Sie hörten das Konzerto für Klavier, Trompete und Streicher von Dmitri Schostakowitsch mit den Solisten Christian Ile Hadland und Odd Nielsen. Das norwegische Radioorchester spielte unter der Leitung von Christina Poska. Ein Idyll für Orchester namens Abend stammt aus der Feder von Vatroslav Lisinski. Enrico Dindo dirigiert das kroatische Radio- und Fernsehsinfonieorchester.

Am Ende des ersten Teils der heutigen Ö1 Nachtmusik steht die Cellosonate Nummer 2 in F-Dur von Johannes Brahms. Leonard Eschenbruch, Cello, Alexei Grinyuk, Klavier.

0: Sie hörten die Cellosonate Nummer 2 in F-Dur von Johannes Brahms. Leonard Eschenbruch spielte Cello, am Klavier saß Alexei Grinyuk. Das war der erste Teil der heutigen Ö1 Nachtmusik. Nach den 3 Uhr Nachrichten folgt der zweite Teil.
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2: Im Studio Laura Graf. Es ist 3 Uhr. Ab dem neuen Schuljahr dürfen Mädchen unter 14 in der Schule kein Kopftuch mehr tragen. Symbole anderer Religionen, wie etwa die jüdische Kippa, sind aber weiterhin erlaubt. Dazu sagt Integrations- und Jugendministerin Claudia Bauer von der ÖVP in der ZIB2.
3: Wir haben uns das auch bei anderen religiösen Symbolen angesehen, beim Kreuzkettel, bei der Kippa beispielsweise, beim Turban der Sikh. Das alles hat nicht so einen immensen Einfluss auf die Entwicklung von Kindern wie das Kopftuch bei Mädchen.
4: Woher wissen Sie das?
3: Das wissen wir unter anderem aus vielen Gesprächen mit Psychologinnen und Psychologen. Es hat ja auch in der Begutachtungsphase eine sehr umfassende Stellungnahme gegeben, die

0: eben genau darauf eingegangen ist, dass hier Mädchen in einem sehr frühen Alter eingeredet wird, dass ihr Körper etwas ist, wofür sie sich schämen muss. Das hat natürlich Einfluss auf ihr Körperempfinden eines jungen Mädchens und genauso auch die Persönlichkeitsentwicklung, die ja in diesem Alter ganz maßgeblich auch stattfindet, wird hier ordentlich gehemmt, wenn man ein Kopftuch trägt.
1: Sagt Ministerin Claudia Bauer im Gespräch mit Armin Wolf. Schüsse in einem Wohnhaus in Minneapolis im US-Bundesstaat Minnesota. Mindestens 2 Menschen sind getötet worden, auch der Verdächtige ist tot. 6 weitere Menschen sind verletzt, darunter 3 Polizisten. Die Hintergründe sind noch unklar. Künstliche Intelligenz soll in Zukunft in Wasserwerken helfen. In einem Forschungsprojekt von Joanneum Research wird ein System entwickelt, das erkennen soll, wenn bei Pumpen, Ventilen oder anderen Anlageteilen etwas nicht stimmt. In Graz, Anke Mandl.
2: So klingt es, wenn eine Leitung im Wasserwerk undicht wird. Dabei handelt es sich um ein Hydraulikleck. Genau solche Schäden sollen durch die KI möglichst früh erkannt werden. Dafür werden im Projekt Kivazo laufend Geräusche und Bilder von den Anlagen ausgewertet, erklärt Stefan Grebien vom Joanneum Research.
3: Wir verwenden Körperschall und Mikrofone sowie Kameras, um die Anlagen zu überwachen. Und so wie ein Anlagenteil ein Problem hat oder eine Wartung notwendig ist, sollte unser System ansprechen.
2: Das System erkennt also, wenn etwas anders klingt oder aussieht als normal. Dann bekommen die Betreiber eine Meldung und können sich das Geräusch oder das Video anschauen und so entscheiden, ob eine Wartung nötig ist. Das System ist bereits in der Südsteiermark getestet worden. Demnächst geht es in den Echtbetrieb.
1: Und wir schauen jetzt noch zum Wetter und zu Michael Mattern.
4: Der Donnerstag bringt sehr warmes, aber unbeständiges Spätsommerwetter. Einmal scheint die Sonne, dann ziehen wieder dichtere Wolken durch. Die meisten Sonnenstunden gehen sich von Vorarlberg bis Kärnten aus. Ganz vereinzelt kann es ein bisschen regnen, speziell von Oberösterreich ostwärts. Meist bleibt es aber trocken. Bei lebhaftem Nordwestwind erreichen die Temperaturen 22 bis 30 in 2000 Meter um die 12 Grad. Morgen Freitag dann für September weit überdurchschnittliche 25 bis 32 Grad und meist strahlend sonnig, nur von Oberösterreich ostwärts anfangs noch bewölkt.

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1: Herzlich willkommen. Ö1 begleitet Sie durch die Nacht mit Musikaufnahmen, die Sie nur bei uns finden können. 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Wir beginnen diesen zweiten Teil der Ö1 Nachtmusik mit der Ouvertüre zur romantischen Oper Oberon von Karl Maria von Weber. Slaven Kulenovic dirigiert das slowenische Radio-Sinfonieorchester.

Das slowenische Radiosinfonieorchester unter Slaven Kulenovic spielte die Ouvertüre zur Oper Oberon aus der Feder des 1826 verstorbenen Karl Maria von Weber. Wir bleiben in der slowenischen Harmonie in Ljubljana am 12. April 2026. Das Fagottkonzert in F, Opus 75, wurde ebenfalls von Karl Maria von Weber komponiert. Solist ist Alexander Ranisavljev.

Sie hörten das Fagottkonzert in F-Dur von Karl Maria von Weber mit dem Solisten Alexander Ranisavljev. Das slowenische Radiosinfonieorchester unter dem Dirigat von Slaven Kulinovic spielt nun die erste Sinfonie in C-Dur von Ludwig van Beethoven.

Das slowenische Radiosinfonieorchester unter Slaven Kulenovic spielte die erste Sinfonie in C-Dur von Ludwig van Beethoven. Der 2010 verstorbene slowenische Komponist Alois Srebotniak ist der Schöpfer des Chorwerkes Urska. Tomáš Pirnat dirigierte den Ipavská Kammerchor.

Sie hörten das Chorwerk Urska von Alois Srebotniak, interpretiert von dem Ipavska Kammerchor unter Tomasz Piernat. Die Pianistin Tatjana Ognjanowicz spielt nun die Klaviersonate Nummer 32 in C-Moll von Ludwig van Beethoven.

Tatjana Ognjanović spielte die Klaviersonate Nummer 32 in C-Moll von Ludwig van Beethoven. Karl Maria von Weber ist der Komponist des Klarinettenquintetts in B-Dur, Opus 34. Erster Satz Allegro, zweiter Satz Fantasia, Adagio ma non troppo, dritter Satz Menuetto, Capriccio presto, vierter Satz Rondo, Allegro giocoso. Jože Kola, Klarinette, wird vom slowenischen Radio-Streichquartett begleitet.

Sie hörten das Klarinettenquintett in B-Dur von Karl Maria von Weber. Es spielten der Klarinettist Jože Kola und das slowenische Radio-Streichquartett. Am Ende des zweiten Teils von Ö1 Nachtmusik erklingt der Psalm 108 »Mein Herz ist bereit«, für Chor gesetzt von Ambrosch Czopi. Andras Hauptmann dirigiert den Kammerchor Ave.

0: Der Kammerchor Ave unter Andras Hauptmann spielte den Psalm 108 »Gott, mein Herz ist bereit« von Ambrosch Cioppi. Das war der zweite Teil von Ö1 Nachtmusik. Alle Informationen zu den gespielten Stücken finden Sie auf der Ö1 Webseite. Auskünfte gibt es auch telefonisch beim Ö1 Service unter der Wiener Nummer 501 70 371. Nach den 5 Uhr Nachrichten folgt der dritte Teil.
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2: Im Studio ist Felix Schneider-Storm. Wer nicht als zahlungsfähig gilt, bekommt womöglich keinen Handyvertrag oder kann kein Auto leasen. Die Kreditauskunftei KRIF prüft die Bonität von Menschen und verwendet dabei auch personenbezogene Daten, die zu Marketingzwecken gesammelt worden sind. Das ist unzulässig, hat der Oberste Gerichtshof festgestellt. Datenschützer Max Schrems plant derzeit eine Sammelklage. Veronika Mauler.
3: Die Bonitätsbewertungen von KRIF werden in Österreich von hunderten Unternehmen gekauft, darunter Mobilfunk- und Stromanbieter, Banken und Versicherungen. Daten, die nicht aus sauberen Quellen kommen, könnten auch für Sie ein Problem sein, sagt Datenschützer Max Schrems.
4: Wir nehmen auch mit sehr vielen Kunden inzwischen Kontakt, die das durchaus auch kritisch sehen und nicht so glücklich sind mit der KRIF. Öffentlich kann es natürlich kein Unternehmen sagen, wir sind uns nicht ganz sicher, dass das, was wir da tun, ganz legal ist.
3: Beim Mobilfunkanbieter 3 verlässt man sich auf die Rechtsansicht von KRIF. In einer Stellungnahme heißt es, KRIF hat uns bestätigt, dass die derzeitige Datenverarbeitung den geltenden rechtlichen Vorgaben entspricht. Auch bei Magenta sieht man das so. Die jüngste OGH-Entscheidung betrifft eine Datenverarbeitung, die, wie uns KRIF bestätigte, vor Jahren eingestellt wurde. Bei der Erste Bank heißt es, man prüfe das weitere Vorgehen.
2: Das Golfemirat Kuwait meldet einen neuen iranischen Luftangriff auf sein Staatsgebiet. Die kuwaitische Luftabwehr sei derzeit dabei, feindliche Raketen- und Drohnenangriffe abzuwehren, erklärt die Armee des Landes vor kurzem auf X. Bei einem iranischen Drohnenangriff am Vortag war ein Brand in einem Wohngebäude im Gebiet der Hauptstadt Kuwait-Stadt ausgebrochen. Russland schließt jetzt nach Anschuldigungen wegen eines Drohnenanschlagversuchs am Flughafen Leipzig die Niederlassungen des deutschen Goethe-Instituts im eigenen Land. Das meldet die Nachrichtenagentur Interfax vor kurzem und beruft sich auf den russischen Außenminister Sergei Lavrov. Die deutsche Bundesregierung hatte Moskau für den vereitelten Anschlag

0: Anschlag verantwortlich gemacht und als Reaktion unter anderem ein russisches Konsulat in Bonn geschlossen. Die US-Jazz-Sängerin Cassandra Wilson ist tot. Der Rolling Stone zitiert ihren Manager, wonach sie friedlich im Kreise ihrer Familie verstorben sei. Die Todesursache wird nicht genannt. Bekannt wurde sie mit ihrem Album Blue Light Till Dawn aus dem Jahr 1992, auf dem sie neben eigenen Kompositionen auch Stücke von Van Morrison oder John Mitchell sang. Cassandra Wilson trat auch mehrmals in Österreich auf. Die zweifache Grammy-Gewinnerin wurde 70 Jahre alt. Das waren die Nachrichten mit Felix Schneider-Storm. Zum Wetter.
1: Die nächsten Tage bringen überdurchschnittlich warmes, aber nicht wirklich beständiges Spätsommerwetter mit Sonne und einigen Schauern oder Gewittern, wobei die nur lokal nennenswerten Regen bringen. Auf großflächigen Landregen müssen wir weiterhin warten. Heute reicht es höchstens für einzelne schwache Schauer und die gibt es hauptsächlich im Bereich von Oberösterreich bis ins Burgenland. Meist bleibt es aber trocken mit einer Mischung aus Sonne und dichteren Wolken. Die meisten Sonnenstunden gehen sich dabei von Vorarlberg bis Kärnten aus. Bei zum Teil sehr lebhaftem Nordwestwind steigen die Temperaturen auf 22 bis 30 Grad. Morgen Freitag wird es für Anfang September ungewöhnlich heiß mit maximal 25 bis 32 Grad. Dazu gibt es in ganz Österreich viel Sonne, nur von Oberösterreich ostwärts anfangs noch dichtere Wolken. Am Samstag ein paar Grad weniger und von Norden her vorübergehend dichte Wolken, Schauer und einzelne Gewitter. Am Sonntag überwiegend sonnig, trocken und sommerlich warm. Soviel zum Wetter von Michael Mattern.

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1: Herzlich willkommen zum dritten Teil der Ö1 Nachtmusik. Musikproduktionen und Aufnahmen von Rundfunkstationen aus ganz Europa, aus den USA, Kanada, Australien und aus dem fernen Osten. Exklusiv zur Verfügung gestellt von der EBU, der European Broadcasting Union und kuratiert von der BBC. 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Am Beginn dieser letzten Stunde steht das Violinkonzert Opus 33 von Carl Nielsen. Silvia Marcovici, Geige, Osmo Vanska dirigiert das Orchestre National de France.

Das Orchestre National de France unter Osmo Wanska mit der Solistin Silvia Markovici spielte das Violinkonzert Opus 33 von Carl Nielsen. Am Ende der heutigen Ö1 Nachtmusik hören wir noch das Quintett in D-Dur Opus 22 Nummer 1 für Flöte, Oboe, zwei Geigen und Cello von Johann Christian Bach. Erster Satz Allegro, zweiter Satz Andantino, dritter Satz Allegro assai. Wir hören die Musiker Petropolitana.

0: Die Musica Petropolitana spielte das Quintett in D-Dur für Flöte, Oboe, zwei Geigen und Cello von Johann Christian Bach. Das war die Ö1 Nachtmusik mit Musikaufnahmen von Kulturradiosendern aus aller Welt. Details zum Programm finden Sie auch auf der Ö1 Webseite. Fürs Zuhören bedankt sich Klaus Wienerreuther.
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1: Donnerstag, der 3. September. Guten Morgen. Die Themen heute: Die CO2-Bilanz von Plug-in-Hybridautos fällt laut einer Studie deutlich schlechter aus als von den Herstellern angegeben. In Malta sorgt ein Freispruch im Fall der ermordeten Aufdeckerjournalistin Daphne Caruana Galizia für Empörung. Der Renaturierungsplan der Bundesregierung geht Umweltschützern und Wissenschaftlern nicht weit genug. Am Mikrofon Martin Walder. Plug-in-Hybridautos sind offenbar nicht so umweltfreundlich, wie viele glauben. Das geht aus einer neuen Studie hervor. Demnach stoßen die Autos mehr CO2 aus, als die Hersteller angeben. Einzelheiten von Martin Rauter.
2: Ein Plug-in-Hybrid hat zwei Motoren, einen klassischen Verbrenner, Benzin oder Diesel, und einen Elektromotor und eine Batterie, die sich an der Steckdose oder Ladesäule aufladen lässt. Die Fahrzeuge sind damit also zwar grüner als etwa reine Verbrenner, aber eben dann offenbar doch nicht so grün. Das zeigen neue Zahlen der Organisation International Council on Clean Transportation, sozusagen der Internationale Rat für sauberen Verkehr. Sie haben sich Autos angeschaut, die 2021 zugelassen worden sind, und da waren die Emissionen 3,5 mal höher als von den Herstellern angegeben. Aber damit nicht genug, diese Kluft nimmt offenbar zu, denn 2023 waren sie bereits 4,5 mal höher. Diesen Zahlen zufolge wird die tatsächliche CO2-Bilanz von Plug-in-Hybriden also immer schlechter.
1: In Malta ist es 9 Jahre nach dem Mord an der Investigativjournalistin Daphne Caruana Galizia zu einem aufsehenerregenden Gerichtsurteil gekommen. Der Geschäftsmann Jürgen Fennek, der als Drahtzieher des Autobombenanschlags angeklagt war, wurde freigesprochen. Matthias Humpelstädter berichtet.
3: Es ist der wohl spektakulärste Mordfall in der Geschichte Maltas. Am 16. Oktober 2017 wird die Journalistin Caruana Galizia in der Nähe ihres Hauses in die Luft gesprengt. Ins Visier der Justiz gerät der Geschäftsmann Jürgen Fennek, zu dessen Geschäften Galizia recherchiert hatte. Belastet wird er von seinem Chauffeur, der aussagt, selbst Vermittler zwischen Fennek als Auftraggeber auf der einen und den Mördern auf der anderen Seite gewesen zu sein. Auch Fennek räumt ein, von den Mordplänen gewusst zu haben, erklärt aber, der damalige Stabschef des Ministerpräsidenten habe ihm den Mord anhängen wollen. Die Jury ist letztlich nicht von Fenneks Schuld überzeugt und spricht ihn frei. Galizias Familie ist erschüttert. Sie wisse gar nicht, was sie sagen soll, so ihre Schwester nach dem Urteil.
1: Nach dem versuchten Drohnenanschlag auf dem Flughafen Leipzig hat das deutsche Bundeskriminalamt Medienberichten zufolge 2 Verdächtige identifiziert, beide mit Verbindungen nach Russland. Die Bundesregierung in Berlin hat Russland bereits offiziell als Drahtzieher verantwortlich gemacht und Maßnahmen angekündigt. Das löst bei vielen Menschen in Deutschland Besorgnis aus. Regina Pöll hat sich in Berlin umgehört.
4: Für diesen Passanten in Berlin waren die klaren Worte der richtige Schritt.
5: Weil das war eigentlich von Anfang an klar, dass es Russland nur sein konnte.
4: Andere zweifeln, ob die Ermittlungen ausreichend waren oder befürchten, dass die Sanktionen überschießend sind. Etwa, dass der Vertrag für das russische Haus in Berlin, eine Kultureinrichtung, gekündigt wird.
6: Aber ich weiß auch nicht, wie man was anders machen sollte. Es ist eine unsichere Zeit. Wir hatten mal friedliche Koexistenz und das wäre gut, wenn wir sowas wieder hätten.
4: Ein früherer Russlanddeutscher befürchtet eine Eskalation. Er lebt seit 30 Jahren in Deutschland.
7: Wir haben nicht irgendeines Land, sondern eine Weltmacht als Gegner. Und es tut irgendwo schon Sorgen bereiten.
4: Die Sorgen sind gewachsen, wie die Gefahren, das sagt die Politik.
1: Russland hat inzwischen als Reaktion auf die Vorwürfe aus Deutschland beschlossen, die Niederlassungen des Goethe-Instituts im Land zu schließen. Der Kreml wirft Berlin vor, Beweise fingiert zu haben, um Russland die Schuld zuzuschieben. Der Renaturierungsplan, den Umweltminister Norbert Totschnig vor kurzem nach Brüssel geschickt hat, stößt auf wenig Begeisterung. Zu wenig ambitioniert, heißt es etwa von Umweltorganisationen. Und auch von Seiten der Wissenschaft kommt jetzt Kritik. Das, was Totschnig vorgestellt hat, reiche noch nicht so der Tenor. Eva Haslinger fasst zusammen.
8: Zuerst das Positive. Der Entwurf des Renaturierungsplans wurde zeitgerecht vorgelegt. Das war es dann aber auch schon mit dem Lob, das Ökologe Franz Essel von der Universität Wien für das Papier übrig hat.
9: In der Substanz war das, was vorgestellt worden ist, doch ziemlich mager. Also insofern ist die Bilanz doch eine nicht allzu positive aus meiner Sicht.
8: Es fehle an Engagement und politischem Willen, so Essel. Und vor allem fehle eine nationale Finanzierungsstrategie. Ähnlich Raffaela Schienecker, Professorin für Naturschutzplanung Planung an der Universität für Bodenkultur.
0: Da braucht es eine ökologische Aufwertung, um uns quasi klimafit und krisenresistenter zu machen. Und da ist nicht klar herausgekommen für mich, wie das jetzt ganz genau passieren soll.
8: Da müsse noch mehr Fahrt in die Sache kommen, um nächstes Jahr einen gut abgestimmten finalen Plan vorzulegen, so Schienecker.
1: Die Kreditauskunft Highgriff hat personenbezogene Daten, die von Adressverlagen zu Marketingzwecken gesammelt worden sind, unzulässig für Bonitätsbewertungen verwendet. Das hat der Oberste Gerichtshof Mitte August in mehreren Verfahren festgestellt. Die Kreditauskunft hat erklärt, sie habe diese Praxis schon vor 3 Jahren eingestellt. Datenschützer Max Schrems widerspricht dem. Er plant weiterhin eine Sammelklage. Veronika Mauler berichtet.
10: Die Bonitätsbewertungen von Griff werden in Österreich von hunderten Unternehmen gekauft, darunter Mobilfunk- und Stromanbieter, Banken und Versicherungen. Daten, die nicht aus sauberen Quellen kommen, könnten auch für Sie ein Problem sein, sagt Datenschützer Max Schrems.
11: Wir nehmen auch mit sehr vielen Kunden inzwischen Kontakt, die das durchaus auch kritisch sehen und nicht so glücklich sind mit der Griff. Öffentlich kann es natürlich kein Unternehmen sagen, wir sind uns nicht ganz sicher, dass das, was wir da tun, ganz legal ist.
10: Beim Mobilfunkanbieter 3 verlässt man sich auf die Rechtsansicht von Griff. In einer Stellungnahme heißt es, Griff hat uns bestätigt, dass die derzeitige Datenverarbeitung den geltenden rechtlichen Vorgaben entspricht. Auch bei Magenta sieht man das so. Die jüngste OGH-Entscheidung betrifft eine Datenverarbeitung, die, wie uns Griff bestätigte, vor Jahren eingestellt wurde. Bei der Erste Bank heißt es, man prüfe das weitere Vorgehen.
1: Am Montag beginnt in Ostösterreich wieder die Schule. Für die öffentlichen Verkehrsmittel in Wien wird das eine Belastungsprobe, denn am Montag startet auch die 14 Monate lang dauernde Sperre der S-Bahn-Stammstrecke zwischen Praterstern und Hauptbahnhof wegen Bauarbeiten. Und das wird nicht reibungslos ablaufen, erwartet der Verkehrsexperte Harald Frey von der TU Wien. Mehr von Nicola Corazza.
12: Für alle, die aus dem Norden mit der Schnellbahn kommen, ist am Praterstern Endstation. Wer aus dem Süden kommt, muss am Hauptbahnhof aussteigen. Verkehrsplaner Harald Frey rechnet damit, dass die Bahnhöfe ab Montag an ihre Kapazitätsgrenzen stoßen.
13: Das wird sicher zu Problemen führen. Es wird auch eine Zeit lang brauchen, bis sich das einspielt. Also ganz reibungslos wird das nicht ablaufen.
12: Dass zeitgleich ab Montag die S80 zwischen Meidling und Hütteldorf gesperrt sein wird, hält Harald Frey für nicht optimal.
13: Das wird sicher zu Verlagerungen auch von öffentlichem Verkehr auf den Autoverkehr führen. Hier hätte man auf jeden Fall zeitlich das etwas entzerren können.
12: Wichtig wäre, so der Verkehrsplaner, dass die Wiener Linien die geplanten kürzeren Intervalle auch stabil einhalten.
1: Eine unbemannte Weltraumforschungsmission erreicht heute Nachmittag die unmittelbare Nähe des Merkur. Die Reise zu dem der Sonne am nächsten stehenden Planeten gilt wegen der extremen Hitze als äußerst anspruchsvoll. An Bord sind auch Messinstrumente, die in Graz entwickelt worden sind. Tobias Mayer informiert.
14: 8 Jahre war das europäisch-japanische Raumschiff Baby Colombo unterwegs. Heute gegen 14 Uhr sollen sich die Forschungssonden vom Antriebsmodul abkoppeln. In einigen Wochen könne die Forschung dann beginnen, sagt ESA-Missionsleiterin Santa Martinez.
15: Wir erwarten bisher nie dagewesene Eindrücke vom Planeten Merkur für die Menschheit und die Wissenschaft.
14: Mithilfe eines am Institut für Weltraumforschung in Graz entwickelten Magnetometers soll außerdem das Magnetfeld des Merkur vermessen werden. Ingenieur Werner Magnes.
16: Es ist im Prinzip eine Art Kompass, ja, eine Kompassnadel. Das heißt, das Magnetfeld hat ja nicht nur eine Größe, sondern auch eine Richtung. Und man will Größe und Richtung messen. Das ist sehr wichtig für die Wissenschaft.
14: Die ersten Forschungserkenntnisse werden für April auf der Erde erwartet.
1: Und nun zu den Wetteraussichten mit Thomas Wostal.
17: In den nächsten Tagen bleibt es für Anfang September überdurchschnittlich warm. Deutlich kühleres Wetter ist frühestens in der zweiten Hälfte der kommenden Woche zu erwarten. Zum heutigen Donnerstag und zu den aktuellen Temperaturen der Landeshauptstädte. In Wien und Eisenstadt hat es momentan 20 Grad, St. Pölten und Linz 18, Salzburg und Innsbruck 15, Bregenz 17 und Graz und Klagenfurt zurzeit 16 Grad. Heute scheint überall in Österreich zumindest für ein paar Stunden die Sonne und es wird warm mit Höchstwerten von 23 bis 29 Grad. Im Osten und im Süden sind stellenweise 30 Grad möglich. Es regnet heute höchstens vereinzelt und kurz, in den nächsten Stunden am ehesten im Gebiet vom Mostviertel über das Mürztal bis zum Burgenland. Und im Donauraum kommt heute lebhafter Westwind auf. Morgen am Freitag überwiegend sonnig und hochsommerlich heiß mit 25 bis 32 Grad. Im Norden und im Osten windig und anfangs noch stellenweise bewölkt. Am Samstag vorübergehend wechselhaft, am Sonntag dann wieder mehr Sonne.
1: Das war das Frühjournal. Es ist 10 nach 6.
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21: Donnerstag, der 3. September. Was haben Sie heute vor? Johann Wolfgang von Goethe zum Beispiel ist heute vor 240 Jahren zu seiner italienischen Reise aufgebrochen. Nur so als Anregung, vielleicht auch mal große Dinge anzugehen. Guten Morgen und willkommen.

6.12 Uhr. Das Haydn-Ensemble Berlin spielte den ersten Satz aus Josef Haydns Scherzando Nummer 3 in D-Dur. Und nach dem Scherzando steht jetzt ein Divertissement auf dem Programm. Einst vorgesehen als Hintergrund- und Unterhaltungsmusik für gesellschaftliche Anlässe des Adels wie Bankette, Gartenfeste oder auch Hochzeiten.

Das war das Orchester della Svizzera Italiana mit Hans-Jörg Schellenberger Oboe und Musik von Johann Wenzel Kalliwoda, 6.15 Uhr. Guten Morgen mit Ö1. Wie glücklich, erfüllt, zufrieden oder einsam wir uns fühlen, kann auch von der Tageszeit abhängen. Das zeigt etwa eine britische Studie. Früh am Tag ist unsere Stimmung in der Regel besser als am Abend. Der Tag liegt noch vor uns, während abends Erschöpfung unser Wohlbefinden belasten kann. In solchen Momenten kann Musik das Wohlbefinden steigern und für Entspannung sorgen. Im Zentrum der Sendung Ausgewählt heute Vormittag stehen Kompositionen für den Abend oder den Morgen, musikalische Stimmungsbeschreibungen eben, zum Beispiel Richard Strauss' musikalische Morgen- und Abendstimmungen, besungen in einigen seiner Lieder, dann Mittagshitze bei Claude Debussy sowie Edward Griegs berühmte Morgenstimmung. Aus seiner Schauspielmusik zu Peer Gynt, und die hören wir jetzt auch bei uns.

0: Das WDR-Symphonieorchester Köln mit einem Klassiker für klassische Morgensendungen, der Morgenstimmung von Edward Grieg, gleich 6.20 Uhr. Am kommenden Montag starten drei Bundesländer in die neue Schulsaison. Während die kleineren Kinder oft noch aufgeregt oder voller Vorfreude sind, halten es die Großen oft mit dem Anti-Schullied von Falco. Und manchmal sind sie sogar wirklich psychisch davon belastet, wie Ronny Thekal heute im Gesundheitsmagazin Am Puls thematisiert.
1: Denn der Umstand ist bekannt, zu viel Schule macht dich krank, ja, ja.
2: Zu viel Schule macht uns krank, wusste schon Falco, als er 1982 seine eigene, wenig ruhmreiche Schulkarriere besang, die er mit 16 Jahren beendete. Was oft mit viel Begeisterung bei den Tafelklasslern beginnt, die Schultüte in Händen voller Neugier und Vorfreude, nimmt diese Freude oft ab, während zugleich schulbezogener Stress und Angst zunehmen. Laut einer Umfrage der Mental Health Days 2025 fand nicht nur jedes zweite Kind Schule immer wieder als belastend, sondern auch jede zweite Lehrkraft. Heute widmen wir uns in Am Puls anlässlich des bevorstehenden Schulbeginns den Schulängsten und den Schulphobien und sehen uns an, wie eine artgerechte Schulhaltung für Lehrende und Lernende aussehen kann.
0: Wenn die Schulbank drückt. Zu Gast ist die Kinderpsychologin und Pädagogin Caroline Weckerle. Fragen können Sie jetzt schon an die Expertin richten via Mail an ampuls@orf.at.

Das war der dritte Satz aus dem Klavierkonzert Nummer 1 in C-Dur von Giovanni Paisiello, 6.28 Uhr. Hier sind einige Veranstaltungshinweise. Friedrich Dürrenmatts Bühnenklassiker Die Physiker beim Rodauner Theatersommer in Wien am Kirchenplatz. Die groteske Tragikomödie über Verantwortung, Macht und die Gefährlichkeit wissenschaftlicher Erkenntnis zu sehen ab 19.30 Uhr. Die Formation 5 Achtel in Ehren ist beim Kultursommer am Semmering zu Gast um 19 Uhr. Und zur Hochzeit des Figaro lädt das Musiktheaterfestival auf der Kärntner Heuenburg. In der Regie von Veit Jakob Walter ist der Bassbariton Thomas Tatzl in der Hauptrolle zu erleben. Los geht es hier um 19.30 Uhr.

0: Mit Giovannis geht es musikalisch durch den Ö1. Morgen nach Giovanni Paisiello war jetzt gerade Musik von Giovanni Battista Bononcini zu hören. Giovanni zu Deutsch Johannes oder Johann. Jetzt lauschen wir einem Martino. Hier sind die Ö1 Nachrichten mit Martin Balder um 6.30 Uhr.
1: Guten Morgen. Plug-in-Hybrid-Autos stoßen deutlich mehr CO2 aus als von den Herstellern angegeben. Das hat das International Council on Clean Transportation festgestellt. Demnach fahren die Autos, die mit einem Verbrennermotor und einem Elektromotor betrieben werden können, in der Realität nur zu rund 20% rein mit E-Antrieb. Die Hersteller gehen bei ihren Emissionsangaben aber von rund 80% Elektroanteil aus. Somit liegt der CO2-Ausstoß laut der Organisation bei im Jahr 2023 zugelassenen Plug-in-Hybriden im Schnitt 4,6 Mal so hoch wie angegeben. In Malta sorgt ein Gerichtsurteil im Fall Daphne Caruana Galizia für Empörung. 9 Jahre nach dem Autobombenanschlag auf die Investigativjournalistin ist der Geschäftsmann Jorgen Fenech freigesprochen worden. Er war als Auftraggeber des Mordes angeklagt gewesen. Caruana Galizias Familie und Medienorganisationen zeigen sich schockiert. Sie fordern vollständige Aufklärung und Gerechtigkeit. In Dänemark haben Behörden russische Sabotagepläne aufgedeckt. Ziele sollen vor allem Unternehmen in der Verteidigungsindustrie gewesen sein, so die Spionageabwehr beim dänischen Inlandsgeheimdienst laut Medienberichten. Die Vorbereitungen seien so konkret gewesen, dass man entschieden habe, an die Öffentlichkeit zu gehen. Die US-Jazz-Sängerin Cassandra Wilson ist tot. Die zweifache Grammy-Gewinnerin mit der markant tiefen Stimme starb im Alter von 70 Jahren. Der Durchbruch gelang 1993 mit dem Album Blue Light Till Dawn. Wilson gastierte auch mehrmals in Österreich. Das Wetter heute zumindest zeitweise scheint die Sonne und es wird warm mit Höchstwerten von 23 bis 29 Grad. Es regnet höchstens vereinzelt und kurz. Im Donauraum kommt lebhafter Westwind auf. Es ist 6.32 Uhr.
0: Guten Morgen am Donnerstag wünscht jetzt wieder Sonja Watzka. Jetzt mit Ballettmusik von Leo Dillieb.

Ganz großes Kino, Walz, der Walzer aus dem Coppelia-Ballett von Leo Delib. Und wir machen weiter in dieser Richtung, groß orchestriert und sehr melodiös mit dem Komponisten Édouard Lalo.

0: Das Orchester Symphonique de Montréal hat hier musiziert mit Joshua Bell, Violine, 6.39 Uhr. Wie steht es um die Zukunft des ORF? Das fragen sich derzeit viele Menschen, nicht zuletzt, weil ein neuer Generaldirektor gewählt wurde. Ein von der SPÖ initiiertes Zukunftsforum soll kommende Woche eine Reform einleiten. Mehr von Rosanna Azzara.
1: Heute in einer Woche ist es soweit. Das Zukunftsforum von Medienminister Andreas Babler geht über die Bühne. Die zweitägige Veranstaltung mit Vertreterinnen und Vertretern der Branche sowie Fachleuten soll eine große Reform des ORF einläuten, über die in den nächsten Wochen innerhalb der Regierung wohl noch heftig gestritten werden wird. Was sich Babler konkret vorstellt, darüber haben wir in Doublecheck mit dem Minister gesprochen. Fest steht, die Herausforderungen sind groß, finanziell, aber auch inhaltlich. Für den ORF geht es vor allem darum, das Vertrauen des Publikums zurückzugewinnen. Angriffsfläche hat der ORF in den letzten Monaten ja reichlich geboten. Diverse Skandalfälle haben für Schlagzeilen gesorgt. Immerhin hat die amtierende Generaldirektorin Ingrid Thurnherr ihr Versprechen eingehalten, im Unternehmen aufgeräumt und in heiklen Personalfragen Konsequenzen gezogen. Mehrere Topverdiener sind in den letzten Wochen außer Dienst gestellt oder sogar gekündigt worden. Wir ziehen in Doublecheck eine erste Bilanz mit Ingrid Thurnherr.
0: Mehr dann im Ö1 Medienmagazin Doublecheck heute Donnerstag um 18.25 Uhr.

Ein Ensemble aus dem hohen Norden war hier im Einsatz, das Helsinki Baroque Orchestra unter der Leitung eines Dirigenten mit einem klassischen finnischen Namen wie aus dem Bilderbuch Apo Häkkinen, 6.48 Uhr. 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Zum Galizin-Quartett gehört übrigens auch der RSO-Konzertmeister Peter Matzka. Und er spielt jetzt gemeinsam mit dem Wiener Streichsextett für uns eine Polka schnell.

Alien Magyar, Polka schnell von Johann Strauss, gespielt vom Wiener Streichsextett. Und in Sachen Wiener Charme legen wir jetzt gleich noch eins drauf, 6.52 Uhr.

Joshua Bell spielte Schönrosmarin von Fritz Kreisler, 6.53 Uhr. George Clooney altert so würdevoll wie ein alter Gouda-Käse, das sagt sein Freund und Kollege Brad Pitt anlässlich der gestrigen Eröffnung der Filmfestspiele von Venedig, wo der US-amerikanische Schauspieler einen goldenen Löwen für sein Lebenswerk erhalten hat. Mit Stars, Ehrungen und neuen Filmen hat der Bewerb um die goldenen Löwen also begonnen. Kollege Arnold Schnötzinger meldet sich aus Venedig im Morgenjournal ab 7 Uhr.

Symphonisches von Franz Xaver Richter. Es ist 6.56 Uhr. Die Manifeste und Polemiken des Historikers, Theologen und Philosophen Ivan Illich haben auch Jahrzehnte nach ihrem Erscheinen nicht an Aktualität, Schärfe und Dringlichkeit verloren. Zu seinem morgigen 100. Geburtstag macht sich die Schriftstellerin Petra Nagenkögel Gedanken für den Tag.

Das Auto hat den öffentlichen Raum kolonisiert. Das schreibt Ivan Illich in seiner Studie Energie und Gerechtigkeit im Jahr 1978. Weltweit, so lese ich, sind derzeit 1,7 Milliarden Autos zugelassen. Ihr Gesamtgewicht übersteigt das Gewicht aller an Land lebenden Wildtiere um das Hundertfache. Die 1,7 Milliarden Autos haben 31,7 Millionen an Straßenkilometern zur Verfügung, die für Parkraum benötigte Fläche nicht eingerechnet. Die Zahl der im Straßenverkehr getöteten Tiere wird allein für Europa auf 29 Millionen Säugetiere und 124 Millionen Vögel geschätzt. Hinter kaum fassbaren Zahlen steht ein industrielles System. Zu dessen Logik gehört es, im Namen des Wachstums Bedürfnisse und damit Abhängigkeiten zu generieren. Erdölindustrie, Autokonzerne und Transportlobbys hätten ein, wie Ivan Illich es nennt, radikales Monopol geschaffen und den Menschen zum Faktor in einem System werden lassen, das er selbst nicht kontrollieren kann. Wohl kein anderes Industrieprodukt hat Lebensweisen und Wohlstandsmodelle, aber auch unsere Vorstellungen von Freiheit, Geschwindigkeit und Zeit so nachhaltig verändert und standardisiert wie das Auto.

0: Kaum ein anderes Produkt hat eine so tiefgreifende Umformung des Raums mit sich gebracht. Städte wurden und werden autogerecht umgebaut, Landschaften wurden und werden zerschnitten, Ökosysteme zerstört, Autobahnen als exklusive Orte gebaut, die nur wer motorisiert ist, nutzen kann. Der Mensch, so Ivan Illich pointiert, wurde aus seiner eigenen Umwelt vertrieben. Dabei sei die Automobilität eine Pseudomobilität. Illich stellt luzide Berechnungen an, nach denen sich das Auto als höchst ineffizientes Mittel der Fortbewegung erweist. Er plädiert dafür, Transport und Mobilität neu zu denken, energiearm, gemeinschaftsfördernd, sozial und lebensgerecht. Eine Forderung, die aktueller nicht sein könnte.
1: Petra Nagenkögel ist Schriftstellerin.

0: Musik von Keith Jarrett war da im Hintergrund zu hören. Jan Gabarek hat das Tenorsaxophon gespielt. 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Jetzt Informationen aus unserer Journalredaktion. Es ist 7 Uhr.
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2: Mit Franz Renner, guten Morgen, Donnerstag, der 3. September, die Schlagzeilen zu diesem Morgenjournal. Die neue Eiszeit zwischen Deutschland und Russland sorgt in Deutschland für Verunsicherung und schürt Kriegsängste. Unsere Korrespondentin Regina Pöll hat sich in Berlin umgehört. Europa müsste sich jetzt beweisen und zusammenstehen gegen die mutmaßlichen, muss man ja noch sagen, gegen die mutmaßlichen russischen Sabotageakte, sagt Außenministerin Beate Meindl-Reisinger. Sogenannte Plug-in-hybride Autos mit Verbrenner und Elektromotor sind laut einer neuen Studie bei weitem nicht so umweltfreundlich wie von den Herstellern angegeben. Dass künstliche Intelligenz bald automatisch eigenständig Verwaltungsbescheide ausstellen soll, stößt auf Kritik bei der Richtervereinigung und der Grundrechteorganisation Epicenter Works. Und die Filmfestspiele in Venedig haben mit einer Art Solo-Auftritt von Superstar George Clooney begonnen. Das und mehr gleich, kurz noch die Wetterschlagzeile, heute zeitweise sonnig und windig. Der vereitelte Drohnenanschlag Anfang August am Flughafen Leipzig und die neue Eiszeit zwischen Deutschland und Russland, das beschäftigt uns auch am Beginn des heutigen Morgenjournals. Die deutschen Behörden haben mittlerweile zwei Männer identifiziert, die den Anschlag vorbereitet haben sollen. Laut Berichten deutscher Medien soll es sich um einen gebürtigen Russen mit lettischem Pass und einem Mann aus Belarus handeln. Beide dürften Deutschland längst wieder verlassen haben. Von den Behörden bestätigt sind diese Informationen nicht. Und wenn es Ziel hybrider Kriegsführung ist, im angegriffenen Land für Verunsicherung zu sorgen, dann hätte Russland, so es denn der Drahtzieher war, wie von Innen- und Außenminister Deutschlands Dobrindt und Wadefuhl behauptet, dann hätte Russland schon einiges erreicht. In Berlin beispielsweise, wo sich unsere Korrespondentin Regina Pöll umgehört hat, reagieren die Menschen mit Verunsicherung und äußern Kriegsängste.
3: Klare Worte von Innenminister Alexander Dobrindt und Außenminister Johann Wadefuhl. Für diesen Passanten in Berlin waren sie der richtige Schritt.
4: Ich finde es sehr gut, dass es benannt worden ist, weil es war eigentlich von Anfang an klar, dass es Russland nur sein konnte.
5: Die Maßnahmen, reicht Ihnen das?
4: Ja, man muss halt auch sehen, dass man das nicht noch eskalieren lässt. Von daher finde ich schon okay so, die Maßnahmen.
3: Es gibt aber auch Zweifel. Wusste die deutsche Regierung genug, um Russland als Drahtzieher hinter dem versuchten Anschlag zu nennen? Die Minister hatten auf die Drohnenkonfiguration, Sprengstoff und Zündtechnik am Tatort verwiesen. Dazu die Erkenntnisse von Polizei und Nachrichtendiensten zu handelnden Personen genannt.
6: Grundsätzlich ist es immer richtig, jemanden zu benennen. Aber ob es wirklich der Wahrheit entspricht? Ich meine, wenn die Geheimdienste das rausbekommen haben.
3: Die bisher angekündigten Konsequenzen. Das Generalkonsulat in Bonn wird geschlossen. Der Vertrag für das russische Haus in Berlin, eine staatliche Kultureinrichtung, gekündigt. Außerdem soll die russische Schattenflotte stärker ins Visier genommen werden. Also Ölexporte, mit denen aktuell westliche Sanktionen umgangen werden. Der Anlass, aber auch die Maßnahmen tragen zur Verunsicherung bei, etwa bei dieser Lehrerin.
6: Es ist alles kompliziert, finde ich. Es wird immer mehr eskalieren und eskalieren, aber ich weiß auch nicht, wie man was anders machen sollte. Es ist eine unsichere Zeit. Wir hatten mal friedliche Koexistenz und das wäre gut, wenn wir sowas wieder hätten. Ich weiß nicht, was das ganze Theater soll derzeit auf der Welt. Ich bin Lehrerin, ich unterrichte alle Kinder, die hier sind. Wir wollen alle friedlich leben.
7: Dass immer wieder alle die Russen waren und man sich das so einfach gerade bei uns in Deutschland macht, bei aller Liebe.
8: Und für Ihren Alltag sind Sie besorgt jetzt? Ja. Schon länger?
7: Ja, sehr. Wir wollen keinen Dritten Weltkrieg.
3: Er befürchte nun Eskalation, sagt dieser ehemalige Russlanddeutsche, der bereits 30 Jahre in Deutschland lebt.
9: Hat mich hier integriert und diese ganze Prozedere, was jetzt überhaupt gegenüber Russland läuft, läuft alles meines Erachtens auf Konfrontation heraus. Und man findet ja keine Friedensgespräche oder irgendwelche Versuche, das wird nur so angedeutet, aber meines Erachtens, es wird zu wenig getan dafür. Wir haben nicht irgendeines Land, sondern eine Weltmacht als Gegner. Und es tut irgendwo schon Sorgen bereiten, wie es dann weiterläuft.
3: Die Gefahren in Deutschland seien größer geworden, sagt die Politik, so wie die Sorgen unserer Befragten.
2: United we stand, frei übersetzt, alle für einen, das war die Reaktion der anderen EU-Staaten, nachdem Deutschland mit der Anklage gegen Russland an die Öffentlichkeit gegangen ist. Weitere Sanktionen werden diskutiert. Auf der symbolischen Ebene haben EU-Staaten den jeweiligen russischen Botschafter einbestellt, auch Österreich. Außenministerin Beate Meindl-Reisinger appelliert im Gespräch mit Johannes Malovic an die Einigkeit der EU. Jetzt sei der Moment, an dem sich Europa beweisen müsse.
10: Frau Außenministerin, die neuen Erkenntnisse in Leipzig oder aus Leipzig, die haben doch für Besorgnis gesorgt. Wie besorgt sind Sie wegen des Vorfalls?
11: Natürlich sehr. Das ist ein hybrider Angriff auf unsere Nachbarn, unser Nachbarland Deutschland, auf ein EU-Mitgliedsland von russischer Seite aus. Und daher ist es jetzt unerlässlich, dass wir in der EU sehr klar, sehr entschlossen, aber vor allem auch geeint, das scharf verurteilen und Deutschland unsere Solidarität aussprechen. Wir in Österreich, ich als Außenministerin, habe selbstverständlich den russischen Botschafter einbestellt.
10: Ist das eine angemessene Reaktion, diplomatisch gesehen den Botschafter einzubestellen? Auch Deutschland hat den Botschafter einbestellt. Aber es sind ja doch Angriffe auf Deutschland, schon sehr nah auch an unserer Grenze sozusagen. Reicht das aus?
11: Genau deswegen fordere ich ja jetzt auch diese europäische Entschlossenheit und Geschlossenheit. Das ist jetzt der Moment, wo sich Europa beweisen muss und sehr klar sich an die Seite Deutschlands stellen muss und Konsequenzen ziehen muss. Was können diese Konsequenzen sein? Unter anderem gibt es ein eigenes Sanktionenregime, das für den Fall von hybriden Bedrohungen geschaffen wurde, wo wir jetzt gegenüber der EU uns ausgedrückt haben, dass wir ausgesprochen haben dafür, dass geprüft wird, ob man aus diesem Fall heraus auch ganz konkret Sanktionen verhängen kann gegen bestimmte Entitäten oder auch gegenüber gewissen Personen. Wichtig und wesentlich ist, dass wir uns nicht spalten lassen. Ich bin durchaus besorgt, dass ich sehe, dass auch in Österreich insbesondere jetzt der russische Narrativ in den sozialen Medien verbreitet wird. Das ist entweder immer die Information, ja, es gibt ja keine Beweise oder die Kriegstreiberei würde von europäischer Seite kommen. Ich kann das nicht nachvollziehen. Ich glaube, das ist der Versuch, uns zu destabilisieren und zu spalten mit einem ganz klaren Ziel, nämlich letztlich uns zu schwächen. Wesentlich ist jetzt die Ausarbeitung auch einer EU-Sicherheitsstrategie, die ist unterwegs und die wird hoffentlich in den nächsten Wochen beschlossen.
10: Jetzt hat es Deutschland getroffen. Sehen Sie auch eine Gefährdung der Sicherheitslage für Österreich?
11: Das ist eine Aufgabe der Sicherheitsbehörden. Grundsätzlich weisen natürlich die Dienste schon seit vielen Monaten darauf hin, dass es verstärktes Testen oder hybrides Bedrohungsszenario gegenüber der EU gibt. Das ist ja auch nicht neu. Wir haben Drohnenüberflüge gehabt, wir haben Überflüge sogar von bewaffneten Mix gehabt, wir haben Sabotageakte gehabt, wir haben natürlich immer wieder das Thema auch von Cyberattacken, Hackerattacken. Sie wissen, dass auch mein Haus, das Außenministerium, erst vor kurzem öffentlich gemacht hat, dass der damalige Cyberangriff auf das Außenministerium einer russischen Hackergruppe zuzuordnen ist. Das ist alles ein Teil des Spektrums von hybrider Kriegsführung und seit vielen, vielen Monaten weise ich, aber viele andere, auch die Bundesregierung darauf hin, dass wir dem ausgesetzt sind und uns viel stärker wappnen müssen.
10: Sehen Sie vielleicht auch eine Gefahr für eine direkte Auseinandersetzung oder Konfrontation zwischen Russland und Europa, militärisch gesehen?
11: Alles, was wir tun, zielt darauf ab, den Frieden und vor allem auch unsere Freiheit und unsere Demokratie zu erhalten. Keiner möchte eine Konfrontation mit Russland. Offensichtlich will Putin diese Konfrontation mit dem Westen. Ich glaube, unsere Aufgabe ist es, sehr entschlossen zu sein, den Preis für Putin und für Russland für diese Aggression immer höher zu treiben über Sanktionen. Das funktioniert. Wir haben erst kürzlich wieder die Berichte gehabt, dass die russische Wirtschaft da am Boden liegt. Aber ja, der Krieg tobt auch noch immer in der Ukraine. Und gleichzeitig auch mit diplomatischen Mitteln uns bemühen, diesen Krieg zu beenden. Bis jetzt schwierig, ich sage das offen. Warum? Sind alle bereit zu reden? Nur einer nicht, Wladimir Putin.
2: Sagt Außenministerin Beate Meindl-Reisinger im Gespräch mit Johannes Malovic. Und es hört ja nicht auf mit den Vorwürfen und Hinweisen auf mögliche Sabotageakte und Anschlagspläne gegen Ziele in der EU. Wie am Abend bekannt wurde, hat der dänische Geheimdienst eigenen Angaben zufolge konkrete Sabotagepläne gegen Unternehmen der Rüstungsindustrie aufgedeckt. Auch Dänemark beschuldigt Russland, hinter diesen Plänen zu stehen. Mehr dazu dann im Morgenjournal um 8. Zur Arbeit der österreichischen Bundesregierung in nicht minder drängenden Problemfeldern. Da hat Sozialministerin Corinna Schumann SPÖ zum Pensionsfondsvorschlag von Bundeskanzler Christian Stocker ÖVP Stellung genommen. Stocker hat vorgeschlagen, mit Beteiligungsgewinnen des Staates einen Pensionsfonds nach skandinavischem Vorbild aufzubauen am Kapitalmarkt. Schumann will sich die Pläne genau anschauen, Freude hat sie damit offenbar keine.
12: Das ist ein sehr komplexes Thema, über das wir noch diskutieren müssen, aber ich glaube, wir brauchen stabile Systeme, auf die man sich verlassen kann, und die Gefahr von zu viel Bewegung in Systemen, die müssen wir hintanhalten. Wichtiger ist, dass wir das faktische Pensionsantrittsalter der Menschen steigern. Das ist wichtig und auf diesen Weg haben wir uns gemeinsam geeinigt.
2: Ein ausführliches Interview mit Sozial- und Gesundheitsministerin Corinna Schumann auch zum Thema Hitzeschutz am Arbeitsplatz und im Gesundheitssystem hören Sie im Morgenjournal um 8. Ins Ausland jetzt wieder nach Malta, wo 9 Jahre nach dem Mord an der Investigativjournalistin Daphne Caruana Galizia die juristische Aufarbeitung vorerst einmal abgeschlossen ist. Während die Mörder längst im Gefängnis sitzen, stand zuletzt der mutmaßliche Drahtzieher, ein reicher Geschäftsmann, vor Gericht und ist gestern freigesprochen worden, sehr zur Enttäuschung der Familie der Ermordeten. Mehr von Matthias Humpelstädter.
13: Tumult vor dem Gerichtsgebäude. Eine Gruppe Demonstranten hat sich versammelt, fassungslos angesichts des Freispruchs. Es ist ein Fall, der Malta tief erschüttert hat, bis in die Politik. Ein Blick zurück. Am 16. Oktober 2017 wird Daphne Caruana Galizia durch eine Autobombe getötet. Sie war eine der bekanntesten Journalistinnen des Landes, hat über Korruption in Politik und Wirtschaft recherchiert. Auch zu den Geschäften von Jorgen Fennig. 2019 wird Fennig festgenommen. Zudem wird der Verdacht laut, dass hochrangige Regierungsvertreter in den Fall verwickelt sein könnten. Landesweite Proteste zwingen den damaligen Ministerpräsidenten Joseph Muscat zum Rücktritt. Ebenso seinen Stabschef Keith Chambry. Der Geschäftsmann Fennig wird schließlich von seinem Chauffeur belastet. Dieser sagt aus, er habe zwischen Fennig als Auftraggeber auf der einen und den Mördern auf der anderen Seite vermittelt. Fennig räumt zwar ein, von den Mordplänen gewusst zu haben, erklärt aber, sein früherer Freund und ehemaliger Stabschef Chambry habe ihm den Mord anhängen wollen. Die Jury ist letztlich nicht von Fennigs Schuld überzeugt und spricht ihn frei. Galizias Schwester ist erschüttert. Sie wisse nicht, was sie sagen soll. So viele Beweise, trotzdem ein Freispruch. Was sagt uns das, fragt sie. Freudig dagegen die Anwältin des Beschuldigten. Sie spricht von einem Sieg gegen den Staat vor den Tönen lautstarken Protests.
2: Auf den Automarkt schauen wir jetzt um 7 Uhr und fast 13 Minuten in diesem Morgenjournal. Sogenannte Plug-in-Hybride sind offenbar nicht so umweltfreundlich, wie es die Autoindustrie vermitteln möchte. Das geht aus einer neuen großen internationalen Studie hervor. Demnach stoßen die Autos mehr CO2 aus, als die Hersteller angeben. Bei mir

0: ist Martin Rauter aus unserer Wirtschaftsredaktion. Guten Morgen.
1: Guten Morgen.
0: Martin, zum allgemeinen besseren Verständnis, eingangs einmal Plug-in-Hybride, was sind das für Autos?
1: Plug-in-Hybride sind Autos, die prinzipiell umweltfreundlicher sind als ein reiner Verbrenner. Sie sind so etwas wie eine Antriebsmischform mit zwei Motoren, einem klassischen Verbrenner, also Benzin oder Diesel, und einem Elektromotor und einer Batterie, die sich an der Steckdose oder Ladesäule aufladen lässt.
0: Und jetzt gibt es da diese neue große internationale Studie. Wer hat die erstellt und zu welchen Ergebnissen kommt die?
1: Fangen wir vielleicht damit an, wer hinter dieser Studie steckt. Erstellt hat sie die Organisation International Council on Clean Transportation. Das ist quasi ein internationaler Rat für sauberen Verkehr, unter anderem bekannt für die Aufdeckung des Dieselskandals bei VW. Und dieser Rat hat sich Autos angeschaut, die 2021 zugelassen worden sind. Und da hat sich offenbar gezeigt, dass die tatsächlichen Emissionen von Plug-in-Hybriden 3,5-mal höher waren als von den Herstellern angegeben. Aber damit eben noch nicht genug, denn diese Kluft scheint zuzunehmen. 2 Jahre später, 2023, waren die Emissionen bereits 4,5-mal höher als angegeben.
0: Und um die Größenordnung besser zu verstehen, wie viele Fahrzeuge trifft das?
1: Für diese Studie wurden weit über 900.000 Autos in ganz Europa herangezogen, die zwischen 2021 und 2023 zugelassen wurden. Da kann man also schon von einer groß angelegten Untersuchung sprechen. Jetzt wissen wir zwar nicht, ob auch jene Autos untersucht worden sind, die in Österreich neu zugelassen wurden, aber um zu verdeutlichen, wie beliebt Plug-in-Hybride schon sind, auch hierzulande, allein voriges Jahr wurden an die 29.000 Plug-in-Hybride neu zugelassen, um 70% mehr als noch im Jahr davor. Oder anders gesagt, jede 10. Neuzulassung ist mittlerweile ein Plug-in-Hybrid. Die Zahlen habe ich bei AustriaTech gefunden, einer Agentur des Bundes. Sie beruft sich auf Zahlen der Statistik Austria.
0: Diese Studie liefert auch eine Erklärung, warum es diesen großen Unterschied zwischen Herstellerangaben und der, na sagen wir, Realität gibt. Offenbar liegt es an der Berechnungsmethode. Wie ist das gemeint?
1: Da gibt es eben auf der einen Seite die offizielle Berechnung vom CO2-Ausstoß solcher Plug-in-Hybride, also die Theorie. Und die besagt, je höher die elektrische Reichweite eines Plug-in-Hybrids ist, desto mehr wird im Alltag auch rein elektrisch gefahren. Neuere Modelle haben größere Batterien und damit Reichweite. Und damit müsste eben mehr elektrisch gefahren werden und damit der CO2-Ausstoß sinken. In der Realität ist laut Studie aber oft genau das Gegenteil der Fall. Je mehr elektrische Reichweite das Auto hat, desto weniger wird elektrisch gefahren und damit steigen die CO2-Emissionen. Mit anderen Worten, was auf dem Papier an CO2-Ausstoß steht, sind oft zu optimistische Annahmen über die tatsächliche Nutzung im Alltag. Die Europäische Kommission hat deshalb voriges Jahr eine Korrektur dieser Berechnungsformel vorgenommen und will nächstes Jahr noch einmal nachlegen, damit eben die Darstellung auf dem Papier mehr der Realität entspricht. Denn momentan ist es eben so, man fährt mit Plug-in-Hybriden grüner, aber offenbar eben nicht so grün, wie manche meinen, beziehungsweise wie es von den Herstellern angegeben wird.
0: Analysiert Martin Rauter aus unserer Wirtschaftsredaktion. Dankeschön.
1: Gerne.
0: Nächstes Stichwort, Renaturierung. Durchwachsen sind die Reaktionen auf den Renaturierungsplan, den Umweltminister Norbert Totschnig vor kurzem nach Brüssel geschickt hat. Zu wenig ambitioniert, hieß es etwa von Umweltorganisationen. Scharfe Kritik kommt auch aus der Wissenschaft. Kritisiert wird da beispielsweise, dass Totschnig mit dem Finger auf Brüssel zeige und dort Versäumnisse orte, während Österreich selbst bei der Renaturierung seine Hausaufgaben nicht erledigt habe. Mehr von Eva Haslinger.
2: Zuerst das Positive. Der Entwurf des Renaturierungsplans wurde zeitgerecht vorgelegt. Das war es dann aber auch schon mit dem Lob, das Ökologe Franz Essel von der Universität Wien für das Papier übrig hat.
3: In der Substanz war das, was vorgestellt worden ist, doch ziemlich mager. Also insofern ist die Bilanz doch eine nicht allzu positiv aus meiner Sicht.
2: Es fehle an Engagement und politischem Willen, so Essel, und vor allem fehle eine nationale Finanzierungsstrategie.
3: Ich glaube, es ist eindeutig so, dass in Österreich eine wirklich massive Unterfinanzierung im Naturschutz vorherrscht. Das hat übrigens auch die EU-Kommission in einem offiziellen Bericht im letzten Jahr festgestellt. Und für Österreich ein Finanzierungsdefizit von fast 1 Milliarde Euro jährlich für naturschutzbezogene Aufgaben. Diagnostiziert.
2: Dass Umweltminister Norbert Totschnig von der ÖVP hier vor allem Brüssel in der Pflicht sieht und Geld von der EU fordert, geht für Essel nicht in Ordnung.
3: Ich glaube, man kann dann auch realistischerweise Geld aus Brüssel einfordern, wenn man die nationalen Hausaufgaben gemacht hat. Und das sehe ich nicht. Um ein Beispiel zu geben, der österreichische nationale Biodiversitätsfonds, ein ganz wichtiges Instrument, um Naturschutz zu betreiben, wurde von der Bundesregierung von 20 Millionen jährlich auf 5 Millionen jährlich gekürzt. Das ist ein falsches Signal.
2: Ähnlich Raffaela Schienecker, Professorin für Naturschutzplanung an der Universität für Bodenkultur. Sie saß selbst in einer der Arbeitsgruppen für den Entwurf.
4: Jedenfalls sind zusätzliche EU-Mittel auch nötig, aber aus meiner Sicht und der vieler KollegInnen und auch des WIFO braucht trotzdem Österreich einen bezifferten nationalen Finanzierungspfad. Sonst bleibt eben sein Plan ohne Finanzierung, eine Absichtserklärung.
2: Beim Renaturierungsplan geht noch mehr, findet auch sie.
4: Es geht nicht nur darum, bestehende Schutzgebiete jetzt etwas zu verbessern in Management und Qualität, sondern es geht darum, dass unsere Alltagslandschaft ziemlich viele Probleme aufweist. Also die Agrarlandschaft, ein Wirtschaftswald, Flüsse und Siedlungen, da braucht es eine ökologische Aufwertung, um uns quasi klimafit und krisenresistenter zu machen. Und da ist nicht klar herausgekommen für mich, wie das jetzt ganz genau passieren soll.
2: Da müsse noch mehr Fahrt in die Sache kommen, um nächstes Jahr einen gut abgestimmten finalen Plan vorzulegen, so Schienecker.
0: Die nächste Moderation hätte ich eigentlich ganz einfach die KI schreiben lassen können. Habe ich aber nicht. Das ist ein journalistisches No-Go. Künstliche Intelligenz bleibt für uns ein Hilfsdienst. Anders im öffentlichen Dienst, da soll die KI in gar nicht ferner Zukunft auch Bescheide ausstellen dürfen, ohne menschliche Endkontrolle. Die Regierungsvorlage dazu wird von der Grundrechteorganisation Epicenter Works sehr kritisch kommentiert. Die Richtervereinigung warnt vor einer zusätzlichen Belastung der Verwaltungsgerichte durch Einsprüche gegen KI-generierte Bescheide. Mehr von Annabel Amini.
5: Ein Chatbot, der rund um die Uhr erklärt, welcher Antrag wohin gehört. Dagegen hat auch Epicenter Works wenig einzuwenden. Problematisch werde es dann, wenn künstliche Intelligenz nicht mehr nur unterstützt, sondern eigenständig rechtswirksame Entscheidungen trifft. Denn genau dafür werde mit der Novelle des Allgemeinen Verwaltungsverfahrensgesetzes, kurz AVG, eine Grundlage geschaffen, kritisiert Sebastian Kneidinger, Sprecher der Grundrechtsorganisation.
6: Wenn dieses Gesetz so durchgeht, wie es derzeit vorliegt, kann es sein, dass jeder von uns Bescheide erhält, die noch nie von einem Menschen gelesen wurden, die einfach von einem LLM erstellt wurden.
5: LLM, also sogenannte Large Language Models, das sind KI-Sprachmodelle wie ChatGPT oder Claude, deren Output vom Input abhängt, also davon, welche Fragen gestellt oder welche Informationen eingegeben werden. Solche Modelle sind fehleranfällig und können falsche Antworten produzieren, die überzeugend echt klingen. Sogenannte Halluzinationen. Einen solchen Fall gab es zuletzt in Großbritannien, so Kneidinger.
6: Da wurde das Recht auf Asyl von einer Person abgelehnt. Und diese Ablehnung hat basiert auf einer halluzinierten Grundlage. Die KI hat sich da was gesponnen und das hat zu einem echten Ergebnis in der Realität geführt.
5: Die Regierungsvorlage schreibt allerdings keine bestimmte Technologie für vollständig automatisierte Bescheide vor. Aus dem Büro des für Digitalisierung zuständigen Staatssekretärs Alexander Pröll von der ÖVP heißt es schriftlich dazu:
7: Ziel ist eine bürgerfreundlichere, effizientere und stärker digitalisierte Verwaltung rund um die Uhr. Wir haben die Stellungnahmen in der Begutachtung ernst genommen. Diese sind in die vorliegende Regierungsvorlage eingeflossen, unter anderem Präzisierungen im Datenschutz.
5: Eine ursprünglich vorgesehene Schutzmöglichkeit ist in der Regierungsvorlage allerdings weggefallen. Betroffene können einer vollständig automatisierten Entscheidung nicht mehr schon im Vorhinein widersprechen. Wer einen solchen Bescheid erhält, kann stattdessen innerhalb von 2 Wochen eine sogenannte Vorstellung als Rechtsmittel erheben. Der Präsident der Richtervereinigung, Gernot Kandut, befürchtet deshalb, dass sich die eigentliche Sach- und Rechtsprüfung stärker zu den ohnehin schon belasteten Verwaltungsgerichten verlagern könnte.
8: Es kann also sein, dass tatsächlich sofort der Weg zu den Verwaltungsgerichten gesucht wird von den Beschwerdeführern. Und das würde natürlich zu zusätzlichen Verfahren bei den Verwaltungsgerichten führen.
5: Künstliche Intelligenz könne Behörden und Gerichte zwar erheblich unterstützen, so Kandut. Am Ende der Entscheidungskette müsse aber ein Mensch stehen, der die Verantwortung übernimmt. Epicenter Works fordert außerdem eine unabhängige und weisungsfreie KI-Aufsicht. Die Regierungsvorlage liegt derzeit im Verfassungsausschuss. Die nächste Sitzung ist am 16. September.
0: Ins Weltall. Erstmals seit 10 Jahren ist wieder eine Forschungsmission in der Nähe des Merkur angekommen. Der Merkur ist der Sonne am nächsten stehende Planet. Eine Reise dorthin ist entsprechend lang und herausfordernd, um es anders zu sagen. Bis zum Mond geht's noch, dann aber zieht es sich. 8 Jahre war das Raumschiff namens Pepe Colombo, benannt nach einem italienischen Mathematiker, unterwegs. Mit an Bord auch Technik, die vor vielen Jahren in Graz entwickelt worden ist. Tobias Mayer berichtet.
9: 10 Milliarden Kilometer hat

0: das Raumschiff Baby Columbo im All schon zurückgelegt. Jetzt ist der Großteil der Wegstrecke geschafft. Heute um 14 Uhr sollen sich die beiden Forschungssonden von ihrem Antriebsmodul abkoppeln und in den kommenden Wochen ihre vorgesehenen Umlaufbahnen erreichen. ESA-Missionsleiterin Santa Martinez.
1: Wir erwarten bisher nie dagewesene Bilder vom Planeten Merkur für die Menschheit und die Wissenschaft. Wir schlagen ein neues Kapitel für das Verständnis unseres Sonnensystems auf.
0: Denn bisher ist noch wenig über den Merkur bekannt. Der Planet ist wesentlich kleiner als die Erde und hat wie die Erde ein Magnetfeld. Unklar aber ist, wie dieses Magnetfeld entstanden ist. Unter anderem diese Frage soll Baby Columbo klären. Das Herzstück dafür, ein Magnetometer, kommt aus Graz. Es ist von Werner Magnes vom Institut für Weltraumforschung entwickelt worden.
2: Es ist im Prinzip eine Art Kompass, ja, eine Kompassnadel. Das heißt, das Magnetfeld hat ja nicht nur eine Größe, sondern auch eine Richtung. Und man will Größe und Richtung messen. Das ist sehr wichtig für die wissenschaftliche Analyse.
0: Auf die Inbetriebnahme des Geräts haben Magnes und sein Team fast 15 Jahre gewartet. Zunächst hatte sich der Start der Mission immer wieder verzögert und dann war sie ja 8 Jahre unterwegs.
2: Ja, es ist wirklich eine sehr, sehr spannende Phase. Es kribbelt wirklich schon.
0: Aber ist das Messgerät nach so vielen Jahren überhaupt noch am Stand der Technik? Ja, sagt Magnes. Und?
2: Es ist sowieso in der Weltraumforschung so, dass wir nicht immer die absolut neueste, aktuellste Elektronik verbauen können, weil wir einfach die Zuverlässigkeit brauchen. Und da herrschen einfach in der Weltraumforschung andere Bedingungen.
0: Zum Beispiel Hitzebeständigkeit. Die Messinstrumente müssen Temperaturen von bis zu 450 Grad standhalten können. Auf dem Merkur ist die Sonneneinstrahlung 10-mal höher als auf der Erde. ESA-Weltraumingenieur Ignacio Tanco beschreibt das so.
3: Es ist, als würde man ständig mit einem sehr heißen Pizzaofen im Rücken arbeiten.
0: Die Wissenschaftlerinnen und Wissenschaftler von ESA und Weltraumforschungsinstitut in Graz hoffen, dass unter diesen Umständen heute alles gut geht. Die Spannung ist hoch.
2: Wir werden uns ja sicherlich zusammenfinden am Institut, den Livestream gemeinsam anschauen. Und wenn alles erfolgreich ist, denke ich auch, dass dann die Sektkorken knallen werden.
0: Sagt Magnes, sozusagen ein irdischer Startschuss für die Erforschung des Merkur.
4: Aus dem Weltall zurück auf die Erde nach Venedig. Gestern Abend wurden dort die heurigen Filmfestspiele eröffnet und gleich zu Beginn gab es einiges an Starglanz. Hollywood-Superstar George Clooney bekam einen goldenen Löwen für sein Lebenswerk und der britische Oscar-Preisträger Danny Boyle stellte zum Auftakt seinen neuen Film Ink vor. Aus Venedig, Arnold Schnetzinger.
5: Ein kleiner Scherz gleich zu Beginn.
6: We have time for one more question.
5: Die Rituale von Pressekonferenzen bei großen Filmfestivals kennt George Clooney auswendig. Zu viele Fragen und zu wenig Zeit zum Antworten. In Venedig ist Clooney Dauergast. Fast jeder seiner Filme hatte hier Premiere. Venedig und Clooney, eine Liebesgeschichte, auch weil er hier geheiratet hat.
6: I have had a love story with Venice for about 30 years and in fact was married here. And so I would say that my greatest moment here was obviously my wedding, because I would get in a lot of trouble if I don't say that.
5: Dieses Jahr erhält der 65-jährige US-Schauspieler einen goldenen Löwen für sein Lebenswerk. Nach 4 Jahrzehnten Leinwandkarriere ist das Bedürfnis, Geschichten zu erzählen, immer noch der künstlerische Antrieb.
6: Storytelling in general is something that we can't live without. You know, we as a society need to see the world through other people's eyes. Otherwise, we don't learn anything about one another.
5: Filmfestivals wie auch jenes am Lido werden als Werbeplattformen für teure Hollywood-Filme immer weniger wichtig, auch die mediale Berichterstattung darüber. Ohnehin wäre der Journalismus zunehmend bedroht, so Clooney, von der KI, aber auch einer besorgniserregenden Machtmacht einiger Superreicher.
6: I think 5 or 6 of the biggest outlets for information are owned by the richest people in the world. That's a concern.
5: Einer davon war auch der Medienzar Rupert Murdoch, der gemeinsam mit seinem Chefredakteur Larry Lamb ab 1969 die Tageszeitung The Sun zur Nummer 1 der britischen Boulevardpresse machte. Den Weg dorthin zeichnet der britische Regisseur Danny Boyle im Film Ink, also Druckerschwärze, nach als Wettrennen zweier journalistischer Bluthunde, die ständig ständig moralische Grenzen austesten wollten in einer damals toxischen Männerwelt, so Danny Boyle.
7: So it was a fabulous way of rebalancing these two extraordinary figures, Larry Lamb and Rupert Murdoch, what is a disturbingly male ecosystem.
5: Sex sells. Larry Lamb war auch der Erste, der oben ohne Bilder von Frauen in einer Tageszeitung abdruckte. Vieles aus der heutigen Medienwelt habe damals begonnen. Sein Film, meint Danny Boyle, sei daher auch ein Kommentar auf die Gegenwart.
7: So although it's set in the period of 1969, that we would feel like it had a connection to the modern world, which is what we believe it has.
5: Ink verbindet Mediengeschichte mit einer grimmigen Komödie. Viel zu lachen gibt es im heurigen Wettbewerbsprogramm von Venedig ohnehin nicht. George gab gestern jedenfalls den Gute-Laune-Clooney. Trotz vieler Widrigkeiten solle man auch die guten Dinge im Leben feiern.
6: We also have to remember to celebrate the good things that are happening in our lives.
4: Wo er recht hat, hat er recht, der George Clooney. Weiter geht's im Nachrichtenstudio. Martin Balder hat den Nachrichtenüberblick.
8: In Malta sorgt ein Urteil im Fall Daphne Caruana Galizia für Empörung. 9 Jahre nach dem Autobombenanschlag auf die Investigativjournalistin ist der Geschäftsmann Jürgen Fennig von einem geschworenen Gericht freigesprochen worden. Er war als Auftraggeber des Mordes angeklagt gewesen. Caruana Galizias Familie und Medienorganisationen zeigen sich schockiert. Sie fordern vollständige Aufklärung und Gerechtigkeit. Bisher wurden 5 Personen wegen Mordes und Beihilfe verurteilt. In Dänemark haben Behörden russische Sabotagepläne aufgedeckt. Ziele sollen vor allem Unternehmen in der Verteidigungsindustrie gewesen sein, so die Spionageabwehr beim dänischen Inlandsgeheimdienst laut Medienberichten. Die Vorbereitungen seien so konkret gewesen, dass man entschieden habe, an die Öffentlichkeit zu gehen. Russland hat angekündigt, die 3 Goethe-Institute im Land zu schließen. Es handle sich um eine Reaktion auf die angekündigte Schließung des russischen Hauses in Berlin, so Außenminister Sergei Lavrov. Deutschland macht Moskau für den versuchten Drohnenanschlag auf dem Leipziger Flughafen verantwortlich und hat Strafmaßnahmen angekündigt. Auf EU-Ebene wird inzwischen das 22. Sanktionspaket gegen Russland ausverhandelt. Plug-in-Hybrid-Autos stoßen deutlich mehr CO2 aus als von den Herstellern angegeben. Das hat das International Council on Clean Transportation festgestellt. Demnach fahren die Autos, die mit einem Verbrennermotor und einem Elektromotor betrieben werden können, in der Realität nur rund 20% rein mit E-Antrieb. Die Hersteller gehen bei ihren Emissionsangaben aber von rund 80% Elektroanteil aus. Somit liegt der CO2-Ausstoß laut der Organisation bei im Jahr 2023 zugelassenen Plug-in-Hybriden im Schnitt 4,6 Mal so hoch wie angegeben. Der Lech in Tirol ist bei einer Wahl der Umweltschutzorganisation WWF zum Fluss des Jahres 2026 gekürt worden. In der erstmals durchgeführten Online-Abstimmung kam die Schwarze Sulm in der Steiermark auf Platz 2, gefolgt vom Kamp in Niederösterreich. Der Tiroler Lech zählt zu den letzten großen Wildflüssen in Österreich, ist aber durch Kraftwerkspläne bedroht. Der WWF fordert von der Landesregierung daher eine öffentliche Schutzgarantie. Die US-Jazz-Sängerin Cassandra Wilson ist tot. Die zweifache Grammy-Gewinnerin mit der markant tiefen Stimme starb im Alter von 70 Jahren. Der Durchbruch gelang 1993 mit dem Album Blue Light Till Dawn. Wilson galt als eine der herausragenden Jazzsängerinnen ihrer Generation. Sie gastierte auch mehrmals in Österreich.
4: Danke, Martin Ball. Da fehlt noch die Wetterprognose. Die hat Thomas Wostal bei mir im Studio. Guten Morgen.
9: Guten Morgen.
4: Thomas, das war's aufs Erste. Der Sommer geht langsam zu Ende, aber herbstlich kühles Wetter ist vorerst nicht in Sicht.
9: Ja, ganz im Gegenteil. Die nächsten Tage, die bringen uns sommerliche bis hochsommerliche Temperaturen. Deutlich kühler wird es aus aktueller Sicht erst so in der zweiten Hälfte der kommenden Woche. Aber selbst dann, ab Donnerstag, liegen die Höchstwerte immer noch bei knapp über 20 Grad. Und das sind dann ziemlich genau die langjährigen Durchschnitte für Anfang September. Aber zurück zum heutigen Donnerstag. Da wird es ähnlich warm, sommerlich warm wie gestern. 23 bis 29 Grad am Nachmittag im Osten und im Süden stellenweise 30. Und überall in Österreich wird es heute einigermaßen sonnig. Regen gibt es nur ganz vereinzelt, ganz wenig und ganz kurz. In den nächsten 1-2 Stunden am ehesten so im Gebiet vom Mostviertel über die Semmeringregion bis zum Burgenland, gegen Abend dann in Oberösterreich. Und im Donauraum kommt heute lebhafter Westwind auf. Morgen am Freitag überwiegend sonnig und hochsommerliche 25 bis 32 Grad am Nachmittag.
4: Danke, Thomas Wostal. Das war's aufs Erste mit dem Morgenjournal. Um 8 melden wir uns mit ausführlichen Informationen wieder. Bis dahin verabschiedet sich Franz Renner. Jetzt heißt es wieder Guten Morgen mit der 1. Sonja Watzka, bitte.
10: Ja, gleich bei uns romantische Salonmusik, Franz, die der Komponist Edward Elgar als Verlobungsgeschenk für seine Frau komponiert hat. Taschentücher bereithalten. Vorher noch Sinfonisches von Georg Anton Bender. Guten Morgen und willkommen.

0: Staatsorchester Prague Sinfonia spielte Georg Anton Bender, 7.35 Uhr. Es folgt unsere tägliche Programmvorschau.
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0: Und jetzt geht es weiter mit dem berühmten Liebesgruß von Edward für Caroline. Salut d'amour, Opus 12 von Edward Elgar.

Salut d'amour. Edward Elgar hat das Stück ursprünglich mit Liebesgruß betitelt, weil seine Verlobte auch perfekt Deutsch gesprochen hat. Damit hat sich das Notenheft aber kaum verkauft. Erst als der Verlag den Titel ins Französische, eben Salut d'amour, geändert hat, wurde das Werk dann quasi über Nacht zu einem internationalen Hit. Gespielt haben das Royal Philharmonic Orchestra und Julian Lloyd Webber Violoncello. Es ist 7.41 Uhr.

Das Kammerorchester Basel spielte Satz 1 aus dem Concerto Nummer 9 von Giuseppe Matteo Alberti mit Julia Schröder, Violine und Leitung. 7.44 Uhr, guten Morgen mit Ö1. Kommende Woche findet in Linz das

0: Ars Electronica Festival statt. Von 9. bis 13. September geht es bei diesem Medienkunstfestival diesmal unter dem Motto Negotiating Humanity um die Frage, was Menschsein im Zeitalter künstlicher Intelligenz bedeutet. Eines der Projekte beschäftigt sich etwa damit, wie Gruppen, die von Überwachung betroffen und marginalisiert sind, Videospiele nutzen, um sich zur Wehr zu setzen und eine Gemeinschaft zu schaffen. Kulturredakteurin Hanna Balber hat mit der Soziologin und Spieleentwicklerin Madia Sieba gesprochen. Sie ist jetzt bei mir im Studio. Hanna, was genau steckt denn hinter diesem Projekt?
1: Es handelt sich um ein Abenteuer-Computerspiel mit dem Titel Adventures of the Witch's Garden. Das Spiel basiert auf Madia Siebas Recherchen über Überwachung in Ghana und darüber, wie queere Menschen damit umgehen. Es ist ein Kunstprojekt über Überwachungstechnologien, Gemeinschaft und Widerstand. Sieba will hier einen kreativen Raum schaffen, in dem sich marginalisierte Communities Technologie auf eigene Weise aneignen können. Und das eben spielerisch.
0: Spielerisch, wie du sagst, ja, in Form eines Video- oder Computerspiels. Wie kann man sich das genau vorstellen und wo kann man da teilnehmen?
1: Also, im Spiel schlüpft man in die Rolle der Priesterin Yara, die von den Stammesältesten auf eine Reise geschickt wird. Yara muss einen fliegenden Hasen finden, den sprechenden Baobab und schließlich die Königin. Und auf diesem Weg Vögel bekämpfen, die Tiere und Natur bedrohen. Die Vögel stehen für Technologien wie KI oder Überwachungskameras. Und das Spiel ist frei für alle zugänglich. Auf der Webseite von Madia Siebers Community-Projekt The Flowers and Gardening Studio.
0: Im Rahmen des Ars Electronica Podcasts, Hört ist der Titel, hast du noch mit weiteren Künstlerinnen und Künstlern über ihre Projekte gesprochen. Welche haben dich denn noch besonders begeistert?
1: Es ist wirklich eine sehr, sehr spannende Podcast-Reihe geworden mit ganz unterschiedlichen Themen. Nur um ein paar zu nennen, es gibt ein Projekt, in dem die Künstlerin Minnie Sue erklärt, wie eng Sex und digitale Technologien seit den Anfängen des Internets miteinander verflochten sind. Die Architektin Fei-Fei Zhou hat mit mir über ihre Faszination für Pilze gesprochen und versteht Pilze als intelligente Gestalter unserer Umwelt. Und die US-amerikanischen Filmschaffenden Riot Yazbek und Milo Talwani diskutieren über Waffengewalt in den USA und beschäftigen sich in ihrem Projekt damit, wie sich die Berichterstattung über Amokläufe seit den 60ern verändert hat. Also von sehr schräg bis sehr aktuell und gesellschaftlich relevant.
0: Danke, Hanna Balber. 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Dort finden Sie übrigens auch den neuen Betrifft Geschichte-Podcast, den wir ja gestern um diese Uhrzeit vorgestellt haben. Das wären dann schon einige Hörideen fürs kommende Wochenende.

Was für ein Finale, Danza Napoletana von Ermanno Wolf Ferrari. Und damit jetzt zu einem sehr bekannten Stück aus der klassischen Musik, das sehr gerne in der Werbung und in Filmen verwendet wird. Es lebt von einem unerbittlichen, pulsierenden Rhythmus, treibenden Staccato-Bässen und einer dramatischen Melodie in D-Moll.

0: das London Philharmonic Orchestra mit dem Allegretto aus dem Palladio Concerto Grosso von Carl Jenkins, ausgesucht vom heutigen Musikgestalter Julian Dvorak. Und jetzt um 7.54 Uhr wird eine steirische Harmonika mit Jazz in Verbindung gebracht. Für das heutige Ö1-Talent ist das eine ganz wunderbare Kombination.
1: Die Komposition mit dem Titel Ausblicke hat für mich einen ganz besonderen Stellenwert, weil es irgendwie die erste Komposition auf der steirischen Harmonika war, die ein bisschen von der Volksmusik wegkommt. Und sie ist eigentlich ganz spontan entstanden, weil ich zu meinem Hauptfachlehrer, zum Alexander Maurer, gesagt habe, ich werde was Neues präsentieren. Und 10 Minuten vor dem Auftritt hatte ich noch nichts. Und dann ist es im Überzimmer, ist schnell die Idee entstanden. Und dieses Stück hat sich dann aber über die Wochen und über die Monate immer weiterentwickelt und ist dann für mich irgendwie ganz zu was Besonderem geworden. Und die Aufnahme, die man hört, ist ein Live-Mitschnitt von meinem Bachelor-Abschlusskonzert.
2: Der 2003 geborene Felix Brandauer wuchs in Koppel bei Salzburg auf und nervte, wie er selbst sagt, seine Eltern bereits mit 5 Jahren so lange, bis endlich eine steirische Harmonika unter dem Christbaum lag. Später folgten Klavier, Kontrabass und Orgel. Derzeit studiert er Instrumentalpädagogik, steirische Harmonika im Master und als erster Studierender an der Anton Bruckner Universität steirische Harmonika im Konzertfach Non-Traditional Jazz Instruments.
1: Also mit der steirischen Harmonika komme ich ursprünglich aus der Volksmusik, war aber auch immer an verschiedensten Genres interessiert. Durch den Kontrabass und durch Klavier und Orgel bin ich dann sehr viel in der Klassik unterwegs gewesen. Und jetzt mit dem Jazzstudium auf der steirischen Harmonika kommt irgendwie nochmal eine neue Sparte dazu.
2: Was reizt den Musiker an der steirischen?
1: Bei der steirischen Harmonika gibt es wirklich viele verschiedene Besonderheiten. Also erstens ist es irgendwie der besondere Klang. Man hat ganz oft irgendwie viel tiefere Bässe zum Beispiel dabei im Vergleich zum Akkordeon. Sie ist anders gestimmt. Je nach Instrumentenbauer, Bauerin gibt es Instrumente, die zum Beispiel beim Zusammendrücken annähernd reingestimmt sind, beim Auseinanderziehen temperiert. Dadurch ergibt sich irgendwie ein anderes Klangfeld. Wichtig beim Musizieren ist mir immer, dass es einen Kern hat, dass es irgendwie eine Aussage hat, dass man eine Botschaft vermitteln möchte und dass man Emotionen zeigen darf. Und wahnsinnig spannend wird es halt im Ensemblespiel, wie man gemeinsam interagiert und wie man gemeinsam quasi eine Botschaft vermitteln kann und wie viel Ungesprochenes da irgendwie gleichzeitig passiert. Das ist wahnsinnig interessant.
2: Aus seiner Freude am gemeinsamen Musizieren heraus hat Brandauer in den letzten Jahren einige Projekte ins Leben gerufen.
1: Während dem Studium ist das Projekt Top 10 49 Session entstanden. Das ist ein Konzertformat in meinem Studentenwohnzimmer. Und es ist irgendwie aus dem Wunsch entstanden, Kunst in verschiedenen Formen zu präsentieren und einen Ort zu kreieren, wo diese Kunst unterschiedlich stattfinden kann. Das Wohnzimmer ist wirklich nicht groß, aber mit vielen Plätzen am Boden passen dann so rund um die 30 Leute rein. Und man kann sich natürlich überhaupt nicht verstecken auf der Bühne. Man ist im unmittelbaren Kontakt und das ist wahnsinnig spannend. Ein weiteres Projekt, was während der Studienzeit entstanden ist, ist die Bruckzugmusi. Das ist ein Klarinetten-Volksmusik-Ensemble, bestehend aus 7 Studierenden. Und uns verbindet irgendwie die Volksmusik und das Interesse an der Volksmusik. Und wir sagen immer, die Volksmusik ist unsere Heimat oder unser Hafen. Und jetzt steht eine CD-Produktion vor.
2: Im Hintergrund hören Sie Wie ein Dino, komponiert von Ensemblemitglied Paul Tiefenthaler, ausgeführt von der Bruckzugmusi. Felix Brandauer ist am Kontrabass. Die erwähnte CD präsentiert das Ensemble zu 5 Terminen im September und Oktober. Weitere Informationen finden Sie auf bruckzugmusi.at.
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0: Gestaltet haben diesen Beitrag Daniela Fitzek und Marie Spatzek, gesprochen hat Hans Greuß. Morgen ist das Grande Finale der Sommerserie der Ö1-Talentebörse. 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Für Guten Morgen mit Ö1 verabschiedet sich Sonja Watzka. Das Pasticcio kommt heute von Stefanie Madertaner. Sie gräbt ganz tief im Ö1-Musikarchiv. Jetzt erstmal Neues aus unserer Journalredaktion. Es ist 8 Uhr.
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5: Mit Franz Renner, guten Morgen. Nach Deutschland, jetzt Dänemark. Auch dort spricht der Geheimdienst von vereitelten russischen Sabotageakten. Europa müsse jetzt zusammenstehen, sagt Außenministerin Beate Meindl-Reisinger. Das Außenamt hat, wie andere in der EU, auch den russischen Botschafter einbestellt. Eine mangelhafte Umsetzung der neuen Hitzeschutzverordnung kritisiert Gesundheitsministerin Corinna Schumann. Sie kündigt an, nachzuschärfen. Hagelkörner mit bis zu 5 cm Durchmesser sind in der Nacht auf die Weststeiermark niedergegangen und wir bringen einen Nachruf auf die Jazzsängerin und zweimalige Grammy-Gewinnerin Cassandra Wilson. Die Wetterschlagzeile: Es ist zeitweise sonnig und windig. Gleich nach Deutschland legt Dänemark gegen Russland nach. Man habe Pläne und Vorbereitungen für russische Sabotage aufgedeckt, sagt der dänische Spionageabwehrchef im Interview mit einer Tageszeitung. Anschlagsziele sind demnach Rüstungsbetriebe gewesen, die auch für die Ukraine produzieren. Mehr von Matthias Humpelstetter.
6: Es ist das Thema des Tages in den dänischen Medien. Der Inlandsgeheimdienst PET, der sich sonst eher bedeckt hält, wendet sich per Zeitungsinterview an die Öffentlichkeit. Die Auswahl der Ziele und die Vorbereitungen seien so konkret, dass der PET es für notwendig halte, an die Öffentlichkeit zu gehen, sagt der Spionageabwehrchef Emil Gräsholm. Hauptziel Russlands sei es, Lieferungen für die ukrainische Verteidigung zu stoppen und den Dänen Angst zu machen, damit sie die Ukraine nicht länger unterstützen. Gräsholm nennt Brandstiftung als mögliches Ziel russischer Pläne und ruft Rüstungsunternehmen dazu auf, ihre Sicherheitsmaßnahmen zu verschärfen. Zudem fordert er die Däninnen und Dänen auf, misstrauisch zu sein. Russland versuche, ganz gewöhnliche Dänen für seine Pläne zu rekrutieren. Oft ohne, dass diese wüssten, dass sie für Moskau arbeiteten. Es könne etwa darum gehen, Fotos oder Videos von Unternehmen oder bestimmten Anlagen zu machen, die dann für Sabotagepläne genutzt werden.
5: Nachdem Deutschland offen und öffentlich Russland als Drahtzieher hinter dem vereitelten Drohnenanschlag am Flughafen Leipzig angeklagt hat, haben EU-Länder die jeweiligen russischen Botschafter einbestellt, auch Österreich. Für Außenministerin Beate Meindl-Reisinger ist jetzt europäische Geh- und Entschlossenheit gefordert, wie sie im Morgenjournal um 7 sagte.
7: Das ist jetzt ein Moment, wo sich Europa beweisen muss und sehr klar sich an die Seite Deutschlands stellen muss und Konsequenzen ziehen muss. Was können diese Konsequenzen sein? Unter anderem gibt es ein eigenes Sanktionenregime, das für den Fall von hybriden Bedrohungen geschaffen wurde, wo wir jetzt gegenüber der EU uns ausgesprochen haben, dafür, dass geprüft wird, ob man aus diesem Fall heraus auch ganz konkret Sanktionen verhängen kann gegen bestimmte Entitäten. Oder auch gegenüber gewissen Personen.
5: Außenministerin Beate Meindl-Reisinger im Interview im Morgenjournal um 7. Zu einer anderen Ministerin dieser Regierung, zur Sozial- und Gesundheitsministerin Corinna Schumann, SPÖ. Sie ist mit den dramatischen Folgen der Hitze für die Gesundheit der Menschen im Land konfrontiert. Laut der Agentur für Gesundheit und Ernährungssicherheit sind im Juni und Juli so viele an den Folgen der Hitze gestorben wie noch nie. Die neue Hitzeschutzverordnung etwa wird in vielen Betrieben offenbar nicht so umgesetzt wie gewünscht. Bei Kontrollen wurden beispielsweise in Niederösterreich Mängel in 4 von 10 Betrieben aufgezeigt. Schumann möchte da nachschärfen, wie sie im Interview mit Viktoria Waldiger sagt, aufgenommen wurde das am Rande des Europäischen Forums in Alpbach.
8: Frau Ministerin, die Bilanz dieses Sommers ist eine erschreckende. Im Juni und Juli hat es 646 Hitzetote gegeben. Was werden Sie denn unternehmen, damit es nicht nächstes Jahr einen neuen erschreckenden Rekord gibt?
9: Also die Zahl ist zweifelsohne bestürzend. Es war ein schwer hitzebelasteter Sommer, besonders für vulnerable Gruppen. Das heißt, für uns ist jetzt die Aufgabe, im Laufe des nächsten Jahres Vorbereitungen zu treffen, um den Hitzeschutz zu verbessern. sowohl im privaten Bereich, aber auch im beruflichen. Ich bin sehr froh, dass wir die Hitzeschutzverordnung auf den Weg gebracht haben, aber auch sie muss weiterentwickelt werden.
8: Sie sprechen es schon an, die Hitzeschutzverordnung wurde nicht ausreichend oder zum Teil auch gar nicht wirklich umgesetzt. Das heißt, muss hier nachgeschärft werden.
9: Also wichtig ist hier zu beraten, die Arbeitsinspektionen tun das auch, sie kontrollieren auch. Das heißt, es muss noch mehr in die Köpfe vielleicht auch von Unternehmerinnen und Unternehmern, aber auch von Arbeitnehmerinnen und Arbeitnehmern. Es ist eine neue Verordnung, aber ich glaube, gerade aufgrund der Umstände der großen Hitze wird sie greifen und muss sie greifen.
8: Muss dann aber mehr kontrolliert werden?
9: Also das sind die normalen Kontrollabläufe, die die Arbeitsinspektion macht. Aber wichtiger ist noch die Beratung und das Wissen. Ich möchte, dass meinen Arbeitnehmerinnen und Arbeitnehmern gut geht und dass sie nicht krank werden durch die Belastungen der Hitze.
8: Muss man da auch vor allem an Krankenhäusern oder Altenheimen mehr in Beschattung, in Klimaanlagen investieren?
9: Absolut, auch das beobachten wir ganz genau. Hier müssen wir schauen, wie können wir auch diese Einrichtungen hitzefitter machen auf vielen Ebenen. Wie können wir auch im städtischen Bereich noch besser werden, im Schutz auch vor Hitze. Also es gibt eine Menge zu tun und das Thema Hitze wird uns nicht verlassen.
8: Aber das heißt, da werden Sie auch Geld investieren?
9: Also die finanzielle Lage, die wir haben, die budgetäre Lage, hat wenig Spielraum. Das wissen wir. Wir würden bei vielen gerne mehr investieren, aber leider ist die budgetäre Situation so, wie sie sich darstellt. Wir haben jetzt das Budget für die 2 Jahre auf den Weg gebracht. Es gibt viele Bereiche, wo es Investitionen bräuchte, aber wir müssen schauen, wie wir das in dem Finanzrahmen, der uns zur Verfügung steht, machen.
8: Aber eben für andere Bereiche, wie etwa die Dürrehilfen, findet die Regierung dann Geld? Hier geht es wirklich um Leben oder Tod.
9: Also wir werden gemeinsam jetzt über das nächste Jahr schauen, welche Maßnahmen setzen wir, wie sind sie finanzierbar. Das gilt gemeinsam auf den Weg zu bringen. Das kann nicht ein Ressort allein, sondern das braucht eine gemeinsame Anstrengung.
8: Schauen wir noch kurz auf die Pensionen. Auch für die sind Sie zuständig. Da hat Bundeskanzler Stocker jetzt einen Staatsfonds nach skandinavischem Vorbild eingeworfen. Er möchte also die Gewinne von staatlichen Betrieben anlegen. Sind Sie dafür?
9: Also wir haben dieses Vorhaben sozusagen gehört und jetzt müssen wir schauen, was sind die Grundlagen, was sind die Ideen dahinter. Also die Gewinne werden ja jetzt schon im Budget sozusagen aufgenommen. Die Frage ist, wie schaut dieses System aus? Das müssen wir uns anschauen und dann werden wir darüber reden.
8: Aus dem österreichischen Gewerkschaftsbund, aus dem ja auch Sie kommen, heißt es, Pensionen sind keine Wetten an der Börse. Sehen Sie das auch so?
9: Also wir brauchen ein starkes, stabiles Pensionssystem und wir haben ein starkes öffentliches System, auf das man sich verlassen kann und das soll auch in Zukunft so sein.
8: Aber sind Sie da offen, auch den Anlagemarkt mit einzubeziehen?
9: Also das ist ein sehr komplexes Thema, über das wir noch diskutieren müssen, aber ich glaube, wir brauchen stabile Systeme, auf die man sich verlassen kann und die Gefahr von zu viel Bewegung in Systemen, die müssen wir hintanhalten. Wichtiger ist, dass wir das faktische Pensionsantrittsalter der Menschen steigern. Das ist wichtig und auf diesem Weg haben wir uns gemeinsam geeinigt.
8: Zum Schluss möchte ich noch kurz auf die Sozialhilfe kommen. Das ist eins Ihrer Ziele für das Jahr 2027, dass es eben endlich eine einheitliche Sozialhilfe in allen Ländern gibt. Der Zeitrahmen, der wird jetzt eigentlich sehr, sehr knapp mittlerweile. Wann werden Sie denn da einen Entwurf vorlegen?
9: Also wir sind in den letzten Abstimmungsschritten in diesem großen Projekt der Sozialhilfe neu auf koalitionärer Ebene und wir arbeiten ganz intensiv daran und ich hoffe, dass wir bald vorstellen können, auf welchem Weg wir in der Sozialhilfe neu gehen.
8: Halten Sie am Start 2027, 1. Jänner 2027 fest?
9: Das haben wir uns ausgemacht und das ist das Ziel, auf das wir gemeinsam hinarbeiten.
8: Viele Bundesländer richten Ihnen aber aus, dass die neue Sozialhilfe auf keinen Fall schlechter sein darf als ihre eigene. Wie soll man sich denn da einigen?
9: Die Qualität von Dingen, die man auf den Weg bringt, von Reformen, die man auf den Weg bringt, liegt immer daran, wie man alle gut einbindet, wie alle mitziehen.
8: Aber sehen Sie, dass da alle an einem Strang ziehen? Weil eigentlich hätten alle Länder gern ihre jeweils eigene individuelle Lösung.
9: Also ich sehe, dass der Wille da ist, dass wir gemeinsam eine Sozialhilfe neu auf den Weg bringen. Und auf diesen Weg machen wir uns jetzt. Es gibt verschiedenste Vorschläge, verschiedenste Ideen, aber wir müssen auf einen gemeinsamen Weg kommen und da bin ich mir ganz sicher, dass wir das bis 2027 schaffen.
8: Wann dürfen wir mit Ihrem Entwurf rechnen?
9: Also wir werden jetzt daran arbeiten, weiter die letzten Schritte setzen. Genauen Zeitpunkt kann ich jetzt nicht sagen, weil es braucht die Verhandlungen und wenn man was gut macht, muss man solide aufstellen.
5: Sozial- und Gesundheitsministerin Corinna Schumann im Gespräch mit Viktoria Waldecker. Dass auf die Hitze schwere Unwetter folgen, war befürchtet worden. Den Bezirk Voitsberg in der Weststeiermark hat es gestern Abend schwer getroffen, buchstäblich. Da sind Hagelkörner mit bis zu 5 cm Durchmesser niedergegangen. Mehr von Andreas Mitschitz.
10: Die Bewohner von Köflach staunen nicht schlecht gestern Nachmittag. Alles ist plötzlich weiß, mitten im Spätsommer. Ein Hagelunwetter geht über der Stadt nieder. Die Feuerwehr rückt zu Dutzenden Einsätzen aus. Einige Keller werden überflutet, auch Dächer sind beschädigt. So schnell es gekommen ist, so schnell ist es wieder vorbei, erzählt Thomas Nöres von der Therme Köflach.
11: Ein Theater und unvergleichbar. Sowas habe ich eigentlich noch nie erlebt, aber die Schäden, wie man sieht, sind sehr groß. Wir sind jetzt im Dauereinsatz, die ganzen Kollegen.
10: Die Aufräumarbeiten in der Therme werden auch heute früh fortgesetzt.
5: Datenschutz jetzt. Die Kreditauskunft der KRIF hat personenbezogene Daten, die von Adressverlagen zu Marketingzwecken gesammelt worden sind, unzulässigerweise für Bonitätsbewertungen verwendet. Das hat der Oberste Gerichtshof Mitte August in mehreren Verfahren festgestellt. Die Kreditauskunft der sagt, sie habe diese Praxis schon vor 3 Jahren eingestellt. Datenschützer Max Schrems widerspricht und plant weiterhin eine Sammelklage. Mehr von Veronika Mauler.
12: Alles längst erledigt, heißt es bei der Kreditauskunft KRIF sinngemäß. In einer Stellungnahme heißt es, den Verfahren beim OGH liege ein historischer Sachverhalt zugrunde. Man habe im Hinblick auf die OGH-Entscheidungen schon im Oktober 2023 die Verarbeitung von Daten des Adressverlags AZ Direkt zu Zwecken der Bewertung der Zahlungsausfallwahrscheinlichkeit eingestellt. Ist der Fall also erledigt? Nein, kontert Max Schrems von der Datenschutzorganisation NOIP.
13: Das, was KRIF da sagte, ist einfach eine glatte Falschaussage. Wir haben ja letzten Sommer über 1000 Auskunftssuchen gemacht und da sind die Daten von AZ Direkt weiter drinnen. Jetzt kann man natürlich sagen, der Fall ist historisch, nur wenn die Datenbank seit 20 Jahren im Prinzip gleich läuft, dann ist das vollkommen wurscht. Jetzt muss man sich schon fragen, ob die KRIF einfach den Rechtsstaat vollkommen ignoriert und auch die Höchstgerichte.
12: Die Bonitätsbewertungen von KRIF werden in Österreich von hunderten Unternehmen gekauft, darunter Mobilfunkanbieter wie Drei und Magenta, Stromanbieter wie der Verbund, Banken wie die Erste Bank oder auch Versicherungen. Daten aus nicht sauberen Quellen sind aber auch ein Problem für Sie, sagt Schrems.
13: Wir werden uns das auf jeden Fall anschauen. Wir haben auch mit sehr vielen Kunden inzwischen Kontakt, die das durchaus auch kritisch sehen und natürlich dann, sagen wir mal, hinter vorgehaltener Hand nicht so glücklich sind mit der KRIF. Öffentlich kann es natürlich kein Unternehmen sagen, wir sind uns nicht ganz sicher, dass das, was wir da tun, ganz legal ist.
12: Bei Mobilfunkanbieter 3 verlässt man sich auf die Rechtsansicht seines Geschäftspartners KRIF. In einer Stellungnahme von 3 heißt es, KRIF hat uns bestätigt, dass die derzeitige Datenverarbeitung den geltenden rechtlichen Vorgaben entspricht. Auch bei Magenta sieht man das so. Die jüngste OGH-Entscheidung betrifft eine Datenverarbeitung, die, wie uns KRIF bestätigte, vor Jahren eingestellt wurde. Auch beim Verbund sieht man keine Auswirkungen auf die Zusammenarbeit mit KRIF. Für die Bonitätsbeurteilung von Haushaltskunden nutze man keine Scoring-Modelle. Die Beurteilung erfolge auf Basis von Zahlungserfahrungen. Man werde die OGH-Entscheidungen im Detail analysieren und bei Bedarf entsprechende Schritte setzen. Die Erste Bank gibt sich zurückhaltend und schreibt, man prüfe das weitere Vorgehen. Max Schrems geht davon aus, dass die Sammelklage seiner Organisation gegen KRIF eine klare Sache wird.
13: Einer der Hauptpunkte der Klage ist vom OGH schon klargestellt, bevor wir überhaupt die erste mündliche Verhandlung gehabt haben, die im Herbst angesetzt ist. Und wir gehen davon aus, dass dementsprechend auch Schadenersatz zu zahlen ist. Weil ich kann als Unternehmen nicht von ca. 6 Millionen Österreichern die Daten verhökern jahrelang, auch durchaus sehr große Profite damit machen und danach den Schaden nicht zahlen.
12: Viele Unternehmen glaubten, dass mit Datenschutz nie etwas passiert, sagt Schrems. Datenschutz sei aber ein Grundrecht und es sei wichtig, dass es Konsequenzen gibt.
5: Berichtet Veronika Mauler. Sogenannte Plug-in-hybride Autos mit Verbrenner und Elektromotor also sind laut einer neuen großen Studie bei weitem nicht so grün, wie von den Herstellern behauptet. Erstellt wurde die Studie vom International Council on Clean Transportation. Die hat auch schon den VW-Dieselskandal aufgedeckt. Mehr von Martin Rauter.
14: Plug-in-Hybride sind prinzipiell umweltfreundlicher als ein reiner Diesel- oder Benzinantrieb. Sie haben zwar einen Verbrennermotor, aber auch einen Elektromotor und eine Batterie, die sich an der Steckdose oder Ladesäule aufladen lässt. So grün wie das klingt, ist es aber offenbar nicht. Laut einer neuen Studie haben im Jahr 2021 neu zugelassene Plug-in-Hybride gleich 3,5-mal so viel CO2 ausgestoßen wie von den Herstellern angegeben. 2 Jahre später waren die tatsächlichen Emissionen sogar 4,5-mal höher. Die Studienautoren Professoren erklären das damit, dass Theorie und Praxis nicht übereinstimmen. Am Papier wird angenommen, dass man bei neueren Modellen mit besserer elektrischer Reichweite öfter rein elektrisch fährt. In der Realität ist aber offenbar das Gegenteil der Fall. Je mehr Reichweite, desto seltener fährt man elektrisch. Die EU-Kommission hat sich deshalb vorgenommen, die Berechnungsformel anzupassen, damit Praxis und Theorie besser übereinstimmen.
5: Zu einem Nachruf jetzt. Die US-Jazz-Sängerin Cassandra Wilson ist tot. Sie ist laut ihrem Manager friedlich zu Hause im Kreis der Familie und enger Freunde verstorben. Die Todesursache nannte er nicht. Die zweifache Grammy-Preisträgerin und Jazz-Sängerin ist 70 Jahre alt geworden.
15: Der Durchbruch gelang Cassandra Wilson Anfang der 90er mit dem Album Blue Light Till Dawn. Wilson galt als eine der herausragendsten Jazzsängerinnen ihrer Generation. Ihre starken Eigenkompositionen mischt sie mit Coverversionen. Sie besteht darauf, nicht Sängerin, sondern Vokalistin genannt zu werden.
16: Für mich gibt es einen kleinen, aber feinen Unterschied zwischen einer Jazzsängerin und einer Jazzvokalistin. Vokalistin zu sein bedeutet, dass du auch eine Musikerin bist.
15: Erzählt sie vor 17 Jahren im ORF Kulturmontag. Wilson gastierte auch mehrmals in Österreich. Zur Musik kommt sie früh. Sie wird in den 50er Jahren in einer Musikerfamilie in Mississippi geboren. Sie beginnt als Sechsjährige Gitarre zu spielen und singt bereits als Teenagerin professionell. In ihren 20ern beginnt sie Jazz zu singen. 1997 gewinnt sie mit dem Album New Moon Daughter ihren ersten von zwei Grammys. Oh, my love.
5: Julia Schmuck war das mit einem Nachruf, mehr zu leben und wirken. Cassandra Wilsons heute in einem Spielräume-Spezial um 17.30 Uhr hier auf Ö1. Jetzt ins Nachrichtenstudio zu Martin Balder.
17: In Malta sorgt ein Urteil im Fall Daphne Caruana Galizia für Empörung. 9 Jahre nach dem Autobombenanschlag auf die Investigativjournalistin ist der Geschäftsmann Jürgen Fennek von einem geschworenen Gericht freigesprochen worden. Er war als Auftraggeber des Mordes angeklagt gewesen. Caruana Galizias Familie und Medienorganisationen zeigen sich schockiert. Sie fordern vollständige Aufklärung und Gerechtigkeit. Bisher wurden 5 Personen wegen Mordes und Beihilfe verurteilt. Russland hat angekündigt, die 3 Goethe-Institute im Land zu schließen. Es handelt sich um eine Reaktion auf die angekündigte Schließung des russischen Hauses in Berlin, so Außenminister Sergej Lavrov. Deutschland macht Moskau für den versuchten Drohnenanschlag auf dem Leipziger Flughafen verantwortlich und hat Strafmaßnahmen angekündigt. Auf EU-Ebene wird inzwischen das 22. Sanktionspaket gegen Russland ausverhandelt. In Spanien haben landesweit zehntausende Menschen gegen die Migrationspolitik der Regierung und für die Zugehörigkeit von Ceuta zu Spanien demonstriert. Sie werfen Ministerpräsident Pedro Sánchez mangelnde Unterstützung der Exklave vor. Zu den Kundgebungen aufgerufen hatte die oppositionelle Volkspartei, auch die rechtspopulistische Vox beteiligte sich. Sánchez hat diese Woche ein Hilfspaket über 309 Millionen Euro für Ceuta angekündigt. Der Lech in Tirol ist bei einer Wahl der Umweltschutzorganisation WWF zum Fluss des Jahres 2026 gekürt worden. In der erstmals durchgeführten Online-Abstimmung kam die Schwarze Sulm in der Steiermark auf Platz 2, gefolgt vom Kamp in Niederösterreich. Der Tiroler Lech zählt zu den letzten großen Wildflüssen in Österreich, ist aber durch Kraftwerkspläne bedroht. Der WWF fordert von der Landesregierung eine öffentliche Schutzgarantie. In Vöcklabruck in Oberösterreich haben spielende Kinder eine Frauenleiche entdeckt. Die Tote lag am Ufer der Ager und weist mehrere Stichverletzungen auf. Die Polizei geht von einem Tötungsdelikt aus. Eine Obduktion wurde angeordnet. Laut Kronenzeitung soll es sich um eine 53-jährige Frau handeln, die seit einigen Tagen abgängig war. Die Staatsanwaltschaft Wien hat die Ermittlungen wegen Mordverdachts an einer Wiener Klinik eingestellt. Bei keinem der 6 geprüften Todesfälle konnten Hinweise auf ärztliches oder pflegerisches Fehlverhalten festgestellt werden, hieß es. Kollegen eines Mitarbeiters hatten sich an die Klinikleitung gewandt, weil es in dessen Dienstzeiten angeblich eine Häufung von Todesfällen gegeben habe. Eine interne Prüfung hatte das nicht bestätigt. Der Beschuldigte hat inzwischen gekündigt.
5: Danke Martin Balder. Und wie das Wetter wird, weiß Thomas Wostal.

0: In den nächsten Tagen bleibt es sommerlich warm und oft scheint auch die Sonne. Am Samstag dürfte es vorübergehend wechselhaft werden, da ziehen im Laufe des Tages von Nord nach Süd einige Regenwolken mit vereinzelten Gewittern durch. Zum heutigen Donnerstag und zu den aktuellen Temperaturen der Landeshauptstädte. Wien und Eisenstadt jetzt 21 Grad, St. Pölten und Linz 18, Salzburg 16, Innsbruck 14, Bregenz, Graz und Klagenfurt jetzt 16 Grad. Heute scheint über den Österreich zumindest für ein paar Stunden die Sonne und es wird ähnlich warm wie gestern mit 23 bis 29 Grad, im Osten und Süden stellenweise bis 30. Es regnet heute höchstens vereinzelt und kurz, in den nächsten ein, zwei Stunden am ehesten im Gebiet von Wiener Neustadt bis etwa Güssing, gegen Abend dann am ehesten in Oberösterreich. Und im Donauraum kommt heute lebhafter Westwind auf. Morgen am Freitag überwiegend sonnig und hochsommerlich heiß mit 25 bis 32 Grad. Im Norden und im Osten windig morgen und anfangs noch stellenweise bewölkt.
1: Das war's für heute mit den Morgenjournalen. Für das Team mit Julia Schmuck Regie, Wilhelm Wimmer Technik und alle anderen Beteiligten verabschiedet sich Franz Renner. Haben Sie einen guten Tag.

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1: Willkommen. In diesem Pasticcio werden heute einige Aufnahmen erklingen, die wirklich alt sind und in denen Komponisten jeweils ihre eigenen Werke spielen. Den Anfang macht Fritz Kreisler. In seinem Lebenslauf steht zu Beginn, dass sein Vater, der jüdische Arzt Samuel Kreisler, auch der Arzt von Sigmund Freud war. Der kleine Kreisler hatte jedenfalls einen guten Start ins Musikerleben. In Wien hießen seine Lehrer Josef Helmesberger Junior und Anton Bruckner und in Paris später unterrichteten ihn unter anderem Leo Delib oder Jules Massenet. Hier spielt Fritz Kreisler jetzt in einer Aufnahme aus dem Jahr 1927. Dieses kleine Stück war heute zwar schon zu hören, jetzt aber mit dem Komponisten.

Schön, Rosmarin von Fritz Kreisler, mit viel Liebe hier von ihm gespielt. Bevor wir zu weiteren historischen Aufnahmen in diesem Pasticcio kommen, jetzt eine Variation von Max Reger über den ersten Satz der Mozart-Sonate Köchelverzeichnis 331. In dieser Sonate ist nicht nur das Thema im ersten Satz ein Hit, den Mozart selbst variierte, sondern auch das Finale der Sonate, sein Alla Turca. Jetzt aber erstmal eine Variation aus Regers Mozart-Variationen, komponiert am Ende seines Lebens. Max Reger war zu der Zeit schon nicht mehr Hofkapellmeister, sondern unterrichtete nur einmal wöchentlich in Leipzig.

Variation 1 aus den Mozart-Variationen von Max Reger, gespielt von dem schwedischen Norrköping Symphony Orchestra. Uraufgeführt wurde dieses Werk 1915 in Wiesbaden unter der Leitung des Komponisten, der 1916 schon starb. Diese Musik klingt ein wenig wie in einem Traum, als würde man von Mozart träumen, auch etwas gespenstisch. Es folgt jetzt der dritte Satz aus der Sonate Köchelverzeichnis 331, der sie auch so berühmt gemacht hat, sein Alla Turca mit Angela Hewitt.

Alla Turca, der dritte Satz aus der Sonate in A-Dur, Köchelverzeichnis 331, liebevoll interpretiert, voller Respekt von der kanadischen Pianistin Angela Hewitt. Damit kommen wir hier zu einer weiteren historischen Aufnahme aus dem Jahr 1928, herausgegeben 1987. Wie weit man damals schon digital eingegriffen hat, weiß ich allerdings nicht. Das Besondere an diesen 4 Minuten Beethoven ist, dass sich hier Fritz Kreisler von Sergei Rachmaninow am Klavier begleiten ließ. Kreisler verweigerte ab 1933 Auftritte in Deutschland und sagte auch dem Dirigenten Furtwängler mit folgenden Worten ab: Ich bin fest entschlossen, mein Auftreten in Deutschland so lang aufzuschieben, bis das Recht aller Künstler ihre Tätigkeit in Deutschland, ungeachtet ihrer Abstammung, Religion oder Nationalität auszuüben, wieder unumstößliche Tatsache geworden ist. Hier ist Fritz Kreisler jetzt mit Sergei Rachmaninow.

Das war Fritz Kreisler, begleitet am Klavier von Sergei Rachmaninow, aufgenommen 1928. Erster Satz zur Sonate für Violine und Klavier, Opus 30, Nummer 3 von Beethoven. Rachmaninows Jugend war ein wenig wie die des deutschen Geigers und Komponisten Louis Spohr, der jahrelang als Jugendlicher mit seinem Lehrer auf Kunstreise in Russland war und dadurch täglich Violinunterricht bekam. Man vertraute in früheren Zeiten seine Kinder den Lehrern einfach an, sodass sie jederzeit unterrichtet werden konnten. Rachmaninow gefiel diese Kaderschmiede bei seinem Lehrer Zverev sogar auf eine Weise. Er schreibt, Zverev verwandelte sein Haus, das ein musikalisches Gefängnis hätte werden können, in ein musikalisches Paradies. Sonntags wurde aus dem strengen Lehrer ein völlig anderer. Den Nachmittag und Abend pflegte er ein offenes Haus für die bedeutendsten Figuren der Moskauer Musikwelt. Egal, was wir spielten, sein Urteil lautete stets: ausgezeichnet, gut gemacht. Er ließ uns das spielen, wozu wir aufgelegt waren.

Weiß, zweiter Satz aus der Suite für zwei Klaviere, Opus 17 von Sergei Rachmaninow. Klavier 1 Sergei Babajan und Klavier 2 Daniil Trifonov. Louis Spohr lebte auch eine Kaderschmiede. Er war einige Jahre mit seinem Geigenlehrer auf Reisen ab dem 16. Lebensjahr in Russland. Spohr schaute immer darauf, dass er eine fixe Anstellung hatte, trotz seiner Tourneen als Geiger und später dann trotz seiner Kunstreisen. In Wien war er zum Beispiel Konzertmeister am Theater an der Wien. Sein ganzes Leben hat er autobiografisch festgehalten in seinen Lebenserinnerungen. Interessant ist dann natürlich auch seine Erinnerung an Beethoven, der damals schon sehr schlecht hörte und freundlich abwinkte, als Spohr ihm Notenmaterial vorlegen wollte. Beethoven war zu voll von seinem eigenen Material. Hier ein Klarinettenkonzertsatz von Louis Spohr.

Ernst Ottenshammer war das mit den Wiener Philharmonikern und Musik von Louis Spohr aus dem Klarinettenkonzert Nummer 1, der zweite Satz, das Adagio. Spohrs Versuche, Beethoven zu treffen, sind genauestens dokumentiert. Es waren 3. Beim 3. Versuch traf er Beethoven in einem Speisehaus. Und man hatte auch bald ein gemeinsames Thema. Man sprach über den völlig unzulänglichen damaligen Theaterdirektor am Theater an der Wien und über das schwierige Wiener Publikum. Maurice Ravel setzt sich hier im Pasticcio jetzt an ein imaginäres Klavier. Er spielt da seinen Wals Noble et Sentimental. Ravel spielt weniger perfekt als die Profis von heute, aber es überträgt sich sein Groove, sein Rhythmusgefühl, wann er welche Töne setzt, dazu stellenweise eine geballte Leidenschaft, die ich ihm nicht zugetraut hätte.

Ravel spielt Ravel hier seinen Walz Noble Sentimental, die Nummer 7. Eingespielt hat er diesen Walzer 1913 auf einer Klavierrolle, die dann später wiedergegeben wurde auf einem echten Klavier, also 2003. Zum Schluss noch einmal zurück zu Max Regers letztem Werk, eine dieser zarten Variationen zu Mozarts Thema aus der A-Dur-Sonate Köchelverzeichnis 331. Wir hören jetzt die Variation 7 daraus, ein Andante Grazioso.

0: Noch einmal heute früh das schwedische Norrköping Symphony Orchestra unter der Leitung von Leif Segerstam. Variation 7 Andante Grazioso aus den Mozart-Variationen, Opus 132 von Max Reger. In diesem Pasticcio waren ungeplanterweise vier Komponisten vertreten, die alle fast gleichzeitig zur Welt kamen. Reger und Rachmaninow 1873 und Ravel und Fritz Kreisler 1875. Morgen im Pasticcio Rudolf Eickmüller mit dem Titel Morgengymnastik. Technik heute hier Franz Ahammer und Stefanie Madertaner sagt auf Wiederhören.
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5: Vom Leben der Natur. Fremde und Einheimische. Die Vegetationsökologin Christine Shepard spricht über Neophyten und wie sie ihre Feinde in der alten Heimat zurücklassen.
6: Ich erzähle Ihnen gern was über antagonistische Interaktionen zwischen gebietsfremden Pflanzen und heimischen Arten. Also da geht es jetzt um eine Interaktionsform, wo ein Partner negativ beeinträchtigt ist und der andere Partner profitiert. Also in dem Fall zum Beispiel die Herbivorie, wo also der Pflanzenfresser, der kriegt Nahrung aus der Pflanze, aber die Pflanze wird dadurch natürlich geschädigt. Und diese Form der Interaktion, die steht auch im Zusammenhang mit der vermutlich populärsten Hypothese, was invasive Pflanzen erfolgreich macht. Und das ist die sogenannte Enemy Release Hypothesis. Also da geht es darum, dass gebietsfremde Arten davon profitieren, dass sie ihre spezialisierten Feinde in der Heimat zurücklassen. Das heißt, sie kommen in eine neue Region, aber ihre Feinde bleiben zurück. Und das ist natürlich nett, weil dann muss man nicht mehr in die Verteidigung investieren. Ein Beispiel, das bei uns relevant ist, ist die kanadische Goldrute. Die ist ja auch sehr häufig. Und die wäre zum Beispiel so ein Fall, die halt im Gegensatz zu Nordamerika, wo sie heimisch ist und dann spezialisierte Insekten oder Pilze als Feinde hat, hier davon profitiert, dass sie nicht vorkommen. Was auch spannend ist, ist, wenn man sich nun solche Interaktionen unter dem Boden anschaut, also wenn man sich die Blätter anschaut, dann ist das noch etwas sichtbarer. Man sieht zum Beispiel eben keinen Schaden von den Herbivoren. Aber im Boden ist das noch mal interessanter, weil da ganz vielzählige Bodenorganismen vorkommen. In der Handvoll Boden hat man ja Millionen, Milliarden von Organismen. Und da gibt es natürlich jetzt auch spezialisierte Pathogene, die die Pflanzen potenziell angreifen. Und das ist auch relevant bei den Neophyten, weil die eben vielleicht auch ihre spezialisierten Feinde im Boden zurücklassen. Das ist dann deutlich schwieriger zu untersuchen, weil ja, die Organismen sind viel kleiner, es gibt viel mehr. Man kann also nicht nur einfach die Blätter anschauen und schauen, was krabbelt da, sondern das Ganze ist eine Blackbox, also was da wirklich passiert. Und was man da in der Forschung dann machen kann, sind sogenannte Pflanzen-Boden-Feedback-Experimente. Also da geht es darum, weil die Pflanze halt den Boden, in dem sie wächst, beeinflusst. Und zwar auf vielfältige Art und Weise. Also zum einen nimmt sie natürlich Nährstoffe aus dem Boden auf. Sie gibt aber auch Wurzelextrakte in den Boden ab, also gewisse chemische Stoffe. Und sie lockt eben artspezifische Bodenorganismen an. Das können zum einen Nützlinge sein, also wie zum Beispiel auch Mykorrhizapilze, aber eben auch dann die Bodenpathogene, die die Pflanzen befallen. Und was man nun machen kann in diesen Pflanzenboden-Feedback-Experimenten, ist, dass man Pflanzen gezielt in einem Topf wachsen lässt und diese den Boden verändern lassen und danach eine gewisse Menge von diesem Boden nimmt und dann neue Pflanzen darin wachsen lässt, um zu schauen, wie war jetzt der Effekt dieser Bodenveränderung dann aufs Wachstum einer neuen Pflanze. Die Hypothesen bei den Neophyten ist nun, dass die dann weniger beeinträchtigt werden vom Boden, wo die Pflanze selber gewachsen ist, im Vergleich zu einer heimischen Pflanze, die viel mehr spezialisierte Pathogene anlocken würde. Und das ist eben auch einer von diesen Mechanismen, wodurch recht komplexe Interaktionen dann Neophyten davon profitieren können, weil sie eben diese heimischen Feinde zurückgelassen haben. Und sowas haben wir dann auch untersucht mit ganz vielen verschiedenen Korbblütlerarten, also heimischen und gebietsfremden, und geschaut, wie wirken sich dieses Feedback zwischen der Pflanze und Boden aus, und versuchen da Vorhersagen machen zu können, wie diese Interaktionen dann den Erfolg beeinflussen.
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7: Am Mikrofon Martin Balder. Der Renaturierungsplan, den Umweltminister Norbert Totschnig vor kurzem nach Brüssel geschickt hat, stößt auf wenig Begeisterung. Nicht ambitioniert genug, heißt es etwa von Umweltorganisationen. Und auch von Seiten der Wissenschaft kommt jetzt Kritik. Das, was Totschnig vorgestellt hat, reiche noch nicht, so der Tenor. Eva Haslinger fasst zusammen.
8: Zuerst das Positive. Der Entwurf des Renaturierungsplans wurde zeitgerecht vorgelegt. Das war es dann aber auch schon mit dem Lob, das Ökologe Franz Essel von der Universität Wien für das Papier übrig hat.
9: In der Substanz war das, was vorgestellt worden ist, doch ziemlich mager. Also insofern ist die Bilanz doch eine nicht allzu positive aus meiner Sicht.
8: Es fehle an Engagement und politischem Willen, so Essel, und vor allem fehle eine nationale Finanzierungsstrategie. Ähnlich Raffaela Schienecker, Professorin für Naturschutz Planung an der Universität für Bodenkultur.
10: Da braucht es eine ökologische Aufwertung, um uns quasi klimafit und krisenresistenter zu machen. Und da ist nicht klar herausgekommen für mich, wie das jetzt ganz genau passieren soll.
8: Da müsse noch mehr Fahrt in die Sache kommen, um nächstes Jahr einen gut abgestimmten finalen Plan vorzulegen, so Schienecker.
7: In Deutschland sieht das Bundesinnenministerium nach den mutmaßlichen Sabotageakten an Energieanlagen eine starke Gefährdung der kritischen Infrastruktur. Wie man sie schützen soll, ist inzwischen Gegenstand einer breiten Diskussion geworden. Aus Berlin, Mario Kubuna.
11: Mehr Schutz für kritische Infrastruktur wie Kraftwerke und Stromnetze, mehr Rechte für die Betreiber und ein Auffangsystem für den Notfall. Das sind die aktuellen Stichworte in der Diskussion über die jüngsten Angriffe auf die Stromversorgung in Deutschland. Der nordrhein-westfälische Innenminister Reul bringt im ZDF-Interview eine eigene Drohnenabwehr von Betreiberfirmen ins Gespräch. Der CDU-Politiker merkt an, dass nicht jedes Umspannwerk von Polizisten bewacht werden kann. Ganz ähnlich die deutsche Polizeigewerkschaft. Aus ihrer Sicht ist der Schutz kritischer Infrastrukturen nicht in erster Linie Aufgabe der Polizei, sondern erstmal Aufgabe der Betreiber selbst. Der Bundesverband der erneuerbaren Energien spricht sich für ein Backup-System für Notfälle aus. Verbandschefin Heinen Esser nennt im Interview mit der Rheinischen Post Bioenergie und Wasserkraft. Diese Energiequellen könnten nach einem Stromausfall schnell hochgefahren werden, ohne externe Stromversorgung.
7: Die Staatsanwaltschaft Wien hat die Ermittlungen wegen Mordverdachts zu Todesfällen in einer Wiener Klinik eingestellt. Anfang des Jahres hatten Mitarbeiter eine angebliche Häufung von Todesfällen im Zusammenhang mit Diensten eines Klinikmitarbeiters vermutet. Ein Sachverständigengutachten konnte aber kein Fehlverhalten feststellen. Daniel Amerhauser berichtet.
12: Überprüft wurden 6 Todesfälle in der nicht näher genannten Wiener Klinik. Bei keinem der Todesfälle konnten Hinweise auf ärztliches oder pflegerisches Fehlverhalten festgestellt werden. Die Staatsanwaltschaft hat deshalb die Ermittlungen gegen den Krankenpfleger eingestellt. Kolleginnen und Kollegen des Mannes hatten sich Anfang des Jahres an die Klinikleitung gewandt. Ihnen sei aufgefallen, dass es im Zusammenhang mit den Diensten des Mitarbeiters in der Notaufnahme zu einer angeblichen Häufung von Todesfällen gekommen sein könnte. Die Klinik hat daraufhin den 37-jährigen Mann freigestellt und eine interne Prüfung angeordnet. Auch die hat die Vorwürfe nicht bestätigt. Das Dienstverhältnis wurde im vergangenen Februar auf Wunsch des Beschuldigten einvernehmlich aufgelöst.
7: Die Weltgesundheitsorganisation hat baldige Tests für potenzielle neue Ebola-Impfstoffe angekündigt. Die klinischen Studien für 3 Vakzine könnten schon im Oktober beginnen, so WHO-Chef Tedros Adhanom Ghebreyesus. Die Impfstoffe sollen gegen den Bundibugyo-Stamm immunisieren, der in der Demokratischen Republik Kongo den bisher schwersten Ebola-Ausbruch mit mehr als 3000 Toten ausgelöst hat. In Minneapolis im US-Bundesstaat Minnesota sind bei einem Schussvorfall in einem Hochhaus 2 Menschen getötet worden. Bei dem folgenden Polizeieinsatz sei auch der mutmaßliche Täter ums Leben gekommen, so die Behörden. 3 Beamte wurden angeschossen, sind aber nicht in Lebensgefahr. Das Motiv des Täters ist noch unklar. Und nun zum Wetter.
13: Heute scheint überall in Österreich zumindest für ein paar Stunden die Sonne und es wird ähnlich warm wie gestern mit Höchstwerten von 23 bis 29 Grad, im Osten und im Süden vereinzelt bis 30. Im Donauraum kommt lebhafter Westwind auf. Gegen Abend kann es dann in Oberösterreich sowie im Waldviertel und im Ostviertel ein wenig regnen. Morgen am Freitag überwiegend sonnig und hochsommerliche 25 bis 32 Grad, im Norden und im Osten windig und zeitweise dichte Wolken. Soviel zum Wetter mit Thomas Wostal.
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15: Schönen Donnerstag. Des einen freut, des anderen leid. Für Schülerinnen und Schüler in Wien, Niederösterreich und dem Burgenland gehen an diesem Wochenende die Sommerferien zu Ende. Für Opernfreundinnen und Freunde beginnt dafür die neue Saison. Den Auftakt machen morgen bereits Staatsoper mit Verdis Don Carlo und Volksoper mit einer Singalong-Fledermaus. Das ist genau, wonach es klingt. Vor allem bei bekannten Nummern wie »Glücklich ist, wer vergisst« oder dem Champagnerlied ist das Mitsingen fürs Publikum ausdrücklich Teil des Abends. Dann heißt's hoffen, dass das Wetter hält. Am Sonntag zieht die Staatsoper nämlich ins Freie. Bei ebenfalls freiem Eintritt findet im Burggarten ab 19 Uhr das große Staatsopern-Air im Burggarten statt. ORF 3 zeigt das Konzert dann zeitversetzt ab 20.15 Uhr. 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Ab 10 hier bei uns in Ö1 unter dem Titel Morgen, Mittag und Abend. Und Ideen, die Jahrhunderte überdauern, Technik, die unser Hören verändert und Bilder von Weiblichkeit, die die Gegenwart prägen, darum geht es in dieser Stunde.
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15: Irmi Wutscher schaut heute auf den Girlpop der 2020er Jahre und darauf, wie unterschiedlich Mädchenhaftigkeit dort inzwischen aussehen kann. Cool, queer, verletzlich oder ganz bewusst überdreht. Davor blickt Juliane Lehmeier in die Zukunft des Hörens, auf neue Technik, KI und die Frage, ob Hörgeräte irgendwann ganz selbstverständlich werden. Zu Beginn widmet sich Günter Keindelsdorfer noch einmal dem skeptischen Denken des David Hume. Zu Lebzeiten war der Philosoph bewundert, umstritten und gefürchtet. Heute gilt der schottische Aufklärer als einer der bedeutendsten Denker, die je gelebt haben. Aber was ist 250 Jahre nach seinem Tod von Hume geblieben? Was können wir von einem Skeptiker des 18. Jahrhunderts heute noch lernen über Wissenschaft und Politik und vielleicht sogar darüber, wie man sein Leben auch in schwierigen Zeiten mit Heiterkeit und philosophischer Gelassenheit lebt und genießt? Zum Abschluss seiner Radiokollegreihe über David Hume verfolgt Günter Keindelsdorfer die Wirkungsgeschichte des Philosophen, der das moderne Denken geprägt hat wie nur wenige andere. Musik.
16: Was man sich von Hume sicherlich abschauen kann, ist, dass er wagt, auch zum Beispiel gegen sich selbst zu denken.
17: Gegen sich selbst denken, das klingt einfacher als es ist. David Hume hat es ein Leben lang versucht. Der schottische Philosoph misstraute den Gewissheiten seiner Zeit. Er zweifelte an religiösen Dogmen, an philosophischen Lehrsätzen und immer wieder auch an seinen eigenen Überzeugungen. Dabei war David Hume keineswegs jener grüblerische, weltabgewandte Skeptiker, den man hinter einer solchen Philosophie vermuten könnte. Im Gegenteil, er liebte gutes Essen und gute Gesellschaft, er spielte Whist und Backgammon, pflegte Freundschaften und galt als heiterer und umgänglicher Zeitgenosse. Zweifel und Lebensfreude waren für David Hume keine Gegensätze. In seinem Buch »Böse Philosophen« hat der Kulturhistoriker Philipp Blom, dem schottischen Aufklärer, ein eigenes Kapitel gewidmet.
18: Er ist in noch etwas der Meister, und das wird einem sehr selten gesagt in Philosophiestunden, nämlich wie wichtig es auch ist, mit den Antworten leben zu lernen, zu denen man vielleicht kommt. Wenn man diesem oder jenem Gedankengang konsequent und logisch folgt, kommt man vielleicht nicht zu dem Resultat, das man erwartet oder sogar gewollt hatte.
17: Mit den eigenen Antworten leben lernen. Mit dieser Botschaft ist David Hume auch 250 Jahre nach seinem Tod noch immer erstaunlich modern. Denn der große Skeptiker war mit seinem Denken zu einem Ergebnis gelangt, das ihm selbst zunächst Angst machte. Letzte Gewissheiten gibt es nicht. Weder die Existenz Gottes noch die Unsterblichkeit der Seele, ja nicht einmal unsere alltäglichen Annahmen über Ursache und Wirkung lassen sich mit letzter Sicherheit beweisen. Der junge David Hume geriet über diesen Erkenntnissen in eine schwere persönliche Krise. Doch er lernte auch, mit diesen Unsicherheiten zu leben, und zwar erstaunlich gut. David Hume hat einen nicht zu überschätzenden Einfluss auf Generationen von Denkerinnen und Denkern ausgeübt. Im deutschen Sprachraum war es vor allem Immanuel Kant, der Humes Erkenntnistheorie für sein eigenes Denken fruchtbar machte. 1783 schreibt Kant:
19: David Hume war eben derjenige, der mich zuerst aus dem dogmatischen Schlummer weckte.
17: Was hat Kant von Hume gelernt? Vor allem dies: Vieles von dem, was wir für selbstverständlich halten, ist es bei genauerem Hinsehen keineswegs. Wir beobachten zum Beispiel ständig, dass auf ein bestimmtes Ereignis ein anderes folgt, und sprechen dann von Ursache und Wirkung. Aber können wir wirklich beweisen, dass zwischen beidem ein notwendiger Zusammenhang besteht? Hume sagte nein. Wir erwarten, dass sich die Dinge auch morgen so verhalten wie bisher, weil wir es gewohnt sind, nicht weil wir es mit letzter Sicherheit wissen. Immanuel Kant wollte Humes Skeptizismus nicht übernehmen, aber Hume hatte ihm eine Frage gestellt, die den Königsberger nicht mehr losließ. Wenn Erfahrung allein keine Gewissheit über Ursache und Wirkung liefert, woher kommt diese Gewissheit dann? Kants Antwort war revolutionär. Vereinfacht gesagt, unser Verstand nimmt die Welt nicht einfach passiv auf wie eine Kamera, er bringt selbst Ordnungsprinzipien mit, durch die Erfahrung überhaupt erst möglich wird. Ursache und Wirkung gehören für Kant zu diesen Grundstrukturen unseres Denkens. Dass wir Ereignisse als Ursache und Wirkung miteinander verbinden, liegt also nicht nur an der Welt, die wir beobachten, sondern auch an der Art, wie unser Verstand arbeitet. Aus dieser Frage machte Kant, aufbauend auf Hume, eines der größten philosophischen Projekte der Neuzeit.

0: David Hume war einer der prominentesten Repräsentanten der schottischen Aufklärung, einer Bewegung mit ausgeprägtem Sinn fürs Praktische. Die schottischen Intellektuellen des 18. Jahrhunderts wollten die Welt nicht nur besser verstehen, sie wollten auch die Lebensverhältnisse der Menschen verbessern. Schulen modernisieren, Landwirtschaft produktiver machen, Recht und Verwaltung reformieren, Wissen verbreiten. Dazu der Hume-Biograf Gerhard Streminger.
1: Also Hume war Mentor der schottischen Aufklärung und vielleicht das Gemeinsame der schottischen Aufklärung ist Improvement, das heißt Verbesserung. Die Aufklärer haben sich an die Fahnen geheftet, alle Bereiche des Lebens, Ernten, die Böden, den Whisky, die Erziehung, die Bildung zu verbessern. Also das Entscheidende der schottischen Aufklärung ist, glaube ich, Improvement, also Verbesserung. Und es ist interessant, das wirkt ganz direkt in den Schriften Humes nach, da sagt er einmal, dass man doch nicht glauben könne, dass ein Land ein gutes Tuch produzieren könne, das keine guten Richter hat. Also da schwingt noch die Idee nach, dass Aufklärung, Zivilisierung ein umfassender Prozess ist. Und das bewegte die schottischen Aufklärer.
0: Aufklärung bedeutete für David Hume und seine Mitstreiter also nicht nur alte Gewissheiten in Frage zu stellen. Vernünftiges Denken sollte praktische Folgen haben. Dieser pragmatische Zug prägt auch Humes Philosophie. Er entwirft keine ideale Gesellschaft und verspricht auch keine endgültigen Lösungen. Hume interessiert,

0: wie Menschen tatsächlich handeln, wie gesellschaftliche Institutionen funktionieren und wie sich menschliches Zusammenleben verbessern lässt. Anfang des 19. Jahrhunderts verändert sich das geistige Klima in Europa, vor allem im deutschen Sprachraum. Die nüchterne, empirisch orientierte Aufklärung des 18. Jahrhunderts verliert an Strahlkraft. Romantik und deutscher Idealismus bestimmen die Debatten. Fichte, Schelling und Hegel entwerfen ihre philosophischen Kathedralen. Die Romantik entdeckt Religion, Innerlichkeit und das Geheimnisvolle neu. David Humes nüchterner Skeptizismus passt nicht besonders gut in diese Zeit. Ganz vergessen wird David Hume allerdings nicht. Als Autor seiner monumentalen Geschichte Englands bleibt er einem breiten Publikum bekannt, auch in Deutschland. Im 19. Jahrhundert ist sein Ruhm als Historiker zeitweise sogar größer als der als Philosoph. Eine große Ausnahme im Zeitalter der Romantik ist Arthur Schopenhauer. Er verehrt den Philosophen Hume und macht aus seiner Bewunderung kein Geheimnis.
1: Aus jeder Seite David Humes ist mehr zu lernen als aus Hegels sämtlichen philosophischen Werken zusammengenommen.
2: Schopenhauer war einer der ganz wenigen Philosophen, die im 19. Jahrhundert Hume geschätzt haben, weil er da fast nur als Historiker bekannt war. Schopenhauer war in seiner Erkenntnistheorie stark von Kant beeinflusst, Kant von Hume, aber in seiner Ethik und in seiner Religionskritik war er stark von Hume beeinflusst. Die Mitleidsethik von Schopenhauer ist eine Fortsetzung der Gefühlsethik von Hume.
0: Im 20. Jahrhundert wird David Hume plötzlich wieder hochaktuell, auch in Österreich. Die Philosophen des Wiener Kreises, Moritz Schlick, Rudolf Carnap, Otto Neurath, wollen die Philosophie in den 1920er und 30er Jahren wieder auf festen Boden stellen. Ihre Maximen: Wer etwas über die Welt behauptet, soll erklären können, worauf sich seine oder ihre Behauptungen stützen. Kann man die Behauptung überprüfen? Gibt es Beobachtungen oder Erfahrungen, die dafür oder dagegen sprechen? Das ist ganz im Sinne David Humes. Schon 200 Jahre zuvor hatte der Aufklärer aus Edinburgh den großen philosophischen Spekulationen seiner Zeit eine verblüffend einfache Frage entgegengehalten: Woher weißt du das, was du da behauptest?

Auch der österreichisch-britische Philosoph Karl Popper knüpft an David Hume an mit einer etwas anderen Frage. Wie sicher können wir sein, dass etwas, das bisher immer so war, auch in Zukunft so sein wird? Hume formulierte das Problem, Popper macht es an einem berühmten Beispiel anschaulich. Wenn ich 1000 weiße Schwäne gesehen habe, darf ich daraus schließen, dass alle Schwäne weiß sind? Nein, denn schon der nächste Schwan könnte schwarz sein. Das heißt, ich kann noch so viele Beobachtungen machen, einen Beweis ergibt das noch lange nicht. Popper macht aus diesem Gedanken ein Grundprinzip moderner Wissenschaft. Eine wissenschaftliche Theorie lässt sich niemals ein für alle Mal beweisen. Aber man kann versuchen, sie zu widerlegen. Behaupte ich, alle Schwäne sind weiß, dann genügt ein einziger schwarzer Schwan und meine Behauptung ist hinfällig. Für Karl Popper macht genau das gute Wissenschaft aus. Sie muss bereit sein, sich von der Wirklichkeit korrigieren zu lassen. Wissenschaftliche Erkenntnisse sind immer vorläufig, sie gelten nur so lange, bis sich bessere Erklärungen finden lassen. In diesem Grundprinzip des Popperschen Denkens steckt viel von David Hume. Motto: sei vorsichtig mit Gewissheiten, prüfe deine Überzeugungen und rechne immer mit der Möglichkeit, dass du falsch liegst.

0: Das Erbe David Humes hat auch eine dunkle Seite. In den vergangenen Jahren ist darüber intensiv diskutiert worden. Im Zentrum dieser Debatte steht eine Fußnote, die Hume seinem Essay über Nationalcharaktere 1753 hinzufügte. Dort behauptet der schottische Philosoph, Schwarze seien Weißen von Natur aus unterlegen. Hume begründet dieses Urteil mit der angeblichen Abwesenheit herausragender kultureller Leistungen schwarzer Menschen. Diese Passage, unzweifelhaft rassistisch, steht auffällig quer zu vielem, was David Hume sonst über Moral und Menschlichkeit geschrieben hat. Der Hume-Biograf Gerhard Streminger:
1: Es gibt eine Fußnote im Essay über nationale Charaktere, wo Hume sagt, ich bin geneigt zu denken, dass Schwarze den Weißen unterlegen sind, in natürlicher Weise unterlegen sind. Das ist eine ziemlich rätselhafte Stelle, denn aufgrund seiner Menschenfreundlichkeit schränkt er nie seine generellen Urteile ethnisch ein. Aber es gibt diese eine Passage und offenbar war ihm die auch sehr wichtig, denn es gibt etwa 8 Neuauflagen und immer findet sich diese Passage teilweise ein bisschen überarbeitet, ein bisschen gefeilt.
0: Wie schwer wiegt diese Äußerung nun in Bezug auf eine Gesamtbeurteilung des Humeschen Denkens?
1: Meine Position ist, dass man Hume auf alle Fälle die gelbe Karte zeigen soll bezüglich dieser Passage, aber nicht die rote Karte, weil diese Passage wirklich solitär ist und mit der Menschenfreundlichkeit von Hume eigentlich in großem Konflikt steht.
0: Ob gelbe oder rote Karte, darüber kann man streiten. Wichtiger ist vielleicht eine andere Einsicht. Auch Aufklärer haben blinde Flecken. Auch Skeptiker können Vorurteile reproduzieren und auch die Klassiker der Philosophie gehören immer wieder kritisch hinterfragt.

0: Jenseits von Erkenntnistheorie und anderen schwierigen Fragen, was kann man von David Hume für das Leben im Hier und Heute lernen? Etwas ganz, ganz Wichtiges. Wie man damit umgeht, dass das Leben keine Sicherheiten bietet. David Hume hat das an sich selbst erfahren. Als junger Mann dachte er so obsessiv über die Grenzen unseres Wissens nach, dass er in eine schwere Krise geriet. Wenn wir uns nicht einmal darauf verlassen können, dass die Vernunft uns letzte Gewissheiten liefert, worauf sollen wir uns dann verlassen? David Humes Antwort darauf ist überraschend lebensnah. Man geht hinaus. Man isst, man trifft Freunde, man spielt Karten. Das Leben selbst, schreibt Hume sinngemäß, vertreibt philosophische Schwermut. Das heißt nicht, Denken bringt nichts. Es heißt, Denken ist nicht alles. Und vielleicht muss man auch lernen, mit Fragen zu leben, auf die es keine endgültigen Antworten gibt. Der Kulturhistoriker Philipp Blom.
1: Was man sich von Hume sicherlich abschauen kann, ist, dass er wagt, auch zum Beispiel gegen sich selbst zu denken. Hume selbst wollte nicht zu dem Resultat kommen, dass es in dieser Welt keine Sicherheiten gibt. Es hat ihn einen Nervenzusammenbruch gekostet, diese Einsicht. Aber er hat gelernt, damit zu leben.
0: Und das offenbar ziemlich gut. David Hume war kein weltfremder Grübler und auf keinen Fall Asket. Er liebte gesellige Zusammenkünfte, Wein, vor allem aus dem Bordeaux, und philosophische Gespräche. Wenn es keine letzten Wahrheiten gibt, an denen wir unser Leben ausrichten können, heißt das für den schottischen Philosophen nämlich nicht, dass alles sinnlos ist. Im Gegenteil, dann kommt es umso mehr auf das an, was wir füreinander tun können, ganz konkret, hier und jetzt.
1: Wenn es keinen Sinn hat, sich auf die großen metaphysischen Wahrheiten zu konzentrieren oder zu orientieren, dann ist das, woraufhin man sich orientieren muss, eigentlich Freundschaft. Das ist das gute Leben, und zwar nicht nur das gute Leben im vulgär-hedonistischen Sinn, dass man so viel säuft und isst und herumschläft wie halt möglich, sondern das gute Leben, indem man tatsächlich versucht, für sich und die Menschen um sich herum das Bestmögliche zu realisieren, was pragmatisch erreichbar ist.
0: Das gute Leben beginnt für David Hume also nicht mit einem großen Plan und schon gar nicht mit dem Versprechen, für immer glücklich zu sein. Auch Reichtum bietet übrigens keine Garantie für Lebensglück. Hume beobachtet etwas, das wir alle kennen. An vieles, was uns zunächst große Freude macht, gewöhnen wir uns erstaunlich schnell. Das neue Haus, die schnittige Yacht, der Zweitwohnsitz am Arlberg, über kurz oder lang werden all diese Dinge, auch für den Glückspilz, der sich all das leisten kann, selbstverständlich.
2: Man möchte viele schöne Gegenstände besitzen. Häuser, Gärten, Kutschen und vieles mehr. Wie viele schöne Dinge bietet die Natur uns aber völlig unentgeltlich dar? Können wir uns daran erfreuen, haben wir damit übergenug? Können wir es nicht, brauchen wir uns nur die Wirkung der Gewohnheit anzusehen. Schon bald nimmt sie uns die Freude an unserem Reichtum.
0: Glück und die Fähigkeit, glücklich zu sein, hängen für David Hume auch davon ab, was wir vom Leben erwarten. Wer sein Lebensglück davon abhängig macht, dass alle Wünsche erfüllt werden, wird enttäuscht werden. Hume bringt das in einem einfachen Satz auf den Punkt.
2: Die Kunst, glücklich zu sein, besteht darin, seine Wünsche den Umständen anzupassen.
0: Das klingt ein wenig nach den alten Stoikern, aber Hume ist, anders als die Stoiker, kein Verächter des Genusses. Er will unsere Wünsche nicht abschaffen. Er sagt eher: Genieße, was das Leben bietet, und verzweifle nicht an dem, was du nicht ändern kannst. Vor allem aber verschiebe das Leben nicht ständig auf später.
2: Der morgige Tag wird seine eigenen Freuden mit sich bringen. Und sollte er die Wünsche, an denen unser Herz hängt, enttäuschen, so bleibt uns zumindest das Vergnügen, uns an die Vergnügungen des heutigen Tages zu erinnern.
0: Carpe diem auf Schottisch, ohne großes Pathos.

0: Wer vom guten Leben spricht, kommt um die Frage des Todes nicht herum, um das Faktum, dass dieses Leben irgendwann endet. Auch darüber hat Hume nachgedacht mit bemerkenswerter Unerschrockenheit. In seinem Essay »Der Epikureer« lässt der schottische Philosoph einen Anhänger Epikurs über die Vergänglichkeit des Lebens nachdenken, im Dialog mit seiner Geliebten.
1: Eine kleine Zeitspanne noch und diese Menschen werden nicht mehr sein. Wir werden sein, als wenn wir nie gewesen wären. Nichts auf der Erde wird an uns erinnern. Alle unsere gegenstandslosen Ängste, unsere eitlen Pläne, unsere ungewissen Spekulationen werden verschwunden und verloren sein. Doch, meine Liebe, da Jugend und Leidenschaft unser lebhaftes Verlangen neu entfachen, sollten wir frohere Gespräche unter unsere Liebkosungen mischen.
0: Vergänglichkeit als Grund, das Leben umso mehr zu genießen, das ist typisch Hume. Die Aussicht auf den Tod führt beim großen Schotten nicht zur Weltflucht, sondern zurück ins Leben. Gerade weil unsere Zeit begrenzt ist, sollten wir sie nicht mit unnötigen Ängsten belasten.

0: der große Philosoph aus dem kleinen Schottland. 250 Jahre nach seinem Tod muss man David Hume nicht in allem recht geben. Das würde seiner Philosophie auch gar nicht gerecht. Man kann Hume widersprechen, man muss ihm sogar widersprechen, wo er sich irrt. Aber man kann aus seinem Denken ein paar Maximen ableiten. Sinngemäß könnten sie lauten:
1: Glaube nicht alles, was du hörst. Glaube auch nicht alles, was du selbst denkst. Frage immer, woher weißt du das? Rechne damit, dass du dich auch täuschen kannst. Und vergiss darüber nicht das Leben.
0: Denn bei all seinem Hang zum Zweifeln war David Hume überzeugt, dass die Unsicherheit über das Morgen kein Grund ist, sich die Freude am Heute nehmen zu lassen. Oder wie er selbst es ausgedrückt hat:
2: Der morgige Tag wird seine eigenen Freuden mit sich bringen.
3: Günter Keindelsdorfer hat diese vierteilige Reihe über David Hume gestaltet, einen der wichtigsten Denker der schottischen Aufklärung und einen Philosophen, der vermeintliche Gewissheiten konsequent in Frage gestellt hat. Stefan Rehm hat die Hume-Zitate, die wir in dieser Reihe gehört haben, gelesen. Die Biografie mit dem Titel »David Hume, der Philosoph und sein Zeitalter« von Gerhard Streminger ist im CH Beck Verlag erschienen. Weiterführende Informationen finden Sie online unter oe1.orf.at/radiokolleg. In der letzten Folge von »Wenn die Welt leiser wird« blickt Juliane Lehmeier jetzt nach vorn. Wie selbstverständlich könnten Hörhilfen künftig werden? Die Technik entwickelt sich rasant, Hörgeräte werden kleiner, leistungsfähiger und zunehmend von künstlicher Intelligenz unterstützt. Sie können Stimmen aus Hintergrundgeräuschen herausfiltern und sich automatisch auf verschiedene Hörsituationen einstellen. Damit verändert sich vielleicht auch unser Blick auf Hörverlust. Was kann die Technik künftig leisten? Und was bedeutet eigentlich Normalhören, wenn jedes Gehör ein wenig anders funktioniert?

0: Ein Streichquartett, das von seinem Komponisten selbst nicht mehr gehört werden konnte. Ludwig van Beethoven komponierte einige seiner größten Werke, als er schon vollständig taub war. Christian Stadelmann, Kurator am Technischen Museum, erzählt von Beethovens kreativen Lösungen, um, trotz Hörverlust, weiter arbeiten zu können.
1: Beethoven selbst hat ein Hörrohr wohl benutzt. Mit fortschreitendem Hörverlust hat er aber immer noch weiter komponiert, und das hat er in einer Weise gemacht, dass er den Taktstock zwischen die Zähne genommen hat und den aufs Klavier, das ja so einen Resonanzkörper gehalten hat, und dann hat er die Tasten gedrückt, und so hat er den Klang des Klaviers eben über seine Knochen an den Schädel eigentlich weitergeleitet, und so ist er übers Innenohr an den Hörnerv herangekommen.
0: Sagt Kurator und Kulturwissenschaftler Christian Stadelmann. Diese Methode nennt sich heute das sogenannte Knochenhören. Wer die Zukunft verstehen will, sollte auch einen Blick in die Vergangenheit werfen. Deshalb gehen wir mit Kurator Christian Stadelmann zurück zu den Anfängen der Hörgeräte. Wir schlängeln uns durch die Gänge des Technischen Museums hinauf ins Archiv.
1: Und da unten drin sind jetzt einige dieser Hörgeräte. Ich habe hier zum Beispiel so ein altes Hörrohr.
0: Hier ist eine historische Sammlung an Hörgeräten gesichert und verstaut. Das Hörrohr, wie es etwa Beethoven benutzt hat, ist sozusagen das Urgestein der Hörgeräte. Ab etwa 1930 waren Hörgeräte mit 10 Kilogramm schweren Batterien üblich.
1: Also gerade eben auch nach dem Zweiten Weltkrieg, der wahrscheinlich noch einmal ein Stück lauter gewesen ist als der erste, da sind wirklich viele auch hörgeschädigte Veteranen aus dem Krieg zurückgekommen. Da war ein Bedarf da, und entsprechend hat es auch die Entwicklung von Hörgeräten angekurbelt.
0: Ein Blick durch die Sammlung zeigt, wie fast alle Bereiche der Elektronik werden auch Hörgeräte über die Jahrzehnte immer kleiner, dezenter und effizienter. Bloß an ihrem Stigma habe sich nicht viel verändert, sagte Kulturwissenschaftler. Gegen Ende des Jahres wird die Ausstellung rund um Hörverlust im Technischen Museum eröffnet. Kurator Christian Stadelmann hofft, so auch gezielt junge Menschen zu erreichen und zu vermitteln.
1: Wie ist es, wenn man eine Hörschwäche hat, also ihnen eine Wahrnehmung davon zu verschaffen? Dann kann das schon im Umgang, im sozialen Umgang miteinander ein bisschen etwas bringen.
0: Und so auch einen Teil zur Entstigmatisierung von Hörgeräten beitragen. Auch immer mehr junge Menschen leiden unter Hörverlust. Nicht zuletzt, weil unsere Welt immer lauter wird. Laut Weltgesundheitsorganisation sind 90 Millionen Kinder und Jugendliche weltweit von einer Hörminderung betroffen. Tendenz steigend. Also sollten auch mehr junge Menschen darüber sprechen. Das sagt Max Salzer. Der 33-Jährige leidet seit seiner Geburt unter einer Hörminderung.
2: Ich höre das recht so, wie wenn es dir die Ohren verschlägt. So dumpf und so. Weißt du, wenn du zum Beispiel in einen Tunnel reinfährst, genau so ist es bei mir auf der rechten Seite die ganze Zeit.
0: Der Gehörfehler wurde schon in seiner frühen Kindheit diagnostiziert, aber nie behandelt.
2: Das Höchste, was ich gemacht habe, waren Hörtests. Und die Hörtests haben halt immer gezeigt, so, ja, passt du, das rechte Ohr ist halt weniger gut als das linke. Fertig. Du bist jung, das ist kein Thema, das linke Ohr gleicht das aus, was das rechte nicht schafft.
0: Und das zu einem hohen Preis, erzählt der 33-Jährige. In der Schule verwechselt er etwa seine Hörschwäche mit einer Lernschwäche.
2: Ich finde es so rückblickend finde ich ein bisschen schade, weil ich mir denke, so, vielleicht sind es diese ganzen Dinge, wie dass ich nicht so gut in der Schule war, dass man halt so schwer dann haben irgendwie mit Sprachen. Dass das halt irgendwie schon auf das, glaube ich, zurückzuführen ist, dass ich halt einfach Füßen nicht mitgekriegt habe, weil ich es einfach nicht gehört habe. Und natürlich man dann halt in so einem Radl drinnen ist, wo man sich dann denkt, so okay, jetzt frage ich nicht nur mehr zum 15. Mal nach, weil es mir einfach unangenehm ist.
0: Auch viele soziale Situationen beschreibt Max als massive Belastung und zieht sich vor allem in lauten Gruppen schnell zurück. So ist er einfach, dachte der 33-Jährige.
2: Ich habe nie daran gedacht, dass man eigentlich ein Hörgerät verwenden könnte. Oder was halt viele glauben, okay, Hörgerät verwenden halt nur ältere Leute, die halt wirklich schlecht hören. Ich habe das, glaube ich, dann einfach schon so hingenommen, wo ich mir gedacht habe, so, ja, das ist halt einfach so. Und mehr kann man eh nicht machen.
0: Bis ihm vor etwa 3 Jahren seine Partnerin eine Studie weiterleitet, die belegt, dass Hörverlust zu den größten Risikofaktoren für Demenz zählt. Max beschließt, sein Ohr doch noch einmal gründlich untersuchen zu lassen. Das MRT zeigt dann deutlich.
2: Genau, da sieht man das dann, dass da einfach so eine große Blase ist. Und diese große Blase bedeutet, dass eigentlich keine Gehörgänge da sind.
0: Max wird dringend zu einem Hörgerät geraten. Und so kommt es, dass der damals 30-Jährige zum ersten Mal in seinem Leben vollständig hört.
2: Das spannendste Ereignis war, ich war dann an einem Wochenende waren wir am Land bei unseren Eltern und wir sitzen so draußen und die haben schon gedacht, irgendwie ist das komisch, es rauscht schon wieder so. Und bin da draußen gesessen vor dem Haus und dann bin ich reingegangen, dann war das Rauschen weg, dann bin ich wieder rausgegangen und dann habe ich gedacht, irgendwie ist das so komisch. Ey, ich glaube, irgendwie das Hörgerät funktioniert nicht so, wie es funktionieren soll. Bis ich halt dann draufgekommen bin, dass ich das Rascheln vom Laub so intensiv gehört habe, wie ich es davor noch nie gehört habe. Und dann sitzt du halt da und denkst so, cool, jetzt habe ich quasi seit 30 Jahren das erste Mal so richtig Rauschen, Laubrauschen gehört, wo du denkst so, okay. Also ich habe es mega, mega cool gefunden, weil ich mir dann gedacht habe so, okay, vielleicht gibt es dann irgendwelche anderen Geräusche, die ich einfach nie wirklich gehört habe.
0: Seine Stimmung, sein Selbstvertrauen, alles habe sich seither verbessert, erzählt der 33-Jährige.
2: Ja, jetzt finde ich es halt einfach irgendwie cool, wenn ich weiß, okay, ich kann da hingehen, ohne dass ich mich jetzt stresse, dass ich mich nicht unterhalten kann.
0: Max beobachtet aber noch immer eine Stigmatisierung rund um Hörgeräte, auch bei Gleichaltrigen.
2: Weil bei einer Brille, glaube ich, immer eher was, glaube ich, sagen würde oder jemanden ansprechen würde, weil wenn einem die Brille gefällt, dann sage ich ja, hey, du hast eine coole Brille. Und beim Hörgerät, glaube ich, würde keiner sagen, hey, du hast ein cooles Hörgerät. Beziehungsweise, ich glaube, zum Teil ist auch so ein bisschen, okay, da frage ich jetzt lieber nicht nach, warum der Hörgerät hat.
0: Max wünscht sich, vor allem auch für die jüngere Generation, einen offeneren Umgang und generell ein gesellschaftliches Umdenken.
2: Es braucht meiner Meinung nach schon auch mehr Aufklärung, was diese Geräte einfach erstens mal können. Und ich glaube, es braucht auch so ein bisschen mehr Aufklärung, ich würde mal so fast sagen, von den Ärzten einfach. Vielen ist, glaube ich, auch selbst nicht bewusst, dass sie vielleicht irgendwie schlecht hören. Wenn ich mir denke, so, okay, es hat jetzt 30 Jahre gedauert, bis ich dann halt quasi selbst den Schritt gemacht habe und gesagt habe, okay, ich würde es nochmal in Angriff nehmen.
0: Dass es mehr Aufklärung braucht, in diesem Punkt stimmen Expertinnen und Experten jedenfalls zu.
3: Aufklärungsarbeit ist wichtig, aber natürlich auch die Firmen, die die Hörgeräte herstellen, die einfach das Design verbessern, die coole Features mit einbauen, sodass das eben sozusagen ein moderner Begleiter im Alltag ist und nicht nur ein reines Hörgerät, das sozusagen wie früher nur von älteren Leuten getragen wird.
0: Das sagt der Leiter der Hals-Nasen-Ohrenheilkunde am Allgemeinen Krankenhaus Wien, Christoph Arnoldner.

0: Für die Entstigmatisierung sei es wichtig, so Arnoldner, die Technik der Hörgeräte weiter voranzutreiben.
1: Prinzipiell können die neuen Hörgeräte immer mehr. Sie schauen auch schon ziemlich modern aus. Sie können nicht nur das Verstehen verbessern, sondern werden auch verwendet als Freisprecheinrichtungen oder um dem Handy

0: Facharzt Christoph Arnoldner hofft, dass das Hörgerät in Zukunft sogar noch zum Lifestyle-Produkt wird.
1: So Funktionen meines Körpers, Blutdruck, Puls, Körpertemperatur, all das, was heute mit so Ringen oder Geräten am Handgelenk gemacht wird, könnte man wahrscheinlich auch in ein Hörgerät verpacken und dann wird das schon immer mehr zu einem Lifestyle-Tool.
0: Und es gibt gute Nachrichten aus der Medizin, sagt HNO-Facharzt Christoph Arnoldner. Seit kurzem wird eine neue Gentherapie erfolgreich eingesetzt, dank der Hörverlust tatsächlich vollständig geheilt wird. Noch ist sie erst im Einsatz bei einer sehr seltenen Art von Gehörlosigkeit bei Kindern, aber
1: die Hoffnung ist schon groß, dass das sich weiterentwickeln wird und immer mehr Menschen von diesen neuen Therapieformen profitieren werden können. Das ultimative Ziel ist natürlich, dass die Haarzellen, die ja bei Reptilien oder Vögeln nachwachsen, auch bei Menschen wieder nachwachsen können und wir letztendlich dann Hörgeräte und Implantate gar nicht mehr brauchen.
0: Sagt Christoph Arnoldner, HNO-Leiter am Wiener AKH. Er hofft, dass in 10 bis 20 Jahren Hörverlust vollständig heilbar sein wird. Für die kommenden Generationen wird sich die Frage nach Hörgeräten und deren Stigma also möglicherweise gar nicht mehr stellen. Noch sind technische Kompensationen und Implantate aber unumgänglich. Zurück nach Oberösterreich, zurück zu meinem Vater, der mittlerweile, nach vielen Jahren Überzeugungsarbeit, doch auch ein Hörgerät trägt.
2: Kein Mensch hat mich gezwungen. Man hat mich angestoßen, immer nur sozusagen. Natürlich habe ich selber auch bemerkt, dass ich schlechter höre. Und wenn dann immer wieder wer kommt und sagt, warum tragst du es nicht, dann nimm es doch und so weiter, tut man seinen inneren Schweinehund überwinden, geht halt in so ein Geschäft, macht die Hörtests und ja. Und deshalb habe ich es ja dann mir zugelegt.

0: Mein Beruf war immer sehr selbstkritisch. Selbstkritik ist das Wichtigste für mich im Leben. Und selbstverständlich merkt man dann auch, dass man schlechter hört. Und wenn man ein Hörgerät hat, das man nicht spürt praktisch, nicht sieht, dann ist es einfach ein Komfortgewinn, wenn man dieses Gehörgerät trägt. Und das ist das Positive. Und das kann nur jeden wünschen, wenn es soweit ist, dass man das Gefühl hat, dass es geht nicht mehr so richtig mit dem Hören. Keine Scheu. Und ich glaube, dass jeder, der das dann hat, eine Freude damit hat.
1: Passt. Und jetzt gehen wir auf einen Kaffee.
2: Wenn die Welt leiser wird. Juliane Lehmeier hat diese vierteilige Radiokolleg-Reihe gestaltet, die Sie auch im Radiokolleg-Podcast auf ORF Sound und überall, wo es Podcasts gibt, hören können. Redaktion Ina Zwerger. In die 2020er Jahre und zu der Frage, was Girl im Pop heute überhaupt noch bedeutet, geht es jetzt im vierten Teil von Girl Pop. Blickt man auf die Zahlen beim Musikstreaming, scheint es ein Jahrzehnt der Frauen zu sein. Weibliche Solo-Pop-Künstlerinnen machen da beim zeitgenössischen Pop fast 70% aus. Und Charlie XCX, Billie Eilish, Sabrina Carpenter oder Chappell Roan gehören zu den großen Namen des Jahrzehnts. Und längst werden auch die Fans ernst genommen, die solche Karrieren mittragen. Bei ihnen beginnt ihre Mutter, bei jenen, die 2024 geweint haben, als Taylor Swift keine Konzerte in Wien spielen konnte. Und denen, die im Juni 2025 vor der Wiener Stadthalle auf den Auftritt von Billie Eilish gewartet haben.
3: Im August 2024 werden die Taylor Swift-Konzerte in Wien recht kurzfristig wegen Terrorgefahr abgesagt. Viele Fans waren schon da und haben die Stadt eingenommen. Sie haben zum Beispiel in der Corneliusgasse im 6. Bezirk gemeinsam Lieder gesungen, weil ein Lied von Swift Cornelia Street heißt. Sie haben Freundschaftsarmbänder getauscht und ja, auch zum Teil geweint, weil sie nicht zum Konzert gehen konnten.

0: Verständnis gab es dafür nicht immer, erzählen junge Fans vor dem Billie Eilish-Konzert ein Jahr später in Wien.
1: Es ist halt typisch, dass halt Männer eben das lächerlich machen, was Frauen halt so gefällt und natürlich der Pop und Girl-Pop so.
2: Wenn wir zum Beispiel Taylor Swift als Beispiel hernehmen, wir haben uns monatelang mit Armbändern machen und allem drauf gefreut und dann wird das irgendwie so hysterische Fans und auf die Art und Weise beschrieben. Und wenn du dann aber, keine Ahnung, die Champions League anschaust, wie die Leute in Paris ausrasten und dann heißt es, ja, das sind leidenschaftliche Fans. Also das ist dann schon irgendwie sehr verletzend, finde ich, Frauen gegenüber.
0: Das beobachtet auch Verena Bogner, Pop-Kolumnistin bei FM4 und Girlpop-Fan.
3: Wenn dann irgendwo steht Taylor-Swift-Hysterie, warum? Also es wird ja auch nicht stehen irgendwo AC/DC-Hysterie, kann ich mir nicht vorstellen. Und dann fallen immer so Dinge wie Retortenmusik, wo man sich denkt, ja, können wir nicht einfach mal das Ganze ernst nehmen?
0: Auch Kersti Kreter kennt die Dünkel von Musikjournalisten gegenüber Popstars, die vor allem von Teenies gehört werden. Sie hat in den 1990ern für die Musikzeitschrift Specs und später für die Intro geschrieben.
4: Britney Spears und Christina Aguilera, die wurden sowas von verachtet von den Indie-Jungs. Dieser Respekt, den man heutzutage gegenüber Popsängerinnen hat, den hatte man da einfach nicht. Und ich weiß noch, dass ich 2004 zur Intro-Redaktion gesagt habe, ich will jetzt mal einen Artikel darüber schreiben, über diese ganzen Popgirls, Christina Aguilera, Sugar Babes, Britney Spears, ob sie uns nicht doch was mitzuteilen haben. Das war da echt noch ein neuer Gedanke. So.
0: Wenn Teenagerinnen einen Großteil der Fans der Band ausmachen, schreibt Brody Lancaster auf der Musikseite Pitchfork, delegitimiert das diese Musik für ernsthafte Fans.
5: Aber wir vergessen dabei immer, wenn wir diese weiblichen Fans einfach so abwerten und als Verschiebemasse betrachten, dass die ja einen ganz großen Einfluss darauf haben, was in der Popkultur erfolgreich ist.
0: Der stereotype männliche Fan hingegen wird geschätzt, sagt Sonja Eismann.
5: Er ist ein Spezialist, er ist ein Experte, er weiß alles über eine Musik, er kennt alle B-Seiten, alle Chartsplatzierungen. Und auf der anderen Seite gibt es eine Masse von jungen weiblichen Fans, die eigentlich nur Gefühl sind, nur dem Star nahe sein wollen, von der Musik überhaupt keine Ahnung haben und eigentlich nur verliebt sind. Das hat mit der Wirklichkeit echt wenig zu tun und das ärgert mich auch unglaublich, weil es so sexistisch ist.
0: Diese Sichtweise ändert sich langsam. Die Fans werden selbstbewusster und organisieren sich im Internet. Am bekanntesten sind die Swifties. Sie pushen zum Beispiel Taylor Swifts Alben sofort nach Erscheinen auf die Nummer 1 der Charts, indem sie sie ununterbrochen streamen. Auch die Vormundschaft von Britney Spears wurde 2021 auf Druck von Fans beendet. Wie sehr Fans aber mittlerweile ihrem Star gegenüber Grenzen überschreiten, hat Chappell Roan letztes Jahr öffentlich gemacht.

0: Ron tingelt schon seit 10 Jahren durch die Clubs und hat sich eine treue Fanbase aufgebaut. 2024 wird sie innerhalb weniger Monate zum Superstar. Mit der Bekanntheit kommt aber Fanverhalten, das Chappell Roan nicht tolerieren möchte, wie sie in einem Instagram-Post schreibt.
1: Mir ist es egal, dass Belästigen, Stalking und so weiter als normales Verhalten gegenüber Stars gilt. Das ist nicht okay.
0: Apropos Chappell Roan. Sie ist gemeinsam mit Billie Eilish auch die Speerspitze einer neuen queeren Selbstverständlichkeit im Pop. Ihr Song Pink Pony Club zum Beispiel handelt davon, die Südstaatenheimat und die strenge christliche Erziehung hinter sich zu lassen und im queeren Club ganz sie selbst sein zu dürfen. I heard that there's a special place
2: where boys and girls can all be queens every single day. Man muss natürlich sagen, dass der Mainstream im Pop extrem heteronormativ geprägt ist und sehr Taylor Swift-lastig, Mädchen liebt Jungen mäßig. Und jetzt kamen eben Billie Eilish, Chappell Roan daher und singen plötzlich als queere Frauen über lesbischen Sex und nicht als Fetischobjekt eines Mannes, sondern aus ihrer eigenen Perspektive, mit ihrer eigenen Stimme. Das ist eine tolle neue Pop-Facette, würde ich sagen. Das hat auch

0: sehr gefehlt. Neu ist hier, dass die Musikerinnen, die ihre Queerness oder queeres Begehren ansprechen, heute nicht mehr als Musik für die Nische gelten, sagt Josephine Papke vom Missy Magazin.
1: Also früher war es ja eher so, dass viele queere Popstars ja, sich wahrscheinlich auch ausgehend von ihren Labels anhören mussten, dass ihre Kunst eigentlich nicht vermarktbar sei für ein großes Publikum. I could eat that girl for lunch, yeah, she dances on my tongue, tastes like she might be the one. Und das ist ja jetzt so ein bisschen, dass wir sehen, dass so Chaperone oder Billie Eilish so einen Gegenentwurf dazu uns vorzeigen, wie das um ihre Queerness geht, aber offensichtlich sich irgendwie auch Heteros damit identifizieren können, weil es eben dann doch um Bedürfnisse und Emotionen von Menschen geht.
0: Abseits der Musik ist die Welt weniger queerfreundlich als noch vor wenigen Jahren. Pride-Paraden werden verboten, Rechte von Transpersonen beschnitten.
1: Trotzdem darf natürlich auch nicht vergessen werden, dass Sichtbarkeit noch nicht bedeutet, dass queere Menschen Rechte haben.
0: Um sexuelle Anspielungen geht es bei einem der derzeit meist diskutierten Popgirls. Sabrina Carpenter. Die 25-Jährige sieht ein wenig aus wie Dolly Parton und macht Musik, die auch manchmal nach Country klingt. Verena Bogner.
2: Für mich ist Sabrina Carpenter das ultimative Girl. Also auf den ersten Blick sieht sie ja sehr nach dem Male Gaze aus. Also lange blonde Haare, klein und zierlich, immer sehr knapp angezogen. Aber in ihren Songs ist sie ganz frech und witty und singt über Sex, aber nicht aus der Männerperspektive, sondern aus der Frauenperspektive.
0: Das zuckersüße Puppen-Image von Carpenter hat schon so manche Eltern in den USA getäuscht. Die denken, sie gehen mit ihren Kindern auf ein Teenie-Pop-Konzert und dann geht es auf der Bühne recht explizit zu, erzählt Josephine Papke.
1: Sabrina Carpenter macht das ja zum Beispiel auf ihrer Short and Sweet Tour, dass sie zu ihrem Song Juno irgendwie rausruft, so, habt ihr das schon mal hier ausprobiert? Und zeigt dann immer wieder eine neue Sexstellung und zeigt da ja eben auch sehr explizite Sachen, ne? Also wie irgendwie Oralsexposen oder deutet einen Dreier an oder sowas.
3: Oh boy.
0: Im Juli 2025 könnte Carpenter den Bogen der augenzwinkernden Anspielungen allerdings überspannt haben. Sie veröffentlicht ein Bild, auf dem sie vor männlichen Hosenbeinen auf allen Vieren auf dem Teppich kniet und an den Haaren gezogen wird. Ein Vorbote und angebliches Coverbild ihres Albums Man's Best Friend, das Ende August 2025 erscheint. Deutet das auf kinky Sex hin oder Frauenunterdrückung? Das Internet und KommentatorInnen sind sich uneinig. Josephine Papke.
1: Ist es vielleicht auch gerade in Zeiten, wo alles viel mehr zensiert wird und eingeschränkt wird, ganz spannend, wenn jemand mal mit solchen Images spielt? Oder können diese halt auch rückschrittlich genutzt werden und instrumentalisiert werden?
0: Auch Andy Zeisler, Herausgeberin des legendären feministischen Popkulturmagazins Bitch, macht sich über Carpenter in einem Kommentar in der New York Times Gedanken, schon bevor das umstrittene Cover erschienen ist. Zeisler erkennt an, dass Carpenter auf positive Art weibliches Begehren in den Mittelpunkt stellt. Allerdings erscheint sie zu einer Zeit auf der Bildfläche, in der politische Kräfte in den USA nichts lieber täten, als Frauen ihre Selbstbestimmung zu nehmen und sie in eine Rolle als abhängige Kindfrauen zurückdrängen. Und so Zeisler, Carpenters Persona könnte man als eine Verkörperung dieser Ideale lesen, auch wenn Carpenter selbst das gar nicht so meint. Das sieht auch Josephine Papke so.
1: Bisher war das alles ganz spielerisch und witzig, aber man muss noch mal abwarten, ja, ob das vielleicht auch irgendwann kippt.
0: Und damit sind wir wieder am Ausgangspunkt dieser Serie. Als Popstar Mädchenhaftigkeit zu verkörpern, vielleicht auch zu performen, kann befreiend sein. Sich einem einengenden Frauenbild widersetzen.

0: oder klein machen und unterdrücken. Was Popgirls verkörpern, ist immer wieder mehrdeutig. Und gerade die verschiedenen Identifikationsmöglichkeiten machen oft den Erfolg aus. Dass eine hedonistische, vielleicht ein wenig oberflächliche Girl-Culture genau jetzt populär ist, hat aber sicher etwas damit zu tun, dass es für Frauen in der Realität zunehmend ungemütlich wird, sagt Sophie Gilbert.
1: Der Barbie-Film kam heraus, direkt nachdem in den USA das Abtreibungsrecht gekippt wurde. Ich erinnere mich daran, denn es war dieses eindeutige Zeichen, dass es in Sachen Frauenrechte rückwärts ging. Zu dieser Zeit in einem rosa Outfit in den Barbie-Film zu gehen und dort all die anderen Frauen in rosa zu sehen, da habe ich eine Art Gemeinschaft, vielleicht auch Verbundenheit oder Fürsorge für diese anderen Frauen verspürt.
0: Eine ähnliche Rolle spielen Taylor Swifts Musik und ihre Konzerte auch für ihre Fans, meint Jörn Glasenapp, Kulturwissenschaftler und Swift-Experte.
2: In vielfacher Hinsicht repräsentierte Taylor Swift zum Beispiel und die Eras Tour so einen anderen Raum gegenüber den Räumen der Politik, die von sehr hypermaskulin unsäglichen Männern besetzt sind, sei es Putin, sei es Trump. Erstmal hat das so was Utopisches.
0: Es ist eine Art Gegenwelt, die rosa ist, feminin, divers. Trotzdem möchte Jörn Glasenapp das nicht als Eskapismus verstehen.
2: Ich tue nicht gerne solche Dinge, die dann viel zu wichtig sind im Leben dieser Leute, die zu den Konzerten gehen und so weiter, ab als Eskapismus, um am nächsten Tag noch besser patriarchal funktionieren zu können oder so. Das glaube ich nicht.
0: Auch wenn die Popgirls heute weniger wütend und politisch daherkommen als die Riot Girls der 1990er, und sich statt machtvoll wie in den 2010er Jahren in ihren Songs lieber verletzlich zeigen. Sie schaffen für die Fans etwas Konstruktives, ein Gemeinschaftsgefühl. Einen Ort, wo Girls, wer auch immer sich da dazuzählen mag, zusammenkommen und Kraft schöpfen können.
3: Das war die letzte Folge von Girl Pop. Irmi Wutschers Radiokollegreihe über verschiedene Formen von Mädchenhaftigkeit in der Popmusik von den 1990er Jahren bis heute. Nächste Woche beschäftigen wir uns im Radiokolleg dann mit Machiavelli, Macht und Manipulation. 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

0: Martin Balder. Nach den Anschlagsvorwürfen aus Deutschland an Russland legt nun Dänemark nach. Man habe Pläne und Vorbereitungen für russische Sabotage aufgedeckt, so der dänische Spionageabwehrchef im Interview mit einer Tageszeitung. Ziele für Anschläge seien demnach Rüstungsbetriebe gewesen, die auch für die Ukraine produzieren. Matthias Humpelstetter berichtet.
1: Es ist das Thema des Tages in den dänischen Medien. Der Inlandsgeheimdienst PET, der sich sonst eher bedeckt hält, wendet sich per Zeitungsinterview an die Öffentlichkeit. Die Auswahl der Ziele und die Vorbereitungen seien so konkret, dass der PET es für notwendig halte, an die Öffentlichkeit zu gehen, sagt der Spionageabwehrchef Emil Gräsholm. Hauptziel Russlands sei es, Lieferungen für die ukrainische Verteidigung zu stoppen und den Dänen Angst zu machen, damit sie die Ukraine nicht länger unterstützen. Gräsholm nennt Brandstiftung als mögliches Ziel russischer Pläne und ruft Rüstungsunternehmen dazu auf, ihre Sicherheitsmaßnahmen zu verschärfen. Zudem warnt Gräsholm, Russland versuche, ganz gewöhnliche Dänen für seine Pläne zu rekrutieren, etwa um Fotos von möglichen Anschlagszielen zu machen.
0: In Spanien haben landesweit Zehntausende Menschen gegen die Migrationspolitik der Regierung und für die Zugehörigkeit von Ceuta zu Spanien demonstriert. Sie werfen Ministerpräsident Pedro Sánchez mangelnde Unterstützung der Exklave vor. Zu den Kundgebungen aufgerufen hatte die oppositionelle Volkspartei, auch die rechtspopulistische Vox beteiligte sich. Sánchez hat diese Woche ein Hilfspaket über 309 Millionen Euro für Ceuta angekündigt. Der Datenschützer Max Schrems plant eine Sammelklage gegen die Kreditauskunftei Griff. Diese hat laut Höchstgerichtsurteil personenbezogene Daten, die von Adressverlagen zu Marketingzwecken gesammelt worden sind, unzulässig für Bonitätsbewertungen verwendet. Griff hat erklärt, man habe diese Praxis schon vor 3 Jahren eingestellt, doch Schrems widerspricht. Mehr von Veronika Mauler.
2: Die Bonitätsbewertungen von Griff werden in Österreich von hunderten Unternehmen gekauft, darunter Mobilfunk- und Stromanbieter, Banken und Versicherungen. Daten, die nicht aus sauberen Quellen kommen, könnten auch für Sie ein Problem sein, sagt Datenschützer Max Schrems.
3: Wir nehmen auch mit sehr vielen Kunden inzwischen Kontakt, die das durchaus auch kritisch sehen und nicht so glücklich sind mit der Griff. Öffentlich kann es natürlich kein Unternehmen sagen, wir sind uns nicht ganz sicher, dass das, was wir da tun, ganz legal ist.
2: Beim Mobilfunkanbieter 3 verlässt man sich auf die Rechtsansicht von Griff. In einer Stellungnahme heißt es, Griff hat uns bestätigt, dass die derzeitige Datenverarbeitung den geltenden rechtlichen Vorgaben entspricht. Auch bei Magenta sieht man das so. Die jüngste OGH-Entscheidung betrifft eine Datenverarbeitung, die, wie uns Griff bestätigte, vor Jahren eingestellt wurde. Bei der Erste Bank heißt es, man prüfe das weitere Vorgehen.
0: In Nepal plant die Regierung nach der Flutkatastrophe mit mehr als 1000 Toten ein neues Frühwarnsystem. Vorgesehen sind seismische Sensoren, Kameras und eine Satellitenverbindung. Die Ausrüstung soll in jener Flussregion aufgestellt werden, in der ein Gletscherabbruch vor einer Woche die verheerende Flutwelle ausgelöst hat. Noch immer werden rund 4000 Menschen vermisst. Die Zahl der Teilzeitbeschäftigten in Österreich ist im zweiten Quartal wieder gestiegen. Laut einer Erhebung der Statistik Austria arbeiten 32,1% der 4,5 Millionen Erwerbstätigen in Teilzeit. Ein Plus von 1,3% gegenüber dem Vorjahr. Bei den Frauen waren es 51,1%, bei den Männern 14,8%. Und nun zum Wetter.
4: Auch die restlichen Wolken, wie jetzt im Südburgenland, lockern bald auf und somit scheint heute überall in Österreich zumindest für ein paar Stunden die Sonne. Es wird ähnlich warm wie gestern mit 23 bis 29 Grad, im Osten und Süden vereinzelt bis 30. Im Donauraum kommt lebhafter Westwind auf. Gegen Abend kann es in Oberösterreich sowie im Waldviertel und im Ostviertel vereinzelt ein wenig regnen. Morgen überwiegend sonnig und 25 bis 32 Grad, im Norden und im Osten windig und zeitweise dichte Wolken. So viel zum Wetter mit Thomas Wostal.
0: Und jetzt die Themen des Mittagsjournals heute mit Thomas Langpaul.
5: Guten Morgen aus dem Journalstudio. Wir arbeiten an einem Mittagsjournal im Zeichen des Verkehrs. Die ÖBB-Konzernstruktur soll umgebaut werden. Ein Ziel, mehr Macht für den Konzernchef. Auch ÖBB, autonome Busse, also solche, in denen kein Busfahrer mehr sitzt, sind im Probebetrieb, sollen alsbald regelmäßig eingesetzt werden. Und mehr Schiffsverkehr wird es künftig in der Arktis geben, die wegen des Klimawandels schon in den nächsten Jahren, zumindest im Sommer, eisfrei sein wird. Über diese und andere Auswirkungen der Veränderungen in der Arktis spreche ich mit dem Politikwissenschaftler Michael Paul von der Stiftung Wissenschaft und Politik in Berlin. Auch in Berlin geben die Außenminister von Deutschland, Frankreich und Polen eine gemeinsame Pressekonferenz vor dem Hintergrund der Bedrohung durch Russland. Das alles und mehr im Mittagsjournal um 12 Uhr.

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1: Schönen Donnerstag. Die Stimmung der Früh zu Mittag oder in der Abenddämmerung, die steht jetzt im Mittelpunkt der Musikauswahl von Georg Niklaus. Keine Nachtmusiken und dergleichen, also keine Kompositionen für den Abend oder den Morgen, sondern solche, die die Stimmung oder das Licht oder bestimmte Ereignisse, die mit den Tageszeiten verbunden sind, einfangen. Von Haydn bis Richard Strauss, dessen Lieder auffällig häufig Morgen- oder Abendstimmungen besingen, aber auch Mittagshitze bei Claude Debussy und die berühmte Morgenstimmung aus Griegs Berühmt hat Georg Niklaus für uns ausfindig gemacht.
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3: Wir beginnen mit einer Ouvertüre, in diesem Falle noch Symphonie genannt. Telemann setzt sie an den Beginn seines Oratoriums Die Tageszeiten. Eigentlich ist es eine Folge von Solokantaten auf den Morgen, den Mittag, den Abend, vom Sonnenaufgang bis zur Nachtruhe mit erbaulichen Texten eines gewissen Justus Zachariae, die einerseits stark auf die Phänomene der Natur zu den Tageszeiten eingehen, Sonne, Wind, Dunkelheit etc., andererseits aber auch auf die Stimmung des Menschen zur jeweiligen Tageszeit. Telemann setzt all dem eine Ouvertüre voran, die höchst originell und abwechslungsreich klingt. Ob er damit schon den Wechsel der Tageszeiten andeuten wollte, weiß ich nicht. In der Mitte jedenfalls steht ein deutlich gedämpfter, ruhiger Mollteil, den man als Mittagsruhe deuten könnte.

Das Collegium Musicum Freiburg, geleitet von Wolfgang Schäfer, mit der Ouvertüre zu Georg Philipp Telemanns Kantate »Die Tageszeiten«. Stimmungsmusik heute in ausgewählt. Musik zu den Tageszeiten, Früh, Mittag, Abend, Sonnenaufgang, Abenddämmerung. Keine Nachtmusiken und dergleichen. Also Musik, die komponiert wurde, um sie am Abend oder in der Früh zu spielen, sondern die jeweilige Tagesstimmung musikalisch eingefangen. Das geschieht manchmal ganz lautmalerisch, wie beim folgenden Sonnenaufgang, oder ganz indirekt bezogen auf das Licht oder auch die Stimmungen der Menschen. Sozusagen aufgelegt bei diesem Thema ist natürlich Joseph Haydns Zyklus von 3 Symphonien namens Matin, Midi, Soir, der Morgen, der Mittag, der Abend. Es sind die ersten Symphonien, die der gerade beim Fürsten Paul Anton Esterhazy als Vizekapellmeister eingestellte Haydn komponiert. Eine wirkliche Imitation.

Konzentration oder Beschäftigung mit der Tageszeit gibt es dabei in diesen Symphonien eigentlich nur am Anfang, bei dem berühmten einleitenden Adagio von Le Matin, das unverkennbar einen Sonnenaufgang oder Tagesanbruch beschreibt, und am Ende, dem Schlusssatz von Le Soir, wo ein abendliches Gewitter la tempesta erklingt. Hier Haydns Morgenstimmung und Sonnenaufgang.

So klingt der Beginn aus Joseph Haydn Symphonie Nummer 6, Le Matin der Morgen, gespielt vom Freiburger Barockorchester mit einem tänzerischen Flötensolo, relativ kurz artikulierend. Das ist bei der folgenden Aufnahme etwas anders. Wir vergleichen weicher, lyrischer und langsamer das Tempo. Und der Anfang ist noch viel leiser, das Crescendo dadurch extremer, der Sonnenaufgang, verstärkt durch ein Cembalo, das hier durch einen gebrochenen Akkord einen Aufgang der Sonne noch plastischer macht. Man hört fast nichts zu Beginn.

Eher sanft, lyrisch, nicht ganz so hart artikuliert die Flöte, hier mehr im Legato, eher sanft, zart singend. Das waren der Consensus Musicus Wien und der Leitung von Nikolaus Harnoncourt nochmal der Beginn der Sonnenaufgang aus Joseph Haydn Symphonie Nummer 6. Wir springen zu einem deutlich schnelleren Tempo, schneller als beide gehörte Aufnahmen und einer sehr tänzerisch schwungvollen Interpretation, die diese Überraschungseffekte bei Haydn, seinen vielbeschworenen Witz, man könnte sagen, hochleben lässt.

der Hannover Band unter der Leitung von Roy Goodman mit dem ersten Satz aus Joseph Haydns Symphonie Nummer 6, Le Matin, der Morgen. Ausgewählt die Stimmung der Tageszeiten heute im Zentrum unserer Musikbeispiele mit ein paar Vergleichen von Aufnahmen und Interpretationen. Wir springen quer durch den Tag und die Musikgeschichte. Es ist auffällig, wie viele der Lieder von Richard Strauss, genauer gesagt der Verse, die er zur Vertonung wählt, mit der Früh, dem Abend, der Nacht in Verbindung stehen. Von Eichendorff bis Hesse wählt er Verse aus, die Tagesbeginn und Ende besingen. Und natürlich geht es hier nicht einfach nur um das Vogelgezwitscher in der Früh oder den schönen Sonnenuntergang, sondern auch um Leben und Tod bzw. Liebe und Tod. Rings sich die Täler neigen, es dunkelt schon die Luft, zwei Lerchen nur noch steigen, Nacht träumend in den Duft. Verse von Joseph von Eichendorff aus einem Gedicht, das Im Abendrot heißt. Richard Strauss hat es vertont in einem seiner berühmten vier letzten Lieder. Die letzte Strophe heißt: O weiter stiller Friede, so tief im Abendrot, wie sind wir wandermüde, ist dies etwa der Tod? Das Gedicht von Eichendorff hat vier Strophen und Strauss verwendet die erste Hälfte seines Liedes für die ersten drei Strophen und widmet die gesamte zweite Hälfte für nur diese Schlussverse, also die letzte der vier Strophen, in der der Abend an den Tod erinnert. Für mich kaum schöner zu hören als von Sandrine Piot.

in den Kriegsjahren im Schweizer Exil, 84-jährig, komponiert im Abendrot eines der vier letzten Lieder von Richard Strauss auf Verse von Josef von Eichendorff. Sandrine Piau hat gesungen, begleitet vom Orchestre Victor Hugo, geleitet von Jean-François Verdier. Aber wie man den Morgen, das Morgenrot und die Abenddämmerung metaphorisch deutet, das kann sehr verschieden sein. Wir springen von einem ganz späten Strauss-Lied zu einem ganz frühen. Strauss ist 14 Jahre alt. Wieder ein Lied zu Morgen- und Abendstimmung, es heißt sogar Abend- und Morgenrot auf ein Gedicht von Hoffmann von Fallersleben. Eine ganz andere Stimmung, eine andere Tonsprache, viel stärker an Schubert oder auch Schumann orientiert, noch nicht diese spätromantische Schwere. Aber der Text dieses Liedes handelt auch vom Tod in Verbindung mit Morgen- und Abendrot. Und trotzdem geht es hier heiter zu, weil, seltsam und fast ein bisschen bizarr, der Tod eines jungen Mädchens von einer wörtlich Mücke, die am Fenster sitzt, umspielt wird.

Abend und Morgenrot, ein Lied von Richard Strauss auf ein Gedicht von Hoffmann von Fallersleben. Das war die Stimme von Andreas Schmidt, begleitet von Rudolf Janssen, Klavier. Ob als Imitation einzelner Elemente der Tageszeit oder als Metapher für die Lebenszeit, wie in der romantischen Dichtung, selten wird der Mittag beschrieben. Bei Debussy allerdings findet sich nicht nur der berühmte Nachmittag eines Fauns auf ein Gedicht Mallarmés, es findet sich auch eine Mittagshitze in der ersten seiner drei symphonischen Skizzen, La Mer. Von der Morgenröte bis zum Mittag auf dem Meer ist die überschrieben, die erste. Je höher die Sonne aber steigt, desto dichter und kraftvoller wird der Tonsatz, schreibt Susanne Stehr in einer Programmeinführung für die Berliner Philharmoniker. Am Ende in der Coda, schreibt sie, hat Debussy das gleißende Licht der Mittagshitze erreicht und führt das volle Orchester zur dynamischen Entladung. Und präsentiert mit Schlaginstrumenten wie dem Becken und dem Tamtam, einem riesigen Metallgong, Anklänge an die asiatische Musik, die er auf der Weltausstellung bestaunt hatte. Die Weltausstellung von 1889 ist gemeint, die doch schon eine Weile her war, als La Mer 1905 uraufgeführt wurde, aber dennoch wird immer wieder dieser Zusammenhang hergestellt. Debussy war damals begeistert von Gamelan-Musik, also Musikensembles aus Indonesien mit vor allem Schlaginstrumenten. Wir steigen ein, wo es Mittag wird. Wind und Wellen kommen langsam zum Erliegen, gleißendes, funkelndes Sonnenlicht, lähmende Mittagshitze.

Mittag auf dem Meer aus Debussys La Mer, das Orchester Anima Eterna Brügge unter der Leitung von Joos van Immerseel. Eine vergleichsweise schlanke und transparente Interpretation. Das wird Sie vielleicht jetzt wundern, je nachdem, auf welchem Gerät Sie gerade hören. Aber im Vergleich zum Folgenden wird es, glaube ich, einleuchtend. Ja, natürlich ist Sergio Celibidache wieder einmal viel langsamer als alle anderen, auch bei Debussys La Mer. Allerdings ist die Wirkung hier doch ziemlich beeindruckend durch das langsame Tempo und die kleinen Pausen, die Celibidache und die Münchner Philharmoniker einfügen, wie Atempausen. Dadurch wirkt alles sehr viel majestätischer, ich finde auch bedrohlicher, sozusagen wirkliche Naturgewalten.

grelle Blechbläserklänge, ein helles Licht zum Mittag auf dem Meer und eine wuchtige Interpretation der Münchner Philharmoniker, geleitet von Sergio Celibidache. Debussys La Mer, der Schluss des ersten Satzes, von der Morgenröte bis zum Mittag auf dem Meer. Ausgewählt, wir bleiben bei der Mittagsstimmung und Schilderungen einer konkreten Szene oder Erscheinung. Bei Debussy war es das mächtige Meer, vielleicht auch das Licht der Sonne, das Funkeln an der Wasseroberfläche, dessen Eindruck und wie zuletzt zu hören, dessen Wucht auf die Empfindung des Betrachters in Musik geformt wurde. Auf diese Weise, impressionistisch, wie es gewöhnlich genannt wird, verfährt Ottorino Respighi bei seiner berühmten Schilderung der Brunnen von Rom nicht. Hier spricht man von einer symphonischen Dichtung und eher selten von Impressionismus. Aber wenn auch seine Tonsprache eine andere ist, vor allem harmonisch, auch Respighi geht es um den Eindruck beim Betrachter. Er schreibt, er hat die Tageszeit gewählt, in der der jeweilige Brunnen beim Betrachter den größten Eindruck macht. Das Werk ist nur ein paar Jahre nach Debussys La Mer entstanden, hat 4 Sätze, die Brunnen in Valle Giulia bei Sonnenaufgang, der Tritonenbrunnen am Vormittag, der Trevi-Brunnen in der Mittagssonne und der Brunnen der Villa Medici in der Abenddämmerung. Wir hören den 3. Satz, der Trevi-Brunnen zu Mittag, und in den letzten, die Abenddämmerung, die Brunnen der Villa Medici hinein. Man könnte vielleicht sagen, Respighi lässt sich von den jeweiligen Motiven der Brunnen leiten und taucht sie in das jeweilige Tageslicht. Mächtig und majestätisch, der Trevi-Brunnen

0: Aus der Abenddämmerung der Brunnen der Villa Medici blenden wir uns hier aus. Ottorino, Respighis, Fontane di Roma, die Brunnen von Rom, der letzte Satz. Davor haben wir den dritten Satz gehört, der Trevi-Brunnen zu Mittag, gespielt vom Orchestra dell'Accademia Nazionale di Santa Cecilia, geleitet von Antonio Pappano. Wir springen am Ende dieses ausgewählt wieder zu einer Morgenstimmung. Genau so heißt eines der berühmtesten Stücke in Edvard Griegs Schauspielmusik zu Ibsens Schauspiel Peer Gynt. Wir sind wieder im 19. Jahrhundert und einer ganz, vielleicht noch mehr als bei Respighi, ganz romantischen, von der romantischen Symphonik, könnte man sagen, geprägten Tonsprache. Edvard Grieg, der in Leipzig studiert, kennt und verehrt die Musik Felix Mendelssohn-Bartholdys. Wie sehr er von der berühmten Schauspielmusik Mendelssohns zu Shakespeares Sommernachtstraum bei seiner Schauspielmusik beeinflusst, inspiriert war, ist schwer zu sagen. Ein wahrer Hit gelingt ihm zu Beginn des vierten Aktes. Der Phantast und Abenteurer Gynt hatte zuvor auf einer Hochzeit die Braut entführt, wurde deshalb verbannt, irrt durch die Berge, verliebt in Solveig, die er auf der Hochzeit getroffen hatte. Auf seiner Flucht erscheint die treue Solveig, aber Peer muss noch immer vor den Trollen fliehen und flieht, auch von einer Geisterstimme geführt, vor der treuliebenden Solveig. Ehe er nun in die Welt aufbricht, kehrt er noch einmal bei seiner Mutter ein, die in seinem Beisein stirbt. Vierter Akt, Szenenwechsel, 4 Jahre später. Peer Gynt ist in Afrika.
1: Peer Gynt, jetzt ein hübscher Herr von mittleren Jahren, an der Südwestküste von Marokko, in der Wüste Sahara, auf einer Oase. Früher Morgen,

Das Gewandhausorchester Leipzig, geleitet von Kurt Masur, mit Edward Griegs Morgenstimmung aus der Peer Gynt-Musik. Friedhelm Eberle spricht hier den Erzähler und Peer Gynt und hat gemeinsam mit Kurt Masur diese Konzertfassung arrangiert. Neben der rein instrumentalen Suite, die Grieg zusammengestellt hat, gibt es auf CDs und auch im Konzertsaal immer wieder verschiedene Fassungen, die Ibsens Text einfügen oder zusammenfassen. In schweren, langsamen, gewichtigen Schritten lässt Masur hier die berühmteste aller Peer Gynt-Melodien erklingen. Für meine Ohren etwas buchstabierend, wenig fließend, ein bisschen schwerfällig. Hören Sie zum Vergleich eine Aufnahme, die diesen afrikanischen Morgen ein klein wenig schneller, vor allem aber fließender im Legato realisiert. Und die Soli der einzelnen Instrumente werden dynamisch hier sehr hervorgeholt, wie ein kleines Concerto mit wechselnden Solisten, die diese berühmte Melodie etwas freier mit langgezogenem ersten Ton fließen lassen.

Gleich geht's weiter mit dieser Morgenstimmung. Das war das estnische Nationale Sinfonieorchester, geleitet von Paavo Järvi, und eine sehr transparente Interpretation, einzelne Instrumente oder Stimmen deutlich hörbar. Interessant ist hier der Vergleich zu einer Aufnahme mit den Wiener Philharmonikern, geleitet von Herbert von Karajan, der noch ein klein wenig das Tempo beschleunigt, vor allem aber einen ganz anderen Orchesterklang bevorzugt. Die Soli hier zu Beginn viel mehr in das Orchester eingelassen, sodass ein sehr fließender, weicher Gesamtklang entsteht.

0: Morgenstimmung, Edvard Griegs Schauspielmusik zu Ibsens Peer Gynt. Die Wiener Philharmoniker waren das, geleitet von Herbert von Karajan. Und ob diese Morgenstimmung nun afrikanisch ist, Peer Gynt in Marokko, oder doch eher norwegisch in der Fantasiewelt unseres Helden, das mag jeder deuten oder hören, wie er will. Damit sind wir am Ende dieses Ausgewählt heute mit Stimmungsmusiken oder bildlichen Beschreibungen zu den Tageszeiten. In der Früh oder am Morgen, zum Mittag oder am Abend. Was wir ausgelassen haben, ist der Nachmittag, den es selten, aber doch auch gibt in der Musik. Aber das ist vielleicht Stoff für ein nächstes Ausgewählt. Denn immerhin hat der berühmte Paolo Conte einmal behauptet, in einer großartigen Satire, die europäische Kultur sei am Nachmittag entstanden. Nel pomeriggio. In den Händen von Franz Ahammer war die Technik. Georg Niklaus wünscht viel Musik.
1: Wie der Nachmittag respektive der Tag im Ö1-Programm klingt, hören wir gleich in einer Programmvorschau. Uns führt dieser Vormittag in der nächsten Stunde jedenfalls zu den Radiogeschichten, die aus dem neuen Buch des US-amerikanischen Autors und bildenden Künstlers Dave Eggers lesen. Und außerdem gibt's das.
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3: Am Mikrofon Martin Balder. Die Weltorganisation für Meteorologie erwartet mit nahezu 100%iger Sicherheit in den kommenden Monaten einen sehr starken El Niño. Der voraussichtliche Höhepunkt des Wetterphänomens soll Ende des Jahres erreicht werden, so die Prognose der WMO, und weltweit spürbare Folgen haben. Mehr von Sandra Bieger.
4: Besonders betroffen sein könnten die Küstenregionen von Peru, Ecuador und Nordchile, wo Überschwemmungen drohen. In Australien und Teilen Asiens dagegen steige das Risiko für Dürren und Waldbrände. Welche Auswirkungen das Klimaphänomen in den kommenden Monaten

0: auf Europa haben könnte, dazu liegen noch keine gesicherten Erkenntnisse vor. Die Vereinten Nationen und nationale Wetterdienste wollen angesichts der aktuellen El Niño-Prognose ihre Frühwarn- und Vorsorgesysteme ausbauen, mit dem Ziel, Regierungen, Hilfsorganisationen und die Bevölkerung möglichst frühzeitig auf Extremwetterlagen vorzubereiten. El Niño ist ein natürliches Klimaphänomen und wird nicht durch den Klimawandel verursacht. Allerdings kann es sich mit der durch Treibhausgase verursachten Erderwärmung überlagern und deren Auswirkungen zusätzlich verstärken.
1: In Dänemark hat der Inlandsgeheimdienst russische Sabotagepläne aufgedeckt. Ziele sollen vor allem Unternehmen in der Verteidigungsindustrie gewesen sein, so der Leiter der Spionageabwehr Emil Gräsholm. Die Vorbereitungen seien so konkret gewesen, dass man entschieden habe, an die Öffentlichkeit zu gehen. Die russischen Dienste würden versuchen, ganz normale Dänen anzuwerben, so Gräsholm, etwa um Firmengelände oder Infrastruktur zu fotografieren. Künstliche Intelligenz soll in Zukunft in Wasserwerken mithören und mitsehen. In einem Forschungsprojekt von Joanneum Research wird gerade ein System entwickelt, das erkennen soll, wenn bei Pumpen, Ventilen oder anderen Anlageteilen etwas nicht stimmt. Anke Mandl informiert.
2: So klingt es, wenn eine Leitung im Wasserwerk undicht wird. Dabei handelt es sich um ein Hydraulikleck. Genau solche Schäden sollen durch die KI möglichst früh erkannt werden. Dafür werden im Projekt Kivazo laufend Geräusche und Bilder von den Anlagen ausgewertet, erklärt Stefan Grebien vom Joanneum Research.
3: Wir verwenden Körperschall und Mikrofone sowie Kameras, um die Anlagen zu überwachen. Und so wie ein Anlagenteil ein Problem hat oder eine Wartung notwendig ist, sollte unser System ansprechen.
2: Das System erkennt also, wenn etwas anders klingt oder aussieht als normal. Dann bekommen die Betreiber eine Meldung und können sich das Geräusch oder das Video anschauen und so entscheiden, ob eine Wartung nötig ist. Das System ist bereits in der Südsteiermark getestet worden. Demnächst geht es in den Echtbetrieb.
1: Am Montag beginnt in Ostösterreich wieder die Schule. Für die öffentlichen Verkehrsmittel in Wien wird das eine Belastungsprobe, denn am Montag startet auch die 14 Monate dauernde Sperre der S-Bahn-Stammstrecke zwischen Praterstern und Hauptbahnhof wegen Bauarbeiten. Und das wird für Probleme sorgen, erwartet der Verkehrsexperte Harald Frey von der TU Wien. Mehr von Nicola Corazza.
4: Für alle, die aus dem Norden mit der Schnellbahn kommen, ist am Praterstern Endstation. Wer aus dem Süden kommt, muss am Hauptbahnhof aussteigen. Verkehrsplaner Harald Frey rechnet damit, dass die Bahnhöfe ab Montag an ihre Kapazitätsgrenzen stoßen.
5: Das wird sicher zu Problemen führen. Es wird auch eine Zeit lang brauchen, bis sich das einspielt. Also ganz reibungslos wird das nicht ablaufen.
4: Dass zeitgleich ab Montag die S80 zwischen Meidling und Hütteldorf gesperrt sein wird, hält Harald Frey für nicht optimal.
5: Das wird sicher zu Verlagerungen auch von öffentlichem Verkehr auf den Autoverkehr führen. Hier hätte man auf jeden Fall zeitlich das etwas entzerren können.
4: Wichtig wäre, so der Verkehrsplaner, dass die Wiener Linien die geplanten kürzeren Intervalle auch stabil einhalten.
1: Der Lech in Tirol ist bei einer Wahl der Umweltschutzorganisation WWF zum Fluss des Jahres 2026 gekürt worden. In der erstmals durchgeführten Online-Abstimmung kam die Schwarze Sulm in der Steiermark auf Platz 2, gefolgt vom Kamp in Niederösterreich. Der Tiroler Lech zählt zu den letzten großen Wildflüssen in Österreich, ist aber durch Kraftwerkspläne bedroht. Der WWF fordert daher von der Tiroler Landesregierung eine öffentliche Schutzgarantie. Und nun zum Wetter.
6: In den nächsten Stunden und am Nachmittag scheint größtenteils die Sonne. Nur gelegentlich ziehen dichte Wolken durch, wie jetzt im Südburgenland. Im Donauraum weht lebhafter Westwind. Gegen Abend kann es in Oberösterreich sowie im Waldviertel und im Mostviertel ein wenig regnen. Morgen am Freitag überwiegend sonnig und hochsommerlich heiß mit 25 bis 32 Grad. Im Norden und im Osten windig und zeitweise dichte Wolken. Am Samstag vorübergehend wechselhaft, am Sonntag überwiegend sonnig und sehr warm. So viel zum Wetter mit Thomas Wostal.
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In Contrapposto, dem neuen Buch des US-amerikanischen Autors und bildenden Künstlers Dave Eggers, bekannt für seine Tech-Dystopie The Circle, geht

0: ist um die Kunst. Das Malen als Akt geduldiger Erkenntnis und die Liebe zwischen der rauen, scharfzüngigen Olympia und dem schüchternen Maler Rob, der sich in Abgrenzung zu Robert, dem gewalttätigen Freund seiner Mutter, lieber Cricket nennt. Torben Kessler liest einen Ausschnitt aus dem Beginn des Romans, als Cricket 10 Jahre ist und sein geliebter Großvater Celius ihm einen wegweisenden Ratschlag erteilt.
1: Im Moment hat deine Mutter diesen Mann im Haus und das nervt mich genauso sehr wie dich. Deine Mutter ist groß, deswegen begnügt sie sich mit kleinen Männern. Und dieser hier verwandelt unser ganzes Ackerland in hässliche Einkaufszentren. Aber das hat nichts mit dir zu tun. Seine Anwesenheit ist eine Tatsache wie schlechtes Wetter. Schnee, Regen, Hagel. Er ist kein Teil von dir, sondern ein äußeres Element. Etwas, auf das du dich vorbereitest. Wenn du bei schlechtem Wetter rausgehen willst, ziehst du dir einen Mantel an. Und dann gehst du durch den Regen. Oder etwa nicht. Cricket schüttete das restliche Wasser über die restlichen Pflanzen. Cricket? Hast du gehört, was ich gerade gesagt habe? Hatte er. Mhm, brummte er. Du würdest nicht drinnen hocken und rumheulen, richtig? Cricket zuckte zusammen und sah Silas an. Entschuldige, sagte Silas. Ich meine ja nur, du würdest dir einen Mantel anziehen. Du würdest dich vor den Elementen schützen. Cricket kehrte zurück zum Sitzsack und seiner Mondzeichnung. Direkt unter der Kellerdecke befanden sich einige kleine Fenster, durch die zu erkennen war, dass es draußen dämmerte. Es wurde Zeit, die Deckenbeleuchtung einzuschalten. Aber der Schalter befand sich in der Küche, und Cricket wollte sich nicht nochmal nach oben vorwagen. »Soll ich die anknipsen?«, fragte Cricket und wies mit dem Kopf auf die trikoloren Nachttischlampe. »Nicht nötig«, sagte Silas. Wir haben noch ein bisschen Zeit, bevor es dunkel wird. Ich wollte dir damit sagen, dass du eine Grenze ziehen musst zwischen dir und diesem Mann. Und zwischen dir und dem, was dich ärgert. Wenn es regnet, zieh einen Regenmantel an. Oder geh ins Haus oder irgendwo hin, wo es nicht regnet. Kommt ein Tornado, gehst du ihm aus dem Weg. So verhält es sich auch mit Robert. Er ist eines von unzähligen Phänomenen, die in deiner Welt existieren. Und er ist nicht wichtiger als die anderen. Regen, Schnee, Wind. Beim Ausmalen der grauen Mondebene trocknete Crickets Stift aus. Er überlegte, wo er einen neuen herbekommen könnte. Zwar wusste er, dass er einen aus der Schule mitgehen lassen könnte, aber er stahl nichts mehr von der Schule. Das hatte er letztes Jahr gemacht. Er könnte seine Mutter fragen, aber die würde ihm nur erzählen, dass Filzstifte eigentlich viel länger halten sollten. Die, mit denen er gerade malte, hatte er erst vor 2 Wochen bekommen. Seine Mutter hatte sie in einer Schnäppchenkiste bei Walgreens entdeckt und sie ihm mit einer Nachricht ins Zimmer gelegt. Er beschloss, einen Bleistift zu benutzen. Der Grauton war zwar nicht schön, aber immerhin grau. Doch sich einen Bleistift zu holen hieß, nach oben zu gehen. »Du bist dein eigener Herr«, sagte Silas. »Du kannst deine Mutter besuchen oder Zeit mit mir verbringen. Oder du kannst hinausgehen in die Welt und ihre Endlosigkeit betrachten. Und dann hast du noch die Welt, die du selbst hervorzaubern kannst. Da, in deinen Blöcken, kannst du Schönheit erschaffen aus dem Nichts. Und Harmonie. Chaos draußen, Ordnung auf deinem Papier. Stimmt's?« »Schau dir die Welten an, die du gestaltet hast.« Er wies auf die 6 oder 7 Zeichnungen, die er Cricket an den Wänden hatte aufhängen lassen. Eine zeigte ein Königreich aus Eis, eine andere einen Dschungel voller riesiger Tukane. Auf 3 waren ausgedehnte unterirdische Hauptquartiere zu sehen, 7 Etagen tief, die Cricket bauen wollte, wenn er älter wäre, sein eigenes Geld hätte und Bauexperte wäre. Als die Platte zu Ende war, erhob sich Cricket, um sie umzudrehen. In diesem Moment hörte er oben die Absätze seiner Mutter klackern. Sie war mit dem Abendessen nach Hause gekommen. Sie würde einen Puffer zwischen ihm und Robert bilden oder in irgendeiner Unterhaltung mit ihm vertieft sein, sodass Cricket unbemerkt in sein Zimmer huschen, seinen Bleistift holen und wieder nach unten verschwinden könnte. »Brauchst du was?«, fragte er Silas.
2: »Einen sonnigen Tag in Belize«, sagte Silas.
1: Cricket rannte die Treppe hinauf. Er sah seine Mutter mit Robert in der Küche, ihren Rücken an den Herd gelehnt,

rechter Arm war erhoben. Sie hielt eine dunkle Flasche in der Hand. »Mach dich nicht lächerlich«, sagte Robert und griff danach, woraufhin Crickets Mutter den Arm noch höher streckte. Unter dem Neonlicht leuchtete die in der Flasche geneigte Flüssigkeit wundrot. Schließlich hatte Robert sie erwischt, aber Crickets Mutter ließ sie nicht los. »Du bist erbärmlich«, sagte sie. »Und du bist eine verkrüppelte Hure«, sagte er und rüttelte an der Flasche, um sie ihr zu entwenden. Langsam, ganz langsam verdrehte er ihr das Handgelenk und den Arm, bis sie sich seitlich verkrümmte. Ihr Ellbogen stach ihr in die Hüfte, ihr Mund war zu einem stummen Schrei geöffnet. Da erst erblickte sie Cricket, und Robert ließ sie los. »Geh nach unten«, sagte sie zu ihm und sank in die Knie, die Hände auf den Oberschenkeln. Einen kurzen Moment lang war ihr Gesicht friedlich und jung. Doch dann schlug Robert ihr mit dem Handrücken aufs Ohr. Sie sah ihn überrascht an, die Augen aufgerissen und weiß, bevor sie zu Boden fiel. Am ersten Frühlingstag ging Cricket wie üblich von der Schule nach Hause. Am Wasserturm und dem kaputten Traktor und Miss Alverts Haus vorbei, auf dessen Dach die beiden weißen Katzen saßen und gelangweilt auf ihn herabblickten. Cricket dachte darüber nach, was Silas ihm gesagt hatte, über die Grenze zwischen ihm und Robert und der Welt. Nach den Alverts kam ein leerstehendes Haus, danach das der Azarians, deren Hund an wärmeren Tagen an den Zaun geflitzt kam, um Cricket beim Vorbeigehen anzubellen. An jenem Tag blieb Cricket vor dem Haus stehen und sah zu, wie der Hund wild bellend auf den Zaun zusauste. Als er sich gegen den Zaun warf und nach Cricket schnappte, zuckte dieser zunächst zurück. Doch dann fasste er sich wieder. Er schwebte nicht in Gefahr. Der Hund fletschte die Zähne und sprang. Doch Cricket blieb einfach stehen und musterte sein Maul, seine nass glänzenden Zähne, die grau-rosa Zunge. Je wütender der Hund wurde, desto ruhiger wurde Cricket. Irgendwann ließ sein Bellen nach und wurde unsicherer. Schließlich verstummte es ganz. Cricket und der Hund starrten einander schweigend an. Sie atmeten ein und aus, stießen dabei kleine Wölkchen gen Himmel, wo sie sich auflösten, bis Cricket schließlich weiterging. Drei Fahrzeuge standen in der Einfahrt. Die Haustür wurde von einer Zimmerpflanze aufgehalten. Sie gehörte Silas. Crickets Tante Paige kam mit Silas Beistelltisch aus dem Haus, eine Zigarette zwischen den Lippen. Sie verzog das Gesicht, als sie sich abmühte, das Möbelstück durch die Tür zu bekommen. Als sie Cricket erblickte, rief sie ins Haus, »Cricket ist da! Hast du es ihm schon gesagt?« Hinter Paige tauchte seine Mutter auf, stürzte sich mit drei langen Schritten auf ihn und drückte sein Gesicht an ihren Pullover. »Es tut mir leid, Schätzchen. Er ist heute Morgen gestorben.« Als die Tage wärmer wurden, verbrachte Cricket die meiste Zeit im Freien. Nach der Schule fuhr er stundenlang mit seinem Rad durch die Gegend, bis es dunkel wurde und er heimkehren konnte, kurfte die namenlosen Straßen entlang, die nun das Land durchzogen, wo einst Farmen gestanden hatten. Eines Tages würden hier Häuser gebaut, hatte man ihm gesagt, doch bis dahin durchschnitten allein die frisch geteerten Straßen die brachliegenden Felder. All das war Roberts Werk. Das Land verkaufen, die Grundstücke, die einst Farmen gewesen waren. So hatte er Crickets Mutter kennengelernt. Über den Fluss führte eine schmale Holzbrücke, auf der sich gelegentlich Teenager versammelten. Und wenn dies der Fall war, konnten jüngere Kinder wie Cricket sie nicht benutzen, denn im besten Fall würden die Teenager ihn als Weichei oder Baby bezeichnen und im schlimmsten sein Fahrrad übers Geländer in den steinigen Abflussgraben werfen. Meistens jedoch war die Brücke frei, wenn Cricket sich ihr näherte, und wenn er sie dann rasch überquerte, klapperten seine Reifen wie bei einem Xylophon über die losen Holzplanken. Standen dort aber Teenager, blieb ihm nur der Gefahr ins Auge zu sehen, also abzusteigen und sein Rad zwischen ihnen hindurchzuschieben. Oder aber die nächste Brücke zu nehmen, anderthalb Kilometer flussabwärts. Cricket hatte sich nie mit seinem Rad zwischen den Teenagern hindurchgeschlängelt. Er hatte immer den Umweg genommen. Und auch an jenem Tag gab es für ihn eigentlich keinen Anlass zur Selbstüberschätzung. Weder war er größer, noch stärker, noch schlagfertiger geworden. Aber als die Brücke jetzt in Sichtweite kam und er darauf zwei Teenager erspähte, einen Jungen und ein Mädchen,
ging er davon aus, dass sie sich auf einer Art Date befanden und die Gefahr somit geringer wäre als sonst. Größere Versammlungen von Teenagern aller Geschlechtergruppen bildeten eine klare, unmittelbare Gefahr. Aber ein Junge und ein Mädchen waren weniger heikel. Cricket redete sich ein, dass der Junge, der das Mädchen sicher beeindrucken wollte, vielleicht sogar nett zu jemandem wie ihm sein würde, der doch nur ganz friedlich sein Fahrrad über die Brücke schieben wollte. »Halt«, sagte das Mädchen. Sie saß auf dem hölzernen Brückengeländer. Ihr Haar war glatt und wie das eines Jungen geschnitten, der lange Pony zur linken Seite gescheitelt. Sie hatte helle Augen, blassbraun, vielleicht haselnussfarben, dachte Cricket. Der Junge war schwarzhaarig und dunkeläugig mit einem ersten Bartflaum über der Oberlippe. Sein markantes, zweigeteiltes Kinn wölbte sich auf eine Weise unter seinem Gesicht hervor, die Cricket nur als hodenartig bezeichnen konnte. Dieser Junge ergriff jetzt Crickets Lenker und klemmte das Vorderrad zwischen seinen Beinen fest. »Wie heißt du?« fragte das Mädchen. »Rob«, sagte Cricket, denn er ging davon aus, dass ihm der Name Cricket nur Ärger einhandeln würde. Nicht aufzufallen war das beste Mittel, um sich in seinem Alter unbehelligt durch die Welt zu bewegen. »Ich kenne dich«, sagte das Mädchen, und ihre Augen wurden schmal. »Du bist im Jahrgang unter mir. Du malst.« Der ältere Junge musterte Cricket genauer. »Du malst. Was? Bilder?« »Dieser Busch hier ist richtig gut«, sagte sie. »Überwiegend Raumschiffe und so ein Scheiß, aber echt detailliert und realistisch.« Als Cricket sie genauer betrachtete, meinte er, sie zu erkennen. Aber ein höherer Jahrgang war eine komplett andere Welt. Er betrachtete diese Teenager, wie er Erwachsene, Lehrerinnen, Polizisten betrachtete. Doch irgendwie kam sie ihm tatsächlich bekannt vor. Den Jungen kannte er nicht. Gut möglich, dass er von außerhalb kam, eine erheblich gefährlichere Sorte. Ein Teenager, der nicht aus der Stadt kam, war zu allem fähig, sogar zu Mord. In Crickets Gedanken war Mord nie weit. Ein Mädchen aus seiner Stadt war einst entführt und ermordet worden, irgendwann vor seiner Geburt. Und daher ging er davon aus, dass so etwas durchaus jeden Tag passieren könnte. Er nahm an, dass so ein Mord auf diese Weise seinen Anfang nahm. Zuerst wurde man auf seinem Fahrrad gestoppt und am Ende tot im Wald gefunden. »Ich habe eine Idee«, sagte das Mädchen. »Kannst du Kalligraphie?« »Keine Ahnung«, sagte Cricket. Er hatte davon gehört, aber »du hast eine schöne Handschrift, nehme ich an.« Als Cricket mit Achselzucken reagierte, machte sie große Augen. »Ach, wie schüchtern du bist«, rief sie und kniff ihm mit ihren kalten Fingern in die Wange. Crickets Augen füllten sich rasch mit Tränen der Angst und Wut, und er blinzelte schnell, um sie zurückzuhalten, in der Hoffnung, dass sie und ihr außerstädtischer Freund sie nicht bemerkt haben mochten. »Bist du ein Arbeiter?«, fragte sie. »Weiß ich nicht«, sagte Cricket. »Bist du ein Arbeiter?«, wiederholte sie. Jetzt erkannte er, dass ihre Augen nicht haselnussfarben, sondern golden waren. »Wir brauchen dein Talent«, sagte sie. Und ihre Finger, die sein Gesicht so grob gekniffen hatten, sanken jetzt raupensanft auf seinen Unterarm und verharrten dort. »Komm mit«, sagte sie. Er wusste immer noch nicht, wie die beiden hießen, und es war ihm unmöglich, sie danach zu fragen. Eigentlich gab es keinen Grund, der ihn dazu verpflichtete, ihnen zu folgen. Doch von beiden ging eine implizite Autorität aus. Außerdem wollte Cricket unbedingt wissen, was sie vorhatten. Noch dazu, weil es offenbar sein künstlerisches Talent und seine ordentliche Handschrift erforderte. Im gesprenkelten Licht gingen sie gemeinsam am bellenden Hund der Azarians vorbei zum Park am Ende der Straße. »Hierauf«, sagte das Mädchen und führte Cricket den sanften Abhang hinauf zum Spielgerät. Es war neu und aus Holz. Vor kurzem hatte es das alte Klettergerüst ersetzt. »Wir wollen, dass du was schreibst«, sagte das Mädchen und zog einen Marker hervor. Er war stahlblau und sah aus wie eine kleine Taschenlampe. Noch nie hatte Cricket einen so großen Marker gesehen. Als sie die schwarze Kappe abzog und ihm das Ding reichte, stieg zwischen ihnen Dieselgeruch auf. »Aufs Holz?«, fragte Cricket. »Altmodisch«, sagte das Mädchen. »Gotisch. Kennst du gotische Schrift?« Cricket dachte an seine Bücher über Riesen und rief sich ins Gedächtnis, wie an manchen Stellen die Schrift ausgesehen hatte, mit doppelten, vertikalen Strichen und fetten, abgeschrägten Bögen.
Er schaute sich im Park nach Leuten um, die ihn beobachten,

0: oder sie zu dritt zusammen gesehen haben könnten, aber da war niemand. Ihm wurde ganz schlecht.
1: »Zuerst schreibst du, peitsch das Fleisch. Alles in Großbuchstaben«, sagte das Mädchen.
0: Cricket wusste nicht, was das bedeuten sollte, fand den Reim aber lustig. Er stellte sich einen Metzger vor, der auf einen Hamburger einpeitschte.
1: »Lustig, oder?«, sagte das Mädchen und zeigte auf den Holzbalken unter ihnen. »Mach's groß! Jeder Buchstabe so hoch wie das Brett!«
0: Cricket war allein mit zwei älteren Jugendlichen und sie hatten ihm etwas befohlen. Er konnte sich nicht gegen sie wehren oder vor ihnen weglaufen. Also machte er sich an die Arbeit, malte vorsichtig die Buchstaben aufs Holz, ungefähr so, wie er sich gotische Schrift vorstellte. Für die Wörter Peitsch und Fleisch verwendete er Großbuchstaben, für das verbindende Das aber Schreibschrift, mit einem gewissen Schwung, der, so fand er, der Botschaft mehr Eleganz und Lässigkeit verlieh.
1: »Scheiße, ist das perfekt!« rief das Mädchen und kniff ihn heftig in den Arm. Es tat richtig weh, erfüllte ihn aber auch mit Liebe und Begehren. »Wie lautet das Nächste?« fragte sie den anderen Jungen.
2: »Striegel den Prügel«, sagte der emotionslos, als würde er eine Liste runterrattern, die er vor Jahren auswendig gelernt hatte und täglich aufsagte.
1: »Striegel den Prügel, yeah«, rief das Mädchen, wies auf die zweite Latte und auf den Marker in Crickets Hand.
0: Für den zweiten Spruch verwendete Cricket dieselbe Schriftart. Für das verbindende den wählte er erneut Schreibschrift. Als er mit dem zweiten Spruch fertig war, nickte er schweigend.
1: »Cool«, rief das Mädchen, »so geil! Du hast es echt drauf. Ich bin froh, dass wir dich getroffen haben, Kleiner. Ohne dich hätten wir das nicht hingekriegt.«
0: Da lief es voll. Dieses Gefäß, das Crickets Seele war. Es quoll über vor Liebe. Flüssig, honiggleich, goldfarben.
2: »Als Nächstes kommt Melk den Elch«, sagte der ältere Junge.
1: »Melk den Elch?«, fragte das Mädchen. »Gibt's das wirklich, Ray?«
0: Also hieß der Junge Ray. Ray schob pikiert den Kopf in den Nacken und musterte sie über sein langes Gesicht und Hodenkinn hinweg.
2: »Natürlich gibt's das wirklich«, sagte er. »Kommt aus Schweden.«
1: »Okay«, sagte das Mädchen und zeigte auf die nächste Latte. »Melk den Elch? Das ist Schwedisch, also macht die Schrift etwas filigraner.«
0: Dieses eine Wort, filigran, veränderte Crickets Leben. Als das Mädchen filigran sagte, eine Bezeichnung, die Cricket zwar schon gelesen und auch verstanden, aber noch nie jemanden sagen hören hatte, wurde ihm klar, dass sie intelligenter war, als sie tat, und ihre Intelligenz vermutlich nicht nutzte, nicht zur Schau stellte und auch nicht eingestehen würde. Nur gelegentlich blitzte sie auf, wenn sie ein Wort wie filigran verwendete, wo andere schmaler gesagt hätten. Das war, so ging es ihm jetzt auf, das Wesen der Kunst. Es war präzise. Ein Wort wie filigran war aufregend präzise.

0: Torben Kessler las aus Dave Eggers neuem Roman Contrapposto. Aus dem Englischen übersetzt von Andrea O'Brien. Erschienen ist das Buch bei Kippenheuer und Witsch. Die Hörbuchfassung im Argon Verlag. Gestaltung Nicole Dietrich. Zwei Neuerscheinungen erwarten uns gleich bei Helene Breisachin vorgestellt, nach einem Blick auf aktuelle Kulturveranstaltungen.
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2: Derzeit widmet sich das Museum Liaoning in Neuhaus in Kärnten dem bildhauerischen Werk von Robert Tauber. Tauber wurde 1936 in St. Leonhard bei Freistadt in Oberösterreich geboren. Er besuchte die Akademie der Bildenden Künste und entwickelte früh eine eigenständige Formensprache. Im Museum Liaoning werden 29 Skulpturen und ein Relief aus den Jahren 1962 bis 1983 gezeigt.
3: Ausgangspunkt von Robert Taubers Schaffen ist die Figur, die er jedoch nie isoliert, sondern stets im Verhältnis zum umgebenden Raum denkt. Seine Skulpturen sind keine statischen Körper, sondern definieren sich im Dialog mit ihrer Umgebung. Charakteristisch für Taubers Werk ist die unmittelbare Arbeit am Material. Ohne vorbereitende Zeichnungen entstehen seine Skulpturen direkt aus Holz oder Stein. Besonders Holz wird zum zentralen Werkstoff, dessen Oberfläche er durch Beizen, Polieren, Vergolden oder den Einsatz von Harzen vielschichtig bearbeitet.
2: Die Präsentation im Skulpturendepot bringt Arbeiten aus unterschiedlichen Schaffensphasen. Einzelne Werke stehen für sich, andere bilden Gruppen und thematische Bezüge. Im Zentrum des Raumes fungiert die Skulptur Natterzwerg als verbindendes Element, das mit den umliegenden Arbeiten in Beziehung tritt. Die Ausstellung will sichtbar machen, wie sich ausgehend von der Figur ein vielschichtiges, skulpturales Denken entfaltet, das über Jahrzehnte hinweg konsequent weiterentwickelt wurde. Die Schau, dem Raum zugeschrieben, kuratiert von Alexandra Grimmer, gewidmet Robert Tauber, ist noch bis zum 31. Oktober im Museum Liaoning in Kärnten zu sehen. 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

0: Veranstaltung Wine with a View der Landesgalerie Niederösterreich in Krems will die Weltkulturerbe-Region Wachau erfahrbar machen. Vergangenes Jahr hat die Wachau ihr 25-jähriges Jubiläum als UNESCO-Weltkulturerbe gefeiert. Die Landesgalerie Niederösterreich zeigt Gemälde der Wachau-Maler und Malerinnen sowie historische Objekte wie Goldhaube, Kalmuck oder Smaragdeidechse. Außerdem gibt es Welterbe-Walks und Führungen. So auch am 11. September um 16 Uhr. Treffpunkt ist im Foyer der Landesgalerie in Krems. Ein Ausklang findet auf der Dachterrasse der Galerie statt mit einer kommentierten Weinverkostung.
1: Was passiert, wenn die Musik schweigt, damit das Hören selbst zum Ereignis wird?
0: Diese Frage steht zu Beginn des Eröffnungskonzerts der Klangspuren, das Festival für neue Musik in Schwaz in Tirol. Es will sich auf das Ohr als Schnittstelle zur Welt besinnen. Auf dem Programm steht unter anderem Robin Hoffmanns stummes Werk Öhr, bei dem das Gehörorgan zum einzigen Akteur wird. Der Tänzer Edivaldo Ernesto inszeniert den physischen Vorgang des Hörens und macht so die Stille greifbar. Das Stück des deutschen Komponisten Robin Hoffmann ist Ausgangspunkt für das Festival Klangspuren, das Musik auch als soziale Praxis begreift. Außerdem ist Jorgis Abergis Werk »Die Wände haben Ohren« zu erleben. Dabei wird das Veranstaltungszentrum in Schwaz selbst zum Mitwisser. Valerie Fritz ist Solo-Cellistin des Abends. Sie wird vom Tiroler Symphonieorchester Innsbruck unter der Leitung von Elena Schwarz begleitet. Konzertbeginn im S-Zentrum in Schwaz am 10. September ist um 20 Uhr.
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0: Gestaltung Ursula Scheidle.
3: Gleich 11:30, schönen Vormittag mit Ö1. Zwei Neuerscheinungen mit dem ORF-Radio-Sinfonieorchester Wien aus dem Jahr 2026 hat Helene Breisach jetzt für uns vorbereitet. Ein pressfrisches neues Album mit dem Bariton Raphael Fingerlos, mit Arien und Liedern von Brahms bis Richard Strauss und zu Beginn eine besondere Hommage an George Gershwin von und mit dem Pianisten Wjatscheslaw Rjasnow.
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4: Ein junger Mann kommt zum ersten Mal in seinem Leben nach New York. Er schlendert durch die Straßen der faszinierenden Metropole und saugt alle Eindrücke auf. Mitten im Getümmel entdeckt er eine Frau, die ihn fasziniert. Er beobachtet sie, traut sich aber nicht, sie anzusprechen. Sie bemerkt,

merkt das und beginnt das Spiel mitzuspielen, variiert das Tempo bis zu ihrer ersten Begegnung. Dazu Musik von George Gershwin. Das klingt wie eine Szene aus einem Film mit Fred Astaire und Audrey Hepburn. Aber es ist eine Szene, die sich der Pianist Vyacheslav Gryaznov vorstellt, wenn er Gershwins Rhapsody in Blue hört oder spielt.

der Pianist Vjatcheslav Gryaznov mit dem ORF Radiosymphonieorchester Wien unter der Leitung von Wayne Marshall. Das war der Beginn der Rhapsody in Blue von George Gershwin. Im März 2026 ist dieses Album erschienen, eine besondere Hommage an George Gershwin. Nicht nur mit der Rhapsody in Blue, sondern auch mit der zweiten Komposition auf der CD, einer Rhapsody in Black. Vjatcheslav Gryaznov hat dieses Werk selbst geschrieben nach Motiven aus Gershwins Oper Porgy and Bess. Die Geschichte des Liebespaares spielt in einer afroamerikanischen Community. Das Milieu ist geprägt von Armut und Kriminalität. Der größte Feind der Liebe von Porgy und Bess sind letztendlich die Drogen, denen Bess mehr und mehr verfällt. Sie verlässt Porgy und folgt dem Dealer Sportin' Life nach New York. Am Ende der Oper bricht Porgy auf, um Bess zu suchen. Vjatcheslav Gryaznov erzählt nun mit seiner Komposition die Geschichte weiter. Zuerst Porgy, der nach New York kommt, voller widerstreitender Gefühle. Erwartung, Sorge, Furcht und Hoffnung. Porgy's Prayer, Porgy's Gebet, so heißt der folgende Abschnitt, in dem unter anderem das Thema des Liebesduets »Bess, you is my woman now« erklingt.

Porgy's Prayer aus der Rhapsodie in Black, einer komponierten Weitererzählung von Gershwins Oper Porgy and Bess von Wjatscheslaw Gryazanow, der hier auch als Solist zu hören ist mit dem ORF Radiosymphonieorchester Wien unter der Leitung von Wayne Marshall. Im CD-Booklet erzählt Gryazanow, wie es zu diesem Projekt kam. Die Oper habe ihn ungemein gefesselt, insbesondere der Opernfilm von 1986 unter der Leitung von Simon Rattle. In der Bibliothek des Moskauer Konservatoriums habe Wjatscheslaw Gryazanow Gershwins Partitur studiert und überlegt, was er aus dieser Faszination machen könne. Der Pianist Nikolai Petrov hat schließlich eine Komposition für zwei Klaviere angeregt, für sich und seinen Duopartner. Petrov hat das fertige Werk nicht mehr spielen können. Er ist 2 Wochen vor der geplanten Premiere gestorben. Gryazanow hat seine Rhapsody in Black später orchestriert und jetzt eben mit dem ORF-Radiosymphonieorchester eingespielt. Der Dirigent Wayne Marshall hat im genannten Opernfilm unter Simon Rattle übrigens mitgespielt, in einer kleinen Rolle als Pianist. Im zweiten Teil von Gryazanows Rhapsody in Black steht Bess im Mittelpunkt. In einem Nachtclub wird Porgy sie schließlich finden.

Hier erscheint Bess in der Erzählung von Wjatoslaw Krasnov und seiner Hommage an George Gershwins Oper Porgy and Bess. Krasnov ist selbst der Solist am Klavier, Wayne Marshall steht am Pult des ORF-Radiosymphonieorchesters. Diese Einspielung ist heuer im März erschienen. Mit den Neuerscheinungen des Jahres 2026 stellt das ORF-Radiosymphonieorchester wieder einmal seine Vielseitigkeit unter Beweis. Zwei neuen Mozart-Alben in der Reihe der Next Generation Mozart Soloists sind herausgekommen unter Howard Griffiths und jetzt vor kurzem, Mitte August, ein weiteres Album mit dem Bariton Raphael Fingerlos. Mit Liedern und Arien von Albert Lortzing bis Erich Wolfgang Korngold, von Ludwig van Beethoven bis Johannes Brahms. Aus dessen Feder stammt das folgende Lied, »Wie bist du meine Königin?« Im Original mit Klavierbegleitung von Reinhard Summerer stammt die Orchestrierung. Markus Merkel dirigiert das ORF-Radiosymphonieorchester. Es singt Raphael Fingerlos.

Wie bist du meine Königin von Johannes Brahms, Text Georg Friedrich Daumer nach dem persischen Dichter Hafiz. Raphael Fingerlos und das ORF-Radiosymphonieorchester unter der Leitung von Markus Merkel. Es ist ein sehr persönliches Programm, das Raphael Fingerlos für das aktuelle Album zusammengestellt hat. Dunkle Arien und Lieder, die von Verlust und Trauer erzählen. Darunter etwa die Arie des Zaren aus dem Singspiel Zar und Zimmermann von Albert Lortzing, in der es um die Sehnsucht nach der verlorenen Kindheit geht. Oder einige der Lieder nach dem Vaterunser des Komponisten Peter Cornelius. Oder auch die düstere Beethoven-Arie In questa tomba oscura, die von unglücklicher Liebe bis in den Tod erzählt. Hier punktet Raphael Fingerlos doppelt, indem sowohl seine kraftvolle Opernstimme voll zum Einsatz kommt, als auch die sensible Intimität der Liedgestaltung.

In Questa Tomba Oscura von Ludwig van Beethoven, Orchesterfassung Markus Merkel, der hier auch am Pult des ORF-Radiosymphonieorchesters steht. Gesungen hat Raphael Fingerlos. Das Programm des aktuellen Albums ist entstanden aus persönlicher Betroffenheit. Eigentlich sollte es ein fröhliches Wien-Album werden, aber der überraschende Tod des Tonmeisters Georg Burdicek, der am Projekt beteiligt war, hat die Entstehung der Aufnahmen zunächst überhaupt in Frage gestellt und schließlich dem Programm eine andere Wendung gegeben. Das erklärt wohl die sehr persönliche, innige Note der Interpretationen von Raphael Fingerlos. Am Ende aber steht das Weitermachen, die Hoffnung nach dem Verlust.

Richard Strauss, Morgen, Opus 27, Nummer 4. Raphael Fingerlos und das ORF-Radiosymphonieorchester Wien unter der Leitung von Markus Merkel. Ewiger Morgen ist der Titel dieses aktuellen Albums, das Mitte August erschienen ist. Der ewige Morgen beschreibt also das Weiteratmen, wie Raphael Fingerlos es im CD-Booklet nennt. Dazu passt auch das Lied des Harlekin aus Richard Strauss' Ariadne auf Naxos. Ein Ansingen gegen die Erstarrung und einer der Bariton-Hits auf dem neuen Album.

0: Das Lied des Harlekin aus dem Vorspiel der Oper Ariadne auf Naxos von Richard Strauss, Text Hugo von Hofmannsthal. Raphael Fingerlos und das ORF Radiosymphonieorchester Wien unter der Leitung von Markus Merkel. Das aktuelle Album hat den Titel Ewiger Morgen und ist beim Label Solo Musica erschienen. Damit geht Vorgestellt für heute zu Ende. Am Mikrofon war Helene Breisach.
1: Schönen Vormittag mit Tür 1. Ein Blick auf die Uhr. In 3 Minuten ist es 12, gleich das Mittagsjournal. 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
8: Einen schönen Tag aus dem Journalstudio wünscht Thomas Langpaul. Verkehrsthemen sind heute ein Schwerpunkt im Mittagsjournal. Die ÖBB-Konzernstruktur soll umgebaut werden. Ein Ziel, mehr Macht für den Konzernchef. Auch ÖBB, autonome Busse, also solche, in denen kein Busfahrer mehr sitzt, sind im Probebetrieb, sollen alsbald regelmäßig eingesetzt werden. Ich spreche dazu mit ÖAMTC-Cheftechniker Oliver Danninger. Und mehr Schiffsverkehr wird es künftig in der Arktis geben, die wegen des Klimawandels schon in den nächsten Jahren, zumindest im Sommer, eisfrei sein wird. Über diese und andere Auswirkungen der Veränderungen in der Arktis spreche ich mit dem Politikwissenschaftler Michael Paul von der Stiftung Wissenschaft und Politik in Berlin. In Weimar geben die Außenminister von Deutschland, Frankreich und Polen eine gemeinsame Pressekonferenz vor dem Hintergrund der Bedrohung aus Russland und einen neuen Anschlag auf eine Baustelle eines Rüstungskonzerns in München. Wir gehen dem Vorwurf nach, der Vater von SPÖ-Chef und Vizekanzler Andreas Babler sei bei einem Operationstermin vorgezogen worden. Und 25 Jahre nach seinem Debüt gibt es einen neuen Roman über Herrn Lehmann von Sven Regener. Das Wetter ist sommerlich, aber windig. Deutschland hat zuletzt klar Russland für den Anschlagsversuch am Flughafen Leipzig-Halle am 4. August dieses Jahres verantwortlich gemacht. Vor 2 Tagen sind daher Konsequenzen angekündigt worden, etwa die Schließung des russischen Generalkonsulats in Bonn. Und weil eben nicht nur Deutschland, sondern ganz Europa betroffen ist, hat eben zum Beispiel auch Österreich den russischen Botschafter ins Außenministerium zitiert. Vor wenigen Minuten haben sich die Außenminister von Deutschland, Frankreich, und Polen in Weimar gemeinsam der Presse gestellt. Für uns beobachtet das unser Berlin-Bürochef Andreas Pfeiffer. Hallo.
9: Hallo nach Wien.
8: Andreas, was sagen denn die Außenminister in Weimar?
9: Nun, die Außenminister Sikorski aus Polen, Barrot aus Frankreich und Wadephul aus Deutschland sagen das, was schon gestern aus allen Richtungen der EU zu hören war. Sie halten die neuen Strafmaßnahmen Berlins gegen Moskau für angemessen und gerechtfertigt. Neu und interessant dabei ist, dass der Kreml nun zwar das Goethe-Institut in Moskau schließen wird, aber anders als man es in Betracht gezogen hatte, die diplomatischen Beziehungen zu Deutschland nicht herabstufen will, also etwa nicht seinen Botschafter aus Berlin abziehen wird. Ist das als Aufrechterhaltung eines Gesprächskanals, gar als Angebot von Verhandlungen zu deuten? Das wurde Johann Wadephul gefragt und das war seine Antwort.
10: Deutschland ist illusionsfrei, was unsere Beziehungen angeht. Wir sind in unserem Bündnis und auch mit den Freunden, die hier stehen, immer bereit gewesen, mit Russland einen vernünftigen Dialog zu führen. Aber die Voraussetzung dafür ist, dass Russland seinen Aggressionskrieg gegen die Ukraine endlich beendet und vor allen Dingen alle Attacken jeder Art gegen uns und unsere Verbündeten unterlässt.
9: Sagt Minister Wadephul. Seine Absicht war ja, auf den Drohnenanschlag in Leipzig deutlich zu reagieren, ohne übermäßig zu eskalieren. Es scheint, dass diese Rechnung aufgeht.
8: Wie schwierig ist es denn, diese Gratwanderung zu gehen? Die Reaktion Deutschland ist ja ganz unterschiedlich beurteilt worden. Von Zeitenwende ist wieder einmal die Rede, bis hin zu, das ist alles nur Symbolpolitik. Wie schwierig ist es für die Regierung in Berlin, angemessen zu reagieren, ohne sich ihrerseits dem Vorwurf auszusetzen, an der Eskalationsschraube zu drehen?
9: Ja, das ist ein Balanceakt, keine Frage. Das konnte man bei der Ankündigung dieser Strafmaßnahmen am 1. September auch daran erkennen, dass Kanzler Friedrich Merz nicht persönlich auf die Bühne trat, sondern seinen Außenminister vorgeschickt hat. Und auch zu den Sanktionen gegen Personen und vor allem zu den Maßnahmen gegen die russische Schattenflotte in der Ostsee gibt es bislang nur ziemlich vage Informationen. Das heißt, Deutschland schert aus seiner Tradition der außenpolitischen Besonnenheit, die ja schon von Merz-Vorgänger Olaf Scholz besonders hochgehalten wurde, es schert da nicht ganz aus. Keine Zeitenwende, also würde ich sagen, aber doch eine deutliche Zäsur der bilateralen Beziehungen.
8: Und welche weiteren Möglichkeiten gibt es, sollten die asymmetrischen Angriffe aus Russland weitergehen?
9: Ja, da ist schon noch Luft nach oben, würde ich sagen, wiewohl auf EU-Ebene ja bereits am 22. Sanktionspaket gebastelt wird. 1600 Personen könnten noch auf der Sanktionsliste landen, sagte die EU-Chefdiplomatin Kaja Kallas gestern. Und vor allem könnte man die russische Schattenflotte noch viel stärker ins Visier nehmen. Durch diese Öltransporte, die mit illegalem Schiffsverkehr alle Wirtschaftssanktionen umschiffen gewissermaßen, nimmt Russland täglich 116 Millionen Dollar ein, naheliegend, dass es damit seine Kriegskasse füllt.
8: Jetzt ist die politische Reaktion die eine Sache, aber wie sieht es denn aus mit dem Schutz der unter Bedrohung stehenden Infrastruktur? Stellt man jetzt in Deutschland Drohnenabwehreinheiten zu Kraftwerken und Umspannwerken?
9: Nein, soweit ist die Ertüchtigung der Bundeswehr allen Sondervermögen zum Trotz noch nicht gediehen. Aber es läuft eine Debatte darüber, wie man kritische Infrastruktur, etwa Flughäfen oder Energieanlagen, noch besser schützen kann. Da liegt jetzt der Vorschlag auf dem Tisch, den Betreibern solcher Anlagen mehr Kompetenzen einzuräumen, etwa in der Drohnenabwehr oder bei der Videoüberwachung. Das setzt allerdings auch voraus, den noch immer recht dichten Dschungel der Zuständigkeiten von Polizei, Landeskriminalämtern, dem Bund und der Bundeswehr noch einmal gründlich zu durchforsten.
8: Heute gab es ja wieder einen Vorfall. Ein Brandsatz ist auf eine Baustelle

0: Aussteller eines Rüstungskonzerns in München geworfen worden. Was weiß man denn dazu jetzt schon?
1: Ja, in der Nacht wurden in München aus einem Auto heraus zwei Brandsätze auf eine Baustelle geworfen, die vor einer Rüstungsfirma liegt, die Sicherheitstechnologie für Behörden und auch für das Militär produziert. Es sind dabei keine größeren Schäden entstanden, aber es gibt schon einen Ermittlungserfolg, das sagt ein Münchner Polizeisprecher.
2: Im Zuge der groß angelegten Fahndung, die gleich nach dem Einsatzbeginn eingeleitet wurde, konnten an einer Tankstelle am Innsbrucker Ring zwei verdächtige Personen in einem Fahrzeug festgenommen werden. Hierbei handelt es sich um eine 28-Jährige und einen 38-Jährigen. Beide sind bulgarischer Staatsangehörigkeit.
1: Soweit der Polizeisprecher. Mehr weiß man noch nicht.
0: Jetzt ist es ja naheliegend, wieder nach Russland zu schauen, um auf der Suche nach der Verantwortung. Ist das zu schnell?
1: Ja, das ist zu schnell. Es laufen nun zwar in Brandenburg und Nordrhein-Westfalen nach Anschlagsversuchen auf das Hochspannungsnetz Terrorermittlungen, aber man weiß, dass solche Sabotageakte in der Vergangenheit auch schon von heimischen Linksextremisten durchgeführt wurden. Eine Zuordnung zu Russland wäre nach derzeitigem Ermittlungsstand also verfrüht.
0: Vielen Dank, Andreas Pfeiffer. Alles Gute nach Berlin.
1: Ebenfalls vielen Dank.
0: Und wir machen einen großen inhaltlichen Sprung. Selbstfahrende Autos, das kennt man vor allem aus China oder aus den USA. In Österreich sind Fahrzeuge ohne menschlichen Lenker bisher nicht erlaubt. In Alpbach in Tirol dreht derzeit aber ein selbstfahrender Bus seine Runden, quasi als Test im Rahmen des Europäischen Forums Alpbach. Zur Sicherheit sitzt zwar ein Lenker im Bus, er greift aber nur im Notfall ein. Die ÖBB und ihre Firmentochter Postbus wollen selbstfahrende Busse in den nächsten Jahren in Modellregionen in 4 Bundesländern einsetzen. Der rechtliche Rahmen dafür fehlt noch. Vom Test in Alpbach zeigt man sich aber positiv überrascht. Viktoria Waldecker hat sich in den Bus gesetzt und ein paar Runden durch Alpbach gedreht.
3: Achtung, jetzt fahren wir gleich los.
4: Der Bus startet von selbst, das Lenkrad dreht sich von allein. Der Minibus mit Platz für gut 20 Personen dreht in Alpbach seine Runden. Seine Strecke, 900 Meter, 5 Haltestellen, durch sehr enge, sehr steile Gassen. Busfahrer Thomas Kratz muss aus rechtlichen Gründen noch hinter dem Steuer sitzen. Meistens hat er die Hände aber auf dem Schoß liegen. Und so hat er Zeit zu erzählen, dass er selbst skeptisch war, was den autonomen Bus in Alpbach angeht.
3: Ganz ehrlich, so wie wir die Strecke das erste Mal gefahren sind, alle drei Fahrer, wir sind beim ersten Mal nicht um die Kurve gekommen. Wenn man den Lenkeinschlag und das alles ein bisschen unterschätzt hat. Und das ist eine Herausforderung für jeden, der da fährt.
4: Der selbstfahrende Bus hat die engen Kurven aber in kurzer Zeit automatisiert. Eingreifen muss Thomas selten. Der Bus blinkt von allein, bremst ab, wenn Fußgänger über die Straße gehen und wartet andere Fahrzeuge ab. Nur bei unerwarteten Engstellen muss Thomas eingreifen.
3: Es geht nur darum, wenn er seine Seitenabstände und seine Sicherheitsabstände nicht einhalten kann, dann bleibt er stehen und man sagt, fahr du weiter.
5: Jetzt kommt uns da wieder ein Auto entgegen, hat er gleich gebremst?
3: Das könnte sich ausgehen.
4: Und es ist sich ausgegangen. Der Bus sorgt in Alpbach für viel Aufsehen. Viele machen Fotos und wollen den Bus austesten.
6: Hallo, grüß dich.
7: Ich bin Presse aus Deutschland. Darf ich hier mitfahren?
3: Ja, natürlich.
4: Besucher des Forum Alpbach, aber auch viele Einheimische fahren gern eine oder mehrere Runden mit. Denn die Strecke ist kurz, der Bus braucht nur wenige Minuten für eine Runde. Einen Tipp hat Busfahrer Thomas aber für alle, die mitfahren.
3: Gut festhalten, bitte.
4: Denn gerade beim Stoppschild bremst der Bus doch recht ruckartig. Den Passagieren ist das egal.
8: Das ist im Grunde genommen das Gleiche, wenn jemand einen neuen Führerschein hat. Dann geht es auch nicht alles so von Anfang an rund.
9: Aber die Strecke ist sehr, sehr schwierig. Und wenn er das schafft, dann kann er überall fahren.
4: Das hoffen auch die ÖBB. Sie wollen mit ihrer Tochterfirma Postbus ab 2028 in Modellregionen in der Steiermark, in Kärnten, in Tirol und in Oberösterreich selbstfahrende Busse im Linienbetrieb einsetzen, sagt ÖBB-Chef Andreas Matthä.
10: Vor allem im ländlichen Raum, weil es damit die Möglichkeit bietet, Steuersiedlungen entsprechend das erste Mal eigentlich mit öffentlichem Verkehr zu versorgen. In Zukunft sicher kostengünstig.
4: Allerdings der rechtliche Rahmen dafür fehlt noch. Verkehrsminister Peter Hanke von der SPÖ verspricht Tempo.
11: Wir sind jetzt gerade in der Koordinierung für eine eigene Verordnung für automatisiertes Fahren. Da werden jetzt die Grundzüge gelegt, dass wir in weiterer Folge in Modellregionen und in Flottengrößen arbeiten dürfen. Das ist ein großer Schritt nach vorne, den erwarte ich in den nächsten Wochen.
4: Dass ihn diese Entwicklung langfristig den Job kosten könnte, glaubt Busfahrer Thomas nicht.
3: Ich sehe es eigentlich gar nicht negativ. Da sehe ich jetzt nicht die Bedrohung, sondern eher die Entlastung. Gerade wo Busse permanent fahren und viele Leute sein, da kann es durchaus eine große Hilfe sein.
4: Der selbstfahrende Bus mit Sicherheitslenker Thomas fährt jedenfalls noch bis Samstag durch Alpbach. Danach soll er in Vorarlberg eine neue Teststrecke ausprobieren.
0: Und ich bin jetzt verbunden mit dem Cheftechniker des ÖAMTC, Oliver Danninger. Schönen guten Tag.
6: Schönen guten Tag. Hallo.
0: Herr Danninger, im Bereich Privat-Pkw ist ja diese Euphorie, die es anfänglich gab, über das autonome Fahren wieder ein wenig abgekühlt. BMW und Mercedes haben zuletzt Optionen, die es schon gab, wieder vom Markt genommen. Warum hat die Realität da mit der Erwartungshaltung nicht Schritt halten können?
6: Ja, das ist grundsätzlich ein rechtliches Thema, das da eigentlich ausschlaggebend war, weniger ein technologisches. Man unterscheidet beim automatisierten Fahren verschiedene Levels und das, was hier zurückgenommen worden ist, eben von den deutschen Herstellern, war das sogenannte Level 3, sprich ein Autobahnpilot, wo man das Auge und die Hände auch kurz nehmen konnte und das Fahrzeug in voller Verantwortung hatte. Aber wenn eben eine schwierige Situation für das Fahrzeug war, immer sofort übernehmen kann. Und das ist insbesondere von der Haftung her ein schwieriger Fall. Daher sehen wir bei den PKWs das sogenannte Level 2, sprich ich habe einen Autobahnpilot zum Beispiel, muss aber immer auf die Straße schauen und die Hände am Lenkrad lassen, auch wenn das Fahrzeug eigentlich schon mehr kann. Aber primär aus mehr auch rechtlichen Gründen wird das sicher ein Zustand sein, der noch länger stattfindet. Das andere wieder eben, wie in Alpbach gesehen ist, dieses Level 4. Ich habe ein Fahrzeug, das in einer Region immer selbstständig stehen bleiben kann. Das ist der große Unterschied. Und dann im Zweifelsfall auch von einem zum Beispiel Busfahrer oder auch von einem Fahrer, der virtuell oder praktisch am Computer sitzt, weiter gefahren werden kann. Das sind die großen Unterschiede. Und da ist die Haftung dann bei zum Beispiel den Bussen zwischen dem Hersteller und dem Betreiber geteilt. Ja.
0: Ist da die Politik zu zögerlich? Gibt es technische Gründe für diese juristische Zurückhaltung oder könnte man schon mehr erlauben, als man in Österreich tut?
6: Ich denke, es ist wichtig, dass insbesondere bei den Modellregionen es jetzt ermöglicht wird, dieses Testen, und da rede ich von sicher eben Fahrzeugen, die im öffentlichen Verkehr eingesetzt werden, aber auch von Robotaxis, dass da die Hersteller und auch die Betreiber das wirklich im Realfall erproben können, inklusive eben auch in einem Regelbetrieb, wo es eben das gesamte Geschäft oder eben der gesamte Regelbetrieb getestet werden kann. Weil eines ist klar, diese Technologie im Unterschied zu einem klassischen Fahrzeug, das hauptsächlich auf der Prüfstrecke oder auf den Prüfständen entwickelt wird, diese Technologie, die braucht die Interaktion mit der Umgebung, um das wirklich, sage ich mal, serienreif zu bekommen. Und ja, Europa ist, denke ich, etwas vorsichtiger, wie jetzt zum Beispiel USA und China. Aber nichtsdestotrotz kann man hier den nächsten Schritt gehen, denke ich.
0: Jetzt haben Sie USA und China angesprochen, da gibt es ja schon seit Jahren diese autonomen Taxis in San Francisco oder in anderen Städten, auch in Texas. Aber die Bedingungen sind ja bei uns bisweilen doch deutlich anders als in den USA oder möglicherweise auch in China. Dort gibt es mehr Platz, der Verkehr ist insgesamt langsamer und es fällt nie Schnee zum Beispiel, der Bodenmarkierungen unsichtbar macht. Gibt es für diese spezifisch mitteleuropäischen Herausforderungen auch schon technische Lösungen?
6: Also ich denke, was das Thema Platz und Komplexität der Verkehrssituationen anbelangt, ist sicher in den Regionen, die jetzt ganz vorne sind, zum Beispiel eben Waymo in San Francisco oder in Peking, Pony AI, die Situationen sind ganz sicher vergleichbar mit unseren. Was das Wetter anbelangt, natürlich, also extreme Wetterlagen wie Schnee oder sehr nasse Fahrbahn, das ist natürlich eine Herausforderung überall auf der Welt für die Technologie. Und daher sehen wir dieses Level 4, also das Fahrzeug kann dann zwar auch, wenn jetzt ein Schneetreiben anfängt, selbstständig stehen bleiben, aber kommt dann nicht mehr zum Ziel. Und dann kann ein Fahrer übernehmen, der entweder an Bord ist oder eben im Hintergrund an einem Rechner sitzt. Das ist das, wo wir wirklich das Potenzial in der Zukunft aktuell sehen, technologisch. Dieses Level 5, ich habe dann überhaupt kein Lenkrad mehr und das Fahrzeug fährt immer alleine, Das ist sicher noch in weiterer Zukunft. Und diese insbesondere Robotaxi-Projekte, die gehen ganz stark auf dieses Level 4. Also ich habe 40 Taxis vereinfacht gesagt.

0: und einem Fahrer im Hintergrund, der diese 40 Fahrzeuge betreut.
1: Gibt es noch andere Gründe als rechtliche, warum sich diese Technik und diese Technologie in Europa langsamer entfaltet als anderswo? Viele Menschen sagen ja hier, das ist eine Antwort auf eine Frage, die niemand gestellt hat, weil sie eigentlich gern Auto fahren.
0: Also ich würde es eher so sehen oder beantworten, dass das Sicherheitsdenken in Europa ganz sicher ein größeres ist. Und das ist ja durchaus positiv zu sehen. Und aus dieser Perspektive auch die Risikobereitschaft nicht zu hoch ist, bedeutet, autonomes Fahren muss einen Beitrag zur Verkehrssicherheit leisten. Und das steht sicher ganz oben. Und daher ist das sicher auch ein Grund, warum in Europa, was, sag ich mal, die Pilotprojekte anbelangt, wir vielleicht nicht der attraktivste Standort sind für risikobereite Unternehmen, ja, was durchaus nachvollziehbar ist.
1: Sagt Oliver Danninger, Cheftechniker vom ÖAMTC. Vielen herzlichen Dank.
0: Danke für das Gespräch.
1: Und wir bleiben beim Thema Verkehr. Die Konzernstruktur der ÖBB soll umgebaut werden. Dafür muss das Bundesbahngesetz geändert werden. Verkehrsminister Peter Hanke von der SPÖ spricht von der größten Reform seit 20 Jahren und hat dazu jetzt einen Gesetzesvorschlag auf den Tisch gelegt, über den die Koalitionsparteien beraten werden. Bei mir im Studio ist jetzt Christoph Danninger aus der Wirtschaftsredaktion. Er hat den Entwurf schon gelesen. Hallo.
2: Schönen Mittag.
1: Christoph, was sind die Eckpfeiler dieser Bundesbahnreform?
2: Die ÖBB sind ein riesiger Konzern und an der Spitze steht eine Holdinggesellschaft, eine Aktiengesellschaft, die zu 100% der Republik Österreich gehört. Diese Holding hat zahlreiche Tochtergesellschaften und die Töchter sind zum Teil ebenfalls Aktiengesellschaften, unter anderem für den Personenverkehr, für den Güterverkehr, für die Infrastruktur. Vorstände von Aktiengesellschaften arbeiten weisungsfrei, so sieht es das Gesetz vor. Das heißt, niemand kann dem Vorstand einer Aktiengesellschaft anschaffen, was er zu tun hat. Das hat aber auch zur Folge, dass der ÖBB-Chef, der oberste Chef in der Holding, den Konzern nur sehr schwer steuern kann, weil er den Vorständen der Personenverkehrsaktiengesellschaft zum Beispiel nichts anschaffen kann. Jetzt will man aus den AGs GmbHs machen, da ist die rechtliche Situation anders. Geschäftsführer von Gesellschaften mit beschränkter Haftung können Weisungen von den Gesellschaftern bekommen und damit kann der Holding-Vorstandsvorsitzende wie der Vorstand insgesamt durchgreifen und seinen Geschäftsführern darum etwas anschaffen. Das macht den Konzern besser steuer- und führbar. Außerdem sollen die ÖBB durch die Reform insgesamt schlanker werden. Es haben sich zu viele Parallelstrukturen entwickelt im Laufe der Jahre. Ein einfaches Beispiel: Es gibt derzeit 4 Stellen innerhalb der ÖBB, die sich um das Flottenmanagement kümmern, also darum, dass Loks und Waggons bereitstehen. Oder es gibt auch 2 Abteilungen, die Einsatzpläne für Lokomotiven erstellen und diese Abteilungen arbeiten oft sogar gegeneinander. Auch in der Verwaltung, von der Buchhaltung bis zur Presseabteilung, haben viele Gesellschaften im Konzern eigene Stellen dafür geschaffen. Wenn man diese Strukturen abschafft, dann wird das Unternehmen insgesamt sparsamer, so die Erwartung.
1: Das ist alles sehr wichtig für diejenigen, die in den Vorstandsetagen dieser Gesellschaften arbeiten. Aber was heißt das für die Kundinnen und Kunden der Bahn?
2: Nur weil der Aufbau im Konzern geändert wird, fahren die Züge natürlich nicht plötzlich pünktlicher. Entscheidend wird sein, was das künftige Management daraus macht, also ob man es auch dann, ob man diese größeren Gestaltungsmöglichkeiten auch nutzt. Der Umbau kann also nur ein erster Schritt sein, um dann die Probleme in Angriff zu nehmen. Und da gibt es viele, die Verspätungen, unzuverlässige Züge. Es gibt ständig Kritik an schlechter Kundeninformation. Auch Personal fehlt an allen Ecken und Enden. Vor kurzem musste zum Beispiel in Kärnten die Ossiacher Seestrecke bei Villach mehrere Tage stillgelegt werden, weil es zu wenig Fahrdienstleiter gegeben hat. Stattdessen sind es dann Busse gefahren. Die ÖBB-Reform ist also ein langer Weg, eine lange Bergtour und mit dem neuen Gesetz, da hat man erst einmal die Bergschuhe gekauft. Der Aufstieg steht noch bevor.
1: Sie sprechen von Problemen. Das Sparbudget der Regierung hat ja zuletzt dafür geführt, dass einzelne Investitionen zurückgestellt worden sind, weil man sie sich aktuell nicht leisten kann oder will. In Deutschland hat langjähriges Sparen bei der Deutschen Bahn dazu geführt, dass die Zuverlässigkeit stark gesunken ist. Die Deutsche Bahn ist zum Zentrum von vielen Witzen geworden über Verspätungen. Droht den ÖBB jetzt Ähnliches?
2: Die Situation in Österreich ist anders, auch wenn im Ausbauplan gespart wird. In den Bahnbau fließen bei uns trotzdem gut 3 Milliarden Euro pro Jahr. Dazu kommen noch hunderte Millionen jährlich aus den Verkehrsdiensteverträgen. Auch Also wenn auch bei uns nicht alles so rund läuft momentan von deutschen Verhältnissen, sind wir sehr weit entfernt.
1: Der Vertrag des aktuellen ÖBB-Chefs Andreas Matthä läuft Mitte nächsten Jahres aus. Er hat angekündigt, sich nicht um eine Verlängerung bewerben zu wollen. Wird der oder die neue Vorstandsvorsitzende dann schon eine reformierte Bundesbahn managen?
2: Der Vorschlag für das neue Bundesbahngesetz wurde jetzt innerhalb der Dreierkoalition einmal abgestimmt. Verkehrsminister Peter Hanke hat heute gesagt, die Reform soll spätestens Mitte nächsten Jahres umgesetzt werden. Man hat da jetzt noch eine politische Debatte, eine kleine. Das Gesetz kommt auch noch in die Begutachtung, aber im Großen und Ganzen wird es wohl so kommen. Der eine oder die neue Vorstandsvorsitzende, wer auch immer dann an der Spitze steht, wird wahrscheinlich einen umgebauten Konzern vorfinden und auch mehr Handlungsmöglichkeiten haben.
1: Die Personalvertretung hat zuletzt das Management kritisiert. Missmanagement, Personalmangel waren die Vorwürfe. Wie sehen die Belegschaftsvertreter diese Reformvorhaben?
2: Die Personalvertretung reagiert grundsätzlich positiv auf den Gesetzesvorschlag. Es sei eine gute Voraussetzung, um die ÖBB besser aufzustellen. Es ist allen klar, von der Personalvertretung bis zur Politik, die ÖBB muss besser werden. Denn nicht nur die Fahrgastzahlen sind teilweise ein bisschen zurückgegangen, auch der Güterverkehr verzeichnet Rückgänge. Und was noch dazu kommt, die ÖBB haben immer mehr Konkurrenz durch private Bahnbetreiber. Es sind schon fast 100 Eisenbahnverkehrsunternehmen im österreichischen Schienennetz unterwegs.
1: Vielen Dank, Christoph Danninger, für diese Erläuterungen.
2: Gerne.
1: Die Einigung auf Dürrehilfen und Klimagesetz hat vor zwei Wochen für Schlagzeilen gesorgt. Weniger beachtet worden ist jener Teil der Einigung, der den Bodenschutz betrifft. Die Koalition bekennt sich ja im Regierungsabkommen zum lange diskutierten Ziel von 2,5 Hektar Bodenverbrauch pro Tag, dass also nicht mehr als diese Fläche verbaut, gepflastert oder asphaltiert werden soll. Die Neos sehen jetzt die Chance für eine Neuverteilung der Verantwortung, berichtet Felix Nowak.
3: Vom Bodenverbrauchsziel ist Österreich noch weit entfernt. 6,5 Hektar täglich waren es laut Raumordnungskonferenz im Schnitt der vergangenen 3 Jahre. In einer neuen Arbeitsgruppe will die Regierung bis Jahresende klären, wie die 2,5 Hektar erreicht werden können, samt Zielpfad. Doch ist das mehr als ein Lippenbekenntnis nach dem Motto, wenn ich nicht mehr weiter weiß, gründe ich einen Arbeitskreis? Ja, sagt Michael Bernhard von den Neos.
4: Wir hatten in den Regierungsverhandlungen in den 10 Ringen diesen Zielpfad mit 2,5 Hektar vereinbart. Und es war dann in den letzten 1,5 Jahren nicht möglich, diese Gruppe einzurichten.
3: Wäre das Thema jetzt nicht mit den Dürreverhandlungen verknüpft worden, wäre der Zielpfad bis Jahresende eher unrealistisch geworden, so der Neos-Abgeordnete. Die Reduktion des Bodenverbrauchs ist durchaus vergleichbar mit jener der CO2-Emissionen. Auch hier gibt die EU für 2050 ein Netto-Null-Ziel vor. Um dieses beim Bodenschutz zu erreichen, müsste Österreich schon zwischen 2030 und 2035 bei 2,5 Hektar liegen, so Bernhard. Im Unterschied zum Klimaschutz liegen die Kompetenzen hier allerdings vor allem auf Gemeinde- und teilweise Länderebene. Die Neos fordern für den Bund die Möglichkeit, Mindeststandards festzulegen. Und nicht nur das.
4: Flächenwidmung auf Landesebene, nicht mehr auf Gemeindeebene, damit die Länder auch wirklich Raumordnungsgesetze und Siedlungsentwicklungsverordnungen beschließen können, die funktionieren. Und die Gemeinden haben dann den Auftrag, Ortskerne zu aktivieren, Leerstand zu reduzieren für eine qualitätsvolle Verdichtung.
3: Bernhard schlägt einen finanziellen Bonus für Gemeinden vor, die den Bodenverbrauch reduzieren. Außerdem sollen Flächen nur noch dann umgewidmet werden, wenn anderswo gleichzeitig Flächen rückgewidmet werden. Generell sei man aber offen für alle Vorschläge. Zum 2,5-Hektar-Ziel bekennt sich auch Julia Herr von der SPÖ. Den Verhandlungen will sie aber nicht vorgreifen.
5: Da wird es verschiedene Maßnahmen brauchen, da wird es den Bund, die Länder und die Gemeinden brauchen. Also es ist mit Sicherheit ein Thema, wo man auf allen Ebenen ansetzen muss.
3: Der zuständige Minister Norbert Totschnig, ÖVP, verweist auf die bereits erfolgte Reduktion. So habe man vor einigen Jahren noch täglich knapp 11 Hektar in Anspruch genommen. Man sei auf dem richtigen Weg und werde bis Jahresende einen konkreten Zielpfad mit wirksamen Maßnahmen vorlegen. Keine Freude damit hat hingegen der Gemeindebund. Auch dort bekennt man sich zwar zum Bodenschutz, man müsse aber die unterschiedlichen Strukturen und Erfordernisse der Gemeinden berücksichtigen. Starre Zielpfade oder pauschale Hektargrenzen seien für den Gemeindebund nicht der richtige Weg.
1: SPÖ-Chef und Vizekanzler Andreas Babler sieht sich mit dem Vorwurf konfrontiert, sein Vater sei bei einer geplanten Operation in einem Wiener Spital auf der Warteliste vorgereiht worden. Da Bablers Vater Niederösterreicher ist, wäre er zudem Gastpatient in Wien gewesen. Die Kleine Zeitung berichtet darüber mit Verweis auf Angestellte des Wiener Spitals. Der Vorwurf schlägt auch politische Wellen. Die Freiheitlichen haben dazu eine parlamentarische Anfrage gestellt. Die SPÖ weist die

0: die Vorwürfe vehement zurück, genauso wie das betroffene Spital. Dort ist von einem dringenden Eingriff die Rede, berichtet Maximilian Biegler.
1: In einer parlamentarischen Anfrage äußert die FPÖ den Verdacht auf Bevorzugung und Vorreihung für einen OP-Termin im orthopädischen Spital Speising in Wien. Der Patient ist der Vater von Vizekanzler und SPÖ-Chef Andreas Babler. Die Kleine Zeitung berichtet, dass Mitarbeitende des Spitals nicht nur die Operation Mitte August, sondern auch eine ungewöhnlich schnelle Durchführung des Eingriffes bestätigen würden. Vorwürfe, die sowohl von der SPÖ als auch vom Spital selbst heute vehement zurückgewiesen werden. Das orthopädische Spital Speising ist deshalb von der Verschwiegenheitspflicht entbunden worden. Kliniksprecher Pierre Safania sagt:
2: Bei uns werden selbstverständlich die Behandlungs- und OP-Termine immer nach medizinischem Status, also nach medizinischen Kriterien vergeben. Also das heißt, dass Mediziner sich genau anschauen, ist der Status akut, ist der Status dringlich oder kann noch weiter zugewartet werden, und nur aufgrund dieser medizinischen Kriterien wird dann ein OP-Termin vergeben. Je akuter, desto schneller.
1: Und genauso sei es auch im Fall von Andreas Bablers Vater gewesen.
2: In diesem Fall war es so, dass der Patient als dringlicher Patient bei uns eingewiesen worden ist. Das heißt, es war ein dringlicher medizinischer Fall, der innerhalb einer kürzeren Zeit operiert werden musste. Der Patient hatte starke Schmerzen, Schmerzen nicht nur tagsüber, sondern auch nachts, und auch Bewegungseinschränkungen.
1: Und nur aufgrund der Dringlichkeit sei deshalb die entsprechende Reihung vorgenommen worden, betont der Spitalsprecher.
2: Der Fall war so dringlich, dass innerhalb von maximal 4 Wochen eine Operation nach der Einweisung stattfinden musste. Sonst drohten stärkere Einschränkungen, die die Lebensqualität massiv beeinträchtigen, und das wurde eben gemacht innerhalb dieser Zeit.
1: Sonderbehandlungen gäbe es im orthopädischen Spital in Speising nicht, sagt Safania.
2: Nein, es gibt überhaupt keine Sonderbehandlungen. Bei uns im orthopädischen Spital Speising ist es uns total wichtig, dass eben alle Patientinnen, alle Patienten gleich behandelt werden vom Ansehen her. Das ist auch unsere Haltung als Ordensspital, das ist sehr wichtig.
3: Das heißt, in ähnlichen Fällen würde genauso gehandelt werden?
2: Selbstverständlich, in ähnlichen Fällen wird ganz genauso gehandelt.
1: Die SPÖ betont heute:
4: Angriffe auf den Gesundheitszustand von Familienmitgliedern politischer Mitbewerber sind eine demokratiepolitische Entgleisung und eine beispiellose politische Unkultur. Wer Familienangehörige politischer Mitbewerber und deren Gesundheitszustand zum Gegenstand politischer Auseinandersetzungen macht, überschreitet eine klare Grenze.
1: So die SPÖ.
0: Und wir bleiben bei Andreas Babler, aber bei seiner politischen Zuständigkeit. Kommende Woche fällt der Startschuss für die große ORF-Reform. Beim Zukunftsforum von Babler als Medienminister soll sich herauskristallisieren, was der öffentlich-rechtliche Rundfunk von der Politik braucht, um eine Zukunft zu haben. Die Positionen des ORF dazu sind klar, die Politik hält sich zum Teil noch bedeckt. Bewegung könnte es in der Frage geben, ob die ORF-Gremien so reformiert werden, dass der Regierungseinfluss zurückgedrängt wird, berichtet Stefan Kappacher.
5: Die amtierende ORF-Chefin Ingrid Turnher und ihr Nachfolger Clemens Pick machen derzeit auf Good Cop und Bad Cop. Pick verbreitet intern und in der Branche Aufbruchstimmung. Turnher geht mit dem eisernen Besen durchs Haus. Mehrere Spitzenverdiener sind wegen Verstößen gegen die Compliance ihre Jobs los. Strobel, Schöber, Böhm sind die bekanntesten Namen. Und es wird weiter geprüft von der weisungsfreien Compliance-Stelle, sagt die Generaldirektorin.
6: Und wenn es einen Bericht gibt, aus dem Konsequenzen zu ziehen sind, dann landet es auf meinem Tisch. Und ich scheue nicht davor zurück, klare Schritte zu setzen. Das habe ich, glaube ich, in der Vergangenheit gezeigt. Das werde ich weiter so halten, solange ich hier in der Verantwortung bin.
5: Clemens Pick hat eine Art Bad Bank angekündigt für personelle Skandal- und Problemfälle. Dazu sagt Ingrid Turnher:
6: Was ich dazu tun kann, dass diese Bad Bank eine möglichst kleine Filiale nur ist, wenn überhaupt, das werde ich leisten. Ich hoffe, ich werde ihm keine große Bad Bank hinterlassen müssen.
5: Die Aufräumarbeit ist wichtig. Es geht jetzt um einen Neustart für den ORF auf einem guten Fundament. FPÖ-Chef Herbert Kickl hat gestern das erwartete Volksbegehren angekündigt. Es geht natürlich gegen die ORF-Zwangsgebühren, wie Sie es nennen. Der Wind bläst dem öffentlich-rechtlichen Rundfunk ins Gesicht. Rückenwind soll neue Möglichkeiten für digitale Angebote bringen. Ganz wichtig, um junges Publikum anzusprechen. ARD und ZDF machen das in Deutschland mit Funk vor. Sehr erfolgreich, mit viel Geld. Der ORF muss mit weniger auskommen und extrem sparen. Wie das Wenige besser abgesichert werden kann, ist auch Thema beim Zukunftsforum. Und die Gremienreform. Der Medienminister hat sie auf die Agenda gesetzt.
7: Das sind die bestgeeignetsten Gremien, auch um den ORF unabhängig zu belassen, gleichzeitig gute Steuerungsgremien zu haben. Und diese Frage werden wir auch angehen beim Zukunftsforum, ist auf der Tagesordnung.
5: Konkrete Vorstellungen will Andreas Babler nicht nennen, aber dass der Stiftungsrat mit 35 Mitgliedern zu groß ist und Regierung und Parteien zu viel Einfluss auf die Beschickung der Gremien haben, ist kein Geheimnis. Der im August zurückgetretene Vizevorsitzende Gregor Schütze, er war auch ÖVP-Freundeskreisleiter, hat den Stiftungsrat als in die Jahre gekommen bezeichnet und eine Reform dringend angeregt. Das hat man aus der ÖVP bisher nicht gehört. Der neue ÖVP-Mediensprecher Markus Gstöttner feilt noch am Positionspapier zur ORF-Reform. Gut möglich, dass er sich den Appell von Schütze zu Herzen genommen hat und kommende Woche mit einer Überraschung aufwartet.
0: 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Was kommt noch? Die Verhandlungen für das nächste EU-Budget gehen in die entscheidende Phase. Die Arktis wird zum Brennpunkt der Weltpolitik. Aufgrund des Klimawandels ist sie zugänglicher denn je. Ich spreche gleich mit dem Politikwissenschaftler Michael Paul in Berlin. Und Sven Regener hat einen neuen Roman geschrieben. Es geht wieder um Herrn Lehmann. Zunächst aber nach Spanien. Dort versucht sich Premierminister Pedro Sanchez politisch wieder zurückzurunden. Er war in Bedrängnis geraten, weil vor mehr als einem Monat Zehntausende Migranten von Marokko aus in die spanische Exklave Ceuta geschwommen waren. Eine Verantwortung Marokkos für die spontane Fluchtentscheidung der Menschen sieht Sanchez nicht. Aus Madrid berichtet Josef Manola.
8: Seit einer Woche war der Termin für die parlamentarische Fragestunde fixiert. Alle Parteien forderten Auskunft über die Migrationskrise, die Spanien Ende Juli in der Exklave Ceuta überrascht hatte. Innerhalb von zwei Tagen waren 70.000 Menschen aus Marokko kommend in die Stadt eingedrungen. Warum hatten die Geheimdienste nicht rechtzeitig gewarnt und wieso versagte der Schutz der EU-Außengrenze, die als eine der bestbewachten Grenzlinien in Europa gilt? Das wollten die Parlamentarier von Pedro Sanchez erfahren. Die Veröffentlichung des Polizeiberichts durch die Online-Zeitung El Español hatte die bisherige Regierungsversion auf den Kopf gestellt. Wo Regierungschef und Innenminister bisher von einem überraschenden Sturm auf die Grenze gesprochen hatten, sieht der Bericht der Fremdenpolizei Anzeichen auf die bevorstehende Massenbewegung noch vor dem 30. Juli. Hatten Premier Sanchez und Innenminister Grande Marlaska mehrfach die wertvolle Mitarbeiter marokkanischen Behörden gelobt und von einem zuverlässigen Partner in Nordafrika gesprochen, findet man in dem 55-Seiten-Bericht Fotos, Lagepläne und Aussagen von Migranten, die auf die Passivität der Grenzposten hinweisen und den Eindruck vermitteln, als hätte die marokkanische Gendarmerie den Flüchtigen den Weg zu offenen Toren und damit zum spanischen Territorium gewiesen. Sanchez bleibt dennoch dabei. Im Polizeibericht finde ich keinerlei Beweise dafür, dass die Aktion von marokkanischen Behörden angeordnet oder ausgeführt wurde. Für die Opposition steht hingegen fest, es war ein ausländischer Staat, der die Migrationskrise in Ceuta provoziert hat und einen hybriden Angriff auf die Grenzstadt unternahm. Sanchez wird Vertuschung und Beschwichtigung vorgeworfen. Der Obmann der rechtspopulistischen Vox sagte, wer eine Invasion gegen uns vorbereitet, kann nicht unser Freund und Partner sein. Gestern war ein Feiertag in der Stadt, die im Jahr 1580 unter die spanische Krone kam. Am 2. September gedenken die rund 85.000 Einwohner Ceutas dieses Datums und betonen ihre Verbundenheit mit Spanien. Dass die Regierungsmitglieder den marokkanischen König Mohammed gegen Angriffe in Schutz nehmen, obwohl auch er den Anspruch Marokkos auf die Stadt in den letzten Tagen betonte, wurde mit Sprechchören wie »Ich bin ein Spanier« beantwortet.
0: Jörgen Fennek, einer der reichsten Männer Maltas, ist vom Vorwurf freigesprochen worden, den Mord an der maltesischen Investigativjournalistin Journalistin Daphne Caruana Galizia in Auftrag gegeben zu haben. Das Urteil sorgt für Entsetzen bei der Familie, bei Journalisten und bei Demonstranten, denn viele sehen darin ein fatales Signal für die Pressefreiheit in Malta. Sarah Emler berichtet.
9: Assassini! Sibyl! Mafia!
10: Mörder, Mist, Mafia. Rufe, die Jürgen Fennig, einen der reichsten Männer Maltas, begleiten, als er den Gerichtssaal in der maltesischen Hauptstadt Valletta verlässt. Als freier Mann. Der

0: 48-jährige Geschäftsmann wurde vom Vorwurf freigesprochen, der Drahtzieher hinter dem Mord an Daphne Caruana Galizia zu sein. Caruana Galizia, eine der bekanntesten Investigativjournalistinnen des Landes, wird im Oktober 2017 durch eine Autobombe ermordet. Sie hatte über Korruption in Politik und Wirtschaft recherchiert, auch über Pfennig. Während bereits Mittelsmänner verhaftet und verurteilt wurden, sollte auch der mutmaßliche Drahtzieher nicht davonkommen. Die Hoffnung auf Gerechtigkeit war groß, der Freispruch überraschend, wie Herman Gregg, der Chefredakteur der Times of Malta, berichtet.
1: Die Staatsanwaltschaft hat eine Menge an Beweismaterial vorgelegt, warum Jürgen Pfennig an der Ermordung von Daphne Caruana Galizia beteiligt gewesen sein soll. Sie hatte wichtige Zeugen, darunter auch den ehemaligen Chauffeur von Pfennig. Dieser hat zugegeben, dass er für Pfennig die Ermordung von Daphne koordiniert hat. Er hat immer wiederholt, dass Pfennig hinter der Ermordung steckt. Er hat Aufnahmen, die als Beweise dienen sollten, vorgelegt. Aber die Geschworenen haben seine Version wohl nicht geglaubt.
0: Die Familie von Caruana Galizia vermutet nun, dass nicht alles mit rechten Dingen zugegangen ist. Beweise dafür gibt es derzeit nicht. Caruana Galizias Schwester warnt, dass nun alle Journalisten und Journalistinnen sich in größere Gefahr befinden. Dieses Urteil würde signalisieren, dass man Journalisten ungestraft töten könne. Ein Gedanke, den Herman Gregg teilt.
2: Es herrscht große Bestürzung. Ich versuche mich diplomatisch auszudrücken, aber uns ist allen unwohl. Wir haben alle über diesen Mann geschrieben. Wir haben seine geschäftlichen Verbindungen untersucht. Ich persönlich habe gemeinsam mit meinen Kollegen dazu recherchiert.
0: Die Staatsanwaltschaft hat angekündigt, in Berufung gehen zu wollen. Ob es dann zu einem anderen Urteil kommt, Herman Gregg traut sich hier keine Vorhersagen zu treffen. Zu überraschend war dieses nun. Doch die Hoffnung bleibt bestehen, dass irgendwann die Gerechtigkeit dennoch siegt.
1: Jürgen Pfennig muss sich noch wegen weiterer Vorwürfe verantworten. Ihm wird der illegale Waffenimport bzw. der Versuch und Korruption vorgeworfen. Das sind also separate Verfahren, für die er sich verantworten muss.
0: Doch man sei wieder zurück im Oktober 2017 zu Herman Gregg, an dem Tag, als Caruana Galizia in die Luft gesprengt wurde. Und die Frage, wer hinter ihrem Tod steckt, bleibt weiterhin offen.
3: Die Verhandlungen über das kommende EU-Budget gehen in die entscheidende Phase. Beim Treffen der Europaminister in Dublin heute werden die Nettozahler, darunter Österreich und Deutschland, die Kommission einmal mehr dazu aufrufen, sparsam zu sein. Sie fordern Kürzungen des EU-Budgets in Milliardenhöhe. Marta Georgiev hat beim Europäischen Forum Alpbach mit dem Chefverhandler für das EU-Budget, Siegfried Murishan, gesprochen.
4: Herr Murishan, nach derzeitigem Stand plant die EU-Kommission ca. 2 Billionen Euro ein. Es wäre der größte EU-Haushalt in der Geschichte. Woher soll dieses zusätzliche Geld bitte kommen?
5: Erstens, Haushalte wachsen ja immer von Jahr zu Jahr auf lokale, auf nationale Ebene, auch weil wir Inflation haben und weil unsere Wirtschaft wächst. Die Europäische Kommission hat in der Tat für die nächsten 7 Jahre einen Haushalt vorgeschlagen, der in absoluten Zahlen höher ist als der Haushalt der letzten 7 Jahre, aber im Verhältnis zu unserer Wirtschaft ist es das gleiche Niveau. Wir haben jetzt einen Haushalt, der 1,14% des Bruttonationaleinkommens der EU-Mitgliedstaaten ist, im Übrigen nicht viel. Der Vorschlag der Kommission für die nächsten 7 Jahre beträgt 1,15% des Bruttonationaleinkommens der EU-Mitgliedstaaten, also praktisch das gleiche Niveau, obwohl Europa mehr Pflichten hat und obwohl wir uns alle wünschen, dass Europa mehr für unsere Sicherheit, für die Sicherung der Außengrenze, für unsere Verteidigung, für unsere Energiesicherheit, für unsere Lebensmittelsicherheit tut.
4: Also Sie sagen, der österreichische Steuerzahler, die Steuerzahlerin wird, wenn das Budget in dieser Form kommen sollte, wie es jetzt beziffert ist, nicht mehr zahlen als jetzt.
5: Die Kommission hat einen Vorschlag gemacht. Es gab immer in der Vergangenheit einen Rabatt für Nettozahler wie Österreich. Im ursprünglichen Entwurf der Kommission jetzt steht noch kein Rabatt für Länder wie Österreich drin. Deswegen ist der Beitrag Österreichs jetzt in der Tat größer. Ich kann aber offiziell fürs Europäische Parlament jetzt schon Folgendes zusagen. Wenn die zu dem Zeitpunkt, wo die Mitgliedstaaten im Rat sich untereinander auf den Rabatt einigen werden, und das werden sie tun, dann wird das Europäische Parlament diese Einigung aus dem Rat auch unterstützen und wir werden diesen Rabatt legislativ auch umsetzen. Das Europäische Parlament wird einen Rabatt für Österreich, der für Österreich notwendig ist, so wie ich das auch von der österreichischen Regierung verstehe und den ich auch für richtig halte, unterstützen.

0: Ich muss dennoch noch mal fragen, weil viele EU-Mitgliedstaaten, auch Österreich, haben gerade massiven Spardruck, müssen Schulden abbauen. Wenn sogar der Steuerzahler sparen muss, warum dann nicht auch die EU?
1: Also, wir stehen vor großen Herausforderungen. Und die Frage

0: Das heißt, es gibt Aufgaben, die auf europäischer Ebene einfach besser und günstiger geregelt werden können, auch im Bereich der Sicherheit und Verteidigung. Wir sollen nicht 27 Mal unterschiedliche Arten von Equipments in kleinen Mengen herstellen, bauen, dann kaufen zu großen Stückpreisen. Nein, einmal in Forschung ausgeben auf europäischer Ebene im Bereich Sicherheit, Verteidigung, Rüstungsindustrie zum Beispiel, für die Sicherung unserer Außengrenzen. Das wird schwieriger, komplizierter und auf jeden Fall auch teurer, wenn wir das alles einzeln separat Divergent 27 lösen.
1: Und jetzt geht's in den Norden, nämlich soweit es geht, in eine Region von wachsendem wirtschaftlichen und strategischem Interesse, die Arktis. Weil das Eis durch den Klimawandel schmilzt, werden neue Seewege frei, kürzere Schifffahrtsrouten und bisher unerreichbare Bodenschätze rücken die Arktis ins Blickfeld internationaler Mächte. Dazu spreche ich gleich mit dem Arktis-Experten Michael Paul von der Stiftung Wissenschaft und Politik in Berlin, zuvor aber ein Überblick von Matthias Humpelstetter.
2: Schwerfällig bewegt sich ein Polarschiff durch das kalte Wasser. Die Sonne steht tief, am Horizont Schnee und Eis, soweit das Auge reicht. Aber nichts währt ewig, auch nicht das Eis der Arktis. Wegen des Klimawandels erwärmt sich die Region dreimal schneller als der globale Durchschnitt. Die Zeit im Sommer, in der Schiffe das Nordpolarmeer ohne Eisbrecher befahren können, wird länger. Immer mehr Länder interessieren sich deshalb für die sogenannte Nordostpassage, die den Seeweg von China nach Europa halbiert. Nach Russland und China hat zuletzt auch Südkorea ein Containerschiff auf eine Testfahrt durch die Arktis geschickt. Eine Route, die Risiken birgt, witterungsbedingt, aber auch politisch. Denn die Nordostpassage wird von Russland kontrolliert. Wer durchfahren will, muss Gebühren zahlen und riskiert damit, gegen westliche Sanktionen zu verstoßen. Und nicht nur wirtschaftlich, auch militärisch spielt die Polarregion eine zunehmend große Rolle. Spannungen gibt es zwischen dem Westen und Russland, aber auch innerhalb des Westens. Stichwort Grönland. US-Präsident Donald Trump hat das Gebiet von Grönland wiederholt für die USA beansprucht. Ein Anspruch, den er mit nationalen Sicherheitsinteressen begründet. So sagt Trump etwa, die USA bräuchten Grönland für einen geplanten Raketenschild, genannt Golden Dome.
3: We're building a Golden Dome and having Greenland makes it a much more effective Golden Dome.
2: Dänemark, zu dem Grönland gehört, ist verärgert und verunsichert. Ebenso die NATO, der sowohl die USA als auch Dänemark angehören. Ungeachtet des internen Streits führt die NATO regelmäßig Manöver und Truppenübungen in der Arktis durch. Im Februar hat sie die Mission Arctic Sentry, zu Deutsch Arktischer Wächter, gestartet. Das Ziel, die Präsenz der NATO in der Arktis dauerhaft zu erhöhen und Russland sowie China abzuschrecken. Moskau sieht das freilich kritisch und ortet seinerseits eine Gefahr für die eigene Sicherheit. Russland werde seine nationale Sicherheit in der Arktis schützen und verteidigen, sagt der russische Präsident Wladimir Putin im vergangenen April. Dazu kommt der enorme Ressourcenreichtum der Arktis. Gas, Öl und seltene Erden. Unter dem schmelzenden Eis wird etwa ein Drittel der weltweiten Gasvorkommen vermutet. Diese Rohstoffe, Sicherheitsinteressen und eine alternative Handelsroute haben etwas ausgelöst. Einen modernen Wettlauf um die Arktis.
1: Und ich will das jetzt eben mit Michael Paul von der Stiftung Wissenschaft und Politik in Berlin vertiefen. Schönen Tag.
4: Schönen Tag.
1: Herr Paul, wir haben gehört, beginnen wir bei der Schifffahrtsroute. Wer profitiert denn jetzt am meisten davon, dass Containerschiffe die nördliche Route von China nach Europa nehmen können?
4: Naja, von Profit zu sprechen ist ein bisschen üppig, denn kommerziell ist die Nordostpassage und die nördliche Seeroute vermutlich erst in vielen Jahren nützlich. Sie können natürlich die Reisezeit und die Kosten für Energie einsparen auf dieser Route. Aber für Containerschiffe, die eigentlich normalerweise ihre Waren pünktlich abliefern müssen, ist es eigentlich viel zu unsicher auf dieser Route. Also von einer profitablen Route, wenn wir erst in vielen Jahren sprechen können.
1: Kommen wir also zur strategischen Bedeutung.

0: Wir haben es gehört, Donald Trump sagt wiederholt, die USA müssten Grönland besitzen, aus Gründen der nationalen Sicherheit. Das ist Teil dieser Arktis-Strategie der USA. Kann man dieses Ansinnen, wenn schon nicht verstehen, dann zumindest nachvollziehen?
1: Es ist nicht Teil der Arktis-Strategie der USA, jedenfalls nicht explizit, aber es ist natürlich der Wunsch des amerikanischen Präsidenten. Und auch dies ist nichts Neues. Die USA haben bereits 1832 erstmals die Absicht geäußert, Grönland zu erwerben, im Übrigen auch Island. Weil wenn man auf die Karte schaut, dann ist es sehr schnell erkennbar, dass Grönland und Island natürlich Vorposten der Verteidigung des amerikanischen Kontinents sein könnten. Insofern ist das eine immer wiederkehrende Diskussion, die allerdings unter Donald Trump jetzt zusätzlich an Fahrt aufgenommen hat.
0: Was erhofft sich Trump? Was könnte die USA jetzt in Grönland, in dieser Region machen, dass es jetzt nicht ohnehin schon kann?
1: Ja, Sie sprechen es richtig an. Was Konkretes von Donald Trump zu erwarten, ist relativ unwahrscheinlich. Er spricht ja immer eigentlich letzten Endes, dass er unbedingt Grönland braucht, aber aus welchen Gründen? Für nationale Sicherheit ist doch etwas übertrieben. Jedenfalls braucht er dafür nicht die ganze Insel und es reichen eigentlich die Verteidigungsabkommen aus, die mit Dänemark und Grönland unterzeichnet wurden, um 2-3 zusätzliche Streitkräftebasen auf Grönland zu etablieren. Also dazu muss er Grönland nicht besitzen.
0: Ein Element des Interesses sind auch die Bodenschätze, die bislang unter dickem Eis verborgen waren und zumindest schwer zugänglich waren. Was ändert sich da jetzt und wer hat da Anspruch und Zugriffsrechte?
1: Im Falle Grönland erstmal gar nichts, weil es relativ wenig Lizenzen gibt, die tatsächlich auch genutzt werden. Die USA haben eine einzige Lizenz auf Grönland für Bergbau erworben und bei den anderen muss man auch davon ausgehen, dass erst viele Jahre ins Land gehen werden, um dort tatsächlich dann seltene Erden oder andere Rohstoffe abzubauen. Und zu transportieren, Grönland ist eine Insel, also sie haben erst aufwendige Transport- und Reisewege vor sich, wenn sie dort Rohstoffe produzieren und entsprechend kommerziell verkaufen wollen. Das gleiche gilt für Kanada und andere Bereiche.
0: Um welche Rohstoffe geht's denn da konkret? Geht's da um Öl- und Gasvorkommen oder andere Bodenschätze?
1: Sie haben im Prinzip die ganze Palette von Diamanten über Kupfer, über Erze in Schweden, über eben seltene Erden. Sie haben fast nichts, was nicht in der Arktis vorkommt. Aber es ist sehr schwer zu fördern und dann entsprechend auch zu produzieren. Muss ja raffiniert werden. Ja. Also es ist ja nicht einfach so, dass sie das Zeug aus dem Boden holen und dann weiterverkaufen können. Ja.
0: Ist da geklärt, wer welche Zugriffsrechte hat, jetzt vom Territorium her? Oder müssen wir da so eine Art Wild-West-Mentalität erwarten, wo sich der Stärkere einfach holt, was er will, weil er es kann?
1: Nö, die Arktisstaaten haben ihre jeweiligen Wirtschaftszonen, in denen sie berechtigt sind, entsprechend Ressourcen abzubauen. Das Einzige, und weshalb mein Buch dann Der Kampf um den Nordpol heißt oder sich auf den Nordpol konzentriert, ist, dass Russland, Kanada, USA und natürlich Dänemark Anspruch auf größere Teile im arktischen Ozean erheben. Aber das ist alles im Rahmen des internationalen Seerechts und kann auch entsprechend friedlich gelöst werden.
0: Noch eine Frage zur Rolle Europas. Sie haben gesprochen, Russland, China, USA sind natürlich und Kanada die großen Player. Europa mit dem kleinen Dänemark und der Rolle Grönlands als mögliches Ziel von USA-Ansprüchen. Welche Rolle kann und wird Europa da spielen?
1: Europa spielt eine zunehmend wichtige Rolle. Zwar hat Island vor kurzem Beitrittsverhandlungen abgelehnt, aber das kommt nur deshalb, weil die EU letzten Endes ein Opfer ihres eigenen Erfolgs geworden ist. Sie hat die Sicherheitsbeziehungen zu anderen Staaten bereits diversifiziert und in der Arktis warten wir derzeit auf die neue Arktis-Strategie. Ich denke, da werden wir dann klarer sehen, was die Europäische Union auch in und für die Arktis tun kann.
0: Vielen Dank, Michael Paul. Alles Gute nach Berlin.
1: Gern geschehen. Tschüss.
0: Und wir kommen 9 Minuten vor 1 zur Kultur im Mittagsjournal. Vor 25 Jahren veröffentlichte Sven

0: in Regener sein Debüt Herr Lehmann. Der Roman wurde ein Millionenerfolg, in 15 Sprachen übersetzt und von Leander Hausmann verfilmt. Seither kehrt der Autor und Frontman der Band Element of Crime regelmäßig in seinen literarischen Frank-Lehmann-Kosmos zurück und damit auch in die Atmosphäre in West-Berlin der 1980er Jahre. Heute erscheint Frankie und Freddy bei Galliani Berlin, eine weitere Herr-Lehmann-Geschichte, die an einem einzigen Tag am 23. Dezember 1980 spielt. Judith Hoffmann.
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2: So behaglich wie ein Element of Crime Song offenbart sich der Herr-Lehmann-Kosmos einmal mehr mitsamt dem vertrauten Personal und Erzählfluss.
3: Diese Figuren, die liegen mir nicht nur alle sehr im Herzen, sondern es ist wie, wenn man nochmal ein anderes Leben hätte sozusagen. Die tragen alle Dinge von mir auch in sich,
2: sagt der Autor und Musiker Sven Regener.
3: Aber man muss auch gucken, dass man die Leute, die das lesen, nicht zu sehr strapaziert, sondern dass es für sie auch so ein Handlungs- und Spannungsfaden gibt, der sie da durchführt.
2: Diesmal ein abenteuerliches Katz-und-Maus-Spiel durchs tief verschneite Berlin. Einen Tag vor Weihnachten holt Frank Lehmann seinen großen Bruder Freddy von der wochenlangen Medikamentenstudie ab. Sichtbar gezeichnet von den Nebenwirkungen, verliert Freddy seinen Reisepass und sein Flugticket nach New York. Und so beginnt die stundenlange Suche quer durchs Berlin des Jahres 1980.
3: Ich würde es mal als dunkles, kaputtes Disneyland bezeichnen, was wir damals hatten. Und eine Stadt, die eigentlich eine sterbende Stadt war. Und gleichzeitig aber mit einem großen Überlebenswillen. Und das ist das Interessante. Die Normalität im völligen Ausnahmezustand, die in West-Berlin sich über Jahrzehnte sozusagen hingezogen hat.
2: Das perfekte Panorama für die vielen liebenswert schrägen Figuren, Barkeeper und Junkies, Tankwarte, Passanten, Schneeschaufler und vor allem die WG-Kollegen, vom exaltierten Künstler H. erledigt bis zu Chrissy, in die Frank immer noch verliebt ist. Dazu das bewährte wilde Dialog durcheinander.
3: Also ich finde das mit dem DJ-Ding eigentlich ganz interessant, sagte Herr Friedrich, der Nachbar. Wo arbeitet dieser Mike? Ließ Frank nicht locker. Ehrlich mal, Freddy, wir haben nicht so viel Zeit. Wir brauchen Sachen, die Freddy gehören. Und Mike weiß vielleicht, wo wir die finden. Der? Seit wann weiß der denn irgendwas? Der ist so blöd, der würde nicht mal seine eigenen Füße finden.
2: Und natürlich Frank Lehmanns Sprachbetrachtungen und Gedankenspiralen.
3: Es war ein ziemlich pralles Panorama, fand Frank, der das auch gleich sagen musste, weil ihm die Wortkombination so gut gefiel. Schau dir das an, das ist ein ziemlich pralles Panorama. Da ist viel Verliebtheit in die Sprache auch drin. Also für mich ist es wichtig, dass Sprache eben auch einen Klang hat. Wie die Leute reden, auch wie sie sich ausdrücken, wie sie sich auch um Dinge herumdrücken, wie sie formulieren, da gibt es immer einen Subtext, der mitschwingt.
2: Sagt Sven Regener, der das Buch wie immer als Hörbuch im Tacheles Verlag eingelesen hat und die Brüder auch auf eine emotionale Suche zurück in die Kindheit schickt.
3: Sie sind einerseits auf dieser Schnitzeljagd durch West-Berlin und andererseits sind sie natürlich die ganze Zeit damit beschäftigt, sozusagen ihr Verhältnis untereinander zu klären, zu ordnen, sich auch Vorwürfe zu machen, alte Sachen wieder auszugraben, so eine Geschichte. Und Weihnachten ist natürlich da sehr passend.
2: Frankie und Freddy ist ein rasantes, vergnügliches Wiedersehen mit dem Lehmann-Kosmos, ein guter Einstieg für Neulinge und ganz für sich genommen eine unerwartet emotionale Weihnachtsgeschichte über das Festhalten und Loslassen, Abschiede und Neuanfänge.
0: Und von Weihnachten 1980 zurück in die Gegenwart zu den Nachrichten. Tom Brandenberger, bitte.
4: Nachdem die deutsche Regierung Moskau für den versuchten Drohnenanschlag auf den Flughafen Leipzig verantwortlich gemacht und diplomatische Konsequenzen angekündigt hat, reagiert jetzt der Kreml und schließt alle Goethe-Institute. Das sind Kultureinrichtungen, in denen Deutsch gelernt und kulturelles Know-how ausgetauscht wird. Darüber hinaus will Russland aber nach eigenen Angaben am bisherigen Stand der diplomatischen Beziehungen festhalten. Moskau selbst werde nicht der Initiator einer Herabstufung der diplomatischen Beziehungen sein, so Kreml-Sprecher Peskow. Nach einer Brandattacke auf eine Baustelle in München hat das Bayerische Landeskriminalamt Ermittlungen aufgenommen. Es vermutet einen Anschlagsversuch gegen ein Unternehmen aus dem Rüstungsbereich und politische Hintergründe. In der Nacht waren mehrere Brandsätze aus einem Auto auf die Baustelle geworfen worden. Es entstand ein Brand, aber kein größerer Sachschaden. Zwei Verdächtige wurden später festgenommen, eine Frau und ein Mann aus Bulgarien. Russlands Präsident Wladimir Putin schließt nach eigenen Worten eine neue Mobilmachung für den Ukraine-Krieg aus. Es gebe keine Szenarien, in denen ein solcher Schritt notwendig sei, da Russland keine Probleme bei der Verfügbarkeit von Militärpersonal habe, sagte Putin in Moskau. Militärexperten

0: Experten gehen hingegen davon aus, dass Putin angesichts anhaltend hoher russischer Verluste nach der Parlamentswahl Ende September erneut eine Mobilisierung anordnen könnte. Die ÖBB bekommen eine neue Struktur. Das SPÖ-geführte Verkehrsministerium hat den Entwurf für das neue Bundesbahngesetz an die Koalitionsparteien geschickt. Durch den Umbau soll die ÖBB-Spitze in Zukunft direkt in die Töchter für den Personen- und Güterverkehr eingreifen können. Derzeit ist das nicht möglich. Ziel sei, Aufgaben zu bündeln und Doppelgleisigkeiten zu vermeiden, sagt Verkehrsminister Peter Hanke. Zudem sollen die Bundesbahnen durch die neue Struktur auch pünktlicher und verlässlicher werden. Die ÖBB-Reform soll spätestens Mitte nächsten Jahres in Kraft treten. Das orthopädische Spital Speising in Wien weist Vorwürfe zurück, wonach der Vater von SPÖ-Chef Andreas Babler bei einer Operation bevorzugt behandelt worden sei. Es sei ein dringlicher Fall gewesen, betont man in der Klinik. Auch in anderen Fällen werde genauso gehandelt. Die Kleine Zeitung hatte zuerst über den Fall berichtet. Die FPÖ hat eine parlamentarische Anfrage gestellt. Die US-amerikanische Frauenrechtlerin Gloria Steinem ist im Alter von 92 Jahren in New York gestorben. Das hat ihre Stiftung bekannt gegeben. Steinem wurde in den 60er Jahren des vergangenen Jahrhunderts zur Ikone der Frauenbewegung. Sie war Gründerin und Herausgeberin des amerikanischen feministischen Magazins Miss und zeigte, dass Feminismus notwendig ist, zugleich aber auch glamourös sein kann.
1: Und wir kommen zum Wetter. Das ist ja vorerst noch sommerlich. Katrin Ladstätter aus unserer Wetterredaktion, ist eine Umstellung in Sicht?
2: Ja, seit ein paar Tagen deuten es die Wettermodelle ab Mitte der kommenden Woche an, dass eine Abkühlung kommt. Da muss ich aber gleich dazu sagen, wir haben ja jetzt für September ungewöhnlich hohe Temperaturen. Morgen am Freitag sogar bis zu 33 Grad. Wenn die kühlere Luft so ab etwa Mittwoch kommt, dann gehen die Werte auf ein für die Jahreszeit durchschnittliches, also normaleres Niveau zurück. Wir landen dann bei um die 20 Grad. Was den Regen angeht, da gibt es noch größere Unsicherheiten, aber auch da könnte es im Laufe der nächsten Woche einmal etwas mehr regnen.
1: Kommen wir aber zum Wetter für das kommende Wochenende. Viele Veranstaltungen und für Schüler und Schülerinnen im Osten ist es ja das letzte Ferienwochenende. Wie wird's?
2: Ja, nach dem zeitweise sonnigen, windigen Donnerstag heute gibt es morgen am Freitag noch mehr Sonne. Nur anfangs sind da von Oberösterreich bis ins Burgenland etwas mehr Wolken dabei. Es ist auch morgen windig und es hat am Nachmittag 26 bis 33 Grad. Der Samstag wird der unbeständigere Tag vom Wochenende. Von Norden her ziehen Wolken und ein paar Regenschauer durch. Im Süden können Gewitter entstehen. Hier ist es anfangs noch sonnig. Schon am Samstagnachmittag lockert es im Donauraum wieder auf. Und der Sonntag wird überall überwiegend sonnig und meist 22 bis 29 Grad. Die Wochenendtemperaturen bei uns am Mittelmeerraum, da herrscht übrigens noch Hochsommerhitze, wieder bis zu 40 Grad in Spanien und im Süden Frankreichs.
1: Vielen Dank, das war's von uns. Ihr Team heute, Veronika Filitz, Regie, Wilhelm Wimmer, Technik, und am Mikrofon verabschiedet sich Thomas Langpaul. Haben Sie noch einen schönen Tag.

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1: Herzlich willkommen zu Punkt 1 heute aus dem Schloss Reichenau in Reichenau an der Rax in Niederösterreich zu einer Sendung über die Sehnsucht nach den Bergen, die Flip-Flop-Grenze und wie die Bergrettung entstand. Hier in Reichenau an der Rax werden heuer zwei besondere Jubiläen gefeiert. Die Gründung der Bergrettung. Hier entstand das alpine Rettungswesen vor 130 Jahren und der Bau der Raxseilbahn vor 100 Jahren. Zwei Ausstellungen feiern diese großen Jubiläen der Bergpioniere hier im Kulturschloss Reichenau. Und mittendrin haben wir Platz genommen, meine Gäste heute, Sonja Lixl, Künstlerin, Bergretterin und Kuratorin der Ausstellung über 130 Jahre Bergrettung.
2: Vielen Dank für die Einladung.
1: Ich freue mich, dass Sie hier sind. Friederike Griesler, Historikerin der Marktgemeinde, verantwortlich für die Kunst, Kultur und Gemeindechronik und Kuratorin der Ausstellung über 100 Jahre Raxseilbahn.
3: Ebenfalls, danke für die Einladung.
1: Schön, dass Sie da sind. Auch mit dabei ist Michael Schieraus von der österreichischen Bergrettung, Einsatzleiter der Ortsstelle Reichenau und Lehrwart im Ausbildungsteam der Landesleitung Niederösterreich-Wien. Vielen Dank, dass auch Sie sich die Zeit nehmen.
4: Danke für die Einladung.
1: Auch unsere Hörerinnen und Hörer möchte ich sehr herzlich einladen. Sie können uns auch heute wie immer anrufen unter 0800 22 69 79. Sie können uns

0: schreiben an punkt1@orf.at. Sie können in der Ausstellung vorbeikommen. Bitte nehmen Sie sich gerne von da drüben einen Sessel. Einen Zuhörer haben wir schon. Machen Sie es sich doch auch gemütlich. Im letzten Raum finden Sie Stühle. Wenn Sie eine Frage haben, bitte einfach aufzeigen. Sie können hier auch gerne live mitsprechen. Wir sitzen hier wortwörtlich auf historischem Boden. Die Holzbretter knarren. Seit 770 Jahren ist dieses Schloss urkundlich erwähnt. Ein Kulturschloss heute, Ausgangspunkt für viele Wanderungen hier in der Region. Und vom Schlossplatz aus sieht man die steile Felswand, der Brain, das Ottohaus, die Bergstation der Seilbahn. Direkt hinter dem Schloss erhebt sich das Rax-Massiv. Mit der Rax im Rücken, Michael Schieraus, als Bergretter, was bedeuten Ihnen die Berge?
1: Ja, die Berge bedeuten natürlich sehr viel. Die Berge sind, so wie bei uns in der Heimat, omnipräsent. Wir haben das Höllental hier zwischen Rax und Schneeberg und das immer wieder natürlich auch gerne besucht wird, als Erfrischung, die Schwarzau, zum Schwimmen gehen, zum Baden gehen. Und ja, Berge sind einfach hier in der Gegend und wir leben alle mit den Bergen und in den Bergen. Und ja.
0: Ja, passt. Ein Plakat habe ich gesehen aus dem Jahr 1926, als die Raxseilbahn eröffnet wurde. Es wirbt für die Seilbahn. 2 Stunden von Wien steht darauf Höhenluft und Höhensonne. Ja, 85 Kilometer südwestlich von Wien liegt hier Reichenau an der Rax, 10 Kilometer nördlich von Mürzzuschlag, die Rax-Schneeberg-Gruppe, einer der Wiener Hausberge, so wird es genannt. Seit über 100 Jahren touristisch sehr gut erschlossen durch Schutzhütten, ein großes Wegenetz, Klettersteige in allen Schwierigkeitsstufen, die Semmeringbahn, die Seilbahn und die Berge werden immer beliebter. Die Sommerfrische ist zurück und das sieht man an den Einsatzzahlen der Bergrettung österreichweit. 2023, 24, 25, jeweils ein neues Jahr der Rekorde. Über 10.000 Einsätze waren es zum ersten Mal 2024. Auch Ihre Ortsstelle, Michael Schieraus, hat einen bisherigen Höchstwert verzeichnet, 2025 mit 95 Einsätzen. Ganz kurz, damit man sich vorstellen kann, was es heißt, hier am Fuße der Rax als Bergretter zu arbeiten. Die Einsatzstelle ist seit heuer 50 Jahren in Betrieb, die Zentrale, am Wochenende an Feiertagen besetzt. Sie haben rund 130 Mitglieder, 55 Aktive und betreuen ein Gebiet von 400 Quadratkilometern. Wie war denn das Jahr bisher?
1: Also das Jahr bisher war durchwachsen, sage ich mal. Wir haben bis Stand heute ca. 60 Einsätze gehabt. Bei den Einsätzen unterschiedlichster Art. Wir haben Einsätze, wo sie Personen einfach verknöcheln, einfach erschöpft sind. Wir haben aber auch genauso Personen dabei, die was tragischerweise irgendwo abstürzen. Wir haben Personen dabei, die sie verirren, die was mitunter von der Dunkelheit überrascht werden. Und da sind teilweise kleine Sachen ganz einfach dabei, die man als Bergrettung relativ einfach oder relativ zeitnah abarbeiten kann, diese Einsätze. Aber es gibt natürlich auch Einsätze, auch die haben wir her schon gehabt, die was über mehrere Tage erstrecken, die was über die Nacht gehen. Und das ist dann durchaus eine Belastung für die gesamte Mannschaft, die hier eingesetzt ist.
0: Was ist, wenn jemand unter der Woche Hilfe am Berg braucht?
1: Wenn jemand unter der Woche Hilfe am Berg braucht, ist einmal prinzipiell nichts anderes als wie am Wochenende. Im Idealfall ist es so, dass derjenige, der Hilfe benötigt oder ein Angehöriger oder wer auch immer, den Alpin-Notruf 140 wählt oder den Euro-Notruf wählt.
0: 112.
1: 112, genau, richtig. Bei Notruf 140 ist es so, kommt man zur Leitstelle. Das macht die Leitstelle Niederösterreich, macht es dann. Und die disponieren diese Einsätze landesweit ganz einfach. Und die verständigen dann die Bergrettung Reichenau in unserem Fall. Wir werden alle über eine Alarmierungs-App alarmiert. Es gibt dann noch Backup-Systeme über Pager. Und dann beginnt dieser Einsatz zu laufen. Und da beginnt es halt dann einfach, dass die Einsatzleitung Informationen sammelt und in weiterer Folge entscheidet die weiteren Schritte. Und das passiert am Wochenende genauso wie unter der Woche. Am Wochenende ist nur der eine Unterschied. Am Wochenende ist die Bergrettungszentrale in Reichenau durch eine Einsatzmannschaft besetzt. Das hat ganz einfach den Vorteil, weil am Wochenende, wenn kleinere Einsätze passieren, sprich es hat sich jemand wehgetan, es hat sich jemand die Schulter verletzt oder den Knöchel verletzt, dann kann das durch eine kleine Einsatzmannschaft abgedeckt werden. Und das bringt dann schon natürlich einen Zeitfaktor mit sich, wenn man die an der Hand haben gleich diese Einsatzmannschaft, können die gleich ausrücken und dann kürzen wir sozusagen die Einsatzdauer ab, so gut als möglich.
0: Wer in den Bergen Hilfe braucht, bekommt sie heute nahezu selbstverständlich. 13.200 Menschen sind es in etwa, die in Österreich bei der Bergrettung engagiert sind, freiwillig, ehrenamtlich, unbezahlt in ihrer Freizeit, an den Wochenenden, an den Feiertagen, am Abend, in der Nacht. Sonja Lixl, Sie sind nicht nur Künstlerin und Kuratorin, sondern auch Bergretterin, eine der wenigen Frauen, muss man sagen. Gut 12.000 Männer sind es, 1.200 Frauen knapp. Geboren sind Sie in Hallein, Sie waren in Wien, in den USA, in Italien. 2008 sind Sie nach Reichenau gekommen, 2008 und 2015 haben Sie sich entschlossen, Bergretterin zu werden. Warum?
2: Ja, es war sicher eine Anregung, Menschen kennengelernt zu haben, die hier bei der Bergrettung sind. Und dann ist der Impuls gekommen, dazu zu gehen. Und da ich immer sehr gerne in den Bergen bin, war das eigentlich aufgelegt.
0: Sie haben erzählt, Ihre Eltern hatten früher eine kleine Hütte gepachtet im Gebirge in Salzburg. Im
2: Zennengebirge, ja. Ja, meine Eltern, die haben 43 Jahre lang eine kleine Hütte unterm Brockschaus gehabt. Das war früher das Generatorhaus und jetzt ist es einfach privat vermietet, also verpachtet eigentlich. Und da habe ich natürlich auch sehr schöne Erlebnisse gehabt.
0: Und Sie gehen privat auch noch in die Berge, nicht nur sozusagen im Einsatz?
2: Ja, natürlich.
0: Was für eine Frage. Frau Griesler, auf die Rax ins Gebirge hinauf, in dem Fall auf 1547 Meter Seehöhe, kann man, wie erwähnt, auch ganz bequem fahren mit der Seilbahn. Knieschonend natürlich auch hinunter, 7-8 Minuten dauert es in etwa. Seit 100 Jahren gibt es diese Seilbahn, damals die erste Personenseilschwebebahn in Österreich. Sie haben die Ausstellung zum Jubiläum kuratiert. Man sieht hunderte ganz interessante Objekte, unter anderem wie die Seilbahn damals ausgeschaut hat, Pläne zum Bau. Das war am Anfang eine offene Kabine. Wir standen vorhin kurz vor dem Bild, oben offen, seitlich offen, haben festgestellt, die Menschen damals müssen sehr mutig gewesen sein, wenn sie mit dieser Seilbahn gefahren sind. Wie hat denn diese Bahn die Region geprägt, die ja eigentlich schon sehr früh touristisch erschlossen war, denn aus dem Jahr 1909, wo noch keine Rede war von Plänen zum Bau der Bahn, gibt es eine Anzeige der Raxhütten und der Hotels hier in der Gegend. Da steht, jeder Fremde geht, reitet oder fährt auf die Rax. Man konnte also damals schon rauffahren?
3: Ja, die Menschen waren einerseits mutig, jetzt um auf die offene Gondel einzugehen. Die war aber wirklich nur eine Sommergondel, die man dann sehr bald wieder eingestellt hat. Die Originalgondeln waren natürlich geschlossen. Man sieht es auf den alten Fotos auch noch sehr interessant. Auf der Unterseite war noch Platz für zusätzliches Gebäck. Und um auf Ihre Anzeige auch einzugehen, aus der Schwarzertaler Zeitung ist die entnommen. Man hat Reichenau wirklich schon seit dem Biedermeier besucht, da waren sehr viele Landschaftsmaler schon da, Waldmüller, Alt, Gauermann sind hier bedeutende Namen, die zu nennen sind. Und die Berge wurden mit der Zeit für die Touristen, die dann nachgekommen sind, auch nach dem Haus Habsburg, das Reichenau ja schon seit 1851 zur Jagd aufgesucht hat. Diese Touristen haben sich natürlich dann immer öfters in die Berge bewegt, waren sportlich und da waren auch einige dabei, die halt nicht so sportlich waren. Und die haben dann diese Fauteuilwagen nach Schweizer System benutzt, die in dieser Anzeige angesprochen werden, die Sie gelesen haben.
0: Also da konnte man tatsächlich mit einem Pferdewagerl
3: gezogen, konnte man hinauffahren. Man hat extra dazu den Törlweg erweitert, der ja ein sehr bekannter Zugang auf die Rax ist, um das möglich zu machen.
0: Interessant, man wollte also schon früh von oben hinunterschauen oder die Aussicht eben genießen. Was war da die Motivation?
3: Ja, man wollte einfach die Natur kennenlernen und auch im Zuge der Sommerfrische einfach der heißen Großstadt Wien zum Beispiel entfliehen und die Gegend erkunden. Reichenau war bekannt wirklich für große, tolle Hotels. Man wollte natürlich auch Menschen treffen, die man aus Wien schon kannte. Die Sommerfrische war auch eine Zeit, in der die Menschen sich privat getroffen haben zu vielerlei Aktivitäten. Die sind ins Theater gegangen, die haben Konzerte besucht, die sind Rad gefahren. Es gab in Reichenau auch ein internationales Tennisturnier Anfang des 20. Jahrhunderts. Und die Rackseilbahn war dann wirklich der letzte Schritt einer großen technischen Entwicklung von touristisch interessanten Infrastruktureinrichtungen, kann man sagen.
0: Die Seilbahn ist heute im Besitz der Familie Schafegger. Bernd Schafegger ist in zweiter Generation der Eigentümer der Rackseilbahn. Er ist derzeit auf Urlaub und kann daher nicht an unserer Sendung heute teilnehmen. Am Telefon unter 0800 22 69 79 hat uns bereits Herr Finsterer erreicht. Ich darf Sie in die Sendung bitten, einen schönen guten Tag.
4: Ja, ich darf mich kurz vorstellen, ich bin Arti Finster, ich bin der Obmann der oberösterreichischen Berghöhe, habe aber sehr viel Zeit in dem Racksgebiet verbracht während des Studiums und dann auch nachher. Und es ist mir ganz grundsätzlich wichtig zu betonen, dass also gerade Sie haben den Bernd Schafegger schon erwähnt, dass hier eine sehr lange Tradition, nicht nur im Tourismus, so wie es die Kollegin auch besprochen hat, sondern eben auch in der Bergrettungstätigkeit da ist, weil die Racks und die hintergelagerten Gebiete der eigentlich immer sehr große Naherholungsgebiete waren und schnell touristisch erschlossen sind. Was man nicht vergessen darf, also gerade bei der hohen Rettungsdichte, hohe Warntrags, Schneeberg, dass da sehr prononcierte Bergführer sind immer sehr stark in Verbindung mit der Bergrettung und dann meistens auch an führenden Positionen. Da gibt es eben so Leute wie den Großspäter, Stefan Binder, Olli Groll, die neben ihrer Bergführertätigkeit und teilweise auch ihrer Tätigkeit als Alpinpolizisten da wirklich eine großartige Arbeit machen. Und das wollte ich kurz einmal erwähnen, weil die Racks und der Schneeberg ja sehr oft unterschätzt werden, aber aufgrund der Windexposition und aufgrund der Startnähe natürlich eine extrem hohe Rettungsdichte haben.
0: Vielen Dank, Herr Finsterer, auch von der Bergrettung Oberösterreich. Danke für Ihren Anruf. Wenn auch Sie teilnehmen möchten, 0800 22 69 79 ist die Nummer ins Studio. Auch für unsere beiden Herren hier im Publikum einfach nur kurz melden. Dann kommen wir mit dem Mikrofon und Sie können uns auch schreiben an punkt1@orf.at. Und weil wir in der Ausstellung sitzen, Michael Stierhaus bzw. Frau Lixl, Sie haben gesagt, eins Ihrer Lieblingsobjekte befindet sich gleich hier im Nebenraum. Wenn wir da ganz kurz hinschauen, schließlich geht es heute auch um die Technik. Wir stehen mal auf, unsere Tonmeister werden uns sagen, es passt, es klingt gut. In diesem Raum sieht man Eindrücke der Seiltechnik und wie sie sich verändert hat. Wenn wir vielleicht ganz kurz Sie ein paar Worte darauf verwenden. Wir haben bei der Bergrettung in dieser Ausstellung ja auch ganz deutlich den Eindruck, wie viel sich da technisch getan hat, gerade auch in den letzten Jahren noch, was alles möglich geworden ist. Auch man kann es den Einsatzchroniken entnehmen, wenn man liest, Taubergung mit dem Hubschrauber oder schwere Beinverletzung. Die Menschen werden von überall sehr zügig heute, sehr rasch geborgen und können in die Spitäler gebracht werden. Frau Lixl, Sie haben diesen Raum gestaltet. Sie haben gesagt, das ist eine Ihrer Lieblingsinstallationen.
2: Ja, also in der Vorbereitung zur Ausstellung habe ich mir natürlich die Räume genau angeschaut und ich war immer voll begeistert von diesem Turmraum, weil wir haben hier eine wunderbare Holzdecke mit Brettern, die Abstände zueinander haben, die sich ideal eignen, dass man da vielleicht eine Kletterroute macht oder irgendwelche Installationen, die wir auch im Felsen finden oder im Überhang, dass wir das einfach ausnutzen können. Und mir war immer irgendwie klar, ich möchte hier eine Installation mit Seilen haben. Und wir haben das Glück, natürlich versierte Bergretter zu haben, auch schon lang gediente. Und habe zwei gefunden, die mir wirklich geholfen haben, den Raum zu installieren. Und das war einfach sehr, sehr spannend, weil wir stellen hier gegenüber die alte Variante, wie man eben Verletzte aus großen Wänden runterkriegt. Das ist eben das Stahlseilgerät.
0: Mit einer Art Sitz?
2: Ja, das ist der Gramminger Sitz. Mhm. Also Gramminger Sitz, das war der Herr Gramminger, der hat eben mehr oder weniger so in den 30er Jahren begonnen, sich zu überlegen, wie kriegt man Menschen besser vom Berg runter?
0: Als liegend oder sitzend auf Holzgestellen,
2: genau.
0: Und hat diesen Reichenauer Sitz?
2: Nein, das ist hier ist der Gramminger Sitz, nach ihm benannt. Mhm. Der hat eben die Möglichkeit, dass er einen Verletzten am Rücken tragen kann. Also der Verletzte wird eingebracht in diesen Sitz und ist dann mehr oder weniger über Gurte auf dem Rücken, genau wie ein Rucksack am Rücken des Retters.
0: So war es früher und heute?
2: Ja, und heute haben wir einen ähnlichen. Aber das ist einfach das neue Rescue Triangle Pegasus. Mhm. Inspiriert natürlich vom Gramminger Sitz, aber das kann man natürlich auch verwenden. Das hat 3x3 Schlingen. Mhm. Also für kleine, mittlere und große Personen ist viel leichter. Und er erfüllt eigentlich den gleichen Zweck wie der Gramminger Sitz.
0: Schaut ein bisschen aus wie ein Hundebrustgeschirr, also von der Art her, dass man sich was vorstellen kann. Kein Rucksack mehr, sondern nur noch ein kleines, ein Geschirr im Grunde, wie beim Klettern. Ein Geschirr,
2: der mehr oder weniger in einem Sitz mehr oder weniger das Gewicht des Körpers wirklich gut auffangen kann. Und interessant war ja auch, 1939 wurde dieser Gramminger Sitz das erste Mal eingesetzt. Und das war eben im Karwendel, in der Lalidowraer Nordwand. Und das war der erste große Einsatz, wo man hunderte Meter den runterlassen musste, also über 400 Meter. Und es war eine große Herausforderung, das wirklich auch zu machen. Und es ist gelungen. Also das war wirklich großartig damals.
0: Vielen Dank. Herr Schiaus von der Bergrettung als auch Lehrwart. Wie ist das heute mit der Ausrüstung? Ist die mittlerweile so kompliziert, dass man für jedes Gerät, wie bei vielen Geräten heute, eine extra eigene Einschulung braucht?
1: Prinzipiell ist es einmal so, dass wir von der Ausrüstung her eine gewisse Grundausstattung haben, die jeder Bergretter mal bei sich hat, wenn er in den Einsatz geht. Und es ist dann natürlich auch so, dass man, wenn man mit speziellen Gerätschaften arbeitet, so wie mit dem Acker im Winter oder mit der Gebirgstrage im Sommer, dann gibt es natürlich eine spezielle Schulung dafür. Da sind auch alle dafür ausgebildet. Das muss jeder im Sommer als auch im Winter alles beherrschen. Das ist ganz wichtig. Und die Ausbildung geht dann natürlich auch ins Detail, wenn es geht um, ich sage jetzt einmal, eine Paragleiterbergung oder bei der Bergrettung gibt es auch eine Canyoning-Gruppe, die sich dann um Verunfallte, Verletzte im Canyon ganz einfach kümmern. Und das sind so Spezialgebiete, wo es einfach Spezialisten gibt, aber im Grunde muss jeder einmal dasselbe Handwerk beherrschen.
0: Ein Unglück am Reistalersteig 1896 gab den Anstoß, verlässliche Hilfe bei Bergnotfällen zu etablieren. Und so kam es, dass in Reichenau an der Rax vor 130 Jahren das alpine Rettungswesen entstand. Vor 100 Jahren nahm dann die Raxseilbahn in Hirschwang unweit von Reichenau ihren Betrieb auf und prägt die Region bis heute. Und darüber sprechen wir live aus dem Schloss Reichenau, wo mit zwei Ausstellungen diese Jubiläen gefeiert werden. Kommen Sie vorbei in der Ausstellung, zeigen Sie auf, wenn Sie hier sind und mitsprechen möchten. Rufen Sie an unter 0800 22 69 79 oder schreiben Sie uns an punkt1@orf.at.

0: Bei der Suche nach einem Weihnachtsbaum, ein Kind im Winterwald. 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Schenkt euren Liebsten ganz viel Liebe, Komplimente und dicke Umarmungen. Bruce Hornsby, Verloren im Schnee. Verloren im Schnee sind, wenn man die Chroniken liest, hier viele Menschen. Das Wetter in den Bergen, man hört es immer wieder, aber so richtig ernst nehmen Frau Griesler und jemandem vermitteln, dass das Wetter heute nicht geeignet ist, um noch schnell mit der Seilbahn raufzufahren, das ist mitunter eine tägliche Aufgabe bei Ihnen am Gemeindeamt.
1: Ja, das ist richtig. Da sind vor allem meine Kolleginnen, die hauptsächlich im Tourismusbüro Dienst machen, gefordert und auch alle angewiesen, wirklich vernünftig auf die Menschen einzureden, dass sie das ernst nehmen. Und mir ist jetzt am Montag ganz spontan passiert, als ich auf die Straße getreten bin, das Tourismusbüro war gar nicht offen. Eine englischsprachige Dame in einem Sommerkleid, einem Trägerkleid mit einem ganz kleinen Leinenrucksackerl und sicher nicht berggeeigneten Schuhen hat mich mehrmals darauf angesprochen, sie möchte jetzt unbedingt auf die Rax fahren und ob sie das tun kann. Gott sei Dank war sie da und hat sie gefragt, weil eine App hätte ihr gesagt, sie könnte 25 Minuten Umkreis sich im Bereich der Bergstation bewegen und würde dort einen See sehen und eine wunderschöne Aussicht. Also die wunderschöne Aussicht stimmt, der See bei der Bergstation, wie wir alle wissen, wäre ein Wunschtraum vielleicht, aber ich konnte sie Gott sei Dank davon abbringen, aber sie hat wirklich insistiert, 3-4 Mal gesagt, sie möchte jetzt unbedingt drauf und ich habe gesagt, das passt auch die Tageszeit nicht mehr und das Wetter könnte auch umschlagen.
0: Aber die App hat gesagt, es bleibt noch schön. Ja, die App sagt alles Mögliche. Wenn man sich bei Ihnen die Bergrettungschronik anschaut, dann fällt wirklich der Pfingstmontag ganz besonders ins Auge. Da hatten Sie 3 Einsätze zugleich zu bewältigen. Einmal ist ein Kletterer gegen den Felsen geprallt, der Hubschrauber ist gekommen, eine Taubergung ist gelungen. Währenddessen hat sich eine Frau eine offene Unterarmfraktur zugezogen. 2 Bergretter haben sie mit der Seilbahn auf die Rax fahrend zu einem Einsatzfahrzeug zum Ottohaus gebracht, dann in die Bergstation, dann ins Tal. Die Rettung hat übernommen und währenddessen hat sich eine Frau gemeldet. Sie hätte sich verirrt, sie können nicht mehr weiter. Eine Mannschaft steigt zu Fuß auf, ein zweites Team mit dem Auto, um rasch auf- oder absteigen zu können. Man kann die Frau nicht genau verorten. Sie rufen den Polizeihubschrauber, der findet die Frau. Lange Zustiegswege, hohe Steinschlaggefahr, man versucht eine Taubergung mit Erfolg und als die Frau dann unten erklärt, wie es denn dazu kam, das sagt sie, ja, sie hat ihre Tour per App geplant, hat dann beschlossen, über einen weglosen Graben ins Tal abzusteigen und die Hinweisschilder, kein Abstieg ins Tal möglich, hat sie übersehen. Sie ist unverletzt geblieben. Diese Berichte sind sehr sachlich und nüchtern, aber vermutlich denkt man sich als Bergretter doch einiges dabei.
2: Ja, bei der Bergrettung ist es ja so, unsere primäre Aufgabe ist ganz einfach, Menschen im Bergnot zu helfen. Und natürlich hat jeder von uns eine eigene Meinung dazu. Wir urteilen natürlich nicht, ja, wir helfen den Menschen in jeglicher Situation, soweit es uns auch möglich ist. Das muss man auch dazu sagen, weil auch der Selbstschutz, der Eigenschutz der Mannschaft geht dann doch noch vor, weil wir können es nicht riskieren, dass wir eine Einsatzmannschaft in irgendeine große Gefahr bringen. Und da wird dann sehr wohl abgewogen. Und es gibt da Einsätze, wo man sagen muss, man wartet ganz einfach auf andere Verhältnisse. Das ist zum Beispiel mit kommenden Tageslicht an oder auf Wetterbesserung oder man wartet ganz einfach, bis das Gewitter vorbei ist. Weil wir haben immer wieder Einsätze, auch am Klettersteig, wo Personen einsteigen, zu einer Tageszeit, wo es eigentlich nicht mehr sehr ratsam ist, vom Gewitter überrascht werden, einen Notruf absetzen, im allerschlechtesten Fall reißt dann auch zeitgleich die Handyverbindung mit ihnen ab. Wir können es nicht verorten, wo sie genau sind, aber gerade bei solchen Situationen warten wir einfach an, weil wir können nicht beim Gewitter in den Klettersteig einsteigen. Wir können uns vielleicht dem Risiko aussetzen und uns in die Nähe dorthin zu bewegen, vielleicht auf die Bergstation hinaufzufahren, vielleicht mit dem Einsatzfahrzeug an den Wandfuß zu fahren einmal. Aber wir riskieren es in dem Fall dann nicht, beim Gewitter dort einzusteigen.
0: Frau Klar hat uns geschrieben an punkt1@orf.at. Ich möchte nur meine Wertschätzung für die fantastische Bergrettung ausdrücken und bin entsetzt, wenn es so unvernünftige, ja unverschämte Leute gibt, die so fahrlässig trotz Informationen und Aufklärung in die Berge gehen und die Bergrettung selbst in Gefahr bringen, sich dann noch beschweren, für den Service zu bezahlen. Frau Sattmann aus dem flachen St. André-Wördern hat auch geschrieben, sie schreibt, schon immer habe ich mich gefragt, wie selbstlos die Mitglieder der Bergrettung sein müssten, wenn sie Menschen aus prekären Situationen holen, welche oft durch Selbstüberschätzung, vermeintliche Heldenhaftigkeit das Leben der Rettungsmannschaft aufs Spiel setzen. Am Wochenende habe ich einen sehr sympathischen Bergretter aus Baden kennengelernt, der mir eine neue Dimension eröffnet hat, dass man auch geklagt werden könnte, wenn auch nur das Geringste bei einem Rettungsunterfangen nicht nach Zufriedenheit geschieht. Es wird also eine Art selbstverständliche Dienstleistung erlebt, die manchmal sogar rechtliche Schritte der Geretteten nach sich zieht. Frau Lixl als Bergretterin gefragt, wie ist es mit dem selbstlosen Einsatz einerseits und ja, einem vielleicht Anspruch, einem Rechtsanspruch, das frage ich Sie dann, Michael Schierhaus, andererseits, aber die Selbstlosigkeit, die unsere Hörerinnen hier ansprechen.
3: Ja, was ich so erlebe in unserer Mannschaft, ist, dass wir alle die Berge sehr lieben und vielleicht besser in den Bergen unterwegs sind als andere Menschen und auch dieser Grund ist, warum man zur Bergrettung geht und einfach dann doch dieses Wissen einbringen möchte und den Menschen anbieten möchte, dass man sie dann heil unterbringt.
0: Sehen Sie sich da selbst selbstlos sozusagen? Oder ist es?
3: Ich glaube, dass doch Empathie vorhanden sein muss und dass das dann einfach eine Voraussetzung ist, um den Menschen zu helfen. Also wir haben ja auch jetzt seit einigen Jahren psychische Erste Hilfe in der Ausbildung und ich bin jetzt da seit einem Jahr in der Vorstufe und es ist ja nicht nur, dass man den Menschen einfach versorgt und runterbringt, so schnell wie möglich, sondern es ist auch wichtig, den Menschen dann abzuholen in der Situation, wo es ihm nicht gut geht. Und da sind diese Ausbildungsschritte schon auch sehr, sehr gut. Also auch Nachbetreuungen oder so. Oder wenn eben Leute in der Zentrale sind und sich Sorgen machen oder einfach Begleitpersonen noch irgendwelche Unterstützungen brauchen, das ist auch wichtig.
0: Die Berichte über Unglücke in den Bergen sind sehr, sehr nüchtern und sehr, sehr sachlich gehalten. Die Chroniken schon, also schon im 19. Jahrhundert, dass ein Mann trotz Schneesturms zu einer Tour aufbricht oder drei junge Burschen an einem Tag nach Weihnachten auf den Schneeberg steigen, mangelhaft ausgerüstet, unerfahren. Nur zwei überleben diese Wanderung. Wenn dann Adjektive vorkommen, dann, wenn Menschen tot gefunden werden, da heißt es dann mit zerschmettertem Kopf, entsetzlich entstellt, schrecklich verstümmelt. Wie gehen Sie als Bergretterin mit solchen Bildern, die Sie ja dann in echt sehen, um?
3: Naja, wir haben jetzt vor 2 Jahren einen Einsatz gehabt, wo eben einer unserer Bergretter tot gefunden wurde und das war extrem schwierig. Aber es war sehr, sehr toll, weil die Alpinpolizei einfach das Motto ausgegeben hat, Reichenauer Bergretter bitte außen vor. Es machen die, die eben nach dem langen Sucheinsatz über die Nacht dort waren, dass einfach die, die ihn nicht gekannt haben, das gemacht haben. Und es hat dann auch noch eine Nachbesprechung eben gegeben bei uns in der Zentrale, um das irgendwie auch noch handeln zu können. Und das war schon sehr, sehr gut. Ja. Aber es sind schon Eindrücke, die dann sehr, sehr tief reingehen. Also ich werde nie vergessen, wie ich dann den Bernd Schaffiger, der den gefunden hat, gehört habe, ich habe ihn. Also das sitzt. Da braucht man dann schon ein bisschen Zeit, um das zu verhalten. Ja.
0: Michael Schiaus.
2: Ja, also ich muss sagen, die Professionalität, die da an den Tag gelegt wird, seitens der Bergrettung selber, seitens der Mannschaft vor Ort, aber genauso auch den Rückhalt, den wir haben, von der Landesleitung seitens vom Land ganz einfach. Und es werden da eben speziell ausgebildete Bergretter herangezogen für die Nachbetreuung. Das sogenannte Peer-Team ist das. Und das ist eine ganz tolle Einrichtung, weil man möchte es nicht glauben, es gibt oft den Bergretter, den Kräftigen, den Reißertypen ganz einfach. Und der, was aber in solchen Situationen dann ganz klar wird und sich zurückzieht, Und als Einsatzleiter muss ich auch dazu sagen, ich kann diese Situationen nicht immer erkennen, wann jemand ein Problem hat, ganz einfach, oder wann es jemanden belastet. Problem nicht, aber es ist einfach eine große Belastung, natürlich, solche Einsätze. Und mit der Installation von diesem Peer-Team und dem Automatismus, der was auch da passiert, das heißt, bei solchen Einsätzen bekomme ich als Einsatzleiter einen Anruf. Es wird kurz abgefragt, welche Bergretter, welche Kameraden waren vor Ort beteiligt bei der Bergung, wer ist unmittelbar dabei gewesen, die Information gebe ich weiter. Und die Kameraden werden dann ganz einfach wirklich professionell betreut. Und die werden auch über einen längeren Zeitraum betreut. Und das geht dann auch so weit, dass man professionelle, psychologische Hilfe in Anspruch nehmen kann. Aber das ist eine ganz tolle Einrichtung, weil, wie gesagt, auch wir sind nicht gefeit davor, dass uns was mitnimmt, dass wir Probleme mit nach Hause nehmen. Und der eine verarbeitet das einfacher und der andere schwieriger oder halt auf seine Art und Weise ganz einfach.
0: Am Telefon unter 0800 22 69 79 hat uns Frau Pitschneider erreicht. Willkommen.
4: Ja, ich weiß, Sie können Sie mich hören?
0: Ja, wir hören Sie wunderbar, danke.
5: Bitte warten.
0: Jetzt hören wir Sie nicht mehr, jetzt hören wir eine Warteschleife. Dann nutzen wir die Gelegenheit, zurückzuschauen in die Geschichte. Schließlich geht es heute und in der Ausstellung um die Gründung der ersten alpinen Hilfs- und Rettungsorganisation hier in Reichenau an der Rax. Und ein Fall hat sich ereignet vor 170 Jahren. Am 3. September, heute genau, der erste Tourist, der hier zu Tode kam, ein Kaufmann, August Schröckenfuchs aus Wien. Er brach nach einem schönen Aufstieg bei schönstem Wetter mit zwei Begleitern, dann gerät die Gesellschaft in einen furchtbaren Schneesturm und er brach erschöpft zusammen, heißt es da in der Chronik. Unfähig sich zu erheben, musste er erfrieren. Drei Tage später hat man seine Leiche gefunden. Heute gibt es das Schröckenfuchskreuz in der Nähe der Breiner Wand, das an ihn erinnert. Nicht das einzige Gedenkkreuz im Rax-Schneeberggebiet. Und 40 Jahre später, 1896, kam es dann zu jenem Unglück am Reisthaler Steig, das dazu geführt hat, dass schließlich beschlossen wurde, in Zukunft bei allen alpinen Unfällen helfend einzugreifen. Man fragt sich natürlich, Unfälle gab es in den Chroniken immer schon. Wenn man zurückschaut ins 19. Jahrhundert, Jahrzehnte davor, warum war dieses eine Unglück Anlass, jetzt zu sagen, wir brauchen hier irgendeine Art von Rettungsorganisation, einen Ablauf, schließlich auch eine Ausbildung, eine Ausrüstung, Technik. Das kam alles sehr rasch dann in die Gänge. Frau Griesler, als Historikerin, wissen Sie vielleicht über diesen Fall Bescheid?
1: Ja, ich habe ihn auch natürlich nur aus den Chroniken zum Teil gelesen und Sie haben jetzt schon sehr viel darüber gesagt. Es ist eben überliefert, dass der Bruder eines der Verunglückten, der ein berühmter Bergsteiger gewesen ist, wie ich von der Frau Lixl gelernt habe letzte Woche bei einer tollen Führung, die sie gemacht hat, seinen Bruder vermisst hat. Und es war damals auch schon üblich, dass man sich in Hüttenbücher einträgt, wie zum Beispiel auch Dr. Sigmund Freud, als er das Ottohaus aufgesucht hat. Und man hat eben nichts gehört davon, dass die drei jungen Männer sozusagen sicher irgendwo angekommen wären. Und deswegen hat er den Entschluss gefasst, er setzt sich in den Frühzug, fährt heraus und lässt nach seinem Bruder suchen und die ganze Rettungskette hat dann ewig lang gedauert und das war dann so schlimm, bis man wirklich alle drei gefunden hat, leider Gottes tot durch die Lawine, die sie selber losgetreten haben, dass dieser Fall so einprägsam gewesen ist.
0: Darüber wurde wirklich viel berichtet. In alpinen Kreisen heißt es in der Chronik, herrschte größtes Aufsehen.
1: Richtig.
0: Da war man sehr betroffen, offensichtlich.
1: Natürlich, weil man das nicht verarbeiten konnte, ebenso leicht, dass die da so unnötig nahe des rettenden Ausgangs, steht auch wortwörtlich in einer Textzeile, dann doch noch den Tod gefunden haben und dass man sie eben wirklich nicht so gut finden konnte. Es hat ewig gedauert, bis die Rettungsmannschaften, die ja eben nicht eine organisierte war, wie es jetzt der Fall ist, das waren Holzknechte, das waren Hüttenwirte, die haben ihr Bestes getan, auch Jahre vorher schon und viele Menschen auch gerettet, das möchte ich schon auch sagen, aber kein Vergleich zu heute.
0: Holzknechte, Hüttenwirte, Bauern, für deren Entlohnung wollte dann niemand verantwortlich sein. Einer der Toten war mittellos. Man sammelte Spenden, um sein Begräbnis zu bezahlen.
1: Ja, das ist eine aus heutiger Sicht ziemlich peinliche Situation damals gewesen, offensichtlich für die Leute.
0: Heute kommt Punkt 1 live aus Reichenau an der Rax, aus dem dortigen Kulturschloss, wo in zwei Ausstellungen 130 Jahre Bergrettung und 100 Jahre Raxseilbahn gefeiert werden. Sie können uns anrufen unter 0800 22 69 79 und uns schreiben an punkt1@orf.at.

0: Perfekt. Ganz kurz. Kaiser Franz Josef war hier am Fuß der Rax mit Familie Arthur Schnitzler, Heimitio von Doderer und Anton Webern, Zeit seines Lebens ein leidenschaftlicher Bergsteiger. Und sie wollten uns gerade erzählen, unser Hörer hier im Publikum im Schloss Reichenau.
1: Die ganz wichtig sind, dass man das erwähnt, die Eisenbahn hat die Leute nach Peierbach gebracht. Dort waren sehr viele Kutschen und die Leute sind dann per Zeigel mit den Pferden zur Seilbahn gebracht worden. Später hat man dann die Lokalbahn gebaut, sodass der Anschluss von Peierbach direkt zur Seilbahn möglich war. Und im Kreis oder im Schatten der Adeligen haben sich natürlich auch sehr viele Künstler und Prominente angesiedelt in Reichenau, die Villen rundherum und der Talhof ein Anziehungspunkt für Künstlerinnen und Künstler weit und breit.
0: Vielen herzlichen Dank. Ja, die Höllentalbahn, die erwähnte Lokalbahn, die hat am Samstag, jetzt den 5. September, ihre Jubiläums- und Sonderfahrt, also auch zum 100-jährigen Bestehen. Heute sitzen wir hier im Schloss mitten in der Ausstellung zu 130 Jahre Bergrettung. Das alpine Rettungswesen hat tatsächlich hier seinen Anfang genommen. Friederike Griesler, Sie haben die Ausstellung zu 100 Jahre Rax-Seilbahn gestaltet. Und uns hat ein Mail erreicht von Herrn Hofinger, der schreibt, wie gefährlich die Rax sein kann, wurde meiner Frau und mir bewusst, als wir vor genau 26 Jahren auf der Rax an einer Gedenktafel vorbeikamen. An der stand, dass am 3. September, unser erster Hochzeitstag, deswegen ist es so und im Gedächtnis geblieben, ein Wanderer in einen Schneesturm kam und verstorben ist. Bis heute für mich eine Warnung, dass es keine Jahreszeit gibt, an der wir nicht mit großem Respekt in die Berge gehen müssen. Ich schließe mich dem Dank an alle Bergretterinnen und Bergretter an, die wirklich Großes leisten, schreibt uns Herr Hofinger. Vielen herzlichen Dank für Ihr Mail. Ja, das war der erwähnte Kurt Schröckenfuchs, der heute, genau vor 170 Jahren in diesem Schneesturm, am Abend zu Tode kam und erfroren aufgefunden wurde. Herr Peteretsch fragt uns per Mail an punkt1@orf.at, ob es Vorschläge gibt für konstruktive Zuarbeit der Apps, also Daten, die den Helfern helfen bei der Ortung des Handys. Zum Beispiel, wir haben vorhin über die Frau gesprochen, die sich auf eine App verlassen hat, Michael Schieraus. Gibt es da irgendwelche, also da hat sich ja extrem viel getan mit der modernen Kommunikation. Man kommt, hat Handyempfang in nahezu jedem Tal, Funkempfang der Bergrettung.
2: Ja, das ist richtig.

0: bewusst, teils unbewusst. Zum Beispiel, wie gesagt, den Weg bewusst verlassen, irgendwo absteigen, in einen Chrome absteigen, irgendwo einen Weg suchen, den sie zum Beispiel auf Google Maps eingezeichnet haben. Muss man auch gleich sagen, Google Maps ist nicht geeignet für Bergtouren. Passiert leider doch auch gelegentlich. Und es wird dann natürlich schwierig für uns, die Personen zu orten, zu verorten, wenn sie ein Handy mit haben und den Notruf wählen, dann passiert im Normalfall Folgendes. Am Handy selber schaltet sich das GPS-Signal ein und die Position wird mit dem Notruf mit übertragen. Das heißt, wir haben, wenn es die Örtlichkeit zulässt, also sprich, wir haben offenes Gelände, wir haben bewaldetes Gelände, dann können wir ziemlich genau verorten, wo die Personen sind. Sobald es aber im Felsigen oder in einer Schlucht ist oder einfach irgendwo, wo man keine Sichtverbindung zum Himmel hat, sage ich mal, oder einen schlechten GPS-Empfang hat, ganz einfach, dann wird es schwieriger. Und es kann natürlich auch passieren, dass bei denjenigen der Akku leer ist, was auch manchmal passiert, dass der Handy-Akku leer wird, dann haben wir keine Verbindung dorthin. Es ist ja oft schwierig, wenn uns die Leute erklären oder versuchen zu erklären, wo sie raufgegangen sind, wo sie runtergegangen sind. Die Wahrnehmungen sind da teilweise unterschiedlich im Vergleich zur Realität. Und manchmal gibt es ganz kuriose Situationen dabei. Aber nichtsdestotrotz, das Allerwichtigste ist einmal die richtige Vorbereitung, die richtige Planung, mit den richtigen Apps zu arbeiten, das Wetter im Auge zu behalten und natürlich auch die richtige Ausrüstung mitzuhaben.
1: Ja, da findet man schon auf der Website der RAX Seilbahn viele Infos, zum Beispiel bei den häufigen Fragen. Die Frage, brauche ich auf der RAX Wanderschuhe? Ja, unbedingt. Man hat auch ausgeschildert, jenseits der Panoramaterrasse endet die Flip-Flop-Zone. Das ist natürlich, wenn man mit der Seilbahn rauffahren kann, jetzt vielleicht hier nicht so naheliegend wie beispielsweise in Innsbruck, wo man ja auch aufs Haveleka raufkommt, aber direkt aus der Stadt. Hier ist es ja doch eher ein alpines Umfeld, auch am Fuße des Berges. Naheliegend, sich zu denken, das Schuhwerk, das spielt vielleicht keine so große Rolle. Ich fahre ja nur mit der Seilbahn, dann möchte man spazieren gehen. Die Unfallstatistiken so in der Chronik, wenn man nachliest, das ist schon sehr interessant. Da hat sich, wenn man so möchte, gar nicht so viel verändert. Die Menschen werden überrascht von schlechtem Wetter, sie rutschen aus auf nassem Gras oder Eis, sind ortsunkundig, vielleicht unerfahren, kommen vom Weg ab, nach einem Schwächeanfall abgestürzt, vor Erschöpfung zusammengebrochen, eingeschlafen und erfroren. Wie schwierig ist es mit dem Umkehren am Berg zur richtigen Zeit, Frau Lixl?
2: Ja, ich glaube, da kämpft einfach im Bergsteiger, ich will rauf. Und dann vielleicht sagt die Vernunft, eigentlich wäre es gut umzudrehen. Und es ist so ein Hin und Her. Und es ist, vielleicht ist der Egoismus dann so groß, dass man wirklich weitergeht, obwohl man eigentlich besser umdreht. Also ich habe es selbst erlebt mit einer Gruppe von Gebirgsvereinen, noch bevor ich bei der Bergrettung war, noch bevor ich herausgezogen bin, dass wir den Alpenvereinsteig am Anfang Frühling gemacht haben, nordseitig, natürlich immer Schnee drinnen, sehr lange bis Mai. Und wir sind wirklich bis über die Knie dann im Schnee gewartet und dann habe ich irgendwann einmal gesagt, so, jetzt ist Zeit, dass wir umdrehen. Und das war eine gute Entscheidung, weil wir waren sicher so 10 Leute und wir haben ja nicht gewusst, wie es dann weitergeht. Also es ist sicher immer mehr Schnee gewesen. Es war, ich glaube, in den 90er Jahren oder Anfang der 2000er Jahre. Und das war sicher die richtige Entscheidung.
1: Am Telefon ist noch Frau Pitschneder und jetzt hoffentlich auch persönlich und nicht die Warteschleife. Frau Pitschneder, hören Sie uns?
3: Ja, jetzt kann ich Sie gut hören.
1: Ja, wunderbar. Bitte, ich bitte um Ihren Beitrag.
3: Ja, das eine ist, ich bin in Pinsker aufgewachsen. Wir sind leidenschaftliche Klettersteiggeher und wir erleben immer mehr, vor allem von ausländischen Touristen, so haarsträubende Dinge, die kann sich wirklich niemand einfallen lassen. Und wir haben einen Bekannten, der war der Flugrettungschef von der Polizei eines Bundeslandes und hat gesagt, also 80% der Einsätze sind keine Rettungen, sondern Bergungen von Vollidioten aus Fahrlässigkeit. Aber ich hätte jetzt die Frage, wenn unter der Woche die ehrenamtlichen Retter weg müssen vom Arbeitsplatz, kriegt der Dienstgeber eine Entschädigung für die entgangene Arbeitskraft oder wird das gehandhabt? Wir haben jetzt am Donnerkogel eine deutsche Gruppe darauf aufmerksam

0: aufmerksam gemacht, dass das keine hauptberuflichen Bergretter sind, sondern alle ehrenamtlich mit Familie, Beruf und so weiter. Die haben geschaut wie ein Autobus, die wussten das gar nicht. Und ich hätte noch einen Vorschlag. Es passiert immer wieder, dass wir auf Kassen oder Spendenkassen treffen, wo man dann was eigentlich um Spende gebeten wird, aber meistens weit oben oder am Gipfel. Und dann hat keiner ein Kleingeld eingesteckt. Man könnte doch heute, wo doch jeder ein Handy mit hat, vom Alpenverein oder Naturfreunden ein QR-Code auf einer Tafel anbringen oder IBAN bekannt geben, dass man dann was überweisen kann und spenden kann. Weil das ist so ein Aufwand, diese Klettersteige zu errichten, Material und Zeit, dass ich schon angebracht fände, dass das nicht immer gratis ist. Also wir würden gern spenden, wir überweisen auch immer wieder was an den Alpenverein. Aber das wäre vielleicht für Leute, die gerne spenden, eine Idee, die eben kein Kleingeld mit haben oder auch wenn die Spendenboxen dann geklaut werden, dann kann das nicht passieren. Das wäre nur meine Anregung. Vielen Dank.
1: Ja, danke, Frau Pietschneider. Vielen Dank. Wie ist das mit dem Arbeitgeber, dem Dienstgeber?
2: Also ich möchte noch kurz vorher anfangen.
1: Ja, gern. Zwar,
2: das möchte ich nur nochmal betonen. Die Bergungen, die wir durchführen, über die urteilen wir eben nicht. Mhm. Die Bergungen passieren ganz einfach und wir...
1: Sie helfen.
2: Wir helfen ganz einfach und wir verurteilen auch niemanden. Und auch die Sache mit dem Hubschrauber möchte ich noch hervorheben. Wir haben eine ganz, ganz tolle Zusammenarbeit, sei es mit dem Flugrettungsverein vom ÖMTC, sei es mit der Polizei. Und das ist eine unheimlich wichtige Hilfe. Und das funktioniert wirklich ganz, ganz hervorragend. Zum Arbeitgeber muss man sagen, wir sind, die allermeisten von uns, sind freiberuflich. Das heißt, wir müssen uns Urlaub nehmen, das heißt, wir müssen uns vielleicht Zeitausgleich nehmen für Ausbildungen, für Weiterbildungen, aber genauso im Einsatzfall. Und im Einsatzfall wird es dann natürlich schwierig. Wie ich gesagt habe, es gibt Bergungen, die über mehrere Tage gehen, Einsätze, die was in der Nacht sind, die was am nächsten Morgen weitergehen, Einsätze, wo wir erhöhten Personalbedarf haben, wo andere Ortsstellen zum Tragen kommen. Und dann, wenn wir dann, ich sage jetzt einmal 30, 40 Bergretter im schlimmsten Fall bei der Hand haben, um das eben zu meistern, diesen Einsatz, dann muss ja jeder von denen in irgendeiner Form Urlaub oder frei nehmen. Und es ist leider auch so, dass wir für diese Art der Freiwilligentätigkeit also nicht entlohnt werden generell einmal. Wir bekommen nichts bezahlt dafür und unser Arbeitgeber kriegt auch nichts bezahlt, wenn wir weg sind. Das heißt, wenn ich nicht arbeiten gehe, nehme ich mir Urlaub und die Arbeit bleibt liegen. Das ist einmal so. Möglicherweise könnte man da auf politischer Ebene irgendwelche Dinge ins Rollen bringen, um das irgendwie einfacher zu gestalten, um ganz einfach die Freiwilligkeit attraktiver zu gestalten. Weil ich glaube, dass jede Freiwilligenorganisation, die was, sei es im Rettungswesen oder nicht, einen gewissen Bedarf an Personal hat und jede Freiwilligenorganisation Personal braucht eben und es ist schwierig, die Leute dann zu finden und zu erreichen, weil ganz einfach, man braucht Zeit dafür und es ist freiwillig nach wie vor.
1: Diese Frage mit Ansprüchen von Frau Sattmann, dass gerettete Ansprüche an die Bergrettung stellen können. Unsere Anruferin Frau Pietschneider hat gerade diese erstaunten Gesichter der Touristen geschildert, als sie erfahren haben, dass das gar keine professionelle Einsatzorganisation, wo die Einsatzkräfte bezahlt werden, wie eine Art Berufsbergrettung ist, sondern ehrenamtlich, freiwillig in der Freizeit, in der freigenommenen Dienstzeit, wenn man so möchte. Wie ist das mit beispielsweise solchen rechtlichen Ansprüchen?
2: Ja, es ist ja so, dass man das Allereinfachste ist, man wird Förderer der Bergrettung oder man geht zu einem alpinen Verein, wird Förderer dort, um ganz einfach den Versicherungsschutz abzudecken. Alle Einsätze, die was in Österreich passieren, die was abgearbeitet werden, werden auch verrechnet. Das heißt, es wird eine Rechnung gelegt. Die Rechnung bekommt die Person selber und die gibt es dann weiter an ihre Versicherung im Optimalfall. Aber es wird verrechnet und bezahlt.
1: Das sieht man in der Ausstellung, Frau Lixl, wurde früher auch schon gemacht. Wir haben hier Dokumente, die haben Sie bekommen von einem verunglückten Elmo Ritter von Bischof, ja. Wo man auch eine Rechnung tatsächlich sieht für den Transport.
3: Ja.
1: Also das war damals schon üblich. Es geht nicht anders.
3: Ja, also das ist ein Herzstück für mich in dieser Ausstellung. Wir haben eben vom Großneffen vom Elmo Ritter von Bischof die Unterlagen bekommen, die eben dort in einer Vitrine ausgestellt sind. Und natürlich, also wenn sowas passiert, auch damals, also es gibt die Rechnung vom Ottohaus, von der Frau Kronig, es gibt die vom Amtsarzt, vom Gemeindearzt von Reichenau und natürlich auch vom Transportunternehmen, die dann die Leiche mehr oder weniger zur Leichenhalle bringt in Reichenau.
1: Ja. Wir haben in diesem Jahr Jubiläen zu feiern, auch die Einsatzzentrale der Bergrettung hier in Reichenau 1976. Aber zu einem Punkt sind wir noch nicht gekommen, Stichwort Wurzeln von Seilbahn und Bergrettung. Frau Griesler als Historikerin und Kuratorin der Ausstellung 100 Jahre Rackseilbahn, in welcher Beziehung stehen und standen denn Seilbahn und Bergrettung? Ist das eine Milchmädchenrechnung, wenn man sagt, es gibt die Seilbahn, es gibt mehr Menschen am Berg, es passieren zwangsläufig mehr Unfälle? So einfach darf man sich's wahrscheinlich nicht machen.
4: Ja, vom Historischen her, die allerwichtigste und erste Beziehung von Seilbahn und Bergrettung war folgende, dass die Bergretter mal geholfen haben, dass die Seilbahn überhaupt erbaut werden konnte, weil die haben den Arbeitern im oberen Streckenabschnitt, sind sie zur Seite gestanden und haben die Baustelle mal so gesichert, dass die überhaupt arbeiten konnten. Es haben Männer und Frauen bei der Seilbahn gearbeitet, über den Winter hindurch. Das war wirklich ein ganz schwieriges Unterfangen und die Hauptbahn wurde wirklich nur in 9 Monaten errichtet. Und die Rax war vorher schon beliebt und beim Bau gab es natürlich große Bedenken, wenn die Seilbahn dann in Betrieb sein würde, würde die Rax mit Touristen überschwemmt werden, die sich den Aufstieg nicht selbstständig verdient erarbeitet hätten. Und die Diskussionen in den zeitgenössischen Zeitungen dazu waren sehr lebhaft, auch über Trassenvarianten, die es vorher gegeben hat und so weiter. Aber eine Stimme hat dann gesagt, tut euch nichts an, die Rax ist groß genug, es wird sich alles aufteilen. Und es hat sich bewahrheitet, dass die Leute auf der Rax nicht ineinander hineinlaufen. Also ich glaube, von dem her gab es noch keinen Bergrettungseinsatz.
1: Es gehen auch immer noch mehr zu Fuß hinauf, als die Seilbahn nehmen. Beim Abstieg weiß man es nicht so genau, aber beim Aufstieg. Frau Lixl, die Seilbahn arbeitet eng mit der Bergrettung zusammen.
3: Ja, das ist schon eine sehr lange Beziehung. Also wir haben wirklich die Möglichkeit, wenn wir einen Einsatz haben, auch in der Nacht eine Sondergondel zu bekommen. Die wird dann natürlich auch verrechnet. Es ist immer ein Mechaniker, der oben übernachtet und der dann solche Möglichkeiten eben anbietet. Also wir können wirklich mit der guten Zusammenarbeit schon seit Jahren immer wieder rechnen. Das ist wirklich ganz toll.
1: Ja, bei der Bergrettung blickt man auf einen Sommer der Rekorde zurück, einen weiteren. Jetzt kommt die traditionelle Wandersaison, die kommenden Herbstwochen. Und wenn man die Statistik anschaut, in den letzten 10 Jahren ist die Zahl der geretteten und geborgenen Personen deutlich gestiegen. Die Mannschaftsstärke der Bergrettung ist allerdings annähernd konstant geblieben. Wir haben vorher kurz gesprochen, Michael Schieraus als Einsatzleiter hier in der Ortsstelle Reichenau. Es macht Ihnen weniger der Andrang auf die Berge Sorgen als der Nachwuchs, wenn man so möchte. Sie haben es vorhin auch kurz erwähnt. Wie sehen Sie denn der nahen Zukunft entgegen?
2: Also der Zukunft sehe ich schon sehr positiv entgegen mit unserem Nachwuchs. Ganz einfach deswegen, wir haben momentan einen sehr guten Zulauf an Interessenten, an Anwärtern, die was sie bei uns interessieren und bewerben bei der Bergrettung. Ich muss auch hervorheben, wir haben eine ganz, ganz tolle Jugendarbeit. Wir haben eine Jugendgruppe mit, ich glaube, ungefähr 19 Jugendlichen, die was in Ausbildung sind zurzeit.
1: Was muss ich mitbringen, wenn ich Bergretterin bei Ihnen werden will?
2: Genau.
1: Ganz kurz, wir sind gleich am Ende.
2: Was muss ich mitbringen?
1: Ja, bitte.
2: Ein paar Eckpunkte zum Beispiel. Das geht dann im dritten Schwierigkeitsgrad im Vorstieg. Im Winter das Fahren auf und abseits der Piste bei jeden Schneeverhältnissen, das Bewegen am Klettersteig, auch am winterlichen Klettersteig. All diese Dinge werden dann auch überprüft bei einer Aufnahmeprüfung und dann kommt man ins Probejahr und in die Ausbildung hinein.
1: Frau Lixl, was hält Sie dabei, Bergretterin zu bleiben? Sie müssen sich fortbilden, dazu gibt es die Pflicht. Sie tun es auch gern, hat man das Gefühl. Was ist Ihre Motivation?
3: Ja, es geht schon sehr stark auch um die Gemeinschaft. Also es gibt einfach Beziehungen, die entstehen, Freundschaften, die entstehen. Ist einfach eine sehr schöne Vereinstätigkeit, die einen auch, wenn man zum Beispiel nach Reichenau zieht, hier verwurzelt.
1: Die Flip-Flop-Grenze und wie die Bergrettung entstand, das war Punkt 1 heute live aus dem Schloss Reichenau in Reichenau an der Rax über die Sehnsucht nach den Bergen und ihre Folgen. Aus Anlass der großen Jubiläen der Bergpioniere, die Geburtsstunde der ersten alpinen Rettungsorganisation hier in Reichenau vor 130 Jahren und der Bau der ersten Personenseilbahn Österreichs, der Rax-Seilbahn, vor 100 Jahren. Herzlichen Dank an meine Gäste Sonja Lixl, Künstlerin, Bergretterin, Kuratorin, Friederike Griesler, Historikerin und Kuratorin und Michael Schieraus, Einsatzleiter der Ortsstelle Reichenau und Lehrwart im Ausbildungsteam der Landesleitung Niederösterreich-Wien, dass Sie sich die Zeit genommen haben.
3: Sehr gerne.
1: Gerne. Auch im Namen unserer Hörerinnen und Hörer nochmal ein ganz herzliches Dankeschön für den ehrenamtlichen, unermüdlichen Einsatz der Bergretterinnen und Bergretter in ganz Österreich. Die Ausstellungen hier im Schloss in Reichenau sind von 10 bis 16 Uhr geöffnet, immer Mittwoch bis Sonntag. Ab Sonntag dann für angemeldete Führungen bis Ende Oktober. Die Ausstellungen wurden nämlich gerade verlängert. Informationen auch zu den Fahrplänen der Rax-Seilbahn finden Sie auf oe1orf.at/punkt1 unter der heutigen Sendung. Morgen in Punkt 1 geht es bei Alexander Musik um neue Ansätze zum Klimaschutz. Ein offener Brief Anfang August, am Sonntag eine Demonstration am Ballhausplatz und der Entwurf für ein neues Klimaschutzgesetz. Viele offene Fragen für die Diskussion morgen. Für heute herzlichen Dank für Ihre Zeit, fürs Zuhören und Mitreden im Namen des Teams. Live aus Reichenau an der Rax, Technik Ralf Gabriel und Florian Gamara, aus dem Studio in Wien Georg Janser, Musikauswahl Helmut Jasper, Regie Alexander Musik, am Telefon war Günter Kandelbauer, Moderation Barbara Zeitamer. Wir wünschen einen angenehmen Nachmittag.
5: Die Absicherung der ORF-Finanzierung über die Verfassung ist nicht besonders elegant.
6: Henrike Brandstötter, die Mediensprecherin der NEOS.
5: Aber es ist eine Debatte, die man führen kann, denn ganz klar ist, Parteien wie die FPÖ greifen ständig den ORF an.
6: Kommende Woche will die Politik eine größere ORF-Reform einläuten.
7: Es wird total unterschätzt, wie groß die Bedeutung des ORF für gerade ein kleines Land wie Österreich ist. Wenn man dem ORF weniger erlaubt, wenn man dem ORF noch mehr Mittel streicht, dann wird das Geld ja nicht zu den Privaten fließen, sondern das Geld ist dann eigentlich verloren für den Medienstandort.
6: Sagt
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9: Am Mikrofon im Nachrichtenstudio ist Tom Brandenberger. Der Integrationsfonds soll eigene Workshops für Lehrkräfte ausarbeiten. Das hat Integrationsministerin Claudia Bauer von der ÖVP heute angekündigt. Das Ziel, die Lehrerinnen und Lehrer sollen bei Integrationsproblemen in den Schulen unterstützt werden. Mehr von Eva Haslinger.
10: Die Kurse sollen sowohl online als auch in Präsenz stattfinden, so Integrationsministerin Claudia Bauer von der ÖVP.
11: Es soll darum gehen, wie problematische Entwicklungen erkannt werden können. Es soll darum gehen, wie sie auch angesprochen werden, wo Lehrkräfte Unterstützung bekommen, was ihre Rolle ist und was umgekehrt auch nicht ihre Rolle ist.
10: Der Integrationsfonds soll die Kurse in Zusammenarbeit mit Expertinnen und Lehrkräften erarbeiten. Die Workshops sollen in ganz Österreich angeboten werden.
11: Weil die Probleme nicht mehr nur auf einzelne Landeshauptstädte begrenzt sind.
10: Ziel sei, die Schulen zu unterstützen. Lehrerinnen und Lehrer sollen sich auf das Wesentliche konzentrieren und nicht zu Polizisten im Klassenzimmer werden, so die Integrationsministerin.
9: Nachdem die deutsche Regierung Moskau für den versuchten Drohnenanschlag auf den Flughafen Leipzig verantwortlich gemacht und diplomatische Konsequenzen angekündigt hat, reagiert der Kreml und schließt alle Goethe-Institute. Das sind Kultureinrichtungen, in denen Deutsch gelernt und ein kultureller Austausch ermöglicht wird. Darüber hinaus will Russland aber am bisherigen Stand der diplomatischen Beziehungen festhalten. Moskau selbst werde nicht der Initiator einer Herabstufung sein, so Kremlsprecher Peskow. Russlands Präsident Wladimir Putin schließt nach eigenen Worten eine neue Mobilmachung für den Ukraine-Krieg aus. Es gebe keine Szenarien, in denen ein solcher Schritt notwendig sei, sagte Putin in Moskau. Militärexperten gehen hingegen davon aus, dass Putin angesichts anhaltend hoher russischer Verluste nach der Parlamentswahl Ende September erneut eine Mobilisierung anordnen könnte. Nach dem Ansturm zehntausender Menschen auf die spanische Nordafrika-Exklave Ceuta gibt es laut der Regierung in Madrid keine Belege für eine Verwicklung Marokkos. Ministerpräsident Pedro Sanchez sagte vor dem Parlament, nichts deute darauf hin, dass die Ereignisse von marokkanischen Behörden gesteuert worden seien. Sanchez reagierte damit auf kürzlich bekannt gewordene Polizeiberichte, wonach der Massenansturm ein geplanter Vorgang gewesen sei. In Italien wird die Frage der Sterbehilfe zu einem legalen Dschungel. Das Verfassungsgericht anerkennt das Recht darauf unter bestimmten Voraussetzungen, aber es gibt trotz mehrfacher Aufforderungen kein nationales Gesetz. Daher preschen jetzt die Regionen vor, darunter auch erstmals eine rechtsregierte, nämlich Venetien. Aus Italien berichtet Cornelia Wospanik.
12: Der assistierte Suizid, wie man ihn in Italien nennt, wird vom Verfassungsgerichtshof als Recht anerkannt, aber seit Jahren fehlt es an einem nationalen Gesetz. Nachdem im vergangenen Jahr bereits drei linksregierte Regionen eigene Gesetze verabschiedet haben, folgt nun mit dem Veneto erstmals eine rechtsregierte. Lega-Politiker Luca Zaia hatte schon vor Jahren versucht. Streng genommen ist es ein Gesetz, das regelt, wie die regionale Gesundheitsbehörde mit einem Gesuch umgeht. Fratelli d'Italia gingen nicht mit. Ein nationales Gesetz ist mit der Rechtsregierung nicht in Sicht. So könnten weitere regionale folgen, die allesamt vom Verfassungsgerichtshof beobachtet werden.
9: In Vöcklabruck in Oberösterreich haben Kinder beim Spielen eine Frauenleiche gefunden, die mehrere Stichverletzungen aufwies. Nach Angaben der Polizei lag die Tote in der Nähe des Agerufers. Sie geht von einem Tötungsdelikt aus. Bei dem Opfer handelt es sich nach ersten Angaben um eine 53-Jährige aus dem Bezirk Gmunden. Eine Obduktion wurde angeordnet. Bei der Überfahrt in einem kleinen Holzboot von Westafrika zu den Kanaren könnten mehr als 80 Migranten ums Leben gekommen sein. Nach spanischen Angaben wurde etwa 140 Kilometer südlich von Gran Canaria ein Boot mit 44 Menschen und 5 Leichen an Bord entdeckt. Laut einer NGO ist das Boot am 7. August von Gambia aus mit 127 Menschen in See gestochen. Von rund 80 Menschen fehlt derzeit jede Spur. Zum Wetter.
13: Sonne und Wolken wechseln heute am Nachmittag. Ein bisschen Regen ist gegen Abend in Oberösterreich oder im westlichen Niederösterreich möglich. Der Westwind bläst im Donauraum mit Böen um die 40-50 km/h und es hat heute 23 bis 30 Grad. Morgen am Freitag überwiegend sonnig und hochsommerliche 26 bis 33 Grad. Wolken gibt es morgen nur vorübergehend von Oberösterreich bis ins Burgenland. Der Westwind bleibt lebhaft. Am Samstag wird es unbeständiger mit Wolken und ein paar Regenschauern. Am Sonntag dann wieder viel Sonne. Und meist 21 bis 29 Grad die Wochenendtemperaturen. So viel zum Wetter von Katrin Ladstätter.
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14: 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Und jetzt wird gesungen bei Christina Tengel, die zu einem Paarlauf der Tragödinnen lädt. Die Sopranistinnen Astrid Warnay und Martha Mödel, zwei Größen im jungen Neubayreuth, dabei aber nicht auf Wagner fixiert.
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15: Als es vor 2 Wochen um die Geschichte der Bayreuther Festspiele ging, habe ich kurz auch darüber gesprochen, wie sich die allgemein greifbaren Aufnahmen aus Neubayreuth, also ab 1951, verteilen. Eine Flut bis in die frühesten 1960er Jahre, manche Sommer am grünen Hügel bekommt man komplett zum Nachhören zusammen. Dann aber ein abrupter Einbruch bis hin zum quasi Niente unserer Gegenwart. Woraus sich zugleich ergibt, die Gesangsgrößen der Frühzeit bleiben präsent. Sie halten sich über die Jahrzehnte als Referenz. Ist das eine verzerrte Perspektive oder entspricht es deren künstlerischem Rang? Martha Mödel und Astrid Warnay waren die dominierenden Frauenstimmen im Bayreuth der 1950er Jahre und sind auch in dieser Sendung

Verbindung zusammengespannt, zugleich einander gegenübergestellt. Auf die Musik von Richard Wagner fixiert waren beide Sopranistinnen nicht, trotzdem drängt es sich natürlich auf, jeweils hier und jeweils mit einem berühmten Bayreuth-Mitschnitt einzuhaken. 1952, das war der einzige und einschlagende Tristan-Sommer von Herbert von Karajan bei den Richard-Wagner-Festspielen und für Martha Mödel nach der Kundry im Parsifal, mit der sie das moderne Stimmprofil der Rolle 1951 auch für die live mitproduzierte Schallplatte quasi erschuf, einer der glückhaftesten Momente ihres künstlerischen Daseins. Die glühende, wie aus dem Moment geborene Emphase bei voller textlicher und geistiger Präsenz, da muss man tatsächlich froh sein, dass es das gibt. Mit schwesterlichem Stimmklang die Brangäne ihrer Malanjuk.

Ehrlich gesagt bin ich bei jedem Wiederhören dieser Aufnahme mit Martha Mödel als Isolde fassungslos, dass es möglich ist, Passagen wie diese aus dem ersten Aufzug so herauszubringen. Bitte, selbstverständlich, Martha Mödel hat eine geschulte Stimme besessen. Trotzdem fehlt bei ihr der, ich will sagen, Panzer an Gesangstechnik vollkommen, zu der doch die meisten Sängerinnen die Partie für sich genommen bereits zwingt und bei vielen von ihnen dann mindestens in Momenten hoher Anspannung die Vermittlung der Worte unterbindet. Bei Martha Mödel war übrigens auch die Lage und der Klang ihrer Sprechstimme identisch mit denen ihrer Singstimme, also eher dunkel und rauchig, nicht eigentlich rund. Mödel begann im Mezzosopranfach nach rund 10 Jahren, als, wie man sagt, hochdramatischer Sopran, kehrte sie auch dorthin zurück. Wie im Bayreuther Festspielmitschnitt von 1952 von Richard Wagners Tristan und Isolde die höchsten Töne bis zum C in Alto kommen und leuchten, ist ein Mirakel. Und wer Martha Mödel später, viel später, über Vergangenes erzählend erlebt hat, weiß, ein Mirakel im Rückblick auch für sie selbst. Manchmal wirkte sie wie ein vom Moment, von der Situation entflammbares Medium. Herbert von Karajan war der Dirigent ihrer Malanjuk, die Brangäne. In den Jahren unmittelbar darauf, bis 1958 die erste Ringinszenierung von Wieland Wagner in Bayreuth abgespielt sein wird, alternierte Martha Mödel am Grünen Hügel als Brünnhilde mit Astrid Warnay, eine Konstellation der Kontraste. Auch die Stimme von Warnay ruhte auf einem dunklen Grund, von der die Hochtöne umso heftiger abstachen. Manches bei Astrid Warnay wird jemand, der sie vielleicht

zum ersten Mal hört, unausgeglichen und verbraucht vorkommen. Bei manchem Ton von ihr dauerte es, bis er sich einschwang. Dafür wird, genauso wie bei Martha Mödel, auch bei Warnei die bannende persönliche Ausstrahlung als großes Atu genannt. Was nur gehört, älter klingt als die 39, die die Sängerin zum Zeitpunkt des folgenden Live-Mitschnitts tatsächlich war, wäre in der Gesamtwirkung eine Farbe gewesen. Und Astrid Warnei war in der Götterdämmerung von 1957 ja prima inter pares. Da ist der Warntrank betörte Siegfried, der sie betrogen hat, Tenor Wolfgang Windgassen. Da ist der machiavellistisch die Fäden ziehende, in jeder Faser gefährliche Hagen, Bass Josef Greindl. Da ist der mit der Stimme von Hermann Ude mehr als sonst Eigencharakter gewinnende Gunther und sogar die Gutrune Elisabeth Grümmer ist nicht nur blond. Satt und vollklingend der Festspielchor, souverän disponierend mit dem Festspielorchester der KNA Hans Knappertsbusch und inmitten Warnei. Wir geben der Szene, in der sich der dramatische Knoten schürzt, heute ihre ganze Breite.

Ganz zuletzt bekamen wir ja sogar noch eines der wenigen hohen Cs, die dem Siegfried abverlangt werden, auch wenn es meistens, so in Bayreuth 1957 bei Wolfgang Windgassen, mehr wie ein Kickser daherkommt. Lauter Stimmen mit Charakter in dieser Götterdämmerung, die von Hans Knappertsbusch dirigiert wurde. Astrid Warnay, Brünnhilde, Wolfgang Windgassen habe ich schon erwähnt, Josef Greindl, Hagen, Hermann Ude, Gunther, Elisabeth Grümmer, Gutrune. Es ist der 20. Todestag von Astrid Warnay dieser Tage, der diese Sendung, Stimmen hören mit Christina Tengel, hat entstehen lassen. Und Martha Mödel, ihre Antipodin bei den Richard-Wagner-Festspielen in den frühen Jahren von Neubayreuth, musste mit hinein. Einmal aus Gründen der Ausgewogenheit, dann, weil noch jede Mödel-Neuerscheinung auf Tonträger, gerade in den letzten Jahren gab es tatsächlich ein paar solche, Aufsehen erregt hat. Weil drittens aber beide Sängerinnen, so kommt es mir zumindest vor, im Radio nur mehr selten zu hören sind. Ganz sicher, weil auf ihre jeweilige Art beide zu dem querstehen, was wir in puncto Wagner-Gesang geboten bekommen, daher gewöhnt sind. Dabei macht es das dokumentierte Repertoire sowohl von Warnay als auch von Mödel möglich, dass wir uns von Wagner jetzt einmal wegwenden. Bleiben wir bei Astrid Warnay. Die Mutter war Sopranistin, der Vater Tenor, beide geboren in Ungarn, als Ungarn zu Österreich gehörte. Mehr zufällig ist Astrid Warnay 1918 in Stockholm auf die Welt gekommen.

22 hatte Warney dank Weigert 15 Hauptpartien aus dem dramatischen Sopranfach parat. 1941 ergab sich die Gelegenheit für sie, einspringend binnen einer Woche an der Metropolitan Opera zuerst als Sieglinde, dann auch noch als Brünnhilde in der Walküre zu debütieren. Das absolute Debüt war noch dazu eine Radioübertragung. Es ging rasant. Mit 24 Jahren heiratete Astrid Warney Hermann Weigert auch. Die Frühgeschichte von Astrid Warney wird heute gern unter Vorzeichen junge Frau wird von älteren Männern im Met-Management ebenso ausgenützt erzählt. Wer Warney im hohen Alter vielfach über ihr Leben erzählend erlebt hat, maximal kontrolliert, die Worte messerscharf gezielt einsetzend, jederzeit Herrin auch ihres Selbstbildes, mit sehr humorvollen Einsprengseln übrigens, wird sich darauf eher nicht einlassen wollen und auch die, sagen wir, Laufbahn-Explosionsjahre der Sängerin als etwas von ihr Gesuchtes und Gewolltes werten. Kontrolliert, messerscharf, schneidig, noch in den Schlingermomenten, finden wir Astrid Warney ebenfalls in ihrem Porträt des Fidelio, der Leonore, in Ludwig van Beethovens Fidelio. Die große Arie, aufgenommen unter der Leitung von Hermann Weigert.

0: Das war kurz bevor Astrid Warnei von Kirsten Flagstad, die man ursprünglich angefragt hatte, auch den ersten Bayreuther Nachkriegsfestspielen nahegelegt wurde. Einspielung einer Arienkollektion in Wien unter der Leitung von Hermann Weigert, enthalten die Leonorenarie aus Ludwig van Beethovens Fidelio. Martha Mödel wird manchmal im Gegensatz zu der von ihren Eltern und von Hermann Weigert in solider deutscher Zwischenkriegszeitstradition ausgebildeten Astrid Warnei so als eine Art Natursängerin geführt. Das unsere Sendung einleitende Tristan-Beispiel zeigte, dass eine derartige Zuspitzung natürlich Unfug ist. Aber sie war eine Instinktsängerin, die aus dem Augenblick heraus agierte. Es gab Abende, da kamen die hohen Töne nicht oder der Atem zwang sie, Phrasen aufzubrechen. Die rein klingende Dokumentation davon ist geblieben, nicht aber aus Mödels besten Jahren jedenfalls nicht ein Video, das zeigen würde, wie sie derlei im Bühnenagieren kompensierte. Dass nur wenige Platten-Studioaufnahmen mit Martha Mödel existieren, verwundert hingegen nicht. Die gestellte Anforderung, Dinge eins zu eins zu wiederholen, machte sie unfrei. Dennoch wird niemand, der eine gewisse Affinität zu Mödel besitzt, ohne etwa den Wiener Fidelio unter Leitung von Wilhelm Furtwängler sein wollen oder auch ohne die Walküre in dieser Konstellation, in der Mödel Brünnhilde ist und die jung nachrückende Leonie Rysanek Sieglinde. Das Peripetie-Ensemble aus dem zweiten Akt der Beethoven-Oper gräbt sich mit einem Moment für immer in die Erinnerung ein, wie Wilhelm Furtwängler mit den Wiener Philharmonikern in der Sekunde, in der sich Leonore eben als Leonore, nicht Fidelio, als Weib, nicht Mann zu erkennen gegeben hat, das Tempo, es ist wirklich nur für einen Augenblick, extrem drosselt und so Florestan, den Geretteten, mit seinem wie von Donner gerührten, ebenfalls Leonore, solistisch herausleuchtet, wie mit einem Klangscheinwerfer. Gewiss, das steht nicht in den Noten, aber wie spontan, wie großartig. Zur in dieser Zeit Bayreuther Kundry Mödel als Leonore Fidelio hat man ihren Parsifal Wolfgang Windgassen nun als Florestan gleich mit engagiert. Pizarro ist Otto Edelmann, Rocco unverkennbar Gottlob Frick, den Herrn Minister meldet Gerhard Unger.
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Ludwig van Beethovens Fidelio in der Platteneinspielung unter der Leitung von Wilhelm Furtwängler mit den Wiener Philharmonikern Martha Mödel, Wolfgang Windgassen, Otto Edelmann, Gottlob Frick. Sie sind in einem Stimmenhören, das Martha Mödel und Astrid Warnay einander gegenüberstellt oder sie einander ergänzen lässt, je nachdem. Beide Sängerinnen hielten die hochdramatische Sopran-Höchstbeanspruchung nicht ewig aus. Beide hingen der Bühne aber eine Ewigkeit an. Warnay, solange es physisch ging, also bis in ihre 70er, Mödel überhaupt noch länger. Das waren dann bei Warnay Clytemnestra und Co., bei Mödel viel Zeitgenössisches, von Orff bis Reimann, die alte Gräfin in Pikdam, teils Charakterpartien bis nahe am Sprechen, aber immer noch getragen von der Aura des, bitte um Verzeihung für das hässliche Wort, aber es hat sich eingebürgert, es wird verstanden, die Aura des Bühnentiers. Ihre X-Rollen insgesamt kaum aufzuzählen. Ottmar Schöcks Penthesilea war ebenso dabei wie die Carmen, der Octavian, Magda in Menottis Konsul, ebenso wie Lady Macbeth bei Verdi. Mit der auch Astrid Warnay Spuren hinterlassen hat. Gustav Gründgens, der Schauspieler mit der so schillernden wie zwielichtigen Biografie, flirtete schon seit den 1930er Jahren mit der Oper, beginnend mit Inszenierungen an der Berliner Krolloper. 1951 engagierte man ihn nach Florenz zum Maggio Musicale Fiorentino, um dort Shakespeare-Vorlage, Theaterstück, Macbeth von Giuseppe Verdi in Szene zu setzen. Es dirigierte Vittorio Gui, die Primadonna Astrid Warnay, 33. Wir kommen

damit genau in die Zeit, in der auch Maria Callas mit Partien in diese Richtung Furore machte. Sie, ein Jahrgang 1923, also etwas zeitversetzt, ähnlich früh startend wie Warney. Allerdings die berühmte Aufführung an der Mailänder Scala, von der es den Callas-Mitschnitt mit Victor de Sabata am Pult gibt, ist aus 1952. Warney war also davor. Machen wir daraus ein Denkmodell? Was hätte sein können, hätte es mit Warney und Bayreuth nicht so gut geklappt?

In Florenz 1951 beim Maggio Musicale Fiorentino, Macbeth von Giuseppe Verdi mit Astrid Warnay als Lady am Dirigentenpult Vittorio Guich. Jürgen Kesting über Martha Mödel. Man spielt ihre Aufnahmen nicht um der Lust auf vokale Genüsse willen. Und dann kommt eine lange Aufzählung problematischer Momente, zusammengefasst im Satz: Der ewige Fluch des zum Sopran gewordenen Mezzo lag über ihr, gemeint die nicht naturgegebene, oft nur durch Willenskraft errungene Höhe. Auf kuriose Weise ist das alles zugleich Teil des sich aus den Aufnahmen vermittelnden Ausdruckspathos von Mödel geworden. Dass wir, wie so oft, zu lesen bekommen, jemand, der Mödel nur hört, hat keine Ahnung von der Urgewalt der Darstellerin, nützt uns wenig, weil wir eben nichts anderes haben. Und das mit dem nichts anderes haben gilt auf einer anderen Ebene genauso für Richard Wagners Ring des Nibelungen in der Interpretation von Wilhelm Furtwängler, dem Dirigenten. Von Verstreutem aus früherer Zeit da und dort abgesehen, reduziert es sich auf die komplette Tetralogie aus der Mailänder Skala 1950, Bühnen

Live-Effekt, gebrochener Klang, große Einzelpersönlichkeiten, wunderbar für alle, die mit viel, viel Fantasie hören können. Oder dann die erst viel, viel später auch auf Schallplatten herausgebrachte konzertante Komplettaufführung in Aktetappen von der RAI Roma 1953 mit deren Symphonieorchester, in der in der Sängerbesetzung ein Generationensprung nachvollzogen wird, tontechnisch um Häuser besser. Furtwängler, für mein Empfinden ein Stückerl weniger inspiriert, vielleicht auch etwas müder bereits. Trotzdem wesentliches Zeitdokument und Martha Mödel, die Brünnhilde.

Radio live bei der RAI Roma 1953. Richard Wagners Götterdämmerung, dirigiert von Wilhelm Furtwängler, mit Martha Mödel als Brünnhilde. Sie wollen es, wenn wir mit Astrid Warnay schließen, doch noch einmal mit Verdi probieren? Ich auch. Kuriosum, von einer anderen Leonoren-Arie, der aus Verdis Macht des Schicksals, hat sie nebeneinander das originale Italienisch, Pace, Pace, und die deutsche Übersetzung aufgenommen. Frieden, Frieden, hört man selten, daher diese Version. Da trotzt Warnay, die eine enorme Perfektionistin gewesen sein muss, sogar dem auf ein i gesetzten Schlusston.

0: mit dem Symphonieorchester des Bayerischen Rundfunks unter Leitung von Leopold Ludwig. Astrid Warne als das ausnahmsweise auf Deutsch singende Leonora in La Forza del Destino, die Macht des Schicksals von Giuseppe Verdi. Astrid Warnei und Martha Mödel in einem Stimmenhören mit Christina Tengel.
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4: Man kennt es ja auch, wenn man mit dem Auto fährt und dann fallen einem die Augen zu, der Kreislauf geht runter, fährt man auf den Parkplatz, setzt sich 10 Minuten hin, macht die Augen zu und dann fährt man wieder besser weiter. 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
5: Die Twin Tower am Wienerberg an einem Donnerstagnachmittag. Einige wenige Besucher schlendern durch den Gebäudekomplex, einer Mischung aus Einkaufszentrum und Büros, untergebracht in 2 Hochhäusern mit Glasfassade. Mit einem Mitarbeiterausweis gelangt man über die zentral gelegene Lounge in den sogenannten Napping Room.
6: Was ist wichtig bei der Einrichtung so eines Napping-Raums?
7: Wichtig ist natürlich, dass die Geräusche gedämpft sind. Das Licht muss entsprechend auch dimmbar sein. Ganz wichtig auch die Möglichkeit zu liegen. Es soll jetzt keine Schlaf- und Bettsituation sein, sondern wir haben uns für Liegen entschieden, sozusagen, die ergonomisch angenehm sind, aber wo jetzt sozusagen ein 12-Stunden-Schlaf nicht angebracht und angenehm ist. Ja. Also es sollte schon so sein, dass man sich dort kurz ausruht, aber jetzt nicht stundenlang in dieser Liegeposition verweilen möchte.
5: In dem fensterlosen Raum befinden sich 3 Liegen, durch Paravents voneinander abgetrennt. Eine davon ist besetzt. Ein Mann liegt dort auf dem Rücken, er hält ein Smartphone in den Händen.
8: Ist es gerade eine stressige Phase im Büro? Man braucht einfach mal kurz eine Rückzugsmöglichkeit, um sich mal auszuruhen, um mal kurz den Kopf frei zu kriegen, um danach wieder energiegeladener oder kreativer, wie gesagt, die Arbeit wieder aufzunehmen. Es ist wirklich sehr unterschiedlich in beiden Orten. Also sowohl hier als auch im anderen Objekt in der Malf-Unger-Gasse, in der wir auch 6 Liegen haben, von täglich bis einmal im Jahr alles gegeben. Also was wir nur sehen, wenn wir eine Runde gehen, dass dieser Raum meistens nicht leer ist.
5: Lounge und Napping Room sind Teil eines Bürokonzeptes mit dem Namen MyHive, erklären Katrin Gögele-Zeleder und Julia Dobler. Die Marke gehört zum Immobilienkonzern CPI Europe, der in ganz Europa Büroflächen vermietet. Ziel ist es, die Mitarbeiter vom Homeoffice zurück in ihre Büros zu holen, sagt Katrin Gögele-Zeleder. Sie verantwortet das operative Geschäft von MyHive in Österreich. Rund 4000 Beschäftigte sollen mit Wohlfühlangeboten gelockt werden, von Shiatsu über Massage bis hin zum Ruheraum. Julia Dobler organisiert Veranstaltungen und kümmert sich um die Anliegen der Mieter. Zurzeit sind das mehr als 80 Firmen am Standort Wienerberg.
8: Ich glaube, einmal vor 6 Jahren, das war wirklich schon vor einer längeren Zeit, jetzt nicht mehr, außer bei der Kontrolle, ob der Raum ordentlich ist oder bei Besichtigungen mit neuen Mietern.
5: Sie selbst nutzte den Schlafraum erst einmal, erzählt Julia Dobler. Seit 11 Jahren ist sie im Unternehmen tätig, aktuell in Elternteilzeit.
8: Seitdem man Mama ist, ist man auf jeden Fall gewohnt, mit weniger Schlaf auszukommen. Und die Mittagsmüdigkeit oder das Nachmittagstief hat man nicht. Ich fange schon um 6 Uhr an und fahre eben um 1:30, dass ich mein Kind abholen kann. Und somit ist genau diese Phase, wo man sonst eigentlich in dieses Tief reinkommt, muss ich überbrücken, weil dann geht es gleich wieder weiter. Und ja, man hat einfach gezwungenermaßen mehr Energie.
5: Auch Katrin Gögele-Zeleder legte sich erst einmal kurz für ein Nickerchen hinein.
7: Der Grund ist, ich schlafe einfach sehr gut. Ich habe ausreichend Schlaf in der Nacht, mein Kind ist schon etwas älter, aber dafür nutze ich andere Dinge aus dem MyHive. Jetzt nicht zwingend auch nur Sport, sondern wir haben auch andere Sachen. Also mich hat heute gerade wieder jemand angerufen von der Blutspendeaktion. Ein paar Mal im Jahr kommt das Rote Kreuz und nachdem ich eine seltene Blutgruppe habe, ruhe ich mich dann dort auf der Liege aus. Aber es gibt verschiedene. Ich glaube, dass, und das ist, glaube ich, auch das Asset, wir haben so viele Angebote und je nachdem, die Leute sind ganz anders gestrickt. Also wir haben Yoga, aber wir haben genauso High-Intense-Trainings, die wir anbieten. Die Leute sind unterschiedlich und darum ist das Angebot auch so breit. Ja? Und wie gesagt, wir haben eine begrenzte Anzahl an Liegen. Insofern, glaube ich, sind die denen vorbehalten, die es wirklich gerne brauchen. Ich bin irgendwie selten müde.
5: Wenige Meter vom Napping Room entfernt ist der Empfang. Von dort aus führen mehrere Aufzüge 35 Stockwerke hinauf in die Büros und Coworking Spaces. Wissen die Beschäftigten dort von den Schlafmöglichkeiten im ersten Stock?
9: Ich kenne es schon, ja, aber ich war sicher schon 5 Jahre nicht mehr dort.
5: Die Mittagspause nutzt er, um zu essen. Für ein Schläfchen bleibt keine Zeit, sagt der Chefredakteur eines Immobilienmagazins.
9: Ich finde, ab und zu 5 Minuten eine Zigarette rauchen gehen oder runterzugehen, das ist gut. Ich finde, aber die 20 Minuten Powernap habe ich jetzt so nicht wirklich gebraucht. Ich habe auch die Befürchtung, dass man nach dem Mittagsschlaf müde ist als davor, deswegen muss ich das nicht.
6: Wäre der Raum ansprechender, würden Sie da vielleicht hingehen oder liegt es nicht am Raum selber?
9: Ich denke, wenn man allein im Raum wäre, würde es gehen, mit anderen würde ich es ein bisschen komisch finden.
5: Bald ist es 17 Uhr. Mehr und mehr Menschen passieren die Schranke im ersten Stock des Bürozentrums. Ein Mann, er hat eine Motorradjacke umgehängt, bleibt kurz stehen.
10: Da hinten beim MyHive, ja, da drinnen, den kenne ich. Ich weiß, dass da einige Leute hineingehen, ich war noch nie drinnen.
5: Keine Zeit, sagt er. Die Arbeit erledige sich deswegen trotzdem nicht schneller.
10: Wenn ich Urlaub habe, dann mache ich das gerne, aber nicht, wenn ich arbeite. Ich mache es auch zu Hause nicht, wenn ich arbeite, in einem Mittagsschlaf.
6: Das heißt, die halbe Stunde Mittagspause wird gegessen?
10: Die reicht für mich, ja.
6: Und das Mittags-
10: oder weniger essen oder gar nichts essen und einfach irgendwo hinsetzen, was lesen und dann wieder weiterarbeiten. Okay. Man muss nicht immer schlafen, um sich zu erholen.
6: Es gibt ja einen Napping-Raum da
11: drüben. Haben wir schon gehört und haben wir auch diese Woche drüber gesprochen, aber keiner von uns hat den bis jetzt verwendet.
6: Interessant. Warum nicht?
11: Gute Frage. Wirklich gute Frage. Wahrscheinlich, weil man dann, wenn man müde ist, gar nicht dran denkt. Also wir stehen dann eher auf und gehen in die Küche und trinken zusammen Kaffee oder so.
6: Okay, das heißt, Sie halten auch sonst generell keinen Mittagsschlaf?
11: Das geht sich meistens nicht aus. Außer ich bin auf Urlaub dann vielleicht.
6: Also auch keinen Powernap, wie man so schön sagt?
11: Keinen
6: 5 Minuten, 10 Minuten?
11: Überhaupt nichts. Also ich kann entweder länger schlafen oder gar nicht. Aber 5, 10 Minuten, das geht sich bei mir nicht aus.
5: Sie braucht lange, um einzuschlafen. Und wenn sie schläft, dann gleich für eine Stunde, sagt diese Mitarbeiterin einer Firma für Netzwerksicherheit.
11: Also ganz ehrlich, hier in Österreich ist das Thema Powernap sicher kein gängiges. Also dass man während des Tages eine kurze Pause macht und dann schläft, so wie in Japan, ich glaube, das ist einfach nicht verbreitet. Also ich kenne jetzt eigentlich niemand, der einen Powernap macht.
6: Wie finden Sie das?
11: Schade eigentlich, ja. Es wäre schon gut, wenn man ein bisschen ehrlicher wäre und sagt, okay, meine Produktivität ist jetzt gar nicht so hoch, mache jetzt eine Pause, eine echte Pause, aber im Endeffekt ist das eine kulturelle Sache, glaube ich. Das ist einfach, also wenn jetzt jemand sagt, ich gehe jetzt und lege mich hin, schauen wahrscheinlich die meisten komisch hier.
7: Also es ist ja so, wenn Unternehmen neu zu unserem Standort kommen, dann ist es meistens so, dass die Leute, sozusagen die CEOs oder Geschäftsführer, sich das zuerst einmal anschauen, den Standort, und dann die Mitarbeiter mitbringen und ihnen dann sozusagen zeigen, was hier für ein Angebot am Standort ist.
5: Katrin Gögele-Zeleder, sie managt die Marke MyHive in Österreich.
7: Und ich muss schon sagen, also der Napping-Raum ist sicher nicht die Dienstleistung oder der Service, das bei den Firmen am besten ankommt. Also ich glaube, dass die Sachen, die sehr in der Früh oder am Abend gelegen sind, dass die bei den Firmen besser ankommen, eben wie Sport am Nachmittag oder so. Also ich glaube, dass das noch nicht so akzeptiert ist und ich glaube auch eben, wenn das in einem Büro zum Beispiel wäre, ein Raum in einem Büro eines Mieters, ich glaube, das würde die Mitarbeiter und Mitarbeiterinnen eher davon abhalten. Und ich glaube, darum ist es gut, dass man eben diese Dinge in einen allgemeinen Bereich verlegt, ja, in dem das einfach auch nicht den Kollegen oder Kolleginnen auffällt, wenn man jetzt kurz eine halbe Stunde sich ausruht, wenn man es braucht.
4: Es hat eine Befragung gegeben im Vorfeld, speziell haben wir es entwickelt am Standort Wienerberg, was die Mieter gerne hätten. Das ist ja sozusagen von der Lage ja schön am Grünen, aber es ist ein bisschen weiter draußen und man kann eigentlich das Gebiet schwer verlassen in seiner Mittagspause. Also deswegen auch dieses Thema My Hive heißt ja mein Bienenkorb und die Biene sozusagen ist ihr Heimathafen, dort kann sie alles machen. Und es ging darum, möglichst viel dort abzudecken und da kam Grün, da kam eben so, wo man sich kurz hinsetzen kann, entspannen kann.
5: Katharina Fröch entwarf den Nappingraum im Auftrag der damaligen Immofinanz AG im Jahr 2016. Konzerne wie Google oder Siemens haben es vorgemacht, erzählt die Wiener Architektin.
4: Also das, was sehr stark kommt, ist, dass man eben diese Relax-Zonen hat, also immer eine Lounge hat. Ja. Also man hat Sofas, man hat Sessel, wo man sozusagen sitzt und sich unterhält. Aber jetzt extra einen Raum zu schaffen, wo man ein bisschen döst, vor sich hin döst, ist die Nachfrage, muss man sagen, weniger, wobei ich glaube, dass es ein sehr wichtiges Thema wäre, um eben alles, was Stress, was eben über, man sitzt ja in der Lounge und sitzt noch immer an seinem Handy und wir brauchen einfach mehr Zeiten, wo wir Ruhe haben und wo der Körper sich entspannen kann. Und wenn der 10 Minuten, das muss jetzt nicht genau zwischen 12 und 1 sein, aber wenn er einfach am Tag sich kurz einmal runterkommen kann, also einfach runtergefahren wird und dann aber wieder schnell hochgefahren wird, das würde, glaube ich, sehr helfen.
3: Mittagsschlaf ist richtig, ist bei uns konnotiert mit, du bist müde, du bist faul, du bist ein Minderleister. Mir ist noch kein besserer Begriff eingefallen. Ja, Siesta ist ein bisschen neutraler, ja, da weiß man, um was es geht. Es geht um Schlaf. Also es braucht immer ein bisschen Erklärung auch, warum sollte man es machen. Und wie gesagt, mein Ziel ist, neben den klar gesundheitsförderlichen, unfallvermeidenden Zielen die leistungsfördernde Wirkung von Mittagsschlaf herauszustreichen.
5: 2 Jahre lang hat er intensiv versucht, den Mittagsschlaf in österreichischen Firmen zu vermarkten, erzählt Mario Philoxenidis, Jahrgang 1964. Der Betriebswirt hält Vorträge an Universitäten und vor versammelter Belegschaft in Firmen. Inwieweit je ein Powernapping-Konzept umgesetzt wurde, könne er heute nicht sagen, bedauert er. Sein Ein-Personen-Unternehmen, die Siesta Consulting, gegründet 2001, läuft heute nur mehr nebenbei. Einen Mittagsschlaf hält der Unternehmensberater in Wien, aber nach wie vor mehrmals pro Woche.
3: Heute nicht, weil es ist gerade 14.15 Uhr, wo wir dieses Interview aufzeichnen. Also es wäre jetzt meine Zeit, aber ich bin jetzt nicht müde.
5: Er arbeitet meist von zu Hause an Projekten und kann deshalb mittags schlafen, ohne Wecker. Sein Körper wisse automatisch, wann er aufstehen müsse.
3: Ja, ich beobachte auch, dass es in manchen Unternehmenskulturen so ist, dass der oberste Unternehmensleiter oder die oberste Unternehmensleitung für sich in Anspruch nimmt, Powernapping machen zu dürfen, weil sie ja so Hochleister sind und es als Luxus auch sehen, dass sie das dürfen, aber ihre Mitarbeitenden nicht. Sprich, dem Sekretariat zu sagen, ich bin jetzt für die nächste halbe Stunde nicht zu sprechen und sich dann sich wieder mit Kraft aufzuladen, weil sie es können.
5: Seine Mitarbeiterinnen und Mitarbeiter müssen keine Konsequenzen fürchten. Sollte er sie beim Tagschlaf erwischen, verspricht Siesta-Berater Mario Philoxenidis.
3: Meine Empfehlung ist, machen Sie eine Arbeitsgruppe von Menschen, die das auch nutzen würden, weil sie sagen, für mich wäre es ein Vorteil. Die richten sich das mit billigstem Geld auf jeden Platz ein. Ob das jetzt Liegen sind, ob das jetzt Matten sind, ob das jetzt mit Decke ist, ob das ein professioneller Ruheraum ist, das machen sich dann schon die Kolleginnen und Kollegen aus. Aber überlegen Sie einfach immer die Leistungsparameter, die Sie messen wollen, um den Erfolg auch zu zeigen. Also welchen Erfolg bringt das? Das kann Fluktuation sein, das kann Krankenstand sein, das kann Fehlerquote sein, das kann Unfallquote sein. Das können ganz verschiedene Parameter sein, an wessen Sie messen können, ob die Maßnahme etwas bewirkt hat.

0: Arbeitszeit zu trennen.
1: Der Schlaf gehöre nicht in die Arbeitswelt, finden die meisten. Ihr Fazit aus 20 Jahren Beratungstätigkeit. Cornelia Hobig-Schmohn ist Arbeits- und Organisationspsychologin sowie Unternehmensberaterin in Graz.
0: Wir haben das Thema, dass sogar Pause machen teilweise nicht positiv ist. Also ich gehe jetzt auf Pause, wenn man wirklich sich vielleicht länger ausklinken würde. Und daher ist gerade das Thema Schlafen am Arbeitsplatz, das passt nicht in unser Mindset. Und da ist es ganz sicherlich auch mit Scham verbunden. Und ja, hin und wieder, ganz interessant, wenn wir es bei Führungskräften ansprechen, also gerade Führungskräfte, die zum Beispiel eigenes Büro haben und dort auch eine eigene Couch drinnen stehen haben, also so eher so hinter vorgehaltener Hand wird dann gesagt, naja, hin und wieder, wenn es zum Mittag passt, lege ich mich schon 10 Minuten dort auf meine Couch und mache die Augen zu. Aber da muss ich halt wirklich sicher gehen, dass niemand reinkommt und so. Also man merkt, so wie Sie sagen, es ist schambehaftet. Es ist einfach bei uns gesellschaftlich nicht en vogue.
1: Was aber häufiger in Beratungen gewünscht wird, erzählt sie, sind Sozialräume, in denen man in Ruhe Kaffee trinken kann, Kollegen trifft, die man sonst nie sieht, oder auch eine Partie Tischfußball spielt.
0: Und da hat sicherlich auch das Thema Homeoffice sehr stark dazu beigetragen, weil man gemerkt hat, durch Homeoffice muss man vorsichtig sein, dass das soziale Gefüge nicht auseinanderbricht und kann natürlich sowas vor Ort unterstützen, muss aber auch dazu sagen, nicht überall wird es angenommen. Es gibt auch Firmen, wo auch diese Sozialräume nicht angenommen werden, weil eher die Kultur herrscht. Ich mache meine Arbeit fleißig, engagiert, ich habe wahnsinnig viel zu tun und ich schaue, dass ich dann heimkomme, wenn ich fertig bin mit der Arbeit.
1: Nach spätestens 6 Stunden Arbeit muss eine Pause von mindestens 30 Minuten folgen. So sieht es das österreichische Arbeitszeitgesetz vor. Einige Studien belegen inzwischen, dass ein kurzer Mittagsschlaf entspannt, produktiver und auch kreativer macht. Er sollte jedoch nicht länger als 30 Minuten dauern, da man sonst in die Tiefschlafphase gerät, aus der man nur schwer erwacht. Wann eine Schlafpause angebracht ist, hängt vom jeweiligen Schlaftyp ab. Frühaufsteher fallen meist zwischen 12 und 14 Uhr in ihr Mittagstief und Spätaufsteher zwischen 16 und 18 Uhr.
2: Das ist wirklich nur die Augen zumachen, weil man merkt ja selber manchmal, der Kreislauf geht nach unten, dann sitzt man am Tisch und fällt einem fast der Kopf auf den Tisch, am Zeichentisch. Ganz von früher. Früher haben wir ja auch deftiger gegessen, haben wir gegessen, weiß ich, zu Mittag irgendwas mit Knödel oder mit Nudeln oder wann's was. Und das macht einen total müde, ja. Also halt essen die Leute eher gesünder im Verhältnis. Aber früher so schweres Essen, da geht der Kreislauf komplett runter, ja, nach dem Essen.
1: 10 Minuten kurz dösen reichen ihr völlig aus, erzählt die Architektin Katharina Fröch, Jahrgang 1964. Manchmal, wenn sie ein Bauprojekt außerhalb Wiens besucht, für das sie mit dem Auto 1,5 Stunden anreist, genehmigt sie sich danach ein Nickerchen. Dafür legt sie sich auf ihre Chaiselongue, ein Designerstück.
2: So schaut die aus. Genau, und da kann man eben, also die kann man verschieden einstellen. Da kann man sie so einstellen. Oder man kann sie mehr nach unten ziehen, wo man seine Füße höher hat zum Beispiel. Und da liegt man zum Beispiel so drinnen. Und das ist eigentlich sehr angenehm. Sie können es auch probieren. Und das ist eben sehr, also sehr angenehm, weil man eben einfach liegen kann. Und auch, weil es eigentlich ergonomisch geformt ist und nicht gerade ein Bett ist. Ne? Und das ist zum Kurzliegen ist das sehr fein.
1: Ausreichend, um danach noch ein paar Mails zu checken, bevor es in den Feierabend geht.
2: Also das kennt man ja dann wieder von den Senioren, dass sie dann einen Mittagsschlaferl machen. Und das gibt immer dieser gesunde Mittagsschlaf. Diese Geschichte gibt es ja von früher. Also wir haben in dieser Arbeitswelt das ja vergessen, aber sozusagen den Mittagsschlaf oder das Ruhen nach dem Mittagessen. Also ich fahre einmal im Jahr, fahre ich Fasten. Und da ist auch immer die Ruhe nach dem, also ich trinke dort nur, trotzdem ist die Ruhe nach dem Mittag ist einfach wichtig, ja. Also um in seine Mitte zu kommen, ja, um den Körper zu entspannen. Man kann am Vormittag kann man sehr aktiv sein, dann hat man, ist man eben Mittag und dann ruht man, dass sich der Körper, die Leber und so weiter entspannen kann und am Nachmittag kann man dann wieder ein bisschen Aktivität setzen. Ja.
1: Je früher mit der Arbeit begonnen wird, je anstrengender der Beruf ist, desto eher steigt der Bedarf nach Mittagsruhe und Erholung. Sie können das bei Bauarbeitern regelmäßig beobachten.
2: Ich habe jetzt wieder eine Baustelle gehabt, die essen dann zu Mittag ihr Ding und dann machen sie ein bisschen am Handy was und dann legen sich so Kinder und machen die Augen zu, um am Nachmittag wieder körperlich arbeiten zu können. Ja. Also die mussten am Dach arbeiten und da war eine Zeit lang war es ja so heiß, bevor es ja dann kühl geworden ist und die haben dort oben 50 Grad gehabt. Dann hat man sich überlegt, was machen wir jetzt? Und dann haben die gesagt, ja, dann müssen die um

0: 5 anfangen und dann müssen sie um 11 aufhören und dann wieder später anfangen. Na okay, aber was machen sie in der Zwischenzeit, nicht?
1: Das Pflegekrankenhaus Haus der Barmherzigkeit in Wien-Otterkring. Auf 12 Stationen werden 350 chronisch kranke Menschen mit hohem Pflegebedarf betreut. Jede dieser Stationen verfügt über einen Ruheraum, der von Mitarbeiterinnen wie Susanna Thuner und Sladjana Romic für Powernapping genutzt werden kann. Bitte nicht stören steht auf einer Tür, die in ein kleines Zimmer mit 2 Sofas führt.
2: Man stellt sich schon die Uhr ein, also ab und zu, es geht automatisch, dass man also einfach wach wird, also weil es ist schon antrainiert, also mit den Jahren, also mit der Erfahrung, mit der Praxis, also geht das Einschlafen ziemlich schnell, also das können wir sehr gut von der Pflege, also ist das halt so.
3: Das muss wirklich trainiert werden, vor allem, das ist nicht selbstverständlich für jeden Mitarbeiter unter Muss. Das steht zum freien Verfügung und jeder kann entscheiden, ob er in dieser Raum kommt oder nicht. Viele am Anfang haben wirklich trainiert. Die wollten, aber die konnten nicht so eine Schlafpause machen.
1: Die beiden diplomierten Gesundheits- und Krankenpflegerinnen sitzen in ihren blauen Uniformen auf dem Sofa. Die Wände sind in einem freundlichen Gelb gehalten. Auf der Fensterbank stehen ein paar Orchideen. Das Fenster ist gekippt. Blick auf die Wiener Hausberge, gleich darunter ein Kindergarten. Ein Pressemitarbeiter begleitet das Interview.
3: Die Leute beschreiben oft, wenn wir so untereinander reden, das ist ganz toll, weil die kommen ganz, ganz runter und die sind wieder ganz frisch, obwohl das eine kurze Zeit ist. Trotzdem, diese Belastung wurde unterbrochen und nachher sind viel frischer und gehen leichter, nächste Stunde zu leisten, weil langer Tag ist natürlich 12 Stunden, ist nicht kurz und viele sagen, das war schwer, aber gerade diese Mitarbeiter, die geglaubt haben, das ist nichts, das schaffe ich nicht, die praktizieren am meisten jetzt.
1: 2015 hat Sladjana Romic den Ruheraum im Rahmen einer betrieblichen Gesundheitsförderung initiiert. Das ist ein Programm, das von der österreichischen Gesundheitskasse gefördert wird. Was könnte die Beanspruchung im Arbeitsalltag mindern, fragte die Leiterin einer geriatrischen Station ihre Mitarbeiterinnen damals. Sie managt ein Team von 9 Pflegekräften, die regelmäßig 10 bis 12 Stunden Dienste verrichten.
3: Ja, also ich bin prinzipiell so ein Typ, der gerne an frische Luft geht, aber immer wieder komme ich, würde ich sagen, nicht schlafen, aber ein bisschen meditieren und dieser Raum tut mir gut.
2: Also wir haben 45 Minuten Pause. Ich esse und dann lege ich mich nieder, weil ab und zu ist mir also Ruhe und Erholung wichtiger als Essen. Wenn ich jetzt sage, okay, ich habe heute nicht so viel Hunger, dann habe ich mehr Zeit zum Schlafen und das ist wichtig.
4: Ich nehme an, das ist vor allem die körperliche Arbeit, die dann erschöpft.
2: Beides, mental und körperlich. Also wir sind, was mentale und körperliche Auslastung betrifft, ausgelastet. Also das ist halt sehr anstrengend. Also es ist jetzt nicht nur, also dass ich jetzt in die Pflege gehe und pflege, sondern ich muss auch sehr viel mit Kopf da sein. Also mich auch auf die Situationen einstellen, die spontan kommen, also auch schnell reagieren, also auch entscheiden. Und ab und zu laucht das ziemlich aus und dann will man einfach Ruhe haben. Und das hilft. Das hilft immens.
1: Ein kurzer Mittagsschlaf ist ebenso fix eingeplant wie der Kaffee um 3 Uhr vor der Übergabe, sagt Susanna Thuner. Die Pflegerin hat sich einen Polster auf ihren Schoß gelegt.
2: Antrainiert sind wir in jeder Position zu schlafen, das funktioniert bei uns. Nein, aber wenn ich mich hinlege, also dann arbeite ich auch mit der Atmung. Das heißt, ich verlangsame die Atmung, also ich schaue, dass ich ziemlich schnell also in ruhige Atmung komme und somit, also ich täusche meinen Körper, also jetzt ist Ruhe. Auch wenn man draußen die Kinder hört, das ist irgendwie, also wenn man dann liegt, erinnert ein bisschen auf den Strand, ja. Das ist absolut nicht störend, also das ist, glaube ich, die Position, also der Raum an sich hilft, dass man einfach ziemlich schnell in eine Spannung geht.
1: Wer wie die Pause verbringt, bleibt jeder und jedem selbst überlassen, sagt Stationsleiterin Sladjana Romic. Niemand müsse sich dafür schämen, sich kurz hinzulegen.
3: Ab und zu haben wir da im Raum Entspannungsmusik. Manche wollen das, dann haben wir Möglichkeit, bringen dann Schalten ein. Oder Beispiel ein Diffusor mit bestimmten ätherischen Ölen. Also wie Zitrusfrüchte, was zum Harmonisierung führt und so weiter.
2: Genau. Also zu der Frage, also wie wir das früher gemacht haben, wo wir keine Räume hatten. Also wir haben uns oft einen Sozialraum, also irgendwie so über die Sesseln ausgestreckt. Das war eher unbequem und das Problem war ja immer, also dass man immer so rein und raus geht, ist man immer wieder gestört worden in der Pause. Und

0: deswegen also sind die Ruheräume umso wichtiger, also wenn man da wirklich also gut zur Ruhe kommt.
1: Annäherung an den Mittagsschlaf. Eine Sendung von Noel Krischnick war das. Wiederholung aus dem September 2025. Morgen in Moment Kulinarium die Superstars unter den Steaks. Wagyu und Kobe. Technik Jakob Kainz, Redaktion Katrin Wimmer.
2: Betrifft Geschichte. 140 Jahre gibt es das Sonnenblick-Observatorium schon. Die Witterung in über 3000 Metern Höhe und der Klimawandel setzen dem Berg wie dem Gebäude zu. Schon von der Gondel aus, zu Österreichs höchstgelegener meteorologischer Beobachtungsstation, sind erste Sicherungsmaßnahmen sichtbar.
3: Diese Lisenen da, da wird in den Berg reingebohrt, nicht nur Lisenen, sondern auch Spritzbeton, was quasi den Gipfelaufbau zusätzlich stabilisieren soll.
2: Anfang der 2000er Jahre wird der Berggipfel mit diesen schmalen, vertikalen Wandverstärkungen saniert. Über diese Maßnahme und vorgenommene Modernisierungen spricht der Meteorologe Christian Meyer.
4: In den 1980er Jahren hat sich natürlich einiges an technischen Hilfsmitteln verändert. Dazu hat man alles vorbereitet, und zwar nicht nur in einem Sommer, sondern auch davor, um dann das Observatorium bauen zu können. In die 80er Jahre hat man dann schon Helikopter gehabt, die einiges an Materialien hochfliegen haben können. Und gleichzeitig hat man dann auch darauf geschaut, was kann man denn an so einer Messstation, an einer Forschungsstation machen. Und das war damals schon auch eine gute Pionierleistung von den Verantwortlichen damals, zu sagen, okay, wir bauen jetzt da das Observatorium aus. Wir gehen weg von Verbrennung als Energieträger, was vor allem die Heizung anbelangt, und gehen hin zu einer Stromversorgung. Und dann hat man damals eben auch das Stromkabel ganz von unten vom Zirbensee auf der Kärntner Seite hochgezogen bis zum Observatorium. Und ohne diesen infrastrukturellen Schritt, aber auch von der Messsensorik und vom Platz für die Messsensorik, hat man damals einen Meilenstein gemacht, um jetzt da dieses Observatorium in der Ausbaustufe, wie wir es jetzt gerade haben, so betreiben zu können.
5: Seit dem Umbau verfügt das Gebäude über zwei Laborräume für die technischen Messgeräte.
4: Also das Sonnenblick-Labor ist aufgeteilt in das Luftchemielabor, da werden die ganzen Spurengase gemessen, CO2, Methan, aber auch Kohlenmonoxid oder Ozon zum Beispiel. Also jetzt wechseln wir vom Luftchemielabor in das Aerosol-Labor. Aerosole sind die Kleinstteilchen in der Luft. Und was wir jetzt hier sehen, sind zwei Ansaugungen, die zu den einzelnen Geräten heruntergehen. Und was wir hier zum Beispiel auch messen, ist Sahara-Staub.
5: Im Jahr 1986 wird auch die nukleare Katastrophe in Tschernobyl in den Messwerten verzeichnet.
4: Ja, die sind natürlich sofort gegen die Decke gegangen zu dem Zeitpunkt. Die Ortsdosisleistung ist in schwindelige Höhen gestiegen, und zu dem Zeitpunkt haben auch die Techniker herum noch nicht wirklich genau gewusst, was jetzt da eigentlich los ist. Hat man da sofort detektiert. Jetzt gehen wir halt gerade das Stiegenhaus hinauf, nachdem wir relativ viele Luftgütemessungen haben, muss natürlich die Luft angesaugt werden, und für das braucht es letztendlich Pumpen. Ja, und jetzt befinden wir uns da auf der Hauptmessterrasse, der neuen Messterrasse. Die Messterrassen haben sich ja über die Jahrzehnte immer wieder geändert, sind immer wieder ausgebaut worden. Der letzte Ausbauschritt ist da die sogenannte Wolkenterrasse und auf der Nordseite die Pollenterrasse 2024. Dazu baut, um letztendlich auch alle Projekte und alle neuen Projekte, was sie in den letzten Jahren so entwickelt haben, durchführen zu können. Diese komischen runden Deckel da, da gibt es drei in einer Linie nach Süden. Das sind die 20 Meter tiefen Permafrostbohrlöcher, wo eine Thermistorkette drinnen ist und wo auch der Permafrost detektiert wird. Wir haben noch ganz seichte Bohrlöcher in der Nordwand, die nur einen Meter tief sind, wo wir auch Temperaturmessungen machen. Im Rahmen von dieser Gipfelsanierung hat man dieses Permafrost-Monitoring begonnen, um auch aus einer Sanierung auch einen Forschungswert herauszuziehen. Dass man auf der einen Seite schaut, dass die Infrastruktur funktioniert und wenn es irgendwie möglich ist, auch aus dem einen Nutzen zu ziehen, um weitere Forschung zu betreiben.
6: Forschung und Tourismus, wie verträgt sich das?
4: Also ganz generell ist es wirklich langjährige Tradition, die Kooperation zwischen Zittelhaus, Alpenverein und dem Sonnenblick-Observatorium. Und auf der anderen Seite ist natürlich der Tourismus schon vorhanden, aber in einem sehr limitierten Maß, wenn man es jetzt mal vergleicht mit anderen Hochgebirgsobservatorien im Alpenraum, weil es ja doch ein beschwerlicher Weg da herauf ist. Und da kann es natürlich schon hin und wieder sein, dass wir dann Daten im Rahmen von unserer Datenqualitätsprüfung flecken müssen,

0: sagt man da dazu. Wenn jetzt zum Beispiel Tourist XY sich da vor das Zittelhaus stellt und gemütlich eine Zigarette genießt, dann ist das was, wenn die Trajektorie vom Wind passt, dann müssen wir das, erhebliche Ausschläge sind das dann gleich, die man in der Regel sofort sieht und wie man so schön sagen, rausschmeißen muss dann letztendlich aus der Messreihe.
1: Sie hörten die vierte Folge der Reihe Forschung in luftigen Höhen. 140 Jahre Sonnenblick-Observatorium. Gesprochen hat Christian Meyer. Er ist Meteorologe und Leiter des Departments Sonnenblick-Observatorium der Geosphere Austria. Gesprochen hat außerdem die Gestalterin des Beitrags Barbara Wolfing. Redaktion für diese Sendereihe Xaver Forthuber. 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
3: Am Mikrofon im Nachrichtenstudio ist Tom Brandenberger. Eine Flüchtlingstragödie hat sich vor den Kanareninseln ereignet. Während einer 26 Tage dauernden Überfahrt sind mehr als 80 Menschen ums Leben gekommen. Das kleine Holzboot war offenbar bereits wochenlang führungslos im Meer getrieben, als es von der spanischen Marine entdeckt wurde. Aus Spanien Josef Manola.
4: Während die Migrationskrise in Ceuta das Parlament beschäftigt, kam von den Kanareninseln die Nachricht von einem Unglück, einem der schwersten der letzten Jahre. Anfang August waren 128 Passagiere von Gambia in Richtung Kanaren aufgebrochen. Im Atlantik erlitt das Holzboot einen Motorschaden, wochenlang trieb es führungslos im Meer. Wasser und Nahrungsmittel wurden knapp, die ersten Passagiere starben, die Überlebenden warfen die Leichen über Bord. Erst gestern wurde das Boot 65 Seemeilen südlich von Gran Canaria entdeckt. Nur mehr 43 Männer und eine Frau konnten geschwächt geborgen werden. Die Statistik spricht von einem deutlichen Rückgang der Zahl der Flüchtlinge auf der Atlantikroute. Dennoch sind auf einem einzigen Boot rund 80 Menschen ums Leben gekommen.
3: Deutschland, Frankreich und Polen haben nach dem Anschlagsversuch mit einer Sprengstoffdrohne auf dem Flughafen Leipzig eine geschlossene Reaktion auf hybride Bedrohungen aus Moskau angekündigt. Man sei sich einig, dass der Weg zu einem neuerlichen Frieden in Europa nur über eine entschlossene Unterstützung der Ukraine und einen konsequenten Druck auf Moskau führen könne, sagte der deutsche Außenminister Wadefuhl nach einem Treffen mit seinen Amtskollegen in Brandenburg. Die ÖBB bekommen eine neue Struktur. Das SPÖ-geführte Verkehrsministerium hat den Entwurf für das neue Bundesbahngesetz an die Koalitionsparteien geschickt. Durch den Umbau soll die ÖBB-Spitze in Zukunft direkt in die Töchter für den Personen- und Güterverkehr eingreifen können. Derzeit ist das nicht möglich. Ziel sei, Aufgaben zu bündeln und Doppelgleisigkeiten zu vermeiden, sagt Verkehrsminister Peter Hanke. Zudem sollen die Bundesbahnen durch die neue Struktur auch pünktlicher und verlässlicher werden.
5: Die neue Konzernstruktur wird mittelfristig auch dieses Thema noch einmal steigern und verbessern. Also es geht jetzt darum, effizient zu sein. Aber der Kunde ist immer das Wichtigste. Also es geht um Pünktlichkeit, es geht um Qualität und es geht um rollendes Material, das so modern wie irgend möglich ist. Dafür haben wir politisch finanzielle Mittel bereitgestellt. Da haben wir die Möglichkeit, strukturiert in die nächsten Jahre zu gehen.
3: Sagt Verkehrsminister Hanke. Die ÖBB-Reform soll spätestens Mitte nächsten Jahres in Kraft treten. In Indien ist eine Debatte über die offiziellen Angaben zum überraschend starken Wirtschaftswachstum entbrannt. Indiens Regierung hat für das zweite Quartal eine Wachstumsrate von 7,8% gemeldet und damit die Erwartungen von Analysten übertroffen. Prominente Kritiker, darunter ein ehemaliger Finanzstaatssekretär und ein früherer Zentralbankchef, äußern aber Zweifel an den Daten. Sie werfen der Regierung von Ministerpräsident Narendra Modi vor, das Wachstum künstlich hochzurechnen. Diese weist das zurück. Die schweren Gewitter, die gestern am frühen Nachmittag über den Bezirk Voitsberg in der Steiermark gezogen sind, haben auch schwere Schäden nach sich gezogen. Die Hagelversicherung hat heute bekannt gegeben, dass der Landwirtschaft Schäden in Millionenhöhe entstanden sind. Besonders hart traf das Hagelunwetter einen Betrieb in Steins, berichtet Sabine Schink.
6: Später Hagel, also Hagel im meteorologischen Herbst.

0: Herbst zieht gestern binnen Minuten eine Schneise der Zerstörung durch landwirtschaftliche Betriebe und Kulturen. Die Hagelversicherung zieht heute traurige Bilanz. Der Gesamtschaden summiert sich auf 3,5 Millionen Euro. 3 Millionen Euro davon betreffen allein einen Gartenbaubetrieb in Steins. Dort wurden Gläser, Schirme, Einrichtungen und Kulturen durch den Hagel zerstört. Er sei zwar nur sehr schüttergefallen, heißt es von der Hagelversicherung, allerdings seien die Körner extrem groß gewesen. Auch ein zweiter Gartenbaubetrieb ist betroffen. Zerstört wurden außerdem Wein- und Obstanbauflächen und Grünland.
1: Und jetzt zum aktuellen Wetter.
2: Zeitweise sonnig, auch in den nächsten Stunden. Die Wolken werden aber langsam mehr und gegen Abend kann es im Norden Salzburgs, in Oberösterreich oder im westlichen Niederösterreich ein bisschen regnen. Im Donauraum ist es windig und am wärmsten mit 30 Grad im Moment in Bad Radkersburg. Morgen Freitag sonnig und am Nachmittag sehr warm bis heiß mit 26 bis 33 Grad. Der Westwind bleibt lebhaft. Am Samstag ziehen von Norden her vorübergehend mehr Wolken und ein paar Regenschauer durch. Am Sonntag ist es wieder überwiegend sonnig. Und meist 21 bis 29 Grad die Höchstwerte am Wochenende. So viel zum Wetter von Katrin Ladstätter.
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4: Herzlich willkommen.
5: Denn der Umstand ist bekannt, zu viel Schule macht dich krank, ja, ja.
4: Schule, die dich krank macht. Was Falco vor fast 45 Jahren besungen hat, scheint auch heute noch überaus aktuell zu sein. Wenn die Schulbank drückt, heißt es nun im Gesundheitsmagazin Am Puls, wo es um Schulängste, Schulphobien und das morgendliche Bauchweh geht. Ronny Thekal beleuchtet anlässlich des bevorstehenden Schulstarts, wie eine gesunde Schule für Lehrende und Lernende aussehen kann. Sie können selbstverständlich wieder anrufen und mitdiskutieren unter 0800 22 6979 oder Sie schreiben ein E-Mail an ampuls@orf.at.
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1: Herzlich willkommen bei Ampuls. Es begrüßt Sie Ronny Thekal. Das erwartet Sie in der kommenden gesunden Stunde. Nachhilfe in medizinischer Terminologie, Gespräche in der Praxis und in der Live-Ampuls-Sprechstunde Schulangst. In Ostösterreich ist es kommende Woche wieder soweit. Die Ferien neigen sich dem Ende zu und die Schulen öffnen ihre Pforten. Die Schultüte in Händen als rituelles Zeichen des Überganges in eine neue Lebensphase, voll Neugier und Vorfreude. So starten zahlreiche Tafelklassler ihre schulische Laufbahn. Doch bereits im Verlauf des ersten Schuljahres nimmt diese anfängliche Euphorie oft ab, während zugleich schulbezogener Stress und Ängste zunehmen. Rückzug, Niedergeschlagenheit oder körperliche Symptome wie Bauch- oder Kopfweh können erste Anzeichen sein. Die Schulbank drückt auf Körper und Seele und nicht jedes Kind mit Schulproblemen zeigt das gleiche Bild. Wir sprechen heute über den dunklen Inhalt der Schultüte, Ängste, Phobien und das Unbehagen in der Magengrube, das Lernende, aber auch so manch Lehrende heimsucht. In 10 Minuten in der Live-Sprechstunde. Wenn wir schon bei der Schule sind, man lernt nie aus. Wer medizinische Begriffe hört, versteht meist nur Latein. Dabei macht auch Altgriechisch einen guten Teil des Vokabulars aus. Und auch das ist vielen nicht unbedingt geläufig. So kommt es immer wieder zu einer fehlerhaften Verwendung und einer vielfältig falschen Aussprache von Fachausdrücken, vom Penicillin über das Infizieren und einer Therapie mit Antibiotikums im dritten Stadium einer Erkrankung. Wir haben uns an jene Lehrperson gewandt, die uns hier weiterhelfen kann. Heimo Godler, Chefsprecher des ORF, qualifizierte Lehrkraft ohne Rohrstab, dafür mit Wörterbuch, zeigt uns nun Auswege aus dem Sprachenwirrwarr.
6: Heimo Godler ist als Chefsprecher des ORF jene Person, die man aufsucht, wenn es um die richtige Schreibweise oder die Aussprache in einem journalistischen Beitrag geht. Erkennbar am österreichischen Wörterbuch, das er meist griffbereit unterm Arm trägt, hilft er dabei, sprachliche Untiefen zu umschiffen. Und die sind in der Medizin vielfältig, sowohl was die Grammatik als auch die Aussprache betrifft. Viele Begriffe kommen aus dem Lateinischen, manche entstammen dem Altgriechisch. Und das sprechen nur die wenigsten fließend. Zudem kann man sich nicht nur auf die Ursprünge berufen, denn Sprache wandelt sich.
7: Die Frage, wie man diese Fachbegriffe richtig ausspricht und auch richtig schreibt, ist in erster Linie, und das wird viele Menschen überraschen, eine Momentaufnahme. Denn die Aussprache, genauso wie die Schreibweise, sind ja nicht vom Himmel gefallen, sondern sind immer Ausdruck der Festlegung, die zu diesem Zeitpunkt gültig ist und getroffen wurde. Und diese Festlegungen, die ändern sich auch, so wie sich Sprache ja insgesamt ändert und in den letzten Jahren und Jahrzehnten sich noch besonders schnell verändert hat, was eine Folge der Globalisierung ist.
6: So stellen wir in unserer kleinen, feinen Ampuls-Fortbildungsakademie ein paar sprachliche Fallstricke vor. Lektion 1. Einzahl oder Mehrzahl. Die Mehrzahl von Trauma. Traumen oder Traumata?
7: Das Trauma wird altgriechisch offiziell und original als Traumata in der Mehrzahl gebildet. Mittlerweile gibt es aber auch die Formen Traumas und Traumen. Und laut der Gesellschaft für deutsche Sprache ist es so, dass Traumas und Traumen ungefähr zu 10% verwendet werden und ca. 90% der Mehrzahlbildungen sind nach wie vor Traumata.
6: Die Mehrzahl von Tumor, Tumore oder Tumoren?
7: Das österreichische Wörterbuch, das ist immerhin die amtliche Rechtschreibregelung in Österreich, die sagt, dass die Mehrzahl sowohl Tumore als auch Tumoren im Nominativ sein kann. Und damit ist auch klar, dass man beides verwenden kann, ohne einen Fehler zu machen. Selbst wenn man früher vielleicht nur eine Form, nämlich Tumore, verwendet hat. Und da sieht man schon, diese Dinge sind immer im Fluss und sind immer Veränderungen unterworfen, was manchmal, wie gesagt, kurios und manchmal auch verstörend ist.
6: Und wie sieht es mit der Mehrzahl von Antibiotika aus?
7: Die Mehrzahl von Antibiotika ist keine Mehrzahl, wenn Antibiotika ist schon eine Mehrzahl. Die Einzahl dazu heißt Antibiotikum. Und auch hier merkt man, dass das aus den antiken Sprachen kommt, wo das Neotrum um in der Mehrzahl auf A gebildet wird. Also es gibt keine Antibiotikas, sondern es gibt allenfalls Antibiotika und das ist die Mehrzahl von Antibiotikum.
6: Lektion 2. Die Grammatik und das Vertauschen von Buchstaben. Das häufig verwendete Infizieren.
7: Infizieren geht gar nicht, das ist eins zu viel. Ja, infizieren genügt. Eigentlich interessant, wo das S herkommt. Es gibt ja im Deutschen Varianten von Wortzusammensetzungen, wo das Fugen-S sich anbietet, auch weil es vom Sprachfluss her leichter zu bilden ist. Aber wie gesagt, das heißt infizieren und nicht infizieren. Da kommen wir leider nicht dran vorbei.
6: Und was ist hier richtig? Kohlehydrate oder Kohlenhydrate?
7: Das sind deswegen keine Kohlehydrate, weil sie nichts mit der Heizung zu tun hat. Das Wort Kohle bezieht sich ausdrücklich nur auf das, was aus dem Berg geborgen wird, während die Kohlenhydrate sich auf das lateinische Carbon beziehen, das nichts mit der Heizung zu tun hat. Also Kohlenhydrate.
6: Lektion 3. Die Aussprache. Sowohl Duden als auch das österreichische Wörterbuch bieten für viele Begriffe einen Hinweis, welche Silben zu betonen sind, erklärt Heimo Godler. Doch heißt es bei der Atemlosigkeit nun Dyspnoe und Apnoe oder Dyspnoe und Apnoe?
7: Schwierig wird es mit dem Altgriechischen, weil das wirklich eine Disziplin ist, die nur von ganz wenigen beherrscht wird. Und da sind dann Begriffe aus dieser Zeit schon manchmal Glückssache, wie man es anlegt. Also die Dyspnoe oder die Apnoe, das sind jeweils Begriffe, die Atemnot mit der Atemnot verbunden sind, werden im Altgriechischen korrekt als OE gesprochen. Also Dyspnoe und Apnoe, aber nicht Apnoe. Und auch hier ist es so, dass sich im deutschen Sprachraum zunehmend die Mehrzahl mit Ö durchsetzt. Das kann man nun bedauern oder man kann das schrecklich finden. Man kann auch glauben, dass damit der Untergang des kulturellen Abendlandes verbunden ist. Aber wie gesagt, Sprache lebt, Sprache verändert sich und wir werden uns damit wohl abfinden müssen.
6: Eine weitere Streitfrage. Gluten oder Gluten?
7: Das kommt aus dem Lateinischen, von dem Wort glutinum, und das ist der Leim. Gluten an sich ist Klebeeiweiß, wird auf der letzten Silbe betont, und jede Betonung auf der ersten Silbe ist schlichtweg ungewöhnlich und letztlich auch falsch.
6: Lithium oder Lithium?
7: Jetzt kommt mein Lieblingsbegriff. Das Lithium. Warum heißt es jetzt Lithium und nicht Lithium? Nun, das ist ganz einfach, weil in der Schreibe zwischen dem T und dem I ein H steht. Und dieses H verhindert, dass die Buchstabenkombination TI als TSI gesprochen wird. Wenn wir nun ein anderes Element uns anschauen, zum Beispiel das Strontium, das hat kein H zwischen dem T und dem I, deswegen wird es als TSI gesprochen. Lithium, wie gesagt, hat ein H zwischen T und I, deswegen heißt es Lithium. Eigentlich ganz einfach. Wer trotzdem meint, dass es Lithium heißt, der müsste dann auch, wenn es einen Teller Nudeln in Italien zu essen gibt, von Spaghetti reden, weil da ist die Regel genau dieselbe. Das H nach dem G stoppt das G und macht keinen Zischlaut draus. Eigentlich ganz einfach.
6: Labor oder Labor? Hier muss selbst der Sprachlehrer nachschlagen.
7: Im sprechtechnischen Lehrbuch von Balser Eberle heißt es noch ausdrücklich das Labor, weil es sozusagen Labor, die Kurzform von Laboratorium ist. Das Labor hat sich aber letztendlich im Sprachalltag durchgesetzt. Manche Leute sagen auch Labor. Es ist beides möglich, beides ist richtig. Manchmal muss ich nachschauen, ob das wirklich stimmt. So. Ja, Labor und Labor, das ist interessant. Im österreichischen Wörterbuch liest man dazu Labor. Auch ostösterreichisch Labor. Das ist interessant. Das heißt, in Wien und Umgebung darf man Labor sagen, in Vorarlberg sollte man vielleicht eher Labor sagen. Wieder was dazugelernt.
6: Auch wenn Heimo Godler ein wachsames Auge und ein wachsames Ohr auf die korrekte Sprache hat, päpstlicher als der Papst müsse man nicht sein, meint der Chefsprecher.
7: Es ist eigentlich eine ganz grundsätzliche Frage, warum man überhaupt über diese Dinge sich den Kopf zerbricht oder auch ins Streiten kommt. Der Versuch daraus, auch eine, sagen wir mal, bildungspolitische oder eine sozialpolitische Frage zu machen und auch einen Versuch der Abgrenzung zwischen Bildung und Nichtbildung herzustellen, das führt letztlich ins Leere. Sprache, wie gesagt, verändert sich und auch ein öffentlich-rechtliches Medium muss diese Veränderungen mitvollziehen, weil wir wollen ja hier im österreichischen Rundfunk die Sprache in der Wirklichkeit möglichst korrekt abbilden, aber kein Sprachmuseum aufbauen.
1: Kein Sprachmuseum, also Heimo Godler war das Chefsprecher des ORF. Sonja Watzka hat den Beitrag gesprochen. Wir kommen nun zur Schulangst, und bei der Schulangst stehen schulische Herausforderungen durch Überforderungen, durch soziale Konflikte oder auch Mobbing im Mittelpunkt. Und das ist abzugrenzen von der Schulphobie. Also verschiedene Ausdrücke, die wir heute besprechen wollen und vielleicht den einen oder anderen Rat geben. Denn die Jugendberatungshotline, Kinder- und Jugendberatungshotline Rat auf Draht hat seit 2025 einen Anstieg von Angstberatungen um rund 30%. Auch eine steigende Anzahl an sogenannten Schulverweigerern, vor allem bei Teenagern, festgestellt. Der Druck im Schulalltag macht sich also bemerkbar. Wie wir hier rauskommen, sehen wir uns in der kommenden Sprechstunde an. Caroline Wirkele, sie ist bei mir zu Gast, sie ist klinische und Gesundheitspsychologin und auch Pädagogin, hat eine Praxis im 18. Wiener Gemeindebezirk. Frau Wirkele,
8: guten Tag. Vielen Dank für die Einladung.
1: Sie sind Psychologin, die unterrichtet, und eine Pädagogin, die behandelt. Das heißt, Sie kommen von beiden Seiten.
8: Von beiden Seiten, ja. Und das, man braucht es auch in beiden Seiten. Also man braucht sowohl die Pädagogik für die Psychologie und umgekehrt, man braucht für die Psychologie auch sehr viel Pädagogik.
1: Das heißt, Sie sind sozusagen ein Multifunktionstool, Schweizer Messer heute bei der Sendung.
8: Sozusagen, es ist für alles brauchbar, ja.
1: Und Sie haben gesagt, Sie waren früher auch im Haus hier tätig, bei Rad auf Draht war das damals hier. Das heißt, Sie wissen auch, welche Anliegen Kinder und Jugendliche haben. Denn Rad auf Draht ist ja eine Nummer, die junge Menschen anrufen können.
8: Um kurze Probleme zu klären und um nachzufragen, ja.
1: Ja, mhm. Und auch da merkt man, es betrifft viel auch die Schule.
8: Manches ja, ja. Also ja. Man kommt auch viel Druck von den Eltern oder es geht um die Schulwahl oder sie haben einen Freund und wollen nicht mehr hingehen. Also das sind einfach breitere Themen, die man hier diskutiert.
1: Gehen wir ein bisschen zurück in

0: die Geschichte. Wir haben im ORF-Archiv ein wenig gestöbert und wir haben einige Stimmen von Kindern, die in der Schule sind, auch auf das Zeugnis warten, aus der Sendung Wir geholt. Und das war vor rund 50 Jahren, in den 70er Jahren. Hören wir uns das Ganze mal an.
1: Wenn ich in die Schule komme in der Früh, dann werde ich schon Bauchweh haben. Aber ich weiß nicht, dass ich ein gutes Zeugnis habe. Aber trotzdem, meistens hat man immer Bauchweh, jedes Kind bestimmt.
2: Ich finde das Zeugnis eigentlich überhaupt ganz unnötig, weil das ist ja auch wieder nur Aufteilung zwischen die Guten ins Töpfchen, die Schlechten ins Kröpfchen. Und so, man kann einfach, also, was ist ich, wir sind 35 Kinder, die kann man nicht in 5 Gruppen aufstellen, nämlich.
3: Es ist halt irgendwie unangenehm, wenn das vor der ganzen Klasse besprochen wird, da kommt man sich irgendwie blamiert vor. Man kommt sich dumm vor. Und wenn dann in der Pause alle auf einen losgehen und sagen, das hättest du aber ruhig besser machen können und so weiter, dann kommt man sich schon irgendwie dumm vor.
0: Diese Interviews könnte man wahrscheinlich auch im Jahr 2026 führen.
4: Leistungsängste sind ein Hauptthema für Schulängste. Man könnte sie weiterführen. Jetzt zu Schulbeginn sind es wahrscheinlich andere. Man könnte sie zurückversetzen auf das Ende vom Sommer. Was sie natürlich getan hat, ist, dass der Datenschutz viel höher ist. Also man trägt die Note nicht mehr vor der ganzen Klasse vor und man versucht einfach, das einzelne Kind mehr zu schützen. Das hat sie im Vergleich zu den 70er Jahren getan. Ja. Aber die Angst ist natürlich eine Basisemotion und die bleibt immer die gleiche.
0: Ohne jetzt zu verraten, wie alt ich wirklich bin, ich bin auch in den 70er Jahren in die Volksschule gegangen und so ein bisschen habe ich auch den Eindruck, so rasend viel hat sich nicht getan. In der Pädagogik sehr wohl, im Schulsystem, wir haben nach wie vor viel Frontalunterricht, wir haben 50 Minuten Einheiten, wir haben die jährliche Turnstunde, so in die Richtung, also es ist sehr wenig Sport. Also es ist zum Glück nicht die jährliche Turnstunde, aber viel mehr ist es nicht.
4: Es ist ein großer Apparat, es ist sehr träge, das Schulsystem. Ich denke schon, dass sich einiges ändert, dass es viele neue Perspektiven oder neue pädagogische Methoden gibt. Dass man schon versucht, das sehr zu öffnen, aber dass man einfach ansteht, weil man nicht die Ressourcen dafür hat, für das, was man brauchen würde. Was sie sehr verändert hat, also meiner Ansicht nach, ist, dass einfach der Bedarf, der Betreuungsbedarf jetzt, der psychologische, höher wird. Ja? Also die Erziehungsaufgabe des Lehrers, der Lehrerin in der Schule ist einfach sehr viel mehr geworden.
0: Woran liegt das?
4: Weil die Kinder einfach mehr Zeit in der Institution verbringen und einfach die Familienkonstellation sie verändert hat. Ja?
0: Das heißt, die Schulen müssen Aufgaben der Familien mehr übernehmen?
4: Mit übernehmen sollten, ja.
0: Und Ihr Aufgabenbereich als Psychologin, es gibt ja die Schulpsychologie, ist ein Aufgabenbereich, wo gesagt wird, da gibt es viel zu wenig Angebote.
4: In der Schule ja, würde ich sagen, ja, weil natürlich unser heutiges Thema ist ja die Schulangst, also wenn diese Probleme, also die kleineren Probleme, wenn man da verschiedene Ebenen hernimmt. Also man sagt jetzt die großflächige Unterstützung von Schülerinnen und Schülern und dann eben bei Problemfällen, wenn das aufpoppt, könnte die Lehrerin oder der Lehrer das schon erfassen, bräuchte aber zusätzliche Ressource. Also das heißt, er bräuchte eine Person, weil er sollte ja gleichzeitig oder sie sollte dann gleichzeitig unterrichten.
0: Liebe Hörerinnen und Hörer, Sie können selbstverständlich wieder mitreden heute bei der Sendung 0800 22 69 79 unentgeltlich aus ganz Österreich oder die E-Mail-Adresse ampuls@orf.at, wenn Sie selbst im Schulbetrieb arbeiten, wenn Sie als Elternteil betroffen sind, wenn auch Ihr Kinder gefordert seid, dann bitte ruft an. Wir hatten schon einmal bei Ö1 am Puls einen jugendlichen Anrufer. Der jüngste Anrufer war 10 Jahre, damals zur Sendung über Weltraummedizin. Ja, wir haben auch schon eine erste Mail bekommen. Ich darf es etwas verkürzt vorlesen von Frau Sabine. Sie hätte eine Frage zur Schulangst. 13-jährige Tochter, seit einem Schuljahr komplett zu Hause wegen Schulängsten. Sie ist auch im Autismus-Spektrum und hochbegabt, erhält seit einiger Zeit

0: Hausunterricht, der auch vom Land Niederösterreich bewilligt wurde. Eine Stunde online am Tag. Mit dem Stoff kommt sie gut durch. Die Prüfungen müsste sie in der Schule ablegen. Das schaffte sie aber nicht, muss das Schuljahr trotzdem wiederholen. Da beißt sich irgendwie die Katze in den Schwanz, sagt sie. Wenn das Kind fachärztlich entschuldigt zu Hause lernt, dann aber für Prüfungen in die Schule muss. Warum ist denn so wenig Verständnis für meine kranken Kinder da und gibt es noch so wenig Lösungen? In Corona-Zeiten klappten digitale Prüfungen ja auch.
1: Das ist sehr schade. Ich glaube, in Wien sind wir da wesentlich weiter wie im Bundesland. Da gibt es natürlich auch Möglichkeiten, diese Prüfungen bei der Lehrperson abzulegen. Das müsste man dann in Niederösterreich diskutieren mit der Bildungsdirektion. Da greift halt immer das Schulrecht. Das ist dann eine Rechtsfrage. Das ist natürlich sehr schade, wenn die Tochter das Ergebnis der Prüfung schaffen würde, aber nicht, also aufgrund der Prüfungsangst das nicht reproduzieren kann, was sie eben im Kopf hätte. Und da gibt es ja jetzt diese ausgleichenden Maßnahmen dazu. Man kann das googeln und dann eben schauen, ob man da räumlich eine Veränderung für sie machen kann. Die sind jetzt österreichweit gültig und da könnte man eben nachlesen, um für sie da eine bessere Lösung zu finden.
0: Und das gilt bundesweit oder ist
1: bundesweit, das? Ja. Das bundesweit. Ist seit dem September 2025 eine bundesweite Regelung.
0: Eine bundesweite Regelung. Wir haben jetzt gehört, ein Mädchen, das gar nicht zur Schule geht. Ja? Wir haben den Begriff der Schulverweigerer gehört. Ist das darunter zu verstehen oder geht es darum etwas anderes?
1: Ich glaube, also ich kann jetzt nur Stellung nehmen von dem, was ich da wahrnehme. Und das ist schon eine neurodiverse Fragestellung, weil im Spektrum, wenn ich es richtig jetzt miterfasst habe, das heißt, da gibt es eine komplexe Geschichte. Es gibt natürlich auch eine Schulverweigerung aufgrund von anderen Situationen. Und da müsste man eben schauen, warum das Kind nicht zur Schule geht. Das wäre dann schon eine sehr, sehr extreme Form der Schulverweigerung.
0: Verweigerung klingt so rebellisch. Da geht es aber nicht um Rebellion, sondern um Angst.
1: Nein, um Angst. Ja. Und manchmal hat das natürlich eine breitere Ursache. Deshalb braucht es dann ja auch eine Diagnostik oder einen differenzierteren Blick. Deshalb gibt es ja auch in Wien diese Teams, wo dann ein Psychiater, Psychologin, Psychologe, Sozialarbeiter, Sozialarbeiterin, Ergotherapeut dann versucht zu erforschen, warum kann das Kind nicht zur Schule gehen.
0: Haben Sie Verständnis für Eltern, die sagen, wenn es so denn so schlimm ist in der Schule, bleibt zu Hause?
1: Ja, weil es manchmal einfach nicht mehr geht. Ja. Man muss natürlich dann den Übergang, die Grenze zum Schulbeginn wieder langsam gestalten. Ja. Da kann man dann nicht sagen, von heute auf morgen, du gehst jetzt. Ja. Dann ist immer die Frage, wie tief ist die Angst? Kommt man da drüber? Kann man das begleiten? Oder ist das schon so, dass das Kind einfach nicht mehr hingehen kann?
0: Ist es dann so eine Spirale, wo man am Anfang sagt, gut, ein Tag heute, dann noch ein Tag?
1: Man sollte dann schon aktiv werden, ja, wenn man merkt, okay, Bauchweh ist schon ein Alarmzeichen. Aber wenn man dann merkt, es geht gar nicht mehr, dann braucht man natürlich eine fachliche Unterstützung.
0: Fachliche Unterstützung, hier geht es auch darum, an wen wendet man sich, wenn solche Probleme auftauchen? An wen soll man sich wenden?
1: Es gibt jetzt eben zwei Schienen. Die Bildungsdirektion oder die Schulen an sich sind da sehr gut aufgestellt, also mit verschiedenen Personen, Fachpersonen. Die meisten Schulen haben eben dann Beratungslehrer oder Lehrerinnen oder Psychologen oder Psychologinnen plus die Direktion. Und dann gibt es eben die Fachpersonen im Diversitätsmanagement plus die Schulpsychologie. Das wäre jetzt die schulische Seite. Und im niedergelassenen Bereich, also was jetzt mein Fachbereich ist, wäre es dann eben klinischer Psychologe, klinische Psychologin, die man dann zur Rate ziehen könnte.
0: Oder man wendet sich an die Kinderärztin, Kinderarzt. Und wir haben vorab auch mit einer Kinderärztin gesprochen. Marlies Haslinger ist Kinderärztin in der Gruppenpraxis Doktopus im 13. Wiener Gemeindebezirk. Und wir haben sie gefragt, wann man vielleicht auf die Idee kommen könnte, auch in der Kinderarztpraxis, dass sich hier Schulängste eingeschlichen haben.
2: Es ist gerade als Kinderärztin natürlich unser tägliches Brot, dass wir Patienten haben mit Bauchschmerzen, Kopfschmerzen. Wir klären das körperlich ab. Ja, das ist halt immer uns auch sehr wichtig. Das sage ich auch immer zu den Eltern, dass wir eben nie was übersehen dürfen, rein körperliches, organisches Thema. Und wenn das von der Anamnese auch passt. Ne? Das gibt es halt einfach Kinder, die in der ersten Klasse Volksschule

0: jeden Tag in der Früh sich mit Bauchschmerzen präsentieren oder auch mit Übelkeit oder auch Einschlafthematik. Da ist immer das, dass wir das im Hinterstückchen auch haben, nicht? Könnte das ein Thema in der Schule sein? Also auch bei eigentlich jedem Bauchschmerz fragen wir auch ab, gibt es Probleme in der Schule? Natürlich ist das oft nicht so offensichtlich, aber wenn dann im Rahmen der körperlichen Abklärung quasi alle Befunde negativ oder halt unauffällig sind, dann ist natürlich immer auch ein Thema, das wir dann zu den Psychologinnen weiterschicken.
1: Ja, und damit sind Sie gefragt, Caroline Weckerle, wenn die Kinder von den Kinderfachärztinnen und Ärzten zu Ihnen geschickt werden.
2: Da muss man dann das Problem einmal explorieren. Man muss schauen, warum kommt es zu dem Thema und einmal mit der Familie, mit dem Kind sprechen und dann eben auf Ursachensuche gehen und dann versuchen, das gut zu begleiten. Dann geht es in die Behandlung. Also zuerst die Diagnostik. Die Frage ist, wie breit ist die aufgestellt und dann gibt es vielleicht eine Beratung oder eine Behandlung.
1: Aber umgekehrt, wenn Eltern mit ihrem Kind zu Ihnen kommen und sie stellen fest, ja, Angst ist da, aber auch Bauchschmerzen, dann schicken Sie auch an die Kinderfachärzte.
2: Genau, weil dann braucht es auch auf der fachärztliches Auge.
1: Ja, was würde sich denn die Kinderärztin wünschen? Auch das haben wir noch nachgefragt.
0: Na, was würde ich mir wünschen? Ich würde mir einfach jetzt als Kinderärztin einfach viel mehr Bewegung wünschen. Und ich glaube, da ist Österreich sicher eines der Schlusslichter. Ja. Gerade wir haben an unserer Schule, wo meine Kinder sind, eine Neuseeländerin, die sagt, das wird es in Neuseeland nie geben. Also die sind halt einfach nicht 6 Stunden am Sitzen. Ja. Und gerade mein Sohn, der eigentlich ja ein Fußballer ist und sehr ausgebaut, sagt, die Vorstellung, dass ich jetzt wieder 6 Stunden in der Schule sitzen muss, ja, ist einfach eine grauenvolle. Also es ist einfach, dass mehr Bewegung in die Schule kommt. Mein Wunsch wäre natürlich jeden Tag, dass das Kind einen roten Kopf kriegt und ausgebaut ist, körperliches Ausbauen. Und das tut natürlich nicht nur dem Körper gut, sondern auch der Psyche. Das ist einfach so, das wissen wir. Jeder, der einfach sich bewegt, weiß, dass das einfach nicht nur den Körper bereichert.
1: Marlies Haslinger, wir brauchen Kinder mit roten Köpfen. Sehen Sie das auch so?
2: Es unterstützt natürlich die Bewegung, baut die Ängste ab. Leichte Depressionen können durch Bewegung gut begleitet werden. Man müsste halt mehr Aktivität einbauen. Und das ist halt die Frage, ob das unsere Vorgabe, unser Stundenplan so zulässt oder unsere Ressourcen, die wir in den Schulen haben. Aber es wäre ein guter Gedanke. Es gibt natürlich auch hier Bestrebungen, wie zum Beispiel das bewegte Lernen. Also es gibt schon verschiedene Formen oder es gibt da verschiedene Dinge, die man einbauen kann in der Klasse, so wie Bretter oder so, also so Ballonsbretter, Ergometer. Also da gibt es alle möglichen Versuche, um einfach hier die Bewegung nach oben zu schrauben, überhaupt für Kinder, die einfach mehr Bewegung benötigen.
1: Woran hapert es, wenn es immer so gesagt wird, wir brauchen mehr Turnstunden? Stehen da die Mathematik- und Lateinprofessorinnen und Professoren und sagen sicher nicht?
2: Das denke ich wieder weniger, aber ich glaube, es gibt einfach zu wenig Ressourcen. Das System ist überlastet. Es gibt viel zu viele andere Problemstellen, wodurch man einfach dafür zu wenig Zeit sich nimmt.
1: Wir haben Herrn Widder am Telefon. Hallo. Herr Widder?
3: Ich starte als BHS-Lehrer jetzt in mein 38. Jahr als Lehrer. Bin also kurz vorm Output, sprich noch 5 Jahre bis zur Pensionierung und möchte einfach in Ihre interessante Diskussion 3 Aspekte einbringen, wenn ich darf.
1: Bitte.
3: Der erste Aspekt ist, meine Erfahrung ist, man hat diese Lehrpläne in letzter Zeit, in den letzten Jahren mehr und mehr überfrachtet. Wir haben immer dazugegeben, das muss noch, das muss noch, das muss noch. Für alles, was man dazugegeben hat, hat man nur die Hälfte weggestrichen. Wie wäre es, wenn man mal einen Cut macht und sagt, wir fangen bei Null an und wir wollen uns fragen, was muss ein Volksschulabsolvent können, was muss ein Mittelschulabsolvent können, was erwartet man sich von einem Maturanten? Zweiter Punkt, ich kann das leider nur kurz auffrischen, hat
1: Ja.
3: alles mit Schulangst zu tun, weil das wirkt ja alles auf Schüler und Lehrer und Eltern zurück. Wenn das Abitur, die Matura ohnehin nichts mehr wert ist, weil egal was du weitermachst, du brauchst eine Einstufungsprüfung, warum machen wir das? Ich bin Mathematiklehrer und ich sehe, wie viele Tonnen von Papier jedes Jahr für die Zentralmatura ausgegeben werden. Die Prüfungsangabe allein ist ein Heft von 40 Blatt pro Schüler. Also ich würde das schon hinterfragen. Dritter Punkt, das Wichtigste mir. Ich kann noch so ein guter Lehrer sein, wenn der Schüler nicht motiviert ist, dann wird es nichts nutzen. Ich vergleiche das gerne immer mit Sport. Also das war jetzt das Letzte, was ich mitgekriegt habe. die letzten 5 Minuten vorher nicht, weil ich habe mich bemüht, in die Leitung zu kommen. Jeder von uns weiß, wenn ich Kitzbühel die Streifabfahrt gewinnen möchte, dann muss ich vorher wahrscheinlich 8 Monate trainieren und ich muss vor allem Skifahren, ich muss das mehrfach machen, ich muss die Bewegungsvorgänge machen. Meine Erfahrung ist, wenn ich jetzt realistisch schätze, dass mindestens 50% der Schüler im Unterricht sitzen, glauben sie, haben es ja gehört, der Lehrer hat es vorgezeigt, ich kann es. Hausübungen werden mitunter sehr oft abgeschrieben. Das heißt, den Schülern fehlt die Übung. Sie sind aber der Meinung, es passt alles und ich schaffe das. Nur wenn dann das leere Blatt Papier und die Angabe da liegt, ist es natürlich ein Problem, wenn man es selbst nicht geübt hat oder nicht motiviert genug war, das umzusetzen. Mhm. Nächster Punkt. Ein großes Problem sind auch die Eltern. Wenn was schief geht in der Schule, sprich Nachhilfe, habe ich gehört von der Arbeiterkammer, hunderte Millionen pro Jahr, der Lehrer ist schuld, er kann es nicht erklären. Aber ich glaube, man müsste es dreigespannt sehen, Eltern, Lehrer, Schüler. Die Schüler sind, glaube ich, meiner Meinung nach in meiner Altersklasse 15 bis 19 sehr stark gefordert, was Freizeitaktivitäten betrifft. Soziale Medien, Smartphone, Pubertät, Schwierigkeiten mit den Eltern. Dann kommt die Schule dazu und natürlich ist das alles eine Gemengelage, die bewirkt, dass vielleicht gerade bei den Schwächeren, die ohnehin wenig Zeit dafür investieren, die vielleicht nicht besser begabt sind, beziehungsweise einen anderen Weg, vielleicht eine Lehre einschlagen sollten, dass die natürlich hinter uns stehen. Und diesen Frust könnte man, glaube ich, besser in den Griff kriegen. So, jetzt habe ich sehr lange geredet.
1: Dankeschön.
3: Danke für Ihre Aufmerksamkeit.
1: Danke, Herr Wieder. Dankeschön und alles Gute für den bald bevorstehenden Ruhestand. Und ja, aber Sie haben noch ein bisschen. Aber,
3: danke.
1: Aber Sie haben kein Burnout, haben Sie nicht, hoffentlich.
3: Das nicht wirklich, aber ich habe mich vor 10 Jahren ein bisschen verändert. Ich bin nur Halblehrer, habe eine EDV-Firma nebenbei gegründet und betreue auch Schulnetzwerke. Also ich arbeite jetzt praktisch auch sehr im technischen EDV-Bereich. Aber ich bin motiviert, werde als Lehrer bis 65 gehen, wenn ich es erlebe, und als EDV-Firma bis 70 weitermachen.
1: Na bitte schön.
3: Gratulation an E1, die Sendung und auch allen Schülern, Eltern und Lehrern einen guten Schulstart.
1: Danke vielmals, Herr Witter.
3: Danke.
1: Ja, es war sehr viel Futter für eine generelle Bildungsdiskussion. Was kann man jetzt für Schulängste daraus herausfiltern?
2: Diese vielen Anforderungen an das Kind oder an den Jugendlichen, also ich glaube, das BHS ist ja die größere Gruppe, macht halt sehr viel Druck, ja, das stimmt schon. Also diese vielen Freigegenstände, dann Wünsche von Eltern, die Kinder erfüllen sollen, das sind sicher sehr, sehr starke Themen, ja. Und das System, das immer mehr fordert, in dem das auch Nebengegenstände sehr stark gefragt sind und auch immer mehr sehr gute Leistungen gefordert werden, weil man sich eine 1, eine 2 wünscht, dann sehr, sehr gute Schularbeit, ein sehr, sehr gutes Matura-Ergebnis, das man dann aber später nicht leisten kann. Ja, man geht dann zu dem Einstufungstest und bringt nicht das hin, was man vorher in der Schule gelernt hat, weil man einfach gelernt hat, sich nur auf die Schularbeit vorzubereiten und dort Leistung zu reproduzieren, die halt oftmals durch viel Nachhilfe und viel Druck von außen und mit wahnsinnig viel Elternsupport erreicht wird. Also da sehe ich auch ein großes Thema und das macht in den Kindern Identitätsthemen, aber auch sehr viel Angst und Leistungsdruck, weil sie dann nicht das abliefern oder leisten können, was die Familien von ihnen fordern.
1: Wir haben auch, und das passt zum Anrufer, der sich gerade gemeldet hat, mit einem Schuldirektor gesprochen. Schuldirektor Michael Fleck ist über die zunehmende Belastung der Pädagoginnen und Pädagogen ist er besorgt und er spricht über die Notwendigkeit des Ausbaus schulpsychologischer Beratung.
4: Ob Pädagoginnen Angst haben? Also ich glaube schon, dass das passiert. Ich hoffe nicht an meiner Schule, weil ich versuche als Führungskraft, weil Angst geht ja oft von Führungskraft aus, möglichst dem entgegenzuwirken. Aber unser Schulsystem ist ja von Angst durchtränkt, muss man fast sagen. Das beginnt beim Schüler, bei der Schülerin, die hat Angst vor der Lehrerin oder vor den Noten, manchmal auch vor den Eltern. Die Lehrerin haben vielleicht Angst vor der Schulleitung, die Schulleitung hat vielleicht Angst vor der Schulaufsicht, die Schulaufsicht hat vielleicht Angst vor ihrem Vorgesetzten, die wiederum in der Bildungssektion haben Angst vor Ministerium und so weiter.
5: Michael Fleck sieht das historisch bedingt, oft gar nicht mit schlimmen Konsequenzen verbunden. Aber mitunter verzichtet man dann auf ein Projekt, weil man Angst vor möglichen Konsequenzen hat. Generell scheint die Situation im Klassenzimmer durchaus herausfordernd zu sein, auch mit Überraschungen für das pädagogische Personal.
4: Sie studieren als Fachexpertinnen mit Liebe für ihr Fach und gehen in die Schule mit dem Bild, ich mache Englisch, ich mache Biologie, ich mache Mathe Und dann erleben sie die Realität, wo Kinder mit Problemen da sind, mit psychischen Problemen, mit Ängsten, mit sozialen, familiären Problemen, mit Krankheiten. Und darauf sind die Lehrerinnen eigentlich nicht ausgebildet.

0: bildet. Und eigentlich, Lehrerinnen sind sehr soziale Menschen, eigentlich wollen sie helfen, aber das ist nicht ganz Teil ihres Scopes, ihres Berufsbildes. Und das ist eine Belastung, eine Zweischneidigkeit, unter der Schule wirklich massiv leidet.
1: Auch in der Anton-Krieger-Gasse fand so ein Tag statt, an dem die psychische Gesundheit im Vordergrund steht und entsprechend drängende Themen wie zum Beispiel Mobbing, Leistungsdruck oder Existenzängste behandelt werden. Unter anderem kam da ein interessantes Ergebnis an den Tag.
0: Bei den Mental Health Days gibt es im Rahmen der Lehrerkonferenz eine Frage, wo Lehrerinnen anonym gefragt werden, habt ihr schon mal therapeutische Unterstützung oder psychologische Unterstützung in Anspruch genommen? Und das Ergebnis war bei uns, dass über 50% mit Ja geantwortet haben. Und das war ein unglaublicher Augenöffner für alle, die sich umgeschaut haben und gesehen haben, ich bin nicht allein. Weil darüber spricht man nicht. Man glaubt, alle sind perfekt und ich habe vielleicht Probleme. Und wie die Leute gesehen haben, jeder Zweite hier sucht sich Hilfe, war das unglaublich entlastend.
1: So sehr Michael Fleck die Mental Health Days schätzt, braucht es noch deutlichere Veränderungen im Schulsystem.
0: Das Schulsystem selbst führt zu Druck, verursacht Druck. Und ich glaube, das muss man wirklich radikal ändern. Solange das System auf Leistungsdruck, auf Notendruck basiert, werden auch großartige Initiativen wie die Mental Health Days nur ganz kleine Symptomlinderungsmaßnahmen sein. Aber eigentlich müsste man radikal Druck aus dem System rausnehmen. Wenn man Angst hat und Stress, dann führt das Lernen zu nichts. Ich glaube, das System müsste so sein, dass die Kinder gerne in die Schule gehen, Dinge lernen, die sie lernen wollen, bis zu einem gewissen Grad. Natürlich müssen sie auch manche sagen, lernen, die sie nicht lernen wollen, aber zum Großteil selbstbestimmt schülerzentriert lernen, dann funktioniert Schule.
1: Resümiert Michael Fleck, Direktor in der AHS Anton-Krieger-Gasse, der sich übrigens nicht als Direktor ansprechen lässt. Auch Schülerinnen und Schüler rufen ihn Herr Fleck.
2: Das war also Herr Fleck über belastete Lehrerinnen und Lehrer. Also nicht alle, die sagen, ich will nicht in die Schule, sind Schülerinnen und Schüler.
3: Sondern auch Lehrerinnen und Lehrer, weil einfach, wie es der Herr Fleck beschrieben hat, es sehr viel Druck von außen gibt. Also Gratulation an die Schule, wenn die Schulleitung da die Lehrpersonen sehr entlastet, ist das eine große Unterstützung. Wir hatten es früher umgekehrt, da haben Lehrpersonen Schüler sehr autoritär und abwertend behandelt. Jetzt ist es oft umgekehrt, die Lehrerinnen und Lehrer stehen unter sehr viel Druck von Eltern und anderen Kindern oftmals oder Jugendlichen oder auch im Kollegium untereinander, also da gibt es sehr viel Druck von außen. Supervision ist immer gut, Teach for Austria macht uns das vor, das heißt, die haben auch sehr viel Reflexion und interessieren sich auch sehr dafür, wie kann man einen guten Unterricht gestalten, was braucht es. Da sind wir halt auch in Österreich noch nicht so gewöhnt, ja? Also wir reflektieren da weniger, vor allem in der Schule.
2: Wenn es um die Schule geht und um Probleme rund um die Schule, dann gibt es sehr viele Anfragen. Wir haben viele Hörerinnen und Hörer in der Leitung, auch sehr viele Mails. Wir können nur auswählen. Frau Hückel ist dran. Bitte schön.
4: Ja, hallo, Sophie Hückel spricht. Das passt jetzt eh sehr gut. Ich habe nämlich eine Frage auch wegen präventiven Maßnahmen. Zum Beispiel, dass es ein Schulfach geben könnte, das Empathie heißt, wo Lehrer, aber auch die Schüler schon lernen, dass wenn zum Beispiel, wie das vorherige Beispiel, das Mädchen Autismus hat und eigentlich hochbegabt ist und jetzt wird sie aber exkludiert und ihre Stärken werden nicht gefördert und fühlt sich auch unwohl, in die Schule zu gehen, weil sie eben anders ist und dass die Kinder dann auch lernen und Jugendliche, dass es okay ist, anders zu sein, wie funktioniert zum Beispiel sie oder was ist eine Essstörung oder Depression, dass das die Kinder auch verstehen und dass die Mitschüler dann halt verstehen können und nicht exkludieren, weil, keine Ahnung, dass der Schulkollege dick ist oder dünn ist oder eben ob sowas geplant ist. Und das wäre ja präventativ eigentlich, weil das führt dann ja zu noch mehr Ängsten, weil man anders ist.
2: Ja.
4: Und man wird ausgeschlossen.
2: Dankeschön, Dankeschön. Sehr wichtig, Frau Hückel, wir haben über Prävention gesprochen. Was tun wir?
3: Oder sich hat schon, das nein, da tut sie schon was. Also an der BH in der Grenz-Acker-Straße in Wien gibt es den Masterlehrgang für die sozial-emotionale Entwicklung im Fachbereich Inklusion. Und es ist auch im Lehrplan die Förderung von diesen sozial-emotionalen Kompetenzen verankert. Das heißt, derzeit angehende Lehrerinnen und Lehrer lernen das in ihrer Ausbildung schon, weil es Bestandteil der Ausbildung ist. Aber das ist, glaube ich, auch erst im Werden. Also man setzt sehr viel Akzente auch auf Gefühle, Emotionen, wie geht man damit um? Und da gibt es auch sehr viele gute Umsetzungsbeispiele.
2: Darf ich fragen, wir sind jetzt unter uns, wer blockiert denn da

0: Harte Arbeit, auch die Notwendigkeit solcher Maßnahmen.
1: Und, ja, und manchmal sind die Systeme so dicht von manchen Lehrkräften, dass sie einfach auch trotz sehr guten Projekten oder die auch, holen sich auch Hilfe von außen, sie wenig durchsetzen können. Das sind auch die Rückmeldungen. Aber es sind sehr engagierte Lehrpersonen, die sehr mit sehr viel Freude und Empathie ihre Projekte auch präsentieren.
0: Wir haben Herrn Bahn in der Leitung. Hallo.
2: Einen wunderschönen guten Tag.
0: Hallo.
2: Können Sie mich hören?
0: Wunderbar.
2: Ja. Ach, Herr Pfarrer. Ich hätte so eine grundsätzliche Frage. Mir kommt halt vor, dieses ständige Neuerfinden und Dazunehmen von Gegenständen, ob das so wirklich die Lösung ist. Und nicht irgendwie vielleicht, dass man einmal fächerübergreifend sagt, also, keine Ahnung, wir bauen zusammen einen Staudamm oder so weiter. Und dann wird dieses Projekt aus dem Blickwinkel Chemie, aus dem Blickwinkel Physik, aus dem Blickwinkel Mathematik, aus dem Blickwinkel, was kann man das, wie kann man das beschreiben, Deutsch und so weiter. Also dieser fächerübergreifende Ansatz und nicht dieses Zerstrageln von Dingen und also ich lerne Mathematik und suche mir dann eine Anwendung, sondern ich mache mir eine Anwendung und lerne anhand der den Gegenstand. Also das geht mir irgendwie in meiner Erfahrung, auch die meiner Kinder, die sie gehabt haben, komplett ab. Das war nie ein Gegenstand. Und sämtliche Versuche, das zu hintertreiben, waren immer von Erfolg gekrönt. Was ich, die haben zum Beispiel so mal gehabt, eine Woche nur Englischunterricht, ja, mit Native Speakern. Das war ein Dimensionssprung bei denen. Ja. Wir haben, die ganze Klasse hat sich von Stammeln zu fließend Sprechen innerhalb von einer Woche entwickelt. Und dieses Erfolgsmodell passiert dann einmal in einem Curriculum von 8 Jahren und man sagt, ja, hat super funktioniert, aber wir wiederholen es nicht. Mhm. Und da frage ich mich auch das, was Sie früher gefragt haben, woran scheitert es da? Also was ist das Problem? Also ich höre dann dauernd, dass dann hat die Lehrergewerkschaft was, dann hat das Ministerium was, also immer irgendjemand schiebt sich einen schwarzen Peter zu. Aber diese grundlegende Wille zur Reform, dieser grundlegende Neuentwurf, einmal wirklich dass die komplette Kiste einreißen und neu bauen, das geht mir komplett ab. Und oder gibt es da irgendetwas? Wäre so die Frage.
0: Dankeschön, Herr Bahn. Ja, finde ich großartig, wenn jede Schule einen Staudamm baut, hätten wir wahrscheinlich kein Energieproblem mehr. Caroline Weckerle, wie sieht das aus? Ist der Reformwille da?
1: Er ist sicher da und ich glaube auch, dass viele daran interessiert sind. Es muss sie umsetzen lassen. Ich glaube, man wird dann von den Problemen erschlagen. Also der Lehrplan der Volksschule erlaubt solche Projekte, weil wenn man in den Stundenplan von den Kindern reinschaut, ist mit GU als Gesamtunterricht die Möglichkeit, offen fächerübergreifend zu arbeiten. Aber jetzt, wenn man dann ein Quereinsteiger, Quereinsteigerin ist oder eine Junglehrerin, Junglehrer, man hat nicht so viel Erfahrung, man hat vielleicht schwierige Kinder drinnen oder man ist schon ausgebrannt, weil man älter ist zum Beispiel, dann braucht das sehr viel Kraft, um einfach komplex solche Ideen und Projekte umzusetzen. Also ich glaube, es passieren viele gute Projekte, es passiert da viel guter Fächerunterricht, Mehrstufenklassen oder so, da gibt es sehr, sehr viele gute Beispiele, wo sehr viel aufgefangen wird, aber es ist halt noch zu wenig.
0: Kommen wir vielleicht wieder zurück von einer großen Schuldiskussion zu den Phobien, zu den Ängsten, wenn ein einzelnes Kind jetzt sagt, es geht nicht. Und wir haben zu Beginn gehört, es gibt die Schulängste und es gibt die Schulphobien, wenn wir das noch kurz auseinander glauben können.
1: Ja, Ängste gehören zu unserer Entwicklung dazu. Das ist entwicklungsbedingt. Man muss durch viele Ängste durch. Das gehört einfach dazu, weil man einfach mit Situationen lernt, umzugehen. Und da gibt es verschiedene Zugänge. Also manche haben das weniger, manche haben das mehr. Aber jeder hat ein gewisses Misstrauen, in neue Situationen zu gehen. Deshalb haben auch Lehrer oder Lehrerinnen Ängste, wenn sie vor die Klasse gehen. Oder Kinder oder Jugendliche haben unterschiedliche Ängste, je nach Alter. Also wenn man zum Beispiel einen Jugendlichen hernimmt, der hat ganz andere Ängste, vielleicht in der Peer Group, als wie jetzt ein Kind, das jetzt Angst hat vorm Einschlafen oder Angst hat, in die Klasse zu gehen, von der Frau Lehrerin, also oder zur Frau Lehrerin zu gehen oder ein Heft abzugeben oder was zu fragen. Also das wären so diese grundsätzlichen Ängste, die mit Schule einhergehen. Wenn das dann schon mehr wird, so wie Bauchweh oder so psychosomatische Probleme, dann ist man schon in so einem Mittelbereich und dann, wenn man in diesen phobischen Bereich geht, dann hat man eben überhaupt Schwierigkeiten, in die Schule zu gehen.
0: Das heißt, da geht dann wenig. Gibt es irgendwelche Hinweise, wie man oder Tipps?

0: Tipps, wie man das im frühen Stadion, jetzt sind wir wieder beim Stadium und beim Stadion, wie wir vorher vom Heimo Godler gehört haben, aber wie man das sehr früh erkennen kann, beziehungsweise wie man entgegenwirken kann, bevor es überbordend wird und man professionelle Hilfe in Anspruch nehmen
1: muss. Genau, das sind halt diese einfachen Dinge, wie sich selber Mut zu sprechen, Mutmachspruch, was anderes denken, rückwärts zielen, alles wird gut, so kleine Übungen des positiven Erlebens, was war heute gut in der Schule oder was hast du alles geschafft, also von der positiven Psychologie her, dass man positive Ansätze dazu nimmt. Also wenn man da neurobiologisch ein bisschen reinschaut, dann muss man diese Stressachse durchbrechen. Das heißt, man macht Dinge, um einfach da abzulenken, wenn der Stress in den Körper kommt. Und da helfen halt so kleine Dinge oder einen Glücksbringer mitnehmen oder einen Schal, der nach Mama oder Papa riecht oder solche Dinge. Ja. Oder eine Karte, wo was draufsteht oder ein Glücksstein oder ein Kuscheltier oder eine gute Freundin holt oder ein Freund holt das Kind beim Schultor ab. Mit der Lehrerin drüber sprechen, mit dem Lehrer die Umgebung angenehm vorbereiten, was Sensorisches herrichten, um einfach sich zu beruhigen. Da sind jetzt irgendwelche Kuscheltiere, Decken, gemütliche Ecken, solche Dinge oder auch so Gutpunkte für, wenn man einfach gewisse Dinge gut meistern kann, das einfach honorieren. Positiv, um einfach das umzulernen und über die Angst drüber zu kommen, weil es geht ja darum, eine neue Strategie zu lernen in der Situation, in der man einfach noch nicht so gut bewandert ist, was jetzt so einfache Ängste betrifft.
0: Ja, wir haben von Clemens Püringer noch ein Mail bekommen, er ist Lehrer, Angestellter und Selbstständiger und er hat gesagt, er hat einen einfachen Vorschlag, er würde die 12 Wochen Ferien auf 6 Wochen kürzen, die viele Stunden aufteilen für die Jahreszeit, dann hätten die Eltern nicht so viel Stress in den Ferien und auch die Lehrer und Schüler nicht so viel Stress in der Schulzeit, ebenso wäre genügend Zeit für die tägliche Turnstunde, die übrigens auch allen Lehrern gut tun würde. Er sagt auch noch, er ergänzt, bitte nicht von den Ressourcen reden, die sind wirklich genug da, einfach mit offenen Augen durch die Schulen Österreichs gehen.
1: Genau, es klingt noch ein schönes Konzept, aber ist ein bisschen rosarot, also da braucht man wahrscheinlich noch viel, viel mehr im Boot.
0: Braucht es noch mehr?
1: Ja.
0: Ja. Sie haben jetzt einige wirklich handfeste Tipps gegeben, wo findet man das? Muss man da zu einer Psychologin, einem Psychologen gehen oder...
1: Es gibt wahnsinnig viel Literatur, es gibt sehr schöne Bilderbücher dazu, man braucht das nur eingeben. Einfache Tipps kann man sich auch über ChatGPT holen, also ganz einfache, basale Dinge. Man kann natürlich Rat auf Draht fragen, es gibt vom Böb die Seiten, man kann überall reinschauen, also so einfache Infos kriegt man überall und es gibt wahnsinnig viel Literatur. Also gibt sehr, sehr viele schöne, gute Anweisungen.
0: Wir haben nicht mehr viel Zeit, es sind die letzten Minuten jetzt angebrochen. Deswegen würde mich natürlich interessieren, was würden Sie sich wünschen für die Kinder?
1: Nein, ich wünsche mir einfach mehr auf die Ressourcen zu schauen. Ja? Also ich glaube, dass auch Eltern und auch Lehrerinnen und Lehrer an sich sehr viel in sich drin haben, sehr viel mitbringen. Ich finde, die feinfühlige Person spürt, was das Gegenüber braucht und dass man einfach da mehr hinschaut und sich selbst da mehr zutraut. Also ich glaube auch, das Zutrauen, Situationen zu schaffen und sie zu bewältigen, ist ein bisschen verloren gegangen. Ja, also wir beschäftigen uns, glaube ich, viel mit Wissen, was ich sehr gut finde, aber wir beschäftigen uns wenig mit handelndem Tun. Ja? Und da würde ich sagen, da ist der Ansatzpunkt. Es kann einmal was schief gehen, es kann etwas nicht gelingen, aber das Wichtigste ist, dass man es versucht.
0: Ist das die Quadratur des Kreises, wenn man versucht, einerseits die emotionale Komponente, die soziale Intelligenz reinzubringen, auf der anderen Seite muss man sich aber im Endeffekt auf Prüfungen vorbereiten, man muss Hürden schaffen, man muss schauen, dass man ins Gymnasium kommt oder in die nächste Stufe oder die Matura schafft.
1: Genau, man muss es einfach tun. Man muss sich damit auseinandersetzen. Und selbst wenn man alles wegnimmt, wenn man sagt, man nimmt die Matura weg oder man macht keine Prüfung mehr, im Leben wird man dann diese Situationen haben und Schule gibt eben Struktur vor. Das heißt, deshalb stoßt man sie dann dran. Das ist ja dann oft auch das, wo man dann sieht, okay, da stoßt das Kind an, weil da muss es jetzt durch zum Beispiel. Ja? Weil, weiß ich nicht, man muss in die Schule rein jetzt. Man kann nicht mehr zu Hause bleiben und der Kindergarten ist da zum Beispiel weiter. Oder da gibt es eine Gruppe mit Biers und da muss man sie jetzt durchsetzen. Das heißt, das bereitet auch vor. Und ich glaube, man versucht halt heutzutage sehr weich zu betten, was auch sehr gut ist. Ja, dadurch kann halt sich die Seele sehr gut entfalten, aber was man dann vielleicht oftmals verliert, ist, dass man auch was tut. Ja. Also, dass man auch ins Tun kommt, ins handelnde Tun, und dass man dadurch auch einen Teil seiner Selbstwirksamkeit verliert, wenn man immer mehr aufhört zu tun.
0: Ist die Frage, wie war es in der Schule, gut?
1: Wenn das Kind eine Antwort gibt, ja, also das wissen die Eltern, da kann ich als Mutter sprechen, wie war es in der Schule, gut, okay.
0: Das ist es dann.
1: Das ist zu wenig, ja, weil natürlich Kinder erzählen, wenn man mit ihnen oft was tut oder am Abend oder so, und Jugendliche erzählen, wenn sie in Stimmung sind, und das kann halt oft erst um 10 am Abend sein. Ja. Aber das Wichtige ist immer in der Beziehung bleiben.
0: In Beziehung bleiben. Dankeschön, Caroline Weckerle. Fürs Kommen, klinische und Gesundheitspsychologin. Wir haben heute über Schulängste und Schulphobien gesprochen. Vielen Dank. Gerne. Damit sind wir auch am Ende der Sendung. Georg Janser war an den Reglern, Jonathan Lindner am Telefon und Helene Getzlik hat heute die Regie geführt. Kommende Woche hören Sie im Radiokolleg Schule ohne Ende. Ab Montag 9.05 Uhr eine Reihe von Daphne Rube. Und wir kommen nun zu unserer Rubrik. Wie immer eine Frage noch. Es ist nicht ganz leicht, mit Ärztinnen und Ärzten in ein gutes Gespräch zu kommen. Deswegen hat sich Norbert Peter bei Gerhard Jelinek umgehört. Er ist Leiter der Wiener Pflege- und Patientinnenanwaltschaft. Wie sollte ich mich auf ein Gespräch mit Arzt oder Ärztin vorbereiten?
2: Für den Erfolg einer Heilbehandlung ist ein gelungenes ärztliches Aufklärungsgespräch ganz entscheidend. Nämlich eine Heilbehandlung ist ja nur dann keine rechtswidrige Körperverletzung, wenn die PatientInnen nach entsprechender Aufklärung auch zustimmen. Also, dass sie über die Erkrankung, die Behandlungsmöglichkeiten und die Risiken informiert wurden und in die Behandlung einwilligen. Eine vollständige und verständliche Information ist daher sowohl für den Arzt, für die Ärztin, wie auch für die Patientinnen wesentlich. Aber nicht alles, was für einen Arzt oder eine Ärztin leicht verständlich ist, ist es auch für Patientinnen. Deswegen empfehle ich, gut vorbereitet in so ein Gespräch zu gehen. Was heißt das? Schreiben Sie sich in Ruhe vorab Ihre Fragen auf. Bringen Sie nach Möglichkeit eine aktuelle Medikamentenliste mit, auch darüber, was Sie ohne Rezept einnehmen, allfällige Nahrungsergänzungsmittel. Wenn Sprachprobleme bestehen, wenn man Angst hat vor dem Gespräch, wenn es vielleicht Hörprobleme gibt oder bei Minderjährigen, dann haben Sie auch das Recht, eine Vertrauensperson mitzunehmen, die das Gespräch für Sie betreut und begleitet. Schreiben Sie mit, was der Arzt oder die Ärztin Ihnen sagt. Besonders auch, wie zum Beispiel Medikamente dann einzunehmen sind. Und bitte stellen Sie Fragen, wenn etwas unklar geblieben ist oder wenn Sie nicht sicher sind, dass Sie sich alles gemerkt haben oder richtig verstanden haben. Nur keine falsche Scham. Wissen Sie jetzt genau, welche nächsten Schritte folgen werden? Was Sie tun können, was Sie tun sollen? Lassen Sie sich nicht drängen. Gehen Sie noch einmal Ihre Fragenliste durch. Und wenn Sie sich jetzt nicht alles gemerkt haben oder mehr wissen wollen, dann finden Sie eine ausführliche Checkliste auf der Homepage der Wiener Pflege- und Patientinnenanwaltschaft, kurz WPPA, im Kapitel Hilfestellungen für Patientinnen.
0: Norbert Peter hat das Interview geführt. Ich wünsche Ihnen im Namen des Teams eine gute Gesundheit. Wir hören einander wieder am kommenden Donnerstag zu gewohnter Sprechstunde. Und zwar anlässlich des Internationalen Erste-Hilfe-Tages zeigen wir, wie man eine funktionierende Rettungskette bildet. Und wir werfen einen faszinierenden Blick in den Emergency Room, die zentrale Notaufnahme. Und wir sehen, dass der gemeine Schnupfen dort nur wenig verloren hat. Wir auf jeden Fall bleiben für Sie weiterhin am Puls.
3: Sie hatte eine sehr markante Stimme und war vor allem für ihre Interpretationen von Jazz-Standards und Popsongs bekannt. 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
2: Am Mikrofon begrüßt sie Elisa Wasch. Bei einem Bootsunglück auf dem Atlantik sollen mehr als 80 Flüchtlinge ums Leben gekommen sein. Details zur angeblichen Nähe von Derat zur Muslimbruderschaft gab heute die Direktion Staatssicherheit und Nachrichtendienst bekannt. Die ÖBB stehen vor einer großen Reform. Und auch die Verwaltung in Österreich soll effizienter werden mit Hilfe von KI. Das Wetter morgen hochsommerlich warm. In einem kleinen Holzboot vom westafrikanischen Gambia über den Atlantik auf die Kanaren. Bei dieser gefährlichen Überfahrt sollen mehr als 80 Flüchtlinge ums Leben gekommen sein. Das teilte die spanische Seenotrettungsorganisation heute mit. Details von Josef Manola.
3: Während die Migrationskrise in Ceuta das Parlament beschäftigt, kam von den Kanareninseln die Nachricht von einem Unglück, einem der schwersten der letzten Jahre. Anfang August waren 128 Passagiere von Gambia in Richtung Kanaren aufgebrochen. Im Atlantik erlitt das Holzboot einen Motorschaden. Wochenlang trieb es führungslos im Meer. Wasser und Nahrungsmittel wurden knapp. Die ersten Passagiere starben. Die Überlebenden warfen die Leichen über Bord. Erst gestern wurde das Boot 65 Seemeilen südlich von Gran Canaria entdeckt. Nur mehr 43 Männer und eine Frau konnten geschwächt geborgen werden. Die Statistik spricht von einem deutlichen Rückgang der Zahl der Flüchtlinge auf der Atlantikroute. Dennoch sind auf einem einzigen Boot rund 80 Menschen ums Leben gekommen.
2: Vor wenigen Tagen haben die Behörden ihre Zusammenarbeit mit der Deradikalisierungsstelle Derat beendet. Heute wurden Details bekannt. Die Direktion Staatsschutz und Nachrichtendienst beruft sich auf zahlreiche Hinweise, wonach Akteure von Derat mit der Muslimbruderschaft vernetzt seien. Mehr von Christian Jentsch.
4: Die Direktion für Staatsschutz überprüft ab Juni jene Männer, die beim Deradikalisierungsverein Derat tätig sind. Diese Sicherheitsüberprüfung findet erstmals statt, nachdem das Justizministerium die Aufgabe neu ausschreibt. Ergebnis: Derat hat enge Bezüge zur islamistischen Muslimbruderschaft. DSN-Direktorin Meyer schreibt dazu:
5: Uns liegen Erkenntnisse zur Nähe verschiedener Akteure des Vereins zu Strukturen des legalistischen Islamismus vor.
4: Die Muslimbruderschaft ist in Österreich zwar nicht verboten, aber mit einer pluralistischen, demokratischen Gesellschaft nicht vereinbar. Sicherheitskreise sagen, Derat habe sich geweigert, nicht-muslimische Frauen zu beschäftigen. Lehrerinnen seien bei Derat Schulworkshops rausgewiesen worden. Ende letzter Woche wurden alle Aufträge von Derat mit dem Bund und der Stadt Wien gestrichen.
2: Der Integrationsfonds soll eigene Workshops für Lehrkräfte ausarbeiten. Das hat Ministerin Claudia Bauer heute angekündigt. Das Ziel: Die Lehrerinnen und Lehrer sollen bei Integrationsproblemen an Schulen unterstützt werden. Eva Haslinger berichtet.
6: Die Kurse sollen sowohl online als auch in Präsenz stattfinden, so Integrationsministerin Claudia Bauer von der ÖVP.
7: Es soll darum gehen, wie problematische Entwicklungen erkannt werden können. Es soll darum gehen, wie sie auch angesprochen werden, wo Lehrkräfte Unterstützung bekommen, was ihre Rolle ist und was umgekehrt auch nicht ihre Rolle ist.
6: Der Integrationsfonds soll die Kurse in Zusammenarbeit mit Expertinnen und Lehrkräften erarbeiten. Die Workshops sollen in ganz Österreich angeboten werden.
7: Weil die Probleme nicht mehr nur auf einzelne Landeshauptstädte begrenzt sind.
6: Ziel sei, die Schulen zu unterstützen. Lehrerinnen und Lehrer sollen sich auf das Wesentliche konzentrieren und nicht zu Polizisten im Klassenzimmer werden, so die Integrationsministerin.
2: Unsere Verwaltung soll digitaler werden, das sieht eine Gesetzesnovelle der Regierung vor. Bescheide im öffentlichen Dienst sollen künftig von künstlicher Intelligenz erstellt werden, ohne menschliche Kontrolle. Das wurde heftig kritisiert. Der zuständige Staatssekretär äußert sich nun dazu. Maria Knips-Witt.

0: Ding und Annabelle Amini berichten.
1: Egal, ob es um den Antrag auf Familienbeihilfe, Förderansuchen oder Baubescheide geht, künftig regelt das die KI, sagt der für Digitalisierung zuständige Staatssekretär Alexander Pröll von der ÖVP am Rande eines Termins in Berlin.
2: Die Verwaltung braucht die modernsten Werkzeuge wie zum Beispiel KI. Hier haben wir die rechtliche Grundlage geschaffen. Das ist der erste Schritt. Es wird so möglich sein, dass KI zukünftig einsetzbar ist.
1: Künstliche Intelligenz sei fehleranfällig und führe zu falschen Ergebnissen, kritisieren Grundrechtsorganisationen in der bereits abgelaufenen Begutachtungsfrist. Die Richtervereinigung hat Bedenken geäußert, dass die Verwaltungsgerichte einen bürokratischen Mehraufwand befürchten. Dem entgegnet Pröll.
2: Es geht um viele automatisierte Entscheidungen, aber wichtig ist, dass richterliche Entscheidungen davon nicht betroffen sind und der Rechtsschutz und der Datenschutz der Bevölkerung natürlich nicht ausgehöhlt wird.
1: Es gehe laut Pröll vor allem darum, dass die Bevölkerung schneller zu Entscheidungen komme.
0: Die österreichischen Bundesbahnen sollen eine neue Konzernstruktur bekommen. Die derzeitige Struktur ist mehr als 20 Jahre alt und soll moderner und flexibler werden. Ein entsprechendes Gesetz wird gerade ausgearbeitet. Mehr von Michael Fröschl.
3: Im weitverzweigten ÖBB-Konzern gibt es viele Doppelgleisigkeiten. So kümmern sich etwa 4 Stellen darum, dass Loks und Waggons bereitstehen. Mit der Reform soll die Bahn schlanker und effizienter werden, sagt ÖBB-Chef Andreas Matte.
4: Daher wollen wir auch die Aufgaben hier klarer zuordnen, auch die Verantwortlichkeiten, dass ganz klar ist, wer sorgt dafür, dass der Zug auch wirklich dasteht und verfügbar ist. Wer sorgt für die Pünktlichkeit?
3: Konkret werden Aufgaben gebündelt und die für den Personen- und Güterverkehr zuständigen ÖBB-Töchter von Aktiengesellschaften in Gesellschaften mit beschränkter Haftung umgewandelt. Dadurch bekommt ÖBB-Holding-Chef Matte ein direktes Weisungs- und Durchgriffsrecht. Die ÖBB-Reform wird jetzt in der Koalition politisch akkordiert. Laut Verkehrsministerium soll sie spätestens Mitte nächsten Jahres in Kraft treten.
0: Ergänzende Meldungen nun von Tom Brandenberger.
5: Der russische Präsident Putin sieht nach eigenen Worten aktuell eine Chance für ein Friedensabkommen im Ukraine-Krieg. Mehrere Länder wie die USA und China seien bereit, eine Friedenslösung zu unterstützen, sagte Putin am Rande eines Wirtschaftsforums in Wladiwostok. Letztlich müsse das Problem aber von den Konfliktparteien selbst gelöst werden und er glaube, dass es dafür eine Chance gebe. Vorsichtig optimistisch hat sich heute auch der ukrainische Außenminister Sibiha gezeigt. Er glaube, dass es eine neue Dynamik in den Friedensbemühungen geben werde. Einzelheiten nannte er aber nicht. Deutschland, Frankreich und Polen haben nach dem Anschlagsversuch mit einer Sprengstoffdrohne auf dem Flughafen Leipzig eine geschlossene Reaktion auf hybride Bedrohungen durch Moskau angekündigt. Man sei sich einig, dass der Weg zu einem neuerlichen Frieden in Europa nur über eine entschlossene Unterstützung der Ukraine und einen konsequenten Druck auf Moskau führen könne, sagte der deutsche Außenminister Wadefuhl nach einem Treffen mit seinen Amtskollegen in Brandenburg. Der erste Bewohner der sogenannten Wiener Auszeit-WG für strafunmündige Täter hat das Haus in Wien-Simmering bereits wieder verlassen. Wie die Wiener Kinder- und Jugendhilfe bestätigte, wird der 13-Jährige jetzt innerhalb einer Orientierungshilfe betreut. Statt ihm ist ein neues Kind in die Auszeit-WG eingezogen. Auch die Aufnahme eines zweiten Kindes sei in Planung, heißt es. Nähere Angaben gibt es aus Gründen des Persönlichkeitsschutzes aber nicht. In der Grazer Innenstadt ist eine Frau offenbar gewaltsam ums Leben gekommen. Seit dem Nachmittag läuft ein Großeinsatz der Polizei. Ein Tatverdächtiger wurde festgenommen. Laut ersten Angaben der Ermittler gibt es zwischen dem mutmaßlichen Täter und seinem Opfer ein familiäres Naheverhältnis. Die Ermittler gehen von einem Femizid aus. Die Hintergründe sind aber noch völlig unklar.
0: Den Wetterbericht hat jetzt noch Katrin Ladstätter für Sie.
6: Es ist sehr warm für Anfang September. In den Landeshauptstädten sind es aktuell zwischen 25 Grad in Salzburg und 29 in Graz. Zur Sonne kommen jetzt aber immer mehr Wolken und im Laufe der nächsten Stunden regnet es vor allem von Salzburg bis Niederösterreich stellenweise ein bisschen. Der Abend ist im Donauraum auch noch windig. Morgen am Freitag viel Sonne, Wolken nur mehr anfangs im Nordosten. Die Temperaturen legen noch weiter zu, 26 bis 33 Grad hat der Freitagnachmittag. Am Samstag ziehen dann aber von Norden her vorübergehend Wolken und ein paar Regenschauer durch. Am Sonntag ist es wieder überwiegend sonnig und meist 21 bis 29 Grad die Höchstwerte am Wochenende.
0: Das war das Journal um 5. 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
7: 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Herzlich willkommen zu einer Sendung von Lido bis Lehmann. Wir beginnen nämlich in Venedig, wo gestern Abend die Filmfestspiele eröffnet wurden, und enden in Berlin des Jahres 1980. Dorthin hat Sven Regener in seinem neuen Roman seinen legendären Helden Frank Lehmann geschickt. Warum, verrät uns der Element of Crime-Sänger im Interview. Wolfgang Popp begrüßt Sie am Mikrofon. Am Lido ging gestern der Vorhang hoch zu den 83. Filmfestspielen von Venedig, und das mit einem besonderen, weil politisch besonders engagierten Star. George Clooney wurde bei der gestrigen Gala mit dem Goldenen Löwen für sein Lebenswerk ausgezeichnet. Was die politische Situation in den USA anging, nahm er sich gestern auch kein Blatt vor den Mund.
8: There's a great word, kakistocracy, which is a country run by the least qualified people. I think maybe we have a kakistocracy right now, but we'll get through it. And we'll have an election in 2028. With any luck, we'll have some restoration into some normalcy.
7: Eine Kakistokratie, also eine Regierung der Unfähigsten, würde derzeit in den USA herrschen, meinte Clooney. Mit den Wahlen 2028 werde es aber mit etwas Glück eine Rückkehr zur Normalität geben. Was es jetzt brauche, Bestimmtheit, Liebe und Respekt, um als Gesellschaft gesund aus dieser Katastrophe herauszukommen.
8: With determination and with love and with respect, as a society, we might just somehow get out of it intact.
7: Einen ganz intimen und auch selbstironischen Blick in sein Badezimmer erlaubte der mittlerweile 65-jährige George Clooney schließlich auch noch.
8: I'm 65 years old. Everything is melancholy. You know, literally, you brush your teeth and you're like, oh, my teeth used to be so much nicer.
7: In meinem Alter ist alles in Melancholie getaucht, so Clooney. Sogar der morgendliche Blick in den Spiegel beim Zähneputzen. Als Eröffnungsfilm lief gestern Abend das biografische Drama Ink, also Tinte oder Druckerschwärze, von Danny Boyle. Es geht darin um den Zeitungs- und Medienmogul Rupert Murdoch, der mit dem Boulevardblatt The Sun in den 1960er Jahren die britische Medienlandschaft völlig auf den Kopf stellte. In der gestrigen Pressekonferenz meinte Danny Boyle, dass er Murdoch nicht als Monster darstellen wollte, wie es heute oft geschehe.
9: We didn't want to monsterize Rupert Murdoch, which of course I think a lot of people do know. And I think it's because he represented at the time a breath of fresh air in what was a very rigid British society.
7: Bei der gestrigen Eröffnungspressekonferenz kam auch Jurypräsidentin Maggie Gyllenhaal zu Wort. Sie stellte die Frage, wie sich in einer Zeit wie dieser, da die Welt in Flammen steht, über Filme sprechen lasse, und die Antwort gab sie gleich selbst.
10: To me, the answer has something to do with empathy. I think that if movies really are an honest look into other people's experience, that they are fundamentally, unavoidably political.
7: Es gehe also um Empathie, sagte Gyllenhaal, und die entstehe, wenn man in Filme eintauche, die sich aufrichtig mit den Erfahrungen anderer Menschen auseinandersetzen würden. Das mache diese Filme nämlich von sich aus und von Grund auf politisch. Wir bleiben beim Film, verlassen aber Glanz und Glamour des Lido und steigen hinunter in einen Keller mit abgestandener Luft, in dem es streng nach Angst und Schweiß riecht. Der Boxsport hat ja ein legendäres Filmgenre hervorgebracht. Wir reden da von Klassikern wie Martin Scorsese's Raging Bull oder Clint Eastwood's Million Dollar Baby, von John Hustons Fat City bis zu Sylvester Stallones Rocky-Serie. Da geht es um den Kampf im Ring und den gleichzeitigen Kampf um den sozialen Aufstieg, um den amerikanischen Traum auf Steroiden, also wenn man so will. David Michaud's Boxerdrama That's Why the Lady is a Champ folgt da also einer langen Tradition. Der Film basiert allerdings auf der wahren und tragischen Lebensgeschichte der Boxerin Christy Salters Martin. Magdalena Miedl hat den Film bereits gesehen.
11: Sie wächst in West Virginia als Tochter eines Bergmanns auf. Ein ordentliches Leben soll sie führen. Aber dann entdeckt die burschikose Christy Salters, gespielt von der momentan allgegenwärtigen Sydney Sweeney, ihre Begabung fürs Boxen. Sie wird dem Trainer Jim Martin empfohlen, der sie zunächst ablehnt.
12: Lass sehen, was du drauf hast.
13: Mach sie fertig.
12: Gut.
13: Brich ihre Rippe, wenn es sein muss.
12: Ja.
11: Aber sie bringt auch männliche Gegner zu Boden und Jims Interesse ist geweckt.

0: Er steckt sie in ein pinkes Outfit, verschafft ihr erste Kämpfe, heiratet sie kurzerhand und vermarktet sie als Coal Miner's Daughter, also als Bergmannstochter. Es sind die späten 80er Jahre, weibliche Boxerinnen sind die exotische Ausnahme. Sie ist die erste, die der legendäre Boxpromoter Don King vertreten wird.
1: Und du musst die junge Lady sein, von der ich so viel gehört habe. Christy, wie alt bist du?
2: 24, Sir.
1: Du bist hübsch. Und du bist wirklich eine Boxerin?
2: Ja, Sir.
1: Jesse hat mir gesagt, du kämpfst ganz in Pink. Das ist gut, denn ich mag Pink.
0: Christy in wild geblümten Kleidern gibt sich vor Kameras betont feminin und reißt homophobe Witze und kommt damit beim Publikum bestens an. Dass daheim nicht alles in Ordnung ist, dass ihr Mann ein manipulativer Gewalttäter ist, der ihr weder psychisch noch physisch Raum lässt, wird erst nach und nach klar.
3: Er weiß alles, was ich im Haus mache oder sage. Er muss das ganze Haus mit versteckten Kameras oder sowas verwanzt haben. Und er ist dauernd wütend auf mich. Er jagt mir Angst ein. Ich brauche Hilfe, Mama.
4: Oh, Christy. Du klingst ganz verwirrt.
0: Wer Christy Salters Martin googelt, findet nicht die inspirierende Underdog-Geschichte einer Arbeiterklasse-Boxerin und ihres Ruhms, sondern die Geschichte einer Überlebenden. 2010 versuchte ihr Trainer und Ehemann Jim, sie zu ermorden, als sie sich von ihm trennen will. Ein Mordversuch mit mehrfacher Ankündigung.
5: Wenn du mich verlässt, bringe ich dich um.
2: Tu, was du tun musst.
0: Dass dem fast 20 Jahre Manipulation und Gewalt vorangegangen waren, zeigt der Film aber nur am Rande. Die chronologische Erzählweise, für die sich der australische Regisseur David Mitchell und seine Partnerin und Drehbuchautorin Myra Folkster entschieden haben, geht am dramatischen Kern vorbei. Auch die Boxszenen wirken seltsam blutleer. Lichtblick ist die konkurrierende Boxerin Lisa Holwine, die zur wichtigen Bezugsperson wird. Gespielt wird sie von der Kampfsportlerin Katie O'Brien.
6: Weißt du, wie leicht du es einem machst, dich scheiße zu finden? Durch diesen ganzen harte Mädchenscheiß, die Angeberei. Vielleicht sagt ja Jim, du sollst das so machen. Weiß nicht. Du brauchst das nicht.
7: Wenn du das sagst.
0: Heute gilt Christy Salters Martin als lesbische Ikone des Boxsports und als Kämpferin gegen häusliche Gewalt. Sie hätte einen besseren Film verdient.
8: That's Why the Lady is a Champ. Ab heute ist der Film in den heimischen Kinos zu sehen. Damit zur Literatur und zu einem der liebenswertesten und langlebigsten Antihelden der deutschen Gegenwartsliteratur. 2001 und damit vor 25 Jahren oder einer Generation trat Sven Regeners Herr Lehmann erstmals in Erscheinung. Im gleichnamigen Roman tingelte er damals kurz vor seinem 30. Geburtstag und kurz vor dem Mauerfall einen Tag lang durch West-Berlin. Der ebenso verkorkste wie liebenswerte Protagonist hat längst Kultstatus. Das Werk wurde in über 15 Sprachen übersetzt und von Leander Hausmann 2003 auch verfilmt. Sven Regener, Gründer und Kopf der Band Element of Crime, hat seither mehrere Fortsetzungen geschrieben oder vielmehr Pre- und Sequels zum Erstling, in denen er der Figur und ihrem Umfeld ins Jahr 1980 folgt, kurz nachdem Frank Lehmann auf der Suche nach dem großen Bruder in Berlin eintrifft. Darunter der kleine Bruder Wiener Straße und zuletzt Klitter Schnitter. Nun ist Frankie und Freddy und damit Band 7 aus dem Herrn Lehmann-Kosmos erschienen. Die Geschichte spielt am 23. Dezember 1980 und damit am Vorabend des Weihnachtstags und erzählt vor allem von der Beziehung der beiden Brüder.
9: Und der Fahrer hupte und schlich vorbei und Frank bremste so plötzlich, dass fast der Motor ausgegangen wäre. Und dann konnte er mit dem Schaukeln wieder von vorne anfangen, während sein Bruder neben ihm seltsam teilnahmslos vor sich hin starrte. Das wunderte Frank dann doch. Er kannte Freddy als Angeber und Großmaul. Und auch wenn er vielleicht im Kudamm-Hotel einiges von seiner guten alten Spritzigkeit verloren hatte, war das in Franks Augen noch lange kein Grund, in einem hin und her schaukelnden Auto stumpf nach vorne zu glotzen und kein Wort zu sagen. Das war Freddy technisch eigentlich völlig ausgeschlossen und geradezu anmaßend freudlos. So sah Frank das und so formulierte er es in seinen Gedanken. Freddy technisch eigentlich völlig ausgeschlossen und geradezu anmaßend freudlos. Das gefiel ihm. Vor allem das mit dem Freddy technisch. Das hatte was. Das gab seinem Bruder, wie er fand, ein bisschen etwas von seiner Würde zurück.
8: Im Gespräch mit Judith Hoffmann erzählt Sven Regener jetzt gleich, warum er mit der Handlung immer wieder in dieses Jahr und zum Anfang 20-jährigen Frank Lehmann zurückkehrt.

0: Und er verrät, was West-Berlin mit Disneyland und sein Schreiben mit H.C. Artmann zu tun hat.
1: Sven Regener, alle 3, 4, 5 Jahre kehren Sie zurück in diesen Herr Lehmann-Kosmos. Und man hat immer das Gefühl, wie Frank Lehmann sind Sie derjenige, der sich über ein Wort im Kopf freut, über einen Gedanken, den man dann ein bisschen dreht, wieder umdreht, neu denkt und neu zusammenbaut. Ist das so auch beim Romanschreiben, wenn Sie diese Texte, diesen Rhythmus wieder aufgreifen?
2: Ja, da ist viel Verliebtheit in die Sprache auch drin, das stimmt schon. Also für mich ist es wichtig, dass Sprache eben auch einen Klang hat. Es geht nicht einfach nur darum, irgendeine Message von A nach B zu transportieren, sondern auch gerade, wie die Leute reden, auch in so einem Roman, wie sie sich ausdrücken, wie sie sich auch um Dinge herumdrücken, wie sie formulieren, wie sie miteinander kommunizieren und dabei sozusagen Pirouetten drehen, auch sprachlich. Das ist, glaube ich, sehr, sehr wichtig dafür, dass man die Menschen versteht und die Person.
1: Diesmal liefern Sie so ein Katz-und-Maus-Spiel quer durch Berlin, ober- und unterirdisch, einen Tag vor Weihnachten. Also knüpfen eigentlich direkt an Glitterschnitter. Freddy ist aus dieser Anstalt entlassen, aus diesem Hotel am Kuhdamm. Frank soll ihn abholen nach dieser Medikamentenstudie. Die hat deutliche Spuren hinterlassen und dann vergisst er sein Flugticket nach New York und seinen Reisepass ausgerechnet. Und es beginnt so ein Versteckspiel, ein Katz-und-Maus-Spiel quer durch Berlin. Haben Sie diesen Tag, einen Tag vor Weihnachten, zuerst ausgewählt und dann die Geschichte rundherum gepackt? Oder wie war denn das?
2: Naja, das war auf jeden Fall eine gute Sache für die Geschichte, weil diese beiden Brüder sind ja an so einem Wendepunkt in ihrem Verhältnis zueinander. Der große Bruder will direkt nach Weihnachten nach New York gehen und ist dann wahrscheinlich, da macht sich der kleine Bruder nichts vor, für immer weg. Das heißt, hier liegt so eine grundsätzliche Melancholie darunter. Und die ist natürlich verstärkt dadurch, dass sie im Grunde genommen auch gar nicht wissen, was sie mit diesem Weihnachtsding, was am nächsten Tag losgeht, was ja immer sehr stark familiär geprägt ist. Also sowohl negativ wie positiv. Wie sie damit umgehen sollen. Sollen sie nach Bremen fahren, ihre Eltern besuchen und mit denen Weihnachten feiern? Sollen sie irgendwie in West-Berlin irgendwie abhängen? Sie wissen es nicht. Auch dadurch wird das zusätzlich aufgeladen. Aber ergeben hat sich dadurch, dass das schon bei der kleine Bruder davon die Rede war. Frank Lehmann kommt ja so Anfang November nach West-Berlin auf der Suche nach seinem Bruder. Und als er ihn dann findet in diesem Probandenprojekt, diesem medizinischen Versuchsprojekt, sagt der Bruder, der auch nicht mehr so richtig bei sich ist, naja, ich komme raus, dann ist ja auch erstmal Weihnachten. Und jetzt kommen Sie dahin, dass Sie feststellen, dass Sie überhaupt nicht wissen, was Sie damit anfangen sollen. Nicht?
1: Wie ist denn das für Sie jetzt als Schöpfer dieses Kosmos? Schreiben Sie auch für sich selber die Geschichten, wo Sie denken, die passen mir jetzt gut rein oder die erklären für mich eben solche Wendepunkte, wie Sie gerade einen beschrieben haben? Oder haben Sie Lust, einmal, es kommt mir fast vor, wie an diesem und jenen Tag vorbeizuschauen und zu schauen, was er da gerade macht und wie dieser Tag denn abläuft? Oder wie ist das?
2: Ja, wie so eine Parallelwelt, ne, wo man dann ab und zu mal reinguckt. Ja, das ist interessant. Ich habe manchmal auch das Gefühl, die machen alle, die könnten zur Not auch ohne mich weitermachen. Aber das ist natürlich ein Irrtum. Am Ende ist man ja doch als Autor der Schöpfer dieser ganzen Leute. Ich glaube, dass wie immer in der Kunst, man eigentlich, wenn man schlau ist, nur Dinge schafft, die man selber auch gerne mag, die einen selber interessieren, an denen man Spaß hat. Und das sage ich mal so als Musiker, Songs schreibt sozusagen, die man immer wieder singen möchte. Ja, also die man, wo man kein Problem damit hat, 20, 30 Jahre damit aufzutreten und diese Lieder zu singen. So gut müssen die sein. Und so ist es ein bisschen mit den Romanen auch. Ich kann nicht von den Leuten erwarten, dass sie das lesen, wenn es mir selber nicht gefällt. Und ich merke schon beim Schreiben, wenn es anfängt, so Arbeit zu werden, also im Sinne von, oh, das muss ich jetzt abarbeiten, dann stimmt was nicht. Dann singt und klingt es nicht. Dann rollt es nicht von alleine. Weil das ist, glaube ich, wichtig. Also für mich, bei meinen Büchern, dass sie anfangen, sozusagen so ein eigenes Leben zu entwickeln und einen so mitzureißen, mich jedenfalls. Und ich denke immer, und das habe ich auch bei der Musik immer so gehalten, wenn es mich selber mitreißt und mir selber gefällt, dann kann ich auch darauf vertrauen, dass es auch andere Leute gibt, denen das dann gefällt. Das muss nicht jeder sein. Hauptsache, man macht etwas, zu dem man selber stehen kann. Und natürlich erfüllt man sich auch eine Menge Wünsche als Autor. Man schreibt tatsächlich auch über Dinge, aber eben in der Regel sehr verschlüsselt oder versteckt, ja, über Dinge, die einen vielleicht in dem Moment auch auch gerade bewegen. Ich erinnere mich bei Glitterschnitter zum Beispiel, diese ganze Geschichte der Mutter von Chrissy, dass dieser lebensfüllende Aufgabe, diese Tochter großzuziehen, plötzlich vorbei ist. Das was war, was mich, glaube ich, als ich den Roman geschrieben habe, durchaus auch bewegt hat, also aus eigenen Gründen. Das heißt, es fließen immer auch Dinge mit ein, manchmal merkt man das selber erst später, die einen selber sehr bewegen.
1: Dieses Berlin interessiert mich. Diese Mischung aus brodelnder Künstlerszene und die Kaputtheit, die Drogen, die Junkies, die zerstörten Häuser, die Geisterstationen in der U-Bahn oder in der S-Bahn. Was war das für eine Atmosphäre, in die Sie da diesmal auch wieder hineingeschlittert sind? Und wie haben Sie sich das wieder hergeholt? Haben Sie alte Stadtpläne oder wie machen Sie denn das?
2: Also das meiste aus der Erinnerung, was natürlich bedeutet, dass es kann auch täuschen, ist klar. Da muss man aufpassen, dass man auch nicht in die Verklärung gerät. Aber ich glaube, das Entscheidende ist, dass ich würde es mal als dunkles, kaputtes Disneyland bezeichnen, was wir damals hatten. Und dann eine Stadt, die eigentlich eine sterbende Stadt war, West-Berlin war eine sterbende Stadt und gleichzeitig aber mit einem großen Überlebenswillen. Ich fand, dass die Berliner auch immer, also auch gerade die alteingesessenen Berliner, tolles Beharrungsvermögen und eine extreme Krisenfestigkeit irgendwie bewiesen haben. Und das war schon eine sehr, sehr, sehr spezielle Gemengelage. Ich glaube, das ist einfach, ja, ein sehr bizarrer, aber gleichzeitig auch sehr normaler Ort war. Und das ist das Interessante. Die Normalität im völligen Ausnahmezustand, die in West-Berlin sich über Jahrzehnte sozusagen hingezogen hat. Das ist durchaus wert, auch, glaube ich, einen Roman in einer solchen Stadt spielen zu lassen. Und ich muss sagen, ich bin 1982 nach West-Berlin gekommen und mir ist aus der Zeit sehr, sehr, sehr viel mehr noch in Erinnerung gegenwärtig als zum Beispiel, sagen wir, aus den Nullerjahren oder so. Ja, da sind dann andere Sachen in Vordergrund getreten. Da hat man dann Kinder und zieht die Großen und das sind andere Bilder dann. Aber deshalb bin ich auch so der Meinung, dass es besser ist, über 20-Jährige zu schreiben in einer Zeit, in der man selber was vom 20-Jährigsein versteht. Als wenn ich das so heute so tun würde, dass wenn das heute spielt und dann heute 20-Jährigen irgendwas unterstelle, von dem ich vielleicht gar nichts verstehe.
1: Sie haben einen ganz eigenen Rhythmus, eine eigene Sprachmelodie geschaffen, vor allem mit den sich überlagernden Dialogen, mit diesem Gewirr an Stimmen, dann wieder die Gedankenkarusselle von Frank Lehmann selbst. Gibt's für Sie jetzt Passagen, so Wendungen, Dialoge, die Sie immer wieder gerne einbauen oder immer wieder sich gerne auch vorlesen oder auf Ihren Lesetouren drauf zurückgreifen?
2: Ja, also bei den Lesetouren stelle ich schon fest, dass die Sache ihren ganz eigenen, das, was ich da schreibe, das hat einen ganz eigenen Sound und auch einen eigenen Rhythmus. Das heißt, es ist sehr viel Musik da auch drin und ich freue mich darüber, weil ich glaube, ich sage einfach mal so ganz dreist, das habe ich von H.C. Artmann gelernt. Ich bin ja gerade Mainzer Stadtschreiber, ein sehr seltsamer Job, den ich auch eigentlich nicht in Mainz wahrnehme. Ich bin da fast nie, aber ich hatte das eigentlich nur angenommen, weil ich sah, dass H.C. Artmann 1986 den auch bekommen hat, diesen Preis, und habe es als großes Kompliment genommen und das gerne angenommen. H.C. Artmann war immer ein großes Vorbild, wenn es darum geht, zu begreifen, wie sehr es in der Sprache, auch in der Prosa, nicht nur in der Poesie und nicht nur im Songtext, sondern auch in der Prosa, wie sehr es da auch um Klang geht und um Rhythmus, wie viel Musik auch in der Sprache steckt. Das kommt mir natürlich sehr entgegen, weil ich als Songtexter das sowieso als musikalische Handlung sehe, Texte für Songs zu schreiben. Und insofern gibt es da eine gewisse Verbindung. Der Klang und der Rhythmus der Sache sind für mich schon wichtig.
0: So, Sven Regener, sein Roman Frankie und Freddy ist bei Galliani Berlin erschienen und Regener hat ihn auch als Hörbuch im Tacheles Verlag eingelesen. Zum Schluss wollen wir noch an eine der großen Stimmen des Jazz erinnern. Die zweifache Grammy-Gewinnerin Cassandra Wilson ist vorgestern in Jackson, Mississippi im Alter von 70 Jahren und im Kreis ihrer Familie gestorben.
3: Jazz is a discipline. It's beyond a genre. It's a discipline, it's a way of life.
0: Jazz sei kein musikalisches Genre, sondern eine Lebensweise. Das war Cassandra Wilsons Credo und bei mir hat jetzt Yoshi Kneis Platz genommen. Er wird in den anschließenden Spielräumen ein Memoriam an Cassandra Wilson bringen. Yoshi, was hat Cassandra Wilson so einzigartig gemacht? Sie hat sich selbst ja als ruhige Stimme gesehen, auch als zurückhaltende, bescheidene Stimme, die sich den Musikern ganz gern untergeordnet hat.
4: Ja, das hat sie. Es war ihre Stimme tief, warm, manchmal etwas rau, rauchig, ist sie genannt worden. Aber auch eine sehr wandelbare Stimme, anpassungsfähig, die sie auch manchmal wie ein Instrument, bewusst wie ein Instrument eingesetzt hat.
0: Ihr Oeuvre, Ihr Schaffen umfasst ja Eigenkompositionen genauso wie auch Coverversionen. Billie Holiday hat sie zum Beispiel gecovert und hat gemeint, man soll da nicht sklavisch sein, sondern in der Interpretation einfach mal man selbst sein.
4: Ja, sie war, meine ich, eine sehr, sehr gute Interpretin von ganz verschiedenen Sachen, sehr einfühlsam oft. Ich würde sie nicht auf Jazz festlegen, so wie sie selbst, glaube ich, auch Jazz in einem größeren Zusammenhang sieht. Sie war eine hervorragende Interpretin verschiedener Arten von Black Music, tolle Blues-Sängerin. Also ich würde ihr diesen größeren Rahmen sozusagen zugestehen.
0: Dann freuen wir uns gleich auf die anschließenden Spielräume.
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0: Technik Georg Janzer, Regie Anna Socek, Moderation Wolfgang Popp.

Ihre Stimme konnte einen umhüllen wie eine warme Decke. Gestern Nacht kam die Nachricht vom Tod von Cassandra Wilson, Sängerin, Komponistin, Bandleaderin. Sie nannte sich selbst am liebsten Musikerin. Love is-

So hatte sie ihr größtes Publikum. Mit gefühlvollen Neuinterpretationen bekannter Pop-Songs. Hier ist es Love is Blindness, der Band U2. Sie sang Jazz-Standards, Klassiker aus dem Great American Songbook und nicht zuletzt Eigenkompositionen, wie wir noch hören werden. Und immer wieder kehrte Cassandra Wilson zu ihren musikalischen wie biografischen Wurzeln zurück. Im Blues ihres Heimatstaats Mississippi und darüber hinaus in der weißen wie schwarzen populären Musik der amerikanischen Südstaaten. Von ihr viele Male neu interpretiert. St. James Inferno.

Cassandra Wilson und ihre Zugangstür zur St. James Infirmary. Sie wurde geboren am 4. Dezember 1955 in Jackson, Mississippi. Ihre Mutter war Lehrerin, ihr Vater der Jazzmusiker und Musiklehrer Herman Foulkes Jr. Er hat unter anderem mit dem Soulsänger Sam Cooke und dem Bluesmusiker Sonny Boy Williamson gespielt. In jungen Jahren lernte Cassandra Klavier, spielte Klarinette in der Marching Band. Gitarre, meinte ihr Vater, solle sie sich selbst beibringen. Das hat sie dann auch. Neben dem Studium ist sie mit Coverbands aufgetreten. Nach dem Abschluss im Fach Massenmedien arbeitete sie für einen Fernsehsender, ausgerechnet in New Orleans. Der Job war bald weniger wichtig als die Begegnung mit einigen der Musiker dort. Unter ihren Mentoren war kein anderer als Ellis Marsalis, der Vater von Branford und Wynton Marsalis. Anfang der 1980er Jahre zog Cassandra Wilson nach New York, um sich ausschließlich der Musik und verstärkt der Improvisation zu widmen. Erste Bekanntheit erlangte sie in der Zusammenarbeit mit dem Saxophonisten Steve Coleman. Sie war Mitglied seiner Band Five Elements, ihre Stimme ein Instrument unter den anderen.

bald auf dem Album mit dem programmatischen Titel On the Edge of Tomorrow. Cassandra Wilson als Mitglied der Band Five Elements, des Saxophonisten Steve Coleman. M-Bass oder Macro-Bass. Eine breite Basis, so hieß ein Kollektiv von Musiker und Künstlerinnen. So nannte aber Steve Coleman auch sein Konzept von einer zeitgemäßen schwarzen Musik. Keine Stilbezeichnung, es konnte Funk sein oder Rap. Entscheidend war der kreative Zugang, die Improvisation, der Bezug zur Gegenwart, aber auch zur afrikanischen oder afroamerikanischen Tradition.

Cassandra Wilson und ihr Album Jump World. Der Titelsong, geschrieben von ihr und Steve Coleman. Es war ihr viertes eigenes Album und ist wie alle ihre Platten in diesen Jahren, den späten 1980er und frühen 1990er Jahren, in München erschienen, beim Label JMT oder Jazz Music Today von Stefan Winter. Anfang der 1990er Jahre folgte ein radikaler Kurswechsel von Cassandra Wilson. Die Sängerin kam beim Label Blue Note unter Vertrag. Der Wechsel zu Blue Note brachte ein neues Repertoire, neue Arrangements, einen neuen Stil, akustisch statt elektrisch, bis hin zu anderen Aufnahmetechniken. Und der Wechsel brachte auch den Durchbruch, gleich mit dem ersten Album Blue Light Till Dawn. Cassandra Wilson singt Songs von Ann Peebles, I Can Stand the Rain, von Van Morrison oder vom erklärten Vorbild Joni Mitchell.

Black Crow von Joni Mitchells Album Hegira, gesungen von Cassandra Wilson auf ihrem Album Blue Light Till Dawn 1993. Es bringt, wie erwähnt, den Durchbruch. 1994 bis 1996 wird Cassandra Wilson vom Fachmagazin Downbeat gleich dreimal in Folge zur Jazzvokalistin des Jahres gewählt. Schon das Nachfolgealbum wird Wilsons größter kommerzieller Erfolg. New Moon

unterschiedliche Genres, unterschiedliche Vorlagen aus Pop- oder Weltmusik, oft ergänzt durch eigene Songs. 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

Just Another Parade von Cassandra Wilsons Album Belly of the Sun, auf dem sie ganz besonders auf ihre Wurzeln Bezug nimmt, in der Musik der Südstaaten und von Musikern und Musikerinnen aus Mississippi, so wie sie selbst. In ihren späteren Lebensjahren hat Cassandra Wilson wieder mehr Zeit in Jackson verbracht, aus privaten Gründen in der Pflege ihrer Mutter. Sie hat in Jackson aber auch das Label Oja Records gegründet, zur Unterstützung des Musiklebens in Mississippi. Gleichzeitig wurde daraus eine Konzertagentur. Und Mississippi, daran erinnerte Cassandra Wilson regelmäßig, ist nicht die einzige, aber eine besonders wichtige Wiege des Blues. Mit den Musikern aus dem Delta, John Lee Hooker, Howlin' Wolf, Muddy Waters, B.B. King.

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1: Robert Johnsons Hot Tamales, frisch serviert von Cassandra Wilson. Sie ist am Morgen des 1. September 70-jährig in ihrer Heimatstadt Jackson gestorben, wie gestern Nacht unserer Zeit bekannt geworden ist. Es ist leider nicht der einzige Todesfall in der Jazzwelt. Vor wenigen Tagen ist auch der Saxophonist Nicolas Simeon gestorben. 1988 ist er aus Rumänien nach Wien gekommen. Er hat in Christian Mutspiels Oktett Ost gespielt. Sein rumänisch oder transsilvanisch geprägter Jazz hat in den 1990er Jahren die österreichische Szene bereichert, bevor Nicolas Simeon 1997 nach Köln gezogen ist. Katharina Ostowitsch wird Nicolas Simeon eine Stunde in der nächsten Jazznacht widmen, am kommenden Samstagabend bzw. Samstagnacht. Hören wir eine letzte Komposition von Cassandra Wilson. Ein Lied an den Vogel Sankofa. 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

0: Das waren Spielräume von Johann Kneiss in Memoriam Cassandra Wilson. Es ist gleich 17.55 Uhr. Das Ars Electronica Festival in Linz steht dieses Jahr unter dem Motto Zukunft beginnt, Negotiating Humanity. 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
2: Yara wird von den Stammesältesten beauftragt, eine abenteuerliche Reise anzutreten. Die Priesterin muss einen fliegenden Hasen finden, den sprechenden Baobab und schließlich die Königin. Aus den grauen Schluchten der Stadt entkommt Yara in die Wildnis, wo seltsame Vögel, Tiere und Natur bedrohen. Die Vögel stehen für gegenwärtige Überwachungstechnologien. Diese Geschichte erzählt Mardia Siba im Computerspiel Adventures of the Witch's Garden, ein Kunstprojekt, das auf soziologischer Forschung basiert.
3: Ursprünglich wollte ich gar kein Spiel entwickeln. Angefangen hat alles als Recherche über Überwachung in Ghana und darüber, wie queere Menschen damit umgehen. Für mich war das eine traumatische Erfahrung. Ich habe auch gesehen, wie Aktivistinnen und Aktivisten in meinem Umfeld ausbrennen, unter dem Druck so vieler politischer Krisen, die gleichzeitig passieren. Da habe ich mich gefragt, könnte Spielen ein Weg sein, wieder Freude in unsere Räume zu bringen? Denn bei all den Krisen wird es schwer, anders danach zu denken. Wie können wir uns wehren? Wie können wir Widerstand leisten? Das Spiel soll uns wieder zu uns selbst zurückführen.
2: Adventures of the Witch's Garden ist ein frei zugängliches Abenteuer-Computerspiel, das ghanaische traditionelle Spiritualität mit Geschichten über gemeinschaftliches Wachstum und Widerstand verbindet. Spielerisch fragt es danach, wie marginalisierte Communities Überwachung, Ausbeutung und politischer Gewalt mit Fürsorge, Vorstellungskraft und kollektiver Erneuerung begegnen können.
3: Die Geschichte der Hauptfigur, die sich auf den Weg macht, eine Hexe zu werden, ist aus vielen Erzählungen entstanden, die ich während meiner Recherche gehört habe. Es zeigte sich, nach extremer Gewalt verlieren Menschen manchmal die Fähigkeit, für sich selbst zu sorgen und die Verbindung zu ihrer Gemeinschaft. Im Spiel verliert die Figur auch den Zugang zur spirituellen Welt. Auf ihrer Reise findet sie diese Verbindung wieder und stärkt ihre Fähigkeiten, indem sie ihrer Community hilft und selbst Unterstützung erfährt.
2: Queere Menschen erleben in Ghana weit verbreitete Diskriminierung, strafrechtliche Verfolgung und Gewalt. Siba kommt ursprünglich aus Ghana, lebt in Südafrika und betreibt dort das Flowers and Gardening Studio, ein feministisches, künstlerisch-wissenschaftliches Technologieprojekt. Spielen, kreatives Gestalten und gemeinschaftliche Fürsorge werden dabei zu Werkzeugen, um sich Technologie auf eigene Weise anzueignen. Es geht um die Frage, wie der digitale Raum aussehen könnte, wenn verschiedene Communities ihn selbst mitgestalten.
4: Might not be one big space, but different spaces that serve a particular need within the context of different people and different communities.
3: Es muss nicht für alle gleich sein. Verschiedene digitale Räume sollten den Bedürfnissen verschiedener Menschen entsprechen. Ein großes Problem heute ist, wir geben viele Daten her und bekommen wenig zurück. Ich kenne aber Projekte, bei denen zuerst jene Communities profitieren sollen, von denen die Daten stammen. So könnte es gehen.
4: And that's what it might look like.
2: Adventures of the Witch's Garden wird beim Prix Ars Electronica mit einer Anerkennung in der Kategorie Digital Humanity gewürdigt. 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
0: Und das war der Ö1 Nachmittag mit Sophia Dessel. Jetzt folgen aktuelle Informationen aus aller Welt. Es ist gleich 18 Uhr.
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6: Im Studio Elisa Wasch, guten Abend. Die Direktion Staatsschutz und Nachrichtendienst bekräftigt die Vorwürfe gegen die Organisation DERAT. Bis zu 500 Euro Startkapital für jedes ab dem kommenden Jahr geborene Kind schlägt Familienministerin Bauer vor. Rund 80 afrikanische Flüchtlinge haben eine Überfahrt zu den Kanarischen Inseln nicht überlebt. Entsetzen in Malta nach dem Freispruch des Hauptverdächtigen im Fall der vor 9 Jahren ermordeten Journalistin Caruana Galizia. Im Medienmagazin Doublecheck geht es ab 18.25 Uhr um das sogenannte Zukunftsforum, das kommende Woche Startschuss für eine ORF-Reform sein soll. Reformiert werden sollen auch die ÖBB und das Wetter morgen sonnig und heiß. Vor wenigen Tagen haben die Behörden ihre Zusammenarbeit mit der Deradikalisierungsstelle DERAT beendet. Heute wurden Details bekannt. Die zuständige Behörde DSN beruft sich auf zahlreiche Hinweise, wonach Akteure von DERAT mit der Muslimbruderschaft vernetzt seien. Dass diese eine Bedrohung darstelle, habe man erst in den vergangenen Jahren deutlich erkannt. Mehr von Christian Jentsch.
7: Im Juni hat die Direktion für Staatsschutz, DSN, begonnen, den Verein DERAT zu durchleuchten. Erstmals wird eine Sicherheitsüberprüfung bei dem Verein gemacht, der seit 10 Jahren islamistische Gefährder in Haft und auf Bewährung deradikalisieren soll. Die Überprüfung wird beauftragt, weil das Ministerium eine Neuausschreibung für diese Arbeit vornimmt. Das Dutzend DERAT-Vereinsmitglieder wird durchleuchtet und dabei wird die Nähe zu den Muslimbrüdern deutlich. Die Muslimbrüder werden vom DSM dem legalistischen Islamismus zugerechnet. Direktorin Silvia Meyer schreibt dazu:
8: Uns liegen Erkenntnisse zur Nähe verschiedener Akteure des Vereins zu Strukturen des legalistischen Islamismus vor.
7: Sicherheitskreise im Innenministerium warnen, dass die Muslimbrüder sich in Institutionen einschleichen und sie von innen heraus ideologisch neu ausrichten wollen. Die Muslimbruderschaft ist in Österreich nicht verboten, aber ihre Ideologie ist mit einer demokratischen Gesellschaft, so die Erkenntnis, nicht in Einklang zu bringen. DERAT habe sich geweigert, nicht-muslimische Frauen zu beschäftigen. Lehrerinnen seien bei Schulworkshops von DERAT rausgewiesen worden. Die Erkenntnisse der Staatsschutzdirektion beziehen sich laut Silvia Meyer auf
8: Aussagen von Mitgliedern des Vereins, eigene Ermittlungserkenntnisse sowie Vorfälle bei der Tätigkeit des Vereins.
7: Ende letzter Woche wurden alle Aufträge von DERAT mit dem Bund gestrichen. Auch die Stadt Wien hat nachgezogen.
6: Geht es nach ÖVP-Chef und Bundeskanzler Christian Stocker, sollen ab 2027 Eltern für ihre Kinder bis zu 5.000 Euro pro Jahr in Aktien, Fonds oder Anleihen investieren können. Die Gewinne in diesem Zukunftsdepot, wie er es nennt, sollen von der Kapitalertragssteuer befreit werden. Familienministerin Claudia Bauer, ebenfalls ÖVP, legt heute nach. Jedes ab dem kommenden Jahr geborene Kind soll demnach Startkapital für sein Depot erhalten. Tanja Malle berichtet.
9: Spesen- und gebührenfrei sowie steuerbegünstigt, so soll das Zukunftsdepot für Kinder und Jugendliche nach den Plänen der ÖVP aussehen. Dafür soll es auch Startkapital geben, sagt Familienministerin Claudia Bauer, ÖVP.
10: Das Ganze soll ab Jahresbeginn 2027 gelten. Für Kinder, die ab dann geboren werden, kann es auch eben ein Startguthaben hier geben von bis zu 500 Euro.
9: Bauer rechnet mit Kosten von rund 40 Millionen Euro pro Jahr. Diese seien für 2027 und 2028 budgetiert. Die NEOS nennen den Zukunftsdepot-Vorstoß gut und überfällig. Aus dem SPÖ-geführten Finanzministerium heißt es, es seien noch viele technische Fragen offen. Dem Startbonus fehle zudem eine nachhaltige Finanzierung. Die geplante Steuerbegünstigung sei im Budget noch gar nicht vorgesehen. Einen Start mit 2027 halte man vor diesem Hintergrund für unrealistisch. Stichwort Steuerbegünstigung. Was bedeutet das konkret? Zwei Beispiele. Wer für sein Kind 300 Euro im Jahr anlegt, also etwa 25 Euro im Monat, könnte sich über einen Zeitraum von 18 Jahren rund 1.800 Euro an Kapitalertragsteuer sparen. Und wer den maximal vorgesehenen Betrag von 5.000 Euro pro Jahr investiert, spart knapp 25.000 Euro, so Rechenbeispiele aus dem Familienministerium. Kritiker warnen deshalb, dass vor allem jene Familien vom Zukunftsdepot profitieren würden, die sich hohe Einzahlungen leisten können. Nina Tomaselli, Finanzsprecherin der Grünen.
11: Das ist steuersubventioniertes Vorsparen und am meisten profitieren jene, die

0: auch am meisten auf die Seite legen können. Und das sind die Reichsten.
1: Die Berechnungen aus dem Familienministerium würden von vergleichsweise hohen Renditen ausgehen.
2: Heute wurden Vorwürfe bekannt, wonach der Vater von Vizekanzler und SPÖ-Chef Andreas Babler bei einem Operationstermin zu Unrecht vorgereiht wurde. Das mutmaßt die FPÖ und darüber berichtet die Kleine Zeitung mit dem Verweis auf eine anonyme Quelle. Die SPÖ bestreitet das, genauso wie das betroffene Spital, das von seiner Schweigepflicht enthoben wurde, Maximilian Biegler berichtet.
3: Den Vorwurf, dass Andreas Bablers Vater bevorzugt behandelt wurde, weist man im orthopädischen Spital Speising in Wien zurück. Kliniksprecher Pierre Safania sagt:
4: Bei uns werden selbstverständlich die Behandlungs- und OP-Termine immer nach medizinischem Status, also nach medizinischen Kriterien vergeben.
3: Und genauso sei auch beim Vater des Vizekanzlers gehandelt worden.
4: Der Fall war so dringlich, dass innerhalb von maximal 4 Wochen eine Operation nach der Einweisung stattfinden muss. Sonst drohten stärkere Einschränkungen, die die Lebensqualität massiv beeinträchtigen. Und das wurde eben gemacht innerhalb dieser Zeit.
3: Sonderbehandlungen gäbe es im orthopädischen Spital Speising nicht, sagt der Kliniksprecher.
4: Es ist uns total wichtig, dass eben alle Patientinnen, alle Patienten gleich behandelt werden vom Ansehen her. Das ist auch unsere Haltung als Ordensspital. In ähnlichen Fällen wird ganz genauso gehandelt.
3: Die FPÖ hatte zuvor in einer parlamentarischen Anfrage den Verdacht auf eine Bevorzugung geäußert. Und auch die Kleine Zeitung hatte mit Verweis auf nicht genannte Mitarbeiter der Klinik von einer medizinisch nicht erklärbaren Vorreihung berichtet. Gegenüber der Zeitung bleibt die anonyme Quelle auch nach dem Spitalsdementi bei ihrer Darstellung. Die SPÖ betont, dass Angriffe auf den Gesundheitszustand von Familienmitgliedern politischer Mitbewerber eine demokratiepolitische Entgleisung und eine beispiellose politische Unkultur seien.
2: In Alpbach in Tirol kommt derzeit im Rahmen des Europäischen Forums ein selbstfahrender Bus zum Einsatz. Es ist zwar ein Lenker im Bus, er greift aber nur im Notfall ein. In den nächsten Jahren wollen die ÖBB und ihre Tochter Postbus solche Fahrzeuge in mehreren Bundesländern einsetzen. Aus dem Bus in Alpbach berichtet Viktoria Waldegger.
5: Achtung, gell? Jetzt fahren wir gleich los.
6: Das Lenkrad dreht sich von selber, der Bus blinkt von allein. Im Minibus in Alpbach ist Fahrer Thomas nur zur Sicherheit mit dabei. Meistens hat er die Hände im Schoß.
5: Bis jetzt habe ich gar nichts machen müssen auf der Runde, Gott sei Dank.
6: Nur bei Engstellen muss Thomas manchmal eingreifen.
5: Wenn er seine Seitenabstände nicht einhalten kann, dann bleibt er stehen und sagt, fahr du weiter.
6: Der selbstfahrende Bus ist eine Attraktion in Alpbach. Viele wollen mitfahren. Busfahrer Thomas rät beim Einsteigen:
5: Festhalten bitte.
6: Denn der Bus bremst noch recht ruckartig. Den Passagieren ist das egal.
7: Das ist im Grunde genommen das Gleiche, wenn jemand neuen Führerschein hat.
8: Ich denke, er braucht einfach nur ein bisschen Zeit, um das Gefühl herauszufinden.
6: Bisher sind selbstfahrende Busse nur auf Teststrecken erlaubt. Ab 2028 wollen die ÖBB sie im Linienverkehr einsetzen. Der rechtliche Rahmen dafür soll im Herbst geschaffen werden, verspricht Verkehrsminister Peter Hanke von der SPÖ.
9: Wir sind jetzt gerade in der Koordinierung für eine eigene Verordnung für automatisiertes Fahren. Das ist ein großer Schritt nach vorne, den erwarte ich in den nächsten Wochen.
6: Gerade im ländlichen Raum erhoffen sich die ÖBB dadurch bessere Anbindungen und weniger Kosten. Dass ihn das den Job kosten könnte, glaubt Busfahrer Thomas nicht.
5: Ist jetzt eigentlich gar nicht negativ. Da ist hier jetzt nicht die Bedrohung, sondern Ernteentlastung. Gerade wo Busse permanent fahren und viele Leute sein, da muss durchaus eine große Hilfe sein.
6: Bis Samstag fährt der selbstfahrende Bus mit Sicherheitslenker Thomas noch durch Alpbach. Danach soll er eine neue Teststrecke in Vorarlberg ausprobieren.
2: Die österreichischen Bundesbahnen sollen eine neue Struktur erhalten. Die Regierung will das Bundesbahngesetz ändern und damit den ÖBB-Konzern neu aufstellen. Das staatliche Unternehmen sei derzeit zu schwerfällig und ineffizient. Details von Michael Fröschl.
10: Im weitverzweigten ÖBB-Konzern gibt es viele Doppelgleisigkeiten, zu viele, sagt die Regierung. So kümmern sich etwa 4 Stellen darum, dass Loks und Waggons bereitstehen und es gibt 2 Abteilungen, die Einsatzpläne für Lokomotiven erstellen. Mit der Reform soll die Bahn schlanker und effizienter werden, sagt ÖBB-Chef Andreas Matte.
11: Daher wollen wir auch die Aufgaben hier klarer zuordnen, auch die Verantwortlichkeiten, dass ganz klar ist, Wer sorgt dafür, dass der Zug auch wirklich dasteht und verfügbar ist? Wer sorgt für die Pünktlichkeit?
10: Konkret werden Aufgaben gebündelt und die für den Personen- und Güterverkehr zuständigen ÖBB-Töchter von Aktiengesellschaften in Gesellschaften mit beschränkter Haftung umgewandelt. Dadurch bekommt ÖBB-Holding-Chef Mathé ein Weisungs- und Durchgriffsrecht, denn Vorstände einer AG sind rechtlich weisungsfrei, jene einer GmbH nicht. Die bestehende ÖBB-Struktur ist schon über 20 Jahre alt. SPÖ-Verkehrsminister Peter Hanke hat einen Entwurf für das neue Bundesbahngesetz zur Abstimmung an die Koalitionspartner geschickt.
9: Also es geht jetzt darum, effizient zu sein. Es geht um Pünktlichkeit, es geht um Qualität.
10: ÖVP und NEOS stehen der ÖBB-Reform großteils positiv gegenüber. Laut Verkehrsministerium soll sie spätestens Mitte nächsten Jahres in Kraft treten.
2: Eine Tragödie hat sich vor den Kanarischen Inseln ereignet. Während einer 26 Tage dauernden Überfahrt sind mehr als 80 Menschen ums Leben gekommen. Die Flüchtlingsroute über den Atlantik gilt als besonders gefährlich. Josef Manola berichtet.
12: Während die Migrationskrise in Ceuta das Parlament beschäftigt, kam von den Kanareninseln die Nachricht von einem Unglück, einem der schwersten der letzten Jahre. Anfang August waren 128 Passagiere von Gambia in Richtung Kanaren aufgebrochen. Im Atlantik erlitt das Holzboot einen Motorschaden, wochenlang trieb es führungslos im Meer. Wasser und Nahrungsmittel wurden knapp, die ersten Passagiere starben, die Überlebenden warfen die Leichen über Bord. Erst gestern wurde das Boot 65 Seemeilen südlich von Gran Canaria entdeckt. Nur mehr 43 Männer und eine Frau konnten geschwächt geborgen werden. Die Statistik spricht von einem deutlichen Rückgang der Zahl der Flüchtlinge auf der Atlantikroute. Dennoch sind auf einem einzigen Boot rund 80 Menschen ums Leben gekommen.
2: Eine der bekanntesten Investigativjournalistinnen Maltas, Daphne Caruana Galizia, wurde 2017 durch eine Autobombe getötet. Einige der Beteiligten wurden inzwischen verhaftet und verurteilt. Doch nun wurde der mutmaßliche Drahtzieher des Verbrechens freigesprochen. In Malta herrschen Empörung und große Sorge um die Pressefreiheit. Sarah Emler informiert.
13: There's a lot of shock.
14: Es sei ein großer Schock, Sir Herman Gregg, der Chefredakteur der Times of Malta. Mit dem Freispruch hätte man nicht gerechnet. Daphne Caruana Galizia, eine der bekanntesten Investigativjournalistinnen des Landes, wird im Oktober 2017 durch eine Autobombe ermordet. Kurz davor hatte sie intensiv gegen den Geschäftsmann Jürgen Fennec recherchiert. Ein Grund, warum er nach dem Mord ins Visier der Ermittler geriet. Bei dem zweimonatigen Verfahren gegen Fennec liegt die Staatsanwaltschaft eine Menge an Beweisen vor.
13: They got all sorts of high-profile witnesses.
15: Sie hatte wichtige Zeugen, darunter auch den ehemaligen Chauffeur von Fennec. Dieser hat zugegeben, dass er für Fennec die Ermordung von Daphne koordiniert hat. Er hat immer wiederholt, dass Fennec hinter der Ermordung steckt. Er hat Aufnahmen, die als Beweise dienen sollten, vorgelegt. Aber die Geschworenen haben seine Version wohl nicht geglaubt.
13: But clearly the jurors did not believe his version.
14: Die Schwester von Caruana Galizia warnt, dass der Freispruch signalisiere, dass man Journalistinnen und Journalisten ungestraft töten könne.
13: There is a lot of discomfort.
14: Man fühle sich unwohl, bestätigt Herman Gregg. Auch er habe gemeinsam mit seinen Kollegen über Jürgen Fennec recherchiert. Ob eine Berufung zu einem anderen Urteil führen werde, wisse er nicht. Ein bisschen Hoffnung gibt ihm, dass sich Jürgen Fennec auch wegen anderer Vorwürfe verantworten muss, etwa wegen illegalen Waffenimports und Korruption.
2: Die Not im nepalesisch-tibetischen Grenzgebiet ist enorm. Viele 10.000 Menschen müssen versorgt werden. Wasser, Lebensmittel und Medikamente fehlen. Die Sturzflut als Folge des Gletscherabbruchs in der Vorwoche hat ganze Ortschaften mitgerissen oder verschüttet. Fast 5.000 Menschen werden noch vermisst, Hartmut Fiedler berichtet.
16: Die chinesische Regierung hat heute neue Hilfe für Nepal angekündigt. Der Sprecher des Außenministeriums nannte Zelte, Decken, Kühlkammern für Leichen, Schutzkleidung, Kommunikationsausrüstung. Neben der notdürftigen Versorgung der Überlebenden wird im Katastrophengebiet im Himalaya nach Vermissten gesucht. In Kathmandu, der Hauptstadt Nepals, sind tausende Fotos zu sehen, Bilder von vermissten Angehörigen. Leichen müssen identifiziert werden, Vor den Sammelstellen der Behörden stehen die Menschen Schlange. Es ist 8 Tage her, seit mein Bruder verschwunden ist. Wir haben keinen Kontakt zu ihm und er ist nicht unter den Toten. Also bin ich hier für einen DNA-Nachweis. Der nepalesische Außenminister meinte, die Lage sei weitaus schlimmer, als es die Fernsehbilder vermitteln könnten.
2: Wieder nach Österreich. Die Verwaltung soll digitaler werden. Das sieht eine Gesetzesnovelle der Regierung vor. Bescheide im öffentlichen Dienst sollen künftig vollautomatisch von künstlicher Intelligenz erstellt werden, ohne menschliche Kontrolle. Das wurde heftig kritisiert. Der zuständige Staatssekretär äußert sich nun dazu. Informationen von Maria Knips-Witting und Annabelle Amini.
17: Egal, ob es um den Antrag auf Familienbeihilfe, Förderansuchung oder Baubescheide geht, künftig regelt das die KI, sagt der für Digitalisierung zuständige Staatssekretär Alexander Pröll von der ÖVP am Rande eines Termins in Berlin.
18: Wir hören immer, dass Bürokratie notwendig ist abzubauen, dass die Bürgerinnen und Bürger rascher zu ihren Entscheidungen und Ergebnissen kommen wollen. Und da müssen wir der Verwaltung auch dementsprechend das Werkzeug in die Hand geben. Mit der AVG-Novelle schaffen wir die rechtliche Grundlage dafür, dass man in Zukunft auch die neueste Technologie, nämlich KI, einsetzen wird. Können.
17: Doch die Frage, wo überall die KI vollautomatisiert entscheiden darf und soll, hat im Laufe der bereits abgelaufenen Begutachtungsfrist des Gesetzesentwurfs für viel Kritik gesorgt. So haben Grundrechtsorganisationen die hohe Fehleranfälligkeit von KI-Sprachmodellen wie ChatGPT oder Claude bemängelt und einen offenen Brief an den Verfassungsausschuss entsendet, in dem unter anderem eine weisungsfreie und unabhängige KI-Aufsicht gefordert wird. Auch die Richtervereinigung hat Bedenken geäußert, etwa, dass die ohnehin schon überlasteten Verwaltungsgerichte aufgrund der hohen Fehleranfälligkeit der KI einen bürokratischen Mehraufwand zu befürchten haben. Dem entgegnet Pröll.
18: Es geht um viele automatisierte Entscheidungen, aber wichtig ist, dass richterliche Entscheidungen davon nicht betroffen sind und der Rechtsschutz und der Datenschutz der Bevölkerung natürlich nicht ausgehöhlt wird.
17: Es gehe vor allem darum, dass die Bevölkerung schneller zu Entscheidungen komme, so Pröll. Auch Verfahren zu Straf- und Anonymverfügungen soll künftig die KI übernehmen.
2: Die schweren Gewitter, die gestern um diese Zeit über den weststeirischen Bezirk Voitsberg gezogen sind, haben gravierende Folgen. Die Hagelversicherung hat heute bekannt gegeben, dass der Landwirtschaft Schäden in Millionenhöhe entstanden sind. Mehr von Sabine Schink.
19: Später Hagel, also Hagel im meteorologischen Herbst, zieht gestern binnen Minuten eine Schneise der Zerstörung durch landwirtschaftliche Betriebe und Kulturen. Die Hagelversicherung zieht heute traurige Bilanz. Der Gesamtschaden summiert sich auf 3,5 Millionen Euro. 3 Millionen Euro davon betreffen allein einen Gartenbaubetrieb in Steins. Dort wurden Gläser, Schirme, Einrichtungen und Kulturen durch den Hagel zerstört. Er sei zwar nur sehr schütter gefallen, heißt es von der Hagelversicherung. Allerdings seien die Körner extrem groß gewesen. Auch ein zweiter Gartenbaubetrieb ist betroffen. Zerstört wurden außerdem Wein- und Obstanbauflächen und Grünland.
2: Außenministerin Beate Meinl-Reisinger hat heute in Wien ihren jordanischen Amtskollegen Ayman Safadi empfangen. Die Gespräche drehten sich um die aktuellen Entwicklungen im Nahen Osten, den neu entflammten Irankrieg und die Lage in den Palästinensergebieten. David Kriegleder berichtet.
20: Die jüngsten iranischen Angriffe auf jordanischen Boden seien inakzeptabel, sagt Außenministerin Beate Meinl-Reisinger beim Treffen mit ihrem jordanischen Amtskollegen.
21: Wir beide sind der Ansicht, dass nur die Rückkehr zur Diplomatie und Deeskalation eine Lösung bringen kann.
20: Einigkeit herrscht auch in der Palästinenserfrage. Die weiterhin prekäre Lage im Gazastreifen und die wachsende israelische Siedlergewalt im Westjordanland seien besorgniserregend. Er hofft auf entsprechende Unterstützung Europas für eine Zwei-Staaten-Lösung, die Israel untergrabe, sagt Außenminister Safadi. Einen Lichtblick sehen die beiden Chefdiplomaten bei den Entwicklungen in Syrien, wo sich Österreich und Jordanien für den Wiederaufbau einsetzen wollen.
2: Seit 2 Monaten gilt in der gesamten EU ein Zoll von 3 Euro für kleine Online-Bestellungen aus Drittländern. So soll die Paketflut aus China eingedämmt werden. Und eine erste Bilanz zeigt, die Maßnahme wirkt, wie Verena Sophie Meyer in einem Logistikzentrum in Belgien herausgefunden hat.
22: Die chinesische Billigpackerlflut hat etwas abgenommen. Das wird im Logistikzentrum im belgischen Liège sichtbar. Der belgische Zoll hat dort ordentlich damit zu kämpfen.
23: Wenn man das vergleicht, voriges Jahr Juli und dieses Jahr Juli, dann hat man 60 Millionen weniger
0: Paketen, die deklariert worden sind.
22: Sagt der Chef der belgischen Zollbehörde, Christian van der Veren. Der Frachtflughafen in Liège ist ein wichtiger Hub für Billigpackerl nach West- und Nordeuropa. Sie werden von hier nach Frankreich oder auch Deutschland weitergebracht. Und jetzt zeigt sich eine Tendenz. Die chinesischen Plattformen schicken vermehrt größere Pakete in Lagerhallen, um sie aus Europa weiter zu versenden.
0: Die großen Unternehmen, die Shein, die Temu, die haben sich organisiert, die sind gut organisiert, die haben das antizipiert. Die haben hier Lager, um die Waren hier zu speichern.
22: Das nächste Ziel, mehr chinesische Packerl auch wirklich zu kontrollieren. Denn derzeit ist das nur bei einem kleinen Bruchteil der Fall, bei

0: 0,006%. Und Verstöße gegen europäische Qualitätsstandards sind enorm, berichtet der belgische Zollchef Van der Weren.
1: Wenn man etwas öffnet, in 30-40% vom Fälle ist es problematisch.
0: Kosmetika oder Spielzeug entsprechen besonders oft nicht den europäischen Vorgaben. Ein Teil der Einnahmen aus der 3-Euro-Abgabe, die in Belgien vorerst mehr als 220 Millionen betragen, sollen deshalb auch in bessere, digitalere Zollkontrollen fließen.
2: Thema Sterbehilfe. Bereits 2019 hat in Italien der Verfassungsgerichtshof das Recht auf assistierten Suizid anerkannt und den Gesetzgeber aufgefordert, tätig zu werden. Die Rechtsregierung in Rom ist aber dagegen. Nun preschen die Regionen vor. Gestern hat mit Venetien erstmals eine rechtsregierte Region ein Gesetz dazu beschlossen. Mehr von Cornelia Wospanik.
3: Luca Zaia hat seinen Kampf gewonnen. Der Lega-Politiker verkündet gestern das Ja im Widerspruch zur allgemeinen Linie der Regierung in Rom. Ein erster Anlauf vor Jahren, als Zaia noch Regionalpräsident war, war an einer Stimme gescheitert. Es ist kein Gesetz, das die Sterbehilfe erlaubt. Das hat der Verfassungsgerichtshof getan, wenn Kriterien wie freier Wille, unheilbare Erkrankung, das Angewiesensein auf lebenserhaltende Maßnahmen und starkes Leid gegeben sind, sondern vielmehr eines, das festschreibt, wie die Gesundheitsbehörden im Veneto mit einem Gesuch umgehen und in welchem Zeitraum. Notwendig und zivilisiert, sagt Zaia. Fratelli d'Italia stimmen dagegen. Vor dem Regionalparlament wird demonstriert. Die Menschen wählen den Tod, weil sie allein gelassen werden, nicht weil sie wollen, sagt ein Aktivist. Im letzten Jahr haben bereits drei linksregierte Regionen eigene Gesetze verabschiedet, die unter Beobachtung des Verfassungsgerichtshofs stehen. Aus diesen habe man gelernt. Zaia erneuert den Appell an die Regierung in Rom, ein nationales Gesetz zu schreiben. Es sei zu vermeiden, dass es 50 unterschiedliche gibt. Dass das geschieht, ist allerdings nicht zu erwarten. Die stärkste Regierungspartei Fratelli d'Italia ist dagegen. Und auch in der Lega sind Männer wie Zaia die Ausnahme.
2: Tom Brandenberger hat den Nachrichtenüberblick für Sie.
4: Harald Wodosek wird neuer Generalstabschef des österreichischen Bundesheeres. Das gab das Verteidigungsministerium vor kurzem bekannt. Wodosek, der bisher die Direktion 5 Beschaffung leitet, folgt auf Rudolf Striedinger, der mit Ende September seinen Ruhestand antritt. Wodosek kenne das Bundesheer aus unterschiedlichsten Funktionen und verfüge über umfassende Erfahrungen in den Bereichen Einsatz, Führung, Personal und Beschaffung, sagt Verteidigungsministerin Tanner. Der Generalstabschef ist der ranghöchste Offizier des Bundesheeres. Er ist direkt dem Verteidigungsministerium unterstellt. Nach den deutschen Strafmaßnahmen im Zusammenhang mit dem versuchten Sprengstoffanschlag am Leipziger Flughafen hat Russland reagiert und alle Goethe-Institute geschlossen. Das sind Kultureinrichtungen, in denen Deutsch gelernt und ein kultureller Austausch ermöglicht wird. Darüber hinaus will Russland nach eigenen Angaben aber am bisherigen Stand der diplomatischen Beziehungen festhalten. Moskau selbst werde nicht der Initiator einer Herabstufung sein, so Kreml-Sprecher Peskow. Nach dem Ansturm zehntausender Menschen auf die spanische Nordafrika-Exklave Ceuta gibt es laut der Regierung in Madrid keine Belege für eine Verwicklung Marokkos. Ministerpräsident Pedro Sanchez sagte vor dem Parlament, nichts deute darauf hin, dass die Ereignisse von marokkanischen Behörden gesteuert worden seien. Sanchez reagierte damit auf kürzlich bekannt gewordene Polizeiberichte, wonach der Massenansturm ein geplanter Vorgang gewesen sei. Im Bezirk Amstetten in Niederösterreich ist eine Legionellenerkrankung gemeldet worden. Das hat die Bezirkshauptmannschaft nach einem Bericht der niederösterreichischen Nachrichten bestätigt. Betroffen soll eine Frau aus einer Einrichtung für betreutes Wohnen sein. Sie wird dem Medienbericht zufolge im Landesklinikum Amstetten behandelt. Wie es zur Erkrankung kam, ist nicht bekannt. Und belgische Sicherheitskräfte haben in einem Bahnhof der Hauptstadt Brüssel einen Mann mit einem Maschinengewehr festgenommen. Nach Angaben aus Ermittlerkreisen hat der Mann eine Kalaschnikow in einer Tasche dabei gehabt. Die Hintergründe sind noch völlig unklar.
2: Wie das Wetter wird, weiß Nathalie Auer.
5: Mit einigen Wolken und etwas Sonnenschein geht es durch den Abend. Auch einzelne Regenschauer können in den kommenden Stunden auftauchen. Am wahrscheinlichsten sind sie von Salzburg bis Niederösterreich. Außerdem bläst im Donauraum weiterhin lebhafter Wind. Die Temperaturen, die sind spätsommerlich. Immer noch 28 Grad hat es jetzt zum Beispiel in Graz und in Neusiedl am See. Morgen wird es dann noch wärmer. 26 bis 33 Grad erwarten uns am Nachmittag. Dazu scheint oft die Sonne. Etwas dichtere Wolken gibt es anfangs aber noch von oben.

0: Österreich bis ins Burgenland. Außerdem wird es wieder windig. Am Samstag ziehen von Norden her ein paar Schauer durch. Am Sonntag wird es wieder überwiegend sonnig.
1: Danke fürs Zuhören. 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
7: Wie elegant wird die ORF-Reform? 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Willkommen bei Double Check.
8: Kommende Woche fällt der Startschuss für eine größere ORF-Reform. Beim Zukunftsforum von SPÖ-Chef Medienminister Andreas Babler soll sich herauskristallisieren, was der öffentlich-rechtliche Rundfunk von der Politik braucht, um eine Zukunft zu haben. Babler hat seine Erwartungen im Double-Check-Interview skizziert.
7: Im ORF hat die amtierende Generaldirektorin Ingrid Turnher inzwischen den Boden für einen Neustart bereitet und ist mit bisher nicht gekannter Konsequenz und Härte offene Personalfragen angegangen.
8: Es ist ein bisschen das Good Cop, Bad Cop Spiel. Der künftige ORF-Chef Clemens Pick verbreitet in zahlreichen Meetings im Haus, zuletzt auch im Newsroom, erfolgreich Aufbruchsstimmung. Und Turnher, die kehrt mit dem eisernen Besen.
7: Mit Ingrid Turner haben wir darüber gesprochen, wo ihre Bemühungen stehen und was noch kommen wird.
9: Im März hat Ingrid Turnher nach dem spektakulären Rücktritt von Roland Weißmann den ORF übernommen. Und das gründlich, wie der Kommentator der kleinen Zeitung vor kurzem anerkennend festgestellt hat. Zitat:
10: 8 Monate lang den Ball flach zu halten, hätte da wohl gereicht. Kaum jemand erwartete von Turnher Eingriffe in ein System, das soeben an die Wand gefahren wurde. Doch Turnher entschied sich anders. Sie krempelte die Ärmel hoch und machte sich daran, im ORF aufzuräumen.
9: Ihren Vorgänger Weißmann hat sie gekündigt, den umtriebigen ORF-Manager Pius Strobel freigestellt und seiner Pensionszusage entledigt. ORF-3-Chef Peter Schöber beurlaubt. Den Chef der ORF Enterprise, Oliver Böhm, er hat die gesamte Werbevermarktung verantwortet, beurlaubt und aus dem Unternehmen verabschiedet. Der von ihr eingesetzte Transparenzbeirat sei dabei hilfreich gewesen, sagt Ingrid Turnher.
3: Während der Untersuchungen des Transparenzbeirates habe ich ja schon viele Schritte gesetzt. Die sind teilweise auf Empfehlungen des Transparenzbeirates natürlich mir leichter gefallen, weil sachliche Expertise dazu gekommen ist. Am Ende war es immer noch meine Entscheidung, aber es waren alles, glaube ich, gut fundierte Entscheidungen, wo mir das sehr geholfen hat.
9: Aufgefallen ist, dass Ex-Enterprise-Chef Böhm mittlerweile bei der Konkurrenz angeheuert hat und sein Wissen über ORF-Geschäftsinterne quasi volé in die OE24-Gruppe der Fellner-Brüder einbringt. Turnhers knapper Kommentar dazu:
3: Damit werden sich Anwälte noch befassen müssen.
9: Ein anderer, weniger bekannter Mitarbeiter soll laut Zeitungsberichten jahrelang ORF-Interne an Journalisten weitergegeben haben. Turnher hat ihn im August entlassen. Die Überprüfung der Vorwürfe gegen den Mann hat die Compliance-Stelle durchgeführt, weisungsfrei.
3: Da zu unterscheiden, was ist ein echter Compliance-Fall, was ist, Entschuldigung, wenn ich das so deutlich sage, aber auch einfach ungerechtfertigte Vernaderung, dafür gibt es die Compliance-Stelle, die arbeitet unabhängig und weisungsfrei. Und wenn es einen Bericht gibt, aus dem Konsequenzen zu ziehen sind, dann landet es auf meinem Tisch. Und ich scheue nicht davor zurück, klare Schritte zu setzen. Das habe ich, glaube ich, in der Vergangenheit gezeigt. Das werde ich weiter so halten, solange ich hier in der Verantwortung bin.
9: Wie steht die ORF-Chefin zur Idee ihres Nachfolgers Clemens Pick, eine Art Bad Bank für personelle Probleme und Skandalfälle einzurichten, auch für sogenannte weiße Elefanten, die keine wirkliche Aufgabe haben?
3: Was ich dazu tun kann, dass diese Bad Bank eine möglichst kleine Filiale nur ist, wenn überhaupt, das werde ich leisten. Und wie er das dann ausgestalten möchte, dazu sollte er mal, glaube ich, uns gerne die Ideen präsentieren. Ich hoffe, ich werde ihm keine große Bad Bank hinterlassen müssen.
9: Die diversen Compliance-Fälle schaue sich auch der Rechnungshof an, der den ORF aktuell prüft und seit Monaten

0: Monaten im Haus ist. Das sei hilfreich, man arbeite bestens zusammen. Sie hoffe auf zusätzliche Erkenntnisse, sagt Ingrid Thurnherr, die den Rohbericht Anfang 2027 erwartet. Spannend wird sein, ob die Prüfer der Sparsamkeit und Zweckmäßigkeit bei allen seit Jahren laufenden Rationalisierungsmaßnahmen noch weiteres Sparpotenzial finden. Für die ORF-Chefin ist mit der überfallsartigen Kürzung von rund 90 Millionen Euro an Budgetmitteln durch die Regierung das Ende der Fahnenstange jedenfalls erreicht.
1: Natürlich wird man es irgendwann im Programm merken. Im kommenden Jahr, und das versuchen wir jetzt mit aller Kraft, werden wir sozusagen viel von unseren Reserven angreifen. Aber das ist ja keine strukturelle Maßnahme. Das geht einmal und dann nie wieder. Das muss uns bewusst sein. Und ab dem Jahr 2028, und das müssen wir jetzt natürlich schon im Auge haben, geht das nur noch mit massiven Eingriffen ins Programm. Und ich habe das damals schon gesagt, das rüttelt an den Grundfesten des ORF.
0: Beschwerden gehen raus an die Medienbehörde und an den Verfassungsgerichtshof. Die müssten gut vorbereitet und detailreich begründet werden, sagt Ingrid Thurnherr. Grundlage sind das Europäische Medienfreiheitsgesetz und frühere Erkenntnisse der Verfassungsrichter, wonach die Finanzierung des ORF ausreichend und nachhaltig sein muss, damit der gesetzliche Auftrag erfüllt werden kann.
1: Was wir jetzt erlebt haben mit dieser Kürzung, mit dieser kurzfristigen, ist natürlich aus unserer Sicht nicht angemessen, nicht nachhaltig und schon gar nicht vorhersehbar. Das heißt, solche Maßnahmen muss man versuchen, in einer künftigen Finanzierung irgendwie so abzusichern, dass uns sowas nicht passieren kann. Weil niemand kann planen, wenn von heute auf morgen 10-15% des Budgets wieder wegfallen.
0: Politisch verantwortlich für die Kürzung ist ausgerechnet der Medienminister. Die rund 90 Millionen Euro zur Kompensation der Vorsteuer waren bei ihm budgetiert. Er musste wissen, was die Kürzung für den ORF bedeutet. Warum hat er es trotzdem getan? Andreas Babler.
2: Ich habe weder etwas gekürzt, sondern es ist einfach diese Summe nicht mehr zur Verfügung gestanden. Das ist ein fundamentaler Unterschied.
3: Was ist der Unterschied zwischen kürzen und nicht zur Verfügung stellen?
2: Ja, dieses Geld ist einfach weggefallen und das war keine Kürzungsabsicht des Medienministers, sondern das Geld ist einfach nicht mehr da gewesen in dieser Kompensation.
0: In dieser finanziellen Schieflage, die der ORF meistern muss, werden Rufe nach einer Schärfung des öffentlich-rechtlichen Auftrags laut. Der Medienwissenschaftler Thomas Schmidt von der Uni Wien über die geänderten Rahmenbedingungen.
4: Zu Beginn des Programmauftrages war eine Informationsknappheit. Heute gibt es einen Informationsüberschuss. Das heißt, es geht weniger darum, wer kann den Programmauftrag alleine abdecken, sondern wie kann man Informationen aus dem großen Überschuss herausfiltern, die auch wirklich relevant sind für die Vielfalt der Bevölkerung in Österreich.
0: Das kann man auch so interpretieren, dass gerade in dieser Zeit der Informationsflut der ORF eine Insel der Zuverlässigkeit und Glaubwürdigkeit sein muss und der Auftrag keinesfalls reduziert werden darf. NEOS-Mediensprecherin Henrike Brandstötter will denn auch nichts streichen, sondern priorisieren.
5: Man kann sagen, dafür ist der ORF vor allem zuständig und dafür ist er weniger zuständig, kann das aber auch machen, wenn er die entsprechenden Ressourcen dafür hat.
3: Also ein bisschen so wie ORF 3 und Sport Plus?
5: Beispielsweise. Der ORF kooperiert ja auch mit Privaten in vielen Bereichen. Bei den Sportrechten ist das der Fall, wo man sich dann untereinander ausmacht, wer wann was sendet und warum soll es nicht mehr Kooperationsmöglichkeiten geben.
0: Also mehr kann und weniger muss Bestimmungen. Der SPÖ-Medienminister will es sich nicht so einfach machen und stellt komplexe Fragen.
2: Wie können wir den rechtlichen Auftrag so definieren, dass der ORF gut damit arbeiten kann? Aber viel wichtiger, wie kommen wir wirklich zu diesem Schlagwort des ORFs, der ORF für alle, und dass er auch so gespürt wird? Und das ist ein komplexer Prozess.
3: Man kann es auch ein Dilemma nennen. Ist das überhaupt auflösbar?
2: Es ist auflösbar. Also ich glaube, dass der öffentlich-rechtliche wichtige Stellungen dazu Zukunft haben muss und auch haben wird.
0: Der öffentlich-rechtliche Auftrag und dass sich da etwas ändern müsse, das ist die einzige bekannte Position der ÖVP in Sachen ORF-Reform. Das hat Kanzler Stocker schon anklingen lassen. Und Nico Marchetti hat im Juli im Parlament, damals noch Mediensprecher der ÖVP, zum gesetzlichen Auftrag so formuliert, Zitat:
6: Die Frage, ob man ihn so universell, wie er jetzt interpretiert wird, sieht oder nicht, das ist etwas, das wir diskutieren müssen.
0: Es wird eine der härteren Diskussionen in diesem Reformprozess werden.
7: Dem Medienminister ist übrigens besonders wichtig, dass es künftig einen Gehaltsdeckel für ORF-Spitzengagen gibt.
3: Ja, hier sei etwas aus den Fugen geraten, sagt Andreas Babler, obwohl genau die aus den Fugen geratenen Topverdiener eben nicht mehr im ORF sind. Die Generaldirektorin haben wir dazu gehört.
7: Niemand im ORF soll mehr als der Bundespräsident verdienen, sagt Babler. Das wären aktuell knapp 370.000 Euro im Jahr. An die Summe wird ohnehin nur noch der künftige Generaldirektor herankommen, wenn überhaupt.
3: Wie populistisch ist also die Ansage von Babler und wie steht der Medienminister eigentlich zur namentlichen Veröffentlichung von Bezügen, die in keinem anderen Unternehmen in Österreich außer im ORF vorgeschrieben ist?
7: Das sagt Babler dazu.
2: Ich bin einfach der Überzeugung, dass da vieles aus dem Lot geraten ist, auch im ORF. Und ich sehe es echt nicht ein, dass da manche Menschen mehr verdienen als ein Bundespräsident. Das passt nicht zusammen, das ist nicht gut für die Unternehmenskultur und allerdings nicht gut auch aus der Steuerzahlerinnen und Steuerzahlersicht. Da hat man besondere Verantwortung im ORF.
3: Also der Bezug des Bundespräsidenten sollte die Benchmark sein aus Ihrer Sicht. Das sind knapp 370.000 Euro im Jahr. Jetzt gibt es fast niemanden mehr, der so viel verdient, weil die alle nicht mehr für den ORF tätig sind. Das wird dann eigentlich nur den Generaldirektor betreffen. Sie wären dafür, dass der Generaldirektor nicht mehr als 370.000 verdient.
2: Ja, es ist ein gutes Symbol, um ein bisschen zu veranschaulichen, um was es da geht und um was da passiert ist in den letzten Jahren, wenn ich davon spreche, dass da einiges aus dem Lot geraten ist. Da muss man halt auch so die Rahmenbedingungen gestalten. Das ist dann die Aufgabe der Politik, dass es hier zu vertretbaren Gagen kommt. Und darum auch das Symbol des Bundespräsidenten, wo wir jetzt gesehen haben, dass da einige Menschen mehr verdient haben als der Bundespräsident. Also das passt nicht und es ist auch nicht fair gegenüber den Mitarbeiterinnen und Mitarbeitern. Und ich bin immer dafür, dass es ein gewisses Äquivalent auch zum Durchschnittsmedianeinkommen im Unternehmen auch braucht. Vertritt übrigens auch dieselbe These bei staatsnahen oder staatsbeteiligten Unternehmen, dass es auch nicht gut ist, wenn da manche das 80-fache verdienen vom Durchschnittsmedian in Unternehmen. Und so sehe ich das auch folgerichtig beim ORF. Mit einem Punkt sein, aber eigentlich geht es viel tiefer greifender. Wir brauchen einen ORF, der hohe Akzeptanz hat, der eine ganz wichtige Rolle hat in Zeiten von Desinformation, von Plattformen, die nicht contentverantwortlich sind, auch als positive Gegenmacht.
3: Es gibt ja diesen Transparenzbericht, wo auch vorgesehen ist, dass namentlich die Personen angeführt werden, die über 170.000 Euro im Jahr verdienen. Das ist nur im ORF so. Wären Sie eigentlich dafür, dass das auf andere Unternehmen ausgeweitet wird? Weil es macht den ORF eigentlich zur Zielscheibe für Gegner des öffentlich-rechtlichen Rundfunks.
2: Ja, es ist in der Politik völlig normal, dass jeder auf den Cent genau weiß, was politische Ämter von Gehalt bedeuten. Und danke auch für die Frage, weil sie ja überleitet, warum wir gerade sehr stark Druck machen, dass die Lohntransparenz kommt. Auch als wichtiger Hebel, dass Frauen endlich dasselbe Geld verdienen für die gleiche Arbeit. Und da wissen wir, dass die Lohntransparenz einer der entscheidenden Hebel ist.
3: Also Sie wären dafür, dass man es ausweitet, sind aber nicht dafür, dass man das für den ORF abschafft, diese namentliche Auflistung.
2: Sehr richtig.
7: Wirklich wichtig wäre, dass im Zuge der ORF-Reform die gesetzlichen Verbote für digitale Angebote fallen. Zukunft hat der ORF nämlich nur, wenn er die Jungen erreicht. Und die sind nun einmal online only.
3: Generaldirektorin Ingrid Thurnherr drückt es so aus.
1: Wie können wir unsere Zielgruppen auf den Kanälen erreichen, auf denen sie sind? Und da trete ich auch ganz entschieden allen entgegen, die sagen, der ORF braucht eigentlich kein Angebot für junges Publikum. Das sehe ich vollkommen anders. Selbstverständlich braucht der ORF ein Angebot für junges Publikum. Oder um es anders darzustellen, das junge Publikum braucht auch ein Angebot vom ORF, wenn man es aus dieser Perspektive sagen muss. Das müssen wir leisten dürfen. Das müssen wir, glaube ich, dem Gesetzgeber sehr, sehr klar sagen.
7: Ein großer Fürsprecher in dem Punkt ist Stiftungsrat Leonard Dobusch, der langjährige Erfahrungen als Mitglied der ZDF-Gremien mitbringt. Und in Deutschland gibt es ein junges öffentlich-rechtliches Role Model.
0: Funk, das Content-Netzwerk von ARD und ZDF, gilt als das große Vorbild. Mehr als 60 Video- und Audioformate werden aktuell angeboten. Zu sehen auf der eigenen Plattform und bei Drittanbietern wie YouTube, TikTok oder Spotify. Funk soll ein großes Probierfeld sein. Was zieht bei der jungen Zielgruppe? Das wird hier getestet und wenn es nicht klappt, wieder verworfen. Ohne Sender im Rücken und mühsamer Programmierung viel einfacher. Zu den erfolgreichsten Funkformaten zählt der YouTube-Kanal Mr. Wissen to Go mit mehr als 50 Millionen Aufrufen. Es sind einfache, kurze Erklärvideos zu den unterschiedlichsten Themen. Aktuell zur spannenden Landtagswahl in Sachsen-Anhalt am Sonntag.
8: Zum ersten Mal überhaupt könnte die Alternative für Deutschland es schaffen, nicht nur in die Regierung eines Bundeslandes zu kommen, sondern das Land komplett allein zu regieren. Wovon hängt es ab, ob der AfD das gelingt? Und welche anderen Szenarien gibt es in Sachsen-Anhalt? Los geht's.
0: Zum Portfolio von Funk gehören auch preisgekrönte Formate und Recherchen. Etwa die Reportagen von Steuerung F. Von Bandenkriminalität bis zum syrischen Geheimdienst. Die Palette ist breit.
9: Drogenlabore in Deutschland. Crystal, MDMA, Speed. Made in Germany. Immer wieder entdecken Polizei und Zoll solche Drogenküchen. Wir haben einen Ex-Drogenkoch getroffen.
10: In diesem Film geht es um ein großes Verbrechen. Zehntausende Dokumente des syrischen Geheimdienstes bringen dunkle Wahrheiten ans Licht.
0: Aber auch Comedy und Unterhaltung ist dabei. Etwa von der Entertainerin Paschat, die eine Rateshow hat.
11: Wir haben heute so ein geiles, geiles Thema. Wir müssen aktiv erkennen, ob die Person vor uns Jungfrau ist oder nicht. Kurzer Disclaimer, wenn du einen dicken, fetten Stock in deinem Arsch hast, bitte schalte jetzt weg.
0: Diesen Oktober feiert Funk sein 10-jähriges Bestehen. Die Deutschen, die haben schon viel früher erkannt, dass es neue Wege braucht, um bei jüngeren Generationen nicht komplett den Anschluss zu verlieren. Stolze 90% der Zielgruppe kennt Funk, laut Angaben des Netzwerks. Eine Traumvorstellung für Leonard Dobusch. Der unabhängige Stiftungsrat auf SPÖ-Ticket wünscht sich schon länger ein österreichisches Funk-Pendant im ORF. Will der ORF auch in 10, 15 Jahren relevant bleiben, dann müsse er jetzt etwas tun, sagt Dobusch.
12: Die Ausgangsposition ist einfach die, dass von den unter 25-Jährigen selbst zur Primetime keine 10% mehr Fernsehen. Da reden wir nicht vom ORF, sondern die schauen einfach kein lineares Programm.
0: Die Jungen sind online, hat auch erst vor kurzem einmal mehr der Reuters Digital News Report bestätigt. In der Gruppe der 18- bis 24-Jährigen sind soziale Medien mit rund 47% die dominierende Hauptnachrichtenquelle. Das sind um ein Drittel mehr als noch vor einem Jahr. Die Zeit drängt also.
12: Wir müssen junge Leute mit öffentlich-rechtlichen Inhalten erreichen, wo sie sind. Das ist notwendig, um die demokratische Funktion des ORF zu erfüllen. Auch wenn es mir nicht gefällt, dass das bedeutet, Inhalte für Big-Tech-Plattformen zu produzieren.
0: Dobusch schlägt vor, den Radiosender FM4 in eine Social-Media-Plattform à la Funk umzubauen. Geld und Personal müssten im Haus clever umgeschichtet werden, trotz des erdrückenden Sparzwangs. Zum Vergleich, das deutsche Funk kann auf ein Jahresbudget von 46 Millionen Euro zurückgreifen. Thomas Schmidt, Assistenzprofessor für Mediengeschichte an der Universität Wien, sieht den ORF hier auch in der Verantwortung.
4: Auch im ORF-Gesetz steht drinnen, dass die angemessene Berücksichtigung aller Altersgruppen gewährleistet sein soll. Das heißt, der ORF muss sich auch darum bemühen, jüngere Bevölkerungsschichten zu erreichen, auch wenn das schwierig ist und auch wenn das natürlich eine große Herausforderung darstellt.
0: Vor allem aber sind andere Rahmenbedingungen nötig. Zwar darf der ORF seit der Digitalnovelle 2024 mehr im Netz, etwa Inhalte zuerst online stellen und diese dort dann auch länger lassen, aber only online, Programm also nur für das Internet ohne Sendungsbegleitung gestalten, das ist immer noch kaum möglich.
12: Da werden dem ORF derzeit einfach so enge Fesseln auferlegt, dass er eigentlich nicht zeitgemäß das Publikum erreichen kann, das aber mit Beiträgen eigentlich dafür bezahlt, dass es die Inhalte bekommt.
0: Die Social-Media-Aktivitäten der Zeit im Bild sind für Dobusch ein Leuchtturm. Öffentlich-rechtliche News auf TikTok und Instagram in der richtigen Sprache, dort, wo die User sind. Seit 2 Jahren gibt es auch hintergründige Erklärstücke von der ZIB auf YouTube. Mehr als 1 Million Aufrufe hat zum Beispiel diese Recherche über die Raser-Szene.
13: In fast allen größeren Städten in Österreich sieht man immer wieder dasselbe Bild. Teure Autos und junge Männer am Steuer. Viele dieser Autos kosten neu mehr als 100.000 Euro. Wie können sich diese jungen Männer das also leisten?
0: Auch die Young Audience-Abteilung im Haus bemüht sich darum, neue Formate zu entwickeln. Es passiert also durchaus etwas, aber noch nicht genug, sagen viele. Den Handlungsbedarf hat auch der gewählte Generaldirektor Clemens Pick erkannt. In seinem Bewerbungskonzept hat er Funk selbst als Vorbild genannt. In der ZIB2 drückte es Pick unlängst so aus.
14: Wir haben großen Aufholbedarf bei einer Verjüngung des Publikums, einer Verjüngung des Programms. Und ein bisschen mehr Coolness-Faktor in den Inhalten und in den Sendungen würde uns auch nicht schaden.
0: Ein bisschen mehr Coolness also. Von den privaten Medien ist Gelassenheit in der Frage jedenfalls.

0: Wenn man dem ORF weniger erlaubt, wenn man dem ORF noch mehr Mittel streicht, dann wird das Geld ja nicht zu den Privaten fließen, sondern das Geld ist dann eigentlich verloren für den Medienstandort.
1: Noch ein zentraler Punkt. Die Unabhängigkeit des ORF muss gestärkt werden. Deshalb wird über eine Absicherung der ORF-Finanzierung über die Haushaltsabgabe in der Verfassung diskutiert.
2: Und es steht eine Reform der Gremien, vor allem des Stiftungsrats, nicht nur beim Zukunftsforum auf der Tagesordnung. In die Sache kommt auch auf Regierungsebene jetzt etwas Bewegung.
3: Der Stiftungsrat war mit 35 Personen groß und unbeweglich.
4: Das hat der Rechnungshof in einem Prüfbericht schon vor sagenhaften 17 Jahren über das Aufsichtsgremium des ORF befunden. Und er hat die Empfehlung abgegeben, Zitat:
3: Die Struktur des Stiftungsrates sollte überdacht werden. Ziel sollte die Schaffung eines arbeitsfähigen, mit Beschlusskompetenz ausgestatteten Aufsichtsratsgremiums sein.
4: Momentan hat der Stiftungsrat nur 33 Mitglieder. Man könnte von Auflösungserscheinungen sprechen. Zunächst ist der Arzt Siegfried Merin gegangen. Er habe in dem Gremium und im SPÖ-Freundeskreis, dem er angehört hat, nichts bewirken können, hat er gesagt. Und dann ist der Vizevorsitzende und Leiter des ÖVP-Freundeskreises Gregor Schütze zurückgetreten. Er war, wie der Vorsitzende Heinz Lederer, ein SPÖ-Mann, unter Druck. Beiden wurde vom Redaktionsrat des ORF in beispielloser Weise das Misstrauen ausgesprochen. Begründet hat die Vertretung der ORF-Journalistinnen und Journalisten das mit versuchter Einflussnahme auf die Berichterstattung zugunsten von Kunden. Lederer und Schütze sind Inhaber von PR-Agenturen. Lederer gibt Doublecheck wegen dem Misstrauensvotum keine Interviews mehr, wie er uns einmal gesagt hat. Sein bisheriger Kompagnon von der ÖVP hat sich mit einer schriftlichen Erklärung verabschiedet und schweigt seither zum Thema ORF. In seinem Brief hat Gregor Schütze aber auch angemerkt, dass es mit dem Stiftungsrat nicht so weitergehen könne wie bisher. Es sei Zeit für eine grundlegende Reform der Governance, also der Unternehmensführung, die ja derzeit allein vom Generaldirektor oder der Generaldirektorin wahrgenommen wird, samt Stiftungsrat. Zitat:
3: Diese Strukturen sind in die Jahre gekommen und müssen völlig neu gedacht werden.
4: NEOS-Mediensprecherin Henrike Brandstötter stimmt dem ÖVP-Mann in beiden Punkten vollkommen zu.
5: Unserer Vorstellung nach gibt es einen kleinen, professionellen Aufsichtsrat, der aus maximal 9 Personen besteht. Da sind auch schon die Betriebsräte inkludiert. Und dieser Aufsichtsrat steht einem mehrköpfigen Vorstand vor. Es ist nicht mehr zeitgemäß, dass eine Einzelperson einen Medienkonzern mit einem Budget von über 1 Milliarde Euro pro Jahr leitet.
4: Eine Größenordnung, die auch der Rechnungshof 2009 angesprochen hat. Die Aufsichtsräte der größten Aktiengesellschaften mit Beteiligung des Bundes hätten zwischen 6 und 8 Mitglieder ohne Belegschaftsvertreter. Das könnte ein Maßstab für die Größe sein, so die Prüfer damals. Brandstötter ist überdies für eine klare Aufgabentrennung.
5: Der ORF-Stiftungsrat hat jetzt Aufgaben, die nicht in einen Stiftungsrat hineinkönnen. Er ist beispielsweise dafür zuständig, das Programm abzusegnen oder Personal einzustellen. Das sind nicht Aufgaben eines Aufsichtsrates und das soll unserer Vorstellung nach in Zukunft ein mehrköpfiger Vorstand erledigen. Die sollen Menschen einstellen oder sich von Menschen trennen. Die sollen ein Programm erarbeiten und senden. Das hat mit einem professionellen Aufsichtsrat nichts zu tun.
4: Ein großer Publikumsrat als Spiegel der Gesellschaft soll die Eigentümer des ORF repräsentieren, der ja uns allen gehört. Parteienvertreter hätten darin auch Platz, um sich einzubringen, und das müsse genügen. Die ÖVP hat sich in puncto Gremienreform bisher, gelinde gesagt, zurückgehalten. Jetzt dürfte auch in der Kanzlerpartei etwas in Bewegung kommen. Der neue Mediensprecher, Generalsekretär Markus Gstöttner, war zu keinem Interview bereit. Er feilt noch am Positionspapier für das Zukunftsforum. Aber gut möglich, dass er sich den Appell von Gregor Schütze bei dessen Rückzug aus dem Stiftungsrat zu Herzen genommen hat und kommende Woche mit einer Überraschung aufwartet. Und was sagt Medienminister Andreas Babler zu dem Thema? Der SPÖ-Chef und Vizekanzler hat sich im Frühjahr 2025 mit einer schlichten Reparatur der Regeln für die Beschickung der ORF-Gremien begnügen wollen, die der Verfassungsgerichtshof erzwungen hatte. Am Einfluss von Parteien und Regierung auf den Stiftungsrat hat das aber nur wenig geändert. Inzwischen ist auch Babler für eine grundlegende Neuaufstellung offen. Zu klären ist aus

0: seiner Sicht.
1: Das sind die bestgeeignetsten Gremien, auch um den ORF unabhängig zu belassen, gleichzeitig die Bevölkerung repräsentativ mit einzunehmen, aber gleichzeitig gute Steuerungsgremien zu haben. Und diese Frage werden wir auch angehen beim Zukunftsforum, ist auf der Tagesordnung.
0: Wäre die Empfehlung des Rechnungshofs aus den Nullerjahren ein gangbarer Weg? Babler bleibt im Ungefähren.
1: Ich mag kein bevorzugtes System hier in einem Interview bekannt geben. Ich habe es auf die Tagesordnung gesetzt, um die Expertise einfließen zu lassen. Was gibt es für Organisationsformen? Wie arbeiten andere öffentlich-rechtliche? Was kann man sozusagen auch an Führungsgremien für die Zukunft möglichst effektiv gestalten? Das ist ja genau der Grund, warum ich sozusagen hier mehr Expertise hole, um solche Fragen zu klären.
0: Auch das Ende der parteipolitischen Freundeskreise in den ORF-Gremien will Babler nicht ankündigen. Er mag die Freundeskreise zwar nicht, tut aber nichts dagegen. Wäre der Rückzug des ÖVP-Freundeskreisleiters nicht auch eine gute Gelegenheit für den Rückzug seines Parteifreunds Heinz Lederer, was ja auch SPÖ-intern offen gefordert wird? Andreas Babler?
1: Ein netter Versuch, das sind unabhängige agierende Stiftungsräte. Es ist nicht Aufgabe des Medienministers, hier irgendetwas auszurichten, was Funktionsbesetzungen anbelangt.
2: Also, dass sich Ihre Parteifreunde Toscozil und Lercher gegen Lederer ausgesprochen haben, war ein Eingriff in die Unabhängigkeit?
1: Das müssen Sie die beiden fragen, was Sie dazu meinen in solchen Fragen. Ich kann Ihnen nur sagen, ich halte die Unabhängigkeit des ORFs nicht nur für eine Phrase, sondern ich lebe sie auch.
0: Leonard Dobusch ist von Babler für den Stiftungsrat vorgeschlagen worden. Er agiert dort unabhängig und gehört keinem Freundeskreis an. Dobusch hat in einer Online-Befragung Input für das Zukunftsforum geliefert. Er hat die Expertise, von der der Minister spricht. Für die Glaubwürdigkeit des ORF seien zwei Pfeiler zentral, sagt Dobusch. Eben staatsferne Gremien, die unabhängig von Parteipolitik agieren, und eine ausreichende wertgesicherte Finanzierung. Beides sollte verfassungsgesetzlich abgesichert werden, damit es nicht mit einfacher Mehrheit über Nacht gekippt werden kann. Eine Absicherung der ORF-Finanzierung mittels Haushaltsabgabe via Zweidrittelmehrheit kann sich NEOS-Mediensprecherin Henrike Brandstötter schon vorstellen.
3: Die Absicherung der ORF-Finanzierung über die Verfassung ist nicht besonders elegant, aber es ist eine Debatte, die man führen kann, denn ganz klar ist, Parteien wie die FPÖ greifen ständig den ORF an, wollen keine Finanzierung, wollen den ORF zusammenholzen auf einen Grundfunk. Wir müssen uns dazu bekennen, dass wir einen Öffentlich-Rechtlichen haben. Wir müssen einen Auftrag schärfen und natürlich dann auch die Finanzierung klarstellen.
0: Dem SPÖ-Chef und Medienminister ist zu dieser Frage nicht mehr zu entlocken als das.
1: Wie kann man den ORF tatsächlich unabhängiger machen, dass er auch eine Legitimation hat, demokratisch, dass er die Rahmenbedingungen hat, dass sie abgebildet wird, auch die Bevölkerungsstruktur im ORF, und gleichzeitig eine gesicherte Finanzierung haben und diese Absicherung, hinter der stehe.
0: Auf die ÖVP-Position in dem Punkt heißt es auch noch warten. Für eine Zweidrittelmehrheit bräuchte die Dreierkoalition aber jedenfalls die Grünen. Die FPÖ, deren Mediensprecher die Einladung zum Zukunftsforum voraussichtlich nicht annehmen wird, hat mit dem ORF ganz andere Pläne.
2: Genau so ist es. FPÖ-Chef Herbert Kickl hat jetzt das erwartete ORF-Volksbegehren angekündigt. Für, Zitat, saubere Information, österreichisches Programm und Abschaffung der Zwangsgebühren. Zitat Ende. Die FPÖ will wieder kampanisieren.
4: Wir haben die grüne Mediensprecherin Sigrid Maurer gefragt, was sie davon hält, die Haushaltsabgabe, die ja die Grünen in der Regierung mit der ÖVP eingeführt haben, verfassungsgesetzlich abzusichern.
2: Maurer ist für alles offen. Sie findet aber, dass eine Gremienreform wichtiger wäre.
5: Wir sind natürlich immer offen für Gespräche, wenn es um die Absicherung des ORF und die Stärkung seiner Unabhängigkeit geht. Das betrifft natürlich auch die Finanzierung. Aus meiner Sicht betrifft es aber vor allem auch die politische Unabhängigkeit des ORF, die mit einer großen Gremienreform endlich sichergestellt werden muss.
2: Das war Double Check. Sprecherin war Karin Lienordner. Für Redaktion und Technik verabschieden sich Stefan Kappacher
4: und Rosanna Zara.
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7: Am Sonntag finden Landtagswahlen im ostdeutschen Bundesland Sachsen-Anhalt statt. Umfragen prophezeien der gesichert rechtsextremen AfD einen großen Sieg. Womöglich wird sie die künftige Regierung stellen. Der laufende Wahlkampf ist auch von einer heftigen Auseinandersetzung

0: Auseinandersetzung mit den christlichen Kirchen in Sachsen-Anhalt geprägt. Sie warnen eindringlich davor, die AfD zu wählen. Andreas Pfeiffer.
1: Die Feindseligkeit der AfD gegenüber den Landeskirchen in Sachsen-Anhalt lässt sich an ihrem Parteiprogramm ablesen. Keine Staatsleistungen mehr, kein Einzug von Kirchensteuern, keine Förderung für christliche Verbände. Und Gerhard Feige, der katholische Bischof von Magdeburg, erfährt diese Feindseligkeit auch am eigenen Leib.
2: Als die Bischofskonferenz den Text Völkischer Nationalismus und Christentum sind unvereinbar verabschiedete, am selben Tag kam schon prompt die Reaktion, und da wird uns ganz einfach das Christsein abgesprochen, wir seien vom Satan besessen, in dieser Weise werden wir lächerlich gemacht. Das würde ich als verbal Niederknüppeln bezeichnen.
1: Im ökumenischen Einverständnis mit der evangelischen Kirche stellt der Bischof klar, dass die Migrationspolitik der AfD und der Umgang mit der politischen Konkurrenz mit dem Christentum nicht vereinbar sind. Entsprechend erhalten Menschen mit AfD-Mitgliedschaft auch keinen Zugang zu kirchlichen Arbeitsplätzen. Auf die bevorstehende Wahl blickt der Bischof so:
2: Ich erlebe viel Sorge. Ich erlebe auch inzwischen Angst. Ich erlebe aber auch die Bereitschaft, sich für die Demokratie einzusetzen, nicht nachzulassen.
1: Ob der kirchliche Bannspruch gegen die AfD Gehör und Wählerstimmen findet, wird sich am Sonntagabend zeigen.
0: Die Schule der katholischen Pfarre zur Heiligen Familie in Gaza hat erstmals seit Anfang des Kriegs wieder mit dem Unterricht begonnen. Mit dem neuen Schuljahr werden rund 1000 Schülerinnen und Schüler aufgenommen. Die Schule will den Kindern für einige Stunden am Tag einen sicheren Ort mit vertrauten Abläufen und Lehrkräften bieten. Das Kopftuchverbot für muslimische Mädchen unter 14 in Österreich ab diesem Schuljahr beschäftigt gefühlt alle, vor allen anderen die muslimische Community. Manche Eltern und ihre Kinder sind besorgt, Lehrerinnen und Lehrer haben Bedenken, Gruppierungen rufen zum Boykott auf. Die IGGÖ, die Islamische Glaubensgemeinschaft in Österreich, die das Verbot ablehnt und juristisch bekämpfen will, bietet Informationen für Eltern, Kinder und Schulen. Andreas Mittendorfer.
3: Wie sehr das Thema beschäftigt, zeigte kürzlich eine Infoveranstaltung der Islamischen Glaubensgemeinschaft zum Kopftuchverbot. Eine muslimische Lehrerin etwa meinte vor dem Hintergrund, dass Lehrkräfte künftig Mädchen, die trotz Verbots ein Kopftuch tragen, auffordern müssen, dieses abzunehmen.
4: Wir stehen vor einer großen Herausforderung, weil wir einerseits selbst als muslimische Frau mit Kopftuch unterrichten und dann andererseits aber die Mädchen per Gesetz melden müssen.
3: Und eine Mutter einer Schülerin meinte:
5: Ich finde es sehr schade, dass die Lehrer eingreifen müssen und es eigentlich zu einem Vertrauensbruch kommt zwischen der Schülerin und dem Lehrer.
3: Carla Amina Bagajati, die Leiterin des Schulamts der Islamischen Glaubensgemeinschaft, beschreibt die Stimmung in der muslimischen Community als sehr besorgt und zugleich aber auch als gefasst. Sie rät allen Beteiligten, einen kühlen Kopf zu bewahren. Wichtig sei stets das Kindeswohl.
6: Viele Eltern versuchen auch, ihre Mädchen darauf vorzubereiten, indem sie ihnen sagen, bitte ab dann tragt ihr kein Kopftuch. Und dann hineinzuhören, wie ein Mädchen reagiert, wie es ihm damit geht, das gut zu begleiten, das ist etwas Wichtiges.
3: Das Gesetz zum Kopftuchverbot sei zu respektieren und momentan umzusetzen, so Bagajati auf Nachfrage. Zugleich ermutigt sie Eltern, in den Rechtsstaat zu vertrauen. Die Islamische Glaubensgemeinschaft unterstützt, wie berichtet, eine geplante Beschwerde gegen das Kopftuchverbot beim Verfassungsgerichtshof.
0: In Ungarn hat Papst Leo Ferenc Polanyi zum neuen Erzbischof von Kalocsa-Kecskemet ernannt. Er folgt damit Balázs Bábel nach, der die flächenmäßig größte Diözese seit 1999 geleitet hat. Dem Vatikan zufolge leben in Ungarn rund 350.000 Katholikinnen und Katholiken. Das war Religion Aktuell, Ausgabe Donnerstag, 3. September, Redaktion Susanne Krischke.
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9: Am Mikrofon im Nachrichtenstudio ist Tom Brandenberger. Harald Wodosek wird neuer Generalstabschef des österreichischen Bundesheeres. Der bisherige nationale Rüstungsdirektor übernimmt Ende September die Nachfolge von Rudolf Striedinger, der in den Ruhestand geht. Das hat das Verteidigungsministerium am Abend bekannt gegeben. Tanja Mahler berichtet.
10: 6 Offiziere haben sich um den höchsten militärischen Posten in Österreich beworben. 3 wurden von der zuständigen Kommission als in höchstem Ausmaß geeignet eingestuft. Verteidigungsministerin Claudia Tanner, ÖVP, hat sich nun für Rüstungsdirektor Harald Wodosek entschieden. Wodosek leitet beim Bundesheer seit 2021 die für Beschaffung zuständige Direktion. Mit Ende September übernimmt er die militärische Gesamtverantwortung in einer für das Bundesheer herausfordernden Phase. Die Streitkräfte sollen weiter modernisiert, neu aufgerüstet und auf neue sicherheitspolitische Herausforderungen vorbereitet werden. Gleichzeitig steigt der Bedarf an Personal und militärischen Fähigkeiten. Als Generalstabschef ist Wodosek künftig der ranghöchste Offizier des Bundesheers und einer der wichtigsten militärischen Berater der Verteidigungsministerin.
9: Das von ÖVP-Kanzler Stocker vorgeschlagene Zukunftsdepot, das Eltern ein steuerfreies Anlegen für ihre Kinder ermöglichen soll, könnte vom Staat mit einem Staatsguthaben von bis zu 500 Euro unterstützt werden. Das hat Familienministerin Bauer, ebenfalls ÖVP, heute erklärt. Eingezahlt werden könne ab der Geburt. Geld soll aus dem Depot aber erst ab dem 18. Geburtstag entnommen werden dürfen. Über die Details werde innerhalb der Koalition noch verhandelt, so Bauer. In Vöcklabruck in Oberösterreich haben Kinder beim Spielen am Ufer der Ager eine Frauenleiche gefunden, die mehrere Stichverletzungen aufwies. Laut Staatsanwaltschaft liegt ein vorläufiges Obduktionsergebnis vor. Die Ermittler gehen von einem Verbrechen aus. Mehr von Stefan Schnabel.
11: Die Leiche der 53-jährigen Frau aus Lackirchen weist Stichverletzungen auf. Jetzt wird wegen Mordes ermittelt, sagt der Sprecher der Staatsanwaltschaft Wels, Christoph Weber.
12: Es liegt ein vorläufiges mündliches Obduktionsergebnis vor. Aufgrund dieses Obduktionsergebnisses ist von einer Fremdtötung auszugehen.
11: Noch ist kein Verdächtiger festgenommen worden. Auch wo die Tatwaffe ist, kann noch nicht gesagt werden. Klar ist hingegen, die Frau ist in einer psychiatrischen Klinik in Vöcklabruck in Behandlung gewesen, wie die Gesundheitsholding bestätigt. Am Samstag ist sie nach einem Ausgang nicht mehr zurückgekehrt. Gefunden worden ist die Leiche der Oberösterreicherin von Kindern, die am Ufer der Ager gespielt haben. Sie werden von einem Kriseninterventionsteam betreut.
9: In Nepal plant die Regierung nach der Flutkatastrophe mit mehr als 1200 Toten ein neues Frühwarnsystem. Vorgesehen sind seismische Sensoren, Kameras und eine Satellitenverbindung für jene Flussregion, in der ein Gletscherabbruch die verheerende Flutwelle ausgelöst hat. Noch immer werden indes mehr als 4500 Menschen vermisst. Die UNO rechnet mit dem stärksten El Niño seit Beginn ihrer Aufzeichnungen vor 40 Jahren. Das Wetterphänomen werde buchstäblich die Skalen sprengen, sagte die Chefin der Weltorganisation für Meteorologie, Celeste Saulo. Seinen Höhepunkt soll El Niño Ende des Jahres erreichen, aber noch bis weit ins kommende Jahr das Risiko für Überschwemmungen, Dürren und extreme Hitze erhöhen. Zum Wetter.
13: Sehr warm haben wir es für Anfang September. In den Landeshauptstädten hat es derzeit zwischen 24 Grad in Salzburg und 27 Grad in Graz. Dazu gibt es eine Mischung aus einigen Wolken und größeren Sonnenfenstern. In den kommenden Stunden kann es stellenweise auch regnen, und zwar vor allem in Oberösterreich und im westlichen Niederösterreich. Außerdem bläst im Donauraum nach wie vor lebhafter Wind. Morgen geht es windig, oft sonnig und teilweise heiß weiter. Die Temperaturen erreichen 26 bis 33 Grad. Am Samstag zieht von Norden her dann ein Wolkenband samt Schauern durch. Damit gehen die Temperaturen eine Spur zurück. Am Sonntag gibt es dann wieder mehr Sonnenschein. So viel zum Wetter von Nathalie Auer.
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15: Ja. Jawohl, jetzt haben wir sie. Die Büffelzikade haben wir jetzt gefangen.

0: ist auch sehr sprungfreudig. Und die schaut also wirklich wie so ein kleiner Büffel aus.
1: Zikaden.
0: Ein Schlauch, bei dem sauge ich an. Und bei einem anderen Schlauch werden die Zikaden eingesaugt. Und damit ich sie also nicht in den Mund bekomme, ist also ein kleines Nettchen bei dem einen Schlauch. Und wenn man beim falschen Schlauch ansaugt, dann merkt man das in der Regel eh sofort. Und da ist man dann froh, wenn man Zikadenforscher ist und Advanced-Forscher.
1: Eine übersehene Vielfalt von Katrin Horvath.
2: Wer im Sommer in Italien, Kroatien oder Griechenland unterwegs ist, kennt diesen Klang. Das gleichmäßige Singen der Manna-Zikade gehört dort vielerorts zu den heißen Tagen. Auch die Tiere selbst fallen auf. Sie sind relativ groß, kräftig gebaut, mit durchsichtigen Flügeln. So klingt eine Zikade nach gängiger Vorstellung. Doch die meisten dieser Insekten hört man gar nicht.
0: Die ganz Kleinen kommunizieren über Vibrationen auf der Pflanze. Und diese Gesänge kann man hörbar machen. Man kann das mit einem Laser machen, aber man muss die Tiere auf jeden Fall fangen, in ein Gefäß reinbringen, wo sie also dann auf der Pflanze im Gefäß sitzen und dann zum Singen anfangen.
2: Gernot Kunz ist Biologe und lehrt an der Universität Graz. Um solche Vibrationen zu erfassen, kann beispielsweise ein Laser-Doppler-Vibrometer eingesetzt werden. Dabei wird ein Laserstrahl auf den Pflanzenstängel gerichtet. Bewegt er sich durch die Vibrationen minimal, verändert sich das reflektierte Licht. Das Gerät übersetzt diese Bewegung in ein elektrisches Signal. Das Signal lässt sich aufzeichnen, analysieren und schließlich auch als Ton hörbar machen. Und das klingt dann so. Das waren die Vibrationssignale der Rebzikade. Für unser Ohr werden sie erst hörbar, wenn sie technisch verstärkt und in einen Ton übersetzt werden. Solche verborgenen Signale sind nur ein kleiner Ausschnitt aus einer Tiergruppe, die weit verbreitet ist, aber oft übersehen wird.
0: Zikaden kommen generell in allen terrestrischen Lebensräumen vor, wo Pflanzen wachsen. Im aquatischen Bereich unter Wasser, nur in den Tropen eigentlich, in sogenannten Phytodelmen, also in Wasseransammlungen in Pflanzen drinnen, gibt es welche, die temporär unter Wasser leben, also Blutzikaden. Aber in Europa sind sie also rein terrestrisch und wir finden sie höchstens an Gewässerufern oder auf Wasserpflanzen, also zum Beispiel auf Seerosen, Teichrosen.
2: Gernot Kunz beschäftigt sich seit mehr als 20 Jahren mit Zikaden. Einen Teil seiner Kindheit verbringt er in Guatemala. Mit 5 Jahren zieht er mit seiner Familie dorthin. 10 Jahre später kehrt er zurück nach Österreich. Die Artenvielfalt der Tropen prägt ihn früh. Gegen Ende seines Biologiestudiums beginnt er, sich mit Zikaden zu beschäftigen. Eine optisch attraktive Tiergruppe, die erstaunlich artenreich und dennoch wenig bekannt ist. Die meisten Tiere davon sind winzig.
0: Wir haben auch bei uns in Österreich spektakulär gefärbte Zikaden. Die sind aber in der Regel wirklich sehr klein. Und in den Tropen sind sie im Schnitt eben deutlich größer. Und da ist vor allem eine Gruppe, die da so hervorsticht, die bei uns im A vorkommt. Das sind also die sogenannten Schmuckzikaden. Eine sollten wir also jetzt da im Weingarten finden, also die Binsenschmuckzikade.
2: Wir befinden uns im Naturpark Südsteiermark, nicht weit von der slowenischen Grenze. Steile Hänge wechseln sich mit tief eingeschnittenen Gräben ab. Auf den sonnigen Lagen wächst fast überall Wein. Es gibt nur wenige Mähwiesen. Unten in den Tälern ist es feuchter. Dort stehen Laubbäume, vielerorts mit Totholz. Die Region gehört zu den artenreicheren Gegenden Österreichs. An diesem heißen Augustnachmittag stehen wir zwischen 2 Weingärten. Nur wenige Meter trennen die beiden Flächen. Neben dem Zikadenforscher liegt seine Ausrüstung im Gras. Ein Kescher, eine weiße Plastikwanne, darin ein weißes Leintuch, kleine Plastiksäckchen, ein Exhaustor, ein spezielles Gerät, mit dem winzige Insekten über einen Schlauch angesaugt und in einem Behälter gesammelt werden, ohne dass sie in den Mund gelangen. Es sieht danach aus, als würde aus dem Spaziergang durch den Weingarten richtige Feldforschung werden.
0: Wir haben da jetzt nämlich der rechten Seite im Weingarten, der 2 bis 3 Mal gemäht worden ist heuer. Und links am Weingarten, das heißt 1 Mal gemäht worden. Und man sieht rein optisch sofort, okay, rechts natürlich aufgrund der Hitzeperiode stark runtergemäht, komplett braun vertrocknet. Und links, so im Mai, Juni einmal gemäht, da ist noch relativ saftig grün. Rein so von der Logik her würde man jetzt halt annehmen, dass rechts halt fast gar nichts drinnen ist und links halt ja, alles voll ist mit Zikaden und Heuschrecken und so weiter. Und das könnten wir eigentlich jetzt überprüfen.
2: Und dafür kommt ein spezielles Gerät zum Einsatz.
0: Das ist ein ganz handelsüblicher Laubsauger, aber in dem Rohr ist ein Gasestrumpf reingenäht, montiert. Das heißt, alles, was ich jetzt da einsauge, landet eigentlich da in diesem Gasestrumpf. Und den kann ich nach der Saugtätigkeit einfach ausleeren. Den kann ich entweder da in eine weiße Wanne reinleeren.
2: Oder in einen Gefrierbeutel. Es komme dabei auf die Fragestellung an, erklärt Kunz.
0: Wenn ich jetzt zum Beispiel wissen möchte, okay, wie viele Individuen und Arten kommen auf einen Quadratmeter von dem vertrockneten Weingarten vor, im Vergleich zu einem Weingarten, der eben nur einmal gemäht worden ist und eben nicht vertrocknet ist, dann gebe ich den gesamten Inhalt in Plastiksäcke und friere es nachher ein und kann dann im Labor die Arten und die Individuen rausnehmen. Ich glaube, das würde ich jetzt sogar machen, weil es mich eigentlich selber interessiert, was das Ergebnis ist.
2: Wenn Gernot Kunz nur möglichst viele Arten nachweisen will, leert er die Probe direkt in die weiße Wanne. Dann nimmt er gezielt einzelne Tiere heraus. Bei manchen Arten nur die Männchen, weil nur sie sicher zu bestimmen sind. Das hat zusätzlich einen Vorteil. Trächtige Weibchen können in der Fläche bleiben und der Eingriff in die Population bleibt so sehr gering. Heute aber soll nicht nur die Artenliste interessieren, sondern auch die Anzahl der Tiere.
0: Dann probieren wir es jetzt einfach aus. Also ich sauge da jetzt 100 Mal über den trockenen Weingarten drüber und dann schmeiße ich das da in diese Gefrierbeutel, in diese transparenten und dann können wir gleich unmittelbar danach eruieren, wie es ausschaut.
2: Mit einem Gefrierbeutel in der Hand folge ich dem Zikadenforscher.
0: Genau, den Beutel werden wir jetzt noch, vielleicht können wir schon mal aufmachen, dass wir nachher nichts verlieren. Nehmen wir da diesen ganz vertrockneten.
2: Gernot Kunz setzt den Laubsauger an 50 verschiedenen Bodenstellen auf. Jede Stelle saugt er zweimal ab. Das entspricht einer Fläche von rund einem halben Quadratmeter. Beim zweiten Aufsetzen erwischt der Sauger auch jene Tiere, die beim ersten Mal auf den Boden gedrückt wurden. So erfasst Kunz möglichst vollständig, was bodennah in der Grasvegetation sitzt.
0: Jetzt versuche ich gerade diesen Gasestrumpf eben auszustülpen und leere also das ganze Gras und die Vegetation, die ich mit eingesaugt habe, die trockene, die schüttle ich jetzt da in diesen Gefrierbeutel. Da ist ziemlich viel trockene Vegetation mitgegangen. Normalerweise müssten da jetzt wirklich hunderte Tierchen drinnen sein. Wird aber jetzt bei der trockenen Wiese nicht der Fall sein. Aber wie gesagt, ist für mich, habe ich jetzt auch noch nie gemacht, so einen trockenen Weingarten abzusaugen. Ist also für mich jetzt auch spannend, was da jetzt so alles drinnen ist. Jetzt machen wir das zu. Und wir können es einmal schon mal so zum Licht halten. Und wir sehen schon, dass sich was bewegt drinnen. Ah, da ist schon die erste Zikade. Eine Sandzirpe.
2: Ich schaue auf den Beutel und muss erst einmal suchen. Die Zikade ist nur wenige Millimeter groß. Verglichen mit der Manna-Zikade aus dem Mittelmeerraum ist sie winzig. So klein hatte ich mir Zikaden nicht vorgestellt. Und selbst für Gernot Kunz ist mit freiem Auge nicht sofort klar, welche Sandzirpe hier vor uns sitzt. In dieser Familie gibt es mehrere, sehr ähnliche Arten. Manche sind häufig, andere hochspezialisiert und selten.
0: Gerade bei diesen Sandzirpen haben wir zum Beispiel eine Art, die an naturnahen Fließgewässern vorkommen, auf einem Reitgras, die ist also vom Aussterben bedroht. Das ist jetzt sicherlich da nicht der Fall. Es wird eher eine häufige Art sein.
2: 688 Zikadenarten sind derzeit in Österreich nachgewiesen. Rund die Hälfte davon gilt als gefährdet, stark gefährdet oder vom Aussterben bedroht. Einige Arten wurden seit mehr als 50 Jahren nicht mehr gefunden. Besonders unter Druck stehen Spezialisten. Zikaden an naturnahen Flussufern und Schotterbänken, auf Trockenrasen oder in Feuchtwiesen. Lebensräume, die in Österreich vielerorts selten geworden sind.
0: Wir sind jetzt gerade im Weinbaugebiet in der Südsteiermark, sehr hügelig. Unten im Tal, sofern es eine flache Wiese gibt, die gibt es, sind nicht viele, aber die gibt es da, ist es so, dass praktisch alle Weingärten drainagiert sind und wenn es jetzt da runter

0: regnet, dann wird das Wasser von den Drainagerohren direkt in den Bach geleitet. Das heißt, man entwässert damit also auch die flachen Wiesen im Graben und wir haben praktisch in dem ganzen Gebiet kaum Feuchtwiesen. Generell in der Steiermark sind die Feuchtwiesen in den letzten 30 Jahren extrem zurückgegangen und das merkt man halt dann sofort bei den Insekten und eben auch bei den Zikaden, weil gerade die Feuchtwiesen haben eine enorme Artenvielfalt und Individuendichte an Zikaden.
1: Wenn Zikadenarten verschwinden, geht mehr verloren als nur eine Gruppe kleiner Insekten. Zikaden sind selbst ein wichtiger Teil unserer Ökosysteme. Viele Tiere fressen sie, darunter Spinnen und Vögel. Gleichzeitig wirken sie auf die Pflanzen, an denen sie saugen und damit auch auf die Zusammensetzung der Vegetation.
0: Und dann sind sie doch dadurch, dass sie so hohe Individuendichten haben in der Vegetation, schädigen sie einerseits direkt durch die Saugtätigkeit bestimmte Pflanzen und können so eigentlich indirekt andere Arten fördern, die nicht besaugt werden. Das heißt, wenn sie es nicht machen würden, dann könnte es sein, dass sich zum Beispiel bestimmte Pflanzenarten sich massiv ausbreiten und andere Arten einfach stärker verdrängen. Also von dem her haben sie regulierende Wirkung. Das ist durchaus positiv zu sehen.
1: Zikaden ernähren sich ausschließlich von flüssiger Nahrung. Dafür besitzen sie einen Stechsaugrüssel, in dem feine Borsten liegen. Mit ihnen dringen Zikaden in das Pflanzengewebe ein. Zwischen den Borsten verlaufen zwei feine Kanäle. Über den einen gelangt Speichel direkt in die Einstichstelle. Er hält die Leitungsbahn offen und sorgt dafür, dass der Pflanzensaft gut aufgenommen werden kann. Der zweite funktioniert vereinfacht gesagt wie ein Strohhalm. Durch ihn gelangt der Pflanzensaft in den Verdauungstrakt der Zikade. Dabei helfen sowohl der Druck in den Leitungsbahnen der Pflanze als auch die eigene Saugmuskulatur des Tieres. Je nachdem, welchen Teil der Pflanze Zikaden nutzen, unterscheidet man verschiedene Nahrungstypen. Manche Zikaden saugen den wasserreichen Saft aus dem Xylem, also aus den Leitungsbahnen für Wasser und Mineralstoffe. Andere saugen im Phloem. Dort transportiert die Pflanze vor allem Zucker und andere energiereiche Stoffe.
0: Der dritte Nahrungstyp, das sind die sogenannten Mesophyllsauger. Das sind die, die Blattzellen aussaugen. Das sind also die kleinen, dünnen, meistens weniger springenden, sondern eher fliegenden Zikaden, die auf Blättern dann so gelbe Saugspuren hinterlassen. Wenn die Zellen einfach dann ausgesaugt sind, dann sterben die irgendwie ab und dann kriegen sie so gelbe Flecken. Das ist etwas, was sehr relativ leicht im eigenen Garten auf den Kräutern zum Beispiel beobachten kann. Selbst am Balkon, wenn man Kräuter hat, sieht man, dass die Blätter sehr oft so gelbe Flecken haben. Und das sind meistens Zikaden, theoretisch könnten es auch Wanzen sein oder Pflanzenläuse, die diese Flecken verursachen. Die drei sind sehr nah miteinander verwandt.
1: Die meisten dieser Saugspuren sind für eine Pflanze kein großes Problem. Anders sieht es aus, wenn Zikaden beim Saugen Krankheitserreger von einer Pflanze zur nächsten übertragen. Genau das spielt im Weinbau eine wichtige Rolle. Eine Art steht dabei besonders im Fokus, die Rebzikade. Sie stammt aus Nordamerika und kann die Bakterien übertragen, die die goldgelbe Vergilbung auslösen. Die Krankheit kann Weinstöcke schwer schädigen und dazu führen, dass ganze Rebstöcke gerodet werden müssen. Doch die Rebzikade ist nur eine von mehreren hundert Arten in Österreich. Die meisten Zikaden leben unauffällig auf Gräsern, Kräutern oder Bäumen. Und genau nach solchen Arten suchen wir nun im zweiten Weingarten. Für die zweite Probe gehen wir ein paar Schritte weiter. Hier ist die Vegetation deutlich höher. Zwischen den Rebzeilen wachsen Schachtelhalm, verschiedene Kleearten, Süßgräser und Schafgarbe.
0: Okay. Aber wir haben das jetzt gleich gemacht auf beiden Flächen. So vom ersten Eindruck haben wir mal weniger Vegetation drinnen, weil weniger abgetrocknetes Gras mitkommen ist. Oder? Na, da kommt schon noch einiges. Zumindest ist der Beutel transparenter, nicht mehr so staubig. Ja, da wurdelt es jetzt richtig. Schau, da haben wir jetzt schon die Binsenschmuckzikade.
1: Die Binsenschmuckzikade gehört zu einer besonders auffälligen Gruppe, den Schmuckzikaden. Viele Arten sind kontrastreich gefärbt. Grün, gelb, rot.

0: oft auf nur wenigen Millimetern Körperlänge. Die Binsenschmuckzikade ist vergleichsweise schlicht, leuchtend grün mit zwei dunklen Punkten am Kopf. Schmuckzikaden sind Xylemsauger.
1: Deshalb haben sie extrem stark gewölbten Kopf, weil sehr viel Saugmuskulatur drinnen ist. Und die heißen auf Englisch eben Sharpshooters, weil sie eben so viel Wasser aufnehmen, dass sie in regelmäßigen Abständen den auch wieder wegspritzen vom Körper. Also sie schießen den quasi weg. Und da kann es durchaus sein, dass man den Tropen dann unter so einem Strauch oder Baum durchgeht und da regnet so richtig runter.
0: Und das ist nicht die einzige erstaunliche Fähigkeit dieser kleinen Tiere. Auch ihre Sprungkraft ist bemerkenswert.
1: Es gibt da wissenschaftliche Publikationen zu Schaumzikaden vor allem, wie hoch die vor allem springen können. Ich habe festgestellt, dass sie 80 cm hoch springen kann. Das Tier ist 4 bis 5 mm groß. Wobei eben bei den Zikaden, wo das gemessen worden ist, habe ich gar nicht den Eindruck, dass das so wirklich die besten Springer sind. Ich finde also, dass die Käferzikaden, das sind richtig gute Springer. Also sie sind so klein kugelig, sind ein bisschen aerodynamischer, weniger Luftwiderstand und die können sie so richtig wegkatapultieren.
0: 4 bis 5 mm Körperlänge, bis zu 80 cm Sprunghöhe. Auf einen Menschen übertragen wäre das ein Sprung fast bis zur Spitze des Eiffelturms. Für manche Arten ist diese Sprungkraft überlebenswichtig. Käferzikaden etwa können nicht fliegen und besitzen keine Abwehrsekrete. Droht Gefahr, bleibt ihnen vor allem eines: möglichst schnell und weit wegzukommen. Und dann gibt es noch Zikaden, die auf eine ganz andere Weise überraschen. Bläulingszikaden. Sie liefern den Rohstoff für eine besondere Honigsorte.
1: Und das Spannende bei denen ist, dass sie Phloemsauger sind und dann zuckerhaltigen Saft absondern, also Honigtau. Und dieser Honigtau, der wird von den Honigbienen angenommen, wenn sie es entdecken, und werden dann zum Honig verarbeitet. Und da gibt es sogar eine Honigsorte, die Metcalfer-Honig oder Bläulingszikaden-Honig, der eigentlich, wie ich finde, einen sehr angenehmen Geschmack hat.
0: Im Weingarten ist der Nachmittag inzwischen weit fortgeschritten. Die beiden Proben sind genommen und verstaut. Was tatsächlich in den Beuteln steckt, wird sich erst später bei der Auswertung im Labor zeigen. Für Gernot Kunz ist die Suche damit aber noch nicht vorbei. Vom Weingarten geht es ein Stück steil hinunter zu einer Wiese. Der Zikadenforscher greift noch einmal zum Kescher. Diesmal sucht er nach einer besonders auffälligen Zikadenart, den europäischen Laternenträger.
1: Weil die Zikaden ja doch eher bodennah sitzen, versuche ich eigentlich so tief wie möglich runterzukommen. Und ich kescher oft auch über den gleichen Fleck noch einmal drüber, weil wenn sie ganz bodennah sitzen, dann scheuche ich sie vielleicht auf und dann sitzen sie nachher ein bisschen höher. Und dann habe ich beim zweiten oder dritten Mal, wenn ich drüber gehe, habe ich dann eher die Chance, dass ich sie erwische.
0: Der europäische Laternenträger gehört zur Familie der falschen Laternenträger. Auffällig ist vor allem seine Form. Der Kopf ist langgezogen und spitz, der Körper grün. Ganz selten treten auch rosafarbene Tiere auf. Mit fast einem Zentimeter Länge gehört er für heimische Verhältnisse schon zu den größeren Zikaden. Der europäische Laternenträger ist ein eher zurückhaltender Vertreter einer auffälligen Verwandtschaft. In den Tropen erreichen manche Arten erstaunliche Größen,
1: die zum Teil ja 10 bis 15 cm groß werden können. Also richtig schön, die sitzen dann auf der Rinde von Bäumen, oft im Monophag einer bestimmten Baumart. Und ja, die haben einfach so extrem schöne Hinterflügel und zum Teil sogar auch Vorderflügel.
0: Seinen Namen verdankt der Laternenträger einem alten Irrtum. Die Naturforscherin und Künstlerin Maria Sibylla Merian berichtete Anfang des 18. Jahrhunderts aus Surinam von einer Zikade, deren auffälliger Kopffortsatz nachts leuchten sollte. Heute weiß man, Laternenträger leuchten nicht. Der Zikadenkescher ist aus steifer Gaze und fällt nicht in sich zusammen. Nach dem Keschern hält Gernot Kunz ihn einfach gegen das Licht. Die Zikaden orientieren sich zur hellen Seite und wandern oder springen im Beutel nach oben. So kann der Zikadenforscher hineinschauen und einzelne Tiere entnehmen oder gleich bestimmen.
1: Ha! Ja, war es Glück, da genau mein Finger ist. Familie falsche Laternenträger, Dictyopharidae. Nur zwei Arten in Österreich und beide eigentlich naturschutzfachlich relevant, wobei das eben die häufigere Art ist. Die zweite seltene Art kommt in der Steiermark gar nicht vor.
0: Mit Zikaden kenne ich mich bisher kaum aus. Auf den ersten Blick erinnert mich das Tier mit seinen markanten, durchsichtigen Flügeln eher an eine Florfliege.
1: Ja, du hast aber vollkommen recht. Die Florfliegen schauen wirklich ähnlich aus, auch von der Größe her. Aber die Florfliegen hätten Fühler, die man mit freiem Auge gut erkennen kann. Und sie haben keinen spitz ausgezogenen Kopf.
0: Drei Merkmale helfen bei der Zikadenbestimmung. Winzige Fühler, die man mit freiem Auge nicht sieht, leicht dachförmig liegende Flügel und ein Stechsaugrüssel. Die Tiere sind oft nur wenige Millimeter groß. Ihre Farben und Formen bleiben mit freiem Auge oft verborgen. Gernot Kunz fotografiert Zikaden seit vielen Jahren mit Makro- und Lupenobjektiven. Erst in dieser Vergrößerung wird sichtbar, wie fein gezeichnet und unterschiedlich gefärbt viele Arten sind. Heute Abend habe ich die Gelegenheit, mir diese Welt genauer anzusehen. Bei Einbruch der Dunkelheit baut Kunz eine Lichtfalle auf. Ein gespanntes weißes Leintuch, zwei Lichtquellen und eine Kamera liegen bereit.
1: Wir haben da jetzt eben verschiedene Leuchtquellen aufgehängt. Die hängen alle an einem Campingstromspeicher, den wir also mit den Solarpanelen selber aufladen können. Und das sind also zwei verschiedene Lampensysteme. Das eine, wie du siehst, ist ein komplett schönes UV-Licht, sehr intensiv.
0: Daneben hängt eine Mischlichtlampe. Beide Lichtquellen haben einen UV-Anteil. Der ist beim Lichtfang besonders wichtig, weil viele nachtaktive Insekten auf ultraviolettes und kurzwelliges Licht stark reagieren. Die unterschiedlichen Lampen decken dabei verschiedene Wellenlängen ab.
1: Wenn es also eine Nacht ist wie heute, richtig schön warm und windstill, dann ist es eigentlich perfekt, um eben Zikaden auch anzulocken, weil die fliegen so ungefähr ab 20 Grad.
0: Von Minute zu Minute wird es rund um die Lichtquelle voller. Schwärmende Ameisen, verschiedene Wanzen, prächtige Nachtfalter und dazwischen immer wieder Zikaden.
1: Ja, das ist ja super, das ist die Erlenschaumzikade. Das ist jetzt unsere erste Schaumzikade. Und die Schaumzikaden sind die, die diese Schaumnester überirdisch machen. Also so auf der Vegetation, auf den Grashalmen oder auf den Sträuchern bauen sie diese Schaumnester.
0: Die Erlenschaumzikade ist knapp über einen Zentimeter groß, bräunlich-grün, von oben auffallend bauchig. An der Seite trägt sie einen hellen Fleck. Und dann landet eine Zikade im Leopardenlook unter der Linse. Die bunte Graszirpe. Je länger ich mir diese winzigen Tiere ansehe, desto mehr frage ich mich, warum ihre Farben und Formen so wenig bekannt sind und wie man als Laie überhaupt anfangen kann, Zikaden zu entdecken.
1: Wenn man Rhododendron zu Hause hat, dann ist jetzt genau die richtige Jahreszeit für die Rhododendron-Zikade. Und die ist eben optisch extrem schön. Die ist also grün und hat also zusätzlich noch einen roten Längsstreifen. Ja, also die Rhododendron-Zikade würde ich jedem nahelegen, der einen Rhododendron im Garten hat, dass er die einmal sucht auf dem Rhododendron. Normalerweise sind die auf der Unterseite von den Blättern. Und wenn man mit der Hand auf die Unterseite so drüber streicht, dann hupfen sie herum oder gehen auf die Oberseite. Dann kann man es eigentlich relativ gut beobachten.
0: Wer genauer hinschaut, entdeckt plötzlich eine Tiergruppe, die sonst leicht übersehen wird. Genau das zeigt auch die Auswertung der beiden Weingartenproben. Auf dem halben Quadratmeter der nur einmal gemähten Fläche findet Gernot Kunz mehr als 500 Tiere. Davon mehr als 50 mal so viele Zikadenindividuen und 5-mal mehr Zikadenarten als im trockenen Vergleichsweingarten. Für ihn sind solche Unterschiede nicht nur Zahlen. Sie erzählen etwas darüber, wie ein Lebensraum funktioniert. Und vielleicht erklärt genau das seine Begeisterung für diese Tiere. Je genauer man sie kennt, desto mehr wird sichtbar. Und desto deutlicher wird auch, wie viel wir über sie noch nicht wissen.
2: 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Die Tonaufnahmen der Büffel- und Rebzikade wurden von Meta Wierand Doberlet zur Verfügung gestellt.

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1: Einen schönen Abend. Raphael Sass begrüßt Sie heute zu einem Konzert mit dem Galizien-Quartett, das wir am 13. April dieses Jahres aufgenommen haben im Radiokulturhaus in Wien. Aus nächster Nähe heißt die Kammermusikreihe des ORF-Radiosymphonieorchesters, bei der die Orchestermitglieder außerhalb des großen sinfonischen Klangkörpers im intimen Rahmen auftreten. Das Galizien-Quartett, bestehend aus Peter Matzka, er war viele Jahre lang Konzertmeister des RSO. Die zweite Violine spielt Eileen Dullahan, Viola Martin Kraushofer und Violoncello Solveig Nordmeier. Die Reihe aus nächster Nähe setzt auf die Verbindung bekannter Klassiker mit selten gespielten Raritäten und zeitgenössischer Musik. Bei unserem Konzert sind das Ludwig van Beethovens Streichquartett Nummer 8 in E-Moll, dann die vier Bagatellen des österreichischen Komponisten Thomas Walli und das Streichquartett Nummer 5 von Béla Bartók. Im Fall von Beethoven war es 1807, wie so oft in der Musikgeschichte, sein Streichquartett Nummer 8 in E-Moll. Es ist das zweite Rasumowski-Quartett, hat die meisten damaligen Ohren überfordert. Komplex und mit den Konventionen der Zeit brechend, stieß es zunächst auf völliges Unverständnis. Heute freilich gilt Beethovens Quartett in E-Moll Opus 59 Nummer 2 als tiefgründiges Meisterwerk und gleichsam als Reifeprüfung für jedes Ensemble. Wir hören die Interpretation des Galizien-Quartetts. Erster Satz Allegro, zweiter Satz Molto Adagio, dritter Satz Allegretto und vierter Satz Finale Presto.

Im Jahr 1806 ein bahnbrechendes Werk, das Streichquartett Nummer 8 in E-Moll, Opus 59, Nummer 2 in E-Moll von Ludwig van Beethoven, das zweite der drei Rasumowski-Quartette. Sie hören ein Konzert mit dem Galizin-Quartett, aufgenommen vergangenen April im Radio Kulturhaus in Wien. Und nach Beethoven wagt das Ensemble jetzt den Sprung in die Gegenwart. Das nächste Werk stammt aus der Feder des 1981 geborenen österreichischen Komponisten Thomas Walli. Und wenn Sie viel Ö1 hören, dann kennen Sie diesen Namen vielleicht. Ja, das ist der Thomas Walli, der in der Sendung Zeitton die Reihe Neue Musik auf der Couch gestaltet. Er analysiert dort zentrale Streichquartette des 20. und 21. Jahrhunderts, auch für Laien verständlich und gerade für Menschen mit offenen, aber in zeitgenössischen Klängen vielleicht ungeübten Ohren, sehr erhellend. Eine Empfehlung. 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Die vier Bagatellen für Streichquartett hat Thomas Walli im Jahr 2003 geschrieben. Typisch ist die streng mathematische Konstruktion des Werks bei gleichzeitiger kreativer Freiheit. Und Sie werden es gleich hören, ganz filigran und fein klingt das zu Beginn, später dann präzis gesetzte dynamische Ausbrüche. Die vier Sätze flimmernd, zart, lebhaft und langsam, jedoch fließend. Applaus

Als würde sich das Werk zum Schluss langsam in Luft auflösen und davonschweben, so klingt das. Das waren die vier Bagatellen von Thomas Valli in der Urversion für Streichquartett. Später hat Valli auch eine erweiterte Fassung für Kammerorchester geschaffen. Aus nächster Nähe hören wir heute das Galizien-Quartett. So heißt die Kammermusikreihe des Radiosymphonieorchesters, bei der unsere Konzertaufnahme entstanden ist. Und nach Beethoven und Valli fügt sich der nächste Komponist und das nächste Werk wohl überlegt in das Konzertprogramm ein. Béla Bartók war einer jener Komponisten, die die Gattung Streichquartett ins 20. Jahrhundert überführt haben. Ein Meilenstein ist sein Quartett Nummer 5, in dem er endgültig zu seinem reifen Stil gefunden hat, zur Synthese von moderne und traditionellen Formen. Neue perkussive Spieltechniken wie das berühmte Bartók-Pizzicato spielen eine Rolle, ebenso das musikalische Weiterdenken volksmusikalischer Rhythmen. Wir hören noch einmal das Galizien-Quartett. Allegro

Streichquartett Nummer 5 von Béla Bartók, Werkverzeichnis nach András Szölösi 102. Das war der letzte Programmpunkt eines Konzerts mit dem Galizien-Quartett, entstanden im Rahmen der Kammermusikreihe Aus nächster Nähe des RSO Wien, aufgenommen am 13. April im ORF Radio Kulturhaus. Und am Ende dieses Ö1-Konzerts haben wir noch etwas Zeit zum Ausklang jetzt Musik von Antonín Dvořák. Terzett für zwei Violinen und Viola Opus 75a, daraus die Nummern 2 und 3. Es spielen Erich Höbart, Peter Matzka und Thomas Riebel.

0: Capriccio und Romanze aus dem Terzett für zwei Violinen und Viola Opus 75a von Antonín Dvořák. Das war eine Aufnahme mit Erich Höbart, Peter Matzka und Thomas Riebe. Noch einen angenehmen Abend wünscht Ihnen Raphael Sass.
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1: Herzlich willkommen, heißt sie Birgit Dahlheimer. Wer bis zum Sommer 2026 in Ungarn das Radio eingeschaltet hat, bekam vielerorts dieselben Nachrichten zu hören. Die Gleichschaltung der ungarischen Medienlandschaft war eine der Folgen von 16 Jahren Regierung Viktor Orban. Diese Zeit hat die Medienwissenschaftlerin Krisztina Rozgonyi hautnah miterlebt. Anfang der 2000er Jahre hat sie die ungarische Medienregulierungsbehörde geleitet. Als 2010 Viktor Orban an die Macht kam, wurden zahlreiche Medienunternehmen umstrukturiert oder von regierungsnahen Eigentümern übernommen und die Pressefreiheit wurde sukzessive eingeschränkt. Krisztina Rozgonyi hat damals, wie viele andere, Ungarn verlassen. Sie ist mit ihrer Familie nach Österreich ausgewandert. Die studierte Juristin ist hier nun als Wissenschaftlerin an verschiedenen Institutionen tätig. Mit Mari Lang spricht sie über die Hoffnungen, die sie seit dem Machtwechsel in Ungarn in Bezug auf das dortige Mediensystem hegt und darüber, welche Stolpersteine und Gefahren es beim schnellen Rückbau eines autoritären Systems geben könnte.
2: Hören Sie nun Mari Lang im Gespräch mit der ungarischen Juristin und Medienwissenschaftlerin Krisztina Rozgonyi.
3: Frau Rozgonyi, herzlich willkommen im Ö1-Haus am Königlberg in Wien.
4: Vielen herzlichen Dank für die Einladung.
3: Sie sind gebürtige Ungarin, seit einigen Jahren österreichische Staatsbürgerin und beruflich als Medienwissenschaftlerin tätig. Unter anderem forschen Sie an der Österreichischen Akademie der Wissenschaften, Austrian Institute of Technology sowie an der Universität Klagenfurt zu Themen rund um Medienpolitik, Plattformregulierung und künstliche Intelligenz. Und bevor wir über Ihre Arbeitsschwerpunkte sprechen, die aktuell vor allem in Bezug auf Ihr Heimatland Ungarn sehr spannend sind, würde ich gerne mit einem ganz konkreten Tag beginnen, dem 12. April 2026. An diesem Tag ist in Ungarn, Sie wissen es, ein neues Parlament gewählt worden und es ist etwas passiert, was viele, glaube ich, nicht für möglich gehalten hätten. Das System Viktor Orban, das Sie ja dazu bewogen hat, Ihr Heimatland Ungarn zu verlassen, ist nach 16 Jahren abgewählt worden. Was bedeutet Ihnen dieser Tag konkret und wissen Sie eigentlich noch, was Sie am 12. April 2026 gemacht haben?
4: Wow, es war ein Tag der Freude und ein Tag der Trauer für mich persönlich. Es war ein Tag der Freude, weil es lag uns allen sehr viel dran, was genau an diesem Tag passieren würde. Und wie Sie schon gesagt hatten, niemand hat es wirklich getraut, dass es möglich war, so einen, wie man sagt, so einen Landslide-Veränderung dazu zu kommen.
3: Also ein Erdrutschsieg für Peter Modjor mit seiner TISA-Partei. Zwei Drittel Mehrheit hat er geholt und man hat im Vorfeld gemunkelt, wird er es schaffen können, Viktor Orban abzulösen und dann, dass er so haushoch gewinnt, hätte, glaube ich, niemand vermutet.
4: Ganz genau. Und obwohl ich in Österreich lebe, ich bin in Ungarn geboren, aufgewachsen, mein drei Viertel von meinem beruflichen Leben oder und überhaupt mein Leben dort verbracht. Heute sind auch meine Freunde, meine Familie, meine Eltern da. Also es lag sehr viel dran, was da passiert. Und es war eine, wie gesagt, eine irrsinnige Freude, das mitzuerleben. Auf der anderen Seite war es für mich schon persönlich sehr traurig, weil als österreichische Staatsbürgerin, wofür ich sehr, sehr dankbar bin und sehr stolz drauf, konnte ich zum ersten Mal in Ungarn nicht mehr wählen. Und das war eine sehr schwierige Situation, weil wenn ich mich wirklich fragen sollte, was mir diese 16 Jahre angetan hatten, war ganz genau das, dass ich mich so fernhalten sollte, dass ich auch meine ungarische Staatsbürgerschaft aufgeben müsste, auf persönlichen Gründen, auf professionellen Gründen, auf vielen etlichen Gründen und nicht mehr in der Lage war, an dieser Freude wirklich und völlig teilzunehmen. Also die Frage zu beantworten, es war ein Tag der Freude, aber auch ein persönliches Trauer.
3: Und wissen Sie noch, was Sie an diesem Tag gemacht haben? Waren Sie viel in Kontakt zum Beispiel mit Freunden und Bekannten?
4: Oh ja, ich war in Wien. Der Tag vorher war ich noch in Budapest bei meinen Eltern gewesen, weil ich wollte denen helfen, zu der Urne zu kommen. Also wie man das macht, wie meine Eltern sind sehr alt und mein Vater brauchte Hilfe, diese technischen Sachen, also haben wir alles geklärt. Aber am 12. war ich schon hier und war ich meiner jüngeren Tochter vom Fernsehen dabei, was für sie sehr komischer Ding ist, weil sie ist 19 Jahre alt, also ein Rundfunkgerät betätigt man nicht für Fernsehen anzuschauen. Also für sie ist das irgendwas Komisches. Und wir waren also wirklich in engem Kontakt mit den Freunden und Freundinnen und Familie in Budapest gewesen. Und was sehr, sehr schön auch ein Gefühl war, die vielen etlichen Kollegen und Freundinnen aus aller Welt. Die Freundin aus Serbien ruft mich an und sagt aus Belgrad, wow, wenn ihr das geschafft habt, könnten wir vielleicht auch schaffen. Dann die andere Freundin aus der USA ruft mich an und sagt, hey, wenn ihr Orban weggekriegt habt, vielleicht können wir auch Trump wegkriegen. Und es war wirklich so ein sehr emotionales Momentum für viele, die dieses Verständnis gehabt hatten, was eigentlich das bedeuten würde. Nicht nur für den Ungarn, sondern was für ein Message, was für eine Botschaft das für den anderen auch mittragen könnte.
3: Ich würde heute ganz gerne vor allem über das Mediensystem in Ungarn sprechen, das ja auch sehr spannend ist, weil in 16 Jahren Viktor Orban sehr, sehr viel passiert ist. Die Pressefreiheit wurde sukzessive eingeschränkt und dann war es aber auch so, dass Peter Modyar trotzdem gewonnen hat, unter anderem, weil er sich ja auch der sozialen Medien bedient hat, was sehr interessant ist und vielleicht auch eine Entwicklung, die jetzt nicht nur mit Ungarn zu tun hat. Davor würde ich aber ganz gern noch wissen, Sie sind vor 11 Jahren mit Ihrem Mann und Ihren beiden Kindern nach Österreich gekommen, haben Ungarn verlassen und Sie waren ja eben in sehr hoher Funktion in der ungarischen Kommunikationsbehörde tätig. Das heißt, Sie haben sich mit Fragen rund um Anbieter von Festnetz, Mobilfunk und Internet beschäftigt, mit Markt- und Wettbewerbsregulierung. Also vereinfacht gesagt, man kann sagen, mit den Bedingungen, unter denen Medien überhaupt verbreitet und von BürgerInnen erreicht werden können. Als Viktor Orban 2010 dann erneut Ministerpräsident geworden ist, hat er die Medien- und Telekommunikationsaufsicht in einer neuen Behörde zusammengeführt und Sie haben danach Ihren Job verlassen. Warum genau und was hat diese Zusammenlegung für die Macht des Staates auch für die Medienlandschaft bedeutet?
4: Ja, also danke, das ist ein bisschen so eine Zeitreise. Damals leitete ich, wie Sie konkret gesagt hatten, die Telekommunikationsbehörde. In Österreich soll man das so vorstellen, als wir, wenn wir den Telekommunikationsteil von Com Austria und RTR nehmen würden und das zusammenführen würden. Und das habe ich geleitet im 2010. Und Telekommunikationsbehörde war eine Regierungsbehörde. Also es war unter der Regierung gestellt worden. Und ab April wurde ich, nicht alleine, aber viele andere Beamtinnen und Beamten in ähnlichen Positionen von Regierungsbehörden, aber auch in unabhängigen Institutionen schikaniert wurden, diffamiert wurden, verängstigt wurden und überhaupt dazu gebracht wurden, dass wir freiwillig abtreten würden.
3: Wie darf ich mir das vorstellen?
4: Ja, also über Medien erstens. Also es gab viele Vorfälle von absolut unbestätigten Behauptungen, was ich und unter meiner Leitung die Behörde gemacht hat. Und Schlagzeilen auch in Printmedien, auch im Fernsehen, die schon damals in vieles Nähe waren. Es war sehr schwierig, ich muss zugeben. Ich war eine Beamtin, ich war keine so Public Person gewesen und das war auch nie meine Absicht gewesen. Und wenn die Mutter man anruft und sagt, wirst du von der Polizei genommen oder was geht denn vor? Weil solche Behauptungen wurden in diesen Medien wirklich so schlagzeilig gemacht. Das war eine sehr schwierige Zeit und eine sehr schwierige Periode. Ich habe all diese Behauptungen geklagt, all und jede Prozesse gewonnen.
3: Jahre Sie sind später. Juristin, studiert.
4: Ich bin Juristin, habe ich natürlich die nicht so gelassen. Aber zu dem Zeitpunkt, das hat immer noch diese öffentliche Diffamierung mich sehr, sehr getroffen. Zweitens war es auch eindeutig, dass die Behörde unter der Regierung gestellt wurde, dass die zu einem bestimmten Zeitpunkt machen werden, was die wollten. Und um ehrlich zu sein, habe ich mir überlegt, was ich wollte. Wollte ich eine Heldin werden? Aber ich hatte nicht einmal die politische, auch nicht einmal die rechtliche Wege gesehen, diese Heldinrolle wirklich gut bis zum Ende zu spielen. Auch ich dachte, es könnte zu einem Punkt kommen, wo alle miteinander leben könnten. Und dass wir nach der Wahl alles zur Ruhe kommt. Und dann haben wir ein Ungarn, wobei wir nicht darüber wahrscheinlich einig sind, was in welche Richtung gehen könnte, aber das ist Demokratie. Dann kann man zu der Minderheiten gehören und damit weiterleben. Aber es war nicht der Fall. Trotzdem habe ich mich entschlossen, sozusagen freiwillig abzutreten, weil ich diesen sehr, sehr dreckigen Kampf nicht weitertreiben wollte. Und habe ich gesagt, okay, dann schauen wir mal, was nächstes kommt. Was ich nicht wusste, dass dieser Wendepunkt auch mit dem Absatz und Orban mit dem Absatz kam, mit Leuten wie ich, die gefährlich werden konnten, wegzutreiben. Aus dem Land, aus der Profession, aus der Branche, überhaupt nie mehr eine Möglichkeit zu kriegen, in Ungarn professionell zu arbeiten.
3: Sie haben ja im Vorgespräch erzählt, dass Sie zu einer Art Staatsfeind geworden sind. Ja. Was bedeutet das genau, dass Sie eben nicht mehr arbeiten konnten? Haben Sie da vielleicht ein Beispiel, was Sie versucht haben und was nicht möglich war?
4: Sehr gerne. Also als Juristin und vor meiner Zeit als Beamtin war ich Rechtsanwältin gewesen. Und technisch mag man, dass diese Rechtsanwaltschaftszulassung kann man stilllegen. Und habe ich das reaktiviert und als Rechtsanwältin weiter praktizieren versucht. Aber wenn die Klienten, die gerne mit mir arbeiten hätten würden, also private Medien und so weiter, haben den Tag danach, als wir uns zu einem Gespräch, zu einem Mandat oder so gesprochen hatten, den ersten Anruf bekommen, eher nicht mit ihr. Eher nicht mit den Feinden von System. Und das war damals schon eine sehr, sehr wichtige Bedrohung gewesen. Und die mögliche potenzielle Klientel wusste ganz genau, dass sowas wirklich auch so eine Bedrohung durchgeführt werden konnte.
3: Ich muss das jetzt, glaube ich, einfach extra nochmal dazu sagen. Wir sprechen hier von einem demokratischen Land, einem Mitglied der EU, von Ungarn. Und das, was Sie hier beschreiben, das klingt alles andere als nach einer Demokratie. Und Sie haben vorhin so schön das Bild skizziert. Sie haben sich überlegt, ob Sie eine Heldin hätten werden wollen oder nicht. Und das ist von außen ein bisschen so der Eindruck in den vergangenen 16 Jahren in Ungarn. Wo waren denn die Menschen, die aufgestanden sind und versucht haben, Heldinnen zu sein? Einige wenige Beispiele gab es und das würde ich auch gerne dazu sagen. Ich war im Rahmen eines Stipendiums auch in Budapest noch vor der Zeit Viktor Orban beim Radiosender MR1, also MR1, beschäftigt. Und da haben wir jetzt einen gemeinsamen Bekannten, mit dem ich auch gearbeitet habe. Und der hat nach 2010 eine Schweigeminute gemacht aufgrund der Ereignisse, die passiert sind in der Medienbranche. Und dieser besagte Journalist ist dann mit seinem Kollegen gekündigt worden. Das heißt, es gab schon Menschen, die es versucht haben, einzugreifen, aufzustehen, aufzuzeigen, dass hier Dinge passieren, die nicht in Ordnung sind. Aber wie war das möglich, dass diese Menschen auch international so wenig gehört worden sind? Oder ist das jetzt nur mein Eindruck?
4: Jein, würde ich sagen. Attila Monk und Joel Bogar, ich halte die beiden als Helden. Die haben diese Möglichkeit, diese Schweigeminute genutzt, was zum Beispiel für eine Beamtin. Diese Sachen habe ich auch erwägt. Also wie kann man eine Heldin werden? Die hatten diese Chance gehabt und die haben es wirklich vorbildlich durchgeführt und die Minute danach den Job verloren. Und was ist danach passiert? Der Attila Monk ist immer noch nicht mehr in Ungarn als Journalist gearbeitet, nie mehr, lebt in Berlin, arbeitet für den Deutsche Welle. Der Joel Bogar hat auch nie mehr als aktiver Journalist bis zum heutigen Zeitpunkt gearbeitet, sondern in demokratiepolitischen Institutionen wie der Friedrich-Ebert-Stiftung und so. Also wir waren, wie gesagt, solche Leute wie wir, die Feinde des Systems, kann ich nicht an der Wort, dazu werden weggetrieben worden. Und die Sache, ob wie viel Kenntnis da übergenommen wurde, international oder in Europa. Am Anfang, also in 2010, sehr wenig. Ich denke, die Europäische Kommission, die Europäische Union, Parlament auch damals, niemand konnte es eigentlich glauben können, dass sowas in Europa und in der Europäischen Union, genau wie Sie gesagt hatten, möglich sein könnte. in den Medienbereich, weil ein einziger internationaler Institution und eigentlich eine einzige Person, den Tonja Mijatović, die damals die Pressesprecherin von den Organization for OSC Medien, also den Representative for Media Freedom, gewesen war. Sie war die einzige, die das gut einschätzen könnte. Und sie war die einzige, die ab April 2010 die Warnungen laut gemacht hat, hier geht etwas wirklich schief. Viele etliche andere internationale Organisationen haben es so, schauen wir mal.
3: Heute, 16 Jahre später, schauen wir auf das System Viktor Orban, das abgewählt worden ist am 12. April 2026 und sehen, glaube ich, sehr klar, wie das ungarische Mediensystem sich entwickelt hat in diesen 16 Jahren. Vielleicht ein paar Beispiele, damit Ihr Fall jetzt auch nicht so klingt, als wäre es eben ein individueller. Nach 2010 ist das Mediensystem in Ungarn sukzessive umgebaut worden. Der öffentlich-rechtliche Rundfunk ist zentralisiert worden, private Medien sind aufgekauft worden und in einer regierungsfreundlichen Stiftung zusammengelegt worden. Unabhängige Medien haben staatliche Werbeaufträge und auch den Zugang zu wichtigen Informationsquellen nicht mehr bekommen. Und sie mussten teilweise auch ins Internet ausweichen. Das heißt, es gab schon noch unabhängige Medien, aber sie konnten nur mehr erschwert arbeiten. Gab es einen Schritt aus heutiger Sicht, wo Sie sagen würden, das war der Kipppunkt?
4: Ja, ganz bestimmt. Also der erste Schritt war eine kernskizziert und wahrscheinlich schon dann damals, also vor 2010, schon seit vielen Jahren geplant, wie man den ganze also gesetzliche Lage und Regulierungssystem übernehmen sollte. Weil das war ein Kipppunkt, womit könnte man auch die Privaten auf feste Leine halten, damit könnte man Öffentlich-Rechtliche, damit könnte man allen den Journalisten bedrohen. Also wenn man so einen riesigen Machtkonzentration in einem Institution und das ist auch bis heutzutage diese neue Medienbehörde. Eigentlich ist es eine Medien- und Telekommunikation und Internet und Print und alle mögliche jegliche Behörde geworden.
3: Also wahnsinnige Macht, die da gebündelt genau, worden ist in einer Institution.
4: Über 700 Menschen in einem kleinen Land, können wir uns gut vorstellen. Die haben auch heutzutage noch 700 Menschen, viele davon ehemalige Kollegen. Also es lag nicht an den einzelnen Menschen, die dazu eingestellt oder umgeordnet wurden, sondern diese Machtkonzentration in einer Hand. Und damals, 2010, war eine Politikerin, die den Vorsitz bekommen hat. Sie war die Medienpolitikerin von Fidesz gewesen, Diana Maria Szalai. Und sie hatte ganz konkrete Visionen, wie man zu diesem Kipppunkt kommen konnte. Und sie hatte sehr gute Juristen dazu gewählt, wie man das mittendrin die damaligen europäischen rechtliche Rahmenbedingungen umsetzen konnte. Und das haben die damals sehr erfolgreich sozusagen von denen Perspektive durchgeführt.
3: Und was würden Sie jetzt sagen, sind so konkrete Warnzeichen, die man eben erst im Nachhinein als solche vielleicht erkennen kann? Nämlich, ich frage auch deshalb gar nicht nur gedacht an das Beispiel Ungarn, sondern man sieht ja, dass in Europa in diversen Staaten ähnliche Entwicklungen auch passiert sind in den vergangenen Jahren. Und vielleicht, welche Lehren können wir auch ziehen?
4: Ach, viele. Ich würde mal sagen, wenn man das Gefühl hat, Öffentlich-Rechtliche ist nicht bewahrt worden. Damals, 2010, waren gute Journalisten dabei, aber das System war nicht richtig aufgestellt. Und ich würde mal sagen, die ungarische Version von einem Propol-System war damals auch spürbar, vor April 2010. Das konnte man schon damals miterleben und um ehrlich zu sein, als Person, als ungarische Staatsbürgerin damals und als eine super naive Frau, könnte ich auch dazu sagen, hatte ich da, vielleicht werden die, Fidesz und Orbán, diese Zweidrittelmehrheit damals für etwas Gutes nutzen würden, damit diesen Deal, diesen Proport, das alles weg ist. Und
3: also wenn, Sie sprechen jetzt vor der Regierung,
4: genau,
3: Viktor
4: genau,
3: Orbán.
4: Genau. Und ich würde sagen, mehrere teilten diese Naivität damals, dass diese Dirty Deals nie mehr zustande kommen könnten. Auch wenn es zu einem System kommt, was vielleicht nicht meine Werte, nicht meine Präferenzen anspricht, aber damit diese Macherei ist es weg. War es nicht.
3: Ich finde das sehr spannend, was Sie gerade ansprechen. Sie sprechen ja jetzt die Regierung unter Ferenc Gyurcsány an.
4: Und dann Gordon Bojnai, die auch einen Übergangsphase geführt hatte, wo er versucht hat, diese Tiers und diese dreckige Geschichten irgendwie ein bisschen besser aufzustellen. Also im Zeitpunkt 2010 war Regierungschef Gordon Boyner gewesen und ich habe eigentlich ihm zugesagt, die Regierung überzunehmen, weil er hatte auch einen Ansatz, so gut wie möglich zu machen. Und ja, wir sind beide daran gescheitert.
3: Ich möchte weiterhin gerne beim Mediensystem in Ungarn bleiben, aber trotzdem, das finde ich jetzt wahnsinnig spannend, weil man hier, glaube ich, eine Parallele ziehen kann. Sie haben jetzt erzählt, dass als Viktor Orban 2010 wieder die Regierung übernommen hat, da war er ja noch jung, aufstrebend, er hatte Pläne und selbst wenn Sie vieles von seinen konservativen politischen Ansichten nicht geteilt haben, haben Sie trotzdem sowas wie Hoffnung gehabt, dass mit der Zweidrittelmehrheit auch Gutes für Ungarn geschehen kann. Und etwas Ähnliches ist ja jetzt gerade passiert mit Peter Modyar, der im April 2026 Ministerpräsident geworden ist. Ganz viele Menschen hegen jetzt auch Hoffnung in diesen doch jungen Politiker, der, muss man auch dazu sagen, aus der Fidesz-Partei kommt, also aus der gleichen Partei wie Viktor Orban. Der ist mit ihm groß geworden auch. Wie sehen Sie denn das? Kann man da eine Parallele ziehen?
4: Nein. Es ist eine sehr, danke für die Frage. Es ist wirklich eine gute Frage. Erstens, wir sollten, womit wir angefangen hatten, den Tag und dieses Momentum von 12. April nie vergessen. Also das war ein ganz anderer Tag und Momentum, als damals in 2010 gewesen war. Es war ein Momentum von Freiheit. Es war sehr ähnlich, was ich als 17-Jähriger im 1989 23. Oktober miterlebt hatte, einem Systemwechsel. Und diese Freude war ganz anders als in 2010. Aber es gibt ein Aber, weil seit dem Systemwechsel nach dem Kommunismus haben wir Ungarinnen und Ungarn sehr oft das immer wieder miterlebt, dass diese großen Hoffnungen kommen und dann die große Enttäuschung. Und deswegen würde ich sagen, ja, wir sind jetzt in einer Zeitphase, wo die Hoffnungen riesig sind. Es sind sehr viele irrsinnig positive Taten, die durchgesetzt wurden. Aber es sind ein Aber und es sind Fragezeichen. Für mich, die schon diese Phasen persönlich miterlebt hatte und die den Privileg hat, einem österreichische Staatsbürgerschaft innezuhaben und mit Ihnen hier in Wien darüber zu sprechen, kann ich diese Distanz dazu nutzen, ein bisschen so eine Perspektive zu nehmen und ein bisschen Ruhe anzuschauen, damit mich die Gefühle nicht völlig übernehmen bei meiner Beurteilung, was eigentlich vorgeht.
3: Ich war jetzt vor kurzem auch wieder in Ungarn und habe mit vielen Menschen dort gesprochen. Und was ich wahrnehmen konnte, ist, dass sehr viele sehr emotionalisiert sind, was diesen Regimewechsel jetzt betrifft und große Hoffnungen in Peter Modyar und sein Team setzen. Fällt es Ihnen denn leichter, eben, Sie haben es schon gesagt, von außen auf Ungarn zu schauen? Inwiefern hat sich denn Ihr Blick vielleicht auch gewandelt?
4: Meine Perspektive ist mittlerweile eine europäische Perspektive geworden. Wenn Sie mich fragen, wie ich mich jetzt einstufen würde. Ich bin kein Ungarn-Expertin. In diesen 16 Jahren bin ich vielmehr als Europa-Expertin umgewandelt, auch im Sinne, dass ich sehr viel auf der globalen, internationalen Ebene gearbeitet habe, also außer Europa, wo ich die europäischen Werte vertreten hatte und die europäischen Ansichten und Ansprüche zur Medienpolitik, zur Medienregulierung und die strategisch und auch politisch gesagt, dabei war diese europäische Wahrnehmung, was Medienfreiheit bedeutet, was wir als Europäer daran wichtig hielten, was Öffentlich-Rechtliche für einen Europäer bedeutet, was für irgendwo anders in der Welt ganz anders bedeutet. Das ist der klassische Unterschied zwischen einem öffentlich-rechtlichen Medium und einem staatlichen Medium und so weiter und so fort. Und ich hoffe, das hilft mir, aber vielleicht auch den Kollegen und Kolleginnen, die momentan in Ungarn sind, eine Einschätzung dazu zu holen, ob und was in die gute, richtige Richtung geht oder vielleicht nicht. Und darüber tauschen wir tagtäglich aus. Also natürlich ist es für uns auch für die ungarische Diaspora sozusagen sehr wichtig, ob wir irgendwas dazu leisten könnten.
3: Frau Rozgonyi, es sind jetzt ungefähr 100 Tage Regierung Péter Magyar, der schon von Anfang an angekündigt hat, dass er das Mediensystem komplett neu aufstellen möchte, dass er es reformieren möchte. Und unter anderem eben auch schon einige Umstrukturierungen passiert in den öffentlich-rechtlichen Medien, die Sie angesprochen haben. Und da hat er einen sehr spannenden Move gemacht. Er hat nämlich gesagt, die öffentlich-rechtlichen Sender werden keine Nachrichtenprogramme spielen, solange bis da jetzt nicht ein neuer Plan aufs Tapet kommt. Und eine erste Sache war, auf den Bildschirmen im Fernsehen ist die Botschaft erschienen, also komplett schwarz. Und dann die Botschaft, die öffentlich-rechtlichen Medien dürfen nicht lügen. Wir bitten um Entschuldigung, dass wir dies dennoch über viele Jahre hinweg getan haben. Das ist doch ungewöhnlich. Ist das die Befreiung eines Mediensystems, würden Sie sagen, oder liegt darin vielleicht schon wieder die Gefahr einer nächsten politischen Vereinnahmung?
4: Das sind wirklich die Fragen, die wir uns anstellen müssen. Und meine Antwort kann sein, ich hoffe, dass es eine Befreiung ist. Es sind viele gute schon Botschaften, viele gute, kleinere, würde ich mal sagen, Entscheidungen, also kleiner, ja. Zum Beispiel persönliche Besetzungen von bestimmten Rollen, die in eine sehr positive Richtung zielen. Aber es sind auch einige Fragezeichen, die man auch betrachten soll. Weil ich hatte auch sehr viel daran gedacht, wie könnten wir das einstufen? Also können wir uns zum Beispiel hier in Wien im ORF vorstellen, dass übermorgen die Regierung, also nicht das Parlament, die Regierung eine Beauftragte zur ORF schickt? Und dieser Beauftragte wird alles auf den Kopf stellen und dem Sender sagen, stiller zu gehen und diesen Botschaft, die Sie gerade vorgelesen hatten, zu schicken. Es ist eh ein sehr seltsames Momentum, das zu glauben, dass es etwas Demokratisches ist, oder? Mhm. Aber es sind Ansätze und hier werde ich zum Beispiel Verfassungsrecht als Hilfemanko uns und Verfassungsrechtlerinnen dazu gerne einladen, die in Sachen, die man in Rule of Law Matters benannt, also die Rechtsstaatlichkeitsansätze. Und es gibt bestimmte Angriffe, die ich auch als Juristin gerne mir anwende, die sagt, wie man zu einer Reconstruction of the Rule of Law, also eine ich kann es nicht anders auf Deutsch auch formulieren, also
3: Wiederherstellung
4: von den Rechtsstaat kommen konnte. Und es gibt einen Begriff, das heißt Frontsliding. Da gibt es keinen deutschen Fachbegriff dazu. Und das ist bedeutet, dass diese Wiederherstellung, also diese Rekonstruktion, zwei Teile hat. Die erste ist Destruction, also man muss abbauen, damit man in den zweiten Teil Reconstruction, also Aufbauen machen könnte. Und diese Ansätze sind auch viele von den internationalen und europäischen Gerichtshöfen damit vertraut, diese Übergangsphase als Übergangsphase anzuschauen, wenn es wirklich zu den Reconstruction, also für den Wiederaufbau kommt. Wir sind momentan in der ersten Phase und mit der Hoffnung, dass es zu einer zweiten Phase kommt, wo dieser Aufbau kommt. Und das hoffe ich persönlich, das hoffen wir, viele von uns, und das ist auch die Botschaft, was die Regierung mitgibt.
3: Hilft es Péter Magyar eigentlich, dass er eine Zweidrittelmehrheit hat? Denn in Europa gab es ja schon etwas Ähnliches. Also Polen ist im Oktober 2023 vor einer ähnlichen Situation gestanden. Auch da wollte die neue Regierung von Donald Tusk den zur Propagandamaschinerie verkommenen polnischen öffentlich-rechtlichen Rundfunk umbauen. Und es ist mehr oder weniger gut gelungen. Was könnte denn jetzt am Beispiel Ungarn das bedeuten, was Sie gerade beschrieben haben, nämlich eine Dekonstruktion und dann eine Rekonstruktion des öffentlich-rechtlichen Rundfunks? Wie ist das für Bürgerinnen und Bürger wahrzunehmen?
4: Also ich denke, Donald Tusk hätte sich sehr gefreut für eine Zweidrittelmehrheit. Weil dann wäre diesen irrsinnigen Kampf, was momentan auch noch in Polen fast nach 3 Jahren noch abläuft, für die Unabhängigkeit von den öffentlich-rechtlichen Medien vorbei. Mit einer guten Absicht, mit einem Rechtsstaatlichkeitsanspruch, und vielleicht hat er schon ihm und den neuen demokratischen Mächten in Polen schon gelungen. In Ungarn ist es ein Momentum, wo es absolut möglich ist. Mit 2/3 Mehrheit kann in den ungarischen Rechtssystem alles Mögliche abgebaut und dann aufgebaut werden. Also Verfassung und verfassungsrechtliche Hürde stehen nicht inzwischen gute Pläne durchzuführen.
3: Was derzeit schon passiert ist, Intendanten, Chefredakteure und StarmoderatorInnen der Propagandajahre sind entfernt worden. Unabhängige Medienleute sind, Sie haben es auch schon gesagt, ernannt worden. Dann gibt es einen neuen Medienrat, der soll mit je 3 Vertretern von Regierung, Opposition und Fachorganisationen besetzt werden. Und es entsteht auch erstmals ein Pressefonds zur Förderung unabhängigen Qualitätsjournalismus. Das klingt jetzt in der Theorie alles sehr schlüssig und sehr positiv. Die Frage ist nur, wer bestimmt denn auch, was Unabhängigkeit ist und was Qualität bedeutet?
4: Ja, also die sind die tricky questions, also die schwierige Fragen auf der einen Seite. Aber auf der anderen Seite soll ich auch sagen, hier ist ein Momentum, wo wir auch ein bisschen kritisch sein müssen. Weil die ersten gesetzlichen Veränderungen sind schon durchgeführt worden. Diese erste gesetzliche Veränderungen haben den Medienbehörde und öffentlich-rechtliche diese Umstellung schon in die Wege geleitet. Und die nicht besonders erfreuliche Art und Weise, wie diese Gesetzänderungen durchgeführt wurden, nämlich hinter geschlossenen Türen, ohne öffentliche Konsultation, ohne die Beteiligung von Zivilgesellschaft, Medienwissenschaftlerinnen, Aktivisten, ohne diese riesige Erfahrungen, die viele erhebt hatten durch diesen 16 Jahren. Niemand weiß, ob irgendjemand dazu gefragt wurde. Und diese gesetzlichen Veränderungen wurden ganz ähnlich, wortwörtlich, wie damals in 2010, nicht einmal als Regierungspläne, die durch die Verwaltung zum Parlament gebracht werden sollten, sondern als eigenständige Veränderungsvorschläge von bestimmten Mitgliedern des Parlaments eingereicht worden. Und was ist das Problem dabei? Sie hatten zuerst die Medienbehörde erwähnt mit der neuen Besetzung. Ja, also es kommt eine neue Medienbehörde mit 7 Mitgliedern, wobei 3 von den Opposition, 3 von der Regierung und der oder die Vorsitzende von einer parlamentarischen Kommission und von dem Parlament gewählt sein sollte. Schon eine riesige Veränderung zu dem, also die über den 16 Jahren herrschende Medienbehörde, die nur vor Fidesz bestellt wurde. Aber ideal ist das auch nicht. Erstens, es sind unter 7 Mitglieder 6, die von Politik bestellt wurden. Ist das denn State of the Art, von den besten Unabhängigkeitsmaßnahmen durchzuführen? Ganz bestimmt nicht. Zweitens, auch wenn den Vorsitzenden, die Vorsitzende, einen Top-Wissenschaftler oder Wissenschaftlerin oder Expertin, Expert sein könnte, werden 6 von den Politik bestellten Mitglieder da, die von der politischen Logik her einen Sitz haben werden. Die werden unabhängig bestellt, aber immerhin in diesem politischen Auswahlprozess dazu bestellt. Zweitens, und da sehe ich einen der wirklich schon strategischen Fehler, dass diese Behörde für den Vollzeit der von den neuen Gesetzveränderungen vorgesehene Mandat gewährt wird. Also auf der einen Seite sagt die Regierung, Medienreform kommt im Herbst, aber auf der anderen Seite werden die Mitglieder, also die Institutionen, für den ganzen Zeit, die von dieser Regierung geprägt wird, gewährt worden. Also wie können wir eine Reform durchführen, wenn die wichtigsten Institutionen schon bestellt wurden? Und das ist absolut ähnlich bei den Öffentlich-Rechtlichen.
3: Also Sie sehen die Entwicklungen in Ungarn derzeit durchaus auch kritisch, was das Mediensystem betrifft. Und Sie haben jetzt auch schon Parallelen zum ORF gezogen. In Österreich ist es ja so, dass der öffentlich-rechtliche Rundfunk gesetzlich zur Unabhängigkeit verpflichtet ist. Gleichzeitig wird seine Führung über Gremien bestimmt, in denen auch die Politik Einfluss hat. Wenn dieser Einfluss aber zu weit geht, können Institutionen wie der Verfassungsgerichtshof eingreifen, wie zuletzt auch bei der Zusammensetzung der ORF-Gremien. In Ungarn, jetzt spreche ich noch von der Viktor-Orbán-Regierung, dagegen sind nicht nur Medienstrukturen verändert worden, sondern nach und nach eben auch die Kontrollinstanzen geschwächt worden, die politische Macht ja begrenzen könnten. Ist das vielleicht der entscheidende Punkt, dass ein demokratisches Mediensystem nicht schon dort kippt, wo die Politik Einfluss nimmt, sondern dort, wo gleichzeitig auch die institutionellen Gleichgewichte außer Kontrolle geraten?
4: Absolut. Das ist einer der wichtigsten Punkte dieser Checks and Balances. Das ist Medienpolitik überall der Welt. Darüber geht die Frage, wo können wir diese Balancierung zwischen Freiheit und Verpflichtungen abzielen. Und öffentlich-rechtliche ist natürlich immer einer der schwierigsten wegen Finanzierung, wegen der Bestellung, wegen der rechtlichen und gesetzlichen Rahmenbedingungen. Und es ist immer wieder diese Art und Weise, wie machen wir das? Und eine riesige Veränderung in diesem Sinne seit 2010, und das kann Österreich leider Ungarn bedanken, ist das Europäische Medienfreiheitsgesetz, die von der Europäischen Union in 2024 verankert wurde und das auch in die Richtung öffentlich

0: öffentlich-rechtlicher sehr viele Vorgaben hat. Also jetzt haben wir EMFA. EMFA heißt dieser neue europäische Gesetz.
1: Was ist da alles festgeschrieben, nur zur Einordnung?
0: Die Grundlagen, würde ich mal sagen, wie die Behörden in den einzigen europäischen Mitgliedsländern, zum Beispiel Medienpluralismus, Mediendiversität, bewahren und dafür den Aufsicht ausüben sollten. Was bedeutet Unabhängigkeit in dem Falle von den Behörden, aber auch in dem Falle von den Öffentlich-Rechtlichen? Ein Beispiel dazu, ganz bestimmt werden Sie sich auch daran erinnern, dass zu der neuen Bestellung von dem Generaldirektor von ORF eine Public Hearing gab. Das wurde zum Beispiel in EMFA vorgeschrieben.
1: Frau Rosgonie, womit Sie sich auch sehr beschäftigen, sind eben Online-Medien, sind Plattformregulierungen, sind neue Technologien wie künstliche Intelligenz. Ich würde darüber auch ganz gerne sprechen, weil wir jetzt schon öffentlich-rechtliche Medien thematisiert haben und die Wichtigkeit und dass in Ungarn jetzt versucht wird, da wieder Vertrauen aufzubauen in öffentlich-rechtliche Medien. Auf der anderen Seite hat ja Peter Magyar, der neue Premierminister in Ungarn, diese öffentlich-rechtlichen Medien nicht gebraucht, um die Menschen zu mobilisieren. Er hat eine Zweidrittelmehrheit geschafft bei dieser Wahl im April, weil er sich vor allem der sozialen Medien bedient hat. Und jetzt vielleicht eine gewagte Frage, aber sind denn öffentlich-rechtliche Medien dann überhaupt noch so relevant, wenn es auch ohne sie geht? Also wenn man tatsächlich ein 16 Jahre System Viktor Orban ablösen kann, indem man mobilisiert, indem man auf die Straße geht und sich auf den öffentlichen sozialen Netzwerken aufhält?
0: Das ist eine sehr schwierige und absolut rechte und relevante Frage momentan, die nicht nur von den Gegnern oder den Feinden von den Ideen Öffentlich-Rechtlichen gefragt wurden, sondern auch von vielen Journalistinnen und Journalisten, die zu diesen 10 Unabhängigen gehören. Die sagen, sehr viele von denen, wir wollen diese monströse Öffentlich-Rechtliche nicht mehr haben. Wir haben es ohne denen geschafft. Ich bin mit diesem Ansatz nicht einverstanden. Und ich würde sagen, erstens, diese 16 Jahre von Orban könnte man als Kriegsjahren anbetrachten. In Kriegsjahren funktioniert alles anders. Meine Eltern, die sind Pensionisten, nicht wohlhabende Leute. Aber die haben auch Gelder dazu zur Seite gelegt, damit diese 10 weiterleben konnten.
1: Also diese unabhängigen Medien, genau, die es in Ungarn noch gab.
0: Ab heute, dieses Geld wird irgendwo anders gebraucht. In Friedenszeiten und unter demokratischen Rahmenbedingungen, das ist unsere europäische Wahrnehmung von Artikel 10, der Europäischen Menschenrechtskonvention, dass der Staat eine positive Verpflichtung hat, Medienfreiheit zu ermöglichen. Also nicht nur regulieren, sondern auch zu ermöglichen. Und Öffentlich-Rechtliche in dieser Wahrnehmung spielt eine irrsinnig wichtige Rolle. Zweitens, es sind sehr, sehr viele Formaten. Es sind auch viele in der Gesellschaft, die von den Marktakteuren nicht bedient werden. Weil es geht nicht aus. Es geht finanziell nicht aus. Es geht ökonomisch nicht aus. Das muss man auch betrachten, dass Öffentlich-Rechtliche den ganzen Gesellschaft bedienen müssen. Und drittens müssen wir auch, da kommt die europäische Identität von mir, dass wir in Europa glauben daran, dass auch Öffentlich-Rechtliche unsere Identität, unsere Zusammenhaltung sehr viel beigetragen sollen. Dass wir unsere Vergangenheit bewahren müssen und dass wir daran aktiv arbeiten und diese Gesellschaft in den kulturellen, in den gesellschaftlichen, in der sozialen Perspektive sollten Öffentlich-Rechtliche sehr aktiv bedienen. Und diese Rollen kann niemand anders abdecken.
1: Frau Rosgonie, ich teile die Hoffnungen oder diese Wünsche, die Sie hier jetzt geschildert haben, natürlich auch als Beschäftigte bei einem öffentlich-rechtlichen Sender. Nichtsdestotrotz muss ich jetzt einwerfen, dass wenn man sich das Medienverhalten von jungen Menschen anschaut, und Sie haben ganz zu Beginn unseres Gesprächs Ihre 19-jährige Tochter erwähnt, für die das, wie ich herausgehört habe, ein bisschen absurd war, bei den Wahlen am 12. April vor dem Fernseher zu sitzen mit Ihnen und dazu zu schauen, was in Ungarn geschieht. Wenn wir so den Fokus auf die öffentlich-rechtlichen Medien in dem Sinne legen, wie Sie es gerade beschrieben haben, laufen wir nicht Gefahr, einfach einen Großteil der Bevölkerung gar nicht zu erreichen, weil das Medienverhalten einfach sich schon so geändert hat?
0: Hier würde ich eine andere Geschichte über den Doktor erzählen.

0: Sehr gerne. Und ich hoffe, sie hört nicht dazu, weil ich habe nicht die Einwilligung reingeholt. Und ich würde gerne eine Geschichte über den beiden Töchter. Stellen wir uns vor, wir sind Anfang 2020. Covid fängt an. Wir, die Familie, die seit nicht einmal 4,5 Jahren in Österreich angesiedelt sind, die beiden Töchter damals 13 und 17, gehören zum Generation Y, wie man sagt, haben gar keine Ahnung über, wie man ein Gerät mit einer Rundfunkfunktion benutzt. Natürlich nicht. Und dann erfahre ich, diejenige, die in der Küche die Arbeitsecke gehabt hat, von den beiden, die aus dem eigenen Zimmer einmal rauskommen, dass die entdeckt haben, welche Nachrichtenquelle und Informationsquelle man eigentlich sich orientieren soll auf Instagram. Und das war Zip.
1: Zeit im Bild.
0: Mhm. Genau. Die hatten nie im Leben vorher Zip im Fernsehen, im Rundfunk eingeschaltet. Es dauerte nicht einmal eine Woche, das zu verstehen für einen 13-jährigen, nicht gebürtigen Österreicherin und einen 17-jährigen, wem und in welchen Kanäle trauen sollte. Also ich würde mal sagen, Öffentlich-Rechtliche haben einen irrsinnigen Botschaft mittendrin im Medienwandel, mittendrin dem Wandel von den Geräten, von den Kanälen, mittendrin künstlicher Intelligenz. Und das ist eine der wichtigsten Verantwortung von den Öffentlich-Rechtlichen, aber auch von dem Staat her, das zu ermöglichen. Und da sehe ich auch in Österreich ein irrsinniges Problem, zum Beispiel mit dem digitalen Abbau von ORF. Weil das geht ganz bestimmt in die absurde Richtung, diese Verantwortung, diese Rolle, diese Möglichkeit wahrnehmen zu können.
1: Sie meinen, es sollte jetzt der Fokus eher auf digital und online gehen, in den öffentlich-rechtlichen Medien und Fernsehen und Radio. Da sollte der Fokus gar nicht mehr so stark drauf gelegt werden, weil das eine andere Generation betrifft.
0: Ich denke, der Fokus sollte auf Journalismus sein und auf jede einzelne und mögliche Kanäle, in jede einzelne mögliche Formate, das zu den bestimmten Zielgruppen zu liefern.
1: Was wir heute schon besprochen haben, ist das Mediensystem in Ungarn, wie sich das in den 16 Jahren Viktor Orban verändert hat, welche Chancen es jetzt mit der neuen Regierung gibt in Zukunft, dass die Pressefreiheit wieder gelockert wird und wieder einfach so wird, dass man sagt, das ist ein gesundes Mediensystem. Worüber wir noch nicht gesprochen haben, ist der Einfluss der neuen Technologien. Und könnte man nicht sagen, dass heute im Endeffekt sehr viel Macht von Algorithmen ausgeht. Im Endeffekt entscheiden ja Algorithmen in den neuen Medien, welche Informationen Menschen bekommen und welche nicht. Wenn wir uns jetzt so konzentrieren auf öffentlich-rechtlichen Rundfunk, Einflussnahme der Politik, vergessen wir da nicht einen ganz, ganz wichtigen Teil, der jetzt gerade unser Medienverhalten prägt?
0: Wenn wir das tun würden, dann würden wir einen irrsinnigen großen Fehler begehen. Aber für uns die Frage ist, gehören die zu der demokratischen Öffentlichkeit oder nicht? Und unter welchen Bedingungen könnten wir das gewährleisten, dass die zu der demokratischen Öffentlichkeit auch bedienen? Und momentan sieht es so aus, dass wir sehr, sehr wenige Mittel dazu haben. Nehmen wir Beispiel von Peter Mayer. Peter Mayer, wie Sie erwähnt hatten, hat diesen Öffentlichkeitskrieg auf Plattformen, meistens auf Facebook.
1: Ist in Ungarn, habe ich gehört, ein ganz großes Thema in der Politik. Da wird Facebook ganz groß genutzt, was ja hierzulande eigentlich gar nicht passiert.
0: Absolut. Es sind viele Forschungen in die Richtung, wie zum Beispiel in Österreich, die ehemalige Twitter war sehr viel von den Journalisten und Journalistinnen und Politiker und so weiter und so
1: also
0: fort.
1: Also eher die Elite.
0: Ja, die, ja genau,
1: ist
0: genau.
1: Die Masse, kann
0: genau,
1: man sagen.
0: Oder? Genau. Also, die sind ganz verschiedene Vernehmungen, Traditionen von der demokratischen Öffentlichkeit, wie das Habermas uns vorgestellt hatte. Es ist nicht besser oder schlechter, es sind andere Traditionen, andere Gewohnheiten dazu. Also, in Ungarn ist Facebook zu diesen sehr wichtigen Rolle gewachsen worden in 2026. In diesem Fall hat es dazu gedient, eine Gegenöffentlichkeit zu bieten gegen den staatlich von den politisch kontrollierten Medien, eine Möglichkeit zu bieten, zum Peter Mayer, zur eigenen Stimme, zu eigenem Wort zu kommen. Ich will jetzt keine Einschätzung dazu geben, aber wir können das uns sehr gut vorstellen, dass diese Orte von der Öffentlichkeit für sehr verschiedene und sehr andere politische Ziele benutzt, genutzt und ausgenutzt werden.

0: auch sehr wichtig, dass wir zu den Steuerung, zu den Regulierung von diesen Öffentlichkeit sehr wenig leisten können. Nicht nur wir in Europa. Europa kämpft mit dem Digital Services Act, mit bestimmten Gesetzen, europäischen Gesetzen, die dazu dienen sollten, den Plattformen zu dieser Steuerung zu bringen. Es hat schon einiges gebracht, aber es ist immer noch ein sehr gefährlicher Ort der Öffentlichkeit und das als Ort der gesellschaftlichen, demokratiepolitischen Öffentlichkeit wahrzunehmen, wäre einen riesigen Fehler.
1: Frau Rozgonyi, als Medienwissenschaftlerin, Sie sind vor ungefähr 10 Jahren von Ungarn nach Österreich ausgewandert, wie sehr, sehr viele KollegInnen übrigens auch, sehr viele Menschen aus der Medienbranche, JournalistInnen und so weiter. Ich habe mit einigen gesprochen und viele überlegen jetzt tatsächlich nach dieser Wahl am 12. April 2026 und dem Regimewechsel in Ungarn wieder zurückzukehren. Sie sind, ich habe es schon gesagt, mittlerweile österreichische Staatsbürgerin. Haben Sie darüber auch nachgedacht, wieder unter Anführungsstrichen nach Hause zu gehen?
0: Nachgedacht schon und in dem Momentum abgelehnt. Erstens, wie gesagt, meine Identität momentan ist keine ungarische Identität mehr. Ich finde es einen riesigen Privileg, dass ich auf eine weitere Ebene kommen konnte, professionell, beruflich, auch persönlich sozusagen, eine andere Perspektive zu nehmen und in denen auch einen Job zu finden und da irgendwas zu tun, was ich wichtig hielte. Und das würde ich nicht aufgeben wollen. Zweitens kann man das auch nicht unterschätzen, wie viel Schlimmes uns persönlich diese 16 Jahre getan hatten. Also die Albträume, die viele von uns geteilt wurden, die würde ich nicht gern wieder tätigen lassen. Und nicht gesagt, dass das jetzt irgendwelche Gründe dazu geben könnten, aber man tritt nicht ungern in demselben Fluss wieder, sagt man. Und ich hatte auch einen Riesenprivileg, weil ich konnte sozusagen Beruf wechseln. Ich war als Juristin in Ungarn tätig, was nirgendwo anders. Für Juristinnen ist die eigene Gesetzgebung, die eigene berufliche Ausbildung, begrenzt man das super in den eigenen Land damit. Eine österreichische Staatsanwältin oder Rechtsanwältin kann nur unter österreichischem Recht, unter den Ausbildung oder unter die Weiterbildung, unter die Zulassungen den Job ausüben. Ich konnte mein zweites Job als Wissenschaftlerin dazu nutzen, eine zweite Chance zu haben. Aber wie Sie erwähnt hatten, es sind viele, die solche Privileg oder solche Möglichkeit nicht gehabt hatten. Und ich kenne auch viele, die als Journalistinnen und Journalisten aus Ungarn auswandern sollten. Und für diejenigen war es viel schwieriger, weil man ist an die eigene Sprache zum Beispiel gebunden worden. Also die Beispiele, womit wir am Anfang angefangen hatten, die eine europäische oder internationale Karriere anfangen konnten, waren nicht in dem engeren Sinne im Journalismus, sondern in dem Bereich, wo journalistische Weiterbildung vorgeht oder Projekte und so weiter und so fort, von Deutsche Welle bis zum BBC Media Action und so, aber nicht in dem eigenen Sinne, wo es darum geht, wie schön man die eigene Sprache benutzt, wie man das perfektioniert und so weiter und so fort. Und für denen kann ich mir sehr gut vorstellen, dass sie das überlegen, nach Ungarn zurückzukehren. Und ich wünsche denen, den besten, guten Jobs zu finden und Möglichkeit für guten Journalismus zu haben.
1: Sie haben es am Anfang erzählt, dass es eine sehr schwere Zeit für Sie persönlich war, als Sie aus Ungarn weggehen mussten, weil Sie sowas wie eine Staatsfeindin geworden sind und einfach keinen Job mehr gefunden haben im Land selbst. Und Sie haben im Vorgespräch zu mir auch gesagt, und das war doch recht emotional, dass diese Regierung Viktor Orban diese 16 Jahre, Ihnen 16 Jahre Ihres Lebens auch gestohlen haben. Sie sind studierte Juristin. Jetzt war nur mein Gedanke, reizt es Sie denn nicht, nach Ungarn zurückzugehen, vor allem deshalb, weil ja auch Peter Modjar, der neue Premierminister, gesagt hat, dass er da jetzt auch aufräumen wird und die Korruption beenden wird und dass viele Menschen jetzt auch zur Rechenschaft gezogen werden. Als Juristin stelle ich mir das doch dann schön vor, wenn man genau

0: da dann tätig werden kann und Menschen zur Rechenschaft ziehen kann?
1: Auf der einen Seite, ich denke, ich tue auch heutzutage sehr viel. Da versuche ich in meiner privaten Zeit, während der Wochenende, während der Urlaub oder den Zeitausgleichtagen oder so, Kolleginnen und Kollegen Informationen, Analysen bereitzustellen, womit die mit den eigenen Plänen vorankommen könnten. Wir haben zum Beispiel eine ganz informelle Runde, wobei wir für Ende November eine Symposium-Tagung, wir wissen es auch noch gar nicht, über Themen Öffentlich-Rechtliche und die Zukunft von Öffentlich-Rechtlichen in einem breiteren Kontext debattiert werden sollte.
0: In Ungarn jetzt konkret oder
1: generell? In Budapest planen wir das und ich hoffe auch Kollegen und Kolleginnen aus Österreich dazu einzuladen zu können. Also mittendrin Sommer und Hitze treffen wir uns jede zweite Woche. Wir haben irrsinnig schwere Notizen schon, die Namen, wo können wir dazu irgendwelche Förderung einholen, wo könnten wir Universitäten und andere Partners dazu einladen können. Also es ist uns nicht egal, sozusagen. Und es ist auch mir persönlich nicht egal. Auf der anderen Seite denke ich mir, dass 16 Jahren habe ich nicht mit den ungarischen tagtäglichen Kämpfen verbracht, sondern dass ich diese andere Ebene kommen konnte, diese Einbettung, diese Wahrnehmung, dieses Verständnis, was bedeutet Medienfreiheit in der Welt, in Europa konkret. Und ich heutzutage sehe ich meinen Wert und meine Nutzbarkeit in diesem Sinne viel besser darin, dass ich das in diesem Umfeld und unter diesen Umständen weiterführen konnte und sollte und hoffe.
0: Vielen Dank, Frau Rosgoni, für dieses Gespräch.
1: Vielen herzlichen Dank für die Einladung.
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4: Derzeit widmet sich das Museum Liaoning in Neuhaus in Kärnten dem bildhauerischen Werk von Robert Tauber. Tauber wurde 1936 in St. Leonhard bei Freistadt in Oberösterreich geboren. Er besuchte die Akademie der Bildenden Künste und entwickelte früh eine eigenständige Formensprache. Im Museum Liaoning werden 29 Skulpturen und ein Relief aus den Jahren 1962 bis 1983 gezeigt.
5: Ausgangspunkt von Robert Taubers Schaffen ist die Figur, die er jedoch nie isoliert, sondern stets im Verhältnis zum umgebenden Raum denkt. Seine Skulpturen sind keine statischen Körper, sondern definieren sich im Dialog mit ihrer Umgebung. Charakteristisch für Taubers Werk ist die unmittelbare Arbeit am Material. Ohne vorbereitende Zeichnungen entstehen seine Skulpturen direkt aus Holz oder Stein. Besonders Holz wird zum zentralen Werkstoff, dessen Oberfläche er durch Beizen, Polieren, Vergolden oder den Einsatz von Harzen vielschichtig bearbeitet.
4: Die Präsentation im Skulpturendepot bringt Arbeiten aus unterschiedlichen Schaffensphasen. Einzelne Werke stehen für sich, andere bilden Gruppen und thematische Bezüge. Im Zentrum des Raumes fungiert die Skulptur Natterzwerg als verbindendes Element, das mit den umliegenden Arbeiten in Beziehung tritt. Die Ausstellung will sichtbar machen, wie sich ausgehend von der Figur ein vielschichtiges skulpturales Denken entfaltet, das über Jahrzehnte hinweg konsequent weiterentwickelt wurde. Die Schau dem Raum zugeschrieben, kuratiert von Alexandra Grimmer, gewidmet Robert Tauber, ist noch bis zum 31. Oktober im Museum Liaoning in Kärnten zu

0: die Veranstaltung Wine with a View der Landesgalerie Niederösterreich in Krems will die Weltkulturerbe-Region Wachau erfahrbar machen. Vergangenes Jahr hat die Wachau ihr 25-jähriges Jubiläum als UNESCO-Weltkulturerbe gefeiert. Die Landesgalerie Niederösterreich zeigt Gemälde der Wachau-Maler und Malerinnen sowie historische Objekte wie Goldhaube, Kalmuck oder Smaragdeidechse. Außerdem gibt es Welterbe-Walks und Führungen. So auch am 11. September um 16 Uhr. Treffpunkt ist im Foyer der Landesgalerie in Krems. Ein Ausklang findet auf der Dachterrasse der Galerie statt mit einer kommentierten Weinverkostung.
1: Was passiert, wenn die Musik schweigt, damit das Hören selbst zum Ereignis wird?
0: Diese Frage steht zu Beginn des Eröffnungskonzerts der Klangspuren, das Festival für neue Musik in Schwaz in Tirol. Es will sich auf das Ohr als Schnittstelle zur Welt besinnen. Auf dem Programm steht unter anderem Robin Hoffmanns stummes Werk Öhr, bei dem das Gehörorgan zum einzigen Akteur wird. Der Tänzer Edivaldo Ernesto inszeniert den physischen Vorgang des Hörens und macht so die Stille greifbar. Das Stück des deutschen Komponisten Robin Hoffmann ist Ausgangspunkt für das Festival Klangspuren, das Musik auch als soziale Praxis begreift. Außerdem ist Jorgis Abergis Werk »Die Wände haben Ohren« zu erleben. Dabei wird das Veranstaltungszentrum in Schwaz selbst zum Mitwisser. Valerie Fritz ist Solo-Cellistin des Abends. Sie wird vom Tiroler Symphonieorchester Innsbruck unter der Leitung von Elena Schwarz begleitet. Konzertbeginn im Esszentrum in Schwaz am 10. September ist um 20 Uhr.
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3: Willkommen zum Nachtjournal. Massiver Stellenabbau bei Volkswagen. Der Aufsichtsrat stimmt dem Sanierungsplan überraschend zu. Ein Startkapital für Neugeborene fordert Familienministerin Bauer von der ÖVP. Und an der Spitze des Bundesheeres gibt es einen Personalwechsel. Am Mikrofon ist Anselm Peer. Europas größter Autobauer Volkswagen steht vor massiven Einschnitten. Der Aufsichtsrat hat sich vor kurzem auf ein massives Sparpaket geeinigt. 50.000 Stellen sollen abgebaut werden und 4 Werke stehen auf der Kippe. Eigentlich sollte erst morgen über die Sparpläne des Vorstands beraten werden. Unser Reporter Johannes Schmerker-Lunder ist vor dem VW-Hauptsitz in Wolfsburg. Johannes, das kam jetzt doch überraschend.
4: Bis vor einer Stunde haben wir alle noch geglaubt, dass es morgen zu dieser Aufsichtsratssitzung kommt und dass dieser Sanierungsplan mehr oder weniger scheitern könnte. Denn das spielen ja viele Lager gegeneinander. Und jetzt ist eben vor einer Stunde gut diese Meldung dahergekommen, dass der Aufsichtsrat dem Sanierungsplan von Oliver Blume zustimmen wird. Das ist sehr überraschend, denn, wie gesagt, wir sind davon ausgegangen, dass bei dieser Aufsichtsratssitzung morgen nichts hinauskommt im Prinzip und das vertagt wird und das Ganze dann in einer außerordentlichen Hauptversammlung erst in wahrscheinlich einigen Monaten dann über diesen Sanierungsplan beraten wird. Jetzt ist alles wieder anders. Also VW ist doch immer wieder für eine Überraschung gut. Was heißt das jetzt konkret? Vermutlich, dass tatsächlich diese 4 Werke Hannover, Neckarsulm, Emden und Zwickau tatsächlich geschlossen werden. Und bis zu 50.000 Stellen zusätzlich stehen jetzt tatsächlich auf der Kippe. Also das Schicksal von VW hier hinter mir scheint heute Abend tatsächlich besiegelt.
3: Berichtet Johannes Schmerker-Lund aus Deutschland. Die ÖVP hat heute ihre Pläne für ein sogenanntes Zukunftsdepot für Kinder und Jugendliche präzisiert. Bundeskanzler Christian Stocker will es Eltern ermöglichen, ab nächstem Jahr pro Kind bis zu 5.000 Euro jährlich anzulegen, ohne die Gewinne versteuern zu müssen. Und geht es nach Familienministerin Claudia Bauer, soll ab nächstem Jahr jedes Neugeborene dafür ein Startkapital erhalten. Tanja Malle.
5: Spesen- und gebührenfrei sowie steuerbegünstigt, so soll das Zukunftsdepot für Kinder und Jugendliche nach den Plänen der ÖVP aussehen. Dafür soll es auch Startkapital geben, sagt Familienministerin Claudia Bauer, ÖVP.
6: Das Ganze soll ab Jahresbeginn 2027 gelten. Für Kinder, die ab dann geboren werden, kann es auch eben ein Startguthaben hier geben von bis zu 500 Euro.
5: Die Kosten von je 40 Millionen Euro seien für die kommenden 2 Jahre budgetiert. Die Neos nennen den Vorstoß gut und überfällig. Aus Sicht des SPÖ-geführten Finanzministeriums seien noch wesentliche Fragen offen. Die Steuerbegünstigung nicht im Budget vorgesehen. Diese könnte kosten. Wer die im ÖVP-Modell maximal vorgesehenen 5.000 Euro pro Jahr investiert, spart über 18 Jahre hinweg knapp 25.000 Euro an Kapitalertragsteuer. So ein Rechenbeispiel aus dem Familienministerium.
3: Harald Wodosek wird neuer Generalstabschef und damit der höchstrangige Offizier des österreichischen Bundesheeres. Wodosek ist bisher als nationaler Rüstungsdirektor für Beschaffung zuständig gewesen. Er folgt auf Rudolf Striedinger, der seinen Ruhestand antritt. Für Aufsehen sorgen heute Vorwürfe, dass der Vater von Vizekanzler und SPÖ-Chef Andreas Babler bei einem Operationstermin bevorzugt worden sein soll. Das mutmaßt die FPÖ, und darüber berichtet die Kleine Zeitung, mit dem Verweis auf eine anonyme Quelle. Die SPÖ bestreitet das vehement, genauso wie das betroffene Spital. Maximilian Pickler berichtet.
7: Den Vorwurf, dass Andreas Bablers Vater bevorzugt behandelt wurde, weist man im orthopädischen Spital Speising in Wien zurück. Kliniksprecher Pierre Safania sagt,
8: bei uns werden selbstverständlich die Behandlungs- und OP-Termine immer nach medizinischem Status, also nach medizinischen Kriterien vergeben. Und nur aufgrund dieser medizinischen Kriterien wird dann ein OP-Termin vergeben.
7: Und genauso sei auch beim Vater des Vizekanzlers gehandelt worden.
8: Es war ein dringlicher Fall, die Operation hat so schnell wie möglich stattfinden müssen. In ähnlichen Fällen wird ganz genauso gehandelt.
7: Die FPÖ hatte zuvor in einer parlamentarischen Anfrage den Verdacht auf Bevorzugung geäußert. Auch die Kleine Zeitung hatte mit Verweis auf anonyme Mitarbeiter der Klinik von einer medizinisch nicht erklärbaren Vorreihung berichtet.
3: In gleich 2 Bundesländern sind heute mutmaßliche Mordfälle bekannt geworden. Die Opfer sind jeweils Frauen. Nach dem Fund einer Frauenleiche in Vöcklabruck in Oberösterreich hat die Obduktion den Mordverdacht bestätigt. Und in Graz ist zu Mittag eine 24-Jährige in einer Wohnung von einem Mann aus ihrem familiären Umfeld getötet worden. Er wurde festgenommen, sagt ein Polizeisprecher.
9: In den Mittagsstunden haben wir eine telefonische Anzeige über eine Gewalttat in einer Grazer Innenstadtwohnung erhalten. Daraufhin sind Kolleginnen und Kollegen sofort ausgerückt und haben vor Ort leider feststellen müssen, dass es ein Tötungsdelikt war. Vor Ort haben wir ein weibliches Opfer vorgefunden, welches ihren Verletzungen erlegen ist. Aber auch den Tatverdächtigen haben wir sofort festnehmen können. Ob es eine Tatwaffe gegeben hat und welche Tatwaffe es gegeben hat, ist nun die Arbeit der Ermittlerinnen und Ermittler vor Ort.
3: Die österreichischen Bundesbahnen sollen eine neue Struktur bekommen. Die Bundesregierung will das Bundesbahngesetz ändern und damit den ÖBB-Konzern neu aufstellen, denn das staatliche Unternehmen sei derzeit zu schwerfällig und ineffizient. Michael Fröschel berichtet.
10: Im weitverzweigten ÖBB-Konzern gibt es viele Doppelgleisigkeiten. So kümmern sich etwa 4 Stellen darum, dass Loks und Waggons bereitstehen. Mit der Reform soll die Bahn schlanker und effizienter werden, sagt ÖBB-Chef Andreas Matte.
11: Daher wollen wir auch die Aufgaben hier klarer zuordnen, auch die Verantwortlichkeiten, dass ganz klar ist, wer sorgt dafür, dass der Zug auch wirklich dasteht und verfügbar ist. Wer sorgt für die Pünktlichkeit?
10: Konkret werden Aufgaben gebündelt und die für den Personen- und Güterverkehr zuständigen ÖBB-Töchter von Aktiengesellschaften in Gesellschaften mit beschränkter Haftung umgewandelt. Dadurch bekommt ÖBB-Holding-Chef Matte ein direktes Weisungs- und Durchgriffsrecht. Die ÖBB-Reform wird jetzt in der Koalition politisch akkordiert. Laut Verkehrsministerium soll sie spätestens Mitte nächsten Jahres in Kraft treten.
3: Jetzt zum Sport und zu Daniel Kulowitz.
12: Bei den Tennis US Open ist für Lilly Tager in Runde 2 Endstation. Nach starker Vorstellung reicht es gegen die ehemalige Nummer 3 der Welt aber nicht ganz. Die Osttirolerin scheitert an Amanda Anisimova 3:6, 6:3 und dann 1:6 im Entscheidungssatz. Anisimova trifft nun auf die nächste Österreicherin. Es kommt zum Duell mit Anastasia Potapova. Sie hat sich gegen die Französin Jean-Jean in 3 Sätzen durchgesetzt. Derzeit Juri Rodionov am Platz. Er hat gegen den Tschechen Menschik den ersten Satz 3:6 verloren, den zweiten allerdings mit 6:3 gewonnen. Alles wieder offen. Bei der Spanien-Rundfahrt Vuelta war heute die Etappe mit der höchsten Bergankunft zu bewältigen. Felix Gall wird Tagessiebenter. In der Gesamtwertung fehlen knapp über 2 Minuten auf den spanischen Spitzenreiter Enric Mas. Gregor Mühlberger, der Edelhelfer von Felix Gall, wird starker Tageszehnter. Und der Skiweltverband FIS will künftig fast jährlich Ski- und Snowboard-Weltmeisterschaften ausrichten. Mit Ausnahme des Olympiawinters sollen praktisch jedes Jahr Titelkämpfe ausgetragen werden. Derzeit finden alpine und nordische Weltmeisterschaften nur in ungeraden Jahren statt.
3: Und jetzt zum Wetter und zu Nathalie Auer.
13: Am wärmsten war es heute in Bad Radkersburg und in Wien-Mariabrunn mit 30 Grad. Mittlerweile hat es hier auf etwa 22 Grad abgekühlt. Und bis morgen früh sinken die Temperaturen noch weiter, auf meist 19 bis 12 Grad. Außerdem werden die paar Schauer, die es derzeit noch zwischen Salzburg und Eisenstadt gibt, langsam seltener. Morgen haben wir es die meiste Zeit trocken und oft auch sonnig. Und mit der Sonne steigen die Temperaturen kräftig nach oben auf 26 bis 33 Grad. Der Wind, der legt morgen allerdings zu und wird lebhaft.
3: Das war das Nachtjournal mit Anselm Peer.
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14: Irmi Wutscher schaut heute auf den Girlpop der 2020er Jahre und darauf, wie unterschiedlich Mädchenhaftigkeit dort inzwischen aussehen kann. Cool, queer, verletzlich oder ganz bewusst überdreht. Davor blickt Juliane Lehmeier in die Zukunft des Hörens, auf neue Technik, KI und die Frage, ob Hörgeräte irgendwann ganz selbstverständlich werden. Zu Beginn widmet sich Günter Keindelsdorfer noch einmal dem skeptischen Denken des David Hume. Zu Lebzeiten war der Philosoph bewundert, umstritten und gefürchtet. Heute gilt der schottische Aufklärer als einer der bedeutendsten Denker, die je gelebt haben. Aber was ist 250 Jahre nach seinem Tod von Hume geblieben? Was können wir von einem Skeptiker des 18. Jahrhunderts heute noch lernen über Wissenschaft und Politik und vielleicht sogar darüber, wie man sein Leben auch in schwierigen Zeiten mit Heiterkeit und philosophischer Gelassenheit lebt und genießt? Zum Abschluss seiner Radiokollegreihe über David Hume verfolgt Günter Keindelsdorfer die Wirkungsgeschichte des Philosophen, der das moderne Denken geprägt hat wie nur wenige andere.
15: Was man sich von Hume sicherlich abschauen kann, ist, dass er wagt, auch zum Beispiel gegen sich selbst zu denken.
16: Gegen sich selbst denken, das klingt einfacher als es ist. David Hume hat es ein Leben lang versucht. Der schottische Philosoph misstraute den Gewissheiten seiner Zeit. Er zweifelte an religiösen Dogmen, an philosophischen Lehrsätzen und immer wieder auch an seinen eigenen Überzeugungen. Dabei war David Hume keineswegs jener grüblerische, weltabgewandte Skeptiker, den man hinter einer solchen Philosophie vermuten könnte. Im Gegenteil, er liebte gutes Essen und gute Gesellschaft, er spielte Whist und Backgammon, pflegte Freundschaften und galt als heiterer und umgänglicher Zeitgenosse. Zweifel und Lebensfreude waren für David Hume keine Gegensätze. In seinem Buch »Böse Philosophen« hat der Kulturhistoriker Philipp Blom, dem schottischen Aufklärer, ein eigenes Kapitel gewidmet.
17: Er ist in noch etwas der Meister, und das wird einem sehr selten gesagt in Philosophiestunden, nämlich wie wichtig es auch ist, mit den Antworten leben zu lernen, zu denen man vielleicht kommt. Wenn man diesem oder jenem Gedankengang konsequent und logisch folgt, kommt man vielleicht nicht zu dem Resultat, das man erwartet oder sogar gewollt hatte.
16: Mit den eigenen Antworten leben lernen. Mit dieser Botschaft ist David Hume auch 250 Jahre nach seinem Tod noch immer erstaunlich modern. Denn der große Skeptiker war mit seinem Denken zu einem Ergebnis gelangt, das ihm selbst zunächst Angst machte. Letzte Gewissheiten gibt es nicht. Weder die Existenz Gottes noch die Unsterblichkeit der Seele, ja nicht einmal unsere alltäglichen Annahmen über Ursache und Wirkung lassen sich mit letzter Sicherheit beweisen. Der junge David Hume geriet über diesen Erkenntnissen in eine schwere persönliche Krise. Doch er lernte auch, mit diesen Unsicherheiten zu leben, und zwar erstaunlich gut. David Hume hat einen nicht zu überschätzenden Einfluss auf Generationen von Denkerinnen und Denkern ausgeübt. Im deutschen Sprachraum war es vor allem Immanuel Kant, der Humes Erkenntnistheorie für sein eigenes Denken fruchtbar machte. 1783 schreibt Kant:
18: David Hume war eben derjenige, der mich zu

0: erst aus dem dogmatischen Schlummer weckte.
1: Was hat Kant von Hume gelernt? Vor allem dies. Vieles von dem, was wir für selbstverständlich halten, ist es bei genauerem Hinsehen keineswegs. Wir beobachten zum Beispiel ständig, dass auf ein bestimmtes Ereignis ein anderes folgt und sprechen dann von Ursache und Wirkung. Aber können wir wirklich beweisen, dass zwischen beidem ein notwendiger Zusammenhang besteht? Hume sagte nein. Wir erwarten, dass sich die Dinge auch morgen so verhalten wie bisher, weil wir es gewohnt sind, nicht weil wir es mit letzter Sicherheit wissen. Immanuel Kant wollte Humes Skeptizismus nicht übernehmen, aber Hume hatte ihm eine Frage gestellt, die den Königsberger nicht mehr losließ. Wenn Erfahrung allein keine Gewissheit über Ursache und Wirkung liefert, woher kommt diese Gewissheit dann? Kants Antwort war revolutionär. Vereinfacht gesagt, unser Verstand nimmt die Welt nicht einfach passiv auf wie eine Kamera, er bringt selbst Ordnungsprinzipien mit, durch die Erfahrung überhaupt erst möglich wird. Ursache und Wirkung gehören für Kant zu diesen Grundstrukturen unseres Denkens. Dass wir Ereignisse als Ursache und Wirkung miteinander verbinden, liegt also nicht nur an der Welt, die wir beobachten, sondern auch an der Art, wie unser Verstand arbeitet. Aus dieser Frage machte Kant, aufbauend auf Hume, eines der größten philosophischen Projekte der Neuzeit.

0: David Hume war einer der prominentesten Repräsentanten der schottischen Aufklärung, einer Bewegung mit ausgeprägtem Sinn fürs Praktische. Die schottischen Intellektuellen des 18. Jahrhunderts wollten die Welt nicht nur besser verstehen, sie wollten auch die Lebensverhältnisse der Menschen verbessern. Schulen modernisieren, Landwirtschaft produktiver machen, Recht und Verwaltung reformieren, Wissen verbreiten. Dazu der Hume-Biograf Gerhard Streminger.
1: Also Hume war Mentor der schottischen Aufklärung und vielleicht das Gemeinsame der schottischen Aufklärung ist Improvement, das heißt Verbesserung. Die Aufklärer haben sich an die Fahnen geheftet, alle Bereiche des Lebens, Ernten, die Böden, den Whisky, die Erziehung, die Bildung zu verbessern. Also das Entscheidende der schottischen Aufklärung ist, glaube ich, Improvement, also Verbesserung. Und es ist interessant, das wirkt ganz direkt in den Schriften Humes nach, da sagt er einmal, dass man doch nicht glauben könne, dass ein Land ein gutes Tuch produzieren könne, das keine guten Richter hat. Also da schwingt noch die Idee nach, dass Aufklärung, Zivilisierung ein umfassender Prozess ist. Und das bewegte die schottischen Aufklärer.
0: Aufklärung bedeutete für David Hume und seine Mitstreiter also nicht nur alte Gewissheiten in Frage zu stellen. Vernünftiges Denken sollte praktische Folgen haben. Dieser pragmatische Zug prägt auch Humes Philosophie. Er entwirft keine ideale Gesellschaft und verspricht auch keine endgültigen Lösungen. Hume interessiert, wie Menschen tatsächlich handeln, wie gesellschaftliche Institutionen funktionieren und wie sich menschliches Zusammenleben verbessern lässt. Anfang des 19. Jahrhunderts verändert sich das geistige Klima in Europa, vor allem im deutschen Sprachraum. Die nüchterne, empirisch orientierte Aufklärung des 18. Jahrhunderts verliert an Strahlkraft. Romantik und deutscher Idealismus bestimmen die Debatten. Fichte, Schelling und Hegel entwerfen ihre philosophischen Kathedralen. Die Romantik entdeckt Religion, Innerlichkeit und das Geheimnisvolle neu. David Humes nüchterner Skeptizismus passt nicht besonders gut in diese Zeit. Ganz vergessen wird David Hume allerdings nicht. Als Autor seiner monumentalen Geschichte Englands bleibt er einem breiten Publikum bekannt, auch in Deutschland. Im 19. Jahrhundert ist sein Ruhm als Historiker zeitweise sogar größer als der als Philosoph. Eine große Ausnahme im Zeitalter der Romantik ist Arthur Schopenhauer. Er verehrt den Philosophen Hume und macht aus seiner Bewunderung kein Geheimnis.
2: Aus jeder Seite David Humes ist mehr zu lernen als aus Hegels sämtlichen philosophischen Werken zusammengenommen.
1: Schopenhauer war einer der ganz wenigen Philosophen, die im 19. Jahrhundert Hume geschätzt haben, weil er da fast nur als Historiker bekannt war. Schopenhauer war in seiner Erkenntnistheorie stark von Kant beeinflusst, Kant von Hume, aber in seiner Ethik und in seiner Religionskritik war er stark von Hume beeinflusst. Die Mitleidsethik von Schopenhauer ist eine Fortsetzung der Gefühlsethik von Hume.
0: Im 20. Jahrhundert wird David Hume plötzlich wieder hochaktuell, auch in Österreich. Die Philosophen des Wiener Kreises, Moritz Schlick, Rudolf Carnap, Otto Neurath, wollen die Philosophie in den 1920er und 30er Jahren wieder auf festen Boden stellen. Ihre Maximen: Wer etwas über die Welt behauptet, soll erklären können, worauf sich seine oder ihre Behauptungen stützen. Kann man die Behauptung überprüfen? Gibt es Beobachtungen oder Erfahrungen, die dafür oder dagegen sprechen? Das ist ganz im Sinne David Humes. Schon 200 Jahre zuvor hatte der Aufklärer aus Edinburgh den großen philosophischen Spekulationen seiner Zeit eine verblüffend einfache Frage entgegengehalten: Woher weißt du das, was du da behauptest?

Auch der österreichisch-britische Philosoph Karl Popper knüpft an David Hume an mit einer etwas anderen Frage. Wie sicher können wir sein, dass etwas, das bisher immer so war, auch in Zukunft so sein wird? Hume formulierte das Problem, Popper macht es an einem berühmten Beispiel anschaulich. Wenn ich 1000 weiße Schwäne gesehen habe, darf ich daraus schließen, dass alle Schwäne weiß sind? Nein, denn schon der nächste Schwan könnte schwarz sein. Das heißt, ich kann noch so viele Beobachtungen machen, einen Beweis ergibt das noch lange nicht. Popper macht aus diesem Gedanken ein Grundprinzip moderner Wissenschaft. Eine wissenschaftliche Theorie lässt sich niemals ein für allemal beweisen. Aber man kann versuchen, sie zu widerlegen. Behaupte ich, alle Schwäne sind weiß, dann genügt ein einziger schwarzer Schwan und meine Behauptung ist hinfällig. Für Karl Popper macht genau das gute Wissenschaft aus. Sie muss bereit sein, sich von der Wirklichkeit korrigieren zu lassen. Wissenschaftliche Erkenntnisse sind immer vorläufig, sie gelten nur so lange, bis sich bessere Erklärungen finden lassen. In diesem Grundprinzip des Popperschen Denkens steckt viel von David Hume. Motto: sei vorsichtig mit Gewissheiten, prüfe deine Überzeugungen und rechne immer mit der Möglichkeit, dass du falsch liegst.

0: Das Erbe David Humes hat auch eine dunkle Seite. In den vergangenen Jahren ist darüber intensiv diskutiert worden. Im Zentrum dieser Debatte steht eine Fußnote, die Hume seinem Essay über Nationalcharaktere 1753 hinzufügte. Dort behauptet der schottische Philosoph, Schwarze seien Weißen von Natur aus unterlegen. Hume begründet dieses Urteil mit der angeblichen Abwesenheit herausragender kultureller Leistungen schwarzer Menschen. Diese Passage, unzweifelhaft rassistisch, steht auffällig quer zu vielem, was David Hume sonst über Moral und Menschlichkeit geschrieben hat. Der Hume-Biograf Gerhard Streminger:
1: Es gibt eine Fußnote im Essay über nationale Charaktere, wo Hume sagt, ich bin geneigt zu denken, dass Schwarze den Weißen unterlegen sind, in natürlicher Weise unterlegen sind. Das ist eine ziemlich rätselhafte Stelle, denn aufgrund seiner Menschenfreundlichkeit schränkt er nie seine generellen Urteile ethnisch ein. Aber es gibt diese eine Passage und offenbar war ihm die auch sehr wichtig, denn es gibt etwa 8 Neuauflagen und immer findet sich diese Passage teilweise ein bisschen überarbeitet, ein bisschen gefeilt.
0: Wie schwer wiegt diese Äußerung nun in Bezug auf eine Gesamtbeurteilung des Humeschen Denkens?
1: Meine Position ist, dass man Hume auf alle Fälle die gelbe Karte zeigen soll bezüglich dieser Passage, aber nicht die rote Karte, weil diese Passage wirklich solitär ist und mit der Menschenfreundlichkeit von Hume eigentlich in großem Konflikt steht.
0: Ob gelbe oder rote Karte, darüber kann man streiten. Wichtiger ist vielleicht eine andere Einsicht. Auch Aufklärer haben blinde Flecken. Auch Skeptiker können Vorurteile reproduzieren und auch die Klassiker der Philosophie gehören immer wieder kritisch hinterfragt.

0: Jenseits von Erkenntnistheorie und anderen schwierigen Fragen, was kann man von David Hume für das Leben im Hier und Heute lernen? Etwas ganz, ganz Wichtiges. Wie man damit umgeht, dass das Leben keine Sicherheiten bietet. David Hume hat das an sich selbst erfahren. Als junger Mann dachte er so obsessiv über die Grenzen unseres Wissens nach, dass er in eine schwere Krise geriet. Wenn wir uns nicht einmal darauf verlassen können, dass die Vernunft uns letzte Gewissheiten liefert, worauf sollen wir uns dann verlassen? David Humes Antwort darauf ist überraschend lebensnah. Man geht hinaus. Man isst, man trifft Freunde, man spielt Karten. Das Leben selbst, schreibt Hume sinngemäß, vertreibt philosophische Schwermut. Das heißt nicht, Denken bringt nichts. Es heißt, Denken ist nicht alles. Und vielleicht muss man auch lernen, mit Fragen zu leben, auf die es keine endgültigen Antworten gibt. Der Kulturhistoriker Philipp Blom.
1: Was man sich von Hume sicherlich abschauen kann, ist, dass er wagt, auch zum Beispiel gegen sich selbst zu denken. Hume selbst wollte nicht zu dem Resultat kommen, dass es in dieser Welt keine Sicherheiten gibt. Es hat ihn einen Nervenzusammenbruch gekostet, diese Einsicht. Aber er hat gelernt, damit zu leben.
0: Und das offenbar ziemlich gut. David Hume war kein weltfremder Grübler und auf keinen Fall Asket. Er liebte gesellige Zusammenkünfte, Wein, vor allem aus dem Bordeaux, und philosophische Gespräche. Wenn es keine letzten Wahrheiten gibt, an denen wir unser Leben ausrichten können, heißt das für den schottischen Philosophen nämlich nicht, dass alles sinnlos ist. Im Gegenteil, dann kommt es umso mehr auf das an, was wir füreinander tun können, ganz konkret, hier und jetzt.
1: Wenn es keinen Sinn hat, sich auf die großen metaphysischen Wahrheiten zu konzentrieren oder zu orientieren, dann ist das, woraufhin man sich orientieren muss, eigentlich Freundschaft. Das ist das gute Leben, und zwar nicht nur das gute Leben im vulgär-hedonistischen Sinn, dass man so viel säuft und isst und herumschläft wie halt möglich, sondern das gute Leben, indem man tatsächlich versucht, für sich und die Menschen um sich herum das Bestmögliche zu realisieren, was pragmatisch erreichbar ist.
0: Das gute Leben beginnt für David Hume also nicht mit einem großen Plan und schon gar nicht mit dem Versprechen, für immer glücklich zu sein. Auch Reichtum bietet übrigens keine Garantie für Lebensglück. Hume beobachtet etwas, das wir alle kennen. An vieles, was uns zunächst große Freude macht, gewöhnen wir uns erstaunlich schnell. Das neue Haus, die schnittige Yacht, der Zweitwohnsitz am Arlberg, über kurz oder lang werden all diese Dinge, auch für den Glückspilz, der sich all das leisten kann, selbstverständlich.
2: Man möchte viele schöne Gegenstände besitzen. Häuser, Gärten, Kutschen und vieles mehr. Wie viele schöne Dinge bietet die Natur uns aber völlig unentgeltlich dar? Können wir uns daran erfreuen, haben wir damit übergenug? Können wir es nicht, brauchen wir uns nur die Wirkung der Gewohnheit anzusehen. Schon bald nimmt sie uns die Freude an unserem Reichtum.
0: Glück und die Fähigkeit, glücklich zu sein, hängen für David Hume auch davon ab, was wir vom Leben erwarten. Wer sein Lebensglück davon abhängig macht, dass alle Wünsche erfüllt werden, wird enttäuscht werden. Hume bringt das in einem einfachen Satz auf den Punkt.
2: Die Kunst, glücklich zu sein, besteht darin, seine Wünsche den Umständen anzupassen.
0: Das klingt ein wenig nach den alten Stoikern, aber Hume ist, anders als die Stoiker, kein Verächter des Genusses. Er will unsere Wünsche nicht abschaffen. Er sagt eher: Genieße, was das Leben bietet, und verzweifle nicht an dem, was du nicht ändern kannst. Vor allem aber verschiebe das Leben nicht ständig auf später.
2: Der morgige Tag wird seine eigenen Freuden mit sich bringen. Und sollte er die Wünsche, an denen unser Herz hängt, enttäuschen, so bleibt uns zumindest das Vergnügen, uns an die Vergnügungen des heutigen Tages zu erinnern.
0: Carpe diem auf Schottisch, ohne großes Pathos. Wer vom guten Leben spricht, kommt um die Frage des Todes nicht herum, um das Faktum, dass dieses Leben irgendwann endet. Auch darüber hat Hume nachgedacht mit bemerkenswerter Unerschrockenheit. In seinem Essay »Der Epikureer« lässt der schottische Philosoph einen Anhänger Epikurs über die Vergänglichkeit des Lebens nachdenken im Dialog mit seiner Geliebten.
2: Eine kleine Zeitspanne noch und diese Menschen werden nicht mehr sein. Wir werden sein, als wenn wir nie gewesen wären. Nichts auf der Erde wird an uns erinnern. Alle unsere gegenstandslosen Ängste, unsere eitlen Pläne, unsere ungewissen Spekulationen werden verschwunden und verloren sein. Doch, meine Liebe, da Jugend und Leidenschaft unser lebhaftes Verlangen neu entfachen, sollten wir frohere Gespräche unter unsere Liebkosungen mischen.
0: Vergänglichkeit als Grund, das Leben umso mehr zu genießen, das ist typisch Jung. Die Aussicht auf den Tod führt beim großen Schotten nicht zur Weltflucht, sondern zurück ins Leben. Gerade weil unsere Zeit begrenzt ist, sollten wir sie nicht mit unnötigen Ängsten belasten.

0: der große Philosoph aus dem kleinen Schottland. 250 Jahre nach seinem Tod muss man David Hume nicht in allem recht geben. Das würde seiner Philosophie auch gar nicht gerecht. Man kann Hume widersprechen, man muss ihm sogar widersprechen, wo er sich irrt. Aber man kann aus seinem Denken ein paar Maximen ableiten. Sinngemäß könnten sie lauten:
1: Glaube nicht alles, was du hörst. Glaube auch nicht alles, was du selbst denkst. Frage immer, woher weißt du das? Rechne damit, dass du dich auch täuschen kannst. Und vergiss darüber nicht das Leben.
0: Denn bei all seinem Hang zum Zweifeln war David Hume überzeugt, dass die Unsicherheit über das Morgen kein Grund ist, sich die Freude am Heute nehmen zu lassen. Oder wie er selbst es ausgedrückt hat:
2: Der morgige Tag wird seine eigenen Freuden mit sich bringen.
3: Günter Keindelsdorfer hat diese vierteilige Reihe über David Hume gestaltet, einen der wichtigsten Denker der schottischen Aufklärung und einen Philosophen, der vermeintliche Gewissheiten konsequent in Frage gestellt hat. Stefan Rehm hat die Hume-Zitate, die wir in dieser Reihe gehört haben, gelesen. Die Biografie mit dem Titel »David Hume, der Philosoph und sein Zeitalter« von Gerhard Streminger ist im CH Beck Verlag erschienen. Weiterführende Informationen finden Sie online unter oe1.orf.at/radiokolleg. In der letzten Folge von »Wenn die Welt leiser wird« blickt Juliane Lehmeier jetzt nach vorn. Wie selbstverständlich könnten Hörhilfen künftig werden? Die Technik entwickelt sich rasant, Hörgeräte werden kleiner, leistungsfähiger und zunehmend von künstlicher Intelligenz unterstützt. Sie können Stimmen aus Hintergrundgeräuschen herausfiltern und sich automatisch auf verschiedene Hörsituationen einstellen. Damit verändert sich vielleicht auch unser Blick auf Hörverlust. Was kann die Technik künftig leisten? Und was bedeutet eigentlich Normalhören, wenn jedes Gehör ein wenig anders funktioniert?

0: Ein Streichquartett, das von seinem Komponisten selbst nicht mehr gehört werden konnte. Ludwig van Beethoven komponierte einige seiner größten Werke, als er schon vollständig taub war. Christian Stadelmann, Kurator am Technischen Museum, erzählt von Beethovens kreativen Lösungen, um, trotz Hörverlust, weiter arbeiten zu können.
1: Beethoven selbst hat ein Hörrohr wohl benutzt. Mit fortschreitendem Hörverlust hat er aber immer noch weiter komponiert und das hat er in einer Weise gemacht, dass er den Taktstock zwischen die Zähne genommen hat und den aufs Klavier, das ja so einen Resonanzkörper gehalten hat, und dann hat er die Tasten gedrückt und so hat er den Klang des Klaviers eben über seine Knochen an den Schädel eigentlich weitergeleitet und so ist er übers Innenohr an den Hörnerv herangekommen.
0: Sagt Kurator und Kulturwissenschaftler Christian Stadelmann. Diese Methode nennt sich heute das sogenannte Knochenhören. Wer die Zukunft verstehen will, sollte auch einen Blick in die Vergangenheit werfen. Deshalb gehen wir mit Kurator Christian Stadelmann zurück zu den Anfängen der Hörgeräte. Wir schlängeln uns durch die Gänge des Technischen Museums hinauf ins Archiv.
1: Und da unten drin sind jetzt einige dieser Hörgeräte. Ich habe hier zum Beispiel so ein altes Hörrohr.
0: Hier ist eine historische Sammlung an Hörgeräten gesichert und verstaut. Das Hörrohr, wie es etwa Beethoven benutzt hat, ist sozusagen das Urgestein der Hörgeräte. Ab etwa 1930 waren Hörgeräte mit 10 Kilogramm schweren Batterien üblich.
1: Also gerade eben auch nach dem Zweiten Weltkrieg, der wahrscheinlich noch einmal ein Stück lauter gewesen ist als der erste, da sind wirklich viele auch hörgeschädigte Veteranen aus dem Krieg zurückgekommen. Da war ein Bedarf da und entsprechend hat es auch die Entwicklung von Hörgeräten angekurbelt.
0: Ein Blick durch die Sammlung zeigt, wie fast alle Bereiche der Elektronik werden auch Hörgeräte über die Jahrzehnte immer kleiner, dezenter und effizienter. Bloß an ihrem Stigma habe sich nicht viel verändert, sagt der Kulturwissenschaftler. Gegen Ende des Jahres wird die Ausstellung rund um Hörverlust im Technischen Museum eröffnet. Kurator Christian Stadelmann hofft, so auch gezielt junge Menschen zu erreichen und zu vermitteln.
1: Wie ist es, wenn man eine Hörschwäche hat, also ihnen eine Wahrnehmung davon zu verschaffen, dann kann das schon im Umgang, im sozialen Umgang miteinander ein bisschen etwas bringen.
0: Und so auch einen Teil zur Entstigmatisierung von Hörgeräten beitragen. Auch immer mehr junge Menschen leiden unter Hörverlust. Nicht zuletzt, weil unsere Welt immer lauter wird. Laut Weltgesundheitsorganisation sind 90 Millionen Kinder und Jugendliche weltweit von einer Hörminderung betroffen. Tendenz steigend. Also sollten auch mehr junge Menschen darüber sprechen. Das sagt Max Salzer. Der 33-Jährige leidet seit seiner Geburt unter einer Hörminderung.
2: Ich höre das recht so, wie wenn es dir die Ohren verschlägt. So dumpf und so. Weißt du, wenn du zum Beispiel in einen Tunnel reinfährst? Genau so ist es bei mir auf der rechten Seite die ganze Zeit.
0: Der Gehörfehler wurde schon in seiner frühen Kindheit diagnostiziert, aber nie behandelt.
2: Das Höchste, was ich gemacht habe, waren Hörtests. Und die Hörtests haben halt immer gezeigt, ja, passt, das rechte Ohr ist halt weniger gut als das linke. Fertig. Du bist jung, das ist kein Thema, das linke Ohr gleicht das aus, was das rechte nicht schafft.
0: Und das zu einem hohen Preis, erzählt der 33-Jährige. In der Schule verwechselt er etwa seine Hörschwäche mit einer Lernschwäche.
2: Ich finde es so rückblickend finde ich ein bisschen schade, weil ich mir denke, so, vielleicht sind es diese ganzen Dinge, wie dass ich nicht so gut in der Schule war, dass man halt so schwer dann haben irgendwie mit Sprachen, dass das halt irgendwie schon auf das, glaube ich, zurückzuführen ist, dass ich halt einfach Füßen nicht mitgekriegt habe, weil ich es einfach nicht gehört habe. Und natürlich man dann halt in so einem Radl drinnen ist, wo man sich dann denkt, so okay, jetzt frage ich nicht nur mehr zum 15. Mal nach, weil es mir einfach unangenehm ist.
0: Auch viele soziale Situationen beschreibt Max als massiv.

0: aktive Belastung und zieht sich vor allem in lauten Gruppen schnell zurück. So ist er einfach, dachte der 33-Jährige.
1: Ich habe nie daran gedacht, dass man eigentlich ein Hörgerät verwenden könnte. Oder was halt viele glauben, okay, Hörgerät verwenden halt nur ältere Leute, die halt wirklich schlecht hören. Ich habe das, glaube ich, dann einfach schon so hingenommen, wo ich mir gedacht habe, so, ja, das ist halt einfach so. Und mehr kann man eh nicht machen.
0: Bis ihm, vor etwa 3 Jahren, seine Partnerin eine Studie weiterleitet, die belegt, dass Hörverlust zu den größten Risikofaktoren für Demenz zählt. Max beschließt, sein Ohr doch noch einmal gründlich untersuchen zu lassen. Das MRT zeigt dann deutlich...
1: Genau, da sieht man das dann, dass da einfach so eine große Blase ist. Und diese große Blase bedeutet, dass eigentlich keine Gehörgänge da sind.
0: Max wird dringend zu einem Hörgerät geraten. Und so kommt es, dass der damals 30-Jährige zum ersten Mal in seinem Leben vollständig hört.
1: Das spannendste Ereignis war, ich war dann an einem Wochenende waren wir am Land bei unseren Eltern und wir sitzen so draußen und die haben schon gedacht, irgendwie ist das komisch, es rauscht schon wieder so. Und bin da draußen gesessen vor dem Haus und dann bin ich reingegangen, dann war das Rauschen weg, dann bin ich wieder rausgegangen und dann haben wir gedacht, irgendwie ist das so komisch. Ey, ich glaube, irgendwie das Hörgerät funktioniert nicht so, wie es funktionieren soll. Bis ich halt dann draufgekommen bin, dass ich das Rascheln vom Laub so intensiv gehört habe, wie ich es davor noch nie gehört habe. Und dann sitzt du halt da und denkst so, cool, jetzt habe ich quasi seit 30 Jahren das erste Mal so richtig Rauschen, ein Laubrauschen gehört, wo du denkst so, okay. Also ich habe es mega, mega cool gefunden, weil ich mir dann gedacht habe so, okay, vielleicht gibt es dann irgendwelche anderen Geräusche, die ich einfach nie wirklich gehört habe.
0: Seine Stimmung, sein Selbstvertrauen, alles habe sich seither verbessert, erzählt der 33-Jährige.
1: Ja, jetzt finde ich es halt einfach irgendwie cool, weil ich weiß, okay, ich kann da hingehen, ohne dass ich mich jetzt stresse, dass ich mich nicht unterhalten kann.
0: Max beobachtet aber noch immer eine Stigmatisierung rund um Hörgeräte, auch bei Gleichaltrigen.
1: Weil bei einer Brille, glaube ich, immer eher was, glaube ich, sagen würde oder jemanden ansprechen würde, weil wenn einem die Brille gefällt, dann sage ich, ja, hey, du hast eine coole Brille. Und beim Hörgerät, glaube ich, würde keiner sagen, hey, du hast ein cooles Hörgerät. Beziehungsweise, ich glaube, zum Teil ist es auch so ein bisschen, okay, da frage ich jetzt lieber nicht nach, warum der Hörgerät hat.
0: Max wünscht sich, vor allem auch für die jüngere Generation, einen offeneren Umgang und generell ein gesellschaftliches Umdenken.
1: Es braucht meiner Meinung nach schon auch mehr Aufklärung, was diese Geräte einfach erstens mal können. Und ich glaube, es braucht auch so ein bisschen mehr Aufklärung, ich würde mal so fast sagen, von den Ärzten einfach. Vielen ist, glaube ich, auch selbst nicht bewusst, dass sie vielleicht irgendwie schlecht hören. Wenn ich mir denke, so, okay, es hat jetzt 30 Jahre gedauert, bis ich dann halt quasi selbst den Schritt gemacht habe und gesagt habe, okay, ich würde es nochmal in Angriff nehmen.
0: Dass es mehr Aufklärung braucht, in diesem Punkt stimmen Expertinnen und Experten jedenfalls zu.
2: Aufklärungsarbeit ist wichtig, aber natürlich auch die Firmen, die Hörgeräte herstellen, die einfach das Design verbessern, die coole Features mit einbauen, sodass das eben sozusagen ein moderner Begleiter im Alltag ist und nicht nur ein reines Hörgerät, das sozusagen wie früher nur von älteren Leuten getragen wird.
0: Das sagt der Leiter der Hals-Nasen-Ohrenheilkunde am Allgemeinen Krankenhaus Wien, Christoph Arnoldner. Für die Entstigmatisierung sei es wichtig, so Arnoldner, die Technik der Hörgeräte weiter voranzutreiben.
2: Prinzipiell können die neuen Hörgeräte immer mehr. Sie schauen auch schon ziemlich modern aus. Sie können nicht nur das Verstehen verbessern, sondern werden auch verwendet als Freisprecheinrichtungen oder um dem Handy Befehle zu geben. Also ich glaube, das sind Schritte in die richtige Richtung. Es gibt schon Hörgeräte, die tatsächlich künstliche Intelligenz verwenden, um das Sprachsignal aus dem Umgebungslärm letztendlich besser herauszufiltern. Also da tut sich schon vieles an mehreren Fronten.
0: HNO-Facharzt Christoph Arnoldner hofft, dass das Hörgerät in Zukunft sogar noch zum Lifestyle-Produkt wird.
2: So Funktionen meines Körpers, Blutdruck, Puls, Körpertemperatur, all das, was heute mit so Ringen oder Geräten am Handgelenk gemacht wird, könnte man wahrscheinlich auch in ein Hörgerät verpacken und dann wird das schon immer mehr zu einem Lifestyle-Tool.
0: Und es gibt gute Nachrichten aus der Medizin, sagt HNO-Facharzt Christoph Arnoldner. Seit kurzem wird eine neue Gentherapie erfolgreich eingesetzt. Dank

0: der Hörverlust tatsächlich vollständig geheilt wird. Noch ist sie erst im Einsatz bei einer sehr seltenen Art von Gehörlosigkeit bei Kindern. Aber
1: die Hoffnung ist schon groß, dass das sich weiterentwickeln wird und immer mehr Menschen von diesen neuen Therapieformen profitieren werden können. Das ultimative Ziel ist natürlich, dass die Haarzellen, die ja bei Reptilien oder Vögeln nachwachsen, auch bei Menschen wieder nachwachsen können und wir letztendlich dann Hörgeräte und Implantate gar nicht mehr brauchen.
0: Sagt Christoph Arnoldner, HNO-Leiter am Wiener AKH. Er hofft, dass in 10 bis 20 Jahren Hörverlust vollständig heilbar sein wird. Für die kommenden Generationen wird sich die Frage nach Hörgeräten und deren Stigma also möglicherweise gar nicht mehr stellen. Noch sind technische Kompensationen und Implantate aber unumgänglich. Zurück nach Oberösterreich, zurück zu meinem Vater, der mittlerweile, nach vielen Jahren Überzeugungsarbeit, doch auch ein Hörgerät trägt.
2: Kein Mensch hat mich gezwungen. Man hat mich angestoßen, immer nur sozusagen. Natürlich habe ich selber auch bemerkt, dass ich schlechter höre. Und wenn dann immer wieder wer kommt und sagt, warum tragst du es nicht, dann nimmst du doch und so weiter, tut man seinen inneren Schweinehunden überwinden, geht halt in so ein Geschäft, macht die Hörtests und ja. Und deshalb habe ich es ja dann mir zugelegt.

0: Mein Beruf war immer sehr selbstkritisch. Selbstkritik ist das Wichtigste für mich im Leben. Und selbstverständlich merkt man dann auch, dass man schlechter hört. Und wenn man ein Hörgerät hat, das man nicht spürt praktisch, nicht sieht, dann ist es einfach ein Komfortgewinn, wenn man dieses Gehörgerät trägt. Und das ist das Positive. Und das kann nur jeden wünschen, wenn es soweit ist, dass man das Gefühl hat, dass es geht nicht mehr so richtig mit dem Hören, keine Scheu. Und ich glaube, dass jeder, der das dann hat, eine Freude damit hat.
1: Passt. Und jetzt gehen wir auf einen Kaffee.
2: 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Redaktion Ina Zwerger. In die 2020er Jahre und zu der Frage, was Girl im Pop heute überhaupt noch bedeutet, geht es jetzt im vierten Teil von Girl Pop. Blickt man auf die Zahlen beim Musikstreaming, scheint es ein Jahrzehnt der Frauen zu sein. Weibliche Solo-Pop-Künstlerinnen machen da beim zeitgenössischen Pop fast 70% aus. Und Charlie XCX, Billie Eilish, Sabrina Carpenter oder Chappell Roan gehören zu den großen Namen des Jahrzehnts. Und längst werden auch die Fans ernst genommen, die solche Karrieren mittragen. Bei ihnen beginnt ihre Mutter, bei jenen, die 2024 geweint haben, als Taylor Swift keine Konzerte in Wien spielen konnte. Und denen, die im Juni 2025 vor der Wiener Stadthalle auf den Auftritt von Billie Eilish gewartet haben.
3: Im August 2024 werden die Taylor Swift-Konzerte in Wien recht kurzfristig wegen Terrorgefahr abgesagt. Viele Fans waren schon da und haben die Stadt eingenommen. Sie haben zum Beispiel in der Corneliusgasse im 6. Bezirk gemeinsam Lieder gesungen, weil ein Lied von Swift Cornelia Street heißt. Sie haben Freundschaftsarmbänder getauscht und ja, auch zum Teil geweint, weil sie nicht zum Konzert gehen konnten. Verständnis gab es dafür nicht immer, erzählen junge Fans vor dem Billie Eilish-Konzert ein Jahr später in Wien.
4: Es ist halt typisch, dass halt Männer eben das lächerlich machen, was Frauen halt so gefällt und natürlich der Pop und Girl-Pop so.
5: Wenn wir zum Beispiel Taylor Swift als Beispiel hernehmen, wir haben uns monatelang mit Armbändern machen und allem drauf gefreut und dann wird das irgendwie so hysterische Fans und auf die Art und Weise beschrieben. Und wenn du dann aber, keine Ahnung, die Champions League anschaust, wie die Leute in Paris ausrasten und dann heißt es, ja, das sind leidenschaftliche Fans. Also das ist dann schon irgendwie sehr verletzend, finde ich, Frauen gegenüber.
3: Das beobachtet auch Verena Bogner, Pop-Kolumnistin bei FM4 und

0: Is gehört werden. Sie hat in den 1990ern für die Musikzeitschrift Spex und später für die Intro geschrieben.
1: Britney Spears und Christina Aguilera, die wurden sowas von verachtet von den Indie-Jungs. Dieser Respekt, den man heutzutage gegenüber Popsängerinnen hat, den hatte man da einfach nicht. Und ich weiß noch, dass ich 2004 zur Intro-Redaktion gesagt habe, ich will jetzt mal einen Artikel darüber schreiben, über diese ganzen Popgirls, Christina Aguilera, Sugar Babes, Britney Spears, ob sie uns nicht doch was mitzuteilen haben. Das war da echt noch ein neuer Gedanke. So.
0: Wenn Teenagerinnen einen Großteil der Fans der Band ausmachen, schreibt Brody Lancaster auf der Musikseite Pitchfork, delegitimiert das diese Musik für ernsthafte Fans.
2: Aber wir vergessen dabei immer, wenn wir diese weiblichen Fans einfach so abwerten und als Verschiebemasse betrachten, dass die ja einen ganz großen Einfluss darauf haben, was in der Popkultur erfolgreich ist.
0: Der stereotype männliche Fan hingegen wird geschätzt, sagt Sonja Eismann.
2: Er ist ein Spezialist, er ist ein Experte, er weiß alles über eine Musik, er kennt alle B-Seiten, alle Chartsplatzierungen. Und auf der anderen Seite gibt es eine Masse von jungen weiblichen Fans, die eigentlich nur Gefühl sind, nur im Star nah sein wollen, von der Musik überhaupt keine Ahnung haben und eigentlich nur verliebt sind. Das hat mit der Wirklichkeit echt wenig zu tun und das ärgert mich auch unglaublich, weil es so sexistisch ist.
0: Diese Sichtweise ändert sich langsam. Die Fans werden selbstbewusster und organisieren sich im Internet. Am bekanntesten sind die Swifties. Sie pushen zum Beispiel Taylor Swifts Alben sofort nach Erscheinen auf die Nummer 1 der Charts, indem sie sie ununterbrochen streamen. Auch die Vormundschaft von Britney Spears wurde 2021 auf Druck von Fans beendet. Wie sehr Fans aber mittlerweile ihrem Star gegenüber Grenzen überschreiten, hat Chappell Roan letztes Jahr öffentlich gemacht.

0: Ron tingelt schon seit 10 Jahren durch die Clubs und hat sich eine treue Fanbase aufgebaut. 2024 wird sie innerhalb weniger Monate zum Superstar. Mit der Bekanntheit kommt aber Fanverhalten, das Chappell Roan nicht tolerieren möchte, wie sie in einem Instagram-Post schreibt.
1: Mir ist es egal, dass Belästigen, Stalking und so weiter als normales Verhalten gegenüber Stars gilt. Das ist nicht okay.
0: Apropos Chappell Roan. Sie ist gemeinsam mit Billie Eilish auch die Speerspitze einer neuen queeren Selbstverständlichkeit im Pop. Ihr Song Pink Pony Club zum Beispiel handelt davon, die Südstaatenheimat und die strenge christliche Erziehung hinter sich zu lassen und im queeren Club ganz sie selbst sein zu dürfen.
2: I heard that there's a special place where boys and girls can all be queens every single day.
3: Man muss natürlich sagen, dass der Mainstream im Pop extrem heteronormativ geprägt ist und sehr Taylor Swift-lastig, Mädchen liebt Jungen mäßig. Und jetzt kamen eben Billie Eilish, Chappell Roan daher und singen plötzlich als queere Frauen über lesbischen Sex und nicht als Fetischobjekt eines Mannes, sondern aus ihrer eigenen Perspektive, mit ihrer eigenen Stimme. Das ist eine tolle neue Pop-Facette, würde ich sagen. Das hat auch sehr gefehlt.
0: Neu ist hier, dass die Musikerinnen, die ihre Queerness oder queeres Begehren ansprechen, heute nicht mehr als Musik für die Nische gelten, sagt Josephine Papke vom Missy Magazin.
4: Also früher war es ja eher so, dass viele queere Popstars ja, sich wahrscheinlich auch ausgehend von ihren Labels anhören mussten, dass ihre Kunst eigentlich nicht vermarktbar sei für ein großes Publikum.
2: I could eat that girl for lunch as she dances on my tongue. Tastes like she might be the one.
4: Und das ist ja jetzt so ein bisschen, dass wir sehen, dass so Chappell Roan oder Billie Eilish so einen Gegenentwurf dazu uns vorzeigen, wie das um ihre Queerness geht, aber offensichtlich sich irgendwie auch Heteros damit identifizieren können, weil es eben dann doch um Bedürfnisse und Emotionen von Menschen geht.

0: Abseits der Musik ist die Welt weniger queerfreundlich als noch vor wenigen Jahren. Pride-Paraden werden verboten, Rechte von Transpersonen beschnitten.
1: Trotzdem darf natürlich auch nicht vergessen werden, dass Sichtbarkeit noch nicht bedeutet, dass queere Menschen Rechte haben.
0: Um sexuelle Anspielungen geht es bei einem der derzeit meist diskutierten Popgirls. Sabrina Carpenter. Die 25-Jährige sieht ein wenig aus wie Dolly Parton und macht Musik, die auch manchmal nach Country klingt. Verena Bogner.
2: Für mich ist Sabrina Carpenter das ultimative Girl. Also auf den ersten Blick sieht sie ja sehr nach dem Male Gaze aus. Also lange blonde Haare, klein und zierlich, immer sehr knapp angezogen. Aber in ihren Songs ist sie ganz frech und witty und singt über Sex, aber nicht aus der Männerperspektive, sondern aus der Frauenperspektive.
0: Das zuckersüße Puppen-Image von Carpenter hat schon so manche Eltern in den USA getäuscht. Die denken, sie gehen mit ihren Kindern auf ein Teenie-Pop-Konzert und dann geht es auf der Bühne recht explizit zu, erzählt Josephine Papke.
1: Sabrina Carpenter macht das ja zum Beispiel auf ihrer Short and Sweet Tour, dass sie zu ihrem Song Juno irgendwie rausruft, so, habt ihr das schon mal hier ausprobiert? Und zeigt dann immer wieder eine neue Sexstellung und zeigt da ja eben auch sehr explizite Sachen, ne? Also wie irgendwie Oralsexposen oder deutet einen Dreier an oder sowas.
3: Oh boy.
0: Im Juli 2025 könnte Carpenter den Bogen der augenzwinkernden Anspielungen allerdings überspannt haben. Sie veröffentlicht ein Bild, auf dem sie vor männlichen Hosenbeinen auf allen Vieren auf dem Teppich kniet und an den Haaren gezogen wird. Ein Vorbote und angebliches Coverbild ihres Albums Man's Best Friend, das Ende August 2025 erscheint. Deutet das auf kinky Sex hin oder Frauenunterdrückung? Das Internet und KommentatorInnen sind sich uneinig. Josephine Papke.
1: Ist es vielleicht auch gerade in Zeiten, wo alles viel mehr zensiert wird und eingeschränkt wird, ganz spannend, wenn jemand mal mit solchen Images spielt? Oder können diese halt auch rückschrittlich genutzt werden und instrumentalisiert werden?
0: Auch Andy Zeisler, Herausgeberin des legendären feministischen Popkulturmagazins Bitch, macht sich über Carpenter in einem Kommentar in der New York Times Gedanken, schon bevor das umstrittene Cover erschienen ist. Zeisler erkennt an, dass Carpenter auf positive Art weibliches Begehren in den Mittelpunkt stellt. Allerdings erscheint sie zu einer Zeit auf der Bildfläche, in der politische Kräfte in den USA nichts lieber täten, als Frauen ihre Selbstbestimmung zu nehmen und sie in eine Rolle als abhängige Kindfrauen zurückdrängen. Und so Zeisler, Carpenters Persona könnte man als eine Verkörperung dieser Ideale lesen, auch wenn Carpenter selbst das gar nicht so meint. Das sieht auch Josephine Papke so.
1: Bisher war das alles ganz spielerisch und witzig, aber man muss noch mal abwarten, ja, ob das vielleicht auch irgendwann kippt.
0: Und damit sind wir wieder am Ausgangspunkt dieser Serie. Als Popstar Mädchenhaftigkeit zu verkörpern, vielleicht auch zu performen, kann befreiend sein. Sich einem einengenden Frauenbild widersetzen. Oder klein machen und unterdrücken. Was Popgirls verkörpern, ist immer wieder mehrdeutig. Und gerade die verschiedenen Identifikationsmöglichkeiten machen oft den Erfolg aus. Dass eine hedonistische, vielleicht ein wenig oberflächliche Girl-Culture genau jetzt populär ist, hat aber sicher etwas damit zu tun, dass es für Frauen in der Realität zunehmend ungemütlich wird, sagt Sophie Gilbert.
4: Der Barbie-Film kam heraus, direkt nachdem in den USA das Abtreibungsrecht gekippt wurde. Ich erinnere mich daran, denn es war dieses eindeutige Zeichen, dass es in Sachen Frauenrechte rückwärts ging. Zu dieser Zeit in einem rosa Outfit in den Barbie-Film zu gehen und dort all die anderen Frauen in rosa zu sehen, da habe ich eine Art Gemeinschaft, vielleicht auch Verbundenheit oder Fürsorge für diese anderen Frauen verspürt.
0: Eine ähnliche

0: Welche Rolle spielen Taylor Swifts Musik und ihre Konzerte auch für ihre Fans, meint Jörn Glasenapp, Kulturwissenschaftler und Swift-Experte.
1: In vielfacher Hinsicht repräsentierte Taylor Swift zum Beispiel und die Eras Tour so einen anderen Raum gegenüber den Räumen der Politik, die von sehr hypermaskulinen, unsäglichen Männern besetzt sind, sei es Putin, sei es Trump. Erstmal hat das so was Utopisches.
0: Es ist eine Art Gegenwelt, die Rose ist, feminin, divers. Trotzdem möchte Jörn Glasenapp das nicht als Eskapismus verstehen.
1: Ich tue nicht gerne solche Dinge, die dann viel zu wichtig sind im Leben dieser Leute, die zu den Konzerten gehen und so weiter, ab als Eskapismus, um am nächsten Tag noch besser patriarchal funktionieren zu können oder so. Das glaube ich nicht.
0: Auch wenn die Popgirls heute weniger wütend und politisch daherkommen als die Riot Girls der 1990er, und sich statt machtvoll wie in den 2010er Jahren in ihren Songs lieber verletzlich zeigen. Sie schaffen für die Fans etwas Konstruktives, ein Gemeinschaftsgefühl. Einen Ort, wo Girls, wer auch immer sich da dazuzählen mag, zusammenkommen und Kraft schöpfen können.
2: Das war die letzte Folge von Girl Pop. Irmi Wutschers Radiokollegreihe über verschiedene Formen von Mädchenhaftigkeit in der Popmusik von den 1990er Jahren bis heute. Nächste Woche beschäftigen wir uns im Radiokolleg dann mit Machiavelli, Macht und Manipulation. Außerdem gibt es neue Einträge ins Lexikon der österreichischen Popmusik und pünktlich zum Schulstart in Wien, Niederösterreich und dem Burgenland kommt auch die Schule ins Programm. Dann geht es unter anderem um die Frage, warum Schule eigentlich nie ganz aufhört und wie weit sie uns über die eigene Schulzeit hinaus begleitet. Und das war das Radiokolleg mit Sarah Krische.
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4: Am Mikrofon ist Anselm Peer. Die Stadt Graz kämpft mit massiven Finanzproblemen und hat eine vorübergehende Haushaltssperre verhängt. Neue Förderungsanträge werden nicht bearbeitet und die Stadtmitarbeiter dürfen vorerst nichts mehr bestellen. Grund dafür sind unerwartete Forderungen im Bereich der Behindertenhilfe von 35 Millionen Euro, die das zuständige Fachamt zu spät gemeldet hat, sagt der Grazer Finanzstadtrat Manfred Eber von der KPÖ in der ZIB 2.
5: Fakt ist, die Meldung seitens des Sozialamts an die Finanzdirektion ist zu einem späten Zeitpunkt erfolgt. Und um diese Mehrbelastungen nun abdecken zu können, sind eben diese Maßnahmen erfolgt.
6: Aber das heißt, im Amt wurde gepfuscht?
5: Das würde ich jetzt so nicht sagen. Aber natürlich gehe ich davon aus, dass man die Liquiditätsvorschau auch im Amt natürlich noch verbessern kann,
4: sagt der Grazer Finanzstadtrat im Gespräch mit Martin Thür. Der kriselnde Autobauer Volkswagen will in den kommenden Jahren weitere 50.000 Stellen streichen. 4 Werke könnten geschlossen werden. Der Aufsichtsrat von Europas größtem Autobauer hat dem Sanierungsplan am Abend überraschend zugestimmt. Bei einer Flüchtlingstragödie vor den Kanarischen Inseln dürften mehr als 80 Menschen ums Leben gekommen sein. Sie haben versucht, die spanischen Inseln von Westafrika aus mit einem kleinen Holzboot zu erreichen. Josef Manola berichtet.
7: Während die Migrationskrise in Ceuta das Parlament beschäftigt, kam von den Kanareninseln die Nachricht von einem Unglück, einem der schwersten der letzten Jahre. Anfang August waren 128 Passagiere von Gambia in Richtung Kanaren aufgebrochen. Im Atlantik erlitt das Holzboot einen Motorschaden, wochenlang trieb es führungslos im Meer. Wasser und Nahrungsmittel wurden knapp, die ersten Passagiere starben, die Überlebenden warfen die Leichen über Bord. Erst gestern wurde das Boot 65 Seemeilen südlich von Gran Canaria entdeckt. Nur mehr 43 Männer und eine Frau konnten geschwächt geborgen werden. Die Statistik spricht von einem deutlichen Rückgang der Zahl der Flüchtlinge auf der Atlantikroute. Dennoch sind auf einem einzigen Boot rund 80 Menschen ums Leben gekommen.
4: Nach 8 Jahren Flugzeit hat die europäisch-japanische Weltraummission Pepe Colombo ihr Ziel fast erreicht und mit dem Anflug auf den Merkur begonnen. Die beiden Sonden haben sich heute vom Trägermodul gelöst und mit der mehrmonatigen Anflugphase begonnen, zum kleinsten und am wenigsten erforschten Planeten unseres Sonnensystems. Erster Spiel

0: Spieltag in der Eishockey Champions League und da gibt's für Meister Graz bei der Rückkehr in die Königsklasse eine 2:4 Heimniederlage gegen den Schweizer Meister Fribourg. Salzburg verliert daheim gegen die Kölner Haie 2:5. Den einzigen Sieg feiert der KAC nach Verlängerung 2:1 über Bordeaux. Jetzt zum Wetter.
1: Für die Schüler in Niederösterreich, Wien und im Burgenland sind die kommenden Tage die letzten Ferientage und die sind im Großen und Ganzen sommerlich. Beginnen wir mit dem morgigen Tag. Der bringt einiges an Sonnenschein. Nur in der Früh gibt es von Oberösterreich bis ins Burgenland dichtere Wolken. Tagsüber wird es dann sehr warm bis heiß mit 26 bis 33 Grad. Dazu wird morgen verbreitet lebhafter Wind. Der Samstag wird dann eher unbeständig mit ein paar Schauern. Am Sonntag überwiegt wieder der Sonnenschein. So viel zum Wetter von Nathalie Auer.
2: Die Stimmung der Früh zu Mittag oder in der Abenddämmerung, die steht jetzt im Mittelpunkt der Musikauswahl von Georg Niklaus. Keine Nachtmusiken und dergleichen, also keine Kompositionen für den Abend oder den Morgen, sondern solche, die die Stimmung oder das Licht oder bestimmte Ereignisse, die mit den Tageszeiten verbunden sind, einfangen. Von Haydn bis Richard Strauss, dessen Lieder auffällig häufig Morgen- oder Abendstimmungen besingen, aber auch Mittagshitze bei Claude Debussy und die berühmte Morgenstimmung aus Griegs Bergünd, hat Georg Niklaus für uns ausfindig gemacht.
3: Ausgewählt.
4: Wir beginnen mit einer Ouvertüre, in diesem Falle noch Symphonie genannt. Telemann setzt sie an den Beginn seines Oratoriums Die Tageszeiten. Eigentlich ist es eine Folge von Solokantaten auf den Morgen, den Mittag, den Abend, vom Sonnenaufgang bis zur Nachtruhe mit erbaulichen Texten eines gewissen Justus Zachariae, die einerseits stark auf die Phänomene der Natur zu den Tageszeiten eingehen, Sonne, Wind, Dunkelheit etc., andererseits aber auch auf die Stimmung des Menschen zur jeweiligen Tageszeit. Telemann setzt all dem eine Ouvertüre voran, die höchst originell und abwechslungsreich klingt. Ob er damit schon den Wechsel der Tageszeiten andeuten wollte, weiß ich nicht. In der Mitte jedenfalls steht ein deutlich gedämpfter, ruhiger Mollteil, den man als Mittagsruhe deuten könnte.

Das Collegium Musicum Freiburg, geleitet von Wolfgang Schäfer, mit der Ouvertüre zu Georg Philipp Telemanns Kantate »Die Tageszeiten«. Stimmungsmusik heute Ihnen ausgewählt, Musik zu den Tageszeiten, früh, Mittag, Abend,

Sonnenaufgang, Abenddämmerung, keine Nachtmusiken und dergleichen. Also Musik, die komponiert wurde, um sie am Abend oder in der Früh zu spielen, sondern die jeweilige Tagesstimmung musikalisch eingefangen. Das geschieht manchmal ganz lautmalerisch, wie beim folgenden Sonnenaufgang, oder ganz indirekt bezogen auf das Licht oder auch die Stimmungen der Menschen. Sozusagen aufgelegt bei diesem Thema ist natürlich Joseph Haydns Zyklus von 3 Symphonien namens Matin, Midi, Soir, der Morgen, der Mittag, der Abend. Es sind die ersten Symphonien, die der gerade beim Fürsten Paul Anton Esterhazy als Vizekapellmeister eingestellte Haydn komponiert. Eine wirkliche Imitation oder Beschäftigung mit der Tageszeit gibt es dabei in diesen Symphonien eigentlich nur am Anfang, bei dem berühmten einleitenden Adagio von Le Matin, das unverkennbar einen Sonnenaufgang oder Tagesanbruch beschreibt, und am Ende, dem Schlusssatz von Le Soir, wo ein abendliches Gewitter la tempesta erklingt. Hier Haydns Morgenstimmung und Sonnenaufgang.

So klingt der Beginn aus Joseph Haydn Symphonie Nummer 6, Le Matin der Morgen, gespielt vom Freiburger Barockorchester mit einem tänzerischen Flötensolo, relativ kurz artikulierend. Das ist bei der folgenden Aufnahme etwas anders. Wir vergleichen weicher, lyrischer und langsamer das Tempo. Und der Anfang ist noch viel leiser, das Crescendo dadurch extremer. Der Sonnenaufgang, verstärkt durch ein Cembalo, das hier durch einen gebrochenen Akkord einen Aufgang der Sonne noch plastischer macht. Man hört fast nichts zu Beginn.

Eher sanft, lyrisch, nicht ganz so hart artikuliert. Die Flöte hier mehr im Legato, eher sanft, zart singend. Das waren der Concentus Musicus Wien und der Leitung von Nikolaus Hanunkur. Nochmal der Beginn, der Sonnenaufgang aus Joseph Haydn.

Symphonie Nummer 6. Wir springen zu einem deutlich schnelleren Tempo, schneller als beide gehörte Aufnahmen und einer sehr tänzerisch schwungvollen Interpretation, die diese Überraschungseffekte bei Haydn, seinen vielbeschworenen Witz, man könnte sagen, hochleben lässt.

The Hannover Band unter der Leitung von Roy Goodman mit dem ersten Satz aus Joseph Haydns Symphonie Nummer 6, Le Matin, der Morgen. Ausgewählt die Stimmung der Tageszeiten heute im Zentrum unserer Musikbeispiele mit ein paar Vergleichen von Aufnahmen und Interpretationen. Wir springen quer durch den Tag und die Musikgeschichte. Es ist auffällig, wie viele der Lieder von Richard Strauss, genauer gesagt der Verse, die er zur Vertonung wählt, mit der Früh, dem Abend, der Nacht in Verbindung stehen. Von Eichendorff bis Hesse wählt er Verse aus, die Tagesbeginn und Ende besingen. Und natürlich geht es hier nicht einfach nur um das Vogelgezwitscher in der Früh oder den schönen Sonnenuntergang, sondern auch um Leben und Tod bzw. Liebe und Tod. Rings sich die Täler neigen, es dunkelt schon die Luft, zwei Lerchen nur noch steigen, Nacht träumend in den Duft. Verse von Josef von Eichendorff aus einem Gedicht, das Im Abendrot heißt. Richard Strauss hat es vertont in einem seiner berühmten vier letzten Lieder. Die letzte Strophe heißt: O weiter stiller Friede, so tief im Abendrot, wie sind wir wandermüde, ist dies etwa der Tod? Das Gedicht von Eichendorff hat vier Strophen und Strauss verwendet die erste Hälfte seines Liedes für die ersten drei Strophen und widmet die gesamte zweite Hälfte für nur diese Schlussverse, also die letzte der vier Strophen, in der der Abend an den Tod erinnert. Für mich kaum schöner zu hören als von Sandrine Piot.

den Kriegsjahren im Schweizer Exil 84-jährig komponiert. Im Abendrot eines der vier letzten Lieder von Richard Strauss auf Verse von Josef von Eichendorff. Sandrin Piau hat gesungen, begleitet vom Orchestre Victor Hugo, geleitet von Jean-François Verdier. Aber wie man den Morgen, das Morgenrot und die Abenddämmerung metaphorisch deutet, das kann sehr verschieden sein. Wir springen von einem ganz späten Strauss-Lied zu einem ganz frühen. Strauss ist 14 Jahre alt. Wieder ein Lied zu Morgen- und Abendstimmung, es heißt sogar Abend- und Morgenrot auf ein Gedicht von Hoffmann von Fallersleben. Eine ganz andere Stimmung, eine andere Tonsprache, viel stärker an Schubert oder auch Schumann orientiert, noch nicht diese spätromantische Schwere. Aber der Text dieses Liedes handelt auch vom Tod in Verbindung mit Morgen- und Abendrot. Und trotzdem geht es hier heiter zu, weil, seltsam und fast ein bisschen bizarr, der Tod eines jungen Mädchens von einer wörtlich Mücke, die am Fenster sitzt, umspielt wird.

Abend und Morgenrot, ein Lied von Richard Strauss auf ein Gedicht von Hoffmann von Fallersleben. Das war die Stimme von Andreas Schmidt, begleitet von Rudolf Janssen, Klavier. Ob als Imitation einzelner Elemente der Tageszeit oder als Metapher für die Lebenszeit, wie in der romantischen Dichtung, selten wird der Mittag beschrieben. Bei Debussy allerdings findet sich nicht nur der berühmte Nachmittag eines Fauns auf ein Gedicht Mallarmés, es findet sich auch eine Mittagshitze in der ersten seiner drei symphonischen Skizzen, La Mer. Von der Morgenröte bis zum Mittag auf dem Meer ist die überschrieben, die erste. Je höher die Sonne aber steigt, desto dichter und kraftvoller wird der Tonsatz, schreibt Susanne Stehr in einer Programmeinführung für die Berliner Philharmoniker. Am Ende in der Coda, schreibt sie, hat Debussy das gleißende Licht der Mittagshitze erreicht und führt das volle Orchester zur dynamischen Entladung. Und präsentiert mit Schlaginstrumenten wie dem Becken und dem Tamtam, einem riesigen Metallgong, Anklänge an die asiatische Musik, die er auf der Weltausstellung bestaunt hatte. Die Weltausstellung von 1889 ist gemeint, die doch schon eine Weile her war, als La Mer 1905 uraufgeführt wurde, aber dennoch wird immer wieder dieser Zusammenhang hergestellt. Debussy war damals begeistert von Gamelan-Musik, also Musikensembles aus Indonesien mit vor allem Schlaginstrumenten. Wir steigen ein, wo es Mittag wird. Wind und Wellen kommen langsam zum Erliegen, gleißendes, funkelndes Sonnenlicht, lähmende Mittagshitze.

Mittag auf dem Meer aus Debussys La Mer, das Orchester Anima Aeterna Brügge unter der Leitung von Jos van Immerseel. Eine vergleichsweise schlanke und transparente Interpretation. Das wird Sie vielleicht jetzt wundern, je nachdem, auf welchem Gerät Sie gerade hören. Aber im Vergleich zum Folgenden wird es, glaube ich, einleuchtend. Ja, natürlich ist Sergio Celibidache wieder einmal viel langsamer als alle anderen, auch bei Debussys La Mer. Allerdings ist die Wirkung hier doch ziemlich beeindruckend durch das langsame Tempo und die kleinen Pausen, die Celibidache und die Münchner Philharmoniker einfügen, wie Atempausen. Dadurch wirkt alles sehr viel majestätischer, ich finde auch bedrohlicher, sozusagen wirkliche Naturgewalten.

Grelle Blechbläserklänge, ein helles Licht zum Mittag auf dem Meer und eine wuchtige Interpretation der Münchner Philharmoniker, geleitet von Sergio Celibidache. Debussys La Mer, der Schluss des ersten Satzes, von der Morgenröte bis zum Mittag auf dem Meer. Ausgewählt, wir bleiben bei der Mittagsstimmung und Schilderungen einer konkreten Szene oder Erscheinung. Bei Debussy war es das mächtige Meer, vielleicht auch das Licht der Sonne, das Funkeln an der Wasseroberfläche, dessen Eindruck und wie zuletzt zu hören, dessen Wucht auf die Empfindung des Betrachters in Musik geformt wurde. Auf diese Weise, impressionistisch, wie es gewöhnlich genannt wird, verfährt Ottorino Respighi bei seiner berühmten Schilderung der Brunnen von Rom nicht. Hier spricht man von einer symphonischen Dichtung und eher selten von Impressionismus. Aber wenn auch seine Tonsprache eine andere ist, vor allem harmonisch, auch Respighi geht es um den Eindruck beim Betrachter. Er schreibt, er hat die Tageszeit gewählt, in der der jeweilige Brunnen beim Betrachter den größten Eindruck macht. Das Werk ist nur ein paar Jahre nach Debussys La Mer entstanden, hat 4 Sätze, die Brunnen in Valle Giulia bei Sonnenaufgang, der Tritonenbrunnen am Vormittag, der Trevi-Brunnen in der Mittagssonne und der Brunnen der Villa Medici in der Abenddämmerung. Wir hören den 3. Satz, der Trevi-Brunnen zu Mittag, und in den letzten, die Abenddämmerung, die Brunnen der Villa Medici hinein. Man könnte vielleicht sagen, Respighi lässt sich von den jeweiligen Motiven der Brunnen leiten und taucht sie in das jeweilige Tageslicht. Mächtig und majestätisch, der Trevi-Brunnen zu Mittag, der Wagen Neptuns von Seepferden gezogen, gefolgt von Sirenen und Tritonen.

0: Haus der Abenddämmerung, der Brunnen der Villa Medici blenden wir uns hier aus. Ottorino, Respighis, Fontane di Roma, die Brunnen von Rom, der letzte Satz. Davor haben wir den dritten Satz gehört, der Trevi-Brunnen zu Mittag, gespielt vom Orchestra dell'Accademia Nazionale di Santa Cecilia, geleitet von Antonio Pappano. Wir springen am Ende dieses ausgewählt wieder zu einer Morgenstimmung. Genau so heißt eines der berühmtesten Stücke in Edvard Griegs Schauspielmusik zu Ibsens Schauspiel Peer Gynt. Wir sind wieder im 19. Jahrhundert und einer ganz, vielleicht noch mehr als bei Respighi, ganz romantischen, von der romantischen Symphonik, könnte man sagen, geprägten Tonsprache. Edvard Grieg, der in Leipzig studiert, kennt und verehrt die Musik Felix Mendelssohn-Bartholdys. Wie sehr er von der berühmten Schauspielmusik Mendelssohns zu Shakespeares Sommernachtstraum bei seiner Schauspielmusik beeinflusst, inspiriert war, ist schwer zu sagen. Ein wahrer Hit gelingt ihm zu Beginn des vierten Aktes. Der Phantast und Abenteurer Gynt hatte zuvor auf einer Hochzeit die Braut entführt, wurde deshalb verbannt, irrt durch die Berge, verliebt in Solveig, die er auf der Hochzeit getroffen hatte. Auf seiner Flucht erscheint die treue Solveig, aber Peer muss noch immer vor den Trollen fliehen und flieht, auch von einer Geisterstimme geführt, vor der treuliebenden Solveig. Ehe er nun in die Welt aufbricht, kehrt er noch einmal bei seiner Mutter ein, die in seinem Beisein stirbt. Vierter Akt, Szenenwechsel. 4 Jahre später. Peer Gynt ist in Afrika.
1: Peer Gynt, jetzt ein hübscher Herr von mittleren Jahren, an der Südwestküste von Marokko, in der Wüste Sahara, auf einer Oase. Früher Morgen,

Das Gewandhausorchester Leipzig, geleitet von Kurt Masur, mit Edward Griegs Morgenstimmung aus der Peer Gynt-Musik. Friedhelm Eberle spricht hier den Erzähler und Peer Gynt und hat gemeinsam mit Kurt Masur diese Konzertfassung arrangiert. Neben der rein instrumentalen Suite, die Grieg zusammengestellt hat, gibt es auf CDs und auch im Konzertsaal immer wieder verschiedene Fassungen, die Ibsens Text einfügen oder zusammenfassen. In schweren, langsamen, gewichtigen Schritten lässt Masur hier die berühmteste aller Peer Gynt-Melodien erklingen. Für meine Ohren etwas buchstabierend, wenig fließend, ein bisschen schwerfällig. Hören Sie zum Vergleich eine Aufnahme, die diesen afrikanischen Morgen ein klein wenig schneller, vor allem aber fließender im Legato realisiert. Und die Soli der einzelnen Instrumente werden dynamisch hier sehr hervorgeholt, wie ein kleines Concerto mit wechselnden Solisten, die diese berühmte Melodie etwas freier mit langgezogenem ersten Ton fließen lassen.

Gleich geht's weiter mit dieser Morgenstimmung. Das war das estnische Nationale Sinfonieorchester, geleitet von Paavo Järvi, und eine sehr transparente Interpretation. Einzelne Instrumente oder Stimmen deutlich hörbar. Interessant ist hier der Vergleich zu einer Aufnahme mit den Wiener Philharmonikern, geleitet von Herbert von Karajan, der noch ein klein wenig das Tempo beschleunigt, vor allem aber einen ganz anderen Orchesterklang bevorzugt. Die Soli hier zu Beginn viel mehr in das Orchester eingelassen, sodass ein sehr fließender, weicher Gesamtklang entsteht.

Morgenstimmung, Edvard Griegs Schauspielmusik zu Ibsens Peer Gynt. Die Wiener Philharmoniker waren das, geleitet von Herbert von Karajan. Und ob diese Morgenstimmung nun afrikanisch ist, Peer Gynt in Marokko, oder doch eher norwegisch in der Fantasiewelt unseres Helden, das mag jeder deuten oder hören, wie er will. Damit sind wir am Ende dieses Ausgewählt heute mit Stimmungsmusiken oder bildlichen Beschreibungen zu den Tageszeiten. In der Früh oder am Morgen, zum Mittag oder am Abend. Was wir ausgelassen haben, ist der Nachmittag, den es selten, aber doch auch gibt in der Musik. Aber das ist vielleicht Stoff für ein nächstes Ausgewählt. Denn immerhin hat der berühmte Paolo Conte einmal behauptet, in einer großartigen Satire, die europäische Kultur sei am Nachmittag entstanden. Nel pomeriggio. In den Händen von Franz Ahammer war die Technik. Georg Niklaus wünscht viel Musik.

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1: Am Mikrofon ist Anselm Peer. Der VW-Aufsichtsrat hat dem Sanierungsplan von Konzernchef Oliver Blume überraschend zugestimmt. Damit werden bis 2030 wohl weitere 50.000 Jobs gestrichen und auch 4 Werke in Deutschland könnten geschlossen werden. Vom VW-Hauptsitz in Wolfsburg berichtet Johannes Schmerker-Lunder.
2: Bis wenige Stunden vor der Aufsichtsratssitzung hat es so ausgesehen, als ob der Sanierungsplan von Konzernchef Oliver Blume keine Mehrheit findet und die Sitzung ergebnislos zu Ende geht. Am Abend dann aber die Überraschung: Der Aufsichtsrat hat einstimmig einem umfassenden Zukunftsplan des Vorstands zur Transformation des Volkswagen-Konzerns zugestimmt, teilt VW in einer Aussendung mit. Das bestätigt ein VW-Sprecher auf ORF-Anfrage und sagt, dass spontan eine Aufsichtsratssitzung am Nachmittag, also einen Tag vor der eigentlichen, stattgefunden habe und eben dort die Entscheidung gefallen sei. Die hat jedenfalls weitreichende Folgen für die Belegschaft und dürfte wohl noch für einigen Unmut hier in Wolfsburg sorgen.
1: Harald Wodosek wird neuer Generalstabschef und damit der höchstrangige Offizier des österreichischen Bundesheeres. Wodosek ist bisher als nationaler Rüstungsdirektor für Beschaffung zuständig gewesen und folgt auf Rudolf Striedinger, der seinen Ruhestand antritt. Tanja Malle berichtet.
3: 6 Offiziere haben sich um den höchsten militärischen Posten in Österreich beworben. 3 wurden von der zuständigen Kommission als in höchstem Ausmaß geeignet eingestuft. Verteidigungsministerin Claudia Tanner, ÖVP, hat sich nun für Rüstungsdirektor Harald Wodosek entschieden. Wodosek leitet beim Bundesheer seit 2021 die für Beschaffung zuständige Direktion. Mit Ende September übernimmt er die militärische Gesamtverantwortung in einer für das Bundesheer herausfordernden Phase. Die Streitkräfte sollen weiter modernisiert, neu aufgerüstet und auf neue sicherheitspolitische Herausforderungen vorbereitet werden. Gleichzeitig steigt der Bedarf an Personal und militärischen Fähigkeiten. Als Generalstabschef ist Wodosek künftig der ranghöchste Offizier des Bundesheers und einer der wichtigsten militärischen Berater der Verteidigungsministerin.
1: Familienministerin Claudia Bauer von der ÖVP fordert ein Startkapital für Neugeborene von 500 Euro zusätzlich zu einem sogenannten Zukunftsdepot, in dem Eltern Geld für ihre Kinder steuerfrei anlegen können. Über die Details wird noch verhandelt. Israels rechtsextremer Polizeiminister Itamar Ben-Gvir fordert erneut, dass alle rund 2 Millionen Palästinenserinnen und Palästinenser den Gazastreifen verlassen. Er hat einen Plan für eine, wie er sagt, freiwillige Ausreise vorgelegt aus dem von Israel weitgehend zerstörten Palästinensergebiet. Andere Länder sollen die Palästinenser aufnehmen, fordert Ben-Gvir. Menschenrechtsorganisationen sehen darin Pläne für eine ethnische Säuberung. Die Lage in den Palästinensergebieten war heute auch Thema beim Treffen von Außenministerin Beate Meinl-Reisinger und ihrem jordanischen Amtskollegen Ayman Safadi in Wien, ebenso wie der neu aufgeflammte Krieg zwischen den USA und dem Iran. David Kriegleder.
4: Die jüngsten iranischen Angriffe auf jordanischen Boden seien inakzeptabel, sagt Außenministerin Beate Meinl-Reisinger beim Treffen mit ihrem jordanischen Amtskollegen.
5: Wir beide sind der Ansicht, dass nur die Rückkehr zur Diplomatie und Deeskalation eine Lösung bringen kann.
4: Einigkeit herrscht auch in der Palästinenserfrage. Die weiterhin prekäre Lage im Gazastreifen und die wachsende israelische Siedlergewalt im Westjordanland seien besorgniserregend. Er hofft auf entsprechende Unterstützung Europas für eine Zwei-Staaten-Lösung, die Israel untergrabe, sagt Außenminister Safadi. Einen Lichtblick sehen die beiden Chefdiplomaten bei den Entwicklungen in Syrien, wo sich Österreich und Jordanien für den Wiederaufbau einsetzen wollen.
1: New York schränkt die Nutzung von künstlicher Intelligenz an öffentlichen Schulen deutlich ein. Ab Schulbeginn in der kommenden Woche dürfen Schülerinnen und Schüler unter 14 Jahren keine KI-Anwendungen mehr nutzen, kündigt Bürgermeister Mamdani an. Die Tennis-US Open enden für den Niederösterreicher Juri Rodionow in der 2. Runde. Der Weinviertler unterliegt dem Tschechen Jakub Menschik in 4 Sätzen. Davor ist Lili Tager an der US-Amerikanerin Anisimova gescheitert, die nun nächste Gegnerin von Anastasia Potapova. Das waren die Nachrichten und jetzt zum Wetter.
6: Bis zu 30 Grad sind es gestern in Bad Radkersburg geworden. Heute legen die Temperaturen noch weiter zu und steigen bis zum Nachmittag auf 26 bis 33 Grad. Am heißesten wird es im Inntal. Dazu scheint oft die Sonne. Dichtere Wolken sind in den kommenden Stunden aber noch vor allem von Oberösterreich bis zum Burgenland unterwegs. Der Wind, der bläst auch heute wieder mit Böen um die 40 Kilometer pro Stunde. Morgen geht es dann windig und eher unbeständig weiter. Am Sonntag gibt es wieder mehr Sonnenschein. So viel zum Wetter von Nathalie Auer.
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1: Verdrehte Gliedmaßen, rollende Augen, gehässige Grinser und verzerrte Stimmen. So stellt die Filmindustrie seit Jahrzehnten Menschen dar, die angeblich vom Teufel oder von Dämonen besessen sind. Und in der Filmlogik hilft da nur eins: ein Exorzismus. Ob Keanu Reeves als John Constantine im gleichnamigen Film oder Pater Damien Karras im Hollywood-Klassiker Der Exorzist, mit Hilfe von Weihwasser, Bibelversen und dem Kreuzsymbol versuchen sie, die Dämonen zu vertreiben und ihre Schützlinge zu retten. Was im Film auf spektakuläre Weise vonstatten geht, ist in der Realität üblicherweise weit unaufgeregter. Denn ja, Exorzismen gibt es wirklich. Bis heute. Auch in Österreich. Amelie Stadetzny hat in der österreichischen Geschichte der Besessenheit gegraben und sich umgehört, was heute passiert, wenn Menschen glauben, von Dämonen besessen zu sein.

0: Graz. Der Höllenfürst lässt die Kinokassen klingeln. So wird im September 1974 ein Artikel der österreichischen Zeitung Neue Zeit betitelt. In dem Artikel heißt es:
1: Frauen vergraben ihr Gesicht in ihren Händen und selbst starke Männer halten es kaum auf ihren Sitzbänken aus und verlassen die Vorstellung. Andere wieder klappen während des Films zusammen oder sie wanken mit grünen Gesichtern in Richtung Ausgang, um sich auf der Toilette zu übergeben.
0: Der Artikel beschreibt die Auswirkungen einer Kinovorstellung des Films Der Exorzist in Graz. Ein Film, der den Exorzismus eines jungen Mädchens zeigt.
2: Ich bin nicht Reagan.
3: Ich verstehe. Dann sollten wir uns einander vorstellen. Ich bin Damien Karras.
4: Und ich bin der Teufel.
0: Vom Teufel besessen leuchten ihre Augen grün. Ihr Kopf dreht sich um 360.

0: 60 Grad und Weihwasser zerschneidet ihr die Haut. Szenen, die damals Hysterie auslösen. Welche Auswirkungen die popkulturelle Darstellung von Exorzismen hat, hat die Religionswissenschaftlerin Nicole Bauer von der Universität Graz untersucht.
1: Diese Vorstellungen, die da filmisch inszeniert werden, eben die Idee, dass es da so etwas Dämonisches gibt, das den Menschen in irgendeiner Weise etwas tun kann, den Menschen attackieren kann, das ist ja auch etwas ganz Ungreifbares. Da gibt es ja auch nicht wirklich Erklärungen. Und es war tatsächlich so, dass in den USA, nachdem dieser Exorzist ausgestrahlt wurde, die Nachfrage nach katholischen Exorzismen gestiegen ist. Das heißt, deutlich spürbar viele Menschen haben ihr Erleben, ihr Verhalten, das, was ihnen widerfährt, plötzlich als dämonisch erachtet und haben Hilfe bei Geistlichen gesucht. Und es sind immer mehr Priester, sind da irgendwie dann auch unter Anführungszeichen ausgebildet worden und haben Exorzismen durchgeführt.
0: Heute wird das Wort Exorzismus vor allem von der katholischen Kirche immer weniger verwendet. Stattdessen wird das Wort Befreiungsdienst bevorzugt, ein eher schwammiger Begriff, der Praktiken beschreibt, die Menschen von übernatürlichen Wesen befreien sollen. Befreiungsdienste und Formen von Besessenheit gab und gibt es in vielen verschiedenen Kulturen und Religionen. Im Islam gibt es Geistwesen, die vom Körper Besitz ergreifen können. Im Judentum spricht man von Geistern von Verstorbenen, die aus irgendeinem Grund in der Zwischenwelt umherwandeln und menschliche Körper besetzen. Das, was herkömmlich Exorzismus genannt wird, heißt korrekt großer Exorzismus und ist ein bestimmtes Ritual der römisch-katholischen Kirche, das im Zuge eines Befreiungsdienstes durchgeführt werden kann. Es besteht aus einem einstündigen Gebet und muss immer von zwei Priestern durchgeführt werden. Der Pfarrer und Seelsorger in der Diözese Graz-Seckau, Johannes König, hat so einen großen Exorzismus zusammen mit einem zweiten Priester durchgeführt. Angewendet wurde das Ritual damals an einem Mann, der in psychiatrischer Behandlung war.
2: Das war in der Sakristei der Kirche. Wir beide in der Albe mit Stola, also dem priesterlichen Zeichen. Und seine Eltern waren auch dabei. Und der Kollege hat dieses Gebet gesprochen aus seinem Büchlein. Und nach einer Stunde haben wir das abgeschlossen und er war dann enttäuscht. Sag ich, ja, was heißt enttäuscht? Ja, es war ja nichts. Sag ich, ja, für mich war es ja wohl was. Also ich habe bewundert, mit welcher Ruhe und Geduld der Patient und seine Eltern das Ganze über sich ergehen haben lassen. Also ich finde das ganz toll. Hat ihm nicht gefallen.
0: Die Enttäuschung des Priesterkollegen von Johannes König zeigt auch, dass sich die meisten Menschen einen Exorzismus und seine Auswirkungen ganz anders vorstellen, als er in Realität abläuft. Johannes König ist für Befreiungsdienste in der Diözese Graz-Seckau zuständig. Beauftragt wurde er dafür von dem Bischof der Diözese. Nur dadurch ist ein Priester befugt, Befreiungsdienste durchzuführen. Wenn sich Menschen an die Diözese wenden, weil sie einen Befreiungsdienst in Anspruch nehmen wollen, wird der Fall erst von einem zuständigen Mitarbeiter geprüft. Die Fälle, bei denen er es für sinnvoll erachtet, reicht er an Johannes König weiter und der führt ein erstes Gespräch. Das erste und oftmals auch das letzte. Entweder, weil ein seelsorgliches Gespräch ausreicht oder weil die Menschen enttäuscht sind.
2: Die meinen, das ist so wie ein Medikament und dann ist die Sache erledigt. Und sobald ich dann drauf zu reden komme, glauben sie an Gott und beten sie, dann brauchen sie mich nicht mehr. Dann suchen sie womöglich einen wirklichen Exorzisten in Rumänien oder Kroatien oder Italien. Dort wird relativ großzügig damit umgegangen.
0: Nach dem Gespräch mit dem Seelsorger folgt eines mit einem Psychiater oder einer Psychiaterin. Das ist kirchenrechtlich so verankert. Matthias Beck ist Mediziner, Moraltheologe und Priester. Für ihn ist eine Zusammenarbeit von Medizin und Glaube in Fällen von mutmaßlicher Besessenheit unabdinglich.
3: Sagen wir, wenn jemand Stimmen hört, hat man damals gesagt, gut, er ist von einem bösen Geist besessen. Heute würden wir naturwissenschaftlich sagen, er ist schizophren, er ist erkrankt. Aber ich weiß von den Psychiatern, dass sie in ihrem Katalog der Krankheiten eine Ziffer haben, die heißt Besessenheit. Also auch die Psychiater sagen, es gibt jenseits der naturwissenschaftlichen Erklärbarkeit irgendein Phänomen, was wir selber nicht erklären können.
0: Zusammenarbeit von Medizin und Kirche hat es auch früher schon gegeben, wenn es zu Exorzismen gekommen ist, weiß der Historiker Gerhard Ammerer. Er hat zusammen mit Nicole Bauer das Buch Dämonen geschrieben und dafür über Exorzismen und Teufelsglauben in den verschiedenen Jahrhunderten in Österreich recherchiert.
4: Wobei wir festgestellt haben, bei den allermeisten Fällen, die wir untersucht haben, dass es

0: so gewesen ist, dass sehr häufig die Mediziner selbst, nachdem sie keine Heilerfolge gehabt haben, den Leuten gedeutet haben, sie sollen zu den Geistlichen gehen, weil sie könnten nicht mehr helfen. Es müsste eine fremde Macht quasi sein, die hier im Spiel ist.
1: Gerhard Ammerer beobachtet, dass Befreiungsdienste auch heute noch die besten Ergebnisse erzielen, wenn medizinisches Personal und Geistliche zusammenarbeiten. Eine Zusammenarbeit, die sehr von den Personen selbst abhängt. Nicht alle befugten Priester sehen eine klare Grenze zwischen Besessenheit und psychischen Krankheiten. So auch der italienische Priester Gabriele Amort. Er war jahrelang Exorzist der Diözese Rom und Vorsitzender der Internationalen Exorzistenvereinigung.
2: Der schreibt dann aber ganz klar, na der Teufel, der kann sich ja auch hinter einer psychischen Störung verstecken. Das ist ja auch kein Argument dafür, dass die Person nicht besessen ist. Und dann hängt das natürlich ganz stark auch vom Priester ab und von dessen Zugangsweise und Sichtweise, wie er damit umgeht. Ich würde allerdings sagen, das war zumindest meine Beobachtung und die Ergebnisse meiner Forschung in Österreich, dass die Priester hier äußerst zurückhaltend sind und äußerst vorsichtig sind und auf keinen Fall vorschnell da etwas Dämonisches ins Spiel bringen oder gar eine Besessenheit diagnostizieren.
1: Innerhalb der römisch-katholischen Kirche in Österreich gibt es auch charismatische Gemeinschaften, in denen Exorzismen Platz finden. Die charismatische Bewegung ist eine transkonfessionelle Erweckungsbewegung, die neben der katholischen Kirche vor allem auch in Freikirchen und im evangelikalen Bereich zunimmt. Die deutsche Religionswissenschaftlerin Anne Koch von der Universität Freiburg hat 2017 das Pfingstfest der katholischen Loretto-Gemeinschaft in Salzburg als wissenschaftliche Beobachterin besucht. Mit offizieller Erlaubnis der Gemeinschaft, sagt sie. Anne Koch schreibt in einem Bericht danach nieder, was sie während des Fürbittgebets beim Pfingstfest der Loretto-Gemeinschaft erlebt hat. Dafür seien alle Festivalteilnehmerinnen und Teilnehmer vom Salzburger Domplatz auf den Mönchsberg hinaufgewandert. Es folgte eine spezielle Art der Fürbitte, ein ganz bestimmtes Gebäude betreffend.
3: In der Eingangspassage zu dieser Fürbitte wird für eine neue Kultur des Lebens gebetet, währenddessen Gitarrenmusik wieder einsetzt, um dann aufzufordern, die Hände zu erheben und in die Himmelsrichtung der Salzburger Abtreibungsklinik zu strecken. Der Sprecher vollzieht den Sprechakt. Und wir befehlen dem Feind und allen Dämonen, dass sie weichen müssen von diesem Ort im Namen Jesu, um dann anzuweisen, den Namen Jesu über diese Stadt, über dieses Land und ganz besonders über diesen Ort, über die Günmet, zu proklamieren. Dazu sollen alle den Namen Jesu immer und immer wieder murmeln. Bemerkenswert ist die Wendung: Legen wir jetzt zu Hunderten und Tausenden den Namen Jesus auf diesen Ort.
1: Danach mündete das Gebet in einen Sprechgesang. Die Worte wurden immer lauter und schneller gesprochen. Zum Schluss wurde, so Anne Koch in ihrem Bericht,
3: für christliche Familien gebetet, für starke Männer der Kirche, die in die Welt gehen, und starke christliche Frauen, die zu Hause bleiben, und für das zentrale evangelikale Anliegen, den Partner fürs Leben zu finden. Das wird fortgeführt mit der Bitte für Kinder und deren christliche Aufzucht, um in einem Zirkel die evangelikalen Rollenverständnisse einzuüben.
1: Anne Kochs Bericht wurde als Analyse in der Zeitschrift für Religionswissenschaft, die im Verlag De Kreuter erscheint, im Jahr 2020 veröffentlicht. Laut der Religionswissenschaftlerin habe die Loretto-Gemeinschaft Kenntnis von dem Bericht. Vom offiziellen Presseteam der Loretto-Gemeinschaft Österreich heißt es allerdings:
4: Ein Exorzismus ist beim Pfingstfestival nicht vorgekommen. Der Bericht von Anne Koch liegt uns nicht vor. Die darin enthaltenen Inhalte sind uns nicht bekannt.
1: Exorzismen außerhalb der stark regulierten Vorgaben des Vatikans sieht der Moraltheologe Matthias Beck als problematisch an.
5: Ich halte das im gewissen Sinne für gefährlich, wenn ich so direkt sagen darf, weil das eine ganz behutsame Vorgehensweise bedarf, weil das wirklich tief in die Seele des Menschen eingreift. Also ich halte nichts davon, wenn Laien das machen. Das ist, glaube ich, auch kirchlich verboten. Darf eigentlich nur ein Priester machen, der eigens vom Bischof dafür beauftragt werden muss. Also ich bin da ganz skeptisch, ganz skeptisch.
6: I heard another Christian talking recently about how we use the oil to anoint our homes and our people, but what we really need for protection is the blood, as in the blood of Jesus.
1: Ein Video auf Instagram zeigt eine junge blonde Frau, die dunklen Traubensaft in den Schnee um ihr Haus gießt. Der Traubensaft, ein Substitut für das Blut Jesu. So soll ihr Zuhause und ihre Familie vor dem Bösen geschützt werden. In ähnlichen Videos warnen christliche Influencer vor Yoga.

0: Yoga, von moderner Musik oder dämonisch beeinflussten Filmen. Viele von ihnen sehen im Teufel oder in Dämonen auch den Ursprung für ihre Albträume oder negative Gedanken. Als Konsequenz segnen sie alle Räume in ihrem Haus und verbannen den Teufel lauthals aus ihrem Zuhause. Der Teufel wird dabei oft Feind genannt.
1: In evangelikalen, vor allem in charismatischen Kontexten, da ist es tatsächlich so, dass diese Vorstellung eines spirituellen Krieges, dass es da so einen Krieg gibt zwischen Gott und dem Teufel, dass es da so einen geistlichen Kampf gibt, das ist ein ganz zentrales Narrativ in diesen Gruppierungen. Und da sind sehr viele Deutungen der Welt, laufen vor dem Hintergrund dieser Schablone ab. Also das heißt, es ist ganz klar, was ist gut und was ist böse, was ist dämonisch, was ist göttlich. Und da wird sehr viel auch dämonisiert und in diesem Kontext gibt es auch sehr, sehr viele und umfangreiche und sehr komplexe Heilungs- und Befreiungspraktiken. Und das ist auch nicht so stringent geregelt wie in der römisch-katholischen Kirche.
0: So die Religionswissenschaftlerin Nicole Bauer. Die Ansicht, dass sich alle Menschen in einem spirituellen Krieg befinden, werde in manchen evangelikalen Strömungen weitergespielt. Sie ende darin, dass Menschen durch unmoralisches, unchristliches Verhalten das Böse in ihr Leben hereinlassen.
1: Das geht auch bis dahin, dass man quasi nicht nur psychische Krankheiten dämonisiert, sondern auch körperliche Erkrankungen. Also man findet eine ganze Bandbreite an Argumentationen, warum beispielsweise eine Krebserkrankung oder Multiple Sklerose dämonisch verursacht ist. Und dann gibt es wiederum da auch noch ganz viele Erklärungsmuster, warum Menschen das Dämonische in ihr Leben ziehen. Und da geht es nämlich dann auch darum, dass man sagt, okay, wenn man nicht gottgefällig lebt, das heißt im Sinne der jeweiligen religiösen Community, dann öffnet man ein Einfallstor für den Teufel. Und es geht dann auch so weit, dass eben einfach bestimmte Werte dämonisiert werden. Es gibt zum Beispiel auch einen ganz großen Diskurs um das Thema Homosexualität. Jetzt Gott sei Dank nicht im römisch-katholischen Kontext, aber eben gerade auch in der evangelikalen Szene, Stichwort Gay Exorcism, wo eben homosexuelle Menschen auch exorziert werden, weil man eben also Homosexualität als sexuelle Abweichung, als amoralische Form der Sexualität begreift und diese dämonisiert.
0: In Österreich hat der Großteil der Bevölkerung Unheil, Konflikte und Umweltkatastrophen dem Teufel zugeschrieben. Allerdings vor mehreren hundert Jahren, vom 14. bis ins 18. Jahrhundert. So der Historiker Gerhard Ammerer.
2: Das ist auch eine Zeit, wo die kleine Eiszeit beginnt. Das heißt, es gibt Kriege, es gibt Verschlechterungen in der Landwirtschaft, viele Unwetter etc. Also eine Zeit, die Leute sehr betroffen hat, auch persönlich. Und da sucht man natürlich immer nach einem Schuldigen. Und wir können uns das heute nicht mehr so vorstellen, aber der Teufels- und Hexenglaube war zu der Zeit etwas Allgegenwärtiges. Jeder hat das gedacht und daran geglaubt. Also auch, dass man verhext werden kann oder dass der Teufel in einen einfahren kann.
0: Exorzismen waren für die römisch-katholische Kirche damals auch eine Möglichkeit, ihre Macht zu demonstrieren. Der Vorstellung nach konnten nur ihre Vertreter den Teufel austreiben, die der Protestanten nicht. Die katholische Kirche treibt zu Beginn des 16. Jahrhunderts den Teufelsglauben voran und damit auch den Hexenglauben.
2: Die Hexen sind eine Sekte, die mit dem Teufel paktieren und quasi die Kirche zerstören wollen. Etwas, was im Mittelalter völlig nicht behandelt wurde. Das heißt, es wird eine gefährliche Gemeinschaft, eine Hexengemeinschaft konstruiert, die sich auch dann durchsetzt und die muss man, um die Kirche retten zu können, vernichten. Der Teufel, der gibt den Hexen also die Macht und die Wirksamkeit und das ist also dieses Verbindungselement, das so im 16. Jahrhundert passiert.
0: Auch später wird der Glaube an den Teufel und seine Austreibungen instrumentalisiert. Etwa in Wallfahrtsorten, um den Ort zu einer Sensation zu machen und mehr Tourismus anzuziehen. So Gerhard Ammerer. Im christlichen Glauben wird der Teufel als gefallener Engel gesehen, der sich von sich aus gegen Gott gewandt hat und deshalb aus dem Paradies verbannt wurde. Auch der Moraltheologe und Priester Matthias Beck sieht den Teufel immer in Bezug zu Gott. Das Böse immer in Bezug zum Guten.
3: Da gibt es ein schönes Zitat von Goethe, wo der Teufel spricht, auf Gott hin ausgerichtet: Von Zeit zu Zeit sehe ich den Alten gern und hüte mich, mit ihm zu brechen. Also der Teufel zieht im Grunde seine Kraft aus dem Guten. Das Böse ist das pervertierte Gute. Also bei Ignatius von Loyola, dem großen Gründer des Jesuitenordens, steht in seinen Exerzitien, der Teufel oder das Böse kommt unter dem Anschein des Guten. Es kommt anscheinend gut auf dich zu, es nimmt Besitz von dir. Und wenn es von dir Besitz genommen hat, dreht es sich um und wendet sich gegen dich.
0: In den vergangenen Jahren sprechen Vertreter der römisch-katholischen Kirche immer wieder über den Teufel. Papst Benedikt XVI. Brachte ihn 2010 in Verbindung mit dem damals öffentlich gewordenen Missbrauch von Priestern an Kindern.
4: Es war zu erwarten, dass dem bösen Feind dieses neue Leuchten des Priestertums nicht gefallen würde, dass er lieber aussterben sehen möchte, damit letztlich Gott aus der Welt hinausgedrängt wird. So ist es geschehen, dass gerade in diesem Jahr der Freude über das Sakrament des Priestertums die Sünden von Priestern bekannt wurden. Vor allem der Missbrauch der Kleinen, in dem das Priestertum als Auftrag der Sorge Gottes um den Menschen in sein Gegenteil verkehrt wird.
0: Papst Franziskus hat gesagt, dass der Teufel auch speziell Kirchenvertreter im Visier hat. Menschen, die kirchliche und gesellschaftliche Verantwortung tragen. Johannes König, Priester, Seelsorger und Beauftragter für Befreiungsdienste in der Diözese Graz-Seckau, orientiert sein Verständnis vom Teufel an dem von Papst Franziskus.
5: Papst Franziskus hat voriges Jahr bei einer Generalaudienz über den Teufel gesprochen und unter anderem sagt er darin, die Kirche ist sehr vorsichtig mit dem Exorzismus und er sagt, der größte Trick des Teufels ist, dass es Christen gibt, die glauben, es gibt den Teufel nicht. Er tritt auf in der Gestalt des Lichtes von etwas Gutem, das sich dann im Endeffekt als etwas Teuflisches herausstellt. Die Existenz des Teufels, so sagt der Papst dort, von der erfahren wir im Leben der Heiligen, die davon erzählen, wie sie bedrängt werden.
0: Wie man dem Teuflischen in einem großen Exorzismus begegnet, ist in der römisch-katholischen Kirche in dem liturgischen Buch Rituale Romanum geregelt. Dort findet sich eine Art Betriebsanleitung für Teufelsaustreibungen. 1999 ist eine Neufassung dieser Anleitung erschienen. In der ursprünglichen Version aus dem Jahr 1614 richtet der Priester das Wort direkt an den Dämon. Er fragt nach seinem Namen, wie viele Dämonen sich im Körper befinden und herrscht den Dämon an, den Körper zu verlassen. Von dieser direkten Konfrontation sieht der Vatikan in der neuen Version ab. In ihr besteht der große Exorzismus aus einem Bittgebet, an Gott gerichtet, um die Befreiung des Betroffenen von der Macht des Bösen. Impuls für diese Veränderung war unter anderem der Todesfall von Anneliese Michel, 1976 in Deutschland.
1: Durch den Tod der Studentin, an der über 67 Exorzismen durchgeführt wurden in einer ganz kurzen Zeit und die dann auch an Erschöpfung verstorben ist, hat eben dazu geführt, dass es zu einem Aufschrei in der Deutschen Bischofskonferenz gekommen ist in Bezug auf Exorzismus. Und es gab dann tatsächlich so eine gemischte Expertenkommission. Da nahmen Theologen daran teil, da nahmen Psychologen daran teil, Mediziner daran teil, Parapsychologen daran teil. Und man war sich da nach jahrelanger Diskussionen relativ einig, dass man keinen Exorzismus mehr in dieser Art und Weise möchte und stattdessen eine Liturgie zur Befreiung des Bösen möchte. Und man hat dann auch einen Vorschlag an die Glaubenskongregation geschickt in den Vatikan und zum Teil wurde dieser Vorschlag der Deutschen Bischofskonferenz auch berücksichtigt.
0: Welche negativen Auswirkungen Befreiungsrituale und große Exorzismen haben können, hat auch Johannes König erlebt. Er war jahrelang als Seelsorger in einem psychiatrischen Krankenhaus tätig. Dort hatte er erlebt, dass Patientinnen und Patienten Hilfe gesucht haben bei Priestern, die ohne die nötige Befugnis und ohne zureichende Einschätzung der Fälle Exorzismen durchgeführt haben. Das habe bei den Menschen Folgewirkungen gehabt.
5: Ängste, die bekommen haben, die manchmal schwer behandelbar waren durch Medikamente, also kaum unterdrückbar. Das war das Gegenteil von Befreiung. Also da ist eher das Böse in ihnen geweckt und bestärkt worden, dass sowas in ihnen wirkt. Und davor haben sie Angst.
0: In seiner Arbeit im Befreiungsdienst sieht Johannes König an sich aber die Möglichkeit, Leiden zu lindern.
5: Da geht es um Menschen, die sehr leiden und oft schon sehr lange leiden und Hilfe suchen in ihrem Leiden. Und das ist meine Aufgabe als Seelsorger, als Priester in der Kirche, denen zu helfen, wo ich kann und wie ich kann.
0: Wichtig bleibe für Johannes König also, egal ob besessen oder nicht, Menschen in ihrem Schmerz ernst zu nehmen. Befreiungsdienste können Leiden lindern. Oft geht es dabei nicht um einen großen Exorzismus, eine Konfrontation mit dem Teufel, sondern um Seelsorge, Gespräche

0: und Gebete, die Ruhe schaffen können. An sich sind Exorzismen und Befreiungsdienste zuerst einmal ein religiöses Ritual, wie viele andere, die Kulturen und Gesellschaften prägen. Vereinzelt haben diese Praktiken zu körperlichen und spirituellen Verletzungen geführt. Zu beachten bleibe, was von Religionsgemeinschaften dämonisiert wird, sagt Religionswissenschaftlerin Nicole Bauer. Was oder wer als böse definiert wird, kann auch massive Auswirkungen haben, zu Leiden führen, zu Exklusion oder zu Diskriminierung.
1: Amelie Statezny über die Geschichte der Exorzismen in Österreich. Passend dazu die Dämonenjägerinnen und K-Pop-Girlgroup Huntrix aus dem Animationsfilm K-Pop Demon Hunters mit Golden.

Ije, Audrey Nuna und Ray Army mit Golden. Im Animationsfilm K-Pop Demon Hunters führen die drei Frauen als fiktive Girlband Huntrix ein Doppelleben als Dämonenjägerinnen. Das Thema zieht. Der Film und seine Musik kommen beim Publikum gut an. Weltweit wurde er seit seiner Veröffentlichung 2025 über 1 Milliarde Stunden gestreamt. Und der Film über die drei K-Pop-Stars und Dämonenjägerinnen hält sich ein Jahr am Stück in den Netflix Top 10 Charts und wird damit zum erfolgreichsten Netflix-Titel aller Zeiten. Und bei Im Fokus bleiben wir heute beim Übernatürlichen. Die deutsche Journalistin Juliane Schiemens hat als Kind erfahren, dass sie eine Nachfahrin der pommerschen Adeligen Sidonia von Borke ist. Die wurde Ende des 16. Jahrhunderts geboren, ist gezwungenermaßen in ein Kloster eingetreten und wurde, nach Unstimmigkeit mit ihren Mitschwestern, 1620 der Hexerei bezichtigt und dafür auf dem Scheiterhaufen verbrannt. Kerstin Tretiner ist dem Schicksal der vermeintlichen Hexe Sidonia von Borke nachgegangen

0: und hat mehr über die Hexenprozesse in Erfahrung gebracht, die zum größten Teil nicht, wie so oft vermutet, ein Phänomen des Mittelalters waren.
1: Unter den Opfern der Hexenverfolgung im deutschsprachigen Raum ist sie eine Besonderheit. Ihre Geschichte wurde in Romanen nacherzählt, Gemälde, die sie zeigen, hängen in großen Galerien, Theaterstücke wurden ihr im Lauf der Jahrhunderte gewidmet. Sidonia von Borcke muss eine eigenwillige Frau gewesen sein, eigenständig auf ihr Recht pochend, stur, stolz, wortgewandt und streitbar. All das ist historisch belegbar. Es gibt Gerichtsakten über sie und auch schriftliche Quellen von ihr selbst verfasst. Auch das eine Besonderheit. Von den meisten Opfern der sogenannten Hexenverfolgung ist gerade einmal der Name bekannt. Die 44-jährige Journalistin Juliane Schiemens ist eine Nachfahrin von Sidonia von Borcke. Sie ist so etwas wie ihre Ur-Ur-Ur-Ur-Großcousine. Juliane Schiemens hat schon als Kind erfahren, dass sie mit einer Hexe verwandt ist.
2: Ich bin in Ostdeutschland aufgewachsen und als 1989 die Mauer fiel, wurde quasi mein Teil der Familie mit dem anderen Teil der Familie wieder vereint. Und da waren viele Großonkel und Großtanten darunter, die ich bisher gar nicht kannte. Und einer von denen, der war sehr geschichtsinteressiert und der saß dann eines Tages vor mir und hat so in Blättern geraschelt und zog dann einen Stammbaum der Familie hervor und sagte dann: Juliane, wusstest du eigentlich, dass du mit einer Hexe verwandt bist? Und das war für mich, ich war damals großer Bibi Blocksberg-Fan und mich hat alles interessiert, was mit Zauberei und Magie und Hexentum zu tun hatte. Und das war für mich dann ganz faszinierend.
1: Bestätigt worden sind die Erkenntnisse des Großonkels durch ihre eigenen Nachforschungen mit Hilfe diverser Online-Familienforschungsplattformen und vom Familienverband der von Borkes, die schon Anfang des 20. Jahrhunderts Historiker bezahlt hatten, um ihre eigene Geschichte zu erforschen. Juliane Schiemens hat sich ebenfalls auf die Suche gemacht, um herauszufinden, was historisch über Sidonia von Borcke belegbar ist. Mit vielen Wissenschaftlerinnen und Experten hat sie darüber gesprochen.
2: Also über die Jugend von Sidonia lässt sich nicht so viel finden. Es lässt sich das Geburtsjahr finden, 1548. Es lässt sich belegen, dass sie auf einer Burg aufgewachsen ist mit einem Bruder und einer Schwester. Vielleicht war noch ein anderes Geschwisterkind dabei, das ist unsicher, aber der Vater ist sehr zeitig gestorben. Die Mutter lebte noch eine Weile, da wurde ihnen dann ein offensichtlich sehr brutaler Onkel als Vormund vorgesetzt dieser Familie. Da hat sich die Mutter dann auch dagegen gewehrt. Also das muss wirklich ein ganz übler Gewaltmensch gewesen sein. Und als der Bruder alt genug war, wurde er der Vormund der Familie. Und dann hat er irgendwann geheiratet. Und da sind Sidonia und ihre Schwester Dorothea aus irgendeinem Grund ausgezogen aus der Burg quasi. Und dann haben die beiden Frauen an unterschiedlichen Orten gewohnt, mal bei Verwandten, mal hat das Geld für eine Unterkunft gereicht. Die haben auch immer wieder bei Stadtbränden leider ihren Besitz, das bisschen quasi, was sie hatten, viel wird es nicht gewesen sein, haben die auch immer wieder verloren, also auch so starke Einschnitte.
1: Sidonia war zeit ihres Lebens nie verheiratet. Ungewöhnlich für die damalige Zeit.
2: Es gab auch einen Vertrag darüber, wenn eine der beiden heiratet, dass dann eine recht hohe Summe fällig ist als Heiratsgeld. Da gibt es auch Vermutungen, dass eventuell der Bruder das Geld längst verpfändet hatte oder verloren hatte und deswegen auch nicht besonders viel Interesse daran hatte, dass die Schwestern heiraten. Das könnte erklären, warum es dazu nicht kam, weil die quasi keine guten Partien waren auf dem Heiratsmarkt. Also die Sidonia war mehrfach verlobt, das ist auch belegbar. Es kann natürlich auch sein, dass sie selbst die Verlobung hat platzen lassen, weil sie ihren eigenen Kopf hatte und vielleicht festgestellt hat, dass sie gar nicht einen Mann da so als Vorsitz haben möchte. Ich meine, es war ja in der Zeit damals so, sie war quasi dem Mann untertan. Ja, ihre Schwester ging dann ins Kloster irgendwann und Sidonia hat noch längere Zeit, will ich jetzt mal so sagen, sich allein durchgeschlagen, an unterschiedlichen Orten gelebt und ging dann nach dem Tod des Bruders ins Kloster. Ich nehme

0: an, weil das einfach auch eine gewisse Sicherheit geboten hat.
1: In ihrem Fall sind außergewöhnlich viele und verlässliche Quellen vorhanden. So findet sich beispielsweise in den Akten zu ihrem Hexenprozess eine Stelle, die Sidonia selbst eingefügt hat.
0: Da hat ihr Verteidiger ihr davon abgeraten, etwas einzufügen und Namen zu benennen von mächtigen Personen, von mächtigen Männern. Und dann gibt es wirklich einen Teil, wo man in ihrer Schrift dann lesen kann, hiermit sage ich Sidonia, dass ich das hier einfügen möchte, auch wenn mein Anwalt mir davon abrät. Und ich nehme das quasi das Risiko in Kauf und unterschreibe das hiermit. Also das finde ich schon auch mutig.
1: Die Quellenlage zu den sogenannten Hexenprozessen im deutschsprachigen Raum ist regional sehr unterschiedlich. Mancherorts wurden etwa Gerichtsakten über Jahrhunderte bewahrt, andernorts schlicht weggeworfen. Das schildert der Vorarlberger Historiker Manfred Scheikner, der Experte, wenn es um Hexen in den Habsburger Gebieten geht. Auch die wissenschaftliche Aufarbeitung dieser Verfolgung ist in Österreich regional sehr unterschiedlich weit gediehen.
2: Ganz gut erforscht ist natürlich Salzburg mit den berühmten Zauber-Jackel-Prozessen. In Tirol hat sich auch sehr viel getan, sehr viel dokumentiert. Vorarlberg habe ich selber gemacht, auch intensiv seit Jahrzehnten dran. Dann in den anderen Bundesländern natürlich ist die Steiermark, auch Kärnten gut. Es gibt wahrscheinlich überall noch Nachholbedarf und Vertiefungsmöglichkeiten.
3: Wie viele Menschen den sogenannten Hexenverfolgungen im deutschsprachigen Raum zum Opfer gefallen sind, lässt sich oft schwer beziffern. Für das Gebiet des heutigen Österreich gehen aktuelle Schätzungen von insgesamt 500 bis 1000 Opfern aus. Der Zeitraum erstreckte sich vom späten 15. Jahrhundert bis ins 18. Jahrhundert mit Schwerpunkt von 1600 bis 1700. Die letzte Hinrichtung fand in der Stadt Salzburg 1750 statt. Opfer ein 16-jähriges Mädchen. Die Hexenverfolgung war also kein Phänomen des Mittelalters, sondern eindeutig der Neuzeit.
1: Jetzt weiter in Sidonias Geschichte. Als bereits ältere Frau tritt sie, die verarmte Adelige, in das evangelische Jungfrauenstift Kloster Marienfließ ein. Dort fügt sie sich nicht in die strenge Klosterordnung und gerät bald in Streit mit den übrigen Klosterfrauen und der Klosterleitung.
0: Sie ist da eben in dem Kloster der Meinung gewesen, dass ihr da bestimmte Sachen qua ihres Standes zustehen. Unter anderem wollte sie, dass für ihre Kutsche da ein Bau angefertigt wurde, damit die im Trocknen stehen konnte. Sie wollte die Freiheit haben, zu bestimmten Zeiten das Kloster verlassen zu können und auf Reisen gehen zu können, Ausflüge zu machen. Ihr wurde auch das Amt der Unterpriorin angeboten. Das hat sie dann auch angenommen. Das brachte dann auch manche Vorteile. Das brachte auch mit sich, dass Sidonia Einsicht hatte in die Finanzen des Klosters. Und da hat sie bestimmte Sachen aufgedeckt. Da ist ihr aufgefallen, dass da Dinge veruntreut wurden. Und sie hat dann da angestrengt, dass eine Kommission in das Kloster kommt, die das überprüfen soll. Kurzum, sie hat sich da nicht gerade Freunde gemacht mit diesem Verhalten, dass einerseits ihre eigenen individuellen Bedürfnisse und Freiheiten pushen wollte, sag ich mal. Und andererseits hat sie da vielleicht in Sachen sich eingemischt, wo andere der Meinung waren, das geht sie nichts an.
1: Die Konflikte verschärfen sich. Diese Szene ist überliefert.
0: Und dann kam sie irgendwann mal von der Ausfahrt zurück, glaube ich, und stand vor dem verschlossenen Klostertor. Es wurde für sie nicht geöffnet. Und Sidonia hat sich eine Axt geschnappt und hat das Schloss durchgeschlagen. Wenn das so stimmt, sagt das natürlich auch viel über sie als Mensch aus und über ihre Art, mit Dingen umzugehen. Sie war sicher keine einfache Frau.
1: Wie der Prozess genau ins Rollen gekommen ist, ist nicht gesichert. Also wer sie wo angezeigt hat. Was man weiß?
0: Also es war natürlich so, dass da männliche Machthaber waren. Und Männer waren in den Positionen, die waren die Richter, die waren die Ankläger. Aber letztlich waren es dann die Frauen im Kloster, die gesagt haben, sie hätten da Dinge beobachtet. Sie hätten gehört, wie Sidonia einen bestimmten Fluchvers gegen ihre Feinde betet. Sie hätten beobachtet, dass Sidonias Katze sich in einen Mann verwandeln kann, mit dem sie Geschlechtsverkehr hat. Oder also da kamen dann einfach viele solche Sachen auf, die man auch aus anderen Hexenprozessen kennt.
1: Insgesamt kommt eine überlange Liste an Vorwürfen zusammen. Von besonders stinkenden Fürzen bis hin zu Mordverdächtigungen. Als Sidonia erkennt, dass es in diesem Prozess schlecht um sie steht, ist sie verzweifelt.
0: Hat auch von Selbstmord gesprochen, die Sidonia. Hat davon gesprochen, dass sie sich ganz einsam fühlt, von allen verlassen. Ich stelle mir das schlimm vor, von heute aus so isoliert zu sein. Und sie hat, das muss man sich mal vorstellen, in ihrem hohen Alter mit über 70 Jahren hat sie dann auch, sie war dann im Kloster quasi festgehalten, wenn man so will, da, weil Fluchtgefahr bestand. Und sie hat dann wirklich versucht, mit einer Leiter über die Klostermauer zu entkommen. Und dann wurde sie eben auf die Oderburg gebracht. Das ist außerhalb der Stadt Stettin eine große, riesige Festungsanlage gewesen, von der heute gar nichts mehr weiter übrig ist. Und da wurde sie dann gefoltert und da wurden dann die Geständnisse aus ihr herausgeholt.
1: Sidonias Fall weist viele Ähnlichkeiten mit anderen Hexenprozessen auf. Die allermeisten Prozesse, auch in Österreich, sind Forschungen zufolge so abgelaufen.
3: Zugrunde liegen den Prozessen meistens bereits lange schwelende Konflikte zwischen Personen oder Personengruppen. Von Seiten der Gerichte werden Zeugen vernommen, man informiert sich über Hintergründe und wenn entsprechende Indizien vorliegen, erfolgt die Verhaftung. Danach kommt es zu den Verhören, oft durch Experten wie Scharfrichter, die auf das Erzwingen von Geständnissen durch Folter spezialisiert sind. Zwar gibt es gewisse Regulatorien für Folter, aber nicht in jedem Prozess. Wenn schließlich ein Geständnis vorhanden ist, kommt es zur Verurteilung, zum Tod durch Verbrennen. Später werden die Verurteilten mitunter auch dazu begnadigt, vor dem Scheiterhaufen enthauptet zu werden.
1: Stellt sich die Frage, auf Basis welcher Gesetze solche Urteile zustande gekommen sind und woher die Gesetze kamen, die für den Straftatbestand der Hexerei herangezogen wurden. Man müsse hier zwischen dem Vorwurf des Schadenzaubers und jenem der Hexerei unterscheiden, sagt der Historiker Manfred Scheikner.
2: Also Schadenzauber hat jede Gesellschaft, das haben wir schon im römischen, also zur Römerzeit, nicht im römischen Recht, aber in den Rechten der Römerzeit schon gehabt. Schadenzauber gehört zur Urvorstellung aller Gesellschaften, dass Menschen mehr können, als nur in materieller Hinsicht tätig werden, ist ein alter Bestand. Nur im Spätmittelalter hat sich diese Schadenzaubervorstellung unter dem Eindruck der Heretiker, der Ketzerverfolgungen durch eine Kirche, die in ihren Festen bedroht war, hat sich diese Verbindung ergeben, dass also nicht nur Heretiker im Glaubenssinn, sondern auch Heretiker, die solche Untaten vollziehen, aus dem Verkehr gezogen werden müssen. Und so verbindet sich eigentlich die Ketzerverfolgung mit diesen Schadenzaubervorstellungen und reichert sich am Beginn des 15. Jahrhunderts vor allem über den Drehpunkt des Basler Konzils ganz stark an und formiert sich in den Schriften von verschiedenen Dämonologen, theologischen Schriften zuerst, dann später auch in juristischen Schriften, die dieses Hexereidelikt immer deutlicher fassbar machen.
1: Der Hauptgesetzestext, auf den im damaligen Habsburgerreich zurückgegriffen wurde, war die Constitutio Criminalis Carolina von 1532, ein Reichsstrafgesetz von Kaiser Karl V. Die sanktionierte aber nur den Schadenzauber mit Todesstrafe. Den jeweiligen Obrigkeiten, also Landesfürsten, stand es aber frei, sich Zusatzgesetze zu schaffen, die verstärkt auf den Straftatbestand der Hexerei abzielten. Und manche machten davon, mit Hilfe von Juristen und Theologen, durchaus Gebrauch. Die jeweilige Kirche, protestantisch oder katholisch, habe keine unmittelbare Rolle in den Prozessen gespielt, sagt Manfred Scheikner.
2: Klar, das ist mehr oder weniger alles damals von kirchlichen Überlegungen, theologischen Überlegungen mitgeprägt, aufgrund dieser hohen Bedeutung dieses gesellschaftlichen Segments damals. Die eigentlichen Hexenprozesse haben mit der Kirche überhaupt nichts zu tun. Das heißt, es gibt zwar kirchliche Würdenträger wie die Bischöfe, die auch Landesherren waren, eben die Fürstbischöfe, Fürsterzbischöfe.

0: ihren Widerstand natürlich auch schneller brechen zu können. Die machen ihnen Hoffnung auf ein gutes Jenseits und so weiter. Und also das sind aber, kann man jetzt nicht sagen, die Kirche. Es war einfach eine seelsorgerliche Beteiligung im Gefängnis und so weiter oder vor den entsprechenden Verhören.
1: Und er nennt in diesem Zusammenhang das bekannte Werk Der Hexenhammer aus dem Jahr 1486.
0: Ein kirchlicher Vertreter wie Heinrich Kramer, eben der Verfasser dieses Hexenhammers, der hat dieses Buch eigentlich dazu geschrieben, dass endlich die weltlichen Gerichtshöfe sich mit diesem stark auch geistlichen Thema auseinandersetzen müssen. Also er führt die Argumentation ganz stark darauf hin, dass das eine Sache der weltlichen Gerichte ist und gibt ihnen die entsprechenden Argumente in diesem Buch in die Hand.
1: Daraus entwickelte sich eine Auflistung, welche Straftaten eine Person begehen musste, um als Hexe oder Hexer verurteilt zu werden. Einen Pakt mit dem Teufel schließen durch Geschlechtsverkehr mit ihm, Mitglied eines Hexenzirkels sein und bestimmte Treffen wie Hexentänze und Hexensabbate besuchen, zu denen sie auch irgendwie anreisen musste.
0: Mangels öffentlichem Verkehr hat man sich die Vorstellung entwickelt, dass sie fliegen können auf irgendwelchen Geräten, ganz selten auf Besen. Das ist da so, auch so ein Klischee, aber sehr, sehr oft auf allem Möglichen, also von Melkschimmeln angefangen bis also was man sich nur so denkt, auf Ziegen und Geißen und Katzen. Und das sind die 5 Tatbestände, die im Normfall eine Hexe gestehen muss: den Schadenzauber, den Teufelspakt, den Geschlechtsverkehr, die Teufelsbuhlschaft heißt das dann, Teufelsflug und die Teilnahme an diesen Hexensabbaten. Und wenn diese 5 Punkte oder nur 4 gegeben waren, dann konnte man so jemanden verurteilen. Das ist das Besondere an den Hexenprozessen. Es ist in ihrem Wesen angelegt, dass sie zu einer Fortsetzung führen. Also jede Hexe muss eine andere Hexe, mindestens eine, wenn nicht x andere gekannt haben. Und es ist die Aufgabe der Obrigkeit, auch die anderen aus dem Verkehr zu ziehen, weil sonst nützt es ja nichts, wenn man nur eine Vertreterin dieser Teufelssekte hier verbrennt und 20 andere machen weiter, dann ist das nicht zielführend. Und da sieht man das Verderbliche, was eigentlich an diesen Hexenprozessen besonders auch hervorsticht, dass die eine innere Dynamik gehabt haben, die praktisch auf die Ausrottung ganzer Landschaften eigentlich hingeführt hätte.
1: Auch bei Sidonia von Borkes Prozess sei das der Fall gewesen, sagt Juliane Schimmens. Der Hexenprozess von Sidonia dauert einige Monate.
2: Ja, es gibt dann eben auch wirklich in den Akten diese Protokolle von dem peinlichen Verhör, also wo ihr dann quasi unter Folter diese, heute würde ich sagen, als Journalistin diese Suggestivfragen gestellt wurden. Es wurde nicht so offen gefragt, haben Sie das und das getan, sondern es ist in den Akten beginnt das dann immer mit, ob sie nicht ... habe, ob sie nicht, also es wird ihr schon so ein Stück weit das Ganze so hingelegt, dass sie nur noch Ja sagen muss, und ich stelle mir dann so vor, da wie so eine Anfang 70-jährige Frau mit geschorenem Kopf, vielleicht nur in so einem Hemd bekleidet oder Unterrock oder so, ne? Man hat sie ja dann auch ausgezogen, wie die dann da gefoltert wird und unter Schmerzen da eben diese Antworten gibt. Sie war noch sehr zäh, also sie hat da lange auch noch gegengehalten. Was ich auch hochinteressant finde, sie hat auch keine anderen Namen von anderen Frauen genannt. Ja, dann wurde das Urteil gesprochen, das war ein sehr hartes Urteil. Da wurde gesagt, dass ihr mit einer glühenden Zange am Körper ja gerissen werden sollte, 4-mal, glaube ich. Schlimme Tortur. Und dann sollte sie verbrannt werden. Und dagegen hat sich die Sidonia gewehrt, weil sie wusste, dass ihrem Stand, ihrem Adelsstand entsprechend, sie nicht bei lebendigem Leib verbrannt werden darf, sondern sie zumindest vorher geköpft werden muss. Und da ist sie quasi nochmal in den Kampf gezogen und hat dann für sich dieses mildere Urteil quasi erkämpft, dass sie zumindest vorher geköpft wurde.
1: Im Spätsommer 1620 wird das Urteil vollstreckt. Sie wird mit dem Schwert enthauptet.

0: verhaftet und auf dem Scheiterhaufen verbrannt. Üblicherweise bekamen als Hexen verbrannte Personen keine eigenen Gräber. Sidonia landet aber doch auf einem armen Friedhof, der heute nicht mehr erhalten ist. Nach ihrem Tod haben sich viele Legenden und Sagen rund um Sidonia gebildet. Etwa, dass sie immer noch im Schloss in Stettin spukt, dass sie ein ganzes Adelsgeschlecht unfruchtbar gehext habe oder dass aus der Asche des Scheiterhaufens eine Elster aufgestiegen sein soll. Sidonia von Borcke war als Adelige kein typisches Opfer der Hexenverfolgung. Wobei es das typische Opfer ohnehin nicht gegeben habe, so Manfred Scheikner. Wer waren also die Opfer?
1: Von der alten, runzligen Hexe, das alte Bild, entwickelt sich die Hexenvorstellung dann im Laufe der Jahrhunderte weit weg. Also die letzten Hinrichtungen sind 16-, 17-Jährige und vor allem in Salzburg bei den bekannten Zauber-Jackel-Prozessen war der Anteil der Jugendlichen überaus hoch. In früheren Zeiten war das nicht der Fall.
0: Eine wichtige Frage ist die nach der Aufteilung der Geschlechter. Ursprünglich war die Beschreibung des Delikts stark auf Frauen zugeschnitten. Insgesamt waren 70-80% der Opfer weiblich. Je später die Prozesse stattfanden, umso mehr Männer waren aber unter den Opfern, so Scheikner.
1: Wir haben ja 3 Bundesländer in Österreich, in dem mehr Männer als Frauen als Hexer verbrannt worden oder verurteilt worden sind. Das ist der Oberösterreich, Kärnten, Salzburg. Also das hängt auch mit der zeitlichen Dimension zusammen. Und eine soziale Dimension gibt es auch. Es trifft gegen Schluss immer mehr deviante Schichten, also Landstreicher, Bettler und andere Ausgestoßene, die im Anfang nicht so im Vordergrund gestanden, hat es auch gegeben. Aber am Anfang hat das Delikt vor allem auf die geheimen Zeitbomben innerhalb der eigenen Gesellschaft gezielt.
0: Auch Juliane Schiemens musste ihre Vorstellung von einer Hexe als verfolgte, kräuterkundige, spirituell begabte Hebamme revidieren.
2: Da ist mir auch viel nochmal darüber klar geworden, weil ja heute häufig so Feministinnen sagen, die Hexen, heute gibt es ja auch diese modernen Hexen und so. Und ich dachte, am Anfang hat mich das natürlich auch sehr so angezogen. Da gibt es dann diese Frauen, die sich heute als Hexen begreifen und die machen dann so Rituale mit Kristallen und Räucherstäbchen. Und da geht es viel auch um so ein Weiblichkeitsbild, das auf mich jetzt nicht so zutrifft, das auch auf Sidonia nicht so zutrifft. Und da habe ich immer gedacht, wie passt denn der Fall von der Sidonia da so rein? Und dann habe ich irgendwie jetzt erst durch ein paar Gespräche noch mal mit Historikerinnen, die gesagt haben, das ist größtenteils Quatsch, was da so erzählt wird. Es ging nicht darum, dass das die idealtypischen Frauen waren, die mit der Natur verbunden sind. Und das konnten auch einfach wirklich nervige, renitente Frauen wie die Sidonia sein, die man loswerden wollte. Und mit dieser nüchterneren Betrachtung, dass das eben häufig einfach normale Frauen waren, die auf irgendeine Weise gestört haben. Damit kann ich mich persönlich auch sogar noch viel besser verbinden.
0: Es habe verschiedene Punkte in ihrem Leben gegeben, an denen sie sich gefragt habe, was es bedeute, als Frau in dieser Welt zu leben.
2: Kinder, ja, nein, Karriere, wie Vereinbarkeit, Wunsch nach Eigenständigkeit, steht das im Widerspruch? Was ist konform? Wie lebt man? Welche Folgen hat es auch im Hier und Heute, wenn man anders lebt als die meisten? Und da bin ich immer wieder bei Sidonia gelandet, weil die mir einfach als jemand im Kopf geblieben ist, der auch einige Sachen anders gemacht hat als die anderen. Und dadurch war dann eine gewisse Verbindung da und vielleicht auch der Wunsch nach einem weiblichen Vorbild, weil ich manchmal finde, dass es davon gar nicht so viele gibt, beziehungsweise finde ich, wir Frauen müssen danach intensiver suchen. Es geht so oft um die Heldenreise eines Mannes, aber wo finden wir Frauen eigentlich unsere Heldinnen?
0: Sidonia wird Juliane Schiemens weiterhin begleiten. Im Herbst dieses Jahres erscheint ihr Buch über ihre Vorfahren.
3: Kerstin Tretina über Hexenverfolgungen im deutschsprachigen Raum und den besonderen Fall der Sidonia von Borcke. Für diese Woche war es das mit Im Fokus, heute mit Konstantin Obermeier. 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
4: 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Im Studio Laura Graf. Es ist 1 Uhr. Immer mehr Menschen in Österreich arbeiten Teilzeit. Das zeigen neueste Zahlen der Statistik Austria. Im Schnitt ist es jeder dritte Beschäftigte, bei den Frauen sogar mehr als die Hälfte, berichtet Maria Kern.
5: Mehr als 1,4 Millionen Menschen arbeiten in Österreich in Teilzeit. Spitäler und Pflegeheime, Schulen und Kindergärten und der Handel, das sind jene Bereiche, in denen es die meisten Teilzeitkräfte gibt. Warum steigt die Teilzeitquote nach rückläufigen Zahlen im Vorjahr nun wieder an? Stefan Angel vom WIFO.
6: Also einerseits liegt es im langfristigen Trend. Wir haben über Jahre, Jahrzehnte eine ansteigende Teilzeitquote bei sowohl Männern als auch Frauen. Andererseits könnte ein Grund sein, dass einfach auch die Konjunktur im ersten Halbjahr 2026 schlechter war.
5: Um die Teilzeitquote zu senken, sollte vor allem die Kinderbetreuung im ländlichen Raum noch weiter ausgebaut werden, sagt der Ökonom. Außerdem sollte darauf geachtet werden, dass ältere Menschen länger Vollzeit arbeiten können. Stichwort Arbeitsbelastung, Stichwort Gesundheit.
4: Seit 2 Monaten gilt in der EU beim Online-Shoppen auf chinesischen Billigplattformen eine 3-Euro-Paketabgabe. Dadurch will man die Packerflut aus China in den Griff bekommen. Verena Sophie Meyer hat ein Logistikzentrum in Liège in Belgien besucht und eine erste Bilanz zeigt, die Paketabgabe wirkt.
7: Die chinesische Billigpackerlflut hat etwas abgenommen. Das wird im Logistikzentrum im belgischen Liège sichtbar. Der belgische Zoll hat dort ordentlich damit zu kämpfen.
8: Wenn man das vergleicht, voriges Jahr Juli und dieses Jahr Juli, dann hat man 60 Millionen weniger Paketen, die deklariert worden sind.
7: Sagt der Chef der belgischen Zollbehörde, Christian van der Veren. Der Frachtflughafen in Liège ist ein wichtiger Hub für Billigpackerl nach West- und Nordeuropa. Sie werden von hier nach Frankreich oder auch Deutschland weitergebracht. Und jetzt zeigt sich eine Tendenz. Die chinesischen Plattformen schicken vermehrt größere Pakete in Lagerhallen, um sie aus Europa weiter zu versenden.
8: Die großen Unternehmen, die Shein, die Temu, sie haben sich organisiert, die sind gut organisiert.
7: Das nächste Ziel, mehr chinesische Packerl auch wirklich zu kontrollieren. Denn derzeit ist das nur bei einem Bruchteil, bei 0,006% der Fall.
4: In Zürich sind die Ig-Nobelpreise verliehen worden. Damit werden Studien ausgezeichnet, die erst zum Lachen und dann zum Nachdenken anregen sollen, wie es heißt. Prämiert worden sind etwa eine Studie zur Aerodynamik beim Schneuzen und eine Untersuchung zu Kakerlakenmilch. Die soll 3-mal so viel Energie liefern wie Kuhmilch. Und jetzt zum Wetter mit Nathalie Auer.
9: Einiges an Sonnenschein und spätsommerliche Temperaturen erwarten uns heute. Vielerorts gibt es also ausgezeichnetes Badewetter. In den kommenden Stunden sind aber auch noch dichtere Wolken unterwegs, und zwar vor allem von Oberösterreich bis ins Burgenland. Hier kann es ganz vereinzelt auch kurz regnen. Meist bleibt es aber trocken und es wird sehr warm bis heiß mit 26 bis 33 Grad. Der Wind, der ist allerdings auch heute spürbar, mit Böen um die 40 km pro Stunde. Der Samstag wird dann eher unbeständig mit ein paar Schauern. Am Sonntag überwiegt wieder der Sonnenschein.

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1: Durch die Nacht mit Ö1 und heute mit dem ORF Radiosymphonieorchester Wien. Wir begleiten Sie bis 6 Uhr früh mit Musik der Spätromantik und der Klassik. Allesamt Einspielungen mit dem RSO Wien. Am Mikrofon ist Eva Theimel. Zum Auftakt ein Walzer. Kein Wiener Walzer, aber von Wien inspiriert. Denn genau so sollte die symphonische Dichtung La Valse von Maurice Ravel

La Valse, ein Poème choreographique von Maurice Ravel. Das ORF-Radiosymphonieorchester Wien spielte unter der Leitung von Milan Horváth in einer Aufnahme aus dem Jahr 1971. Vom Walzer zur unerfüllten Liebe. Diese steht thematisch im Mittelpunkt der symphonischen Fantasie Die Seejungfrau von Alexander Zemlinsky, das dieser nach dem Märchen Die kleine Meerjungfrau von Hans Christian Andersen komponiert hat. Noch einmal das RSO Wien, diesmal geleitet von Cornelius Meister.

Die Seejungfrau. Eine Fantasie für Orchester von Alexander Zemlinsky. Komponiert 1902, aufgenommen 2010 vom ORF Radiosymphonieorchester Wien unter der Leitung seines ehemaligen Chefdirigenten Cornelius Meister. Die Ö1 Nachtmusik steht heute ganz im Zeichen des RSO. Und vom Wien der Jahrhundertwende begeben wir uns jetzt ins Frankreich der 1930er Jahre. Zu dieser Zeit hat Jacques Ibert sein Flötenkonzert geschrieben. Eine Zeit, die von der Avantgarde geprägt war, von der Ibert aber gar nichts wissen wollte. Wir hören sein Flötenkonzert nun mit Erwin Klambauer als Solisten. Das RSO wird hier geleitet von Pinkas Steinberg.